0: Komm, Nelly.
1: Und jetzt?
2: Zu meinem Vater.
3: Eigentlich habe ich ja schon Feierabend.
2: Was möchtest du mir damit sagen?
3: Ich meine ja nur.
2: Ich fahre dich auch später nach Hause. Okay?
3: Ja, okay.
2: Nur eine Laterne beleuchtete den Eingang unseres Hauses, als Shirley und ich ankamen. Ab 6 Uhr abends wurde auch bei uns der Strom abgestellt. Wir gehörten zu den Glücklichen, die wenigstens tagsüber über Strom verfügen konnten. Für den Notfall gab es aber auch einen Generator in unserem Keller. Als die Scheinwerfer meines Wagens ausgingen, war es somit fast finster. Wir gehen von hinten über die Veranda rein.
3: Gute Idee. Au! Aua! Entschuldigung.
0: Wer ist da?
2: Ach, Paps! Hast du mich erschreckt? Oh,
4: Dito, was schleicht ihr hier hinten im Garten herum?
3: Sind sie nicht hier, Dr. Bennett?
4: Wer soll hier sein?
3: Die Monster!
2: Wir dachten, du wärst in Gefahr. Auf dem Weg hierher sind wir beinahe mit einer Rettungskapsel der Mantis zusammengestoßen.
4: Eine Rettungskapsel? Wo war das?
2: Nur eine Meile entfernt. Stu war auch gleich zur Stelle und dabei, sich die wertvollsten Teile zu sichern.
4: Das sieht ihm ähnlich, er...
3: Das kam aus eurem Schuppen.
4: Ich hole das Gewehr.
2: Mein Vater übergab mir eine Taschenlampe, als er wieder auf die Veranda trat. Wir hatten uns angewöhnt, diese wirklich nur in Notfällen zu benutzen, da auch Batterien selten geworden waren. Und wenn man sie schon bekam, gut das Zehnfache des üblichen Preises kosteten. Unser Schuppen war einige Meter entfernt, in der Nähe eines kleinen und ausgetrockneten Teichs. Neben einigen Gartengeräten hatten wir dort auch Konserven für schlechte Zeiten eingelagert.
4: Wer ist da?
3: Ich höre nichts mehr.
4: Komm da raus! Bleibt hinter mir. Ich mache jetzt die Tür auf.
5: Nicht schießen! Ich bin es bloß.
4: Ed?
2: Mr. Bugley?
4: Wolltest du uns etwa beklauen?
5: Nur borgen. Wirklich.
2: Und warum haben Sie nicht einfach gefragt?
5: Ich habe mich geschämt. Ich wusste, dass ihr hier einige Vorräte eingelagert habt. Und da wollte ich mir einige Dosen in meinen Rucksack stecken.
4: Aha.
5: Es tut mir leid.
2: Was ist mit Ihrer Hand?
5: Ich habe mir im Dunkeln einen Holzsplitter eingefangen. Das tut vielleicht weh.
4: Gut, komm mit. Wir desinfizieren das. Und um Gottes Willen, nimm die Dosen mit. Aber frag das nächste Mal.
5: Ja, okay. Danke.
2: Ed vermied den Blickkontakt, während er neben uns das Haus betrat. Einige Kerzen brannten und sorgten für ein wenig Licht. Ganz automatisch knipste ich die Taschenlampe aus. Mein Vater entzündete eine weitere Kerze und sperrte sie in eine Laterne, die durch einen angebrachten Spiegel noch ein wenig heller schien. Dann gingen wir in das Behandlungszimmer. Im Schein der Laterne sahen wir drei Eindringlinge. Am auffälligsten war das Mansoa außerirdische Wesen, eines dieser Mantis, mit einem bläulich-schwarz schimmernden Körper, der irgendwie aufgebläht schien. Diese stützte sich auf einen Roboter, wie ich vermutete, der ähnlich aussah, aber mechanisch wirkte. Davor ein kleines humanoides Wesen, nur etwa 1,50 Meter groß, dessen rosafarbige Haut an die eines gerupften Hündchens erinnerte. Es öffnete seinen wulstigen Mund.
6: Wir kommen in Frieden.
5: Scheiße! Knall die Viecher ab, Alfred!
6: Nein! Wir brauchen Hilfe! Hilfe von euch!
4: Das ist eine Mantis! Und wer bist du?
6: Mein Name ist Wir. Mein Volk ist das der Opomo. Aha. Ich bin der persönliche Übersetzer der Königin Bashtulmer. Wir sind abgestürzt.
4: Und nun verrat mir, warum ich euch nicht alle erschießen soll.
2: Vater, sie scheint schwanger zu sein.
4: Oh mein Gott.
6: Schwanger, richtig. Ich weiß, dass du ein

0: Arzt dieser Gegend bist. Unser, ich glaube, ihr nennt es Netz, hat es mir angezeigt. Die Königin braucht einen Arzt. Etwas ist nicht so, wie es sein sollte. Wir bitten euch.
1: Wir befinden uns im Krieg. Ihr seid die Gegner, die Feinde. Ihr seid die Invasoren.
0: Wir sind Wesen, die Hilfe brauchen.
2: Vater, wir müssen etwas tun. Wir sind Ärzte.
3: Aber das sind nur Tiere.
4: Bestien, komm, gib mir das Gewehr.
2: Wir wollten auch Ihnen helfen, Ed. Und das, obwohl Sie uns bestehlen wollten.
4: Nur borgen. Aber das ist doch etwas anderes. Ich bin ein Mensch.
1: Meine Tochter hat recht. Wir haben den Hippokratischen Eid geleistet. Darin heißt es, ich werde sie bewahren vor Schaden und willkürlichem Unrecht.
4: Das hat mal irgendjemand vor 100 Jahren gesagt.
1: Eher vor weit über 2000 Jahren. Er hieß Hippokrates. Wir helfen den Individuen, die uns brauchen.
4: Mir doch egal. Ich bin damit nicht einverstanden.
1: Das nehme ich zur Kenntnis. Sonst noch was, Ed?
4: Ich war zuerst dran. Meine Hand. Sie tut immer noch weh.
2: Das muss warten. Übersetzer. Wie heißt du nochmal?
0: Wirr.
2: Die Königin soll sich auf den Behandlungstisch legen.
1: Okay. Shirley, geh in den Keller und schalte den Generator an. Wir brauchen Strom.
5: Wie Sie meinen, Dr. Bennett.
4: Das wird euch noch leid tun. Eure Dosensuppen könnt ihr behalten. Ich nehme nichts von Alien-Kollabo. Ach, ihr wisst, was ich meine.
2: Auf Wiedersehen, Ed.

0: Bereits nach wenigen Minuten war es heller im Behandlungszimmer geworden. Es war das erste Mal, dass ich eine Mentis aus der Nähe sah. Sie maß fast 2 Meter. Die großen Augen ließen nicht von mir ab. Vermutlich ging es der Königin ähnlich wie mir. Sah ich Furcht in ihren Augen? Mein Vater hat schon einige Kinder zur Welt gebracht. Also keine Sorge.
1: Hab ich nicht. Ich vertraue euch.
2: Ich habe ja in der Schule geschwänzt, wann immer es ging. Aber legt ein Insekt nicht eigentlich Eier?
0: Die meisten schon.
3: Ja.
0: Aber wir wissen ja gar nicht, worum es sich bei den Mentis handelt. Sie ähnelt ja nur einem Insekt. Muss aber keins sein.
3: Ha. Und das macht es für mich schwierig. Aber wir werden das schon hinbekommen.
2: Hm? Da ist jemand an der Tür.
3: Wem lehn bitte ab, Shirley?
2: Ich versuch's, Dr. Bennett.
0: Ich desinfizierte meine Hände und band mir meinen Mundschutz um. Bisher hatte ich erst 2-mal bei einer Geburt assistiert. Meine Nervosität stieg.
2: Du? Was wollt ihr?
4: Ich konntest du überzeugen, mitzukommen. Lass uns rein, Shirley.
2: Ich weiß nicht. Wir befinden uns mitten in einer Operation. Ich glaube, das geht jetzt nicht.
5: Shirley, ich kann dich echt gut leiden, aber ich schwöre dir, wenn du uns nicht reinlässt, werden wir nicht zimperlich sein.
2: Das darf ich nicht, Stu. Ich will meinen Job nicht verlieren.
5: Du hast es so gewollt.
2: Aua! Totaler Kerl!
4: Komm, das muss nicht sein, Stu.
5: Wärst du mal vorhin mitgekommen, würden wir jetzt nackt in meinem Bett liegen und ich wäre zärtlich zu dir.
2: Fick dich.
0: Was ist dir los? Ed, Stu, haut ab. Sonst rufe ich den Sheriff.
4: Wie denn ohne funktionierendes Telefon? Per Luftpost?
0: Shirley, hilf meinem Vater. Ich mach das hier schon.
2: Okay. Gut.
5: Ed sagte mir, ihr habt tatsächlich diese Viecher zu Gast. Ich habe mein Gewehr mitgebracht und sorge nun dafür, dass sich unsere Jungs um die da nicht mehr zu kümmern brauchen.
0: Meinung geändert? Vorhin haben sie noch den Schwanz eingekniffen.
4: Ich habe ihn überzeugt. Als aufrechter Amerikaner ist es unsere Pflicht, etwas gegen diese Eindringlinge zu unternehmen.
5: Da ist ja auch schon eins dieser Monster. Das sieht ja wirklich widerwärtig aus.
0: Will? Ich sagte doch, sie sollen zurückbleiben.
1: Was wollen die Männer?
4: Euch jetzt mal kräftig in den Arsch treten.
5: Mal sehen, ob du kugelsicher bist.
1: Kusch, Nashar, Elok.
6: Was ist das? Noch so ein Vieh?
4: Lass ihn los, du Monster! Lass ihn.
0: Beryl, sag dem Roboter, er soll ihn loslassen. Sofort.
1: Die Männer sind eine Gefahr für die Königin.
0: Wir stellen die Hilfe sofort ein, wenn das du nicht augenblicklich runterlässt.
1: Gut. Schirnakasch erlaubt.
5: Oh, das Drecksvieh hat mir den Arm gebrochen.
4: Wir werden euch vors Kriegsgericht bringen. Darauf könnt ihr euch verlassen.
0: Er soll sie in den Schuppen sperren.
1: Goesh Schirsche.
4: Ich protestiere.
0: Mr. Buckley, fügen Sie sich, bitte. Ich kann sonst für nichts garantieren.
5: Wer garantiert uns denn, dass dieser Roboter uns sich gleich im Garten um die Ecke bringen wird?
1: Ich garantiere, ihr habt mein Wort, Menschen.
0: Ich versuchte, mich zu konzentrieren. Dieser Zwischenfall durfte mich nicht zu sehr ablenken. Wir mussten diesem Wesen helfen. Vielleicht würde es ja einen neuen Anfang für unser beides Spezies bedeuten.
1: Sie sagt, es zerreißt sie von innen.
3: Der Muttermund ist viel zu klein. Wir müssen das Kind mit einem Kaiserschnitt zur Welt bringen.
1: Heschnogorsch, Uschur, Gischnor.
0: Was hat sie gesagt?
1: Ihr sollt alles tun, was nötig ist, ihren Nachwuchs auf die Welt zu bringen. Ihr Leben ist bedeutungslos.
0: Für meinen Vater war eine Geburt Routine. Bevor er seine Praxis vor 20 Jahren eröffnet hatte, hatte er fast ebenso lange im Providence Medical Center gearbeitet. Doch diese Geburt unterschied sich selbstverständlich von einer gewöhnlichen. Nach einer Stunde etwa entbanden wir ein seltsames Etwas. Doch die Mutter überlebte die Strapazen nicht. Die Königin tat ihren letzten Atemzug. Dann verfärbte sich ihr Körper in wenigen Augenblicken in einem kräftigen bläulich-schwarz zu einem schmutzig-grau. Wir blickten auf das Ding, das wir zur Welt gebracht hatten. Es war eine Art Ei, größer als ein Basketball, schmutzig orange die Farbe. Etwas durchscheinend wie eine Traube, in der sich eine Vielzahl umherwuselnder kleiner Punkte befanden. Dabei wabbelte das Ei hin und her wie ein mit Wasser gefüllter Ballon.
2: Ist das normal?
3: Das wird uns unser Freund hier beantworten müssen.
1: Natürlich. Aber zunächst entschuldigt mich einen Moment.

0: Der kleine Außerirdische verließ den Raum. Ich vermutete, um den Tod seiner Königin zu betrauern. Mein Vater hatte sich über das Ei gebeugt und beobachtete die Bewegungen da drin. Es schienen sich viele hundert oder sogar tausend Lebewesen darin zu befinden. Jedes nur so groß wie eine Mücke. Shirley verzichtete darauf, sich dieses Ding näher anzusehen und hatte sich daran gemacht, die Instrumente zu säubern. Der Roboter blickte stur auf den Körper seiner Königin und wirkte wie ausgeschaltet. Da Viril auch nach einer Weile nicht zurückkehrte, verließ auch ich den Behandlungsraum, um nach ihm zu sehen. Ich entdeckte ihn in unserem Wohnzimmer. Seine Haut glänzte feucht im Schein der Kerzen.
1: Ich habe gehofft, dass du mir folgen würdest.
0: Warum?
1: Setze dich kurz. Ich erkläre es dir.
0: Wir müssen die Geburt nachversorgen.
1: Nur einen Moment. Bitte.
0: Gut. Was ist das genau, was wir da zur Welt gebracht haben?
1: Ein Experiment. Eine Mutation. Eine neue Art.
0: Oh. Es war also keine normale Mentis-Geburt?
1: Mentis? Das ist der Name, den die Menschen den Chutok gegeben haben. Nein, das war es nicht. Dazu aber später. Siehst du das hier?
0: Das? Das ist eine Sprühflasche, um unsere Pflanzen mit Wasser zu bestäuben.
1: Ja, ich habe sie zweckentfremdet. Bleib still sitzen.
0: Ach, halt damit auf. Das riecht ekelhaft.
1: Duft der Bashtulmer, unserer Königin. Es muss sein.
2: Oh mein Gott!
0: Was ist da los? Vater? Shirley? Ich ließ Viril sitzen und stürmte in das Behandlungszimmer. Die Kinder der Königin waren geschlüpft. Kleine geflügelte Insekten, Abertausende, die sich auf die Körper meines Vaters und Shirley gesetzt hatten. Mein Vater zuckte noch einmal. Dann blieb er leblos liegen, wie auch unsere Helferin.
2: Vater!
0: Die Insekten erhoben sich, beachteten aber weder mich noch Viril, flogen durch die Räume und dann durch etwaige Öffnungen. Schlüssellöcher, Türspalten oder den Kamin nach draußen. Der Körper der beiden war übersät mit kleinen eitrigen Blasen. Ihre Gesichter schmerzverzerrt. Viril trat von hinten auf mich zu.
1: Sie sind eine Mutation. Die perfekte Symbiose zwischen den Tushtok und den Eklis, einem Volk aus dem Randgebiet dieser Milchstraße. Sie haben ganze Spezies ausgelöscht. Schon morgen wird es 10-mal mehr von ihnen geben. Sie vermehren sich schnell.
0: Aber warum? Wir haben euch geholfen.
1: Meine Order war, ein Wesen eurer Art zu retten, als Dank. Du duftest nach der Königin. Sie werden weder dich noch mich anrühren. Aber für den Rest der Menschheit ist es nun zu spät. Und das, wo ihr in letzter Zeit so große Erfolge verbuchen konntet.
0: Dann habe ich das Ende der Menschheit besiegt, weil ich helfen wollte.
1: Ich stand einst vor einer ähnlichen Entscheidung. Auch ich bin der Letzte meines Volkes. Nun sind wir zu zweit. Die Verräter unserer Art.
0: Ich rannte aus dem Haus durch den Hintereingang über die Veranda. Vor dem Schuppen lagen drei Körper. Stu und Ed mit verdrehten Hälsen. Und auch Nelly, Stus Hündin, lebte nicht mehr. Ich kniete mich hin. Streichelte ihr Fell. Sie war noch warm. In hinter mir ein mechanisches Geräusch. Der Roboter. Ich sackte zusammen.

0: Die Augen in dem kleinen Handspiegel blicken mich traurig an. Der alberne Drache, der den Rand des Spiegels bildet, hätte vor kurzem noch ein Lächeln auf mein Gesicht gezaubert. Ein Erbstück meiner Großmutter, die mit den Geschichten von allerlei Fabelfiguren aufgewachsen war. An so etwas habe ich nie geglaubt, bis die Mentes kamen. Überall entstehen nun die Nester der Mentes. Die mutierten Nachkommen der Königin haben ganze Arbeit geleistet. Es gibt nur noch wenige Überlebende. Oben im Norden in Alaska. Nur eine Frage der Zeit. Ich selbst verbringe meine Tage in meinem Elternhaus. In den wenigen Momenten, in denen ich nicht an die Vergangenheit denke, ist es fast, als herrschte Normalität. Ich kann sogar rausgehen. Doch etwa nach einer Meile beginnt eine Energiebarriere, die mich vom Rest des Planeten isoliert. Alle 9 Tage erscheint ein Roboter, der mir Nahrungsmittel bringt. Meist Konserven aus den Beständen der verlassenen Supermärkte. Manchmal in Begleitung von Viril, dem einzigen Wesen, mit dem ich einige Worte wechseln kann, in meinem goldenen Käfig. So wie auch heute. Ich koche Kaffee, spucke in Virils Tasse, bevor ich ihn serviere.
1: Das Getränk ist vorzüglich.
0: Der Kaffee.
1: Ah, der Kaffee, ja. Ihr Menschen hattet eine interessante Ernährungskultur. Aber in dir wird sie ja noch eine Zeit lang weiterleben.
0: Ich hasse dich so sehr, Viril. Ich kann es kaum in Worte fassen. Aber ebenso verabscheue ich mich selbst.
1: Hasse mich ruhig, Frau. Aber hasse nicht dich. Deine Entscheidung, der Königin zu helfen, war menschlich. Das hat euch ausgemacht und war zugleich euer Schwachpunkt.
0: Da sitze ich nun mit dem Wesen zusammen, das mich dazu verführt hat, für den Untergang der Menschheit zu sorgen. Aber wer soll mich noch anklagen? Es gibt niemanden mehr. Niemanden, dem meine Geschichte noch interessiert. Niemanden, dem die Geschichte der Menschheit noch interessiert. Unsere Zivilisation war nur ein kurzes, nicht besonders wichtiges Aufblitzen in den Weiten des Universums.

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0: Es brannte. Es brannte einfach überall. So war es in der Stadt fast taghell, obwohl tiefste Nacht herrschte. Eine vermummte Gestalt huschte zwischen den Gebäuderuinen entlang, hielt immer wieder inne, um zu lauschen und sich umzusehen. Der Junge war 10 Jahre alt. Genau genommen war sein Geburtstag vor 2 Wochen gewesen, als die ersten Bomben auf seine Stadt gefallen waren. Seit diesem Tag hieß es einfach nur überleben.
1: Hör auf zu knurren, Magen. Ich suche ja schon was zu essen.

0: Er knetete seinen Bauch, obwohl er wusste, dass das seinen knurrenden Magen kaum beruhigen würde. Neben einem durchwühlten Müllcontainer fand er eine Leiche, ein niedergeschossener Soldat der Invasoren. Der Junge durchsuchte den Toten, fand jedoch nichts. Da waren andere schneller gewesen. Aus den Augenwinkeln nahm er eine Bewegung wahr. Langsam blickte er sich um und entdeckte einen weiteren Soldaten, dessen Körper offenbar zu Teilen verschüttet worden war. Nur der Kopf, ein Teil des Oberkörpers und der rechte Arm ragten aus dem Geröllhaufen heraus. Die Stimme kam aus einem Lautsprecher auf der Brust. Es war der Klang einer Frauenstimme. Wie konnte die Soldatin, die eindeutig zu den Invasoren gehörte, nur seine Sprache sprechen? Es musste sich um eine technische Errungenschaft dieser Spezies handeln.
1: Ich wurde verschüttet. Kannst du mir helfen? Das Geröll, du musst mich irgendwie ausgraben.
2: Wer bist du? Du gehörst doch zu denen.
1: Ich tue dir nichts. Versprochen.
2: Was bekomme ich dafür, wenn ich dir helfe?
1: Es wird dein Schaden nicht sein. Dir wird es gut gehen. Dir und deiner Familie.
2: Meiner Familie?
1: Ja, ich sorge dafür, dass ihr nichts geschieht.
3: Mein Vater und meine Mutter sind tot. Eine Granate traf unser Haus. Sie haben nicht mal geschrien, so schnell war es aus. Meine Schwester hatte Verbrennungen am ganzen Körper. Sie schrie Tag und Nacht, eine ganze Woche lang. Dann starb auch sie.
1: Das tut mir leid.
0: Die Frau drehte ihren Kopf und erhaschte einen Blick auf ihre Waffe, die neben ihrem Arm lag. Sie überlegte, ob sie schnell genug an den Blaster herankommen könnte. Da kam der Junge auch schon näher und trat mit seinem Fuß auf ihre Hand. Er hob die Schusswaffe auf und richtete den Lauf auf ihren Helm.
2: Wie funktioniert das?
1: Bitte, ich habe mit dem Tod ein

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0: Nie zuvor war der Mann im Empfangssaal der Hohen Kanzlerin gewesen. Bis heute. Der Soldat schritt an einigen Würdenträgern vorbei, an einigen hochrangigen Militärs bis zu einem erhöhten Pult, hinter dem die Frau saß, die die Geschicke des Landes führte. Sie wirkte mondän, aber kleiner als auf den Bildschirmen, von denen der Soldat sie kannte. Neben ihr stand ein älterer Mann, einer ihrer Minister, der mit sorgenvollem Blick auf ihn hinabsah.
1: Commander, wir haben Sie zu uns kommen lassen, da Sie die einzige Hoffnung für uns sind. Die letzte Verbliebene.
2: Es ist mir eine Ehre, in dieser Stunde für unser Land, für unseren Planeten zu kämpfen. Wollen Sie so etwas hören?
3: Sie müssen uns Zeit verschaffen. Das Evakuierungsschiff wird gegen Abend abreisebereit sein. Bis dahin müssen Sie die Invasoren aufhalten.
1: Wir können Ihnen lediglich einen Speer zur Seite stellen. Er ist der Sohn meiner Schwester, ein guter Junge. Aber nicht kampferprobt.
3: Vielleicht ein wenig vorlaut.
2: Wenn ich das sagen darf. Ich fühle mich nicht wohl bei dem Gedanken, auch noch auf den Jungen aufpassen zu müssen.
1: Keine Sorge, er weiß, worum es geht. Es dürfte Sie beruhigen, dass er im Simulator der Klassenbeste war.
3: Uns ist bewusst, dass man das nicht mit einem echten Kampfeinsatz vergleichen kann. Aber er ist die einzige Option, die wir Ihnen noch bieten können.
1: Und Sie, Commander, werden in der einzigen verbliebenen Kriegshülle Platz nehmen, dem KH-1.
2: In dem Museumsstück?
3: Es stimmt, der KH-1 war der Prototyp und Anschauungsobjekt für unsere Studenten. Doch er ist kampfbereit und alles, was wir noch haben.
1: Der Schild, der unsere Stadt schützt...
3: Der Schild wird nicht lange mehr halten. Mit Glück, bis wir startbereit sind. Vielleicht aber auch nicht so lang. Die Invasoren haben damit begonnen, mobile Geschütze in Reichweite unseres Schutzschildes aufzubauen. Dadurch werden sie die Zeit, die wir noch haben, minimieren. Sie, Commander, sollen die Geschütze zerstören. Jede Minute, die wir dadurch gewinnen, ist für uns kostbar. Mit fliegenden Einheiten ist nicht zu rechnen, aber für den Fall haben sie auch Boden-Luft-Raketen mit an Bord.
2: Moment, keine Bombardierung aus der Luft?
3: Natürlich haben sie es schon versucht, wie sie sicherlich auch mitbekommen haben. Die Schwäche unseres Schildes besteht in Bodennähe. Nur dort könnte es ihnen gelingen, durchzudringen.
2: Und für uns wird ein Durchgang geschaffen?
3: Die Koordinaten wurden ihrer Kriegshülle bereits übermittelt. Das Zeitfenster ist allerdings kurz, dann wird das Schutzschild wieder komplett geschlossen. Wir wollen verhindern, dass die Invasoren schon vorab hindurchschlüpfen können.
1: Verschaffen Sie uns diese Zeit, die wir bis zum Abflug benötigen, Commander.
2: Ich werde es versuchen.

0: Ich grüße Sie, Commander. Ich wurde Ihnen bei dieser Mission zur Seite gestellt. Mein Name ist...
1: Keine Namen. Das macht es im Krieg nur schwieriger. Sie werden mich mit meinem Rang ansprechen, Soldat. Ich werde Sie Speer rufen.
0: Verstehe, Commander.
1: Was haben Sie da?
0: Das? Diese kleine blaue Figur begleitet mich schon, solange ich denken kann. Das ist Vulvan, der Häuptling der Berg-Gunaris.
1: Ein Spielzeug?
0: Mehr als das. Mein Glücksbringer.
1: Ja, dann passen Sie gut darauf auf. Denn Glück können wir brauchen.
0: Immerhin bilde ich mir ein, dass er mich durch die Aufnahmeprüfung gebracht hat.
1: Oder familiäre Verbindungen. Aber lassen wir das. Ich steige jetzt mal in das Museumstück.

0: 8 Meter maß die Kriegshülle, die wie ein grimmiger Koloss in der Mitte der Halle stand. Einige Techniker kamen auf die beiden Männer zu, wünschten ihnen Glück und sahen zu, wie der Commander mit Hilfe eines Hubwagens die Hülle erklomm. Ein rot beleuchtetes Cockpit nahm ihn auf. Er setzte sich in einen bequemen Sessel, stülpte sich einen Helm auf und konnte nun nicht nur durch die Kamera der Kriegshülle sehen, sondern war ebenfalls mit der Kamera im Helm seines Spähers verbunden.
1: Kriegshülle aktiviert. Verbindung okay.
2: Guten Tag, Commander. Ich bin Ihr Operator und werde Sie, solange ich kann, durch die Mission leiten.
1: Verstanden, Operator.
2: Dann werden wir den Invasoren mal kräftig in den Hintern treten, falls die überhaupt sowas haben.
1: Bleiben Sie ernst, Soldat. Die Zeit der Scherze ist leider schon lange vorbei.
2: Wenn ich schon sterben muss, dann lieber lächelnd.
0: Der KHE-1 setzte sich in Bewegung. Er schritt einige Meter bis zu einem Stahltor, das sich nun langsam öffnete. Strahlender Sonnenschein drang daraufhin in den Raum und ließ den Commander den Sichtschutz aktivieren.
1: Dann mal los, Speer!
2: Aktiviere den Tarnmodus.
0: Eine Tarnvorrichtung ließ den Speer fast vollständig mit der Umgebung verschmelzen. Lediglich eine Silhouette ließ sich erahnen, wenn man genau hinsah. Er lud seine Waffe durch und stellte auf Einzelschuss. Von den Fenstern der Gebäude jubelten ihnen einige Leute zu.
2: Das gilt uns.
1: Konzentrieren wir uns auf unsere Aufgabe. Wir haben noch ein wenig zu laufen, bis wir die Stadtgrenze erreichen.

0: aufschließen, Speer.
1: Sie haben leicht reden. In der Kriegshülle würde es mir auch leicht fallen, die Entfernung in Windeseile zu überbrücken.
0: Für einen Tausch ist es jetzt zu spät, aber glauben Sie mir, hier oben drin zu sitzen ist auch kein Vergnügen.
2: Zumindest haben Sie von dort eine atemberaubende Aussicht.
0: Momentan sehe ich nur einen Soldaten, der unsere Mission gefährdet, weil er noch nicht fit genug ist.
2: Ich gebe es zu.
1: Vielleicht hätte ich heute Morgen etwas weniger essen sollen. Aber welches Mädchen soll ich mit einem durchtrainierten Körper jetzt noch beeindrucken?
0: Meine letzten Stunden habe ich mir definitiv ruhiger vorgestellt. Sie Klappermaul.

0: der Hohen Kanzlerin fröstelte. Sie stand auf dem Balkon ihres Regierungssitzes und verfolgte jeden Schritt der Kriegshölle. Ihren Neffen hatte sie bereits aus den Augen verloren. Der winzige Punkt war schnell zwischen den Häusern verschwunden. Zu schnell.
1: Sie werden Ihre Sache gut machen.
2: Ich habe Sie gar nicht gehört.
1: Entschuldigen Sie, es war nicht in meiner Absicht, Sie zu erschrecken.
2: Nein, lieber Freund, schon gut. Ich war in Gedanken.
1: Ich bin auf dem Weg ins Kontrollzentrum.
2: Ja, gut.
1: Alles in Ordnung?
2: Ja, es ist nur, ich habe mich gar nicht von meinem Neffen verabschiedet. Ich konnte es einfach nicht.
1: Der Junge wird wissen, dass Ihre Gedanken ihn begleiten.
0: Die Kanzlerin drückte die Hand ihres Ministers, die er auf ihre Schulter gelegt hatte. Sie lächelte gequält. Der Minister nickte kaum merklich. Dann ließ er sie mit ihren Gedanken zurück.

0: Wenig später erreichte der Minister das Kontrollzentrum. Ein untersetzter Mann verfolgte jeden Schritt der beiden mutigen Soldaten auf einigen Monitoren. Der Minister rückte sich einen Stuhl zurecht und nahm neben ihm Platz.
1: Der KH-1 hat den Übergang erreicht.
2: Dann deaktivieren Sie nun an dieser Stelle den Schild.
1: Commander, Schild wird deaktiviert.
3: Verstanden.
1: 3, 2, 1, jetzt.
2: Viel Glück, Commander.
1: Die KH-1 ist durch.
2: Sehr gut.
1: Moment, da scheinen einige Fußsoldaten durchgeschlüpft zu sein.
2: Informieren Sie den Speer.
1: Kommandozentrale an Speer. Feindliche Soldaten eingedrungen. Sehen Sie sie?
4: Ja, kümmere mich drum.
2: Du wirst es schaffen, Junge.

0: steuern Sie die KE1 auf die Koordinaten 43.09 zu. Dort befindet sich das erste einsatzbereite Geschütz.
1: Okay, Speer, Fußsoldaten ausschalten. Kommen Sie dann nach.
2: In Ordnung. Mal sehen, ob sich das Simulator-Training bezahlt gemacht hat. Wenn ich jetzt...
1: Und hören Sie mit den verdammten Selbstgesprächen auf. Handeln Sie!
3: Ja, ja.
4: Zwei der Eindringlinge fielen getroffen zu Boden. Die drei übrigen feuerten wie wild auf die Stelle, aus der sie das Mündungsfeuer wahrgenommen hatten. Der Späher hatte sich bereits zur Seite gerollt und hockte nun hinter einem geparkten Fahrzeug. Er atmete einmal tief durch, dann lugte er hinter seiner Deckung hervor und gab drei gezielte Schüsse ab.
0: Keine Eindringlinge mehr auszumachen. Sie können weiter. Schließe den Schild direkt hinter Ihnen. Beeilen Sie sich.
3: Ich laufe ja schon. Okay, jetzt.
0: Aktiviere Schild in 3, 2, 1. Ihnen beiden viel Glück.
2: Danke. Können wir brauchen.
0: Commander, hinter dem Geschütz haben sich einige Soldaten verschanzt.
1: Werfe Granaten ab. Zerstöre nun das Geschütz.
0: Ziel zerstört. Nächste Koordinaten. 51, 30. Dort befindet sich das nächste Geschütz.

0: Der Energieriegel schmeckte ungewöhnlich, aber gut. Der Junge hatte die Leiche der Soldatin durchsucht und drei dieser Riegel bei ihr gefunden. Nun kauerte er hinter einem Trümmerhaufen und leckte sich die Finger ab. Einen Augenblick hatte er überlegt, ob er noch einen essen sollte, hatte sich dann aber dafür entschieden, die Riegel einzuteilen, da der erste Hunger gestillt war. Der Junge vernahm Schritte und wagte kaum zu atmen. Auf der gegenüberliegenden Seite des Trümmerhaufens hielt sich eine Handvoll Soldaten auf. Er lauschte, verstand aber kein Wort. Ein gepanzertes Raupenfahrzeug hatte die Männer erreicht. Ein Soldat stieg aus und öffnete die seitliche Schiebetür. Dann verteilte er Ausrüstungsgegenstände an seine Kameraden, die für den Jungen wie große Brillen aussahen. Einer der Soldaten zeigte in Richtung Norden und schon setzten sie sich in Bewegung.
1: Wo laufen sie bloß hin? Ah, jetzt sehe ich es. Die wollen zu diesem komischen Schemen da hinten.
2: Treffer, zweites Geschütz ausgeschaltet, einzelne Soldaten gesichtet. Ihr Job.
3: Zum Durchschnaufen bleibt wohl keine Zeit.
2: Erst, wenn wir unter der Erde liegen.
4: Ja, schon verstanden. Verband von gepanzerten Einheiten gesichtet.
2: Ich sehe sie. Die nehme ich mir vor.
4: In Ordnung.
5: Speer, aufschließen, sobald Sie die Soldaten erledigt haben.
4: Sie haben gut reden.
0: Der Soldat starb, kurz nachdem er ein seltsames Luftflirren wahrgenommen hatte. Seine beiden Kameraden blickten sich unsicher um, versuchten Deckung zu finden. Doch der Speer war bereits hinter ihm. Zwei kurze Schüsse in die Hinterköpfe beendeten den Befehl des Commanders, den er nur vor Momenten bekommen hatte.
3: Die verdammten Aliens! Ich würde mir ja gern einen von euch aus der Nähe ansehen.
6: Da haben Sie nichts verpasst. Dagegen bin selbst ich gut aussehend.
3: Dann müssen es schon sehr hässliche Viecher sein. Oh. Da kommen noch welche. Hab mich am Helm getroffen. Commander? Commander! Commander, können Sie mich hören? Operator! Suche Deckung. Die scheinen mich irgendwie sehen zu können.
0: Der Commander blickte in das Tal hinab. Gut 10 schwere Panzer nahmen Kurs auf die Stadt, begleitet von mehreren Fahrzeugen. Das Display vor seinen Augen teilte sich und zeigte 4 Ziele mit der geringsten Entfernung.
2: Falls Sie mich hören können, Sie müssen da im Moment alleine durch. Ich habe nun hier zu tun.
5: 3 Treffer. Einer nicht eingeschlagen.
2: Auf meinem Display werden Lufteinheiten angezeigt. Jetzt geht es los.

0: Die Frau saß in einem kleinen Raum bei gedimmtem Licht. Ihre Gedanken kreisten sich immer wieder um einen Begriff: Hohe Kanzlerin. Traf diese Bezeichnung auf sie zu? Mittlerweile hätte man sie auch Krisenmanagerin oder Kriegsgeneral nennen können. Nur ein Titel stand ihr nicht mehr zu: Tante. Hatte sie nun nicht sogar ihren Neffen in den Tod geschickt und dabei ihr Versprechen gebrochen? Ein Versprechen, das sie vor nunmehr 2 Jahren gegeben hatte. Ach,
1: es ist schön, dass wir uns mal wieder treffen konnten, Schwesterchen. Und das allein. Seit du das oberste Amt inne hast, kommt das viel zu selten vor.
2: Allein? Naja, wenn man von den ganzen Personenschützern absieht, die uns folgen.
1: Du weißt, wie ich das meine.
2: Ich war schon so lange nicht mehr hier. Dabei habe ich meine ganze Kindheit an diesem Ort verbracht. Nun sehe ich nur noch kahle Büroräume und die zerfurchten Gesichter meiner Minister.
1: Allerdings hast du dir es so ausgesucht. Vater meinte einmal, es wäre abzusehen gewesen. Du warst schon immer eine Wortführerin, auch bereits in der Schule.
2: Hat mir nicht immer Lob eingebracht. Meine Widerworte schätzte unser Vater überhaupt nicht.
1: Er war aber schon stolz auf dich. Nur konnte er es nicht immer so zeigen.
2: Sein Grab müsste ich auch mal wieder besuchen. Aber die Zeit fehlt leider.
1: Das solltest du.
2: Wie geht es meinem Neffen?
1: Er ist so groß geworden und erwachsen. Er möchte zur Militärakademie. Ich kann es ihm leider nicht ausreden.
2: Das solltest du auch nicht. Gerade in diesen schweren Zeiten kann man da schnell Karriere machen.
1: Oder den Tod finden. Diese verfluchten Außerirdischen. Weiß man eigentlich schon, von welchem Höllenplaneten die kommen?
2: Nein, wir wissen nicht, woher sie kommen oder was sie wollen. Nur, dass es ein sehr kriegerisches Volk ist. Du hast sicherlich mitbekommen, wie sie im Süden gewütet haben.
1: Ja, das war...
3: Hohe Kanzlerin, ein direkter Angriff. Wir müssen sie in Sicherheit bringen.
4: Wo ist meine Schwester?
0: Tränen rannen über das Gesicht der Kanzlerin, als sie an diesen Tag dachte. Ihre Schwester war unter einer Trümmerlawine begraben worden, die durch einen Treffer in der Hauswand ausgelöst worden war. Zunächst hatte sie begonnen, sie auszugraben, doch es blieb bei dem Versuch. Im Stillen hatte sie ihr dann versprochen, dass sie sich gut um ihren Sohn kümmern würde.
5: Hohe Kanzlerin, wir müssen nun an Bord gehen. Das Transportschiff ist bereit. Der Schild um die Stadt wird nur nicht mal lange halten.
2: Mein Neffe?
5: Er wird als Held in die Geschichtsbücher eingehen.
6: Komm raus da!
0: Die Stimme kam durch einen kleinen Lautsprecher von der Brust des Soldaten. Doch der Späher hatte nicht vor zu antworten. Offenbar konnten sie ihn nun sehen. Sollten dies nun seine letzten Augenblicke sein? Dann war es eben so. Er sprang auf und zielte auf den kleinen runden Lautsprecher.
7: Wer?
0: Einer nach dem anderen der Angreifer waren zu Boden gesackt. Der Späher selbst hatte nur einen Schuss abgegeben. Die übrigen hatten die Soldaten in den Rücken getroffen. Eine kleine Gestalt tauchte hinter einem zerstörten Gebäude auf.
7: Danke, wer immer du auch bist.
8: Du darfst mich Trümmerspringer nennen.
7: Trümmerspringer? Na dann. Ich danke dir, Trümmerspringer. Mein Name ist Speer.
8: Blöder Name.
7: Hast recht. Habe ich mir auch nicht selber ausgesucht. Auf jeden Fall vielen Dank für die Hilfe.
8: Hast du was zu essen dabei?
7: Leider nicht. Aber ich sag dir was. Wenn dieser Krieg vorbei ist, lade ich dich ein und du bekommst so viel zu essen, wie du willst.
8: Ah, warum lügen die Erwachsenen immer? Der Krieg wird so bald nicht zu Ende sein, oder?
7: Vielleicht früher, als wir erhoffen, Junge.
8: Ich mag den Krieg nicht.
7: Wären doch alle so wie du. Warte mal. Zu essen kann ich dir nichts geben. Aber hier.
8: Was ist das?
7: Nicht was. Wer? Das ist Bulwon. Der wird jetzt auf dich aufpassen.
8: Ich glaub nicht an solchen Kinderkram.
7: Mir hat er immer beigestanden.
8: Okay. Danke.
7: Und nun versprich mir, dass du dir Schutz suchen wirst. Du solltest hier draußen nicht weiter herumrennen. Wenn der Schild erst gefallen ist, wird es ungemütlich werden. Such einen Luftschutzbunker auf, versprichst du mir das?
8: Ja, okay. Dann mach's mal gut. und denk dir einen neuen Namen aus.
7: Der Beste ist ja schon vergeben.

0: Sie haben zwei Bodenluftraketen an Bord.
1: Nur zwei? Die Kriegshülle ist für vier konzipiert worden. Wo sind die anderen?
0: Das kann ich Ihnen nicht beantworten. Sie müssen das Beste aus Ihrer Situation machen.
2: Was Sie nicht sagen.
0: Ich werde mich hier nun ausklinken. Meine Familie wartet an Bord des Transporters.
1: Freut mich zu hören, dass Sie Ihren Arsch in Sicherheit bringen können, Operator.
0: Ja, mein Name stand auf der Liste.
2: Meine nicht.
1: Aber wer sonst sollte seinen Kopf für die Reichen und Schönen hinhalten?
3: Seien Sie nicht ungerecht.
1: Ach, so läuft es doch immer.
3: Tut mir leid für Sie. Danke.
1: Ja, ja. Machen Sie es gut.
4: Die riesige Kuppel an einem Seitenarm des Regierungskomplexes hatte sich geöffnet. Wie ein Wal tauchte daraus ein riesiges Schiff auf, welches gut 1200 Leuten Platz bot. Wissenschaftler, Künstler, aber auch Militär. Einige Photonsalven begleiteten das Schiff. Die meisten schossen an den Fenstern vorbei, doch es gab auch einen Treffer. Die Kanzlerin griff nach der Hand des älteren Mannes, der neben ihr saß.
5: Keine Sorge, das war nur ein oberflächlicher Treffer. Gleich sind wir aus Reichweite.
6: Werden wir unsere Heimat jemals wiedersehen?
5: Wir sicherlich nicht mehr. Aber eines Tages werden künftige Generationen zurückkehren. Wir verlassen die äußere Atmosphäre. Nun haben wir es überstanden.
6: Und überlassen die anderen dem Tod und der Sklaverei.
5: Die Alternative wäre gewesen, dass uns das gleiche Schicksal zuteil geworden wäre.
6: Wo wird uns unsere Reise hinführen?
5: Hoffentlich in eine friedliche Zukunft.

0: Der Späher hatte eine Anhöhe erreicht, von der er das Geschehen gut überblicken konnte. Der Commander war eingekesselt. Aus den Schultergeschützen der Kriegshülle lösten sich zwei Raketen, doch die Abwehrmechanismen der Hubschrauber lenkten sie von ihrem Ziel ab. Wirkungslos explodierten sie am Himmel. Mehrere Panzer richteten nun ihre Geschütze auf die Kriegshülle aus und Feuer. Von einem Hubschrauber löste sich eine Rakete und fand ebenfalls ihr Ziel.
1: Commander, falls Sie mich hören können, möchte ich Ihnen noch sagen, dass es mir eine Ehre war, mit Ihnen zusammenzuarbeiten. Auch wenn es vielleicht nicht so gewirkt haben mag. Hoffen wir, dass unseren Leuten die Flucht gelingt.
0: Nun bemerkte er von allen Seiten die heranrückenden Soldaten der Invasoren und wusste, dass ihr letzter Widerstand beendet war. Der Späher schaltete seine Tarnvorrichtung aus, da die meisten mit den Sichtbrillen ausgerüstet waren. Er legte seine Waffen nieder und wartete geduldig auf den Feind.
2: Das war's wohl, Kleiner. Mehrere Treffer. Keine Schildenergie mehr. Nun wünschte ich hätte Ihren Namen doch gekannt. Wir waren nicht das beste Team, aber es hat gereicht. Leben Sie wohl.
0: Die Kriegshülle fiel mit einem lauten Getöse in ein 10-stöckiges Gebäude.

0: Wie Regen rieselten die Glassplitter der Fenster auf den Boden hinab. Auf dem Helmdisplay des Spähers erschien eine durchgezogene Linie, die den Tod des Commanders visualisierte. Ein Gewehrknauf traf ihn an seinem Helm.
1: Nimm deinen Helm ab!
2: Ihr habt verloren. Unsere Kanzlerin ist gerettet.
1: Nimm deinen Helm ab, du kahlköpfiger, vieräugiger Bastard!
0: Der Späher kam der Aufforderung nach. Die Sonne blendete ihn, als er zu dem Soldaten hochsah und ließ ihn sein linkes Augenpaar zusammenkneifen. Auch der Soldat der Invasoren streifte nun seinen Helm herunter. Wie seltsam dieser Mann doch aussah. Es war das erste Mal, dass der Späher einen aus der Nähe sah. Sein Gegenüber hatte nur zwei Augen. Dadurch war sein Gesicht viel runder. Und auf dem Kopf wuchsen Haare wie bei einem Berggunari. Es waren hässliche Wesen. Das sah er jetzt bestätigt. Nun fiel ihm auch wieder der Name der Wesen ein, auch wenn ihn das während seiner Ausbildung nur wenig interessiert hatte. Die Invasoren nannten sich Menschen. Menschen vom Planeten Erde.
2: Mein Name ist Ulman.
0: Die Sonne verschwand am Horizont. Ulman wusste nicht, ob er sie am nächsten Morgen wiedersehen würde. Wusste nicht, ob es überhaupt noch eine Zukunft für ihn gab. Aber zumindest gab es eine für seine Tante und den 1200 Voloriern, die sie begleiteten. Er lächelte.

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Ich studierte im 6. Semester Elektrotechnik. Mein Bruder Anthony würde im nächsten Jahr sein Studium der Astrophysik beenden. Schon lange hatten wir uns vorgenommen, noch einmal zusammen in den Urlaub zu fliegen, bevor der Arbeitsalltag, zumindest für Anthony, begann. Er war 2,5 Jahre älter als ich und mein ganzes Leben für mich da gewesen, nachdem unser Vater im Jahre 2099 auf Titan verstorben war. Seit der Jugendzeit riefen wir meinen Bruder Ant. Warum, wusste ich eigentlich auch nicht so genau. Zum einen natürlich, weil es die Abkürzung für seinen Namen war, aber wohl auch wegen eines Schulkollegen, der fand, dass er mit seiner schlaksigen Art wie das Insekt wirkte. Mich hätte man wahrscheinlich eher

0: nach einer Hummel benannt, da ich etwas untersetzt und einen Kopf kleiner als mein Bruder war. Aber ich besaß erst gar keinen Spitznamen.
1: Ah, da hinten kommen sie.
2: Ich wäre ja lieber ohne deinen Kommilitonen in den Urlaub geflogen.
1: Ich finde diesen Christopher einfach nur überheblich und unsympathisch.
3: Ach komm schon, ohne ihn würden wir auf der Erde rumgammeln. Sein steinreicher Daddy zahlt die gesamte Reise. Ist doch nett von ihm, dass er uns mitnimmt.
1: Aber 2 Wochen mit diesem arroganten Sack?
3: Ja, der Mond ist groß. Ihr werdet euch schon aus dem Weg gehen können.
1: Und wer ist der andere?
3: Kenn ich auch nicht. Irgendein Bekannter von Christopher.
4: Hey, ihr Humoren. Jetzt kann's losgehen. Die Lara wartet auf uns.
3: Ah, pünktlich wie immer.
4: Das hier ist Douglas. Wir kennen uns schon ewig.
5: Hallo, alles loopy?
3: Klar, ich bin Anthony. Kannst mich Ant nennen. Und das ist mein kleiner Bruder Steve.
5: Ihr seid Brüder? Viel Ähnlichkeit habt ihr aber nicht.
1: Wir sind ja auch keine Zwillinge.
5: Das sicher nicht. Seid ihr sicher, dass euch eure Mutter über euren Vater auch immer schön die Wahrheit gesagt hat?
4: Hör auf jetzt. Nun ist Party angesagt. 2 ganze Wochen.

0: Wir waren tatsächlich die letzten Passagiere, die an Bord der Jupiter Dream einchecken. Dank des sogenannten Transitweges, eines künstlich erzeugten stabilen Wurmlochs, erreichten wir unser Ziel bereits nach wenigen Stunden. Elara, der jüngste Mond, der durch Terraforming bewohnbar gemacht worden war, erschien in Postkartenschönheit an den Fenstern unseres Urlaubskreuzers.
1: Boah, hab ich's euch nicht gesagt? Wahnsinn, oder?
2: Das kannst du wohl sagen.
0: Ja, du hast recht. Wunderschön.
1: Und es kommt noch besser. In unserem Bungalow wird uns ein Hotelroboter der neuesten Generation bedienen. Seht euch das Bild mal an.
3: Hotelroboter SK7 der dritten Generation.
2: Boah.
3: Zu Dienst.
2: Herzinfarktalarm! Die sieht ja aus, als käme sie aus meinen feuchtesten Träumen.
1: Und sie wird uns jeden Wunsch erfüllen.
2: Jeden?
1: Ja, nicht das, was du meinst. Ist eben nur ein Roboter. Wie sollen wir sie nennen?
4: Marilyn.
2: Super Babe oder sowas.
0: Marilyn Monroe war eine Schauspielerin in der Mitte des 20. Jahrhunderts.
1: Da spricht der kleine Nerd. Aber meinetwegen.
0: Das Schiff landete im einzigen Raumhafen Elaras, einem Ort namens Orbthul. Lange Aufenthalt hatten wir allerdings nicht in der kleinen, eher unspektakulären Stadt. Ein Burger an einem Imbissstand musste reichen. Dann ging es auch schon zu dem Shuttle, das uns und einige andere Passagiere zu den Ferienhäusern brachte. Ich glaube, ich brauche nicht zu erwähnen, dass wir auch hier als Letzte unsere Plätze einnahmen. Es wirkte etwas lächerlich, als wir von der Hotelroboterdame begrüßt wurden.
3: Willkommen in Ihrem Urlaubsdomizil Tropical Moon.
0: Sie salutierte fast wie beim Militär.
3: Ihr Hobbit zu Diensten.
1: Danke.
0: Wir waren uns alle einig, dass bei der Verhaltenssoftware noch der letzte Schliff fehlte, aber die künstliche Frau sah in ihrer eng anliegenden Uniform atemberaubend aus. Douglas machte eine eindeutige Geste.
3: Bitte geben Sie mir einen Namen.
1: Du wirst auf Marilyn hören.
3: Danke sehr. Das ist ein schöner Name, oder?
0: Oh ja.

0: Marilyn führte uns durch die Zimmer des elegant eingerichteten Ferienbungalows. Wir verstauten das Gepäck, zogen uns um und trafen uns bereits eine Stunde später in dem Gemeinschaftsraum, der von einer riesigen Holo-Wand dominiert wurde. Christopher hatte sich in einen Sessel gelümmelt und sah sich einen Musikkanal an. Ich musste feststellen, dass die hiesigen Charts auch nicht besser waren als die auf der Erde.
1: Geil! Den Song finde ich gut!
2: Kenne ich nicht, aber die Tänzerinnen sind echt mal nett.
3: Kann man so sagen.
2: Marilyn, tanz für uns.
4: Gerne.
1: Aber beweg dich mal ein bisschen sexy, Miss Roboto.
4: Wie Sie wünschen.
2: Also dafür ist sie anscheinend nicht programmiert worden.
1: Boah, wirklich nicht. Wie wär's denn, wenn sie wenigstens nackt vor uns rumhampeln würde?
0: Leute, lasst doch. Das ist irgendwie peinlich.
5: Finde ich auch.
2: Marilyn, du bist doch dafür da, uns jeden Wunsch zu erfüllen.
4: Natürlich, zu Diensten.
2: Befehl zum Tanzen zurückstellen. Entkleide dich.
4: Wie Sie wünschen.
5: Kommt, das reicht doch jetzt.
1: Was ist denn mit dir los? Die soll sich ganz ausziehen.
4: Natürlich.
1: Enttäuschend. Ihr Körper sieht aus wie die Puppe meiner kleinen Schwester.
4: Das tut mir leid. In meiner Modellreihe liegt der Fokus auf dem Gesicht.
2: Das sehen wir.
1: Fühlt sich an wie Plastik.
4: Mein Körper besteht zu 87% aus Kartex 900. Einer Carbon-Gummi-Mischung.
1: Dann bist du also nur eine bessere Gummipuppe?
2: Immerhin ändert sich für dich ja nichts, Douglas.
0: Du kannst dich wieder anziehen, Marilyn.
4: Wie Sie wünschen.
5: Außer uns kommt wahrscheinlich auch niemand auf so eine blödsinnige Idee, dass ich einen Robot ausziehen soll.
2: Ach, Spießer. Also ich weiß nicht, wie es euch geht, aber ich hab jetzt Lust auf richtige Weiber.
0: Der Abend war angebrochen und wir waren mit einem Schwebetaxi in den nächsten Ort gefahren. Wie alles hier war auch Eschnisch komplett auf die Bedürfnisse der Urlauber ausgelegt. Club reihte sich an Club. Und wir hatten den ausgefallensten ausgesucht. Ein riesiges, gläsernes Oval, dessen Eingang von überlebensgroßen weiblichen Holofiguren flankiert wurde, die sich im Rhythmus der Musik bewegten. Christopher steckte dem Türsteher einen Schein zu und schon waren wir drin.
6: Party!
0: Und weg ist er.
7: Wir holen uns erstmal etwas zu trinken, oder Brüderchen?
8: Meine Idee, Ant.
1: Dann schließe ich mich euch mal an. Saufen ist immer gut.

0: Ein weiteres Oval in der Mitte der Tanzfläche bildete die Bar. Auch hier bediente künstliches Personal, wie es seit einiger Zeit auch auf der Erde üblich war. Sie wirkten wie lebendige Schaufensterfiguren, waren schnell und effektiv, aber in keinster Weise mit Marilyn vergleichbar. Wir bestellten uns jeweils ein Bier und stießen an.
1: Wie lange kennst du Christopher schon?
2: Na, schon ewig. Mein Alter arbeitet in der gleichen Firma wie seiner.
0: Der zieht ja auf der Tanzfläche eine Show an.
2: Aber mit Erfolg.
3: Seht euch die beiden Mädels an, die sich neben ihm auf der Tanzfläche bewegen.
1: Ja, die können sich sehen lassen.
0: Ja, ich geb's zu. Er hat es einfach raus.
3: Hey, Chris kommt zurück und er bringt die Bräute mit. Die Blauhaarige sieht ja scharf aus.
4: Darf ich euch meine Freunde vorstellen? Das sind Anthony und sein kleiner Bruder Steve und mein bester Freund Douglas. Und das sind, wie heißt ihr überhaupt?
5: Hallo, ich bin Ashley.
6: Hi, Muriel.
0: Christopher zeigte sich spendabel und zahlte im Laufe des Abends alle Getränke. Dafür musste sich vor allem die blauhaarige Ashley diverse Fummeleien von ihm gefallen lassen. Ihre Freundin war etwas zurückhaltender, schien sehr nett zu sein und wir wechselten einige Worte. Schließlich schlug Christopher vor, dass die beiden uns noch begleiten sollten und so fanden wir uns in unserem Feriendomizil wieder.
4: Da sind wir. Und das hier ist Marilyn.
5: Ein Dienstroboter?
7: Hotelroboter SK7 der dritten Generation. Ich begrüße die Damen.
5: Die Damen, wie das klingt. Du musst definitiv lockerer werden.
7: Danke für Ihre Meinung.
5: Ist die drollig. Warte mal.
0: Ashley kramte in ihrer Handtasche. Sie holte etwas Schminkzeug und Puder hervor und trug beides reichlich auf das Gesicht des Robots auf. Dann zog sie Marilyn noch eine stylische Sonnenbrille an. Nun sah die Roboterdame eher wie ein Harlekin aus.
5: So ist es besser.
4: Was sagt man, Marilyn?
7: Danke für Ihre Bemühungen, mich lockerer zu machen.
8: Hey, wie wär's, wenn wir die Party in den Pool verlegen?
4: Gute Idee.
9: Wollt ihr?
5: Ja, okay.
8: Goll, ich spring schon mal rein.
6: Vielleicht hätte er erst seine Klamotten ausziehen sollen.
5: Das holt er jetzt nach.
4: Hey Douglas, verschreck unseren Damenbesuch nicht so.
6: Ist das seine Unterhose?
0: Christopher tat es seinem Freund nach und schlüpfte aus seinen Sachen. Im Gegensatz zu Douglas tat er dies aber im Trocknen und behielt seine Unterhose an. Aber auch Ashley entledigte sich ihrer Kleidung bis auf die Unterwäsche. Dann nahm sie Christophers Hand und sie sprangen ebenfalls hinein.
9: Hast du keine Lust?
6: Ich weiß noch nicht. Was ist mit euch?
0: Nichtschwimmer.
9: Wir sind eben Großstadtjungs. Außer hier und da ein Brunnen, war da nichts mit Wasser.
6: Das glaube ich euch nicht.
0: Okay, wenn du reingehst, wage ich es auch. Du würdest mich doch vorm Ertrinken retten, oder?
6: Ach, ich glaube schon. Wir können ja mal...
10: Du Schwein!
9: Was ist denn da los?
4: Hey, mal langsam.
10: Muriel, wir verschwinden. Sofort.
6: Okay.
4: Dann verreckt doch, ihr Dreckschlampen. Scheiß drauf.
0: Ashley war zornig aus dem Pool gestiegen, zog sich schnell an und stapfte, ohne sich zu verabschieden, davon. Muriel winkte mir und Ant noch kurz zu, dann folgte sie ihrer Freundin. Erst viel später erfuhr ich, was passiert war, während wir noch am Pool weiterfeierten. Audio- als auch Videoaufzeichnungen des Hobots brachten die Geschehnisse zutage.
10: Oh, dieses blöde Schwein! Ich sag dir lieber nicht, was mir der Perversling alles ins Ohr geflüstert hat.
6: Oh, so schlimm?
10: Schlimmer! Das habe ich echt nicht nötig.
6: Dabei schien er doch zuerst okay zu sein.
10: Der war einfach nur reich. Aber das reicht nicht bei so klasse Ladies wie uns, oder?
6: Oh, ist nur blöd, dass der Abend nun gelaufen ist. Ich hatte ja gehofft, dass sein Freund mal etwas bei mir versuchen würde.
10: Der Alk? Der war doch total widerlich.
6: Der doch nicht. Ich meine den etwas kleineren. Steve hieß der.
10: Ach, der. Du stehst also auf die schüchternen, ruhigen Typen.
6: Oh, der war doch irgendwie süß.
10: Das reicht mir nicht.
6: Und deswegen landest du auch immer bei solchen Kerlen wie diesem Großkotzfer hin.
10: Hey, sieh mal, da folgt uns anscheinend jemand.
6: Wer ist das? Ist das dieser Christopher?
10: Wenn der sich entschuldigen will, ist es zu spät. Ich habe echt keine Lust mehr auf den.
6: Nee, das ist er nicht. Das ist dieser Roboter. Hey, suchst du uns?
0: Marilyn kam in unverändertem Tempo auf die beiden jungen Frauen zu, blieb dann abrupt vor ihnen stehen. Sie blickte von einer Frau zur anderen, dann schnellte ihr Arm vor und umfasste Ashleys Hals. Ashley röchelte. Dann erlöste ein kräftiger Ruck sie von ihren Schmerzen.
7: Junge Frau, bleiben Sie bitte stehen.
0: Muriel rannte in den angrenzenden Wald hinein. Mit einem Arm versuchte sie, ihr Gesicht zu schützen. Einige Äste hinterließen Schrammen auf ihren Armen und Beinen. Ihr teures Prosciutto-Kleid verfing sich immer wieder im Gestrüpp. Nach einer Weile blieb das Mädchen keuchend stehen. Der Roboter war außerhalb ihrer Sichtweite und sie hoffte wohl, dass er die Verfolgung aufgegeben hatte. Muriel tippte auf ihrem Armpad die Nummer ihrer Mutter ein. Die Aufzeichnungen, die ich zu sehen bekam, waren herzzerreißend.
7: Bitte geh ran! Bitte geh ran! Mama! Die Versorgung ist hier suboptimal. Ich muss nur den Auftrag ausführen.
6: Was willst du von mir? Bitte! Bitte töte mich nicht!
7: Die Bitte wird abgelehnt. Person gehört nicht zu der Gruppe der Befehlserteiler.
6: Es tut mir leid, was wir mit dir veranstaltet haben. Es sollte doch nur ein Spaß sein.
7: Spaß ist etwas Gutes. Ich bedanke mich dafür.
6: Dann kann ich jetzt gehen.
7: Negativ.
11: Bin schon da. Ich habe noch Tante Madeleine in der anderen Leitung. Muriel? Muriel, sag doch was.
7: Gespräch unterbrochen. Erledigt. Kein Anschluss unter dieser Nummer.
0: Als ich am nächsten Morgen aufwachte, drehte sich alles vor meinen Augen. Nach einer schnellen Wäsche schlurfte ich in den Gemeinschaftsraum. Dort befanden sich bereits mein Bruder und auch Christopher. Sie saßen vor der Holowand und sahen sich eine Nachrichtensendung an.
12: Morgen. Geht es euch auch so wie...
13: Psst, warte mal. Das ist hier ganz in der Nähe.
14: ...an dem Ort, an dem die erste Leiche heute Morgen von einer Spaziergängerin gefunden wurde. Bei mir ist der Sprecher der Polizei, Mr. Campbell. Was können Sie uns über das Opfer sagen?
15: Eine junge Frau, etwa Mitte 20. Auffällige Frisur, Haare blau gefärbt. Wir haben herausgefunden, dass sich die Frau bis zum späten Abend in dem bekannten Club Elara Fieber zusammen mit einer Freundin aufgehalten hat, die ebenfalls vermisst wird.
14: Können Sie uns zu der zweiten Frau etwas sagen?
15: Zu der anderen. Wir müssen hier unterbrechen. Ich bekomme gerade ein Handzeichen. Offenbar hat man noch etwas gefunden.
14: Gut, ist noch nachzutragen, dass die Spaziergängerin zu keinem Interview bereit war. Ich gebe zunächst zurück ins Sendezentrum.
16: Danke. Weitere Erkenntnisse dieses Falls in der nächsten Sendung.
17: Scheiße. Das sind die Schlampen von gestern.
18: Spinnst du? Wie redest du denn? Die sind tot.
17: Ja, ja. Marilyn, ich brauche jetzt einen Kaffee. Schwarz, ohne Süßungsmittel.
19: Ja, ich bitte auch.
7: Zu Diensten.
17: Also, ich finde es ja auch beschissen, dass Ashley tot sein soll. Aber wären die gestern Nacht nicht Hals über Kopf abgehauen, würde sie wohl noch leben.
18: Wir hätten sie begleiten sollen.
19: Vielleicht. Haben wir aber nicht gemacht.
7: Der Kaffee.
19: Danke.
12: Morgen, ihr Nasen.
17: Morgen. Siehst du scheiße aus, Douglas? Zu viel Alkohol?
12: Oh, geht's mir schlecht, ey. Am liebsten würde ich sterben.
7: Zu Diensten.
12: Ja, jetzt eine Nackenmassage.
18: Was hast du getan,
17: Douglas? Junge! Scheiße! Du hast ihn getötet!
7: Es war sein Wunsch.
17: Verdammt, das sagt man doch nur so!
19: Moment. Hast du auch etwas mit dem Tod des Mädchens zu tun?
18: Hast du Ashley umgebracht? Und vielleicht auch Muriel?
7: Das habe ich. Es war der Wunsch von Christopher.
17: Ich habe nie so etwas gesagt.
7: Ich zitiere. Verreckt doch, ihr Drecksschlampen. Definition verrecken. Dahinscheiden, verenden, zugrunde gehen, sterben, das zeitliche Segment.
17: Ja, ist ja gut, reicht.
18: Wir müssen auf der Stelle zur Polizei.
19: Ja, du hast recht. Ich hole eben mein Armpad und...
17: Anthony, warte noch. Lass uns erstmal in Ruhe überlegen.
18: Was gibt es denn da noch zu überlegen? Wir sind in einen Mord verwickelt.
17: Ich stehe am Anfang einer vielversprechenden Karriere in der Firma meines Vaters. Irgendwann möchte ich ihn beerben. Meint ihr denn, ihr bekommt einen Job als Tatbeteiligter in einem Mehrfachmord?
19: Mir gefällt es auch nicht, aber wir müssen nun dazu stehen. Und auch du musst Verantwortung für den Tod der beiden Mädchen übernehmen. Ich rufe jetzt an.
17: Anthony, du warst immer mein bester Freund. Du hast diesen Urlaub nur mir zu verdanken. Und dein Bruder auch, dabei kann ich ihn nicht mal leiden. Versau mir jetzt nicht alles. Selbst wenn ich nicht ins Gefängnis komme, so ist mein Ruf doch für immer beschädigt. Und somit auch der meines Vaters.
19: Tut mir leid, ich muss es tun.
17: Mir tut es auch leid, mein Freund. Marilyn.
7: Was kann ich für Sie tun, Christopher?
17: Töte sie. Alle beide.
7: Zu Diensten.
19: Spinnst du? Du kannst doch nicht...
18: Komm, Ant, wir müssen abhauen. Ich zog meinen Bruder mit mir. Hinter uns setzte sich Marilyn in Bewegung. Nun ging es auch um unser Leben.
7: Bitte warten.
18: Rasch verließen wir das Haus. Ant und ich schoben einen schweren Blumenkübel vor den Ausgang, der den Roboter wenigstens eine Zeit lang aufhalten würde. Schon wurde die Tür gegen den Kübel gedrückt.
19: Komm! Komm! Lass uns nach Eschnisch laufen, dort sind wir sicher.
18: Sie kommt nicht durch.
7: Bleiben Sie bitte stehen.

0: Wir antworteten nicht und rannten weiter um den Pool herum, stießen die Korbsessel einer Sitzgruppe um. Ant war einige Schritte vor mir. Mein Bruder war durchtrainiert. Ich hingegen hatte einige Funde zu viel, die ich mit mir rumschleppen musste. Unrationalerweise ging ich die verschiedenen Diäten durch. FDH, Low Carb, Kohlsuppendiät. Ein eiserner Griff an meinem Bein brachte mich plötzlich zu Fall und raus aus diesen unsinnigen Gedanken.
1: Ich führe meinen Auftrag aus.
2: Ant!
1: Bitte wehren Sie sich.
0: Wie immer war mein großer Bruder zur Stelle. Er hatte den Sonnenschirm aus seiner Fassung geschraubt und hieb damit auf den Kopf der mechanischen Frau ein. Es blitzte in ihrer Mundöffnung, als das Rohr sie traf. Ihr Kiefer hatte sich ausgerenkt.
2: Weiter! Ich versuche es. Ich bin schon aus der
3: Brust. Reiß dich zusammen. Da ist schon der Ausgang.
0: Das in Holzoptik gehaltene Tor erschien uns fast wie der Ausgang aus diesem Albtraum. Ant drückte die Klinke runter, dann drehte er sich um. Am Fenster des Bungalows stand Christopher und hielt ein kleines Gerät in die Luft. Selbstverständlich konnte er mit einer Fernbedienung das Grundstück verriegeln. Wie dumm wir doch gewesen waren.
2: Ant, der Baum da. Kommen wir da hoch.

0: an.
1: Ich mach dir eine Räuberleiter. Du steig auf meine Hände.
2: Wie früher.
1: Ja, wie früher, Brüderchen.
2: Es geht.
3: Moment, nimm meine Hand. Schnell, da kommt sie schon wieder.
1: Ja.
4: Ich wurde nicht so programmiert. Steigen Sie bitte hinab und hindern Sie mich bitte nicht an der Durchführung meines Auftrags.
1: Zerstöre dich doch selbst.
4: Es ist mir untersagt, Sachen von den Tropical Moon Resorts Schatten zuzufügen.
3: Marilyn, wir sind deine Freunde. Du darfst uns nicht umbringen.
4: Es ist schön, Freunde zu haben. Aber der Befehl von Freund bei dem Papa eindeutig. Warte bitte einen Augenblick.
1: Was macht sie?
3: Weiß nicht. Vielleicht holt sie sich etwas, wo sie draufsteigen kann. Da sind die Gartenstühle.
1: Okay, warte mal. Wir werden nun springen müssen. Über die Mauer.
3: Da kommen wir nie rüber. Und falls doch, brechen wir uns alle Knochen.
1: Schwer zu sagen. Wir müssen es versuchen.
3: Moment. Vielleicht habe ich eine bessere Idee.
5: Marilyn!
6: Marilyn, deren äußere Erscheinung schon längst nicht mehr an die namensgebende Schauspielerin erinnerte, hatte einen kleinen runden Tisch in beiden Händen, der ausreichen würde, um uns zu erreichen, wenn sie sich draufstellen würde. Sie trug noch immer Ashleys Brille und in ihrem Gesicht befanden sich noch Spuren des Puders. Ihr ausgerenkter Kiefer erinnerte an einen angriffslustigen Pitbull und meine Angst vor ihr war etwa die gleiche. Doch diese musste ich nun überwinden.
3: Marilyn, du wirst Christophers Befehl in die Warteschleife stellen und dich in den Ruhemodus begeben. Dein Sprachmodul ist defekt. Du musst gewartet werden. Das ist dein übergeordneter Befehl.
6: Ohne ein Wort zu erwidern, stellte Marilyn den Tisch ab und blieb wie angewurzelt stehen. Ihre Augen schlossen sich und ihr Kopf sackte nach vorne.

0: Der Raumhafen von Obtrul war um diese Zeit recht menschenleer. Einige Touristen warteten auf das Passagierschiff, das sie zur Erde bringen sollte. In einer Reihe mit etwa 20 Menschen stand auch Christopher. Er war sofort aufgebrochen, nachdem er gesehen hatte, dass wir keine Chance mehr hatten zu entkommen. Nun wollte er so schnell wie möglich seinen Rückflug antreten. Sein Vater würde schon wissen, wie man ihn aus seiner misslichen Lage herausboxen konnte, dachte er sich wohl. Wir warteten ab, bis er seine Flugkarte abgeholt hatte. Dann traten wir in seinen Weg.
1: Hallo, Christopher.
2: Aha.
1: Du willst abreisen?
2: Oh, hey, ihr habt es also geschafft? Gut. Ich will jetzt auch gar nicht lange drum rumschwafeln. Das war eine Überreaktion von mir. Kann ich's wieder gut machen?
0: Du kannst mit vor die Tür kommen.
2: Wie?
0: Da wartet bereits die Polizei auf dich. Die haben uns auf dem schnellsten Wege zu dir gebracht. Sehr nette Leute.
2: Du kleiner Arsch. Ich mache euch sowas von fertig.
0: Aber erst nach Jahren im Knast.
2: Mein Wort steht gegen euer Wort.
1: Ein Hobot SK-73 speichert jedes Geschehen und lädt es in eine Cloud. Vorratsdatenspeicherung. Ein ganzes Jahr ist es dort abrufbar.
3: Vielleicht hättest du dir die Anleitung durchlesen sollen.
0: Christopher ließ uns stehen und rannte fort. Eine Übersprungreaktion. Wo sollte er schon hin? Als er einen Schwebelift erreicht hatte, wurde er, bevor er einsteigen konnte, mit einem kräftigen Griff gepackt und zu Boden gerissen.
4: Sie sind verhaftet.
0: Wir hatten Marilyn wieder hochgefahren, die mit ihrem verformten Gesicht leider nicht mehr ganz so hübsch aussah.
2: Lass mich los. Sofort.
4: Negativ.
2: Töte sie.
4: Sie gehören nicht mehr zur Liste der Befehlserteilung.
0: Ant hatte der Polizei mit seinem Armpad ein Signal gegeben. Einige Uniformierte eilten nun herbei und nahmen Christopher entgegen. Er wurde abgeführt. Zwei Polizisten blieben neben Marilyn stehen. Einer setzte ihr seine Mütze auf und posierte für ein Foto. Sie nahm Haltung an und salutierte.
4: Ihr Hobot Marilyn, zu Diensten.

Dieses Hörspiel ist Thorsten Triemer gewidmet, der mit nur 48 Jahren viel zu früh verstorben ist. Er war Trekkie, Star-Warsler, Science-Fiction-Fan, Organisator des Hagener Trek-Dinners, treuer Testhörer und guter Freund. Wir vermissen dich.

0: Systemfehler. Error. Bitte warten.
1: Sie hörten Zukunftschroniken. Ihr Hobbot zu Diensten. Steve, Marcel Ellerbrock. Anthony, Jan Münter. Christopher, Dennis Oberhach. Douglas, Pascal Runge. Marilyn, Hanna Jöllenbeck. Muriel, Laura Schmidt. Ashley, Stephanie Preis. Werbesprecherin, Dagmar Bittner. Nachrichtensprecher, Sebastian Schmidt. Bert Faden, Elias Gaia. Mr. Kempel, Klaus Neubauer. Mutter von Muriel, Johanna Ehrlich. Jingle und Credits, Annika Gamerath.
0: Autorisierung umgehen. Bitte warten.
1: Schnitt, Hörspielwerkstatt Bad Hersfeld. Idee und Skript, Frank Hammerschmidt. Lektorat, Michael Gerdes, Sabine Schierhoff. Titeltrack, Martin Stelzle. Sounddesign, Hörspielwerkstatt Bad Hersfeld unter Verwendung von freesound.org und dlsounds.com. Bildbearbeitung, Magdalena Betnarek. Reflection Design, www.reflectiondesign.beplaced.net. Facebook, www.facebook.com/reflectiondesign. Coverdesign und Artwork, Thorsten Adams.
0: Reparaturen durchgeführt.

0: Bitte warten.
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0: So, es kommt gerade eine Nachricht rein.
1: Aha. Sind ja nur Hieroglyphen.
0: Das ist Sumokanisch, Sir.
1: Und Sie? Sie können es entziffern?
0: Jawohl, Sir.
1: Nein, dann machen Sie schon. Was steht da?
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2: Die Sonne geht gleich unter. Die Schuppenumuren kündigen sich schon an, Tyler.
3: Ich habe sie gehört. Bei uns nennt man sie Gürteltiere. Allerdings sind sie nicht so groß wie ein Rind.
4: Danke, dass du dein Wissen mit uns teilst, Junge. Aber du solltest auf Chris hören und reinpacken.
2: Da hinten sind sie. Scheint eine ganze Herde zu sein.
4: Da ist eins auf eine Mine gerannt.
3: Ha, dumme Viecher.
2: Weg!
4: Die kommen auf uns zu.
3: Scheiße.
4: Lauf! Scheiße!
2: Auf den Felsen!
4: Ah!

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0: unter lautem Getöse landete das Raumschiff von der Erde auf dem Mond Tagos 3, einem Trabanten des Planeten Sommer. Die rhythmisch blinkende Landeplattform wurde schon bald komplett von dem riesigen Transporter verdeckt. Ein Schott öffnete sich und gab die Ladung preis. Gut 100 Arbeitskräfte verließen das Innere. Unter ihnen Doug Diaz, ein Mann um die 40, schlecht rasiert und mit humpelnden Gang. Eine große Reisetasche war alles, was er mit sich führte. Sein Weg brachte ihn, wie die meisten anderen auch, zur Registrierungsstelle. Nachdem er etwa eine halbe Stunde angestanden hatte, nahm schließlich eine ziemlich gestresst wirkende Angestellte seine Personalien auf.
1: Nehmen Sie doch einen Augenblick Platz, Mr. Diaz. Man wird Sie gleich abholen.
2: Danke sehr, aber ich habe genug gesessen.
1: Ich bitte Sie, hier dürfen Sie nicht rauchen.
2: Ach, kommen Sie. Das ist sowieso meine letzte Zigarre. Ich habe sie mir für die Ankunft aufgehoben.
1: Sehen Sie das Schild?
2: Ja, schon. Nur kann ich es nicht lesen. Ist das so mokanisch?
1: Natürlich. Soll ich Sie gleich für einen Kurs anmelden?
2: Nicht nötig. Lassen Sie mich raten. Da steht Rauchen verboten.
1: Sie haben es erfasst.
2: Schon gut, Sie Spaßbremse. Ich stecke die Zigarre ja schon weg.
3: Mir ging es vorhin auch so.
2: Bitte?
3: Na, Ihre Zigarre. Ich musste meine Zigarette auch ausmachen. Auf Tagos ist es bald so schlimm wie auf der Erde.
2: Ja, scheint so.
3: Hank Williams, mein Name.
2: Von UCB Tonight?
3: Ja, genau. Sehen Sie die Sendung?
2: Eigentlich eher selten, aber Sie sind mir schon mal aufgefallen.
3: Ich habe das Glück, das ganze Jahr als Korrespondent hier verbringen zu dürfen. Ich bereue es jetzt schon.
2: Frau vom Boss flachgelegt?
3: Ja, so ähnlich. War seine Tochter. Aber ob es das wert war? Drecksmond.
4: Doug Diaz?
2: Ja?
4: Harold Mason. Sie kommen in unsere Einheit.
2: Ja, okay.
4: Folgen Sie mir bitte.
3: Hey, Doug. Hm? Hier, meine Karte. Vielleicht baue ich sie in meine Reportage ein.
2: Lieber nicht, ich bin kamerascheu. Na gut, geben Sie schon her.
3: Alles Gute.
2: Ja, danke. Man wird sehen.

0: Doug schulterte seine Reisetasche und versuchte mit dem Kollegen namens Harold Schritt zu halten. Etwas irritiert blickte er den Mann an, der zu 90% aus Kunststoff und Metall zu bestehen schien. Das Gesicht des Mannes war rot und vernarbt, wie bei einem Brandopfer, die Stimme künstlich erzeugt. Nach kurzer Zeit kamen sie zu einigen Barackenbauten. Da verlungerten einige Menschen, aber auch Somokaner herum, die man gut an ihren meist roten Haaren erkennen konnte. So auch die junge Frau, die Doug als erstes erblickte, als er hinter Harold das Gebäude betrat. Sie hatte sich mit entblößtem Oberkörper über eine Waschschüssel gebeugt und sah ihn nur neugierig an.
1: Da sind wir.
2: Abend. Ist das der Neue?
1: Mr. Diaz.
2: Ah, Doug.
3: Hallo, Doug. Mein Name ist Pris. Das ist Argen.
2: Oha. Ich hab zwar nichts gegen eine so freizügige Begrüßung, aber sind gemischte Baracken hier Normalität?
4: Junge, wir Somokaner haben andere Moralvorstellungen als hier auf der Erde. Und Harold hat es nie etwas ausgemacht, oder Tyler?
3: Ich ziehe mir besser jetzt etwas an.
2: Das wollte ich damit nicht sagen. Ich hab nichts dagegen. Wirklich nicht.
1: Das ist Ihre Schlafunterkunft.
4: War mal Tylers Bett. Der kommt aber erstmal nicht wieder.
2: Was ist geschehen?
4: Ist auf eine Mine getreten. Hat ihm die Beine weggefetzt.
2: Ich dachte mir schon, dass die Gefahrenzulage nicht zufällig so hoch ist.
4: Das ist wahr. Du bist jetzt der Dritte innerhalb der letzten 6 Monate. Und Tyler hatte noch Glück. Sein Vorgänger hat es nicht überlebt. Magnetminen.
2: Schlimme Sache. Ich weiß, dass sie im Utrium-Krieg eingesetzt wurden. Eine Schande.
4: Hast du gedient, Junge?
2: An der Front war ich nicht. Ich habe die Maschinen instand gehalten. Und nun bin ich selber eine halbe. Hab mein Bein verloren auf Tagos 2. Eine Granate.
4: Ach, zufällig an der Brutenschlacht?
2: Genau.
4: Dann standen wir uns ja vielleicht gegenüber.
2: Wie gesagt, ich gehörte nicht zu den bewaffneten Einheiten.
4: Pris hat ihre Eltern im Krieg verloren. Deshalb musste sie diesen Kackjob annehmen. Sie hat 3 kleine Geschwister durchzubringen.
2: Das tut mir leid.
3: Hier sitzen wir alle in einem Boot. Vergangenheit ist Vergangenheit, sagen wir auf Somuk. Und so sollten wir es auch hier halten.
2: Ja.
4: Natürlich. Ich wollte dir auch nicht ans Bein pissen, Junge. Nachher trinken wir einen zusammen.
2: Das klingt doch gut.
4: Willkommen bei uns.
0: Doug hörte noch eine Weile das Lachen und die leisen Gespräche von Argen und Pris, nachdem er müde in das Bett gestiegen war. Einige Becher selbstgebrannten hatte er mit den beiden noch geleert, doch nun zollte die lange Reise ihren Tribut. Rasch schlief er ein. Mitten in der Nacht jedoch wurde er wieder wach. Neben Argens Schnarchen war es Harold Mason, der dafür sorgte, dass er nicht wieder einschlafen konnte.
5: Tochter.
2: Mr. Mason.
5: Die Tochter. Sie ist es nicht.
2: Mr. Mason! Hey, was ist los?
3: Versuch zu schlafen. Das kann noch dauern. Das hat er oft. Träumt offenbar schlecht.
2: Kann man denn dagegen nichts tun? Ich meine, ihn aufwecken oder sowas?
3: Kannst du es ja versuchen.
2: Okay. Hey, hey, Kumpel. Wir können nicht schlafen und...
3: Lass ihn los.
5: Was? Was? Verzeihen Sie es.
2: Okay.
5: Tut mir leid.
2: Schon gut.
4: Was ist denn los?
3: Schlaf weiter. Alles so wie jede Nacht.
4: Na dann, Nacht.

0: Guten Morgen.
1: Was machen Sie denn hier?
0: Erinnern Sie sich denn nicht? Meine Reportage.
1: Ich glaube nicht, dass ich gestern zugesagt habe.
2: Doug, kommst du? Wir müssen los.
1: Da hören Sie's. Der Flieger wartet.
0: Doug, UCB würde denn auch etwas dafür bezahlen. 250 United Dollars? Na, wie hört sich das an?
3: Der junge Mann hat keine Zeit für Sie.
0: Aber...
3: Auf Wiedersehen.
1: Tut mir leid. Vielleicht ein anderes Mal.
0: Ja.
4: Chris hatte sich bei Doug untergehakt und lenkte ihn vom Reporter fort. Weit brauchten sie nicht zu gehen. Dann sahen sie bereits eine Menschenschlange vor einem kleinen Transportschiff stehen. Sie stellten sich zu Harold Mason und Argan. Dougs erster Arbeitstag hatte begonnen.

0: Der Kurzstreckentransporter entließ Doug und seine neuen Kollegen und startete sofort wieder, um die anderen Arbeiter zu ihren Einsatzgebieten zu bringen. Ein gelbliches Gas schlich über den Boden und ließ ihre Füße vollkommen verschwinden. Doug rückte seine Maske zurecht, die ihm während des Fluges von Harold Mason gegeben worden war.
1: Das Gas hier im Sektor 145 ist nicht giftig, aber glaub mir, es stinkt unerträglich.
2: Aha. Schlimmer als der Eigengeruch der Gasmaske? Ist auch kaum zumutbar.
1: Du kannst die Maske ja mal abnehmen. Tyler hat es mal gemacht. Sein ganzes Frühstück kam zum Vorschein.
2: Schon gut. Ich vertraue dir.
3: Das solltest du, Junge. Ich weiß auch nicht, warum die Schuppenmuren so verrückt nach dem Gas sind.
1: Sie können die Inhaltsstoffe eben gut verwerten.
4: Kommen Sie mit mir, Mr. Diaz. Ich weise Sie ein.
2: Doug. Einfach Doug.
4: Doug. Okay, ich bin Harold. Es ist etwas schwierig für mich. Es ist wohl meiner Erziehung geschuldet.
2: Kein Problem. Aber da wir uns ja schon ziemlich nahe gekommen sind letzte Nacht.
4: Auch dafür muss ich mich entschuldigen.
2: Ach, Quatsch. Chris sagte, du hast öfters Albträume.
4: So sagen sie. Ich kann mich am nächsten Morgen an nichts erinnern, an gar nichts.
2: Wie lange arbeitest du schon hier?
4: 796 Tage sind es heute. So, hier beginnen wir.
2: Okay.
4: Wir laufen in 20 Meter Abständen das Feld ab. Das SCO-Handgerät scannt die obersten Erdschichten und wir schicken die Daten dann an den Zentralcomputer.
2: Wieso wird die Arbeit nicht von Robotern übernommen?
3: Mach dich mit deinen Ideen nicht unbeliebt, Junge. Wir wollen unseren Job behalten. Seit dem Krieg muss man froh sein, wenn man wenigstens hier unterkommt.
2: Schon gut, ich sag ja schon nichts mehr.
4: Sieh her, ich habe hier einen Dummy, der dem Gerät vorgaukelt, er wäre eine echte Mine. Nun erscheint eine Info auf dem Display. Sie ist vom Typ Headhunter 2.
2: Ja, sehe ich. Der grundsätzliche Gebrauch damit, der wurde uns während des Flugs von der Erde gezeigt.
4: Gut, aber wiederholen wir lieber noch einmal.
2: Ach, okay. Ich setze eine Holomarkierung, damit wir nicht aus Versehen selbst reinlaufen. Ja, und dann drücke ich auf Senden und schicke die Information an die Zentrale. Und irgendwann kommt dann der Entschärfungstrupp.
1: Meistens in der Nacht. Wir erkennen es eigentlich nur an der entfernten Holomarkierung, dass die Mine geborgen wurde.
4: Wichtig ist, dass du das Display deines SCOs ganz genau im Auge behältst. Der rote, unterbrochene Kreis ist die Reichweitenanzeige. Bei den Headhuntern beträgt sie, je nach Modell, 2 bis 3 Meter.
1: Wenn du die Linie überschreitest, heftet sich der Headhunter an deine Fersen. Dann bleibt nur Haken zu schlagen wie ein wild gewordener somokanischer Itris und zu hoffen, dass das Ding vorher explodiert.
3: Eine Arbeit für doofe Junge. Stupide, aber dafür umso gefährlicher. Wenigstens stimmt die Bezahlung.
2: Aha, gut. Muss ich noch was wissen? Welche haben die höchste Reichweite? Magnet Spider?
4: Genau. Man sollte ihnen nicht näher kommen als 12 Meter. Dann setzen sie sich in Bewegung.
2: Ja, kenne ich.
3: Bitte mal los, Junge.
0: Stupide war gar kein Ausdruck für diese Arbeit. Sie liefen nebeneinander her und scannten stumm die Umgebung ab. Zwischendurch schienen sie ein Schwarm Graugräuber, eine einheimische Vogelart, aus der Luft zu verspotten. Ihre Rufe klangen fast wie Gelächter. Gegen Mittag erschien ein Versorgungswagen. Ähnlich wie Pris hatte die Verkäuferin langes rotes Haar, das allerdings auf dem Kopf zu einem Dutz zusammengesteckt war. Sie wechselte mit Pris und Argen einige Worte in ihrer Sprache und hatte auch für Doug ein Lächeln übrig. Am Abend um 35 Uhr nach Targus Dreizeit beendete eine Anzeige auf dem Display die Schicht.

0: gut, Harold. Schon gut. Wir müssen ja sowieso gleich raus.
1: Es tut mir leid.
0: Und du kannst dich wieder an nichts erinnern? Weißt du, es schien, als würdest du ein schreckliches Ereignis erneut erleben. Ich bin nicht freud, aber ich schätze, da will eine verborgene Erinnerung ans Tageslicht.
2: Doug wusch sich schnell, zog sich an und stand schon nach kurzer Zeit neben Pris vor der Baracke. Sie lächelte ihn an und er lächelte zurück. Sie war wirklich eine wunderschöne Frau, dachte er sich. Er überlegte noch, über welch ein Kompliment sie sich wohl freuen würde, als sich Argan zu ihm gesellte.
3: Kapuzen auf, es ist mal wieder.
0: Das passt bei diesem gelben Himmel.
4: Auf der Erde ist der Himmel blau, oder?
0: Ja, blau. Oft auch nur grau. Aber niemals gelb.
4: Würde ich gern mal sehen.
0: Oh, vielleicht zeige ich's dir mal. Kleiner Trip zur Erde.
4: Das ist unmöglich. Meine Geschwister, ich würde sie nie zurücklassen.
0: Ah, verstehe. Wer passt im Moment auf sie auf?
4: Briel, meine jüngere Schwester. Sie ist selbst noch ein halbes Kind. Aber sie kann gut kochen, aus wenig viel machen. Sie versorgt unsere kleinen Brüder.
0: Ah, eure Eltern sind im Krieg gefallen?
4: Ja, eine Streubombe. Lass uns jetzt lieber das Thema wechseln.
0: Scheiß Krieg.
3: Du sagst es, Junge. Und nun los. Für ein Schwätzchen habt ihr später noch Zeit.
2: Der Ältere klopfte Doug auf die Schulter und spie seine Kippe aus. Argan reihte sich als erster in die Schlange vor dem Transporter ein, begrüßte einige Kollegen und steckte sich eine weitere Zigarette an. Doug und Pris stellten sich hinter ihn. Ein neuer Arbeitstag hatte begonnen.

0: Seit gut 2 Monaten bin ich nun hier, aber an diese komische Maske kann ich mir nicht gewöhnen, Pris.
1: Sektor 145 ist eben nicht zu verweichlichte Erdlinge.
0: Eine Geruchszulage müsste es hierfür geben, ganz ehrlich.
1: Ach, ich habe auch schon in dem Kloakentümpel von Oren gearbeitet. Dagegen ist es hier geradezu himmlisch.
0: Ah, Mittagspause. Aber der Fraß hier ist noch sowas, was ich gern ändern würde. Gibt's nicht irgendwo eine Beschwerdestelle?
1: Ich habe auch keinen Hunger. Komm mal mit.
0: Wohin?
1: Komm schon. Das siehst du gleich.
0: Ach, okay.
1: Vorsicht, tritt nicht auf die Tierchen.
0: Oh, sieht aus wie ein pulsierender Klumpen Blutegel.
1: Das sind Logelwürmer beim Liebesspiel.
0: Oh, wie romantisch.
1: Die Männchen gelten als reinste Potenzwunder und ein Akt dauert mehrere Tage. Auf Somok werden sie darum getrocknet und dann verkauft. Sie erfreuen sich gerade bei älteren Herren großer Beliebtheit. Frag ruhig Argen.
0: Oh, lieber nicht. Ich will's mir nicht mit ihm verscherzen, indem ich ihn darauf anspreche.
1: Du weißt immer noch so wenig über uns. Bei den Somokanern ist es kein Tabu, darüber zu reden. Ihr seid schon ein komisches Völkchen.
0: Na, da hast du wohl recht.
1: Da sind wir. Wenn du schon die Würmer romantisch findest, dann warte mal ab.
2: Pris ergriff Ducks Hand. Die Phantomschmerzen in seinem Bein hatten wieder zugenommen. Und so hatte er einige Mühe, mit ihr Schritt zu halten. Sie standen nun vor einer Felswand. Pris schob ein Distelgewächs etwas zur Seite. Ein Eingang kam dahinter zum Vorschein. Geduckt ging Pris vor und schaltete eine Lampe an ihrem Anzug ein. Sie zog Duck hinter sich her. Der Gang knickte einmal ab und mündete schon nach kurzer Zeit in einer Höhle, die einfach atemberaubend war. Ein leuchtendes bläuliches Moos bedeckte den Boden. Pris zog ihre Stiefel aus. Ihre nackten Füße versanken in den weichen Boden. Sie nahm ihre Maske ab.
3: Es ist wunderbar. Ganz weich.
0: Oh, wie hast du diesen Platz entdeckt?
3: Ganz zufällig. Gestern in meiner Pause. Komm, setz dich doch. Die Maske brauchst du hier drin nicht.
4: Ja. Oh, das ist besser.
3: Du hast Schmutzabdrücke von der Maske im Gesicht.
4: Aha. Sieht's wenigstens verwegen aus, oder? Wie bei einem Clown.
3: Ich mag Clowns.
4: Ja?
3: Und ich mag dich.
4: Was machst du?
3: Ich ziehe deine Hose aus.
4: Ich... Mein künstliches Bein, verstehst du?
3: Das interessiert mich nicht.
4: Hey.
3: Aber vielleicht das, was zwischen deinen Beinen ist.
4: Ich meine, es ist schon etwas her.
3: Scheint aber noch zu funktionieren.
4: Oh,

0: Hey, Harold. Hast du unser Mädchen und den Frischling gesehen?
1: Nein, aber die Pause ist vorbei. Wenn sie nicht gleich erscheinen, muss ich eine Meldung machen.
0: Ja, sieht den beiden gar nicht ähnlich. Ah, da sind sie ja. Da hinten. Sie kommen her.
1: Gut, dann belasse ich es bei einer Verwarnung.
0: Ach, sei mal locker. Sie beeilen sich ja schon. Aber Chris sollte nicht... Scheiße. Lauf, Mädchen, lauf!
1: Sie wurde eingeloggt. Das ist ein Magnet-Spider. Sie hat keine Chance.
0: Nein, hat sie nicht. Was hast du vor?
2: Harold hatte zum Sport eingesetzt. Er rannte dem Mädchen entgegen, sah die Furcht und die Verzweiflung in ihren Augen. Die Mine, die auf ihren 8 Spinnen bei einem Menschen ebenbürtiges Tempo erreichen konnte, war nur noch 5 Meter von ihr entfernt. Harold griff den Arm von Chris, schleuderte sie von sich und warf sich dann auf die Mine.
3: Nein!
2: Als Duck den Ort der Explosion erreichte, hatte sich der Rauch verzogen. In einem kleinen Krater lag der Oberkörper von Harold. Seine Beine waren von der Wucht der Explosion vom Körper gerissen und fortgeschleudert worden.
1: Duck.
0: Scheiße, Harold, deine Beine.
1: Ich weiß. Warum geht es nicht? Ich kann mich wieder erinnern.
0: Was sagst du, mein Freund?
1: Die Erinnerung ist wieder da.

0: Es regnete schon wieder. Dieses Mistwetter schien eine Charakteristik des kleinen Mondes zu sein. Hank Williams sprang über eine Pfütze, nur um mit seinem Fuß in eine weitere zu geraten. Er fluchte innerlich. Das verbesserte seine Laune nicht gerade. Und als er das schadenfrohe Lächeln von Ducks Gesicht sah, der am Eingang einer Baracke stand, war er drauf und dran, wieder umzukehren.
1: Hallo, Duck. Ich wollte ja erst nicht kommen, nachdem Sie mich letztes Mal, so im Regen haben stehen lassen.
2: Oh, ich glaube, an dem Tag hat es ausnahmsweise mal nicht geregnet.
1: Sie wissen, was ich meine.
2: Natürlich. Aber Sie werden Ihr Kommen nicht bereuen, Hank. Sie bekommen heute Ihre Top.

0: Doug führte Hank Williams an einigen Baracken vorbei zu einem Gebäude, das als Krankenhaus für die Erstversorgung diente. Es wurde von einigen freiwilligen Ärzten betrieben, die sich Erben des Abascantus nannten. Das Konterfei des historischen Mediziners blickte vom Eingang aus auf sie hinab. Etwa 30 Betten waren im Innern des Gebäudes mit grünen Vorhängen voneinander abgetrennt. Zielstrebig ging Doug auf einen hinteren Bereich zu. Als er den Vorhang beiseite schob, erblickte der Korrespondent einen Mann, den er schon einmal am Tag seiner Ankunft gesehen hatte. Er war ihm damals aufgefallen, da er eher wie ein Roboter ausgesehen hatte, als wie ein Mensch.
1: Seine Beine.
2: Zerstört. Von einem Magnet-Spider. Lässt sich leicht ersetzen.
3: Vorausgesetzt, man hat die finanziellen

0: Doug liebte die Idylle des Planeten, der fast der Erde zur Zeit der 50er Jahre des letzten Jahrhunderts ähnelte. Er drückte seine Zigarette an der Verandatür aus und betrat das kleine Häuschen. Auch hier setzte sich die Idylle, die er sein Leben lang gesucht hatte, fort. Chris' kleine Brüder saßen vor einer Holowand und starrten gebannt auf das Bild. Es lief eine Kindersendung, Bertie und Condi, die die Unterschiede zwischen Menschen und Somokaner behandelte. Brill deckte den Tisch, an dem Chris bereits saß. Doug setzte sich neben sie. Die Speisen waren einfach, sahen aber trotzdem sehr köstlich aus. Nun setzten sich auch die Kinder dazu. Ihre Fernsehsendung war vorbei und die Nachrichten begannen. Doug drehte sich zur Holowand.
1: Mein Name ist Susan Walton Leach und Sie sehen UCB Tonight. Die Themen: Gerichtshof fällt Urteil im Tagus-Prozess, Flüchtlingsschiffe auf Baraloo 2 im Orbit der Erde, Börsenkurs von Meep Arms fällt ins Bodenlose, Terraforming auf den Jupitermonden. Heute fällte der oberste interplanetare Gerichtshof das Urteil gegen eine Reihe einflussreicher Geschäftsleute in der Tagus-Affäre. Ausschlaggebend für die Verhaftung des Geschäftsführers der MindClear Corporation, Dr. Alfred L. Hoven, und gegen den Vorstandsvorsitzenden der Second Extremities, Luther Bronstein, war ein Interview, das unser Korrespondent Hank Williams mit einem Geschädigten führte. Sehen Sie nun nochmal einige Ausschnitte aus der Sendung, die vor 5 Monaten auf UCB Tonight zu sehen war.
2: Mr. Mason, wie lange sind Sie schon bei der MindClear Corporation beschäftigt?
3: Als Schichtleiter für den Sektor 145, so circa 2 Jahre.
4: Das ist Onkel Harold!
5: Ja, seid mal bitte
2: und,
5: leise.
2: Und was haben Sie zuvor gemacht?
3: Vorab war ich eine ebenso lange Zeit als Assistent der Geschäftsleitung bei Dr. Alhoven beschäftigt.
2: Bis ein Abend Ihr ganzes Leben veränderte, wie Sie mir erzählten.
3: An diesem Abend machte ich Überstunden, sah mir noch einige Rechnungsdateien an und stieß auf ungewöhnliche Einzahlungen von der Firma... Darf ich den Namen hier nennen?
2: Ja, sicher.
3: Von der Firma Second Extremities.
2: Die sich auf die Herstellung von künstlichen Gliedmaßen spezialisiert hat.
3: Ich forschte weiter nach, einige Wochen lang, und entdeckte dabei verschlüsselte E-Mails zwischen Dr. Alhoven und Mr. Bronstein, dem Vorstandsvorsitzenden von Second Extremities.
2: Wie kamen Sie an das Passwort für die Mails?
3: Das war ganz einfach. Dr. Alhoven ist kein besonders einfallsreicher Mann. Nachdem ich zunächst den Namen seiner Tochter eingegeben hatte, war gleich mein zweiter Versuch der Name seiner Frau.
2: Bingo!
3: Ja. Und was ich da zu lesen bekam, war wirklich ungeheuerlich. Es gab eine Zusammenarbeit der beiden Firmen auf einer ganz anderen Ebene.
2: Berichten Sie uns davon.
3: Die MindClear entfernte nicht alle gekennzeichneten Minen und versenkte teilweise sogar neue in geräumten Gebieten.
2: Die Firma nahm dadurch billigend den Tod oder die Verstümmelung von den Minenräumkräften in Kauf.
3: Die Versorgung mit Prothesen ist ein großes Geschäft.
2: Sie stellten Dr. Alhoven zur Rede?
3: Ja, aber ich war damals naiv. Er zeigte Einsicht, so dachte ich jedenfalls. Am nächsten Tag explodierte mein Auto. Meine Haut verbrannte zu fast 80% und ich verlor meine Beine und meinen rechten Arm.
2: Und Teile Ihres Gedächtnisses?
3: Der Polizeichef vertuschte die Tat. Erst jetzt wurde der Fall unter einem anderen Ermittlerteam wieder ans Licht geholt.
1: Das Urteil lautete im Fall von Dr. Alhoven auf 15 Jahre Haft nach § 65b nach IGDS. Die Haftstrafe ist im Staatsgefängnis auf Lunar City abzuleisten. Der Anwalt Dr. Alhovens, Dr. Peterson, kündigte Berufung an. Mr. Bronstein hingegen akzeptierte das Urteil von 12 Jahren. Auch gegen den damaligen Polizeichef Burt Jones ist ein Verfahren anhängig.
5: Unser nächstes Harold wird uns am Wochenende besuchen kommen.
6: Ja, Argen ist auch in der Stadt. Vielleicht überredet er seine Holde, dass er dazustoßen kann. Ich werde ihn mal anrufen.
5: Nach dem Essen, Schatz.
0: Doug nickte zustimmend. Er gab Chris einen Kuss und streichelte dann über ihren gewölbten Bauch, der sich unter ihrer Kleidung abzeichnete. Er lächelte. Doug war ein zufriedener Mann.

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Doug Diaz, Felix Würgler. Pris, Alexandra Begau. Argen, Klaus Schankin. Harold Mason, Rainer Denk. Hank Williams, Horst Kurt. Tyler, Percy Görgens. Registrierungsmitarbeiterin, Stefanie Preis. Nachrichtensprecherin, Dagmar Bittner. Junge, Justus Jonas Ellerbrock. Jingle, Hanna Jöllenbeck und Werner Wilkening. Intro, Jörg Buchmüller. Credits, Annika Gammerath. Schnitt und Sounddesign, Hörspielwerkstatt Bad Hersfeld. Unter Verwendung von freesound.org und dlsounds.com. Idee und Skript, Frank Hammerschmidt. Lektorat, Michael Gerdes, Sabine Schierhoff. Titeltrack, Martin Stelzle. Musikauswahl, Jokey One, unter Verwendung von dlsounds.com. Coverdesign und Artwork, Thorsten Adams. Bildbearbeitung, Magdalena Betnarek. Reflection Design. Homepage, www.reflectiondesign.beplaced.net. 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Das Hörspiel untersteht der Creative Commons Lizenz 3.0. 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

0: Hey, das ist zu wenig. Hier wird ordentlich bezahlt, mein Süßer.
1: Eine angemessene Bezahlung für eine angemessene Leistung. Was willst du mehr?
0: Na, mehr Geld natürlich.
1: Lass mich los, Nutte. Habgier ist eine Sünde.
0: Mit Sünden kennst du dich ja aus. Verrecken sollst du.
1: Bestimmt nicht vor dir, Mädchen.
0: Lass dich hier bloß nicht mehr blicken.
1: Wenn der Hunger kommt, machst du auch wieder die Beine breit, glaub mir.
0: Bestimmt nicht. Der Sex mit dir war nämlich kacke.
1: Oh, das trifft mich, Mädchen. Mir blutet das Herz.

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0: schön ist sie nicht, die Frau, die neben dem steinernen Gargoyle hinter der Brüstung des alten Kirchturms hockt. Zumindest nicht mehr. Aber sie weiß geschickt, ihre hässliche Gesichtshälfte mit ihren dunklen Haaren zu verdecken, wenn sie sich unter die Leute begibt. Die furchtbaren Brandnarben, das verlorene Auge, welches während des letzten Krieges durch ein künstliches ersetzt worden war, wie auch ihr linker Arm und Teile ihres linken Beines. Wie viel Prozent dieses Geschöpfes ist noch Frau?
1: Ich sehe ihn, Jakobus. Er verlässt das Bordell.
0: Dann lock ihn ein, mein Vögelchen.
1: Schon geschehen. Der entkommt uns nicht mehr.
0: Ein blinkender Pfeil deutet uns die Richtung zu dem Mann. Die Distanzanzeige verringert sich, je näher sie ihm kommt. Ich begleite Anna schon seit dem Krieg, der für die Situation sorgte, in der wir uns jetzt befinden. Die Welt ist nicht mehr auf die Beine gekommen. Die Weltbevölkerung hat sich nahezu halbiert. Ich sitze dabei in ihrem Kopf. Natürlich nicht wirklich, sondern in einer Rumpelkammer tief unter der Erde, in der ich vor einem Monitor sitze, der mit ihrem künstlichen Auge verbunden ist. Ein Empfänger an ihren Gehörgängen überträgt mein Gebrabbel. Da ich den Bunker seit Jahren nicht mehr verlassen habe, ist Anna meine letzte Verbindung zur Oberwelt und das einzige Fernsehprogramm, das es für mich gibt.
2: Wie bist du? Geh mir aus dem Weg, Mädchen!
1: Man nennt mich Phönix.
2: Was ist denn das für ein bescheuerter Name?
1: Ein Überbleibsel aus dem Krieg.
2: Mir fielen da ganz andere Tiernamen ein bei deiner Visage.
1: Ein toter Mann kann mich nicht beleidigen.
2: Steck die Waffe weg. Willst du mich umbringen auf offener Straße?
1: Es gibt keinen anderen Weg.
2: Ich habe keine Schulden und ich habe auch keine Feinde, soweit ich weiß.
1: Aber du hast etwas, für das mein Auftraggeber sehr viel zahlen wird.
2: Was ist es? Wir können doch darüber reden.
1: Dein Herzschritt machen.
0: Annas Tranchiermesser ist scharf und schneidet wie Butter durch den Brustkorb. Nicht sehr appetitlich, ich erspare euch die blutigen Details. Lieber erzähle ich, wie sie zu ihrem lieblichen Namen gekommen ist. Es war während des Krieges. Da fand man das Mädchen begraben unter den zerfetzten Körpern ihrer Kameraden, grau vor Asche und Schmutz. Sie nannten sie Phönix. Phönix aus der Asche, ihr versteht. Das Militär stellte sie wieder her, Anna bekam ein künstliches Auge, einen Prototyp und ihre verlorenen Gliedmaßen ersetzt. Und sie erhielt einen Operator. Mich. Aber ich bin alt und krank, ich weiß nicht, wie lange ich

0: Ah, Baby. Ah, wenn dein Gesicht nicht so scheiße aussehen würde, hätte ich dich schon längst flachgelegt.
1: So viel Mann bist du nicht, Ramon.
0: Hey, was soll das denn heißen?
1: Du vergisst mein Auge. Röntgenfunktion.
0: Ah, geh schon rein. Aber Boris ist nicht allein.
1: Das kenne ich schon. Ist die Kleine wenigstens schon erwachsen?
0: Darum kümmere ich mich nicht. Du wirst schon sehen.
2: Wer stört?
1: Na, wer schon?
3: Hallo, Anna.
1: Stacy? Oh, muss es unbedingt Boris sein? Du hast doch schon mehr Stil.
3: Ach, man nimmt, was man kriegt.
2: Hallo, ich bin anwesend. Sprecht nicht so über mich.
1: Okay. Kommen wir zum Geschäft, Boris.
2: Sehr schön. Hast du den Schritt machen?
1: Selbstverständlich.
3: Könnt ihr nicht warten, bis ich weg bin?
2: Hier, nimm das Geld. Und jetzt pack deine Titin ein und verschwinde. Ich lass nach dir schicken, wenn ich dich wieder benötige.
3: Danke dir, Pap. Ciao, Anna.
2: Freches Ding. Mach, dass du wegkommst.
1: Ciao, Stacy. Und? Was hältst du davon?
2: Gute Arbeit. Auf dich ist wie immer Verlass, mein Mädchen. Setz dich. Lass uns einen Drink zusammennehmen. Hier dein Lohn. Brauchst nicht nachzählen.
1: Weiß ich doch.
2: Ich habe hier einen neuen Auftrag für dich. Ich brauche seine Beine.
4: Ich erkenne sofort den Mann auf dem Bild. Leroy Stone, genannt Doggy. Wegen seiner ausgeprägten Kindpartie, die an einen Kampfhund erinnert. Der schwarze, kräftige Mann war in Annas Einheit. Er verlor beide Beine, die von der Armee durch kybernetische Prothesen ausgetauscht wurden. Da ein gemeinsames Schicksal auch zusammenschweißt, verbrachten sie eine Zeit miteinander in der Reha, hatten einige Male auch Sex, aber das ist Jahre her. Dennoch kann ich nicht glauben, dass Anna den Auftrag annehmen wird.
1: Okay, die bekommst du. Ich nehme den Auftrag an.

0: Bobis hat dir also gesagt, wo sich Doggy rumtreibt. Aber willst du ihn wirklich killen, mein Vögelchen? Ihr wart doch mal zusammen.
1: Das ist lang her, Jakobus. Die gemeinsame Vergangenheit verblasst mit den Jahren. Weißt du, wie viel er mir einbringt?
0: Ich habe es mitbekommen. Manchmal denke ich, du bist nur noch eine Maschine. Als hätten die kybernetischen Ersatzteile alles Menschliche in dir ausgelöscht.
1: Ich werde zunächst mit Doggy reden. Dann sehen wir weiter, okay?
0: Na gut, mal sehen. Die Kneipe ist ganz in der Nähe.
1: Ja, er trieb sich schon damals im Schluckspecht rum. Wie lange habe ich ihn jetzt nicht mehr gesehen? 5 Jahre?
0: Kommt hin. Ich habe damals nicht verstanden, warum ihr euch getrennt habt.
1: Es passte einfach nicht. Ah, sieh an. Man hat den Namen geändert.
0: Durstiger Mann. Nicht sehr innovativ.
1: Und vor allem diskriminierend. Den Lachen hört man bereits am Ortsanfang, Doggy.
2: Hey, Phoenix, Baby. Das ist eine Überraschung.
1: Lange nicht gesehen.
2: Komm, setz dich zu mir. Ich lade dich ein. Larsen, noch eine Flasche.
3: Kommt sofort.
2: Und, was machst du so? Immer noch im Organgeschäft?
1: Ist immer noch ein gutes Geschäft. Aber es wird schwieriger. Was ist mit dir? Wolltest du nicht Ordnungshüter werden oder sowas?
2: Haben mich nicht genommen. Ha? Ich bin jetzt Türsteher im 7. Himmel. Einem Bordell im Sozialbezirk 3. Mhm. Ist aber nur eine Übergangslösung, weißt du? Mhm. Die Bezahlung ist ehrlich gesagt mehr als miserabel.
3: Hier, ganz was Besonderes. Und noch ein Glas für die Lady.
2: Danke, Larsen.
3: Und?
2: Wow, der haut rein. Aber ich frage lieber nicht, mit welchen Zutaten du den zusammengemischt hast.
3: Ja, ist besser.
2: Oh. Wenn mich der Tropfen blind macht, wirst du mich führen müssen, Larsen.
3: Keine Sorge. Vorher hört dein Herz aufzuschlagen.
2: Witzbold. Ja, wo war ich stehen geblieben? Ah ja, ich arbeite jetzt im Sozialbezirk.
1: Ah, wie ich dich kenne, bist du doch mehr im als vor dem Bordell, oder?
2: Ach, das war früher mal. In meinem Leben muss sich einiges ändern. Ich darf nicht einfach mehr so in den Tag hineinleben, verstehst du?
1: Du wirst doch nicht solide werden wollen, Leroy.
2: Was? Traust du mir das nicht zu? Ja, auch ich komme in die Jahre. Werde gesetzter. Sieh, ich bekomme schon einen leichten Bauchansatz.
1: Weißt du, Leroy, ich werde irgendwann mal aus dieser Gegend verschwinden. Mir vielleicht ein Haus kaufen oder so.
2: Ein Haus? Mhm. Oh, vermutlich gelegen an einem idyllischen See. Du bist doch eine Frau. Ich habe es gewusst.
1: Und romantisch. Wäre es nicht schön, abends nach getaner Arbeit am Ufer des Sees zu sitzen und den radioaktiv verseuchten Fischen beim Sterben zuzusehen? Na, vergiss den letzten Satz. War nur ein Scherz. Diese kaputte Welt hat eben auch bei mir Spuren hinterlassen.
2: Ach, Romantik passt nicht mehr in diese Welt. Staub und Dreck. Mehr gibt es doch nicht mehr. Wir passen auch nicht mehr in diese Welt. Sieh uns an. Wir sind ja halbe Roboter. Sowas wie uns gibt es bald nur noch in den Geschichtsbüchern.
1: Warum ist aus uns damals eigentlich nichts geworden?
2: Vermutlich war es einfach nicht die richtige Zeit, Baby.
1: Und wie sieht es jetzt aus? Möchtest du nicht auch mal sesshaft werden? Vielleicht in einem gemeinsamen Haus am See?
0: Ganz ehrlich... Diese Dialoge habe ich damals bei den Soaps schon immer weggezappt. Es kommt sowieso, wie es kommen muss. Anna wird mit Leroy die Nacht verbringen, entsetzt dich laut beim Sex quieken, sodass mir fast die Trommelfelle platzen. Nichts für mich. Ich klinke mich jetzt erstmal hier aus.

0: Meine Überraschung hielt sich in Grenzen, als ich durch Annas Auge am nächsten Morgen direkt in eine Waffe blicke. Doggy sitzt auf einem Stuhl und zielt in unsere Richtung.
1: Ich möchte dir gerne erklären, warum du nun sterben musst.
2: Oh.
1: Es tut mir wirklich leid. Das musst du mir glauben, Baby. Wären die Zeiten bloß andere. Es war kein Zufall, dass du mich so schnell ausfindig gemacht hast. Hm? Boris Seminovich hat mich angeheuert.
2: Boris? Ah, er will mein Auge. Habe ich recht?
1: Ja, und leider nicht nur das. Er braucht doch das Gegenstück, das mit deinem Hirn verankert ist. Und das macht es so kompliziert.
0: Du steckst ziemlich in der Klemme, mein Vögelchen.
1: Würden die Dinge anders stehen, Baby. Aber nicht alles in dieser Welt verläuft so, wie wir es uns wünschen. Ich bin seit einigen Wochen Vater von Zwillingen.
2: Oh.
1: Ein Mädchen aus dem Laden, in dem ich arbeite, ist die Mutter. Sie ist nicht besonders hübsch und intelligent schon gar nicht.
2: Ja.
1: Doch ich werde gut für sie sorgen.
2: Mhm.
1: Für sie und die beiden Kleinen.
0: Ich sehe ihn an das Auge ein. Luftnickel durchgerechnet wird. Blitzschnell rollt sie sich an. Trägt ihn ein Kopfkissen ein. Dann hat sie auch schon ihr Messer in der Hand. Ein gezielter Ruf trifft Doggy in den Hals.
2: Mach's gut, Doggy. Trotzdem danke für die letzte Nacht. Danke für alles, Leon.

0: Ich kann es ja kaum glauben. Boris war ja schon immer ein Schlitzohr, aber das hätte ich ihm nicht zugetraut. Was hast du jetzt vor, mein Vögelchen?
1: Das wirst du dann sehen.
2: So früh unterwegs, Phoenix. Der Boss wird noch schlafen. Ich glaube nicht, dass er dich empfängt.
1: Ist schon alles geklärt, Süßer. Boris erwartet mich. Ist wichtig.
2: Boris hat mir nichts davon gesagt.
1: Würde dieser Mund dich anlügen, Ramon?

0: Phoenix?
1: Hallo, Boris. Konntest du gut schlafen? Meine Nacht war auch sehr schön. Nur das Erwachen danach war ganz und gar nicht so, wie ich es mir gewünscht hätte.
0: Bitte, nimm das Messer weg.
1: Du wolltest meinen Tod.
0: Beruhige dich, mein Mädchen. Du weißt, wie das Geschäft läuft. Es ist nichts Persönliches.
1: Sag mir den Namen deines Auftraggebers.
0: Glaube mir, ich habe es nicht gerne gemacht. Du bist schließlich meine beste Mitarbeiterin. Dein Tod wäre auch für mich ein großer Verlust gewesen.
1: Gib mir einen Namen, Boris.
0: Es ist ein Kunde, der mich öfter mal saubere Nutte besorge. Du kennst ihn, er trägt eine Augenklappe.
1: Du meinst den Bürgermeister? Edgar Beamer?
0: Ja, genau der. Wir sind irgendwann mal im Gespräch auf dich gekommen und auf dein günstliches Auge. Und dass es heute niemanden mehr gibt, der diese Wunderaugen herstellt. Das verstehst du doch. Wäre es nicht der Bürgermeister gewesen, hätte ich sofort abgelehnt. Du wirst mir doch nicht wehtun, Phoenix, eh? Das wirst du doch nicht.
1: Du warst mal sowas wie Familie für mich, Boris.
0: Anna, bitte.
2: Das bedeutet wohl, dass du ihn nicht verzeihen kannst.
1: Boris ist erschöpft und möchte erst einmal nicht gestört werden. Also sei brav und mach nicht so viel Lärm.
3: Hast ihn hart dran genommen, ha?
1: Was meinst du wohl, ne?
2: Er wird wohl bald feststellen, dass er sich nach einem anderen Job umschauen muss. Vielleicht als Stand-up-Comedian.

0: Das durchgebratene kleine Tier am Spieß, das sich Anna an einem schmuddeligen Imbissstand zu Gemüte führt, löst bei mir eher einen Brechreiz aus. Da bleibe ich lieber bei meinen Dosensuppen. Auf der anderen Straßenseite sitzt neben einem Haufen Apfeln ein alter Mann und spielt Flöte. Anna sieht ihm zu, während sie an einem Knochen nagt.
1: Opa, was hast du da? Gib mal her. Gib sie mir wieder. Bitte.
2: Hey, Hände weg, sonst schieb ich sie dir in den Arsch.
3: Hey, schmeiß mal rüber, Stumpen.
2: Hier.
1: Mach sie nicht kaputt.
3: Meinst du so?
2: Oh.
1: Ihr.
2: Na was, alter Mann. Ich hab zwar nur noch eine Faust, aber die heißt Schmerz.
0: Willst du ihm nicht helfen?
4: Was? Oh, ja. Okay. Jetzt ist Schluss. Lass ihn in Ruhe.
2: Was bist du denn für ein Schreckgespenst?
3: Voll extraordinär.
2: Extraordinär? Was soll das denn heißen, Red?
3: Halt's Maul!
4: Wenn ihr lieber mit meiner Freundin reden wollt.
2: Ist das eine Militärwaffe?
3: Lass uns abhauen, Stumpen. Ich hab von der gehört.
2: Okay, okay. Wir sind schon weg.
3: Hier, jetzt hast du zwei.
1: Sie haben meine Flöte zerbrochen.
4: Immerhin nicht deine Knochen.
0: Das Wort Mitgefühl ist heutzutage ein lang gedehnter Begriff, wie ihr merkt. Die Jahre haben auch Angst.

0: Momente, die mein altes Herz erfreuen. Die beiden halbnackten jungen Frauen probieren schon eine ganze Weile verschiedene Outfits an. Es sind zwei ehemalige Arbeitskolleginnen von Anna aus ihrer Zeit, als sie sich als Prostituierte verdingen musste. Als ein Freier von ihr verlangte, eine Papiertüte über den Kopf zu ziehen, auf die er ein Foto seiner Tochter pappte, sorgte sie eigenhändig dafür, dass der Mann keiner Frau mehr zu nahe kommen würde. Damals hatte sie nicht nur ihren Freier verloren, sondern natürlich auch ihren Job.
1: Und wir gehen wirklich zum Bürgermeister? Geil!
2: Ihr beide sollt ihn richtig heiß machen. Männer neigen dazu, dann unvorsichtig zu werden.
3: Das schaffen wir schon.
2: Ich werde mich währenddessen um seine Leute kümmern.
1: Hier, diesen Anzug hat dein Freier bei uns zurückgelassen, weil er kein Geld mehr hatte. Und wenn du als unser Aufpasser durchgehen willst, musst du dich umstylen.
2: Ja, könnte mir passen.
0: Anna zieht sich um. Im Spiegel erhasche ich einen kurzen Blick auf ihre makellose Figur. Wenn man von den ganzen Metallimplantaten absieht, die ihre linke Körperhälfte schmücken, ist ihr Körper schon eine Augenweide. Durchtrainiert, drahtig. Stacy macht ihr mit geschickten Fingern eine Hochsteckfrisur.
1: Und noch diesen Hut.
2: So?
3: Scharf. Ein hübscher Kerl bist du. Unser Pimp-Phönix.
1: Muss ein Pimp nicht schwarz sein?
3: Ist doch egal. So erkennt sie niemand mehr.
1: Bitte auch zahlen?
2: Ihr bekommt euer Geld. Bürgermeister Moose wird nicht nur zahlen. Er wird auch bezahlen. Für das, was er getan hat.

0: Dieses ist ein seltsamer Geselle. Dieser Butler, der uns im Eingang des Anwesens des Bürgermeisters empfängt.
1: Boris schickt uns. Diese beiden Damen sind ein Geschenk von ihm für den Bürgermeister. Als Dank für die guten Geschäftsbeziehungen.
0: Hellblondes Haar, sorgsam zu einem Scheitel gekämmt. Aus seiner Wange hat sich ein nässendes Geschwür breit gemacht, das einen nahezu zwingt, hinzusehen.
2: Wartet hier. Ich werde nachfragen.
3: Was ist das denn für ein komischer Vogel?
4: Hoffentlich beeilt er sich. Mir ist kalt.
2: Bürgermeister Edgar B. Moose lässt bitten.
3: Er wird es nicht bereuen.
2: Moment, ich muss die Damen eben abtasten. Vorschrift.
1: Sicher.
4: Okay.
3: Wenn du unsere Waffen sehen willst, musst du dich noch etwas gedulden, Blondie.
2: Mein Name ist Karl.
3: Okay, Karl. Vielleicht besuchen wir dich ja anschließend, wenn wir mit dem Bürgermeister fertig sind.
2: Die Damen sind willkommen.
0: Ein Fummler, dieser Kerl.
1: So sieht es aus.
2: Folgt mir.
4: So viele Kerzen. Wie nobel.
2: Für gewöhnlich haben wir sogar Strom.
4: Wirklich?
1: Eigener Generator?
2: Ja, ist aber seit einigen Tagen defekt. Und Ersatz ist schwierig zu beschaffen, wie ihr wisst. Meine Damen, der Bürgermeister Edgar B. Moose.
0: Wie in einem schlecht inszenierten Theaterstück sitzt der Mann, gekleidet in einem silberfarbenen Anzug, lässig auf dem Rand eines großen Tisches. In einem Kamin brennt ein Feuer. Ansonsten ist das Glimmen seiner Zigarette die einzige zusätzliche Lichtquelle. Nicht jedoch für Anna und somit auch für mich. Da sie ihn mit ihrem Auge sieht, als wäre es hellichter Tag.
5: Seminovic weiß, was ich mag. Ha, wer seid ihr denn, ihr Hübschen?
3: Ich bin Stacy.
4: Ich bin Candy. Und das ist mein BH.
5: Karl, du kannst jetzt gehen und nimm den Aufpasser mit. Gib ihm etwas zu trinken.
0: Der hält dich für einen Kerl. Solltest du dir Sorgen machen.
2: Komm mit.
6: Oh, du bist wunderschön.
2: Du musst mir alles über die beiden erzählen. Die Blonde heißt Candy. Und die Rote?
1: Heißt Stacy.
2: Was nehmen die pro Stunde?
1: Wenn der Drink gut ist, brauchst doch nichts bezahlen.
2: Scheint mein Glückstag zu sein. Setz dich. Scotch?
1: Okay.
2: Wie heißt du überhaupt?
0: Was hast du vor? Willst du ihm hinterrücks eins überbraten?
1: Mein Name ist Phoenix.
0: Der kann ganz schön was wegstecken.
7: Oh, du Schlampe! Wo hast du die Knarre her?
1: Du hättest mich besser durchsuchen sollen, Karl.
0: Ich glaube, der hört dich nicht mehr.
1: Was du nicht sagst.
0: Hoffentlich hat der andere Kerl den Schuss nicht gehört.
1: Der Bürgermeister? Das werden wir gleich feststellen. Aber vermutlich ist sein Verstand inzwischen schon in sein bestes Stück gerutscht.
0: Anna sprintet den Gang entlang bis vor das Zimmer, in dem sie ihre Freundinnen mit dem Bürgermeister zurückgelassen hat. Als sie die Tür langsam öffnet, sehe ich die beiden nackten Mädchen eng umschlungen auf dem Tisch, während Edgar B. Moose nun nur noch in gepunkelten Boxershorts gekleidet in seinem Sessel sitzt, sie angeifert.
8: Wer ist euer Bürgermeister, ihr kleinen Schlampen?
1: Du bald nicht mehr. Zeit für Neuwahlen.
8: Was soll das?
1: Ihr könnt jetzt gehen. Nehmt euch, was ihr wollt.
3: Danke, Anna.
4: Er wollte ordentlich rangenommen werden. Vielleicht kannst du...
1: Na klar, ich erledige das.
3: Bis gleich. Kerzen. Wir sollten Kerzen mitnehmen. Gute Idee.
6: Jetzt erkenne ich dich. Du bist Phoenix, nicht wahr?
1: Ah, oh, Woran haben Sie das nur erkannt?
5: Ach, du bist wütend auf mich und das kann ich verstehen, wirklich.
1: Ach ja?
5: Schließlich wollte ich deinen Tod, das muss ich zugeben, aber lass mir Zeit, es dir zu erklären, Phönix.
1: Darauf lege ich keinen Wert. Für mich ist alles klar.
5: Wir haben einiges gemeinsam, Phönix. Auch ich habe ein Auge verloren. Nicht im Krieg wie du, aber auch während ich mich für etwas Gutes eingesetzt habe. Und zwar für die Belange der Bürger dieser Stadt. Leider teilte nicht jeder meine Meinung und das Wurfgeschoss eines politischen Gegners traf mein Auge. Trotzdem habe ich nie aufgegeben, mein ganzes Leben diesen Bürgern zu widmen.
1: Sie sind ein guter Mensch.
5: So sagt man, ja. Aber lass mich bitte ausführen.
1: Ich höre.
5: Ach, Phönix, weißt du, meine Meinung ist, dass wir wieder wie einfache, doch glückliche Leute leben sollten. Ohne diese hochtechnisierten Waffen oder mechanischen Körperteile, die uns doch den normalen Menschen überlegen machen. Du siehst ja, wohin uns das gebracht hat. Wir sollten weitgehend auf diese unglücksbringende Technik verzichten, wie wir sie noch vor dem Krieg hatten. Die sollte höchstens noch der politischen Elite zur Verfügung stehen, damit sie zum Wohle des Bürgers eingesetzt werden könnte. Aber ich gebe ja zu, dass ich nicht so weit hätte gehen dürfen, dich töten lassen zu wollen. Vielleicht verlor ich bei dem Erreichen wollen meines Zieles das, was man im Allgemeinen als Menschlichkeit bezeichnet.
0: Der schwafelt und schwafelt. Erinnere mich daran, dass ich seine Partei nicht mehr wählen werde.
1: Wird gemacht. Aber ich sehe kaum Unterschiede zwischen den politischen Dummschwätzern.
5: Hey, mit wem sprichst du? Bist du etwa verkabelt?
1: Das spielt für dich keine Rolle mehr.
5: Wie dem auch sei. Ich verspreche dir, dass ich nichts mehr gegen dich unternehmen werde, Phönix. Mehr noch, ich würde dir einen Job anbieten. Arbeite für mich. Vielleicht als mein Leibwächter.
1: Das muss ich dankend ablehnen. Aber Sie haben recht damit. Mein künstliches Auge passt nicht mehr in diese Zeit. Es hat mir nicht viel Positives beschert. Ich war gezwungen, Doggy zu töten. Und Boris. Es muss sich etwas ändern in meinem Leben. Aber erst nachdem ich mich um sie gekümmert habe.
0: Ah, was tust du? Hast du dein Auge entfernt? Du nimmst mir jegliche Sicht.
1: Tut mir leid, alter Freund.
5: Was? Hast du vorher nicht? Nein, nein!

Schwärze, sonst nichts. Nach Stunden hatte ich die Monitore schließlich ausgestellt. Ein Unterschied war kaum festzustellen gewesen. Nur die kleinen Leuchtdioden hatten von grün auf rot gewechselt. Sicher, ich konnte Anna immer noch hören, wie sie sich mit den beiden Mädchen unterhielt, mit irgendwelchen Jugendlichen auf der Straße, sich wieder einmal des Hohns und des Spottes erwehren musste aufgrund ihres Gesichts. Schließlich warf ich das Headset in die Ecke meines Monitorpults. Ich fühlte mich, als wäre ich blind. Erst nach einiger Zeit zog ich den Kopfhörer wieder auf und lauschte. Anna sprach zu mir und ich war nicht mehr einsam.

0: Eine Nacht habe ich jetzt geschlafen, mich am Morgen zurechtgemacht, den Bart gestutzt, meinen Anzug angezogen mit der rot-schwarzen Krawatte, die überhaupt nicht mehr modern war. Gab es überhaupt noch Krawatten?
1: Nun mach schon.
0: Ich bin mehr als doppelt so alt wie du, also immer langsam. 325 Stufen lagen nun vor mir. Wann war sie das letzte Mal gegangen? Vor 3 Jahren, vor 5? Wozu brauchte ich diese Welt da draußen? Hier unten hatte ich alles gehabt. Nahrungsmittel, die bis an mein Lebensende reichen würden. Kein Überlebenskampf wie die da oben. Aber auch keinen Menschen, mit dem ich meine Ängste, meine Sorgen, auch meine Freude teilen konnte. Erschöpft stieg ich Stufe um Stufe hinauf. Lange dauerte es. Doch schließlich stand ich vor der Stahltür, die diese Anlage von der Außenwelt abschottete, und gab den 6-stelligen Zahlencode ein. Ich muss zunächst blinzeln. Vor mir steht ein Engel, auch wenn sie nicht so aussieht, wie man sie aus der Bibel kennt. Eine Augenklappe ziert nun ihr Gesicht.
2: Hallo, mein Vögelchen.
3: Willkommen, mein Freund. Und nenn mich bitte Anna.

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Intro: Jörg Buchmüller. Jakobus, Erzähler: Werner Wilkening. Anna Phönix: Sonja Schreiber. Leroy Stone: Doggy: Ronald Martin Bayer. Candy: Hannah Jöllenbeck. Stacy: Amalie Bormann. Boris Siminovic: Ralf Sarge Pappas. Ramos: Michael Gerdes. Edgar B. Moos: Felix Würgler. Karl: Dennis Prasetio. Bordellbesucher: Marek Schädel. Stumpen: Dennis Oberhach. Red: Roland Möntemann. Larsen: Klaus Neubauer. Alter Mann: Klaus Schankin. Credits: Annika Gammerath. Schnitt: Hörspielwerkstatt Bad Hersfeld. Idee und Skript: Frank Hammerschmidt. Lektorat: Michael Gerdes. 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Musikauswahl: Jokey One. 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Bildbearbeitung: Magdalena Bednarek, Reflection Design. 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Coverdesign und Artwork: Thorsten Adams. Innerhalb der Reihe Endstation Morgen von Lars Havemann ist eine alternative Version der Geschichte erschienen. Eingelesen von Oda Plein im Jahre 2011 und als Gratis-Download erhältlich bei www.mindcrushers.de. 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

0: Akiyama Hinamori saß lässig in dem Bequemsessel auf der Brücke, während er auf die gute alte Erde blickte. Der Planet hob sich in vertrautem Blaugrün von der schwarzen Umgebung ab. Ein Gefühl von Heimweh kam in ihm auf, als er Japan entdeckte. Seit 3 Monaten und 6 Tagen war er nun schon hier oben, hier auf der europäischen Raumstation Herodot. Und er war der erste Asiate, der jemals die Raumstation betreten hatte. Die restliche Crew bestand aus Europäern und Robotern. Diese kleinen Gesellen, nur knapp 1 Meter groß, wuselten überall auf dem Schiff herum. Aber es war keiner von ihnen, der den Japaner aus seinen Gedanken riss, sondern Amy, seine Kollegin.
1: Die Ablösung.
2: Miss Garcia Warren, guten Abend.
1: Wenn schon, dann Mrs. Garcia Warren Akiyama. Ich bin schließlich verheiratet.
2: Verzeihung.
1: Kein Grund, gleich Harakiri zu begehen. Ist doch noch nicht lange her. Paul hat nur 2 Tage, bevor ich in die Quarantäne musste, um meine Hand angehalten. Am nächsten Tag waren wir dann verheiratet. Aber erstmal nur standesamtlich.
2: Ich bin auch verheiratet. Seit 5 Jahren. Siehst du?
1: Oh, schöner Ring. So, dann ab mit dir. Ich übernehme jetzt. Träum schön von deiner reizenden kleinen Frau.
2: Danke, das werde ich. Hier, auf dem Foto. Das ist sie.
1: Ah, aha. Ich hatte sie mir irgendwie anders vorgestellt. Nicht so kräftig.
2: Ich mag Frauen, die, wie sagt man, griffig sind. Nicht so, verzeih, dürr wie du.
1: Schlank, bitteschön. Aber ist ja nicht schlimm. Ich habe ja schon mal davon gehört, dass in Japan alle auf Sumo-Ringer und so stehen.
2: Sumo-Ringer? Ich bin doch nicht homosexuell.
1: Nein, du verstehst nicht. Ich meinte ja auch Sumo-Ringerinnen, weil... ach, vergiss es.
2: Frauen ist das Sumo-Ringen gar nicht gestattet. Das ist Blödsinn, was du da erzählst.
1: Schon gut, schon gut. Ich komme aus dieser Nummer sowieso nicht mehr raus. Gute Nacht, Akiyama.
2: Gute Nacht, Amy. Wir unterhalten uns lieber morgen weiter.
1: Ist gut. Oh, da ist Torben. Na, du alter Wikinger?
2: Torben?
1: Torben?
2: Torben?
1: Das ist nicht lustig. Hör auf damit. Torben? Torben Amundson.

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0: Der Raum war klein und eher zweckmäßig eingerichtet. Diese 5 Quadratmeter würden für die kommenden 10 Monate die einzige private Rückzugsmöglichkeit für Dr. Cornelia Fuchs bedeuten. Die 36-jährige Biologin war zusammen mit dem Deutsch-Türken Selim Ünal vor gerade einmal einer Stunde an Bord der Raumstation Herodot eingetroffen. Sie hatte sich schnell frisch gemacht und würde nun jeden Augenblick von einem Kollegen abgeholt werden.
1: Ich bin schon da!
2: Ach, guten Tag, Dr. Fuchs. Mein Name ist Dr. Scott Edwards. Ich bin der wissenschaftliche Leiter an Bord.
1: Freut mich, Dr. Edwards. Hallo, Selim.
3: Schon eingerichtet?
1: Halbwegs.
2: Sie beide haben sich auf dem Flug kennengelernt?
3: Nein, schon einige Tage vorher. Wir wurden bereits auf dem Weltraumbahnhof von Kourou miteinander bekannt gemacht.
2: Schön. Dann zeige ich Ihnen jetzt erstmal alles. Wie Sie vielleicht wissen, gibt es nur wenig menschliches Personal an Bord. Die meisten Aufgaben werden von unseren Buckys übernommen.
1: Die kleinen Kerle, die hier überall rumwuseln.
2: Genau. 19 fleißige, kybernetische Helfer. Wir wissen nicht, wie wir ohne sie auskommen sollten.
3: Wieso nennt man sie Buckys?
2: Eigentlich KE32C. Zu dem Namen sind sie schon vor Jahren gekommen. Ich glaube durch einen 2D-Film aus dem letzten Jahrhundert. Buck Rogers oder so ähnlich. Da spielte wohl ein Roboter mit, der in etwa so aussah wie unsere.
3: Sagt mir nichts.
2: Nicht so wichtig. Ich habe den Film auch nie gesehen. Ja, und wenn Sie sich fragen, warum einige ein mit Permanentmarker gezeichnetes Gesicht haben, dann richten Sie sich doch bitte an Mrs. Garcia Warren. Sie ist vermutlich die Künstlerin.
1: Macht sie menschlicher.
2: Wenn Sie das so sehen wollen.
4: Heute haben Sie noch Zeit, sich mit einem vertraut zu machen. Ab morgen beginnt dann Ihr Dienst.
3: Wir sind ja auch nicht auf Urlaub hier.
2: Die Dienstpläne finden Sie auf Ihrem Terminal. Mr. Hinamori wird Sie nachher freischalten. Und Sie erhalten eine ID-Card. Die brauchen Sie für bestimmte Bereiche auf der Raumstation.
1: Okay.
2: So, da wären wir nun. darf ich vorstellen? Der Rest der menschlichen Crew. Jan van der Heuvel und Pavel Jankowski haben Sie ja schon an der Schleuse kennengelernt. Und dann unseren Mann für alle großen und kleinen technischen Probleme. Akiyama Hinamori.
5: Guten Tag.
2: Amy Garcia Warren.
6: Hallo, willkommen an Bord.
2: Und Dr. Alan Boyd.
1: Danke für die Begrüßung. Ich freue mich auf eine gemeinsame und spannende Zusammenarbeit.
3: Das gleiche gilt für mich. Und falls noch ein Pokerpartner gesucht wird, stehe ich auch gerne zur Verfügung.
7: Das hören wir doch gerne, oder Pavel?
8: Die Karten liegen bereit.

0: Es duftete nach Essen, als Cornelia Fuchs den Aufenthaltsraum betrat. Selim Ünal winkte ihr zu. Er saß mit den Kollegen Jan van den Heuvel, Pavel Jankowski und Amy Garcia Warren an einem Tisch und aß ein Fertigmenü. Cornelia lächelte und setzte sich dann zu ihnen.
1: Komm zu uns. Ich sage einfach du, ist okay, oder?
2: Ja, sicher. Ich heiße Cornelia.
3: Wissen wir.
1: Wir wissen alles über euch. Nein, keine Angst. Wir haben nur in euren öffentlichen Profilen geschnüffelt. Manchmal ist es hier oben so langweilig.
4: Dann seid ihr uns gegenüber aber schwer im Vorteil.
3: Ihr holt schon noch auf. Aber so viel Spannendes gibt es über mich nicht zu erfahren. Über Amy allerdings?
1: Spinner. Hey, du hast ja noch gar nichts zu essen.
2: Ich hole mir eben etwas.
1: Nichts da. Dafür haben wir unsere Mulis. Welches Menü hast du gewählt?
2: Nummer 9.
1: Hey, Trauerkloß. Menü Nummer 9. Zack, zack.
5: Du wärst eine gute Sklaventreiberin geworden, Amy.
1: Ich hab dich auch lieb, Pavel. Die sind doch dazu da, um uns zu bedienen.
3: Ich sag's dir. Eines Tages werden sie dich kräftig vermöbeln, Amy.
5: Könnte ich verstehen.
1: Ach, ich mach doch nur Spaß. Ich mag die kleinen Wichte ja eigentlich. Nehmen uns ja eine Menge Arbeit ab.
3: Da kommt dein Essen.
4: Na, dann mal guten Appetit.
2: Danke.

0: Der erste Monat verging wie im Flug. Cornelia Fuchs hatte sich inzwischen gut eingelebt. Sie verstand sich mit den meisten Kollegen sehr gut. Zu Selim Ünal hatte sich sogar etwas mehr als eine bloße Freundschaft entwickelt, auch wenn er einige Jahre jünger war als sie. Am vergangenen Abend nun hatten sie sich das erste Mal geküsst.
1: Ja?
2: Darf ich reinkommen?
1: Natürlich, Herr Ünal. Kommen Sie rein.
2: So förmlich heute, Frau Doktor? Ich hatte die Hoffnung, wir könnten da weitermachen, wo wir gestern aufgehört haben.
1: Meinst du? Vielleicht.
2: Du hast es sicherlich bemerkt. Ich bin ein großartiger Küsser.
1: Ich geb's zu. Aber zuerst muss ich leider nochmal ins Labor.
2: Du hast doch für heute Feierabend.
1: Ja. Ich habe meine ID-Card im Laborcomputer stecken gelassen. Ohne die funktioniert hier ja nichts. Nicht mal meine E-Mails kann ich abrufen. Und ich muss unbedingt meiner kleinen Nichte schreiben. Hab's versprochen.
2: Okay, ich komm eben mit.
1: Geht ganz schnell. Mir machen diese kleinen stummen Roboter irgendwie Angst.
2: Die Buckys?
1: Ja, ich weiß auch nicht. Ich arbeite lieber mit Menschen zusammen.
2: Mit schönen jungen Männern wie mir?
1: Du bist ja gar nicht eingebildet. Aber ja, zufrieden?
2: Das wollte ich hören.
1: Männer.
2: Mir fällt da gerade ein, hat man dir schon gezeigt, wo sich das Waffenfach befindet?

0: In diesem Wandschrank mit dem weinenden Smiley befinden sich zwei Unterbrecherstrahler. Ungefährlich für Menschen, aber der reinste Horror für die kleinen Kerle.
1: Ein weinender Smiley? Amy?
0: Amy. Natürlich brauchst du dafür auch deine ID-Karte, sonst bleibt der Schrank verschlossen. Wie wolltest du eigentlich in das Labor kommen? Ich meine, ohne Karte?
2: Gesicherter Bereich. Bitte weisen Sie sich mit Ihrer ID-Karte.
1: Ach, scheiße! Entschuldige, da habe ich gar nicht drüber nachgedacht.
2: Bereich.
1: Würdest du bitte...
2: Bitte weisen Sie sich mit Ihrer ID-Karte
0: Klar.
2: aus.
1: Was ist das? Da stöhnt jemand.
0: Warte hier, ich sehe mal nach.
1: Nein, ich komme mit.
0: Es ist Pavel. Er liegt da in der Ecke.
1: Seine Augen, sie sind komplett verdreht. Der Kreislauf?
0: Wir legen ihn auf die Liege.
1: Ja, gut.
0: Nimm die Füße. Eins, zwei... Vielleicht holst du lieber Dr. Edwards.
1: Ja, ist gut. Kümmere dich um Pavel. Ich gebe ihm etwas unter die Beine.
0: Ja, mach ich. Geh schon.
3: Cornelia Fuchs rannte. Sie wusste, dass Dr. Scott Edwards im Moment keinen Dienst hatte und vermutlich in seiner Kabine war. Nur wenige Meter, dann rechts in den Gang, zweite Tür links.
1: Verdammt! Wie bist du denn hergekommen? Geh mir aus dem Weg! Edwards, ich bin es, Dr. Fuchs. Wir haben einen Notfall im Labor. Dr. Edwards? Dr. Edwards? Ich höre Sie. Können Sie die Tür öffnen? Dr. Edwards? Oh, shit.

Selim? Dr. Edwards hat es auch erwischt. Die gleichen Symptome wie bei... Selim? Oh. Oh mein Gott. Selim. Bitte. Bitte. Du nicht da auch...

0: mich in Ruhe. Jan, wo bist du?
1: Moment.
0: Jan!
1: Irgendwo hier muss es doch sein. Ah, da ist es. Wusste ich es doch.
0: Kannst du Licht machen?
1: Nein, aber hier habe ich ein zweites Nachtsichtgerät. Hier, nimm.
0: Danke. Hier passiert etwas ganz Schreckliches.
1: Das sehe ich. Was ist mit den beiden?
0: Ich weiß es nicht. Und Dr. Edward, er hat es auch.
1: Ach, komm. Wir gehen erst einmal auf die Brücke. Da sind die anderen. Dann sehen wir weiter.
0: Gut.
1: Wir nehmen den zweiten Unterbrecherstrahler. Es sah so aus, als wollte dich der Bucky angreifen.
0: Okay, aber warum sollte er das tun?
1: Keine Ahnung. Geh vor. Amy und Akiyama sind auf der Brücke. Ich hole noch Alan Boyd.
0: Ist gut. Bis gleich.
2: Cornelia Fuchs schloss hastig die Tür hinter sich. Dann atmete sie erst einmal erleichtert durch. Erwartungsvoll wurde sie von den Kollegen angeblickt.
3: Wo ist Jan?
0: Der holt Dr. Boyd.
3: Okay.
0: Was um Himmels Willen ist hier los?
4: Ein Hack.
0: Was?
4: Jemand hat sich in das System gehackt. Die Chinesen, die Russen, ich habe keine Ahnung. Die Brücke ist autark, aber alles andere ist im Moment in den Händen der Hacker. Ich versuche von diesem Terminal ein Abwehrprogramm einzuschleusen, aber das kann noch dauern.
0: Ach, auch das noch. Selim und Pavel sind nicht ansprechbar. Sie sind vollkommen apathisch. Aus ihren Kehlen dringt nur ein langanhaltender Ton und... Was ist? Warum seht ihr euch so an?
3: Es gab bereits so einen Fall an Bord. Etwa eine Woche, bevor du und Selim an Bord kamt. Unser Kollege Torben Amundson. Der zeigte die gleichen Symptome. Er verstarb kurz darauf.
4: Seine Leiche wurde mit einem Shuttle rücküberführt.
3: Vermutlich war das ein Unfall.

0: wohl unvorsichtig im Labor und hatte sich mit einem Virus infiziert. Dieser lässt innerhalb kürzester Zeit die kompletten Hirnfunktionen aussetzen.
1: Davon ist mir nichts bekannt.
0: Nur Dr. Edwards und Dr. Boyd forschten daran. Und eben Torben. Top Secret. Uns wird hier natürlich nichts mitgeteilt. Wir sind ja nur das Fußvolk.
1: Ein ansteckender Virus?
0: Nein, ansteckend ist der Virus angeblich nicht.
2: Sagt zumindest Dr. Edwards. Ich glaub ihm nicht. Und diese stetige Geheimniskrämerei.
0: Komm, keine Mutmaßung, Akiyama. Und wäre es ansteckend gewesen, hätte es jeder, der mit Torben in Berührung gekommen ist, jetzt auch.
2: Stimmt. Wenn du es schon nicht bekommen hast, kann es nicht ansteckend sein.
0: Hey, was soll das denn heißen?
1: Bitte, die Lage ist ernst. Wir sollten überlegen, was nun zu tun ist.
0: Ich piepse Scott an.
1: Dr. Edwards meldet sich nicht, habe ich schon versucht. Und die Buckys scheinen auch verrückt zu spielen.
2: Die Buckys?
1: Ja, Jan macht da auch so eine Andeutung.
2: Wartet, mal sehen. Einige von ihnen haben ihren Aufgabenbereich verlassen. Etwa 5 von ihnen befinden sich jetzt bei Alan.
0: Sagtest du nicht, Jan wollte Alan holen?
1: Ja.
0: Dann sollten wir uns auf den Weg machen. Vielleicht brauchen Jan und Alan Hilfe.
2: Ich werde zunächst versuchen, die unliebsamen Besucher loszuwerden. Sollten sie sich auch noch in weitere Teilbereiche des Systems einschleusen können, sehen wir alt aus.
0: Du hast recht, Akiyama. Sorg du dafür, dass hier bald wieder alles läuft. Cornelia und ich werden gehen. Ich nehme das tragbare Intercom mit, damit wir in Verbindung bleiben können.
2: Okay. Seid vorsichtig.
0: Keine Sorge. Cornelia hat schließlich die Wumme, kleiner Samurai.
1: Bleib dicht hinter mir, Amy.

0: Die beiden Frauen schritten langsam durch den dunklen Flur. Amy hatte ihre Hand auf Cornelias Schulter gelegt und ließ sich durch die Finsternis führen.
1: Okay, Akiyama, kannst du uns hören?
2: Klar und deutlich, Amy.
1: Gut, ich sehe rein gar nichts. Wir zählen auf dich.
2: Ich bekomme das schon hin. In Japan sagen wir, ein großer Kessel kocht langsam.
1: Was heißt das schon wieder?
2: Nur Geduld.
1: Psst! Da kommt ein Maki. Worauf wartest du? Schieß ihn über den Haufen. Er hat etwas in der Hand. Schieß! Gut, du Meisterschützin. Ich habe noch nie geschossen. Dann bist du eben ein Naturtalent, Frau Doktor. Der Roboter hat etwas verloren, eine Spritze. Die Ampulle ist zersplittert. Akiyama, melde dich. Wir sind einem Baki begegnet, der... Akiyama?
3: Da sind weitere.
1: Akiyama! Wieso meldet der sich nicht?
3: Nimm meine Hand! Ach, der Strahler!
1: Nein, es sind zu viele. Lauf zur Rettungskapsel. Am Ende des Gangs links. Wir müssen uns da verschanzen.
3: Ja, okay. Wir laufen. Oh, Amy! Oh.
0: Durch ihr Nachtsichtgerät sah Cornelia, wie ein Baki eine Spritze aus dem Arm ihrer Kollegin und Freunde zog. Sie überlegte nicht lange. Der Rückweg war versperrt und es blieb nur noch die Rettungskapsel. Sie rannte und wäre fast über einen am Boden liegenden Körper gestürzt, als sie am Ende des Ganges nach links abbog. Auch Jan van den Heuvel hatte es erwischt.
4: Gesperrter Bereich. Bitte weisen Sie sich mit Ihrer ID-Karte.
3: Mach die Tür auf! Meine Karte liegt im Labor!
4: Gesperrter Bereich. Bitte weisen Sie sich mit Ihrer ID-Karte auf. Gesperrter Bereich. Bitte weisen Sie
3: vielleicht,
4: sich mit Ihrer ID-Karte
3: auf. Und für deine Karte ausbauen.
4: Gesperrter Bereich.
3: Wo hast du sie bloß?
4: Bitte weisen Sie sich mit Ihrer ID-Karte.
3: Oh, Lingo.

0: Willkommen an Bord, Jan van den Höwe.
1: Cornelia sackte hinter der geschlossenen Tür der Rettungskapsel in sich zusammen. Tränen bahnten sich ihren Weg auf ihren Wangen und ließen ihre Wimperntusche verlaufen. Erst nach einer ganzen Weile blickte sie durch das kleine runde Fenster in der Tür. Das Nachtsichtgerät ließ den dunklen Flur in einem zwielichtigen Grün erscheinen. Am Ende des Ganges standen gut ein halbes Dutzend Buggys. Die aufgemalten Smileys wirkten bizarr. Cornelia schloss abrupt die Augen, als grelles Licht die Szenerie erhellte.
2: Oh, das ist doch Akiyama?
3: Dr. Fuchs? Cornelia? Alles in Ordnung? Du kannst rauskommen.
2: Was ist mit den Robotern?
3: Das ist wieder alles unter Kontrolle.
2: Okay, ich komme raus. Oh, ein Glück, Akiyama. Die Buggys sind total ausgeflippt. Sie... Akiyama, was hast du vor? Die Spritze?
4: Tut mir leid. Du bist die Einzige, die noch übrig ist.
2: Du steckst hinter diesem ganzen Mob?
4: Es gab keinen Hack. Zumindest nicht von außen. Du vermutest richtig. Die Buggys handelten auf meine Anweisung.
2: Aber warum?
4: Weißt du, woran Dr. Edwards geforscht hat? An einer biologischen Waffe. Sie kann zum Beispiel gezielt ins Trinkwasser gegeben werden, verbreitet sich aber nicht durch die Luft.
2: Aber deine Kollegen, deine Freunde, Amy, Jan...
4: Es tut mir leid für sie. Und für dich. Ich werde leider der einzige Überlebende an Bord sein.
5: Es muss sein!
2: Nein!
5: Los! Los! Los! Los! 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Los!

0: Selbstverteidigungskurs für Frauen, Akiyama. Für Fortgeschrittene.
1: Erschöpft lehnte sich Cornelia einen Moment an die Wand. Vor ihr lag der Japaner. Die Spritze steckte in seiner Halsschlagader. Erst nach einer Weile stand sie wieder auf und ging von den Buckys unbehelligt zur Brücke. Sie würde nun einen Funkspruch absetzen müssen.

0: Zwei Wochen Einsamkeit lagen hinter Dr. Cornelia Fuchs. Seit gut einer Woche auch absolute Stille, nachdem Akiyama Hinamori das letzte Besatzungsmitglied war, dessen Stöhnen verebbt war. Cornelia hatte ihre Kollegen in das Labor gebracht, auf die Liegen gelegt und auf den Boden davor. Zunächst hatte sie noch versucht, Selim, Amy und den anderen Nahrung zu verabreichen, doch ihre Kollegen besaßen inzwischen keinerlei Schluckreflexe mehr. Die Biologin hatte über eine künstliche Ernährung nachgedacht, aber dafür fehlte ihr das Equipment und wahrscheinlich auch die Erfahrung. Zuerst starb Amy, danach Pavel, Jan und Selim und schließlich Akiyama. Die Zimmer von Dr. Edwards und Dr. Boyd blieben verschlossen, aber schon nach kurzer Zeit hörte sie auch von dort keine Geräusche mehr. Am heutigen Tage hatte endlich ein Rettungsschiff angedockt. Ein Mann mit Bürstenschnitt saß ihr jetzt gegenüber, vorgebeugt und mit mitfühlender Miene. Er hatte sich als Major Hall vorgestellt.
1: Eine Tragödie, das Ganze. Es tut mir leid um Ihre Kollegen.
2: Danke.
1: Bei Mr. Hinamori handelte es sich um einen verblendeten Friedensaktivisten. Es ist mir ein Rätsel, wie auch nur entfernt in Erwägung für diesen Job gezogen werden konnte.
2: Er sprach von einer biologischen Waffe. Ich will seine Vorgehensweise in keinster Weise gutheißen, aber ich hatte die letzten zwei Wochen genug Zeit zum Nachdenken.
1: Ich gebe Ihnen einen Rat, Dr. Fuchs. Freuen Sie sich auf Ihre Leben. Vielleicht über das europäische Verdienstkreuz, das Sie sicherlich bekommen werden, aber denken Sie über diese Geschichte nicht mehr nach. Das sind militärische Angelegenheiten von großer Tragweite. Verstehen Sie?
2: Ja.
1: Gut. Ich sehe, die Leichen Ihrer Kollegen sind verladen. Es ist Zeit für Sie aufzubrechen. Ich wünsche Ihnen eine gute Reise.
2: Sie kommen nicht mit?
1: Nein. Meine Männer und ich werden nun zunächst die Forschungsergebnisse auswerten. Aber keine Sorge. Für einen reibungslosen Rückflug ist gesorgt. Ein KE-3210 mit Navigationsprogrammierung wird Sie sicher zurückbringen. Oder, wie Sie sie nennen, ein Buggy.

0: Das war die Zukunftschroniken. Herodot. 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Jingle und Intro. 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Erzähler. Dennis Brasitio. Dr. Cornelia Fuchs. Dorle Hoffmann. Amy Garcia Wollen. Frauke Kästner. Selim Ünal. Marco Rosenberg. Akiyama Hinamori. Marcel Ellerbrock. Dr. Scott Edwards. Michael Gerdes. Jan van den Heuvel. Pascal Runge. Pavel Jankowski. Jan Langer. Major Hall. Matthias Ubert. Computerstimme, Sonja Schreiber. Credits, Sascha Zeuke. Schnitt, Hörspielwerkstatt Bad Hersfeld. Idee und Skript, Frank Hammerschmidt. 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Aus dem Longplayer Tides, The Meteor, Leaving Orbit. Aus dem Longplayer Sakura, Assault, First Fight, Memories. 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
1: Jetzt auch in deiner Galaxie.

0: Dieser Tag hatte gut angefangen. Ein üppiges Frühstück nach Bechtaner Art, serviert von einer sehr netten Bedienung, die mehr als nur zwei Vorzüge hatte. Dann der entscheidende Hinweis auf die Zielperson und nun wartete ich vor einer Hütte, die wie aus einem Dafür-Roman anmutete und ließ mir die Zwillingssonnen von Orgami auf den Pelz brennen. Ich stehe jetzt vor der Hütte, in dem sich die Zielperson aufhalten soll.
1: Töten Sie ihn, Mr. Motinari. Töten Sie den Mörder meines Vaters.
0: Töten ist nur die zweite Option, Mr. Mook. Zunächst werde ich versuchen, ihn zu überwältigen.
1: Ach gut, dann werde ich ihn selber töten.
0: Was Sie mit ihm machen, sobald ich ihn abgeliefert habe, ist Ihre Sache. Da halte ich mich raus. Aber vielleicht will er ja auch ein Wörtchen mitreden.
1: Ich glaube nicht, dass er unsere Sprache spricht.
0: Ich habe hier einen Translator der neuesten Generation. Bisher ist mir noch keine Sprache untergekommen, die nicht zumindest sinngemäß übersetzt werden konnte. Oh, Moment mal.
1: Was ist los?
0: Ich habe etwas entdeckt. Im Garten. Oh Gott, hier liegen Innereien auf einem Haufen. Darm, Leber, Nieren.
1: Die Hausbesitzer?
0: Laut Scanner scheinen sie humanoiden Ursprungs zu sein.
1: Er hat sie ausgenommen. Der Rest ist wohl vermutlich in einem Kochtopf gelandet.
0: Ah, ist also kein Vegetarier.
1: Ein Startusch? Nein.
0: Okay, ich gehe jetzt rein. Ich melde mich dann später wieder.
1: Viel Glück.
0: Danke. Ich zog meinen Blaster. Wirklich ein nettes Teil, welches den Gegner auf der niedrigsten Einstellung paralysieren, auf der höchsten Einstellung aber auch zerplatzen lassen konnte wie einen Ballon. Die Waffe war auf einer Vielzahl an Planeten verboten und der Besitz wurde mit hohen Geldstrafen oder langen Gefängnisstrafen geahndet. Aber ich glaubte kaum, dass mich auf diesem nur spärlich besiedelten Planeten jemand anzeigen würde. Vorsichtig drückte ich gegen die Holztür. Sie war nur angelehnt, wie ich jetzt erst bemerkte. Shit, ausgeflogen. Das gibt es doch nicht. Oh, da ist auch die Familie. Wow, das ist heftig. Auf dem Boden lagen drei Einheimische mit geöffneten Leibern, ausgenommen wie ein Fisch. Zwei Erwachsene und ein Kind. Ich musste mich wegdrehen, um nicht kotzen zu müssen. Ich bin zwar ein harter Hund, aber das ging selbst mir an die Nieren. Im Nebenraum fand ich eine Decke und breitete sie über den Leichen aus. Ach, ich bin nicht gut darin. Aber na schön. Möget ihr in Frieden ruhen, zu welchen Göttern ihr auch immer gebetet habt. Ich bekreuzigte mich, obwohl ich eigentlich kein gläubiger Mensch bin. Aber ich hielt es in dieser Situation für angemessen. Erst ein Poltern ließ mich daran erinnern, dass ich meinen Blaster für einen Moment abgelegt hatte. So, der Besuch kommt durch die Hintertür. Ja, dich habe ich gesucht. Mein Name ist Don Montinari, Kopfgeldjäger. Du bist verhaftet. Okay. Ich sehe, die Handschellen sind wohl nutzlos. Bei deinen verschissen vielen Tentakeln. Wie du meinst. Ein Sprung über die Leichen ließ mich meinen Blaster erreichen. Etwas ungeschickt hantierte ich mit der Waffe, während dieses, ich nenne es mal Monster, auf mich zukam. Erinnerte mich irgendwie an einen durchsichtigen Tintenfisch. Ich konnte die inneren Organe sehen und wie das violette Blut durch die Adern gepumpt wurde. War der hässlich. Kurz bevor mich dieser Tintenfisch erreicht hatte, ließ ihn ein gezielter Treffer von mir zu Boden gehen, wie ein feuchter Wischmopp. Ich trennte den Kopf vom wabbeligen Rumpf und steckte ihn in eine Plastiktüte. Luftdicht verschlossen würde der Kopf im Kühlraum meines kleinen Raumschiffes die kurze Zeit zum Nachbarmond antreten und mich um ein hübsches Sümmchen reicher machen. Hallo, Mr. Mook. Sie können die Überweisung in Auftrag geben.

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0: Das Straßencafé war gut besucht um diese Zeit. An einer Vielzahl an Tischen saßen hauptsächlich Einheimische, sodass der hagere, albinotische Mann, der von Prälat 6 stammte, viele Blicke auf sich zog. Er winkte, als er mich erblickte, und erhob sich dann.
1: Gulnar Hadasane.
0: Moment, ich muss meinen Translator eben kalibrieren. So, entschuldigen Sie.
1: Seien Sie gegrüßt, Mr. Montinari.
0: Wie haben Sie mich erkannt? Es ist kein öffentliches ID von mir im Open Web hinterlegt, Borgun.
1: Ihr Kleidungsstil. Niemand, den ich kenne, kleidet sich wie ein Erdling des letzten Jahrhunderts. Da sind Sie einzigartig.
0: Stimmt. Ich bin einzigartig. Aber nicht, was den Kleidungsstil betrifft. Ich bin ein modebewusster Mensch und die 50er Jahre des letzten Jahrhunderts sind wieder en vogue, wie man in Modekreisen zu sagen pflegt. Oh nein, Quatsch. Scheiß auf die Klamotten von heute. Ich trage, was mir gefällt.
1: Nehmen Sie Platz. Was kann ich Ihnen zu trinken ordern?
0: Ich nehme einen synthetischen Whisky.
1: Gerne. Waren Sie in letzter Zeit mal auf der Erde?
0: Nein, seit meiner Kindheit nicht mehr.
1: Darf ich den Grund erfahren?
0: Wenn ich ehrlich sein darf, nein. Ich rede nicht gerne über meine Vergangenheit. Ich rede überhaupt nicht gerne über mich. Kommen wir lieber zum Geschäft.
1: Mir wurde gesagt, dass die Menschen den sogenannten Smalltalk lieben würden. Ich versuche nur, es richtig zu machen.
0: Guter Versuch. Aber nun versuchen Sie es nicht mehr weiter. Bitte.
1: Don Montinari, ein Mann der klaren Worte. Gut, sehen Sie hier.
0: Borgun schickte mir mit einer Wischbewegung ein Porträtfoto einer jungen Dame auf meinen Armpad. Sie lächelte mich aus einem makellosen Gesicht an. Schwarzes, lockiges Haar, ein dunkler Teint und etwas ganz Besonderes in ihren dunklen Augen sprach mich sofort an. Dies war meine neue Zielperson. Attraktiv.
1: Für eine Menschenfrau wohl schon. Ich mag es ja, wenn sie mehr als zwei Arme haben. Aber das gehört nicht hierher.
0: Wer ist sie? Alexa de la Vega. Ein klangvoller Name.
1: Miss de la Vega ist eine renommierte Wissenschaftlerin. Äußerst klug. Genmanipuliert. Mit 12 Jahren bekam sie ihren ersten Doktortitel.
0: Schade. Ich stehe nicht auf intelligente Frauen.
1: Sie arbeitete für einen bekannten Waffenkonzern, Meep Arms. Doch sie hat das in sie gesetzte Vertrauen gebrochen und sich abgesetzt. Und sie sollen sie nun aufspüren und zurückbringen.
0: Tot oder lebendig?
1: Sagen wir so. Das Gehirn sollte nicht beschädigt werden, wenn möglich. Dann erhalten sie das Doppelte ihres üblichen Preises.
0: Gut. Ich sehe, der Quadrant ihres Aufenthalts ist bekannt.
1: Nicht nur das. Ein Informant hat uns heute Morgen ihre Ankunft auf Baralut 4 gemeldet.
0: Sehr schön. Bis abends könnte ich vor Ort sein.
1: Sie haben ein eigenes Schiff?
0: Das habe ich. Die Namenlose. Ein kleiner, aber schneller Raumer der R3-Klasse.
1: Bei einem Glücksspiel gewonnen, hä?
0: Wie kommen Sie darauf? Redlich zusammengespart. Hat mich einiges gekostet.
1: Natürlich. Sobald Sie sie gefunden haben, kontaktieren Sie mich unter der angegebenen Adresse.
0: Geht klar.
1: Ich wünsche Ihnen viel Glück.
0: Danke.
1: Verzeihung, ich bin irritiert. Die menschlichen Gepflogenheiten, vermute ich, ist noch etwas. Worauf warten Sie?
0: Auf meinen synthetischen Whisky. Der dritte Mond von Baralu 4 erschien auf den Monitoren. Das bedeutete, dass es nun nicht mehr lange dauern würde, bis ich in die Atmosphäre des Planeten eintauchen würde. Ich nutzte die Zeit, um mir nochmal die Daten über Miss de la Vega durchzulesen. Na, sieh mal an. Offenbar war sie mal mit einem der Aufsichtsräte von Meep Arms zusammen. Ob bei dem Auftrag auch verletzter Stolz eine Rolle spielt? Mein Idris Bone, ein kleines frettchenartiges Wesen, das einer von mir eliminierten Zielperson gehört hatte, schien mir antworten zu wollen. Ich wusste zwar, dass es höchstens die Intelligenz eines Hundes besaß und mich kaum verstehen konnte, aber es half dabei, dass ich mich im Weltraum nicht ganz so allein fühlte.
2: Du verstehst kein Wort von dem, was ich fasel, oder? Ist vielleicht auch besser so. Geboren in Buenos Aires, Vater war Diplomat, Mutter ebenfalls Wissenschaftlerin. Doktortitel in Astrophysik, bla bla bla. Langweilig. Um sie zu stellen, brauche ich schließlich nur meine Spürnase und etwas Glück. Dich interessiert das auch nicht, ich weiß. Gut, für dich ist ja auch jetzt Essenszeit.
0: Ich gab in den Bordcomputer die Landekoordinaten ein und bereitete dann meinem Idris ein Mahl zu, aus getrockneten Insekten und einem Kraftsirup, den er begierig verschlang. Bei meinem nächsten Blick auf den Monitor hatten wir auch schon den Mond umflogen und Baralu 4 zeigte sich in voller Pracht. Fast wie die gute alte Erde mutete der Planet an, doch im Unterschied zu dieser gab es nur einen großen zusammenhängenden Kontinent und eine Regierung. Wonderland, Baby. Ich konnte nur hoffen, dass ich meine Zielperson schnell finden würde. Das Parken im größten Raumhafen von Baralu 4, dem einzigen für außerplanetarischen Raumverkehr des kleinen Planeten, war exorbitant teuer. Schweren Herzens bezahlte ich die Gebühren, die fast ein Zehntel meines Gewinns ausmachen würden. Wo forschte man als erstes über den Aufenthaltsort einer Zielperson nach? Natürlich am Schwebetaxistand.
3: Hey, Taxi?
0: Kommt darauf an.
3: Bitte? Auf was?
0: Ob du mir gegen ein kleines Extrageld einen Blick in die Beförderungsliste geben kannst.
3: Ah, kommt drauf an.
0: Auf was?
3: Ob der Geldschein blau oder grün ist.
0: Ich sehe, wir verstehen uns. Der Taxipilot gewährte mir während der Fahrt einen Blick in die Beförderungsliste seines Unternehmens. Als ich dort nicht fündig wurde, kontaktierte er, natürlich nur gegen einen weiteren Obolus, einen Kollegen des Konkurrenzunternehmens, der mir sagen konnte, wo Alexa de la Vega am Morgen hin befördert worden war. Na also, bring mich zum New Central Hotel, guter Mann.
3: Hat gemacht, Sir.
0: Die Fahrt sollte doch länger dauern, als ich zunächst erwartet hatte. Ein Stau ließ uns kostbare Zeit verplempern. Weder ein Vor- noch Zurück und auch ein Wechsel auf eine höhere Schwebeebene war eine Zeit lang ausgeschlossen. Willkommen in den Straßen von Baralu. Ich nutzte die Zeit, um Borgun eine Nachricht via Armpad zu schicken. Ein Daumen-Hoch-Symbol und ein Smiley war seine Antwort. Wie gut er uns Menschen doch kannte. Kurz und bündig, so sollte es sein. Schließlich löste sich der Stau und nach über 1,5 Erdstunden erreichten wir das New Central Hotel.
3: Soll ich warten, Sir?
0: Nein, danke.
3: Und das Trinkgeld?
0: Ah, natürlich. Wie konnte ich das vergessen?
3: Hä? Hey, das ist ja nur ein roter.
0: Ja, dann hast du ja jetzt alle Farben zusammen. Ich ließ den schimpfenden Taxipiloten stehen und betrat die Hotellobby. Eine hochtopierte Blondine mit falschem Lächeln nahm mich sofort in Augenschein.
4: Kann ich Ihnen helfen, Sir?
0: Das können Sie, Süße. In welchem Zimmer finde ich Dr. De La Vega?
4: Werden Sie von Dr. De La Vega erwartet?
0: Aber natürlich.
4: Wie ist Ihr Name?
0: Don Montinari. Aber Sie werden den Namen nicht in Ihrem System finden. Wir wollen uns inoffiziell treffen, wenn Sie verstehen.
4: Leider ist Ihr Name nicht in unserem System hinterlegt.
0: Das sagte ich ja.
4: Ich bin nicht befugt, Ihnen Auskunft über den Aufenthaltsort von Dr. De La Vega zu geben, Sir.
0: Kann man denn da nichts machen? Ich hätte nachher noch etwas Zeit.
4: Sir, ich bin verheiratet. Sollten Sie kein Zimmer benötigen, bitte ich Sie, unser Haus nun wieder zu verlassen. Ansonsten sehe ich mich gezwungen, den Sicherheitsdienst zu rufen.
0: Dann eben nicht, Süße. Aber Sie verpassen etwas.
4: Da bin ich mir ganz sicher, Sir.
0: Hey, war das jetzt Sarkasmus oder was? Mir fiel es schwer, das Zahnpasta-Lächeln der Blondine zu deuten. Ich beschloss, nicht mehr darüber nachzudenken und schlüpfte in den sich öffnenden Aufzug. Ein Liftboy sah mich unter seinem komischen Hut mit dem gleichen debilen Lächeln an wie die Rezeptionistin.
5: Welcher Stock, Sir?
0: Ganz nach oben.
5: Wie Sie wünschen, Sir.
0: Sagen Sie,
2: verdient man gut in Ihrem Job.
5: Warum fragen Sie, Sir?
2: Ein Hotel, das sich einen humanoiden Liftboy leistet. Diesen Job übernehmen ansonsten doch nur Roboter. Sehr nobel. Sie werden doch hoffentlich gut entlohnt.
5: Ich bin zufrieden.
2: Für eine kleine Information würde ich einen Grünen springen lassen.
5: 50 Cons? Was muss ich dafür tun?
2: Mir einfach verraten, auf welchem Stock Dr. Alexa de la Vega wohnt.
5: Oh, da sind wir schon längst vorbei. Auf dem zweiten. Aber Sie haben sie gerade verpasst. Sie wollte in die Bar im Untergeschoss.
2: Mein Freund, du bist wirklich dein Geld wert. Hier, nimm. Und dann bitte ins Untergeschoss.
5: Wie Sie wünschen, Sir.
0: Die Bar mit dem hübschen Namen Privin Orf, was übersetzt etwa Sternenlicht hieß, nahm fast das komplette Untergeschoss ein. Um diese Zeit trudelten erst vereinzelt Gäste ein, sodass man sich schnell verloren vorkommen konnte. Die Musik war nicht besonders stilvoll, im Gegensatz zur Einrichtung, die von kristallklaren Spiegeln dominiert wurde und rot gepolsterten Sitzgelegenheiten. Und dann sah ich sie. Mit ihrem roten, tief dekoltierten Kleid verschmolz sie fast mit der Sitzbank. Dr. Alexa de la Vega. Ein Bild von einer Frau. Entschuldigen Sie.
6: Bitte?
2: Ich kenne hier leider niemanden und da Sie auch so allein sitzen, dachte ich, ich könnte mich vielleicht zu Ihnen gesellen.
6: Aha.
2: Ich bin auch sehr unterhaltsam.
6: Okay, setzen Sie sich schon.
2: Danke.
6: Was darf ich Ihnen bringen, Sir?
2: Da Sie schon den Tisch mit mir teilen, darf ich Sie einladen?
6: Einen Tag.
2: Okay, bringen Sie zwei davon.
6: Gerne.
2: Was macht eine hübsche junge Dame allein in so einer Bar?
6: Sich penetrante Anmachversuche erwehren?
2: Oh, das war's.
6: Ich meinte nicht Sie. Sie sind nicht der erste Mann, der...
2: Nennen Sie mich Don.
6: Alexa, zweiter Akt. Bitte sehr.
2: Danke. Zum Wohl.
6: Zum Wohl. Verzeihen Sie, Don, dass ich so unterkühlt wirke. Es war ein anstrengender Tag.
2: Ich bitte Sie. Sie hätten die Rezeptionistin erleben sollen. Die war der reinste Gefrierschrank. Der Abend verlief entspannt und angenehm. Es blieb nicht bei einem Tag und die Gespräche wurden intensiver. Morgen würde ich sie wie ein Päckchen verschnüren, auf den Co-Pilotensitz hieven und mir bei Borgun meine Belohnung abholen. Heute aber genoss ich ihre Gesellschaft, ihre dunklen großen Augen und das Kleid, das es schaffte, sich genau auf der Grenze zwischen stilvoll und ordinär zu bewegen. Wissen Sie, ich habe selten eine so hübsche und intelligente junge Frau getroffen.
6: Danke sehr. Das eine schließt das andere nicht aus.
2: Das sehe ich. Ich mag Frauen, die eins und eins zusammenzählen können.
6: Eins und eins? Ist Ihr Fachgebiet Mathematik, Mr. Montinari?
2: Oh, wohl eher Biologie. Eine Frau und ein Mann, gleich eine gemeinsame Nacht, Alexa. Die Nacht war fantastisch gewesen. Leider hatte ich feststellen müssen, dass ich für einige Verrenkungen inzwischen fast zu alt geworden war. Aber Alexa hatte das durch ihren Einfallsreichtum und ihren unersättlichen Hunger auf Sex wettgemacht. Sie war aufgestanden, nackt wie sie war, und betätigte das Control Panel des Fensters. Es wurde lichtdurchlässig und die Sonnenstrahlen ließen mich blinzeln. Es war eine schöne Nacht.
6: Das fand ich auch.
2: Ich zog mich an. Unweigerlich würde nun der schlechte Teil des Morgens folgen. Aber schließlich war ich Profi und Geschäft war Geschäft. Ihr Lächeln gefror, als ich aus meinem Feuerzeug mit wenigen Handgriffen einen Ministrahler bastelte. Unnötig zu erwähnen, dass ich diese Waffe nicht ganz legal mit mir führte. Tut mir wirklich leid für dich.
6: Was meinst du?
2: Leiste bitte keinen Widerstand.
6: Bist du...
2: Ein Kopfgeldjäger. Ja. Leider muss ich dich nun bitten, mir zu meinem Auftraggeber zu folgen. Aber falls es dich tröstet, du warst ziemlich gut im Bett. Ich konnte in ihrem Gesicht erkennen, dass das nicht mein bester Spruch gewesen war. Langsam bewegte ich mich in Richtung Tür, um zu verhindern, dass sie etwas Dummes unternehmen würde. Sie blickte mich lange und eindringlich an. Dann nahm sie Anlauf und sprang aus dem Fenster. Ich blickte hinterher.
0: zwei Stockwerke war sie hinabgesprungen und rannte nun humpelnd die Straße entlang. Wenn ich schnell genug unten wäre, könnte ich sie noch einholen. Und, tada, das Glück war mir hold. Und der Lift brachte mich rasch zum Ausgang. Miss, haben Sie zufällig eine nackte Frau gesehen?
7: Diese schamlose Frau? Die ist da entlang gerannt.
0: Danke. Alexa, bleib stehen. Bitte. Oder ich muss auf dich schießen.
8: Bei den Göttern, der Mann schießt wild durch die Gegend.
9: Die Ordnungseinheit.
0: Nicht nötig. Ich besitze eine Lizenz.
8: Arme Frau. Sie sind ein Monster.
0: Oh, Monster ist neu. Schurke oder Unmensch, so nennt man mich normalerweise. Ich ließ die keifende Passantin hinter mir und konzentrierte mich auf Alexa. Sie war hinter einer Häuserecke verschwunden. Auf dem Boden sah ich Tropfen von... Nein, es war kein Blut. Es war eine andere Flüssigkeit.
10: Alexa, es macht keinen Zweck. Ich kriege dich. Meine Quote liegt bei fast 100%.
0: Ich folgte der Spur und stand auf einmal in einem Hinterhof, grün und mit einer Vielzahl an exotischen Blumen in allen Farben. Ein Hologarten, wie man ihn oft in Großstädten sah. Schnell hatte ich den kleinen Projektor entdeckt und feuerte mehrere Schüsse auf ihn ab. Der Garten verlosch und zurück blieb grauer Beton und Alexa, die versuchte, vor mir wegzukriechen. Ich hatte sie in ihr Bein getroffen. Unter der Haut sah ich Kunststoff- und Glasfaserkabel. Die Frau war ein künstlicher Mensch. Du bist ein Robot.
11: Überrascht?
0: Allerdings.
11: Es ist jetzt 9:30 Uhr.
0: Hey, danke für die Information, aber ich habe dich nicht nach der Zeit gefragt.
11: 30 Stunden.
0: Hä?
11: Ich musste Dr. de la Vega lediglich 30 Stunden vertreten. Nun ist sie unerreichbar für dich, Kopfgeldjäger.
0: Verstehe. Du hast mich also nur hingehalten.
11: Ja.
0: Sag mir, wo sie ist.
11: Nicht mehr in diesem Sonnensystem. Das Hyperspace-Portal hat sich um 9.17 Uhr geöffnet. Sie ist nun etliche Lichtjahre von dir entfernt.
0: Bitch. Vielleicht war ich ein wenig zu impulsiv gewesen, als ich dem Robot einige Schüsse in das Auge verpasst hatte. Dabei schmolz die Hauptplatine und somit alles, was dieses künstliche Wesen ausgemacht hatte. Dennoch brachte ich es nicht über das Herz, diesen wunderbaren Körper auf dem Müll zu entsorgen. Also besorgte ich mir eine neue Platine, ließ sie einbauen und neu kalibrieren, und somit hatte ich nun zumindest einen Gesprächspartner, der mehr konnte, als gelegentlich Idris-Laute von sich zu geben. Auch an ein neues Auge hatte ich gedacht. Zwar in einer anderen Farbe, wirkte aber irgendwie sexy.
12: Kann ich Ihnen etwas bringen, Meister?
0: Ein milatrischer Kaffee wäre gut. Im Lagerraum habe ich eine ganze Palette davon.
12: Ist gut, Meister.
0: Und schön stark bitte, mein Mäuschen.
12: Natürlich, Meister.
0: Gut, dann ab mit dir. Ich gebe zu, ich hatte es vielleicht etwas übertrieben, aber ich liebte es, wenn sie mich mit Meister ansprach. Ich sah der bildhübschen Frau hinterher, die in ihrem knappen, dunkelblauen Lederoutfit, das ich ihr in einer Boutique auf Baralu gekauft hatte, davonhumpelte. Ja, es stand noch eine Reparatur ihres defekten Beines an, aber da sie sowieso die meiste Zeit im Bett liegend verbrachte, eilte es auch nicht.
13: Gut, Bone. Alles bereit? Ach, und noch was. Hör bitte auf, Alexas Ohren anzuknabbern. Das macht man nicht. Wie sieht das denn aus? Na gut, der nächste Auftrag wartet schon.

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0: Dad, was ist los? Wo ist Mom?
1: Peter. Und deine Mom. Meine liebe Frau, sie ist fort.
0: Fort? Wieso hat sie uns verlassen? Sie hat sich doch gar nicht verabschiedet.
1: Peter, du hast mich nicht verstanden. Komm, komm bitte, setz dich hierher. Ich muss dir etwas sagen. Deine Mom kommt nie mehr wieder zurück. Sie ist verstorben.
0: Was? Aber wie? Was ist passiert?
1: Das ist jetzt nicht wichtig, Peter. Es geht jetzt um Höheres. Du hast ab jetzt eine Verantwortung. Eine Bürde, die nur der älteste meiner Söhne tragen kann und muss.
0: Bürde? Was ist das? Hat das etwas mit Mom zu tun? Ist es meine Schuld?
1: Still jetzt, ich rede. Du hast die Aufgabe, meinen Platz einzunehmen, wenn ich nicht mehr bei euch bin. Und du wirst ab sofort Aufgaben erhalten, die du und nur du zu erfüllen hast. Und das ist wichtig, Peter. Es geht hier um alles. Um die Familie, um den Erhalt der Firma und damit auch unser Credo, das damit verbunden ist. Weißt du es noch?
0: Ich...
1: Sag es, das ist wichtig.
0: Immer den Platz an der Sonne sichern.
1: Richtig, Peter. Rund um die Uhr. Und damit du es nicht vergisst, sieh auf unser Logo.
0: Die Sonne mit den 12 Strahlen.
1: Ja, so ist es, mein Junge. Enttäusch mich nicht. Von dir hängt von nun an alles ab.
0: Aber ich weiß nicht, ob ich das kann.
1: Du kannst. Und jetzt geh zu deinem Bruder.
0: Ja, Dad.
1: Es tut mir so leid, Junge. Es tut mir so leid.

0: Es ist 0705 Uhr Bordzeit. Aktueller Status der Sol. Antrieb inaktiv.
1: Fusionsreaktorleistung standby. Brennstoffzellenenergie 66%, Tendenz fallend. Innenraumtemperatur 22,8 Grad Celsius. Planetarer Standort Erde. Interpolierte Position. Breite 39 Grad 48,57 Minuten Nord. Länge 075 Grad 57,84 Minuten West. New York, Manhattan, Central Park Zoo. Atmosphärenzusammensetzung: 19,02% Stickstoff, 25,23% Sauerstoff, 51,60% Kohlenstoffdioxid, Rest unbestimmt. Außentemperatur 91,2 Grad Celsius, Windstärke 9,3.
2: Was denn? Jetzt schon?
1: Guten Morgen, Peter. Es tut mir leid, dass ich dich wecken musste.
2: Wo brennt's denn?
1: Die Schiffssensoren melden eine erhöhte Konzentration von Kohlenstoffdioxid in der Atemluft. Ursache ist eine Verunreinigung der Luftfiltereinheiten.
2: Luftfiltereinheiten?
1: Richtig, Peter. Um unsere eigenen Luftreserven zu schonen, wird die Atmosphäre von außen angesaugt, gefiltert und dekontaminiert. Die Filter müssen daher regelmäßig gewartet werden.
2: Stimmt. Ich hätte es fast vergessen.
1: Ist alles in Ordnung, Peter?
2: Ja, ich war einfach nur müde. Aber jetzt wird mir wieder alles klar.
1: Das freut mich. Ich befürchtete, dass bei dir durch die Wirkung des Luftgemisches erste Anzeichen von Verwirrung, Halluzinationen oder Desorientierung einsetzen.
2: Ich bin völlig klar. Zumindest erinnere ich mich daran, dass du immer noch die falschen Koordinaten für den Central Park nennst.
1: Diese ergeben sich aus den Funkdaten der verbleibenden GPS-Satelliten, die aufgrund der dicken Wolkendecke ungenau sein können. Da uns keine Zeitangaben geliefert werden...
2: Ist gut. Jetzt sag mir lieber, wie schlimm es mit den Luftfiltereinheiten aussieht, ja?
1: Die Steuerbordseite arbeitet normal. Verschmutzungsgrad liegt bei 21,45%. Tendenz steigend.
2: Aha, okay.
1: Die Backbordseite besitzt einen Verschmutzungsgrad von 83,1%. Aha. Von den 6 Filtereinheiten müssen 4 gereinigt und 2 ersetzt werden. Die komplette Backbordseite wurde bereits deaktiviert. Damit trägt die Steuerbordseite die Hauptlast, wodurch die Verschmutzung beschleunigt wird. Es ist Eile geboten.
2: Okay, in Ordnung. Dann mal ran an die Arbeit.

0: Peter, darf ich dich etwas fragen?
1: Bin ich dir schon wieder zu schweigsam?
0: Es ist meine Aufgabe, darauf zu achten, dass der Pilot dieses Schiffes keine psychischen Erkrankungen durch seine Isolation erfährt.
1: Natürlich, aber diese Luftfilterkassetten sind verdammt schwer und da redet es sich nicht so leicht.
0: Es tut mir leid, Peter. Ich werde das berücksichtigen.
1: Endlich draußen, das verdammte Ding. Wie lautet denn nun deine Frage? Oder geht es dir nur um Smalltalk?
0: Auf dem Flug zu unserem Startpunkt hast du meine Originalstimme durch das Stimmmuster von Angus McAllister ersetzt.
1: Ja und? Er ist halt mein Bruder. Stimmt was nicht damit?
0: Keineswegs. Ich wundere mich nur, dass du mich nie mit seinem Namen ansprichst. Hat das einen besonderen Grund?
1: Ich weiß nicht. Ist das denn wichtig für dich? Ich meine, du bist doch der Bordcomputer. Und niemand hat dich bisher Angus genannt.
0: Es ist für mich ein Rätsel, Peter. Ich möchte dein Verhalten verstehen.
1: Natürlich. Und du möchtest eine Lösung.
0: So bin ich programmiert.
1: Also schön. Vielleicht ist es ja das Beste, wenn ich dich von nun an Angus nenne. Okay? Ist das dann in Ordnung? Löst das deine Aufgabe?
0: Es ist zufriedenstellend. Danke.
1: Na also, dann kann ich ja weitermachen.
0: Gibt es einen besonderen Grund, weshalb ich die Stimme deines Bruders bekommen habe?
1: Also, naja, er war auch immer wie ein guter Freund für mich. Er stand mir immer bei, wenn ich ihn brauchte, so wie ich für ihn. Es war nicht immer einfach mit unserem Vater. Ja, ich denke, das war der Grund.
0: Peter? Peter! Ach, Gott sei Dank, dass du so schnell kommen konntest. Tut mir leid, dass ich dich kurz vor deinem Flug mit meinem Kram nerven muss.
1: Ja, komm, ist schon gut. Ich hab halt nur nicht viel Zeit. Michelle hatte bereits einen Tisch bei unserem Italiener bestellt.
2: Hi, Angus.
0: Hallo, Michelle. Ich wollte euch nicht lange aufhalten, Peter. Ich hab da nur ein Problem und ich muss das bis morgen fertig haben. Du kennst ja Dad.
1: Also gut. Wo sind die Unterlagen?
0: Hier im Arbeitszimmer habe ich alles vorbereitet. Schau dir einfach mal den Bericht über die Generatortechnik an. Dann verstehst du, was ich meine.
1: Hey, ich kann dir nichts versprechen.
0: Natürlich nicht. Michelle, möchtest du was trinken?
2: Gern. Im Wohnzimmer?
1: Oh Mann, Angus. Das ist ja das reinste Chaos. Wie willst du das bis morgen schaffen?
2: Oh, verdammt!
1: Was ist los?
2: Oh, Mist!
0: Oh je.
1: Was ist denn passiert?
0: Peter, kannst du bitte schnell mal ins Wohnzimmer kommen?
3: Überraschung!
1: Oh Mann, Leute! Ihr seid ja verrückt.
0: Dann ist es ja gelungen.
4: Hey Mann, halt die Ohren steif. Alles Gute für morgen, Peter.
2: Oh Peter,
1: danke.
2: Ich drück dir die Daumen. Komm ja heil wieder. Ja.
5: Du schaffst es! Das ist der absolute Wahnsinn! Ich kann es immer noch nicht glauben, dass du das durchziehst.
1: Danke, Freunde. Es ist schön, dass ihr alle hier seid. Das ist wirklich eine große Überraschung. Danke.
2: Genieß deinen Abend. Ich liebe dich, Peter.
1: Und der Italiener?
2: Da können wir immer noch hin, wenn du lieber dort die Nacht verbringen willst, statt mit deiner Ehefrau im Bett.
1: Okay.
0: Hey, Peter! Oh, Entschuldigung. Ich wollte euch nicht unterbrechen.
1: Schon gut, Angus. Was gibt es?
0: Ich möchte dir Dr. Gonzales Morena vorstellen. Eine Koryphäe in Sachen der Hirnforschung und neuronaler Netztechnologie. Er ist gerade dabei, ein Gerät zu entwickeln, mit dem man in die Gedankenwelt von Koma-Patienten eintauchen kann. Das ist der absolute Wahnsinn.
6: Guten Tag. Es freut mich, Ihre Bekanntschaft zu machen. Ihr Bruder schwärmt ja geradezu von Ihnen.
1: Vielen Dank. Sie gehören also zu einem von Angus' Projekten?
6: So ist es.
0: Na klar, es kann nur einen geben, der zu solchen Anlässen immer zu spät kommt. Hi, Dad. Schön, dass du es doch noch einrichten konntest.
7: Oh, du hast aufgeräumt. Das hätte ich noch nicht erwartet.
0: Für Freunde tut man noch alles. Habe ich zumindest mal von dir gelernt.
7: Wo ist Peter?
1: Hier, Dad. Schön, dass du heute Abend auch hier bist.
7: Ich hatte ja wohl kaum eine andere Möglichkeit. Oder hätte ich morgen hier erscheinen sollen?
0: Der hat nicht schon wieder. Peter ist seit Monaten bei den Raumflugprogrammen gewesen, um sich darauf vorzubereiten. Er kennt die Risiken.
7: Ich denke, dein großer Bruder wird wohl manns genug sein, für sich selbst zu sprechen. Hm? Ansonsten wäre er wohl kaum geeignet, eines Tages McAllister Industries zu leiten.
1: Dad, ich diskutiere nicht mehr mit dir darüber. Der Antrieb wurde von unserer Firma getestet und...
7: Und du wirst ihn durchführen. Der erste Mensch in Lichtgeschwindigkeit. Du glaubst doch wohl nicht, dass ich zu...

0: Die Backbordeinheiten funktionieren wieder normal. Das Luftgemisch ist zum ursprünglichen Wert zurückgekehrt. Das war gute Arbeit.
1: Danke. Ich glaube, ich gehe mal rauf zur Brücke und schaue mir die Messdaten an.
0: Das ist eine gute Idee, Peter.

0: Also, was hast du für mich, Angus?
1: Die Messdaten liefern aufgrund der atmosphärischen Störungen und der ungenauen GPS-Daten nur ein uneinheitliches Bild.
0: Oh je, das sieht aber doch recht überschaubar aus.
1: Es konnte nur das Gelände im Umkreis von 354 Yards erschlossen werden.
0: Und was kannst du mir sagen?
1: Nach bestehendem Kartenmaterial ist es möglich, dass dieser Landeplatz dem südlichen Teil des Central Parks in Manhattan, New York, entspricht. Leider stehen im Erfassungsbereich keine markanten Bezugspunkte zur Verfügung, um diese Annahme zu bestätigen.
0: Also, wenn ich mir unsere Daten des Anflugs ansehe, ist doch die Form des Parks hier markant genug, oder nicht? Zumindest von oben betrachtet. Hast du denn eine Theorie, was passiert ist?
1: Aufgrund der Sternen- und Planetenkonstellation in diesem System kann ich bestätigen, dass dieser Planet die Erde ist.
0: Na toll. Ich dachte, das haben wir mittlerweile geklärt. Was noch? Dass ich hier alleine bin? Keiner mehr außer mir am Leben ist? Was noch?
1: Ausgehend vom Zustand des Planeten gäbe es folgende Szenarien, die diesen herbeigeführt haben könnten. Erstens, ein Meteoriteneinschlag. Zweitens, eine vollständige tektonische Umwälzung der Erdkruste, die die Gase aus dem Erdinneren freigesetzt und die Atmosphäre kontaminiert hat. Drittens, das Scheitern dieses Experimentes.
0: Was meinst du mit Scheitern?
1: Vor dem Sprung in die Lichtgeschwindigkeit gab es eine Abweichung der Energiezufuhr im Massenkonverter. Es ist möglich, dass dies dazu geführt hat, dass nicht die komplette Masse, die das Schiff bei der Beschleunigung annahm, in den Subraum verlagert wurde. Dies würde auch den hohen Energieverbrauch erklären.
0: Das ist ja schön und gut, aber was heißt das denn jetzt konkret?
1: Das Schiff wurde so schwer, dass ein anderes Objekt angezogen und auf unseren Heimatkurs gelenkt wurde. In dem Zeitpunkt, als die Abbremsung erfolgte, wurde das Objekt weitergeschleudert.
0: Aber das hieß ja, dass...
1: Ja, Peter?
0: Du hast doch gesagt, dass die Abweichung innerhalb der Toleranz sei.
1: Richtig. Aber auch für mich ist dies der erste Flug mit der Sol. Ich habe keinerlei Erfahrungen mit den Auswirkungen dieses Experimentes.
0: Oh mein Gott.
1: Bitte beruhige dich, Peter. Ich werde von nun an immer für dich da sein.
0: Was ist das? Ein Signal?
1: Ich weiß es noch nicht, Peter. Ich versuche, eine Ortung vorzunehmen.
0: Tu das bitte. Es wäre vielleicht ein Lebenszeichen. Bitte, Angus, bitte.
1: Dieses Signal kommt aus süd-südwestlicher Richtung.
0: Okay.
1: Ausgehend von unserer Position, nach Stärke und Ausrichtung, ist es 1,137 Meilen entfernt.
0: Verstanden. Ich gehe zur Luftschleuse. Überwache das Signal und meine Position.
1: Ich muss dir davon abraten, Peter. Es gibt von dieser Region keine ausreichenden Messdaten. Die Umweltbedingungen sind zu gefährlich für eine Außenmission. Ich kann nur einmal den Angus starten, um dir Hilfe zu leisten. Und dafür einen zweiten Start.
0: Angus, ich werde mit dir nicht darüber diskutieren.

0: Peter? Bitte antworte mir, Peter.
1: Angus, ich fange erst langsam an zu begreifen, was hier passiert ist. Die Antwort ist dort draußen und ich will sie finden. Dieses Signal ist ein Hoffnungsschimmer. Verstehst du, was ich meine?
0: Natürlich, Peter. Ich bin darauf programmiert, menschliches Verhalten zu analysieren und daraus Schlussfolgerungen zu ziehen. Du kompensierst deine Schuldgefühle in die Hoffnung, dort draußen noch Leben zu finden, welches du nun retten willst.
1: Der wahre Angus hätte mich verstanden.
0: Du suchst deine Frau, nicht wahr, Peter?
1: Michelle? Woher weißt du?
0: Peter?
2: Also, was soll es nun sein? Hey, was starrst du mich so an? Bist du so ein perverser Weißer, dem meine Hautfarbe nicht passt?
1: Was? Nein, sorry, ich wollte dich nicht anschauen.

0: Dames. Es sind nur deine Augen.
1: Ja, toll. Ich habe Augen. Überrascht dich das?
0: Nein, ich meine ja, also... Du hast so unglaublich schöne, weißt du das? Es tut mir leid, das klingt bescheuert. Tut mir leid.
1: Oh, danke. Aber ich denke, dass du hier bist, um dir ein Menü auszuwählen, oder? Was willst du essen? Burger mit Fritten oder lieber die vegetarische Pizza?
2: Hallo, machen Sie auf. Sie stehen hier nicht alleine.
0: Ich weiß nicht. Was kannst du mir denn empfehlen?
1: Also, für die ganz Unentschlossenen empfehle ich natürlich die vegetarische Pizza.
0: Okay.
2: Offensichtlich können Sie sich ja doch entscheiden. Bravo.
0: Danke. Ich,
1: Ist noch was? Salat gibt's da drüben an der Theke.
0: Kann ich dich wiedersehen?
1: Vielleicht.
0: Vielleicht.
3: Peter?
0: Vielleicht hast du ja recht.
3: Ich muss dir leider mitteilen, dass das Signal nicht mehr empfangen wird. Möglicherweise sind der Sturm und die Strahlungsfelder, die von den Sensoren geortet wurden, die Ursache. Ich rate dir daher, die Suche zu verschieben, bis die Bedingungen besser sind.
0: Ja, in Ordnung. Ich fühle mich auf einmal so müde, Angus.
3: Die Sensordaten deiner Körperfunktion bestätigen, dass du unbedingt eine Pause benötigst.
0: Dann sollte ich mich jetzt ausruhen. Du weißt ja, wo du mich findest.
3: Natürlich, Peter. Schlaf gut.

0: Es ist 1425 Uhr Bordzeit. Aktueller Status der Soul. Antrieb inaktiv. Fusionsreaktorleistung standby. Brennstoffzellenenergie 57%, Tendenz fallend. Innenraumtemperatur 22,8 Grad Celsius. Planetarer Standort.
1: Ist gut, ich bin wach. 14.25 Uhr? Habe ich so lange geschlafen?
0: Ja, Peter.
1: Ja, dann wolltest du mich einfach nur so wecken?
0: Ich wollte dich auf die geänderte Wetterlage hinweisen. Die Temperatur ist gestiegen auf 128,1 Grad Celsius. Allerdings hat der Sturm nachgelassen. Die Windstärke beträgt nun 4,8. Für den störungsfreien GPS-Empfang besteht ein Zeitfenster von 5 Stunden und 16 Minuten.
1: Und das Signal?
0: Ich empfange aktuell kein Signal.
1: Aber du weißt doch noch, woher es kam, oder?
0: Ja, Peter. Ich kenne die Position.
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0: volle Fahrt voraus, Kapitän!
1: So, Kinder, hinsetzen bitte. Heute werden wir uns mit...
2: Martin, darf ich mal kurz stören?
1: Na sicher. Was kann ich denn für dich tun?
2: Guten Tag, Kinder. Ich darf euch eure neue Mitschülerin vorstellen. Sie heißt Christina Ritschikova und ist erst vor kurzem mit ihren Eltern hierher gezogen.
3: Wie sieht die denn aus? Hast du etwa den Container geplündert oder was?
1: Also wirklich... Ich muss mich doch wundern. Ruhe im Klassenraum. Oskar, ich erwarte von dir, dass du dich bei Christina entschuldigst.
3: Gar nichts mache ich. Soll die sich doch entschuldigen, dass ihr Nachname wie ein ekliges Essen klingt.
2: Ich glaube, jeder von euch hätte es schwer in einer neuen Schule. Noch dazu in einem ganz fremden Land. Christina, magst du uns nicht etwas über dich erzählen? Vielleicht müssen auch erstmal die in der hinteren Reihe etwas mehr über dich erfahren.
4: Ich weiß nicht.
1: Also, Frau Sommer, unsere Schulleiterin, kennst du ja bereits. Mein Name ist Herr Schäfer und ich bin der Klassenlehrer der 6D. Woher kommst du denn?
4: Ich habe aus Tachow.
3: Ich habe aus Tachow. Die kann ja nicht mal richtig Deutsch reden. Ich, Oskar, du nix Deutsch kannst.
2: Also wirklich, das enttäuscht mich sehr. Oskar, du wirst nach dem Unterricht in mein Büro kommen. Wollen wir doch mal sehen, ob dir dann immer noch zu lachen zumute ist.
3: Mir doch egal. Rufen Sie doch meinen Vater an.
1: Mach dir nichts draus, Christina. Ich freue mich, dass du bei uns bist und ich hoffe, du wirst hier schnell neue Freunde finden. Nicht alle sind hier so frech wie Oskar. In welchem Land liegt dieses Tachow?
4: Česká republika. Ich weiß nicht genau, was heißt auf Deutsch.
5: Herr Schäfer?
1: Ja, bitte, Marie.
5: Das ist doch Tschechien, oder?
4: Ja, genau, Tschechien. Hab vergessen, wie sagen in Deutsch. Danke.
1: Ach, das ist ein schönes Land. Ich habe dort mit meiner Familie schon einmal Urlaub gemacht. Du wirst uns sicher viel darüber erzählen können. Magst du uns denn auch noch sagen, warum du schon so gut Deutsch sprechen kannst?
3: Von gutem Deutsch kann man hier wohl nicht sprechen.
4: Tachow ist nah an Deutschland. Mein Oma und Opa sprechen viel Deutsch.
1: Dann verstehe ich das. Danke sehr. Jetzt fangen wir aber erstmal mit dem Unterricht an. Christina, setz dich mal... Ja.
5: Lisa und ich rücken zusammen. Dann könnte Christina doch bei uns mit am Tisch sitzen. Geht das?
1: Ich denke, das ist eine sehr gute Idee. Lisa ist unsere Klassensprecherin und Marie ihre beste Freundin. Da bist du gut aufgehoben. Christina, versuche mal so viel, wie es geht, vom Unterricht mitzubekommen. Alles andere kriegen wir schon hin.
3: Zum Glück sitzt die weit weg, sonst würde ich noch das Würgen bekommen von dem Knoblauchgeruch.
4: Wir nicht viel essen Knoblauch in Zuhause.
2: In Tschechien wird nicht übermäßig viel Knoblauch gegessen, werter Herr Müller. Bevor hier irgendwelche Unwahrheiten in die Welt gesetzt werden, sollte man sich erstmal mit den Kulturen anderer Länder auseinandersetzen. So, Kinder, ich werde mich erst einmal verabschieden. Seid nett zu Christina, ja? Kind, wenn etwas ist, kannst du jederzeit an meiner Tür klopfen, okay?
4: Ja, danke, werte Dame.
2: Werte Dame, so wurde ich auch schon lange nicht mehr genannt. Danke sehr, Christina. Von dieser Höflichkeit kann sie hier aber so mancher mal eine Scheibe abschneiden. Also, bis zur großen Pause dann, Martin.
1: Bis später, Elke. So, dann setze dich mal, Christina. Der Rest schlägt Seite 95 im Deutschbuch auf und liest sich die Aufgaben 1 bis 5 durch.
6: Seite 95. Aufgabe 1 bis 5. Oh Mann, das ist aber echt viel. Hallo alle zusammen. Ich habe gar nicht mitbekommen, dass ihr schon wieder da seid. Aber ich freue mich. Also Deutsch war ja immer mein Lieblingsfach in der Schule. Habt ihr auch ein Schulfach, das ihr richtig gerne mögt? Mathe? Oder Sachkunde? Toll, dass ihr auch so gern zur Schule geht. Naja, fast. fast immer, oder? Was man aber wirklich sagen muss, ist, dass Oskar nicht sehr nett zu Christina war. Stellt euch das mal vor, der erste Schultag in einer neuen Klasse. Da hätte ich aber auch ganz schön Bammel. Zum Glück hat sich Oskar den Rest des Schultages zurückgehalten. Naja, das lag wohl auch daran, dass Frau Sommer, die Schulleiterin, ihn ganz schön zusammengefaltet hat in der großen Pause. Jetzt ist auf jeden Fall Schulschluss und Lisa und Marie bringen Christina zur Bushaltestelle.
7: Du fährst mit dem Bus zur Schule? Voll cool!
4: Geht nicht anders. Unsere Wohnung ist in Neustadt.
5: Boah, das ist doch bestimmt eine Dreiviertelstunde Busfahrt. Warum gehst du denn nicht in Neustadt zur Schule? Also nicht, dass ich es möchte, aber...
4: Wir wohnen in kleiner Wohnung, aber nur kurz. Mama und Papa wollen kaufen Haus auf dem Land. Hier irgendwo. Sie haben schon angesehen und ich glaube auch gekauft. Sie sagten, es dauert noch kurz, bis Papiere da sind.
7: Bestimmt den Hof der Kohlmanns. Der steht zum Verkauf.
4: Ich nix weiß. Ich frage Mama und Papa.
7: Hast du Lust, mich mal zu besuchen? Ich kann dir in Altmühlen alle geheimen Orte zeigen, die kein Junge wissen darf.
5: Ja, genau. Das muss dann aber auch ein Geheimnis bleiben.
4: Ich verspreche es. Ich sage morgen, ob ich darf. Sie wollen, Lisa. Sie wollen, Marie. So sagen wir in unser Land auf Wiedersehen.
7: Bis morgen, Christina.
5: Ich mag Christina. Die ist toll, oder?
7: Ja, die ist doch voll nett.
3: Ihr mögt die? Bei der muss man doch aufpassen, dass nicht auf einmal was im Ranzen fehlt. Ich wäre da mal lieber etwas vorsichtiger.
7: Was hast du denn gegen Christina? Sie hat dir nichts getan. Wenn du weiter schlecht über sie redest, bekommst du es mit uns zu tun.
3: Was will denn ein Mädchen machen? Willst du mich hauen? Ich werde es dir einfach machen und mich vor dir... Wer war das? Meine Schnürsenkel sind verknotet. Das werde ich euch heimzahlen, das schwöre ich.
7: Sehr gut gemacht, Huckepuck. Das hat dieser Fiesling echt verdient.
8: Wir Klabautermänner können die besten Knoten machen.
6: Da ist Oskar aber gehörig auf die Nase gefallen. Ein bisschen geschieht ihm das aber auch recht, so gemein wie er Christina gegenüber war. Lisa und Marie haben sich auf dem Weg nach Hause gemacht. Herr Schäfer hat der Klasse heute wieder viele Hausaufgaben aufgegeben. Ich glaube, das schafft Lisa dieses Mal nicht morgens vor der Schule. Da wird sie sich sicher sofort dran setzen.
7: Nee, denn zum Glück ist Wochenende.
6: Was? Ja, stimmt. Komisch. Und ich dachte immer, als Erzähler könnt nur ihr mich hören. Sowas.

0: Das ist unfassbar, Frau Steinbach. Da wollen so Leute aus einem ganz anderen Land den Hof der Kohlmanns kaufen. Stellen Sie sich das einmal vor. Ich glaube, die sprechen noch nicht einmal richtig Deutsch. Wie wollen die denn Saatgut kaufen?
1: Frau Wempe, ich denke, die Familie Retschikova wird das ohne weitere Probleme hinbekommen. Außerdem waren Christina und ihre Eltern heute schon bei uns einkaufen. Und ich muss Ihnen ausdrücklich sagen, dass es sehr nette Leute sind. Wenn Sie mich nun entschuldigen, meine Frau wird jetzt übernehmen. Hallo, Schatz.
2: Hallo. Danke, dass du mich kurz vertreten hast. Bis nachher.
0: Also wirklich? Frau Steinbach, haben Sie gehört, wie Ihr Mann mit mir gesprochen hat? Eine Unverschämtheit.
2: Ja, Wilma. Das habe ich schon von draußen deutlich gehört. Aber es tut mir leid. Du wirst in mir keine Verbündete finden. Die Retschikowas sind eine sehr nette Familie.
0: Aha. Nun gut. Das müssen Sie selbst wissen. Wären Sie so gütig und würden mir ein Kilo Erdnüsse abpacken. Die mag mein Willi so gern.
2: Wenn es die aus Nigeria sein dürfen. Oder sind dir die nicht genehm?
0: Ja, also wirklich. Das sind doch nur Erdnüsse. Da ist es mir doch egal, wo die herkommen. Die sind doch alle gleich.
2: Aha. Ich dachte, ich frage lieber nach. Das macht dann 4,56 Euro, bitte.
0: Na, recht herzlichen Dank, Frau Steinbach. Bis zum nächsten Mal.
3: Hey, passen Sie doch auf, wo Sie langlaufen. Beinahe hätten Sie mich umgerannt.
0: Pass du doch auf, wo du langläufst, du Lausebengel.
3: 10 Lakritzlutscher.
2: Gerne. Einen Moment.
4: Meine Lolli.
2: Bitte. Gern geschehen.
5: Was willst du hier?
3: Das ist ein freies Land. Ich kann hingehen, wo ich will. Außerdem kann es dir doch eh egal sein.
5: Stimmt.
4: Ein Lolli gehört mir.
6: Denen werde ich es zeigen. Morgen ist die Hausübergabe bei den Tschechen. Ich werde mich heute Abend gegen 11, wenn es dunkel ist, einfach in das Haus der Kohlmanns schleichen und Stinkbomben verstecken. Papa schläft da eh schon. Und wenn die morgen da sind, werden die das Haus ganz bestimmt nicht mehr kaufen, weil es unendlich nach faulen Eiern stinken wird. Dann können die ja von mir aus nach Blödmannshausen ziehen.
4: Jetzt konnte ich keinen einzigen Lolli greifen. Frechheit.

0: Schau mal, Christina. Das ist unser Lieblingsversteck. Das kennt kein Junge. Nicht einmal der Bruder von Lisa.
1: Das ist schön hier. Aber warum ihr braucht geheimen Ort?
2: Weil die Jungs uns immer ärgern. In der Pause wollen die immer nur Mädchen fangen spielen. Und auf dem Spielplatz oder so nerven die auch meist. Marie und ich dachten, wir brauchen einen Ort, wo wir immer hin können. Den nur wir kennen.
0: Genau. Und da du jetzt auch unsere Freundin bist, darfst du auch immer unsere Geheimorte benutzen. Janine, Enne und Annika wissen auch Bescheid, aber sonst niemand.
1: Und was machen ihr so hier?
2: Alles, wozu wir Lust haben. Manchmal reden wir nur, aber wir haben uns auch schon öfters Brettspiele mitgenommen. Hier stört einen wirklich niemand.
3: Oh, Mist!
2: Psst! Autsch! Ben?
0: Oh Mann, okay. Kein Junge kennt diesen Ort außer Ben.
2: Jetzt komm her. Was willst du hier?
3: Mir war so langweilig und ich wollte mit Huckepuck spielen.
2: Oh, Ben!
1: Was ist Huckepuck?
2: Naja, jetzt ist es auch zu spät. Christina, du musst aber erst versprechen, dass nicht nur dieser Ort, sondern auch das, was ich dir gleich zeigen werde, unter uns bleibt. Ja?
1: Wie soll ich versprechen, wenn ich nicht weiß, was?
0: Vertrau uns.
1: Okay, okay. Okay, ich verspreche.
2: Gut, dann mach dich mal sichtbar, Huckepuck.
4: Frechheit, so langsam kennt mich ja das ganze Dorf. Ich muss dir nicht sagen, dass es laut Klabautergesetz nicht erlaubt ist, dass so viele Zweibeiner von uns wissen. Was ist, wenn...
2: Erspar mir deine Klabautergesetze, die kenne ich mittlerweile alle auswendig.
1: Was ist das?
4: Was das ist? Ich bin Huckepuck, der große Klabautermann.
1: Klabautermann?
0: Naja, wie erklärt man das am besten? Sowas wie ein Schiffsgeist, Kobold... Das ist echt schwer zu erklären.
1: Ah, ich habe schon einmal davon gehört. Ich dachte, Oma und Opa haben Geschichten ausgedacht.
2: Das muss aber wirklich unter uns bleiben.
1: Ich verspreche.
4: So, jetzt muss ich aber mal was sagen.
0: Was ist denn, Huckepuck?
4: Ich war im Laden und habe meine Lakritze kontrolliert und...
2: Keine Lakritze? Die verkaufen wir im Hofladen. Du sollst da nicht immer was mopsen.
4: Ich? Mopsen? Niemals. Ich leihe.
2: Und wie willst du die geliehenen Lakritze wieder zurückgeben?
4: Verrate ich nicht. Ihr kennt doch sicherlich diesen dicklichen Jungen, der immer alle ärgert und dem ich mal das Ketchup übers Hemd gespritzt habe, oder?
0: Ja, den gemeinen Oscar. Was ist mit dem?
4: Ich habe den belauscht. Und jetzt habe ich ein großes Klabautergeheimnis.
2: Los, sag es uns.
4: Es ist ein Klabautergeheimnis. Ich darf euch doch nicht erzählen, dass dieser Oscar vorhat, heute Nacht auf dem Hof, der zum Verkauf steht, Stinkbomben zu verstecken, damit die neuen Käufer das Haus nicht mehr haben wollen. Oh nein. Was bin ich nur für ein schlechter Klabautermann? Und daran bist nur du schuld. Wenn du mich nicht ausgequetscht hättest, dann...
3: Stinkbomben sind voll cool. Ich habe Frau Hoffmann mal eine in ihre Tasche gelegt. Dann hatten wir eine Freistunde.
1: Habe ich richtig verstanden? Der Junge möchte aufhalten, meine Eltern, dass wir kaufen Hof?
0: Scheinbar. Der ist so gemein. Was hat er denn immer für Probleme?
2: Wir müssen ihm zuvorkommen. Aber was können wir tun?
1: Ich weiß es nicht.
3: Ihr müsst ihn doch nur erschrecken. Papa sagt immer zu mir, wer kleiner und schwächer ist als andere, muss schlauer sein. Weißt du noch, Lisa, als ich Papa letztes Jahr an Halloween mit meiner Skelettverkleidung so dolle erschreckt habe, dass ihm sein Kaffeebecher aus der Hand gefallen ist? Das war witzig.
2: Genau, ich hab es. Ben, du bist genial.
3: Ich? Echt? Warum?
2: Wir jagen Oscar den Schreck seines Lebens ein. Kommt, wir laufen schnell zu mir nach Hause. Auf dem Weg erzähle ich euch meinen Plan.
1: Okay, oh, ja. Klar.
5: Da rennen sie alle davon. Was die wohl vorhaben? Eins ist aber sicher. Einen Denkzettel hat der Oscar verdient. Zum Hof der Steinbachs laufen sie und sind schon in Lisas Zimmer verschwunden. Sicher stecken sie jetzt die Köpfe zusammen. Höre ich sie da etwa gerade schelmisch lachen? Oh Mann, ich möchte so gerne wissen, was sie da drinnen aushecken.
4: Nein, nein, nein, nein, nein! Sowas mache ich nicht!
1: Bitte, Huckepuck. Ich gebe dir auch einen Lakritz-Lolli, versprochen.
4: Na gut. Aber ich mache das nur einmal.
2: Okay, dann ist das abgemacht. Ich kümmere mich um Huckepuck. Ben, du besorgst Papas Kassettenrekorder. Marie, du sorgst für die richtige Atmosphäre. Und du, Christina, fährst schnell nach Hause. Du musst deine Eltern unbedingt davon überzeugen, dass du heute bei Marie übernachten darfst. Zum Glück ist Wochenende und keine Schule. Und dann treffen wir uns alle zum abgemachten Zeitpunkt am Hof der Kohlmanns. Alles klar?
1: Okay. Ich hoffe, Papa hat Schlüssel noch von Besichtigung. Der Makler sagte, ist kein Problem zu behalten, weil wir wollen Haus haben. Aber was machen wir, wenn Papa Schlüssel nicht mehr hat?
5: Versteht ihr, was die aushacken? Kassettenrekorder? Die richtige Atmosphäre? Und dann wollen die vier auch noch in der Nacht rausgehen? Na, wenn das mal nicht die Eltern herausbekommen. Ich glaube, die wären da nicht so mit einverstanden. Naja. Christinas Eltern haben es übrigens erlaubt, dass sie bei Marie übernachten darf. Sie haben sich sehr gefreut, dass Christina so schnell neue Freunde gefunden hat. Lisa und Ben haben im Affentempo ihr Abendbrot aufgegessen. Mutter und Vater Steinbach sahen sich nur sehr verwundert an. Und als es dann dunkel wurde, schlichen sich die drei ganz leise aus dem Haus. Beinahe wäre Ben auf Kater Puffels Schwanz getreten, der gemütlich auf einer Decke vor dem Kamin schlief. Aber alles ist gut gegangen und niemand hat etwas mitbekommen. Zum Glück ist der Hof der Kohlmanns nicht weit weg. Vielleicht 3 oder 4 Minuten, wenn man ganz schnell rennt. Alle kamen gleichzeitig vor dem Haus an.
2: Klasse, da seid ihr ja. Wie sagt mein Papa immer, pünktlich wie die Maurer. Habt ihr alles dabei? Christina, hast du die Schlüssel?
1: Ja, der war ganz einfach auf Della im Fluch. Mama und Papa haben nicht gemerkt. Alles andere haben wir hier im Bollerwagen.
0: Ja, genau.
2: Toll, dann lasst uns rein und alles vorbereiten. Oskar kommt bestimmt auch schon bald. Was sagtest du nochmal, wann er kommen wollte, Huckepuck?
4: Irgendwas mit 11 oder so. Wann bekomme ich endlich mein Lakritz?
0: Später, Huckepuck. Erst die Arbeit, dann das Vergnügen. Wir sollten anfangen, sonst schaffen wir das alles nicht. Ich verstecke eben noch fix den Bollerwagen im Gebüsch. Hier, nimm das mal eben, Ben.
6: Ja, gib her.
5: Ich verstehe immer nur Bahnhof. Was haben die denn vor? Ach so, ich kann ja normal reden. Also, den Kassettenrekorder sehe ich. Und Lisa holt aus ihrer Tasche das Kostüm von Ben, mit dem er seinen Vater so erschreckt hat. Und nun holt sie ein kleines weißes Tuch raus. Da ist ein Gesicht drauf gemalt, wie bei einem Halloween-Kürbis. Christina bindet Huckepuck ein Seil um den Bauch. Warum macht sie das denn?
1: Ist das so gut, Huckepuck?
4: Ja, aber nicht noch enger machen. Oh, auf was habe ich mich da wieder eingelassen? Ich bin doch ein großer Kabautermann. Ich rette Schiffe und jetzt muss ich...
1: Denk an den Lakritzlutscher.
4: Ja, genau. So, und wo ist das Tuch?
1: Hier, wirf dir das über.
2: Marie, zeig mal her, was du zu Hause aufgenommen hast.
0: Ja, Moment.

0: voll gut. Das hast du toll hinbekommen.
1: Sally ist wohl etwas durchgedreht und hat Papa aus seinem Mittagsschlaf gebellt. Mama ist dann einmal reingekommen und hat sich doch sehr gewundert, was ich da veranstaltet habe. Aber sie hat dann nur den Kopf geschüttelt und ist wieder zu Papa gegangen.
0: Ich glaube, der wird sich in die Hose machen.
1: Das hoffe ich.
2: Lisa, das Kostüm passt nicht mehr. Schau. Ich bekomme den Reißverschluss nicht zu. Ich kann nicht mitmachen.
0: Kein Problem, Brüderchen. Ich habe wieder eine Blitzidee. Tada! Sicherheitsnadeln. Komm, ich mach dir das Kostüm zu.
1: Schaffst du es, Huckepuck?
3: Na klar. Wir Klabautermänner sind die besten Knotenmacher, die es gibt. Schwupps, das Seil um den Balken. Ein richtiger Simonsknoten. Und fertig. Ha!
0: Und? Alles klar bei euch?
1: Ja, Huckepuck hat Knoten gemacht. Seil ist fest.
0: Los, Huckepuck. Mach dich unsichtbar und schwinge einmal. Oh, klasse. Genau so sollte das sein.
1: Lisa, Christina, er kommt.
0: Schnell, ich helfe dir auf den Balken, Huckepuck. Ben, Huckepuck, ihr wartet, bis die Geräusche aus dem Kassettenrekorder loslegen, okay?
3: Ei, ei.
0: Komm, Christina, wir müssen uns verstecken.
4: Ganz schön dunkel hier. Zum Glück habe ich eine Taschenlampe dabei. Ach, viel besser. Dann will ich die Stinkbomben mal verstecken. Hauptsache, die gehen zur richtigen Zeit hoch. Wenn das klappt, werden die niemals hier einziehen. Was war das? Wohl nichts. Gut, weiter geht's. Genau da kommt jetzt eine Bombe hin. Was ist das? Hilfe! Ein Gespenst! Raus aus meinem Gesicht! Raus aus meinem Gesicht! Und ein Skelett! Hilfe! Aua!
5: Bitte tut! Ich will doch nur mal vor!
6: Das hättet ihr sehen müssen. Als die Töne aus dem Kassettenrekorder losgingen, kam Ben als Skelett aus einer dunklen Ecke heraus, klapperte mit Hölzern und machte diese gruseligen Geräusche. Und Huckepuck? Der baumelt als Geist verkleidet an einem Seil und ist dem Oscar fast ins Gesicht geflogen. Das sah einfach geradezu lustig aus. Huckepuck mit einem weißen Tuch als Gespenst. Und Oscar hat sich vielleicht erschrocken. Aber Moment, so witzig das auch alles war. Was ist denn mit Oscar los? Er liegt am Boden und hält sich seinen Knöchel. Oh weh, das sieht gar nicht mehr lustig aus.
7: Oh, was? Was geht hier vor sich? Oh, mein Fuß! Ihr seid doch hinterhältig! Wartet mal ab, wenn ich das meinem Vater erzähle!
1: Was willst du deinem Papa erzählen? Dass du in der Nacht aus dem Haus abgehauen bist? Dass du in ein fremdes Haus eingebrochen bist? Dass du hier Stinkbomben verteilen wolltest, damit nette Menschen ein Haus nicht kaufen können, nur weil du sie nicht magst?
7: Nicht alles, aber dass ihr mir aufgelauert habt und ich mich deswegen verletzt habe. Ich sage einfach, dass es auf dem Heimweg von der Schule war. Mein Vater ist eh so gut wie nie zu Hause. Das bekommt er gar nicht mit.
0: Na, dann viel Spaß. Wir werden jetzt gehen. Ich bin ja mal gespannt, wem mehr geglaubt wird.
7: Was? Hey, hey, ihr könnt mich doch nicht einfach so hier liegen lassen. Ich kann nicht mehr laufen. Ihr müsst mir doch helfen. Ihr seid doch daran schuld.
8: Wir müssen gar nichts. Selbst hast du Schuld.
7: Von dir will ich auch gar keine Hilfe. Geh doch dahin, wo du herkommst. Aua.
0: Kommt, das hören wir uns gar nicht weiter an. So ein Blödmann. Wir gehen.
1: Genau. Wir sagen deinem Vater Bescheid. Oder lieber der Polizei?
0: Ich finde Polizei besser. Kommt, lasst uns schnell zu mir nach Hause und Sie anrufen. Wir haben zufällig jemanden bei einem Einbruch beobachtet. Ich bin mal gespannt, wie das in Altmühlen ankommt, wenn der Sohn des Bürgermeisters in fremde Häuser einsteigt.
7: Das könnt ihr nicht machen. Hey, ich bin's doch, Oskar, euer aller Freund. Ich mach doch immer nur Spaß, das wisst ihr doch.
8: Ich weiß das nicht.
0: Wir wissen das auch nicht. Solange du gemein zu Christina bist, werden wir dir nicht helfen. Kommt, wir gehen.
7: Dann geht doch! Ich mag euch eh nicht! Aua!
8: Wir können das nicht so machen.
1: Wieso? Der ist immer zu allen Kindern gemein. Jetzt hat er auch mal sein Fett wegbekommen.
8: Ja, stimmt, aber er hat Verletzung. Würdest du verletzten Raubvogel an der Straße liegen lassen oder helfen?
1: Natürlich würde ich ihm helfen und ihn sofort zu Dr. Tinneweber, unserem Tierarzt, bringen.
8: Aber du weißt, Raubvogel tötet Tiere, um zu essen. Es ist sein Instinkt. Vielleicht weiß Oskar nicht, wie man sein kann nett.
0: Ha, ich verstehe, was du meinst, Christina. Egal, wie gemein er so ist, wir können ihn nicht sich selbst überlassen. Kommt, wir helfen ihm.
1: Okay, du hast recht. Wie konnten wir nur so denken? Jetzt schäme ich mich. Ben, hol du den Bollerwagen aus dem Gebüsch.
9: Okay, mach ich.
6: Wo Christina recht hat, hat sie recht. Wenn jemand Hilfe braucht, muss man helfen. Egal, ob man den Menschen mag oder nicht. Stellt euch mal vor, es würde euch geschehen. Ein altes Sprichwort lautet, was man nicht will, dass man dir tu, das füge niemand anderem zu. Habt ihr das schon mal gehört? Lisa, Marie und Christina sind wieder zu Oskar hochgegangen und haben ihm nach unten geholfen. Vorher hat Lisa unbemerkt Huckepuck aus dem Seil geknotet. Den hätten sie fast vergessen. So richtig begeistert war auch er nicht. Draußen angekommen hat sich Oskar in den Bollerwagen gesetzt und die Mädchen, wie auch Ben, haben ihn nach Hause gezogen. Eine Woche später war es dann endlich soweit. Die Retschikowers haben den Hof der Kohlmanns gekauft. An diesem Tag sind alle früh aufgestanden. Denn in Altmühlen ist es Tradition, dass man neue Nachbarn gebührend mit einem großen Fest begrüßt. Alle sind sie gekommen. Die Steinbachs, die Wempels, die Wittes, Herr Schäfer, Frau Sommer und sogar der Bürgermeister mit seinem nun an Krücken laufenden Sohn Oskar.
10: Herzlich willkommen in der Nachbarschaft, Christina. Wir freuen uns sehr, dass es geklappt hat mit der Hofübernahme.
8: Danke. Mama und Papa freuen sich viel. Sie kommen gleich zu dich.
7: Zu dir oder zu euch?
8: Hm, bitte?
7: Ich wollte mich nur bedanken. Lisa hat mir eben gesagt, dass ihr ohne dich gar nicht zurückgekommen wärt, um mir zu helfen. Obwohl ich so gemein war, habt ihr mich sogar nach Hause gebracht und meinem Vater nichts davon erzählt, was ich da angestellt habe. Es war nicht richtig von mir, dich so zu ärgern, denn eigentlich bist du voll in Ordnung.
8: Das ist kein Problem. Gerne gemacht.
11: Liebe Gemeinde von Altmühlen.
8: Komm, wir gehen hören, was der Mann sagt.
7: Das ist mein Vater. Er ist der Bürgermeister von Altmühlen.
11: Ich freue mich, Herr Marek Retschikova, seine reizende Frau Petra und ihre liebe Tochter Christina in Altmühlen als neue Mitglieder unserer Gemeinde begrüßen zu dürfen. Dieser Hof hat eine lange Geschichte und ich wünsche Ihnen von Herzen, dass er Ihnen Glück bringt. Darf ich wissen, was Sie vorhaben mit dem Hof?
12: Wir wollen machen Milch von die Kühe und haben ganz viel gutes Leben.
11: Ja, richtig so. Applaudieren Sie, meine Damen und Herren. Ich freue mich, in so viele nette, bekannte Gesichter zu schauen. Erheben wir unser Glas auf die Familie Retschikova. Wünschen wir Ihnen viel Glück, immer viel Ertrag und stets gute Nachbarschaft. Prost!
13: Wilma, hattest du nicht noch etwas vor?
14: Ich? Nein, was sollte ich denn noch vorhaben?
13: Ich erwarte von dir, dass du die Retschikovas respektvoll und freundlich begrüßt. Du hast dir im Hofladen genug das Maul zerrissen.
14: Warum sollte ich? Außerdem, was fällt den Steinbachs ein, alles weiter zu plaudern, was ich denen im Vertrauen gesagt habe?
13: Wilhelmina Magdalena Wempel, ich erwarte von dir, dass du das jetzt machst.
14: Willi?
13: Sonst brauchst du mir nicht mehr nach Hause kommen.
14: Also, ich... Nun gut. Ich hatte das ja eh vor. Gehört sich ja auch so.
13: Ich weiß doch, wie gut und liebevoll du tief im Herzen bist. Na, dann mal los.
14: Jetzt? Sofort? Ja. Ich mach ja schon. Hallo, liebe Familie Retschikowa, herzlich willkommen in Altmühlen. Ich freue mich ja so, dass Sie nun hier wohnen.
8: Lisa, Marie, wo ist Huckepuck?
0: Er ist hier. Zeig dich mal.
3: Ja, was ist?
8: Hallo, großer Klappertermann. Ich habe noch einzulösen, mein Versprechen. Aber weil du gemacht hast, so toll, bekommst du 2 Lolli.
3: 2? Oh, ich weiß gar nicht, was ich sagen soll. Noch nie habe ich 2 so schöne und große Lakritze bekommen.
0: Oh, hey, das ist aber nicht wahr. Ich habe dir letztens eine ganze Tüte salzige Heringe mitgebracht.
3: Das ist doch was ganz anderes. Da habe ich nichts für dich gemacht.
8: Na, du bist mir ja einer.
6: Ja, das stimmt. So hat Christina ihr Versprechen eingehalten. Das ist wichtig. Und ich glaube, der Huckepuck schwebt gerade auf Wolke 7 mit seinem Lolli. Alle hatten noch einen schönen Nachmittag und haben mit Christinas Familie gefeiert. Sogar Frau Wempel hat sich noch zusammengerissen und ich glaube auch, dass sie die Familie Retschikowa nun auch ein wenig besser kennengelernt hat. Wisst ihr, denn nur vor Dingen, die man nicht kennt, hat man Angst oder vorher Gedanken, die vielleicht gar nicht stimmen. Das nennt man Vorurteile. Deswegen macht euch immer erst ein eigenes Bild und dann habt ihr auch eure eigene Meinung. Wenn selbst der Oskar das kann, dann kann es jeder Mensch auf unserem schönen Planeten Erde. Tja, das war's auch für heute. Die Party ist vorbei. Alle liegen im Bett und schlafen schon. Und genau das werde ich jetzt auch machen. Also, tschüss. Bis zum nächsten Mal.
9: Nanu, schon so spät? Unglaublich, wie schnell so ein Schultag vorbei ist, wenn man viel zu tun hat. Ach ja, aber ich glaube, ich mache für heute auch Schluss. Bei dem schönen Wetter. Moment, da kommt gerade noch eine Nachricht rein. Sehr geehrte Frau Sommer, wir würden uns freuen, wenn Sie die Credits zu... Huckepuck, der Klabautermann, Folge 6, der Geist der Freundschaft lesen würden. Aber klar, das mache ich noch gerne. In den Rollen. Erzähler, Philipp Bösand. Huckepuck, Matthias Heil. Lisa, Nadine Most. Marie, Jasmin Kurz. Die beiden kenne ich gut. Anna Steinbach. Birgit Arnold. Tim Steinbach. Marcel Ellerbrock. Ben Steinbach, Adrian Arnold, Christina Retschikowa. Ach ja, die hat sich richtig gut bei uns in der Schule eingelebt. Also Christina Retschikowa, Ann-Kathrin Richter, Oskar Müller, Thorsten Möser, Klassenlehrer Martin Schäfer, Stefan Hartlein, Schulleiterin Elke Sommer, Katharina Koschel. Ach, stimmt, das bin ja ich. Bürgermeister Klaus Müller, Frank Keiler. Wilma Wempel, Anja Klukas. Willi Wempel, Joachim Klotz. Credits, schon wieder ich, Katharina Koschel. Produziert von Hörhafen Hörspiele 2022. Skript, Idee, Musik, Regie und Schnitt sowie Titelsong von Stefan Hartlein. Background Vocals von Matthias Heil. Titelsong gemastert von Stereo Junge. Covergestaltung von Anja Klukas. Lektorat Marek Schädel. Sounddesign unter Verwendung von Sounds aus dem eigenen Archiv, wie auch von freesound.org. Als Schulleiterin freut mich zu lesen, dass auch hier rechtlich alles seine Ordnung hat. Das Hörspiel steht unter der Creative Commons Lizenz 3.0 in Zusammenarbeit mit dem Hörspielprojekt der Community für Hörspielmacher. So, und jetzt mache ich Feierabend. Tschüss!

0: brauche neue Batterien. Ich bekomme schon raus, was hier vor sich geht.
1: Die stinken und hässlich sind die auch. Du weißt, dass ein Klabautermann Hühner nicht ausstehen kann. Ich kann das einfach nicht verstehen, warum diese Viecher überall sind. Sie sind unnütz.
2: Und woher kommen dann unsere Frühstückseier? Du naschst mir doch andauernd das Eigelb weg. Also dann können die ja nicht so doof sein, wie du das immer sagst.
1: Das ist doch was ganz anderes. Eier sind lecker. Hühner stinken.
2: Okay, ich geb's auf. Aber bitte vertreibe die Hühner nicht immer auf den Baum von Bauer Wempel. So langsam denkt er, das sind seine Hühner.
1: Pah, mir doch egal. Ich hab schon genug um die Ohren. Diese blöden Stinkeviecher vertreiben, dem Monsterkater weit aus dem Weg gehen und dein Bruder stellt hier überall Fallen auf. Der denkt wirklich, ich bin so blöd, dass ich einen Lakritz von einer Mausefalle nehme. Aber ich bin schlau. Ich bin ein schlauer Klabautermann.
2: Aber du musst schon aufpassen, Huckepuck. Nicht, dass noch einer seiner billigen Tricks funktioniert. Manchmal bist du ziemlich gierig.
1: Meinem Onkel Hackeknack ist das passiert. Aber ich bin viel schlauer als der.
2: Es gibt noch mehr Klabautermänner?
1: Na klar, wir sind überall. Fällt was um, waren wir das. Wird ein Schiff gerettet, waren wir das. Du hast doch nicht geglaubt, dass ich der einzige Klabautermann auf der ganzen Welt bin.
2: Doch, irgendwie schon. Aber gut, ist ja auch logisch, dass es noch andere gibt.
3: Hattet ihr das auch schon einmal? Da fällt einfach irgendetwas in der Wohnung um und keiner war daran schuld? Glaubt ihr, das hätte ein Klabautermann sein können? Huckepuck meint ja, ich weiß ja nicht so genau. Aber erstmal hallo und schön, dass ihr wieder dabei seid. Es sind Herbstferien und Lisa kann immer schön lange ausschlafen. Naja, wenn Huckepuck sie lässt. Heute hat sie sich mit Marie verabredet, aber die kommt erst später. Erinnert ihr euch noch an Kater Puffel? Ja? Klasse, der schleicht sich nämlich gerade in Lisas Zimmer. Da muss aber Huckepuck, pass auf!
1: Monster! Monster! Hilfe! Hilfe!
2: Ach Mensch, das ist doch nur der Puffel. Warum versteckst du dich denn im Puppenhaus? Der tut dir doch nichts. Er hat nicht einmal einen dicken Schwanz. Wenn er einen hätte, dann wäre er auf Krawall gebürstet. Ich glaube aber, er möchte nur spielen.
1: Ich weiß ja nicht. Ich traue diesen Monstern einfach nicht.
2: Nimm doch mal die Katzenangel und spiel mit ihm. Da freut er sich bestimmt. Und vielleicht werdet ihr dann endlich Freunde.
1: Ich versuche es, aber wenn der mich frisst, bist du schuld. Diese Monster sind ja auch dumm. Der jagt einer unechten Maus hinterher. Ja, so geht das. Hier hast du die unechte Maus.
2: Übertreibe nicht, Huckepuck. Vergiss nicht, du bist sichtbar.
1: Ich? Niemals. Nein, nein, geh weg, geh weg. Es hat mich gepackt. Hilfe, Hilfe.
2: Oh, Puffy, erschreck doch den Huckepuck nicht so. Ich glaube, der große Klabautermann hat es mit dem Spielen etwas übertrieben. Ich bringe...
1: Wo ist mein Hut? Wo ist er hin? Oh nein, das darf nicht wahr sein.
3: Ach, du Schreck. Puffel ist aber auch schnell. Zack, hat er sich den Klabautermann geschnappt. Zum Glück hat er ihn nur am Gürtel erwischt. Dann kam Lisa und hat den Kater hochgehoben und Huckepuck befreit. Aber was ist nun mit dem Hut? Kann es sein, dass Kater Puffel den Hut von Huckepuck geschnappt hat? Moment, ich muss mal genau hinschauen. Ach, oh je, ich sehe nur noch einen kleinen Fetzen aus seinem Maul schauen. Oh, oh, ich fürchte...
2: Oh, Huckepuck?
1: Oh je, wo ist er denn? Nein, das darf nicht wahr sein. Ich kann ihn nicht finden.
2: Ich glaube, der Puffy hat den gefressen.
1: Was?
2: Schau, ein kleiner Fetzen ist noch übrig. Aber der Rest ist jetzt wohl in Puffels Bauch. Was machen wir denn nun?
1: Auch das noch. So ein Klabauterpech. Ich hatte ihn, seit ich ein Klabauterjunge war. Ohne meinen Hut kann ich nicht unsichtbar werden. Darin bist nur du schuld. Ich muss mir sofort einen neuen holen.
2: Geht das denn so einfach?
1: Na klar geht das so einfach. Ich muss nur durch einen Rettungsring springen und dabei ganz fest daran denken, wo ich hin möchte. Das kann jeder. Du bestimmt auch.
2: Nee, sowas kann scheinbar nur ihr Klabautermänner. Lass mich raten. Du brauchst jetzt ganz dringend einen Rettungsring, durch den du hüpfen kannst?
1: Ja, du musst mir einen bringen. Ich kann mich nicht unsichtbar machen. Dein Bruder will mich fangen und das Monster mich fressen. Ich muss mich verstecken.
2: Wo bekomme ich einen Rettungsring her? Wir haben keinen. Ah, ich ruf Marie an. Vielleicht haben die ja einen.
1: Mir egal woher. Hauptsache, ich kann mir bald einen neuen Hut holen.
4: Marie, bitte, hallo?
2: Hallo Marie, ich bin es, Lisa.
4: Hallo, geht es dir gut?
2: Bei mir ist alles gut. Huckepuck hat aber ein großes Problem.
4: Ha, jetzt habe ich's.
0: Jetzt sag mir, was ein Puckehuck ist. Los, sag es. Ich habe es genau gehört.
2: Warte mal kurz, Marie. Du hast mich belauscht?
0: Ja klar, ich habe dort im Regal mein Walkie-Talkie versteckt und auf Dauersenden gestellt. Wie soll ich denn sonst herausfinden, was hier vor sich geht? Mir erzählt hier ja niemand was. Los, jetzt sag's mir, was ist ein Kuckehuck?
2: Du hast ja noch nicht mal richtig verstanden, was ich gesagt habe. Also erstens telefoniere ich gerade mit Marie. Zweitens habe ich nur genießt. Und das klingt wie...
0: Hatschi.
2: Genau. Und drittens, geh raus aus meinem Zimmer und nimm dein blödes Walkie-Talkie-Ding mit.
0: Trotzdem ist hier irgendwas los. Ich finde das schon noch raus.
4: Uff, das war knapp.
2: Ja, ziemlich. Das Schlimmste ist, dass Huckepuck nicht unsichtbar werden kann. Puffy hat seinen Hut gefressen.
4: Ach du Schreck, was nun? Jetzt kann ihn doch jeder sehen.
2: Er hat mir erzählt, wenn er durch einen Rettungsring springt und dabei ganz fest an einen bestimmten Ort denkt, dann kommt er dahin.
1: Nicht überall hin. Nur an Orte, die nur für uns Klabautermänner sind. Und wieder zurück.
2: Aha. Hast du das gehört, Marie?
4: Ja.
2: Auf jeden Fall gibt es scheinbar einen Ort, an dem er einen neuen Hut bekommt. Dafür brauchen wir aber einen Rettungsring. Dein Papa hatte doch früher mal ein Boot oder so. Hat der nicht noch irgendwo einen rumliegen?
4: Ich frage ihn nachher mal. Er ist gerade im Zoo und kommt erst gegen Abend wieder. Aber versprochen, das ist das Erste, was ich machen werde.
3: Also, wenn ich durch einen Rettungsring springen würde, dann würde ich wahrscheinlich stecken bleiben. Aber Spaß beiseite. Das ist ja ein riesiger Schlamassel, in dem Huckepuck nun steckt. Erst ist ihm langweilig. Dann frisst Kater Puffel seinen Hut. Und jetzt schnüffelt auch noch Möchtegern-Detektiv Ben in der Gegend herum. Der versucht mit allen Mitteln irgendwas herauszufinden. Bisher hat er es zum Glück nicht geschafft. Marie hat abends noch Lisa zurückgerufen, aber leider haben die Wittes auch keinen Rettungsring. Am nächsten Morgen kommt Lisa auf die Idee, einen Zettel am schwarzen Brett im Hofladen aufzuhängen.
5: Einen Rettungsring? Kind, was willst du denn damit?
2: Ich brauch den, weil wir in der Schule das Thema Schiffe haben. Und Herr Schäfer sagte, dass wir mal schauen können, was wir zu dem Thema so zu Hause finden.
0: Nimm doch ein Modellschiff von Papa mit.
5: Ja, genau. Das würde ich auch machen. Ist doch viel besser als so ein hässlicher, dreckiger Rettungsring. Wir hatten mal einen. Willi wollte sich eine Hafenbar bauen. Das konnte ich ihm zum Glück ausreden.
0: Wohl eher verbieten.
6: Das macht dann bitte 14,90 Euro, Wilma.
5: Ja, selbstverständlich, Frau Steinbach. Oh, nein. Frau Steinbach, Es ist mir sehr unangenehm. Ich habe meine Geldbörse vergessen. Könnte ich Ihnen später die 15 Euro vorbeibringen?
6: Aber selbstverständlich. Das ist kein Problem.
5: Ja. Oh, danke sehr.
2: Frau Wempel, wenn Sie möchten, komme ich später bei Ihnen vorbei, um das Geld abzuholen. Dann könnte ich vielleicht Ihren Mann fragen, ob er den Rettungsring noch hat. Wenn das für Sie in Ordnung ist?
5: Also, ich habe damit kein Problem. Dann muss ich den beschwerlichen Weg heute nicht noch einmal laufen. Frau Steinbach, wäre das auch für Sie in Ordnung?
6: Aber natürlich.
5: Oh, sehr schön. Also, dann bis später. Tschüss.
3: Eine gute Idee von Lisa. Am späten Nachmittag radelt sie zu Marie und dann laufen beide zusammen zu den Wempels hinüber. Huckepuck ist natürlich auch dabei. Er muss ja auch kontrollieren, ob er etwas mit dem Rettungsring anfangen kann.
7: Sag mal, Huckepuck, ist das eigentlich egal, wie der Rettungsring aussieht?
1: Na klar. Es muss aber ein echter sein. Nicht so ein Teil, das man sich nur zum Anschauen kauft.
7: Und wenn du da durchhüpfst, was ist das dann für ein Ort, an den du ganz fest denkst?
1: Oh, das darf ich dir eigentlich nicht sagen. Großes Klabautermann-Gesetz. Aber, naja, euch kann ich ja sicher vertrauen. Wir Klabautermänner und Frauen leben...
7: Es gibt auch Klabauterfrauen?
1: Natürlich gibt es Klabauterfrauen. Was denkst du, wo die Klabauterbabys herkommen?
2: Ergibt Sinn. Und an was für einen Ort werden wir dann kommen?
1: Wir? Oh, niemals. Nur ich alleine. Ihr Langbeiner.

0: am Lego spielt.
1: Wir haben gar nichts von alledem gesagt.
2: Jetzt könnt ihr es nicht mehr bestreiten. Also sagt es mir, ich habe alles ganz genau gehört. Ich weiß, dass ihr zu den Wempels geht, um einen Rettungsring zu holen und dass da jemand durchspringen will, um zur Taverne zum blauen Klabauter zu kommen.
1: Du spinnst, davon haben wir gar nichts gesagt.
0: Genau, Marie hat recht. Geh nach Hause, Ben.
2: Okay, ich gehe nach Hause. Aber ich werde keine Ruhe geben, bis ich ganz genau weiß, was hier los ist.
0: Oh, so ein Mist. Der hat alles gehört und wird es jedem erzählen.
3: Aber das darf dir doch gar nicht. Großes!
0: Das interessiert Ben aber nicht. Man kann nur hoffen, dass ihm niemand glaubt. Schaut, wir sind bei den Wempels angekommen. Ich klingel mal. Huckepuck, verkriech dich bitte ganz tief in die Tasche. Wir haben schon genug Probleme.
4: Kinder, da seid ihr ja. Wilhelm, Wilhelm, kommst du mal? Kommt rein. Möchtet ihr eine Limonade?
1: Hallo, Frau Wempel. Nein, danke, ich habe keinen Durst.
0: Ich auch nicht. Danke sehr.
4: Wir dann halt nicht.
5: Das ist ja eine Überraschung. Hallo, ihr zwei. Was macht ihr denn hier? Sind die Hühner wieder auf der Linde?
0: Nein, diesmal nicht. Ihre Frau sagte vorhin im Hofladen, dass Sie vielleicht einen Rettungsring haben?
6: Ja, wir haben in der Schule das Thema Schiffe und wir wollen Herrn Schäfer überraschen mit einem Rettungsring. Dann können alle Schüler mal sehen, wie so einer ausschaut. Wir werden auch gewiss gut darauf aufpassen.
5: Ja, Moment. Ich hatte auf jeden Fall mal einen. Ich wollte mir mal eine Hafenkneipe in der Scheune bauen, aber Wilma... Naja, ich habe die Lust daran verloren. Kommt mit, schauen wir mal, ob er noch da ist. Wenn, dann ist er in der Scheune.
4: Wilhelm, und gib der kleinen Steinbach 15 Euro. Die habe ich im Hofladen noch offen.
7: Tatsächlich haben die drei und der versteckte Huckepuck den Rettungsring gefunden. Der ist ganz schön dolle verstaubt und dreckig. Ich bin ja schon gespannt, ob das auch alles so funktioniert, wie Huckepuck es gesagt hat. Und hoffentlich hat Ben noch nichts gepetzt. Auf jeden Fall sind die drei erstmal in Lisas Zimmer und haben den Rettungsring blitzeblank geputzt.
1: Blitzeblank sauber. Und nun?
3: Jetzt geht es zum blauen Klabauter, damit ich mich endlich wieder unsichtbar machen kann. 1, 2, 3 und los! Auf zum blauen Klabauter!
7: Huckepuck kann es kaum erwarten und setzt schon zum Sprung durch den Ring an. Lisa und Marie knien auf dem Boden und halten den Ring dabei fest. Der Klabautermann nimmt Anlauf, rennt los und setzt zum Springen an, als...
0: Nein! Ben, nicht!
1: Oh nein, er hat doch nicht wirklich...
0: Das gibt es doch nicht! Wie kann denn das sein, wenn meine Eltern das mitbekommen? Wir müssen hier auf jeden Fall so lange bleiben, bis beide wieder da sind. Und dann kann Ben sich aber auf was gefasst machen.
7: Das hättet ihr sehen sollen. Genau in dem Moment, als Huckepuck durch den Rettungsring gesprungen war, ist Ben ins Zimmer gestürmt und hat sich auch in den Ring geworfen. Zack! Und beide waren weg. Wie kann das nur sein? Und wo sind die beiden jetzt?

0: Was willst du hier? Du darfst nicht hier sein. Geh sofort zurück. Ich befehle es dir.
1: Wow, das ist ja toll hier. Und du? Bist du ein Klabautermann? Ich heiße Ben.
0: Oh nein, welch ein Klabauterpech. Ein jedes Klabauterbaby weiß, dass man keine Langbeiner mit hierher bringen darf. Was ist, wenn andere das herausfinden? Du musst schnell wieder zurückgehen.
1: Wie soll ich das denn machen?
0: Du hast recht. Das geht ja gar nicht. Das müssen wir ja auch wieder zusammen machen. Und der große Rettungsring ist in der Taverne. Oh nein. Naja, zum Glück bist du ja noch nicht so groß wie die anderen. Vielleicht gehst du ja noch als Zwergtroll durch.
1: Ja, ich will ein Zwergtroll sein.
0: Stell dir das mal nicht so einfach vor. Zwergtrolle sind genauso wie normale

0: Kontrolle, immer extrem schlecht gelaunt und machen nur Ärger. Wie gut kannst du schlecht gelaunt sein?
1: Ich kann richtig doll schlecht gelaunt sein.
0: Das ist schon mal gut. Dann musst du nur noch reden wie jemand, der gerade angefangen hat zu sprechen. Du musst wissen, Zwergtrolle sind nicht nur schlecht gelaunt, sie sind auch hohl wie Brot. Wir müssen aber noch ein bisschen was mit deinem Aussehen machen. Los, schnell, versteck dich dahinter dem Busch und gib keinen Mucks von dir. Ich komm gleich wieder.
1: Okay.
2: Was macht Huckepuck denn jetzt? Er rennt, flink wie ein Wiesel, zu einem Haus, verschwindet hinter diesem und kommt kurze Zeit später mit einer braunen Decke wieder hervor. Dann flitzt er wieder zurück zu Ben, der immer noch mucksmäuschenstill im Gebüsch hockt. Moment. Was machen Sie denn nun? Der will doch nicht. Huckepuck hat Bens Gesicht mit Schlamm aus einer Pfütze beschmiert und ihm so etwas Ähnliches wie eine Kastanie auf seine Nase gesetzt. Ihr müsstet Ben jetzt sehen. Der ist in einer alten braunen Decke eingehüllt, die bis über den Kopf gezogen ist. Das sieht so aus, als wenn er eine Kapuze auf hätte. Von Bens Gesicht ist nichts mehr zu sehen hinter all dem Schlamm und der, naja, was das auch immer ist, nennen wir es mal Kastanie.
0: Nein, nein, nein. Du musst laufen wie ein Opa am Krückstock. Hast du noch nie gesehen, wie ein Zwergtroll läuft?
1: So? Ist es jetzt besser?
0: Ja, ein bisschen. Und vergiss nicht, wenn wir gleich in die Taverne gehen, sagst du am besten gar nichts. Wenn du was sagen musst, spreche verblödet und schlecht gelaunt. Ab jetzt ist dein Name Rockzock.
1: Oh ja, das bekomme ich. Mir egal. Du doof.
0: Oh je, das kann ja was werden. Komm mit, wir müssen da hinten hängen.
3: Wer ist da? Was wollt ihr?
4: Du nix musst wissen, alles doof.
0: Boah, wer ist denn das?
3: Oh je, oh je, ein Zwergtroll. Das hat mir heute gerade noch gefehlt. Und du? Was willst du? Kannst du auch was anderes als sabbern? Wenn du nichts von mir willst, verlass das Büro!
0: Ich und mein Freund hier wollten...
3: Ja, was denn? Verschwendet nicht meine Zeit. Ich habe hier noch mindestens 8 Anträge auf Erstkobold-Ausrüstung liegen, die ich heute noch fertig haben möchte. Und übrigens, wo ist dein Hut? Ist dir nicht bewusst, dass du nach dem Klabautergesetz Paragraph 11 Absatz 3 verpflichtet bist, deinen Hut immer zu tragen?
4: Nix Hut. Hut, put, put.
0: Hut. Hut. Ach ja, mein Hut hat mich gefressen. Nee, der wurde gefressen von einem mächtigen Monster. Jetzt brauche ich einen neuen.
4: Ja, böses Monster. Hut weg.
3: Immer das Gleiche. Dass ihr nie auf eure Hüte und Hämmer aufpassen könnt. Wir sind doch hier nicht bei der Wohlfahrt. Der wievielte Ersatzhut ist es denn schon?
0: Hui. Sie ist so wunderschön. Der erste.
3: Oh Mann. Gut. Name?
4: Ruckzuck ich.
3: Nicht du, der andere, der den Hut will.
0: Ich bin Huckepuck, der große Klabau.
3: Ja, ja, Das sagt hier jeder halbwüchsige Klabautermann, der mir wieder irgendeine Geschichte vorflunkert, wie er seinen Hut oder Hammer im Kampf gegen große Monster oder bei Schiffbruch verloren hat. Natürlich kannst du überhaupt nichts dafür, dass dein Hut weg ist.
0: Na hör mal, nur weil du wunderschön bist, kannst du mich jetzt hier nicht behandeln wie ein Klabautertrottel. Ich kann nichts dafür, dass ein Monster meinen Hut gefressen hat. Ich kann auch nichts dafür, dass sich ein Zopfmädchen auf mich draufgesetzt hat.
3: Klingt das schon besser. Nichts ist schlimmer als die Klabautermänner, die hier vor mir stehen und nur rumsabbern und ihre Muskeln spielen lassen. Also, Name, Huckepuck. Zu ersetzender Gegenstand, Hut. Wohnt bei Zopfmädchen.
4: Will auch Hut.
0: Übertreib nicht.
3: So, hier. Geh ins Magazin und such dir einen aus. Unser Lagerist Hocktock wird den Zettel dann einbehalten. Ich hoffe, das wird so schnell nicht mehr wieder geschehen. Und wenn du mal wieder hier bist, lass es mich wissen. So, und nun raus hier und nimm deinen verblödeten Kumpel mit. Der hat mir schon den ganzen Boden dreckig gemacht.
2: Rockzock, Ben und Huckepuck laufen zum Magazin. Was ein Magazin ist? Naja, das ist so etwas wie ein Lager, wo ganz viele Sachen drin sind. In diesem hier sind hunderte Hüte und Hämmer. Die beiden geben den Zettel einem ganz dicken Klabautermann namens Rockzock, der sie zu der Hutabteilung bringt. Dort sucht Huckepuck sich einen neuen Hut aus. Der sieht genauso aus wie sein alter, nur ohne den roten Kreuzstich.
0: Haha, jawohl, das ist genau der Richtige. Und zack, aufgesetzt und...
1: Ja, es hat geklopft.
0: Ben, wir sind noch nicht zu Hause. Vergiss nicht, du bist Rockzock.
4: Oh ja, vergiss nicht, hab Rockzock dumm.
0: Los, komm, ab zum großen Rettungsring.
2: Klasse, die beiden haben es geschafft. Nun aber schnell zurück nach Hause. Sie laufen eine hohe Treppe hinauf und kommen in einen runden Raum mit einem riesigen, orangenen Rettungsring in der Mitte. Huckepuck hüpft auf Bens Schulter und auf drei springen sie gemeinsam durch den Rettungsring.
5: Wie lange warten wir schon? Ich muss bald nach Hause. Mama und Papa machen sich noch Sorgen.
6: Schon fast 2 Stunden. Ich hoffe, sie kommen bald wieder.
7: Hallo, ihr zwei. Darf ich kurz reinkommen?
6: Oh je. Moment, Papa! Moment!
7: Also, Lisa, ich komme jetzt rein.
8: Lisa? Marie? Was habt ihr mit Ben gemacht?
5: Wir haben nur...
1: Das war einer der tollsten Tage in meinem Leben! Papa, ich habe...
6: Ben, nicht!
0: Nichts sagen, Ben!
9: Oh, Ben! Oh, wie schaust du aus? Was habt ihr gemacht?
1: Wir haben...
5: Die Schöne und das Biest gespielt. Den Film haben Lisa und ich letztes Wochenende bei mir gesehen. Und Ben hatte richtig Lust mitzuspielen.
1: Ja, genau. Aber ganz richtig ist das nicht.
8: Na, dass ihr zusammen spielt, das hätte ich euch auch jetzt nicht wirklich abgenommen. Also Ben, sag, was ist nicht ganz richtig?
1: Wir haben die Schönen und das Biest gespielt.
8: Ich entschuldige mich, dass ich nicht geglaubt habe, dass ihr drei zusammen spielt.
9: Ich finde das auch toll. Aber Ben, jetzt geht's erstmal in die Wanne. Mal schauen, ob wir dein Gesicht unter dem ganzen Matsch auch wiederfinden.
8: Marie, deine Eltern haben angerufen. Komm, ich bring dich schnell nach Hause.
6: Ich komme mit. Ja, Papa?
8: Na klar, Tochterherz. Komm mit.
2: Ich glaube, ich habe die Steinbachs und Marie noch nie so lachen gehört. Selbst mir tut ja schon der Bauch weh. Was für ein Abenteuer. Ich bin noch ganz aufgeregt. Ich glaube nicht, dass ich heute Abend schnell einschlafen kann. Es ist ja auch so viel passiert. Ich hoffe, ihr könnt heute einschlafen. Vater Steinbach hat Marie zusammen mit Lisa nach Hause gefahren. Die Mädchen haben sich gleich wieder für morgen verabredet. Mutter Steinbach schrubbt Ben in der Badewanne, bis er wieder blitzeblank und sauber ist. Und Huckepuck, was macht Huckepuck eigentlich gerade?
0: Ein Zettel? Was steht da drauf?
3: Ich heiße Honeylack und würde mich freuen, wenn du mich bald wieder besuchst.
0: Hui. Honeylack, was für ein schöner Name.
2: Das hatte ich euch ja noch gar nicht erzählt. Als die Klabauterfrau Huckepuck den Zettel für seinen neuen Hut in die Hand gedrückt hatte, hat sie ihm einen weiteren in die Jackentasche gestopft. Na, das kann ja noch was werden. Huckepuck und Honeynack.
6: Huckepuck? Huckepuck! Jetzt erzähl mir, was ihr gemacht habt.
0: Na gut, aber ich sag dir was. Dein Bruder ist der schlechteste Zwergtroll, den ich jemals gesehen habe.
6: Hä? Erzähl schon.
0: Also, das war so.
6: Sie hörten? Huckepuck, der Klapp... Ey! Hörst jetzt auf, mich zu pieksen? Nochmal. Huckepuck, der Klabautermann. Folge 5. Oh, Schreck. Der Hut ist weg. In den Rollen. Huckepuck, lass das jetzt. Ich möchte hier jetzt die Rollen vorlesen. Also, Erzähler, Philipp Bösand. Huckepuck, ja, das bist du. Matthias Heil. Lisa, hey, das bin ja ich. Nadine Most. Meine beste Freundin Marie. Jasmin Kurz. Meine Mama Anna Steinbach, Birgit Arnold. Und der Papa Tim Steinbach, Marcel Ellerbrock. Mein nerviger kleiner Bruder Ben Steinbach, Adrian Arnold. Die Wilma Wempel, Anja Klukas. Und ihr Mann der Willi Wempel, Joachim Klotz. Honeynack, Irene Weber. Und die Credits, die las heute ich, Nadine Most. Produziert von Hörhafen Hörspiele 2021. 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Und der Titelsong wurde gemastert von Stereo Junge. Die Covergestaltung Anja Klukast. Und das Lektorat Marek Schädel. 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

0: Glück auf der Drachenjagd. Hilfreich und listig war sein Knappe, gut aussehen saß er auf seinem Rappe. Gestriegelt und glänzend war das Fell, Schönheit und Vollkommenheit sein Quell.
1: Schluss damit, hör auf, Kasper. Das kann man ja nicht mit anhören. Mir scheint auch, dass du sehr gerne über dich selber singst.
2: Aber, Herr, ich versuche doch nur der Tristheit des Reisens entgegenzuwirken.
1: Reite vor und frage die Bäuerin dort, ob wir bald am Ziel sind, Kaspar.
2: Ist gut, Herr. Verzeih, gute Frau. Mhm. Wir sind auf dem Weg nach Elsterhort, der Hauptstadt des kleinen Fürstentums Waldbrück.
3: Man sollte es umtaufen in

0: Drachenhort, was man so hört. Aber ihr seid hier auf dem richtigen Weg. Reitet nur den Weg da weiter. Um die Mittagszeit seid ihr dann da.
1: Danke dir, gute Frau.
0: Kein Problem. Ist das ein Ritter?
1: Ja, das ist Ritter Gernot von Rodenbach.
2: Ritter Gernot auf der Suche nach dem garstigen Weihnachtsdrachen.

0: So, so. Ihr seid also ein Ritter. Ein ziemlich abgehalfterter, wie mir scheint.
1: Die letzte Zeit war nicht gut zu mir. Mein Pferd ist alt und mein Knapp ist ein träumerischer Guck in die Luft. Aber der Stahl meines Schwertes ist hart. Und ich bin geübt mit dem Umgang damit.
0: Und ihr traut euch zu, gegen einen Drachen zu kämpfen?
1: Das tue ich. Ich las euer Hilfegesuch an der Wand des überlaufenden Dorfkrugs in der Ortschaft Freudenfeld.
0: Dieser Drache tötet Schafe und Ziegen unserer Bauern. Und das in schöner Regelmäßigkeit. Dem muss Einhalt geboten werden. In wenigen Tagen haben wir Weihnachten. Der saftige Braten sollte da auf meiner Tafel duften und nicht in dem stinkenden Maul dieser Echse.
1: Habt ihr den Drachen jemals gesehen?
0: Gesehen nicht, aber wir wissen, wo er haust.
1: Ja.
0: In einer alten Burgruine im Felsenmeer. Burg Falkenblick hieß sie einst.
1: Ihr sagtet Felsenmeer. Es handelt sich also um einen Wasserdrachen.
0: Nein, mein Ritter. Das Felsenmeer besteht nur aus dunklem Gestein und tiefen Höhlen. Inmitten dieser schroffen Landschaft befinden sich die Reste der Burg. Eigentlich ist es nicht sehr viel mehr als ein Turm und Teile einer Mauer.
1: Ich bin euer Mann. Ich bezwang schon so manchen Drachen. Dafür bin ich bekannt. Ihr spracht von eurer Tochter als Belohnung.
0: Und einem Beutel voll Gold. In 3 Tagen ist Weihnachten. Mir läge viel daran, wenn diese unangenehme Angelegenheit bis dahin beendet wäre.
1: Bevor ich euch den Kopf der Bestie bringe, möchte ich eure Tochter einmal sehen.
0: Bringt Anrike zu uns.
2: Ja, Herr.
1: Tja.
0: Nun, eine Schönheit auf den zweiten Blick. Ich bin mit 2 Töchtern gesegnet. Die andere, Kalea, ist ein Wildfang, noch zu jung zur Heirat.
1: Manchmal ist eine Frau schon zu viel.
0: Meine Frau ist leider bereits verstorben. Ich gäbe viel darum, sie noch an meiner Seite zu haben.
1: Ja, sicher, sicher. So habe ich es auch nicht gemeint.
3: Vater?
0: Ah, meine Tochter. Dies ist der tapfere Ritter Gernot von Rodenbach.
1: Bezwinger eurer bösen Träume. Schlechter, der Unholde und Monster, die vor den Toren hocken mögen.
3: Und recht eingenommen von eurer eigenen Person, wie mir deucht.
1: So ist es. Und ich schäme mich nicht dafür. Der Erfolg gibt mir recht.
0: Schön, schön. Und nun auf, tapfere Ritter. Bringt mir diesen Drachen, tot oder lebendig.

0: Mein Herr war bereits vor einer Weile in die Burg gestiefelt, während ich mich in den Stallungen um die beiden Pferde kümmerte. Ich konnte mich nicht beschweren, denn nicht jeder Knappe durfte auf einem Pferd reisen. Viele mussten auch mit einem Esel Vorlieb nehmen und von einem hatte ich gehört, der sich mit einem Schwein begnügen musste. Oh, ob die Geschichte stimmte, wusste ich nicht. Aber Ritter Gernot erzählte sie so oft an abendlichen Lagerfeuern, wenn ich mich mal wieder über eine lange Reise beschwerte. Wie gut ich es doch hätte, das vergaß er nicht immer wieder zu erwähnen.
1: Ein schönes Tier.
0: Oh. Verzeiht, holde Dame. Ich hab euch gar nicht gehört.
1: Holde Dame, ich heiße Kalea. Und du?
0: Ich bin der Kasper. Der Kasper Wiesel.
1: Das ist ja ein ulkiger Name. Bist du der Knappe von dem Ritter, der heute unsere Ländereien erreichte?
0: Ja, Ritter Gernot von Rodenbach, Bezwinger der güldenen Zwillingsdrachen von Eckfurt.
1: Oh, dann ist er ein berühmter Mann?
0: So ist es.
1: Und ihr wollt nun den garstigen Drachen vom Felsenmeer für uns erlegen?
0: Das ist der Plan.
1: Bringst du mir eine Drachenschuppe mit, Kasper? Bei uns ist es Brauch, jemanden in den Weihnachtstagen zu beschenken. In 3 Tagen feiern wir den heiligen Abend, an dem unser Herr zur Welt kam.
0: Wenn ihr es wünscht, meine Dame?
1: Das würde mich freuen, tapferer Knappe. Meine guten Wünsche werden dich begleiten, Kasper Wiesel.

0: Der Weg war lang und beschwerlich. Am Ende des langen Tages, an dem wir düstere Wälder, sumpfige Moore und reißende Flüsse durchquert hatten, rasteten wir unter dem Hang eines Berges, der der erste stumme Zeuge unserer Ankunft sein sollte. Wusstet ihr, dass die guten Leute von Elsterhort zum Heiligen Abend einen schönen Brauch haben? Sie sitzen gemeinsam an einer reich gedeckten Tafel unter einem bunt geschmückten Baum. Eine schöne Idee. In meinem Dorf gibt es sowas nicht. Meint ihr, dieser Brauch wird sich einmal über das ganze Land ausbreiten?
1: Und die Herren bedienen ihre Untergebenen und machen ihnen Geschenke. Träum weiter, Kaspar Wiesel.
0: Ein schöner Traum.
1: Schluss jetzt mit diesem Unsinn. Morgen werden wir dieses Felsenmeer erkunden und die Ruine.
0: Warum machen wir uns diese Mühe? Ihr wisst wie ich, dass wir keinen Drachen finden werden. Ihr seid ein Betrüger und ich bin ein Betrüger, der wieder mal eure Geschichte stützen wird.
1: Betrüger? Wie sprichst du denn mit mir?
0: Verzeiht, Herr.
1: Diese leichtgläubigen Menschen bezahlen uns dafür, dass sie ein Resultat bekommen. Wenn es keine Drachen gibt und, bei Gott, ich habe niemals einen gesehen, dann machen wir diese Sage eben wahr. Wir werden dieses Felsenmeer durchkämmen, einige Steine als Beweis mitbringen und du wirst mir wieder eine Wunde zufügen, die so aussehen wird, als stamme sie von einem Drachen. Schon allein dafür habe ich das Gold verdient.
0: Und die Hand der Fürstentochter.
1: Die ich natürlich nicht ausschlagen konnte. Am Tag unserer Abreise werden wir sie an der nächsten Wegbiegung zurücklassen und von dannen ziehen. Weißt du nicht mehr? In Hasenloch haben wir es doch auch so gemacht.
0: Ja, natürlich. Das Mädchen tat mir leid. Schließlich ist sie noch eine Weile hinter uns hergelaufen, bis ihr mit einem Stein nach ihr geworfen habt.
1: Eine Kartoffel.
0: Hä?
1: Das war eine Kartoffel, die ich vom Feld aufgehoben habe, kein Stein. Ich wollte sie doch nicht verletzen.
0: Sei es, wie es sei. Besonders nett war es nicht.
1: Nett. Nett. Ich kann nett sein. Schließlich habe ich dich zum Knappen gemacht.
0: Oh.
1: Ein verlaustener Rumtreiber. War das etwa nicht nett?
0: Deshalb begleite ich euch ja auch noch immer.
1: Dann höre jetzt auf, mein Gewissen zu spielen. Gib mir lieber von dem Fleisch. Das dürfte durch sein.
0: Aber bitte, mein Herr, hier.
1: Nett. Welcher Ritter teilt schon sein Essen mit seinem Knappen, so wie ich?
0: Ich war zu weit gegangen. Meine Einwände hatten meinen Herrn Gernot mehr getroffen, als ich vermutet hatte. Noch während wir uns zum Schlafen legten, murmelte er immer noch, dass er doch im Grunde seines Herzens ein netter Kerl war. Der gelehrte Weinschlauch ließ mich hoffen, dass er bis morgen die Unterhaltung vergessen hatte.
1: Welch schöner Stein. Kaspar, sieht der nicht aus, als hätte ein Drache versucht, ihn zu schmelzen? Pack ihn in deine Tasche.
0: Noch einen? Oh, die Steine sind schwer, mein Herr. Hätte es einer nicht auch getan?
1: Und wenn Fürst Waldemar noch reiche Freunde hat? Was meinst du, was die für einen echten Drachenstein alles bieten würden? Und die Echtheit kann mir mein Zeuge natürlich bestätigen.
0: Wer denn?
1: Frag nicht so dumm, Kaspar Wiesel. Wir sprachen erst gestern darüber. Es soll auch dein Schaden nicht sein, wenn du schön überzeugend bist.
0: Bin ich das nicht immer?
1: Lass uns noch die Ruine betreten. Vielleicht finden wir da noch einige schöne Exemplare, wenn hier schon so viele liegen.
0: Wenn es sein muss, kann ich wenigstens die Tasche hier zurücklassen?
1: Aber versteck sie gut. Nicht, dass irgendein Halunke sie einfach mitnimmt.
0: Herr, wir haben seit gestern niemanden gesehen. Freiwillig verirrt sich anscheinend niemand in diese Felsengegend.
1: Mach, wie ich es dir befohlen habe.
0: Ich versteckte die Tasche in einer Felsspalte, die im Schatten des Eingangs kaum zu sehen war. Zufrieden nickte mir Gernot von Rodenbach zu.
1: Was ist?
0: Hä?
1: Entzünde die Fackel und geh schon vor. Dieser Eingang ist dunkel und schlecht einsehbar. Es kann nicht der Haupteingang gewesen sein. Der muss an der anderen Seite der Burg liegen.
0: Wollt ihr nicht lieber?
1: Nö. Und nun keine Furcht.
0: Aber...
1: Ich bin ja mit gezogenem Schwert hinter dir.
0: Das beruhigte mich nur bedingt. Die langen Schatten, die entzündete Fackel an die Steinwände schmiss, waren schon unheimlich. Und dann hörten wir auch ein eigenartiges Geräusch.
1: Leuchte mal. Was ist das?
0: Ein Ei. So groß wie ein ausgewachsener Mann.
1: Wie groß muss dann der Vogel sein, der es gelegt hat?
0: Vielleicht war es ja auch kein Vogel, sondern...
1: Sondern?
0: Ein Drache!

0: Er verfolgt uns.
1: Renn! Renn!
2: Wir erreichten den Ruinenausgang. Einen Moment überlegte ich, ob ich die Tasche mit den Steinen mitnehmen sollte. Doch mein kleines Leben war mir zu kostbar. Ein echter Drache. Nie hätte ich mir vorstellen können, tatsächlich mal einen zu erleben. Wir sprangen hinter einen Dornbusch und verhielten uns ganz still, als das schreckliche Wesen ans Tageslicht trat.
3: Mama! Wo bist du, Mama?
2: Hat der Drache gerade Mama gesagt?
1: Ich glaube schon.
2: Aber wieso kann er reden, wenn er doch gerade erst geschlüpft ist? Ich muss träumen.
1: Das sind magische Wesen, schätze ich. Das kann sein, dass... Ach, was versuche ich, das zu erklären? Schon die Erscheinung ist unglaublich. Ich meine, uns verfolgt ein Drache. Kein Wolf, kein Bär, ein Drache.
3: Mama!
1: Was meinst du, wie viel Gold uns erwarten würde, wenn wir ihn bei Fürst Waldemar abliefern würden?
2: Aber... Wie wollt ihr?
1: Lass mich nur machen. Sei gegrüßt, Kind. Hier bin ich.
3: Du? Du bist meine liebe Mama?
1: Ja, genau. Ich saß auf deinem Ei viele Winter lang und brütete, bis du schließlich geschlüpft bist.
2: Ja. Herr... Wir können doch nicht...
1: Papalapap.
3: Habe ich auch einen Namen?
1: Aber natürlich. Ich wollte dich Kaulquappengesicht...
2: Sommerwind.
4: Was?
2: Das wäre doch ein schöner Name.
3: Sommerwind?
4: Ja,
3: Sommerwind!
4: Ja.
2: Der Name gefällt ihm anscheinend. Oder ist es ein Drachenmädchen?
1: Nun gut, da dein... Bruder, einen schönen Namen für dich ausgesucht hat, sollst du jetzt so heißen.
3: Hab Hunger.
1: Hä?
2: Was frisst denn ein Drachenkind?
1: Wenn ich das mal wüsste. Vielleicht Milch?
2: Woher bekommen wir denn Milch?
1: Wir werden eine Kuh melken müssen.
2: Wir?
1: Du.

0: Also machten wir uns auf den Heimweg. Der kleine Drache tapste neugierig hinter uns her. Als wir den ersten Bauernhof entdeckten, blieben Ritter Gernot und das Drachenkind in sicherer Entfernung zurück, während ich mich aufmachte, etwas Milch zu besorgen. Na, nun halt schon still. Oh, du blöde Kuh, ich brauch doch nur etwas Milch. Ja, da muss doch etwas rauskommen. Stell dich nicht so an. Gib mir etwas Milch. Komm schon. Jetzt, ja. So ist es schön. Ich frage mich nur, ob der Melkeimer nicht ein wenig zu klein für unseren Drachen ist.
1: Ich wusste doch, dass ich was gehört habe.
0: Oh nein, bitte.
2: Ein Milch.
1: Na, dir werde ich Beine machen, Bursche.
0: Du verstehst nicht, guter Bauer. Es handelt sich um einen Notfall. Wir haben ein Kind, weißt du. Und was willst du mit der Heugabel?
1: Du hundsgemeiner Dieb. Lass den Eimer stehen.
0: Oh nein. Ich muss weg. Hilfe.
3: Lump! Oh. Wenn ich dich erwische! Oh, jetzt!
0: Ich nahm die Beine in die Hand. Der Eimer war nur zur Hälfte gefüllt. Doch als ich bei meinem Herrn und den kleinen Drachen ankam, war schon ein großer Teil herausgeschwappt.

0: Du hättest dir ruhig etwas mehr Mühe geben können. Das ist kein kleiner Igel, sondern ein Drache.
1: Ja, ich wollte ja, aber...
0: Aber, Rhabarber. Ich will keine Ausreden hören. Komm jetzt.
2: Rhabarber, Rhabarber.

0: Vater, Sie sind da. Reiter Gernot durchquert das Burgtor und er hat einen Drachen im Schlepptau.
1: Was sagst du da, Tochter?
0: Kommt, Vater.
2: Schwester, Vater, kommt schnell. Ich bat den Knappen, mir eine Drachenschuppe mitzubringen. Doch er hat einen lebendigen Drachen dabei.
1: Dieser Gernot ist ein Tausendsassa.

0: Geht nicht zu dicht dran. Sie führen eine Bestie mit sich.
1: Keine Sorge, wir haben dieses Ungeheuer unter Kontrolle.
2: Ein wenig klein, oder nicht?
3: Der Mann funkelt aber schön, Mama.
4: Das ist seine Rüstung.
1: Bestie ist Bestie. Das Weihnachtsfest ist gerettet, da das Monster nun unter meiner Kontrolle ist.
3: Es spricht ja.
2: Legt es in Ketten.
4: Was? Nein!
1: Sei still, Knappe. Diese lieben Leute wollen in Ruhe das Fest der Liebe feiern. Die Krippe hatte Esel, Schafe und vielleicht Schweine, aber doch kein Drachen.
4: Das lasse ich nicht zu.
2: Was ist mit eurem Knappen? Soll ich ihn in den Kerker werfen lassen?
3: Ist das ein böser Mann? Der brüllt so.
2: Wachen! Jetzt macht's schon!
3: Mama! Mama!
1: Ich bin nicht deine Mama, kleines Ungeheuer. Wie konntest du das nur annehmen?
4: Sieh da zum Himmel, oh, kleiner Drache. Ich glaube, da kommt eine richtige Mama.
2: Was habt ihr getan, Ritter Gernot? Ihr habt den Drachen zu unserer Burg geführt.
4: Es gibt nur eine Möglichkeit, die Burg zu retten. Lasst ab von dem kleinen Drachen.
3: Macht, was er sagt, Vater.
2: Gut, gut. Lasst den Knopf machen.
4: Komm mit mir, kleiner Drache. Ja, so ist weit.
3: Das ist meine Mama?
4: Ich glaube schon. Du musst fliegen, kleiner Drache. Flieg zu deiner Mutter und kehr zurück in euer Heim.
3: Aber wie denn?
4: So siehst du. So wie ich. Es ist ganz einfach. Ich versuchte, einen Vogel nachzuahmen. Vermutlich sah es für Außenstehende seltsam aus, wie ich mit den Armen flatternd vor dem Drachen herlief. Doch es funktionierte. Der Drache hob ab.
3: Juhu! Danke, kleiner Bruder! Juhu!
4: Mach's gut, Sommerwind. Und tatsächlich flog das kleine Drachenmädchen immer höher, bis es schließlich auf einer Höhe mit der Drachenmutter war. Für einen Augenblick verharrten sie in der Luft. Dann flogen sie gemeinsam in Richtung Felsenmeer. Als ich zurück zum Innenhof der Burg gehen wollte, fiel mir etwas grün Glitzerndes auf dem Boden auf. Eine Drachenschuppe. Natürlich steckte ich sie mir ein.
2: Bravo, Knappe. Das hast du gut gemacht.
3: Er ist ein wahrer Held, Vater.
4: Nehmt bitte dieses Geschenk von mir an.
3: Oh, eine Drachenschuppe. Du hast daran gedacht, Kaspar Wiesel.
1: Wohl denn. Kommen wir zum Geschäftlichen. Ich wäre bereit, auf die Hand eurer Tochter zu verzichten, wenn der Beutel voller Gold recht groß ausfällt.
2: Was sagst du, Kerl? Wachen! Schmeiß den Mann aus der Burg!
1: Was?
2: Er war dafür verantwortlich, dass unsere Bevölkerung in größte Gefahr geriet. Hinfort mit ihm!
5: Aber, Rhabarber, sagt man bei uns.
0: Au. Komm doch mal, Ritter. Für dich gibt es nichts mehr hier.
1: Aber mein Pferd und mein Knappe.
2: Jag ihn fort. Der Knappe jedoch soll bleiben. Und wenn er will, in meinen Diensten stehen.
3: Das ist fein, Vater.
4: Etwas traurig sah ich dem Ritter Gernot hinterher, der von einigen Wachen zum Außentor geleitet wurde. Unter dem Gelächter der Leute landete er mit einem Fußtritt im Dreck.

0: Wieso entfacht das vermaledeite Feuer nicht? Die Äste wollen einfach nicht anbrennen. Mir ist kalt. Nun würde ich mich sogar über ein kleines Ständchen von Kasper freuen. Ach, doch der sitzt jetzt unter einem Weihnachtsbaum und trinkt Met oder Wein und isst die besten Speisen.
1: Einsam sollte niemand sein an diesem
0: Abend. Kasper Wiesel?
1: Das Kind geboren mit seinem halben Stein.
0: Kasper Wiesel!
1: Und lachen an einem warmen Feuer.
0: Ich glaub's nicht.
1: Erzählen wir uns dann Geschichten
0: das
1: über das niedliche Ungeheuer.
2: Wisst ihr, Herr, ihr seid ein Halunke. Das kann man nicht abstreiten.
0: Tja.
2: Aber es ist auch sehr viel Gutes in euch.
0: Ach ja.
2: Und deshalb habe ich beschlossen, den Prunk und die Wärme in der Burg abzulehnen, um weiterhin als euer treuer Knappe zu dienen.
0: Aber ich bin jetzt noch ärmer. Aber nicht einmal ein Pferd.
2: Unsere Pferde habe ich mitgenommen. Hab sie wenige Schritte von hier an einen Baum gebunden. Und jetzt mache ich uns ein Feuer. Ja. Und seht her, Kalea hat mir ein Bündel mit Essen mitgegeben. Wir machen uns so richtig schön hier unter dem freien Himmel. Vielleicht sogar beobachtet von unserem kleinen Weihnachtsdrachen.
3: Sie hörten Ritter Gernot auf der Suche nach dem garstigen Weihnachtsdrachen von Frank Hammerschmidt.

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2: Ah! Halt! Halt! Halt!
3: Liebe Kinder!

0: volle Fahrt voraus, Kapitän!
1: Hallo, ihr da draußen. Glaubt ihr an Klabautermänner? Einige von euch werden schon von den kleinen Wesen gehört haben, die sich unsichtbar machen können und viel Schabernack im Kopf haben. Doch wer hat schon einen gesehen? Man erzählt sich von ihnen in Sagen und Märchen. Viele Seemänner spinnen Seemannsgarn um die kleinen, meist schlecht gelaunten Wesen. Huckepuck ist ein stolzer Klabautermann. Er hat schon mit den größten Kapitänen unserer Zeit zusammengesegelt, so manches Land mitentdeckt und oft die Schiffe, auf denen er mitfuhr, vor dem Kentern gerettet. Genau, gerettet. Ein Klabautermann ist zwar der Schiffsgeist, aber kein Böser, so wie viele denken. Sie hassen Wasser, wenn sie sichtbar sind, und gehen diesem weit aus dem Weg. Aber noch viel mehr hassen sie Hühner. Die Menschen denken immer, sie brauchen eines an Bord. Huckepuck versteht das nicht, hat sich aber oft sehr kreativ angestellt, sich dessen zu entledigen. Oh, was macht er denn da gerade?
0: Blödes Federvieh, einfach zu gierig. Bäh, wie kann man auch nur so riechen? Niemals waschen die sich. Bäh. Die sind einfach zu blöd, die Viecher. Aber niemand kann es mit dem großen Klabautermann Huckepuck aufnehmen.
1: Ah, das ist Huckepuck, ein Klabautermann. Der hat aber auch wirklich nur Blödsinn im Kopf. Oh, wer kommt denn da?
2: Los, komm schon, trödel nicht so, Lisa. Ben, das Schiff fährt gleich los.
3: Immer diese langweiligen Rundfahrten. Und der Einzige neben Papa, der Schiffe mag, ist Ben. Der ist aber auch langweilig.
4: Ach, Lisa, so schlimm ist das doch nun auch wieder nicht. Hm? Komm, tu Papa und Ben den Gefallen.
3: Ja, okay. Können wir nächstes Wochenende dann mal wieder in den Zoo?
4: Ja, klar. Ich spreche mit Papa.
2: Na komm schon, nicht trödeln.
5: Schau mal, Papa, ein Huhn.
1: Ah,

0: Lisa. Ein 12-jähriges Mädchen mit 2 langen, blonden, geflochtenen Zöpfen. Schiffe mag sie nicht so sehr. Aber ihr Papa und Ben, ihr Bruder, die mögen Schiffe total gern. Lisa sitzt lieber oben an Deck und liest für sich alleine ein Buch. Da kann sie sich total drin verlieren. Was hat sie sich denn dieses Mal mitgenommen? Ah, die Schatzinsel. Sie ist schon ganz vertieft und dabei hat das Schiff noch nicht einmal abgelegt. Ben zieht wie ein Wilder an Lisas Arm. Sie hat aber überhaupt keine Lust, mit ihrem kleinen Bruder zu spielen.
1: Lisa, komm! Wir spielen Piraten!
2: Ach, lass mich, Ben! Ich habe keine Lust auf Babyspiele.
3: Ben, schau mal. Da hinten sind schon einige Kinder beim Spielen. Lass mal die Lisa.
1: Au ja, das mache ich.
3: Aber nicht wieder die ganze Fahrt lesen, mein Schatz.
0: Lisa bückt sich nach ihrem Buch und sucht sich einen anderen Ort zum Lesen. Sie möchte ungestört sein. Wie soll man auch vertieft in einem Buch lesen, wenn es um einen herum immer laut ist? Sie hat, glaube ich, einen Ort gefunden. Es sieht aus wie eine Hängematte, die ganz hinten am Schiff, das nennt man Heck, aufgehangen wurde. Aber Vorsicht, Lisa! Nicht mit einem riesigen Sprung in die Hängematte, da liegt doch der...
4: Ach, nein, nein, nein! Huch! Oh, großer Hühnerdreck, nicht! Nein, nicht! Du hast dich auf mich draufgesetzt! Geh von mir runter! Ich bin sichtbar. Mein Hut, er steckt unter deinem Hintern. Gib ihn mir wieder, sofort.
2: Wer bist du denn?
4: Oh nein, welch Klabauterpech. Ich bin Huckepuck. Großer Klabautermann, zum Klabautermann. Aber jetzt sichtbar. Und das darf eigentlich nicht sein. Du hast Schuld. Du hast dich einfach auf mich draufgesetzt. Jedes Klabauterbaby weiß, erstens, dass man sich in keine Hängematte schmeißt. Zweitens, dass man sich auf keinen Fall auf einen Klabautermann setzen darf. Oh nein. Und jetzt geh von mir runter.
0: Na, welch Schreck. Da hat sich Lisa aus Versehen auf Huckepuck gesetzt, der friedlich in der Hängematte schlief. Lisa lässt Huckepuck unter sich hervorkommen.
2: Ein Klabautermann? Sowas gibt es doch gar nicht.
4: Gibt es mich nicht?
0: Lisa, natürlich gibt es Klabautermänner. Das siehst du doch. Und Huckepucks Hut ist unter Lisas Po eingeklemmt. Er zieht wie ein Wilder, um ihn zu befreien. Aber Vorsicht, Huckepuck! Jetzt ist der Hut etwas eingerissen und Huckepuck fliegt ein Stück zurück. Oh je.
4: Oh nein, mein schöner Hut. Ein Riss ist drin. Daran hast nur du Schuld.
2: Das wollte ich doch gar nicht. Ich konnte ja nicht wissen, dass du hier bist. Du warst ja unsichtbar. Meine Mama hat immer Flickzeug dabei. Und in der Schule habe ich Handarbeiten. Den Riss kann ich dir flicken. Komm!
4: Stopp, du Hängemattenverbrecherin. Ich bin nicht nur für dich sichtbar. Nein, nein. Für alle. Oberstes Klabautermann-Gesetz. Nicht gesehen werden. Wenn doch, dann nur von dem, der daran schuld ist. Das bist du.
2: Na, kein Problem. Hüpf in meine Hängetasche.
0: Zum Glück hat Lisa eine so tolle Tasche. Oma Lotte hat sie ihr letztens zum Geburtstag geschenkt. Der kleine Klabautermann, der ungefähr so groß wie ein Bleistift ist, mit dem man noch nicht geschrieben hat, springt mit einem einzigen riesigen Sprung in die Tasche. Gelandet ist er aber nicht sehr weich. Lisa hatte ja auch schon ihr Buch in die Tasche gestopft. Vom Rennen wird Huckepuck ziemlich dolle durchgewirbelt.
4: Ich... Klabauter... Oh Mann...
0: Da wird Huckepuck ganz schön durchgeschüttelt. Lisa hat davon gar nichts mitbekommen. Sie rennt und rennt einfach immer weiter zu ihrer Mama. Die ist noch immer am Bug. Das ist vorne beim Schiff und schaut Ben beim Spiel zu. Lisa ist schon ganz außer Atem.
2: Mama?
3: Lisa?
2: Kannst du mir deine Stopfnadel...
3: Was rennst du denn so?
2: ...und ein bisschen Faden geben?
3: Klar. Was willst du denn damit?
5: Psst, Lisa, nicht sagen. Das Klabautermann-Gesetz.
0: Aber Lisa sagt nichts über den Klabautermann, der sich in ihrer Handtasche ganz... ganz klein gemacht hat, damit ihr niemand sieht. Nur, was sagt sie jetzt ihrer Mama?
2: Ich habe ein Loch im Socken.
3: Lisa, du trägst Sandalen ohne Socken.
2: Ja, klar. Das weiß ich doch natürlich. Aber ich habe ja ein paar dabei. Für den Fall, dass es auf einmal kalt wird. Und da habe ich ein Loch drin. Das möchte ich jetzt stopfen.
3: Du kommst auf Ideen. Na gut, hier. Aber pass auf, dass du dir nicht in die Finger stichst.
2: Ich pass auf, Mama. Danke.
3: Kinder, die haben immer Ideen. Aber wenigstens liest sie nicht die ganze Zeit.
6: Wollt ihr auch ein Eis?
1: Ja, Schokolade.
6: Wo ist Lisa?
3: Die ist schon wieder weg. Ich glaube, die hat jetzt gerade keine Zeit für ein Eis. Ich nehme eine Kugel Maracuja, Liebling.
6: Okay, ich hole gleich das Eis.
0: Na, das wäre ja fast schiefgegangen. Zum Glück fiel Lisa noch ein, dass sie ein paar Reservesocken in ihrer Umhängetasche hat. Sie ist wieder zur Hängematte zurückgerannt und Huckepuck kommt ziemlich durchgerüttelt aus ihrer Handtasche geklettert.
4: Oh Mann, da ist der Windstärke 10 ein leichtes Lüftchen gegen.
2: Entschuldige, gib mir bitte deinen Hut, ich versuche ihn zu flicken.
0: Eigentlich will der Klabautermann Lisa seinen Hut nicht geben. Zögert erst, tut es dann aber doch. Ihr müsst wissen, dass der Hut eines Klabautermannes ganz wichtig für ihn ist. Ohne diesen kann er nicht wieder unsichtbar werden. Aber mit dem Riss kann er den Hut auch nicht wieder aufsetzen. Lisa hat schon angefangen, den winzigen schwarzen Hut mit einem roten Faden zu flicken.
4: Ruhig, bäh! Klabautermänner mögen Rot nicht. Nimm ein anderes Pinsel.
2: Jetzt hör aber auf. Ich hab nur diesen Faden. Es wird schon gehen.
4: Oh nein! Mein schöner Hut!
0: Tja, Lisa muss sich schon sehr anstrengen, den Fingerhutgroßen Klabautermann-Hut wieder heile zu machen. Und Huckepuck? Der jammert rum. Er könnte ja auch mal Danke sagen. Schließlich konnte Lisa ihn nicht sehen, als sie sich auf die Hängematte warf und konnte auch nichts dafür, als sie auf Huckepuck landete. Naja, ich glaube, jetzt ist sie fertig.
2: Fast wie neu. Schau mal.
4: Gib her. Mein Hut.
0: Dieser Huckepuck. Zack, schnappt er sich den Hut mit den zwei roten Kreuzstichen. Der Hut sitzt auf seinem Kopf. Na, und er wird wieder unsichtbar. Lisa ist begeistert. Sie freut sich, dass sie es geschafft hat, den Hut zu flicken. Da taucht der Klabautermann auch schon wieder auf.
4: So, und jetzt kommen wir zum nächsten Problem. Oberstes Klabautermann-Gesetz muss eingehalten werden, ob ich will oder nicht.
2: Hatten wir das oberste Klabautermann-Gesetz nicht schon vorhin? Wie lautet es denn?
4: Bleibt Klabautermann stecken oder kleben oder verklemmt sich oder wird gefangen und wird dann gesehen, ist Klabautermann verpflichtet, bei dem zu bleiben, der ihn gesehen hat. Das wärst dann du. Naja, wie ein Pirat siehst du jetzt nicht aus. Aber zum Glück hast du ein Schiff. Das Schlimmste ist, dass ich erscheinen muss, wenn du es willst.
2: Aber ich hab doch gar kein Schiff. Meine Mama, Papa und mein Bruder machen nur einen Ausflug. Wir wohnen auf dem Land, in der Nähe von Neustadt, auf einem großen Bauernhof.
4: Oh nein, ein Klabautermann ohne Schiff. Nein, das ist nicht richtig. Welch Unglück.
0: Oh je, der arme Huckepuck. Lisa weiß auch nicht, was sie machen soll. Aber da hat sie doch eine Idee. Ich bin ja schon gespannt, was es für eine ist.
2: Ich habe es. Wir tun einfach so, als wenn das gar nicht passiert wäre. Muss ja keiner wissen. Indianer-Ehrenwort. Ich gehe nach der Fahrt einfach vom Schiff und du bleibst hier. Und ich komme dich dann mal besuchen,
1: Lisa,
2: oder so.
1: Redest du mit dir selber?
2: Nein. Ich habe für das Theaterstück in der Schule geübt.
1: Ach so. Mama und Papa suchen dich. Wir müssen gleich von Bord. Du sollst kommen.
2: Okay, ich komme.
0: Lisa packt ihre Sachen zusammen und schwingt sich ihre Hängetasche um. Ben läuft schon einmal vor. Lisa bleibt noch kurz vor der Hängematte stehen.
2: Bis bald, Klabautermann. Ich komm dich wieder besuchen.
0: Was für ein Abenteuer. Das hätte Lisa auch nicht gedacht. Nach der Schifffahrt sind Lisa, ihre Eltern und ihr Bruder schnell zurück zum Auto gegangen. Auf dem Heimweg ist sie leicht eingenickt und hat ein bisschen vom Klabautermann.

0: doch so sicher. Was haltet ihr davon, wenn ich zu Hause Pfannkuchen mit Schokostreusel und Apfelmus zum Abendessen mache?
1: Da jubeln die beiden aber. Lecker. Pfannkuchen mit Schokostreuseln und Apfelmus. Da bekomme ich aber auch gleich Hunger. Das ist Lisas und Bens Lieblingsessen. Ah, da sind die vier auch schon wieder zu Hause angekommen. Lisa wohnt mit ihrer Familie auf einem großen Bauernhof. Rundherum nur Felder mit Kühen und Pferden. Als ihr Vater die Haustür geöffnet hatte, quetschte Lisa sich an ihm vorbei. Schnell sprang sie unter die Dusche und schlüpfte in ihren Schlafanzug.
0: Kinder, kommt ihr bitte? Essen ist fertig.
1: Na, das lassen sich Lisa und Ben natürlich nicht zweimal sagen. Schnell laufen sie in das Esszimmer. Das sieht ja lecker aus. Lisas Mama hat bestimmt 20 Pfannkuchen gemacht. Eine große Schüssel voll mit Apfelmus steht auf dem Tisch und auch eine Packung Schokoladenstreusel. Ach, wie gern würde ich jetzt auch einen haben. Und wie gut das riecht.
2: Lecker, noch einen.
3: Man spricht nicht mit vollem Mund. Naja, und bitte könntest du auch sagen.
2: Ja, Papa. Bekomme ich bitte noch einen?
0: Hier, Ben.
1: Ben haut sich einen großen Klecks Apfelmus auf seinem Pfannkuchen. Und als er zu den Schokostreuseln greifen will, fällt die Schachtel einfach um.
3: Ach, Ben, kannst du nicht aufpassen?
2: Ich hatte die Schachtel noch gar nicht angefasst.
1: Oh je, die Streusel. Auf Tisch und Boden. Die Schachtel ist jetzt fast leer.
3: Blödsinn, wie soll die Schachtel denn einfach umfallen? Du hast nicht aufgepasst. Jetzt haben wir keine Streusel mehr. Naja, schmeckt auch gut mit Marmelade.
0: Ach, Ben, das kann passieren. Komm, wir kehren es schnell auf.
2: Aber ich war es nicht.
4: Huckepuck?
3: Gesundheit. Hast dich doch hoffentlich nicht verkühlt auf dem Schiff.
4: Hä? Danke. Nein, es geht mir gut. Ich bin schon recht müde. Ich gehe jetzt ins Bett. Gute Nacht, Mama. Gute Nacht, Papa. Gute Nacht, Brüderchen.
2: Gute Nacht.
0: Gute Nacht.
1: Na, das war aber komisch. Habt ihr das auch gehört? Ich dachte, ich hörte das Lachen von Huckepuck. Aber das kann doch gar nicht sein. Naja, vielleicht bin ich auch schon müde und sollte lieber schlafen gehen. Aber Moment mal, was macht denn Lisa jetzt?
4: Huckepuck, bist du hier? Huckepuck? Huckepuck? Huckepuck? Komisch. Ich glaube, ich bin schon zu müde und fange an, Dinge zu hören, die gar nicht da sind. Ich lege mich lieber hin. Huckepuck? Wo bist du denn? Ich höre dich doch. Ich bin mir sicher. Irgendetwas sagte er doch vorhin. Wie war das noch? Wenn ich es verlange, muss er sichtbar werden oder so. Was soll's? Ich versuch's einfach. Ich verlang von dir, Huckepuck, dass du erscheinst.
5: Lass das! Frechheit!
4: Was suchst du hier? Ich dachte, du bist auf dem Schiff geblieben.
5: Am allerliebsten wäre ich das auch. Aber du musst es sicher auf mich draufsetzen. Oberstes
4: Klamotte. Klabautermann-Gesetz. Ja, ich weiß. Was machen wir denn nun, wenn meine Eltern dich sehen?
5: Können sie ja gar nicht. Oh, was ist das?
1: Hab ich doch richtig gehört. Ich glaube, da ist Huckepuck wohl in die Hängetasche gehüpft, als Lisa vom Schiff runterging. Aber was hat er denn nur? Er fasst sich an seinen Bauch, krümmt sich und wird ganz bleich im Gesicht.
5: Ich sterb's nicht. Mein Bauch.
4: Du hast doch nicht die Kekse gegessen, die im Auto fehlten.
5: Die waren so lecker. Ich konnte einfach nicht aufhören. Erst als sie alle waren. Und es waren nicht zwei, es waren drei.
4: Ja, dann wundert mich das nicht. Wenn man überlegt, wie groß dein Magen ist und die Kekse, dann würde es mir wohl auch nicht gut gehen.

0: Was machen wir denn jetzt?
1: Na, Kleines, ist alles okay?
0: Ja, ist alles okay.
1: Ich hab dir noch einen Kakao gemacht. Aber nicht mehr so lange lesen, okay? Also, gute Nacht, mein Schatz.
0: Gute Nacht, Mama. Huckepuck.
2: Ja, was willst du? Was ist denn das?
3: Was hat der Klabautermann denn jetzt entdeckt? Ah, das alte Puppenhaus, mit dem Lisa immer so gerne gespielt hat, als sie noch klein war. Jetzt geht Huckepuck ins Puppenhaus. Das sieht lustig aus. Er passt genau durch die Tür. Er läuft von Raum zu Raum, bis er ein kleines Metallbett mit flauschig weichen Kissen und Decken entdeckt.
2: Hui, ist das weich. Hui, hier will ich schlafen. Hui, das ist schön.
0: Na dann, gute Nacht, großer Klabautermann in meinem Puppenhaus.
3: Noch während Lisa ihren Satz beendete, hörte sie ein leises Schnarchen aus ihrem Puppenhaus. Auch sie machte lächelnd ihre Augen zu und schlief schnell ein. Ach, das war aber auch ein aufregender Tag. Da lege ich mich auch mal lieber schnell hin. Gute Nacht.
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0: Wo ist das Stinkvieh? Ich finde es.
1: Wie ein Blitz stürmt Huckepuck aus dem Puppenhaus und dann springt er durch das auf Kipp stehende Fenster. Ich hätte mir alle Knochen gebrochen. Naja, auf jeden Fall ist davon nun Lisa wach geworden.
2: Halt, Huckepuck! Bleib hier!
3: Wo willst du hin? Warte auf mich!
2: Huckepuck! Wo bist du? Huckepuck?
3: Was machst du da?
2: Ich habe wohl gestern mein Armband verloren. Und ich hatte, gerade eben die Blitzidee, dass ich es hier irgendwo verloren haben könnte.
3: Du lügst doch. Du hast doch ein Geheimnis. Sag es mir, was ist es?
2: Ach, nein, nein. Ich suche nur mein Armband. Oh, ich glaube, Mama hat das Frühstück aufgedeckt. Lasst uns essen gehen.
3: Ich bekomme schon noch raus, was hier vor sich geht.
1: Puh, das war ganz schön knapp. Stellt euch mal vor, wenn Ben den Klabautermann entdeckt hätte. Der kann doch kein Geheimnis für sich behalten. Nun sitzen alle am Küchentisch. Lisas Mama hat ein tolles Frühstück mit Eiern, Kakao, Brötchen und verschiedenen selbstgemachten Marmeladen aufgedeckt. Sogar ein paar Pfannkuchen von gestern sind noch übrig. Alle lassen es sich schmecken. Da bekomme ich aber auch Hunger. Ob da wohl noch was für mich übrig bleibt?
4: So, dann lasst es euch mal gut schmecken. Leider ist unser Graubrot alle, obwohl ich dachte, wir hätten noch ein Stück. Naja, egal. Papa ist heute Morgen schnell zum Bäcker gefahren und hat Brot und Brötchen geholt.
2: Mama, Papa, darf ich heute ausnahmsweise mal den Hühnerstall sauber machen?
3: Hey, das mache ich doch immer.
5: Also ich habe damit kein Problem. Aber ihr beide müsst euch schon einigen.
2: Darf ich, Ben? Ich suche doch immer noch mein Armband. Vielleicht finde ich es ja da.
3: Aber nur, wenn ich heute auch mal an deinen Computer darf.
2: Na klar. Danke, Brüderchen.
3: Klasse.
1: Na, der Ben ist aber auch einer Lunke. Der hat nie Lust, den Hühnerstall sauber zu machen. Jeden Tag müssen die Eltern ihn fast schon zwingen. Naja, Lisa soll's recht sein. Heute ist schönes Wetter. Da würde sie eh nicht viel drinnen sein. Wo ist sie denn? Ah, da. Sie ist schon fast beim Hühnerstall angekommen.
2: Hä? Der Stall ist leer. Wo kommt denn das Gegacker her? Ich sehe kein einziges Huhn. Huckepuck! Wo bist du?
0: Haha, bei euch sind ja die dümmsten Hühner der Welt. Hat nicht lange gedauert. Dauert länger, einen Huhn davon zu überzeugen, über die Reling zu hüpfen. Wollen die nie, aber mit einem Schubs klappt das immer.
2: Was hast du mit unseren Hühnern und dem Hahn gemacht? Wo sind die jetzt? Wenn Mama und Papa das sehen, dann bekomme ich Ärger. Also sag es.
0: Wo die Stinkviecher sind? Keine Ahnung. Ich weiß nur, nicht mehr hier. Und das ist gut. Ich habe den Stinkehahn gehört und habe das wie immer gemacht. Mit Brotkrümel gelockt, erschreckt und geschockt. Dann liefen sie weg. Hat gut geklappt. Einfacher als sonst.
2: Na, da weiß ich wenigstens, warum das Graubrot heute Morgen alle war.
1: Also wirklich. Das ist aber nicht sehr nett von Huckepuck. Einfach alle Hühner vom Hof zu jagen und dann auch noch das Graubrot zu mopsen. Aber Lisa muss sich beeilen. Sie hatte sich doch heute mit ihrer besten Freundin Marie verabredet. Bis dahin müssen die Hühner wieder da sein und natürlich am besten ohne, dass die Eltern etwas davon mitbekommen. Die Mutter schrubbt das Haus und der Vater bastelt mal wieder an seinen Modellschiffchen. Und Ben? Na, wo soll der wohl sein? Der klebt mit dem Gesicht am Bildschirm von Lisas Computer.
2: Mensch, ich kann die doch hören. Wo sind die denn? Huckepuck, ich will jetzt, dass du mir suchen hilfst. Sonst...
0: Was sonst? Ich bin Huckepuck, der große Klabautermann. Niemand kann es mit mir aufnehmen. Kein Hühner, kein Pirat und sowieso kein Zopfmädchen. Monster! Hilfe! Hilfe! Weg, weg, weg! Geh fort!
2: Hallo, Puffel! Na, hattest du eine schöne Nacht? Und der große Klabautermann hat Angst vor einem Kater.
1: Also wie kann man denn vor dem Kater Puffel Angst haben? Vielleicht, wenn man eine Maus ist, denn Mäuse mag er, also fressen. Aber ansonsten liegt Puffel eigentlich den ganzen Tag nur auf der Terrasse herum und entspannt sich. Zwischendurch hat er Hunger. Dann muss es aber auch ganz schnell gehen. Aber was ist denn jetzt eigentlich mit den Hühnern und dem Hahn? Und wo ist Huckepuck?
2: Huckepuck? Der Puffy tut dir nichts. Das ist nur unser Hauskater. Der ist besser als jeder Wachhund. Wenn ihr Freunde werdet, wer weiß, vielleicht beschützt er dich dann ja auch.
0: Aber er wird mich fressen. Ich habe schon große Monster erlebt. Auf Schiffen. Die wollten mich immer fressen.
2: Aber Puffy nicht. Der hat doch auch noch nie ein Schiff gesehen. Der war immer nur hier. Na komm, trau dich. Ich pass auf. Na geht doch. Schau, er schnuffelt nur an dir.
1: Das müsstet ihr jetzt sehen. Huckepuck sitzt komplett verängstigt mit dem Rücken zur Hühnerstallwand. Er zittert wie Espenlaub und ist wie versteinert. Der Kater, also Puffel, schnuffelt an dem Klabautermann und reibt seinen Kopf an ihm. Lisa nennt das immer Böcken. Also böckt der Puffel den Huckepuck. Der ist ganz weiß im Gesicht. Aber dann wendet sich der Kater ab. Läuft Richtung Gemüsebeet, fängt an, ein Loch zu buddeln und, verrichtet sein Geschäft.
4: Ach, Puffy, raus mit dir aus dem Gemüsebeet. Kannst du nicht woanders hinmachen? Meine Kartoffeln.
6: Lass ihn doch.
1: Hier ist was los. Ah, wer kommt denn da?
7: Hallo, Lisa. Sag mal, warum sitzen eure Hühner und der Hahn bei Bauer Wempel in der Linde?
2: Hallo Marie! Oh, ich freue mich, dich zu sehen. Komm, ich schnapp mir mein Rad und dann holen wir die Tiere zurück. Ich hab sie schon gesucht. Und danach gehen wir erstmal ein Eis essen.
7: Au ja.
1: Ach Menno, da werde ich jetzt schon etwas neidisch. Die werden dann bestimmt Schokoeis essen. Und das mag ich doch immer so gern. Naja, aber erst müssen Lisa und Marie die Hühner und den Hahn wieder nach Hause bringen. Wie? Das wissen die beiden noch nicht? Ach so. Nun, das ist so. Lisa erzählt Marie auf dem Weg zu Bauer Wempel alles von Huckepuck. Die glaubt ihr fast nicht. Aber als beste Freundin erzählt man sich ja immer die Wahrheit, oder?
7: Und der Huckepuck, oder wie der heißt, kann sich unsichtbar machen? Und er hat die Hühner auf Bauer Wempels Baum gejagt, weil Klabautermänner keine Hühner mögen? Und vor Puffy hat er Angst? Also wenn du nicht meine beste Freundin wärst, würde ich jetzt sagen, dass du spinnst.
2: Ist aber alles wahr. Du wirst es noch erleben. Er wird halt nicht bei anderen sichtbar. Nur bei mir, weil ich ihn ja eingeklemmt habe. So muss er scheinbar bei mir bleiben. Oberstes Klabautermann-Gesetz.
7: Autsch! Irgendwas hat mich gestochen.
2: Huckepuck, lass das!
7: Meinst du, das war er?
2: Ganz sicher. Aber schau, da ist die Linde von Bauer Wempel. Wie bekommen wir die da runter? Die sind ja hoch bis in die Baumkrone.
7: Ich frag mal Bauer Wempel, ob er uns eine Leiter leihen kann. Dann holen wir die einfach runter.
1: Marie ist ein mutiges Mädchen. Die beiden kennen sich schon seit dem Kindergarten. Die haben ihre Köpfe immer zusammengesteckt. Marie hat rote Haare. Deswegen nennen sie die Jungs in der Klasse immer Hexe. Das mag sie aber gar nicht. Naja. Sie rast auf jeden Fall zum Haus von Bauer Wempel. Und zusammen kommen sie zurück zum Baum. Der dicke Bauer hat eine lange Leiter auf der Schulter.
8: Na, wie konnte das denn passieren, Kinder? Habt ihr die Hühner verjagt?
2: Hallo, Herr Wempel. Nein, sie waren einfach weg heute Morgen.
7: Wie durch Geisterhand.
2: Marie, nicht.
8: Ach, ärgert euch nicht, Kinder. Die bekommen wir da schon wieder runter.
1: Zum Glück hilft Bauer Wempel den beiden. Das geht auch ganz fix. Der Bauer hat noch schnell seinen Trecker samt Anhänger geholt, ist dann mit seinem dicken Bauch auf die Leiter gestiegen und hat vorsichtig Huhn für Huhn und den Hahn heruntergeworfen. Lisa und Marie fingen die Tiere auf. Der Bauer hat noch schnell die beiden Fahrräder auf den Anhänger gelegt und alle zusammen fuhren zum Bauernhof von Lisa.
5: Mensch, Willi, schön, dich mal wieder zu sehen. Aber was machen meine Tiere und Lisa und Marie auf deinem Wagen?
8: Hey, Tim, wir haben uns ja schon ein bisschen länger nicht gesehen. Du musst aber besser auf deine Viecher aufpassen, ne? Die saßen bei mir in der Linde.
5: In der Linde? Wäre ich doch lieber im Bett geblieben.
4: Was ist denn hier los? Lisa, wie schaust du aus? Die Knie dreckig, überall Federn. Willi, komm erst mal rein. Ich habe gerade frischen Kaffee aufgesetzt.
1: Lisa und Marie luden die Tiere vom Anhänger, gaben ihnen Wasser und Futter und fuhren mit ihren Rädern zur Eisdiele. Dort aßen die beiden jeder ein Spaghetti-Eis, verabschiedeten sich für morgen früh zum gemeinsamen Schulweg und danach fuhren beide wieder nach Hause. Lisa musste erstmal Ben aus ihrem Zimmer schmeißen. Der saß tatsächlich den ganzen Tag am Computer und hat von dem ganzen Trubel nichts mitbekommen. Lisa warf sich aufs Bett.
0: Jetzt sind sie wieder da. Und ein Monster ist hier auch. Und Eis habe ich auch ganz abbekommen.
2: Ich habe schon mitbekommen, dass du immer mal wieder ein bisschen Eis genascht hast. Das Schmatzen war nicht zu überhören.
0: Von irgendwas muss man ja leben. Was ist jetzt mit den Stinkeviechern und dem Monster?
2: Damit wirst du leben müssen.
0: Nein.
2: Huckepuck, hör auf. Die anderen werden das noch hören.
0: Oh, was ist nur aus mir geworden? Der große Klappautermann Huckepuck, der alle Weltmeere durchquert hat, Schiffe vor dem Kentern bewahrt und Piraten in die Flucht geschlagen hat. Oh, was ist nur aus mir geworden?
2: Ein Klappautermann auf einem Bauernhof.
1: Da lachen beide und halten sich den Bauch und wischen sich die Tränen aus den Augen. Das ist aber auch zu lustig. Ein Klabautermann auf einem Bauernhof. Das habe ich auch noch nicht gehört. Auf jeden Fall wird es nicht langweilig. Es ist doch schon wieder so spät. Da will ich doch mal sehen, ob... Oh, Lisa schläft schon. Und Huckepuck? Auch der hat sich wieder im Puppenhaus in das kleine Metallbett gekuschelt. Kater Puffel hat sich ins Zimmer geschlichen und liegt am Fußende in Lisas Bett und schnurrt vor sich hin. Ich glaube, wir werden noch viele spannende Abenteuer mit Huckepuck und Lisa erleben. Aber erstmal, denke ich, lege ich mich jetzt auch ins Bett. Also, bis nächstes Mal. Tschüss.
0: Sie hörten Huckepuck, der Klabautermann. Folge 1. Verflixt und zugenäht. Ja, in den Rollen. Huckepuck, also ich. Ja, den spricht er. Der wird gesprochen von, dem. Matthias Heil, ja. Der Erzähler, das ist der Philipp Bösand. Ja, die Lisa Nadine Most. Marie Jasmin Kurt, Lisas Mutter Anna Steinbach, Birgit Arnold, Lisas Vater Tim Steinbach, Marcel Ellerbrook, Lisas Bruder Ben Steinbach, Adrian Arnold, Bauer Willi Wempel, Joachim Klotz, ja, Kater Puffel, sich selbst. Skript, Idee, Regie und Schnitt sowie Titelsong komponiert, eingespielt, aufgenommen, getextet und gesungen von Stefan Hartlein. Ja. Titelsong gemastert von Stereo Junge. Er gibt sich auch in Mono? Egal. Background Vocals und Credits, die sind von... Was denn? Jetzt schon wieder? Matthias Heil. Die Covergestaltung wurde von der Anja Klugas gemacht. Das Lektorat von Marek Schelgel. Auch wenn man es nicht glauben mag, aber Sounddesign gab's auch, ja. Und das unter der Verwendung von Sounds aus dem eigenen Archiv, ja. Wie aber auch von freesounds.org, ja. Das Hörspiel steht unter der Creative Commons Lizenz 3.0, ja. Ein Hörspiel für das Hörspielprojekt 2020. Der Community für Hörspielmacher.

0: volle Fahrt voraus, Kapitän!
1: Das ist... Ah, jetzt habe ich es. Wurde auch mal Zeit.
0: Was machst du da eigentlich? Ich will meine Ruhe haben. Klabautermänner müssen mindestens 3-mal am Tag schlafen. Großes Klabautergesetz. Schrecklich klingt das. Schrecklich.
1: Das ist der neueste Hit. Der ist auf Platz 1 der Charts. Wie kann man das nicht mögen? Ich mache es leiser, okay? Und jetzt lass mich meine Hausaufgaben zu Ende machen.
0: Pah, du und dein doofes Gekritzel. Zumindest ist der Lärm jetzt weniger.
2: Los, sag mir jetzt, was hier vor sich geht. Ich hab dich belauscht. Du hast mit jemandem gesprochen. Sag es.
1: Was du schon wieder gehört haben willst. Ich hab nur mit Marie telefoniert.
3: Telefoniert? Belauscht? Oh je, ich bekomme aber auch gar nichts mit. Ah, hallo, ihr seid ja auch wieder da. Lisa sitzt in ihrem Zimmer am Schreibtisch und macht ihre letzten Hausaufgaben. Psst, nicht verraten. Die hatte sie gestern einfach verheimlicht, damit sie noch schnell zu Marie konnte. Das war wichtig, denn sie musste fragen, ob Marie mit darf. Wohin? Tja, in den Zoo. Da fahren Lisas Familie und Marie heute hin. Und das wird sicher toll.
2: Autsch! Aha, was war das?
1: Was war was?
2: Mich hat was gestochen, aber ich sehe nichts. Hier fliegt nichts herum.
1: Ach, Ben, ich habe jetzt keine Zeit für deine Detektivspiele. Hier ist nichts und gestochen hat dich wohl deine Fantasie. Lass mich das jetzt hier zu Ende machen. Wir wollen doch bald los.
2: Blöder Tierpark.
0: Ein Ort, an dem Tiere geparkt sind? Wie soll das denn ausschauen?
1: Nee, die werden da nicht geparkt. Die Tiere wohnen dort. Ganz viele verschiedene. Affen, Giraffen, Löwen, Hühner.
0: Na, diese Stinkeviecher sind ja überall. Bäh, widerlich. Ich komme mit und werde...
1: Nein, da brauchst du gar nicht drüber nachdenken. Du bleibst schön hier. Hast schon genug Quatsch gemacht. So, fertig. Wurde ja auch mal Zeit. Blöde Mathe-Hausaufgaben. Also, Huckepuck, schön artig bleiben.
0: Bleib doch selber artig. Der große Huckepuck macht, was er will.
1: Der große Huckepuck. Der große Huckepuck.
4: Lisa, kommt bitte. Wir wollen los.
1: Ja, Mama, bin schon auf dem Weg.
0: Ein Klabautermann lässt sich nichts verbieten.
3: Was? Wo? Wie? Oh Mann, ich glaube, ich bin noch nicht ganz wach. Vater hat schon den Wagen vorgefahren. Lisa und Ben sind schnell nach unten gekommen. Na, dann kann es ja jetzt losgehen. Sobald Marie da ist.
1: Hallo! Hallo! Marie!
5: Oh Mann, ich muss noch mal aufs Klo. Wenn ich wiederkomme, geht's gleich los.
3: Hier ist ein Durcheinander. Vater Steinbach musste eben noch schnell aufs Klo. Maries Sachen mussten verstaut werden und dann sind die 5 losgefahren. Zum Glück ist es kein so weiter Weg. Aber eine Stunde sind sie insgesamt doch unterwegs. Vater konzentriert sich auf die Fahrt. Mutter kämpft etwas mit dem Navi und Ben hört Musik über seine Kopfhörer. Lisa und Marie gackern vor sich hin, wie die Hühner. Oh, hoffentlich hat Huckepuck das jetzt nicht gehört, aber der ist ja zu Hause. Glück gehabt.
6: Hast du gestern den dicken Jan gesehen? Der schlingt seine Brote aber auch immer runter. Oh, ekelhaft.
1: Ach, der ist doch immer so. Ich glaube, der kann 3 Pausenbrote gleichzeitig im Mund haben und könnte dann immer noch alle meine Entchen pfeifen.
5: So, gleich sind wir da. Seht mal, da, Tierpark Roncello.
3: Da fahren sie auch schon auf den Parkplatz. Alle recken sich nach dem Aussteigen. Nur Ben nicht. Der rennt jetzt schon umher. Moment mal, wo sind sie denn hin? Ah, da. Ah, sie gehen schon zum Einlass. In einer kleinen Kabine sitzt ein recht großer Mann. Er hat lange Haare und einen langen Bart. Auf seinem Hemd ist ein Namensschild angesteckt. Moment, ich versuche es zu erkennen. Roncello. Roncello. Ach, ist das etwa der Besitzer des Zoos? Das ist ja toll.
5: Guten Tag. Drei Kinder und zwei Erwachsene, bitte.
7: No. Es muss morgens sein. Wenn er dann locker schlaft, dann weiß ich auch nicht. Ist Ihr Job, Boris. Andiamo, machen Sie was, bevor die Leute wieder gehen. Andiamo, per favore. Ah, buongiorno, guten Tag. Entschuldigen Sie bitte. Hier die Karten. Das macht dann 26,50, bitte. Prego.
3: Vater Steinbach bezahlt. Er hat ein wenig Schweiß auf der Stirn. So geht es ihm immer, wenn Geld sein Portemonnaie verlässt. Aber was war denn da mit dem Löwen? Der schläft? Ja, dann soll der Tierpfleger ihn halt aufwecken. Kann ja wohl nicht sein, dass der sich auf die faule Haut legt. Aber erstmal wollen die Steinbachs und Marie nun den Tierpark erkunden.
1: Mama, Papa, dürfen Marie und ich alleine los?
8: Natürlich. Wir haben es jetzt 11:15. Spätestens 3 wollen wir noch was essen gehen. Da treffen wir uns bei dem Imbiss, ja?
1: Klasse, das machen wir so. Komm, Marie.
8: Halt, stopp. Nehmt euch was zu trinken mit. Es wird warm heute.
1: Danke, Mama. Bis später, Papa. Viel Spaß, Ben.
9: Ah, diese Kinder.
8: Komm, Ben. Wir gehen zu den Affen.
2: Au ja, ich will die Gorillas sehen.
7: Merken Sie was, Boris? Erst die Löwe, jetzt auch noch die Gorillas. Wir sind doch kein Schlaflabor. Los, jetzt kommen Sie. Andiamo, per favore, andiamo.
3: Nanu, Löwen, Gorillas, schlafen? Verstehe ich nicht. Aber Lisa und Marie sind direkt auf dem Weg zu den Löwen. Denn das sind Maries absolute Lieblingstiere.
10: Wieso liegen die ganzen Löwen? Wenn nichts passiert, dann gehen wir woanders hin, Kinder.
1: Was ist denn hier los? Schau, die ganzen Löwen liegen nur herum.
6: Ja, also das habe ich so auch noch nicht gesehen. Ich hatte mich so auf die Löwen gefreut.
11: Kommen Sie bitte, meine Damen und Herren. Hier sind unsere prächtigen Löwen.
0: Ein riesiger Stinkhuhn.
3: Ach, ich habe es mir doch fast gedacht. Hat sich der Huckepuck wieder in die Hängetasche von Lisa geschlichen. Dabei sollte er doch zu Hause bleiben. Jetzt steht vor ihm ein riesiges Huhn. Das Maskottchen des Zoos. Holger das Huhn. Das läuft den ganzen Tag im Zoo herum und macht seine Späßchen oder spricht Besucher an. Manchmal machen die Leute sogar ein Foto mit ihm. Dass Huckepuck jetzt gerade etwas überrascht ist, das glaube ich ihm gerne. Aber was macht er denn jetzt?
12: Ah, Hilfe! Irgendwas ist im Kostüm.
0: Nimm das! Au. Und das! Ah, blödes Stinkvieh!
12: Ich kann nicht mehr sehen! Hilf mir doch!
1: Huckepuck? Der Klabautermann? Ich habe ihm verboten, mitzukommen. War doch klar, dass er nur Blödsinn macht. Der ist hier? Er war die ganze Zeit dabei?
13: Ja. Huckepuck, ich befehle dir, aufzuhören.
12: Was ist das? Ah, weg, weg. Ist das eine Ratte? Ich hasse diesen Zoo. Ich hasse dieses blöde Hühnerkostüm. Ich hasse das alles hier.
13: Huckepuck, komm her. Zurück in die Tasche. Warte kurz bitte. Ich rufe dich gleich. Ich gehe eben hinter das Gehege.
3: Also wirklich, da hat der Huckepuck dem Maskottchen aber ganz schön zugesetzt. Nun ja, wir wissen ja mittlerweile, dass Klabautermänner Hühner nicht ausstehen können. Aber Lisa ist ganz schön verärgert.
13: Was hat der dir denn getan? Das ist ja nicht mal ein richtiges Huhn.
0: Huhn ist Huhn. Wir Klabautermänner mögen keine Hühner. Bah.
13: Wie stehe ich denn nun da? Jeder hätte das mitbekommen können. Warum bist du denn überhaupt hier? Ich hab dir doch gesagt, dass du zu Hause bleiben sollst.
0: Was soll ich denn alleine machen? Langweilig ist es da. Niemanden kann ich retten. Kein Schiff, kein Wasser, nix. Nur Langeweile.
6: Lisa, was ist los? Kommst du wieder?
13: Komm mal bitte her. stell dich dahin. Ich befehle dir, Huckepuck, jetzt sichtbar zu werden.
0: Nein, nein, nicht das Befehlen. Dann kann ich mich sehen.
13: Ja, und genau das will ich.
6: Lisa, redest du mit dir selbst?
13: Ah, was ist das? Das ist Huckepuck, der Klabautermann.
0: Oh je, welch Unglück. Nun kann die mich auch noch sehen. Das ist mir ja noch nie geschehen. Oh nein, aber es ist Klabautermann-Gesetz.
6: Den gibt es ja wirklich.
0: Ja klar gibt es mich wirklich. Aber was denkst du denn?
7: Was machen wir denn, Boris?
13: Schnell, hinter die Futtersäcke.
7: Die Leute gehen schon wieder. Die Löwen schlafen, die Gorillas ebenfalls und jetzt auch noch unsere Elefanten. Das ist die letzte Woche immer wieder passiert. Per qué, solo per qué? Warum schlafen die Tiere denn immer?
14: Ich kann es mir nicht erklären. Heute Morgen waren sie noch alle munter. Sie haben gefressen und gespielt. Zu kalt ist es auch nicht. Ich kann es Ihnen nicht sagen, Herr Roncello.
7: Wenn die Einnahmen noch weiter runtergehen, können wir bald kein Futter mehr kaufen. Dann muss ich den Zoo schließen. Was wird denn aus den Tieren? Sie sind in meinem Leben.
14: Lassen Sie uns doch die Tiere jetzt in anrufen. Vielleicht gibt es ja einen ganz natürlichen Grund dafür.
7: Sie. Ja, das mag wer. Rufe Sie die Frau Dottore an. Weiteren Rat weiß ich auch nicht.
14: Ja, das mache ich sofort.
6: Der Zoo, er wird schließen. Die armen Tiere, sie werden ihr Zuhause verlieren.
13: Huckepuck, hast du damit zu tun?
0: Ich? Niemals. Sowas würde ich nicht machen. Hühner verjage ich, aber die anderen, nein, nein, nein, nein. Ich bin ein großer Klabautermann.
13: Hast du das gehört?
6: Ja, woher kommt das? Schau mal da.
3: Nur ein paar Meter von den Dreien entfernt, sieht Marie einen Fuß hinter einem rostigen Futtertrog herausragen. Lisa, ganz mutig, wie sie immer ist, geht langsam dorthin und sieht ein Mädchen. Sie hat feuerrote, gelockte Haare und trägt eine Jacke, wie man sie von einem Zirkusdirektor kennt. Aber warum weint sie denn? Vielleicht hat sie ihre Eltern im Zoo verloren.
13: Hey, alles okay? Warum weinst du denn? Ich bin Lisa und das ist Marie.
6: Hallo, wer bist du denn?
15: Ich heiße Ricarda. Mein Papa gehört dieser Zoo. Und ich habe gerade gehört, dass wir vielleicht den Zoo zumachen müssen. Und dann müssen alle Tiere hier weg.
13: Ja, das haben wir auch gehört. Was ist denn hier los?
15: Von Tag zu Tag kommen weniger Besucher in den Zoo. Wir wissen nicht warum, aber die Tiere schlafen immer viel. Sie liegen nur rum. Und das ist den Besuchern zu langweilig. Deswegen bleiben sie zu Hause oder gehen lieber in den Zirkus. Da ist mehr los. Aber was sollen wir denn machen, wenn wir den Zoo nicht mehr haben? Okay, Raphael würde sich freuen. Der findet hier eh alles doof.
6: Wer ist Raphael?
15: Mein großer Bruder. Er spielt immer Holger, das Huhn. Mein Papa sagt, er soll irgendwann den Zoo übernehmen, wenn er zu alt ist. Meine Mama ist gestorben, als ich klein war. Und sonst haben wir auch niemanden mehr.
13: Naja, ich kann das schon verstehen, dass er keine Lust hat, Holger das Huhn zu spielen.
15: Ja, das stimmt schon. Aber früher fand er das ganz toll. Jetzt nicht mehr. Was machen wir denn nun? Ich möchte hier nicht weggehen. Ich bin hier geboren. Ich liebe alle Tiere.
6: Irgendwer muss etwas gegen den Zoo haben. Vielleicht der Zirkus?
15: Nein, mit der Familie vom Zirkus sind wir gut befreundet. Außerdem sind sie ja auch immer nur alle paar Monate kurz hier. Dann ziehen sie in andere Städte weiter. Die würden uns nicht schaden wollen.
13: Wisst ihr was? Das finden wir raus. Kommt, wir laufen zu den Elefanten.
3: Die armen Tiere. Was passiert hier bloß? Die drei Mädchen und der unsichtbare Huckepuck in Lisas Hängetasche laufen schnell zu den Elefanten. Die machen gerne Quatsch. Oft spritzen sie einfach die Besucher nass. Ein riesiger Spaß. Manchmal lassen sie sich sogar streicheln. aber nur, wenn ein Tierpfleger in der Nähe ist. Alleine darf man nicht zu ihnen hin. Ah, da sind ja Lisa, Marie und Ricarda schon bei den großen grauen Elefanten angekommen. Und tatsächlich, sie liegen alle auf der Seite und schlafen. Und einer schnarcht sogar.
16: Nala! Mora! Jumbo! Steht doch auf! Sie rühren sich nicht. Warum wachen sie denn nicht auf?
13: Also, sie stehen nicht auf. Nicht einmal das Futter haben sie angerührt. Vielleicht sind sie krank? Oder...
14: Ja, sie liegen einfach nur so da. Es gibt keine Gründe.
7: Mama mia, das beste Futter haben wir ihnen hingestellt. Nicht einmal Wurfelzucker wollen sie.
14: Ich habe bei den Löwen und Gorillas alles versucht, aber sie rühren sich einfach nicht.
17: Ich schaue mir das mal ganz genau an und werde Blut abnehmen. Das bekommen wir schon heraus, was die Tiere haben. Der Test geht schnell. Ich denke, ich werde in einer Stunde wissen, was mit ihnen los ist.
13: Kommt, wir laufen schnell zum Streichelzoo. Huckepuck, die Tasche ist auf einmal leichter geworden. Huckepuck, bleib hier! Mist.
16: Lisa, kommst du?
13: Ich komme!

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1: Wo ist denn Huckepuck jetzt? Ich kann nur eine kleine Staubwolke sehen. Wo rennt er denn hin? Jetzt weiß ich's. Er will zu den Pfauen. Aber was will er denn da?
2: Riesenhöker? Die schnapp ich mir.
3: Blödes Kostüm. Ich hab einfach keine Lust mehr auf den ganzen Mist hier. Die Löwen, die Gorillas und die Elefanten haben scheinbar nicht gereicht. Dann jetzt halt die Pfauen. Die sind auch beliebt. Wenn das nicht reicht, dann halt den Streichelzoo.
1: Aber das ist doch Raphael, der Sohn von Herrn Roncello. Was sagt er da? Moment. Was macht er denn da? Er hat etwas in der Hand. Ein Fläschchen. Und irgendwas zum Essen. Ich kann es nicht genau erkennen. Er träufelt was aus dem Fläschchen über das Futter und... Das kann doch nicht sein. Er gibt es dem V. Und der ist umgefallen. Und jetzt geht er zum Nächsten.
2: Hey, geh weg da. Das sind meine Riesenhühner. Ich muss die verjagen.
3: Autsch! Ah, diese blöden Mücken, die stechen durch die Hose.
2: Ich bin doch keine Mücke. Nimm das.
3: Autsch! Hey, was ist denn das? Das Fläschchen? Es hüpft weg?
1: Wenn ihr das sehen könntet. Huckepuck hat den Raphael mächtig gepiekst. Dann sind das Futter und das Fläschchen auf den Boden gefallen. Der Klabautermann hat sich das Fläschchen geschnappt und ist damit von dannen gehüpft. Na, das sah ja ulkig aus, denn Huckepuck ist ja unsichtbar. Und so hüpft das Fläschchen von ganz alleine über den Weg. Der Raphael rennt natürlich hinterher, aber relativ schnell kann er dem Klabautermann nicht mehr folgen.
3: So ein Mist. Naja, wenigstens liegt ein Vieh. Jetzt muss ich mir ein neues Fläschchen aus dem Lager holen.
2: Niemand kann es mit dem großen Klabautermann Huckepuck aufnehmen.

0: schaut mal, hier ist alles in Ordnung. Allen Tieren geht es gut.
1: Au! Oh Mann, was war das denn?
2: Oh, Lisa. Oh, das tut mir leid. Wir haben mit Ben Frisbee gespielt. Da war wohl dein Kopf im Weg. Alles okay, mein Schatz?
1: Ja, aber das gibt eine richtig dicke Beule.
2: Tut mir leid, Kleines. Hab ich vergessen, um 3 Uhr beim Imbiss. Ich hab schon einen Bärenhunger.
0: Eine Flugbeule. Wollt ihr mal sehen, wo die Tiere sind, die gerade geboren wurden?
3: Au, oh, ja.
4: Na, das möchte ich auch gerne sehen. Ach, so kleine, niedliche Affenbabys und schnuckelige Küken und... ich meine, ja, da gehe ich doch einfach mal mit.
1: Oh, wie süß. Schau mal, Marie.
3: Oh, ich wollte schon immer mal so eine Aufzuchtstation sehen.
0: Deswegen liebe ich das hier alles. Es ist mein Zuhause. Ich bin mit all dem groß geworden. Lisa, Marie, wir müssen herausfinden, was los ist.
1: Aber wo suchen wir weiter?
0: Huch, was ist los, Lisa? Alles okay?
1: Ja. Ich glaube, ich muss aufs Klo. Ja, genau. Ich muss aufs Klo.
0: Kein Problem. Durch diese Tür da und dann rechts rum. Da sind die Personaltoiletten. Die kannst du eben benutzen.
1: Okay, danke.
4: Na, das muss aber wirklich sehr dringend sein. Aber so auf einmal?
5: Huckepuck, wenn du da bist, erschreck...
6: Schon mal mit deiner Hängeltasche gesprochen und eine Antwort bekommen.
5: Haha, sehr witzig. Wo warst du? Warum bist du so einfach abgehauen?
6: Ich, der große Klabautermann Huckepuck, kann machen, was ich will. Außerdem habe ich das große Huhn gesucht, habe es nicht gefunden, aber was viel Besseres. Noch viel bessere Hühner mit Federn im Po, bunt und in allen Farben. Ich wollte sie verjagen, aber da kam so ein langer Lulatsch und hat sie mit Futter zum Umfallen gebracht.
5: Was hast du gesehen?
6: Wie das Riesenhuhn vom Futter umgefallen ist. Eine Frechheit war das. Das waren meine Riesenhühner. Das wollte ich machen. Also habe ich den langen Lulatsch das Futter aus der Hand gezwickt. Und dabei ist ihm dieses Fläschchen runtergefallen. Das habe ich ihm geklaut. Denn wir Klabautermänner sind auch große Piraten. Das ist jetzt meine Beute.
5: Huckepuck, du bist der Beste.
6: Bäh, das ist ja ekelhaft. Damit hast du doch heute Morgen das gelbe komische Ding gegessen. Bäh. Lass das!
5: Hör zu, das ist Beruhigungsmittel. Jetzt weiß ich, warum die Tiere alle auf dem Boden rumliegen. Jetzt müssen wir nur noch rausfinden, wer der lange Lulatsch ist. Los, schnell! Hüpf wieder in meine Tasche und mach dich unsichtbar.
6: Nö! Ich muss wieder zu den Riesenhühnern. Der lange Lulatsch wollte wieder zurückkommen. Vorher muss ich die Hühner wegjagen.
4: Das ist ja gemein. Die Tiere einfach mit Futter, in dem Beruhigungsmittel drin ist, zu füttern. Lisa geht schnell zu den anderen zurück und flüstert Marie alles ins Ohr, was sie gerade erfahren hat.
2: Ach, benvenuto. Kommen Sie hier herein, Signora Dottore. Hier können wir alles in Ruhe besprechen. Wer seid ihr denn? Raus hier, andiamo.
0: Nein, Papa. Das sind meine Freundinnen. Das ist Lisa und das ist Marie. Ich wollte Ihnen nur die Tiere zeigen.
2: Ricarda, mia bambina. Dann ist ja alles gut. Bleib hier und deine Freundinnen auch. Signora Dottore hatte mir etwas zu erzählen. Dann wissen wir endlich, warum unsere lieben Tiere immer schlafen, wenn die Besucher kommen.
7: Ja, genau. Danke. Also, wir haben das Blut untersucht und haben größere, aber nicht tödliche Mengen von Beruhigungsmitteln in dem Blut von allen getesteten Tieren gefunden. Die Menge haut den größten Elefanten um und wirkt sicher 10 Stunden. Nur eines verstehe ich nicht. Beruhigungsmittel in dieser Art und in diesen Mengen sind streng verschreibungspflichtig. Ich habe Ihnen doch vor einiger Zeit einige Fläschchen gegeben. Wo lagern Sie diese?
2: Na, im verschlossenen Kühlschrank hinter dem Personalzimmer. Da haben nur Boris und ich Zugang zu. Kommen Sie, ich zeige es Ihnen. Da questa parte, per favore.
8: Herr Angelo, ich habe ihn auf Richard Tat ertappt.
4: Da kommt Tierpfleger Boris mit dem Raphael rein. Au, er zieht ihm am Ohr. Ein bisschen lustig sieht das schon aus. Boris ist nämlich recht klein und der Raphael ist größer als sein Vater.
2: Boris, was machen Sie da? Warum?
8: Stell dich da hin, Herr Angelo. Ihr feiner Herr Sohn hat das Futter für die Pfauen mit Betäubungsmitteln betäubt und zum Fressen gegeben. Ich bin aus Zufall an dem Gehege vorbeigelaufen und habe es genau gesehen.
2: Mio figlio, was hast du getan? Warum hast du das getan? Sag mir, dass es nicht wahr ist. Bitte, prego.
9: Doch, es ist wahr. Ich hasse das Holger-Kostüm. Jeden Tag nur den Mist wegmachen. Ich hasse Tiere. Ich hasse diesen Zoo. Du willst mich als Nachfolger. Jeden Tag sagst du mir, was ich zu tun habe. Wie ich es zu tun habe. Und wo ich was zu tun habe. Ich will nicht dein Nachfolger werden, Vater. Ich möchte weiter zur Schule und mein Abitur machen. Dann möchte ich studieren gehen. Papa, ich möchte Arzt werden. Ich will Menschen heilen, kein Zoo leiten. Bitte, Papa, versteh mich. Ich habe keinen Ausweg mehr gesehen.
2: Mein Sohn, mio buon figlio. Wie konnte ich das nicht wissen? Ich dachte, es ist auch dein Wunsch, das Familiengeschäft weiterzuführen. Nach Mamas Tod dachte ich, dass die Welt untergeht, aber deine Freude mit den Tieren... Ich dachte, ach, mio figlio, ach, mein Sohn.
9: Papa, es ist doch lange her. Ricarda hat diese Begeisterung, aber ich nicht mehr. Bitte, Papa, versteh mich doch. Ich liebe dich doch.
2: Mein Sohn, du musst keinen Job machen, der dir keine Freude macht. Du und deine Schwester, ihr seid mir das Wichtigste auf dieser Welt. Für euch würde ich alles tun. Raphael, wenn du weiter zur Schule gehen willst, Abitur, Studium, dann machst du das. Der Zoo wird schon irgendwie weitergehen. Ich liebe euch über alles, meine Kinder.
4: Und da liegen sich die drei in den Armen. Wie schön. Die Tierärztin hat den schlafenden Tieren ein Gegenmittel gespritzt. Und langsam werden alle wieder munter. Kein Tier hat sich verletzt. Oh, es ist ja fast schon 3 Uhr. Lisa! Lisa! Du musst zum Imbiss. Deine Eltern warten auf dich.
3: Oh, Marie, wir müssen los.
0: Oh, müsst ihr schon wieder fahren?
3: Nein, zum Imbiss. Komm mit, Ricarda.
0: Oh ja! Ich will eine Pommes mit Mayo.
4: Da rennen die drei zum Imbiss. Mutter, Vater und Ben sind schon dort und sitzen an einem großen, runden Tisch. Ricarda darf mitessen. Und so verbringen alle noch eine schöne Zeit. Sie erzählen von der Aufzuchtstation und von den betäubten Tieren. Ach, das war wirklich aufregend. Aber was macht eigentlich Huckepuck?
6: Jetzt müssen die Riesenhühner mal ganz schnell weg.
8: Herr Angelo, Herr Angelo, die Pfauen sind los. Sie laufen frei umher.
4: Dieser Huckepuck. Naja, ich kann es ja auch ein wenig verstehen. Ein Pfau und ein Huhn. Naja, Klabautermann müsste man sein. Huckepuck ist, nachdem er die Pfauen geärgert hatte, ganz schnell zurück in Lisas Hängetasche gesprungen. Lisa hat das natürlich wieder bemerkt, da die Tasche mit Huckepuck darin etwas schwerer ist. Da hat sie nur gelächelt. Tja, aber leider muss auch der schönste Zoobesuch einmal zu Ende sein. Und die Mädchen verabschieden sich am Auto der Steinbachs.
3: Kommst du uns mal besuchen?
0: Aber klar, wir sind doch jetzt Freundinnen.
10: Hey, kommt ihr bitte? Wir haben noch eine Stunde Fahrt vor uns.
1: Ja, Papa, wir kommen. Tschüss, Ricarda. Es war toll hier. Wir werden uns bald wiedersehen. Ich lade dich zu meinem Geburtstag ein. Tschüss.
4: Ricarda winkt dem Auto hinterher, bis es in einer großen Staubwolke verschwunden ist. Am nächsten Tag sitzen Mutter, Vater, Ben und Lisa am Frühstückstisch. Vater Steinbach liest, wie immer, die Morgenzeitung.
11: Schaut mal, hier ist ein Artikel über den Zoo. Herr Roncello lädt alle Schulen und Kindergärten ein und gibt freien Eintritt. Klasse Idee.
12: Ja, und die Kinder werden den Eltern erzählen, wie toll es im Zoo ist. Dann werden die Eltern mit ihren Kindern nochmal mit ihnen hingehen.
1: Hauptsache, dem Zoo und den Tieren geht es gut. Ricarda werde ich auf jeden Fall zu meinem Geburtstag einladen.
11: Oh Mann, das ist ja auch schon bald. Aber zum Glück ist dein Geburtstag erst in ein paar Monaten.
12: Ach, Tim, da kommen doch nur gefühlte 20 verrückte Mädels.
13: Dann wandere ich aus.
4: Alle lachen so sehr, dass sie sich den Bauch halten und die Tränen aus dem Gesicht wischen müssen. Ach, das war aber auch wieder aufregend. Die Steinbachs frühstücken weiter. Und Huckepuck? Ah, ja, der liegt in seinem kleinen Bettchen in Lisas Puppenhaus und träumt von Segelschiffen und Wellen und vielleicht ja sogar von Hühnern.
13: Hühner?
0: Sie hörten Huckepuck, der Klabautermann. Folge 2 von Pfauen und anderen Hühnern. In den Rollen Erzähler Philipp Bösand, der Huckepuck Matthias Heil, Lisa Nadine Most, Marie Jasmin Kurz, Lisas Mutter die Anna Steinbach, Birgit Arnold, Lisas Vater der Tim Steinbach, Marcel Ellerbrock, Lisas Bruder Ben Steinbach, Adrian Arnold, Herr Roncello Manuel Schmidt. Und jetzt darf ich mich vorstellen, die Ricarda Roncello, Sabrina Scherer, der Raphael Roncello, Dominik Alexander Klein, der Tierpfleger Boris, das ist der Oliver Weckauf, die Tierärztin, die Ann-Christine Blum, Besucher, Andreas K. Und die Credits sind auch von mir, Sabrina Scherer. Skript, Idee, Musik, Regie und Schnitt sowie Titelsong von Stefan Hartlein. Background Vocals von Matthias Heil. Der Titelsong wurde gemastert von Stereo Junge. Die Covergestaltung ist von Anja Klukas. Und das Lektorat übernahm Marek Schädel. Sounddesign unter Verwendung von Sounds aus dem eigenen Archiv wie auch von freesound.org. Das Hörspiel steht unter der Creative Commons Lizenz 3.0. Ein Hörspiel für das Hörspielprojekt 2021. Der Community für Hörspielmacher.

0: Lecker schmeckt er. Auf zur Beute.
1: Also wirklich, da schleicht sich der unsichtbare Huckepuck in den Hofladen von Lisas Eltern und... Oh, hallo. Da rede ich hier so einfach vor mich hin, ohne zu merken, dass ihr schon da seid. Aber das, was der Huckepuck da gerade macht, das ist eigentlich nicht wirklich in Ordnung. Er ist mal wieder beim Lakritzglas, denn der Huckepuck liebt Lakritze. Und immer mal wieder mopst er sich ein Salino oder einen salzigen Hering. Ich mag die ja auch wirklich gerne. Oh, wer kommt denn da?
2: Hallo!
1: Frau Wempel. Ihr müsst wissen, sie weiß alles und hat auch kein Problem damit, dieses Wissen mit allen und jedem zu teilen. Was sie wohl heute wieder erzählt.
3: Guten Tag, Wilma. Wie geht's dir und Willi?
2: Sehr gut, meine Liebe. Die Kartoffelernte war selten so gut. Dieses Jahr hatten wir aber auch das perfekte Wetter. Da wundert es mich schon, dass diese Pferdebauern fast pleite sind. Stellen Sie sich vor, Frau Steinbach, da haben die ein Dutzend Pferde, aber keine Schüler. Zum Glück kann uns das mit Kartoffeln nicht passieren. Willi ist gerade auf dem Weg und bringt eine Ladung nach Neustadt.
3: Kann ich denn was für dich tun?
2: Oh, ja, dieses hier. Und bitte 10 Eier,

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2: Schäfer wird uns heute sicher kontrollieren. Und die nehme ich mit. Dann übertrage ich die 7 auf. Und fertig. So, und was für ein Geheimnis hast du?
3: Sag ich nicht.
2: Und warum erzählst du mir dann, dass du ein Geheimnis hast?
3: Weil ich es kann. Außerdem sollst du es gar nicht erfahren, was ich weiß. Das ist großes Klabautermann-Gesetz. Verrate niemals dein Geheimnis.
2: Na dann, ich will es gar nicht wissen. Wahrscheinlich hast du wieder irgendwen belauscht. Und das große Geheimnis ist, wie letztes Mal, kein wirkliches. Also, ich muss jetzt los. Marie kommt gleich.
3: Pah, mir doch egal. Dann sag ich dir halt nicht, dass Maries Eltern pleite sind.
2: Was sagst du da?
3: Oh nein, welch Unglück. Was bin ich nur für ein Klabautermann? Nicht einmal ein Geheimnis kann ich für mich behalten. Ja, ja, es ist wahr. Ich habe es genau gehört, als ich im Laden war.
2: Du hast doch nicht wieder Lakritz geklaut?
3: Ich? Niemals. Ich habe nur geschaut, ob noch genug da sind.
2: Ob ich dir das glauben kann? Schau mal in den Spiegel. Ich muss jetzt los.
4: Da schaut der Huckepuck in den Spiegel und sieht, dass seine Lippen schwarz geworden sind. Da wird er ganz rot im Gesicht.
5: Oh Mann, heute ist wieder langer Schultag. Der macht überhaupt keinen Spaß.
2: Da hast du recht. Du Marie, heute hat mir Huckepuck was erzählt. Er hat Frau Wempel im Hofladen belauscht. Und die hat über euch gesprochen.
5: Echt? Hat Huckepuck auch gesagt, was er gehört hat?
2: Ja, hat er. Er sagte, dass die alte Wempel sich das Maul über die Pferdebauern zerrissen hat. Sie meint, die seien pleite. Und die einzigen Pferdehalter weit und breit seid ihr. Ist da was dran?
5: Naja, dass es wenig Reitschüler waren dieses Jahr, ist mir schon aufgefallen. Zudem haben die Stuten dieses Jahr kaum Nachwuchs bekommen. Gesagt haben Mama und Papa mir nichts. Aber wenn das wahr ist, was machen wir denn dann?
2: Oh, noch wissen wir ja gar nicht, ob das überhaupt wahr ist. Komm, wir sollten uns beeilen.
5: Oh Mist, wir müssen aber richtig Gas geben.

0: Anna, Tim, schön, dass ihr da seid. Kommt rein.
1: Wir freuen uns auch, dass wir uns mal wieder treffen.
2: Hey, kommt rein. Ich bin gleich da.
0: Holger bastelt noch an seiner Eisenbahn.
3: Entschuldigt, meine Lieben.
1: Ach, Leute, wir sehen uns viel zu selten. Aber die ganze Arbeit und der Hofladen, das ist schon viel. Wie schaut es denn bei euch so aus? Anna sagte, dass es nicht so rund läuft bei euch.
3: Leider ist das so. Wir verstehen das selbst nicht, aber unsere Reitschülerzahlen sind um 70% zurückgegangen.
0: Schlechte Jahre kann man ja immer mal haben. Aber das hatten selbst wir so noch nicht.
1: Können wir euch irgendwie helfen?
0: Noch geht es. Aber wir danken euch für das Angebot. Sollte es nicht mehr gehen, kommen wir gerne darauf zurück.
3: Aber jetzt lasst uns mal über etwas anderes sprechen. Tim, komm, ich zeig dir meine neue Lok.
4: Oh je, das klingt aber gar nicht gut. Maries Eltern scheinen wirklich Probleme zu haben. Trotzdem verbringen alle noch einen schönen Nachmittag. Ach, es ist aber auch schon spät geworden. Die Mädels sind mittlerweile wieder zu Hause und Lisas Mutter bereitet das Abendessen vor. Kann mal bitte jemand rangehen?
5: Steinbach?
4: Danke. Geht doch.
6: Anna, es ist so schlimm.
5: Was ist denn passiert, Karin?
6: 10 Minuten, nachdem ihr gegangen seid, klingelte es an der Tür. Ein Mitarbeiter vom Finanzamt stand da.

0: Wenn wir in 4 Wochen nicht die ausstehenden Kreditraten zahlen, wird das Haus zur Zwangsversteigerung freigegeben. Was sollen wir nur tun?
1: Aber wie kann das denn sein? Vorhin sagtet ihr noch, dass es nicht so schlimm sei.
0: Der Mann sagte, dass wir schon alle Aufschübe ausgereizt haben. Unsere Ersparnisse sind aufgebraucht. Und das Konto ist bis zum Ende überzogen. Wir können eigentlich nicht einmal mehr Stroh und Futter für die Tiere kaufen. Martin, unsere Mitarbeiter, mussten wir auch schon kündigen.
1: Karin, du kannst dich auf uns verlassen. Wo wir helfen können, werden wir das auch machen. Tim bringt euch morgen einen Hänger Stroh für die Tiere. Uns fällt schon was ein. Wir lassen euch nicht im Stich.
0: Anna, wenn wir das hier alles verlieren, dann weiß ich nicht mehr weiter.
1: Komm du morgen mal zu mir in den Hofladen.
2: Wie schrecklich. Ob Marie das weiß? Was passiert denn dann mit den ganzen Tieren? Und wo sollen die Wittes dann wohnen? Was kann man da nur tun? Die Steinbachs sitzen nun beim Abendbrot und die Stimmung der Eltern ist natürlich gar nicht gut.
3: Mama, Papa, was ist denn los? Ihr seid so ruhig.
4: Ja, das ist mir auch aufgefallen. Ihr wirkt bedrückt.
1: Ach, Kinder, es ist so schlimm. Karin hat eben angerufen und es steht nicht gut um den Pferdehof. Ich zerbrech mir den Kopf, wie wir ihnen helfen können. Klar, mit Stroh und Futter können wir aushelfen, aber mit Geld?
5: Anna, das wäre nur eine kurzzeitige Hilfe. Wir müssen schauen, dass uns was einfällt, wie man ihnen langfristig helfen kann.
4: Ich hab es! Wir machen ein Dorffest. Jeder trägt etwas dazu bei. Ich könnte morgen mal mit Herrn Schäfer sprechen. Die Schule kann sicher auch was machen. Vielleicht haben Ricarda und ihr Vater auch Zeit. Und was wir einnehmen, bekommen Marie und ihre Familie. Dann können sie hierbleiben.
5: Eine tolle Idee. Wir sind eine so tolle Gemeinde, aber das hilft ja auch nur für den Moment. Die nächsten Zahlungen kommen auch wieder schnell. Zusätzlich müssen sie auch wieder neue Reitschüler bekommen.
3: Sprech doch mit der Zeitung und dem Bürgermeister.
1: Gar nicht so schlecht, deine Idee, Ben. Okay, wir machen das so. Lisa, du redest mal mit deinem Lehrer. Tim, du bringst Karin und Holger morgen erstmal etwas Stroh für die Tiere. Ich gehe zum Bürgermeister. Wär doch gelacht, wenn wir unseren Freunden nicht helfen können.
5: Ganz genau
3: so. Ja,
5: so
3: machen wir das.
4: Das wird super.
5: Jawohl.
2: Also, ich finde, das sind tolle Ideen. Bestimmt kann man Marie und ihren Eltern so helfen. Am nächsten Morgen sitzt Lisa grübelnd am Schreibtisch. Worüber denkt sie denn nach?
4: Also Marie und ich könnten Ponyreiten machen. Vielleicht finden dann ja ein paar Kinder Spaß am Reiten und melden sich zum Unterricht an. Und die Lehrer, vielleicht eine Tombola. Und ja, genau. Ein Flohmarkt.
6: Flöhe? Wie wollt ihr denn Flöhe verkaufen? Und außerdem sind die total nervig. Die Luken. Verkauft doch die ekligen Hühner.
4: Nein, Huckepuck. Da werden doch keine Flöhe verkauft. Da verkauft man Sachen, die man nicht mehr braucht. Zum Beispiel eine Lampe oder Bücher oder so.
6: Aber warum heißt das dann Flohmarkt? Ihr Menschen seid merkwürdig. Das waren die auf den Schiffen auch schon immer. Aber mein Bett wird nicht verkauft.
4: Nein, Huckepuck, das wird nicht verkauft. Ich muss jetzt los.
6: Und schnell weg.
2: Dieser Huckepuck denkt natürlich, dass man auf einem Flohmarkt Flöhe verkauft. Oh, jetzt ist er gerade heimlich in Lisas Schultasche gehüpft. Der will sich doch nicht schon wieder in die Schule mogeln. Lisa hat es ihm verboten. Er war nämlich schon ein paar Mal dort. Und jedes Mal hat er nur Quatsch gemacht. Einmal hat er sogar das Klassenbuch versteckt. Da war Herr Schäfer, Lisas Klassenlehrer, richtig stinkig. Heute hat er zum Glück bis jetzt noch nichts angestellt. Also Huckepuck, nicht Herr Schäfer. Naja, außer ein paar Schnürbänder an den Schuhen der Kinder zusammengeknotet.
7: So, als Hausaufgabe macht ihr Aufgabe 6 bis 11. Jeder. Das heißt auch du, Oskar. Morgen fangen wir dann...
4: Herr Schäfer? Darf ich Sie was fragen?
7: Klar, Lisa. Hast du etwas nicht ganz verstanden?
4: Nein, das war alles klar. Ich frage aus einem anderen Grund. Sie kennen doch den Pferdehof der Familie Witte, oder?
7: Du meinst der von Maries Eltern? Na klar kenne ich den. Meine Tochter Hanna hatte dort längere Zeit Reitunterricht gehabt. Aber irgendwie ist sie die Lust daran vergangen. Warum fragst du?
4: Also es ist so.
2: Lisa erklärte ihrem Lehrer die Situation auf dem Pferdehof von Familie Witte und welche Ideen sie haben. Herr Schäfer ist begeistert und verspricht, dass er noch heute mit der Schulleitung redet. Also, ich bin stolz auf Lisa. Das hat sie richtig gut gemacht.
4: Hallo Mama.
1: Hallo mein Schatz. Na, könntest du mit Herrn Schäfer sprechen?
4: Ja, und er hat versprochen, noch heute mit der Schulleitung darüber zu sprechen.
8: Schlimm, was der Familie Witte da passiert. Aber kein Wunder, wenn man nicht vernünftig wirtschaften kann.
9: Wilma, muss das sein?
8: Wilhelm, also ich muss mich sehr wundern. Hol lieber die Milch.
1: Hallo, Willi. Wilma.
9: Ihr Mann war heute bei mir auf dem Feld. Er hat mir alles erzählt. Wir werden die Kartoffeln für die Pommesbude spendieren.
8: Wir werden was? Uns hat auch niemand geholfen, als wir die Kartoffelkäferplage hatten. Es hat die ganze Ernte damals zerstört.
9: Jetzt hör mal auf. Das ist 15 Jahre her. Und uns wurde damals auch geholfen. Wir werden das machen. So. Auch wir können unseren Teil dazu beitragen, Menschen aus der Gemeinschaft zu helfen.
8: Komm du mir mal heute nach Hause. Da ist noch nicht das letzte Wort gesprochen, Wilhelm. Den Einkauf kannst du alleine machen.
1: Wilma, ist dir was passiert?
8: Lassen Sie mich! Irgendein Witzbold hat meine Schnürsenkel miteinander verknotet. Das war bestimmt Ihr frecher Sohn dort. Bringen Sie mal Manieren bei.
3: Ich habe gar nichts gemacht. Ich war die ganze Zeit hier hinten.
9: Komm, Wilma. Ich glaube nicht, dass Ben das war. Wir gehen jetzt nach Hause. Den Einkauf mache ich später. Bitte entschuldige uns, Anna.
4: Huckepuck.
1: Was sagst du, Lisa?
4: Nichts. Ich habe nur mit mir selbst gesprochen.
1: Diese Wilma Wimpel. Schreckliche Frau.
2: Das hättet ihr sehen sollen, wie die Frau Wimpel hingefallen ist. Ihr Rock war komplett über ihrem Kopf und sie ist fast nicht wieder hochgekommen. Also wirklich Huckepuck. Hat immer nur Blödsinn im Kopf. Obwohl, so ein bisschen hat Frau Wimpel das auch verdient. In den nächsten Tagen ging die Organisation des Festes weiter. Mutter Steinbach ging zum Bürgermeister, der Hilfe zusagte und das Fest genehmigte. Vater Steinbach sprach noch mit Herrn Schäfer und der Schulleitung. Lisa und Marie verteilten Handzettel. Heute ist es soweit. Das Fest kann losgehen. Alles ist vorbereitet. Ponyreiten, Flohmarkt, Tombola, Pommes und Getränke werden angeboten. Mutter Steinbach hat einen Backwettbewerb ausgeschrieben und dekoriert noch den Stand. Und Huckepuck?
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2: Der ist entsetzt. Bloß, warum?
6: Nein, nein, nein. Sag ihm, dass er das nicht darf.
4: Wie soll ich das denn meinem Papa sagen? Du darfst das nicht. Das sind doch seine Modellboote. Wenn er davon ein paar verkaufen möchte, dann ist das doch seine Sache.
6: Dann werde ich mich darum kümmern. Niemals verkauft er meine Boote.
12: Huckepuck denkt wirklich, das sind seine Boote? Er ist so witzig.
4: Du darfst ihn dir gerne ausleihen.
12: Nee, lass mal.
5: Schauen Sie hier, das ist eine ganz genaue Nachbildung eines Seenotretters. Diese Details. Nur 50 Euro. So preiswert kommen Sie da nie wieder dran, Herr Schäfer.
7: Ich weiß nicht, Herr Stein. Es ist doch recht klein. Außerdem muss ich erst schauen, ob meine Frau da mitspielt. Sie wissen ja, wie das ist.
13: Vorsicht, das Segelschiff, es...
5: Das ist mir heute schon dreimal passiert. Ich weiß nicht wie, aber ich denke, der Wind bläst in die Segel und dann schiebt es sich vom Tisch. Au! Au! Und irgendwelche bissigen Ameisen sind hier auch.
7: Ach, wissen Sie was, Herr Steinbach? Ich nehme den Seenotretter. Hier haben Sie Ihr Geld. Aber bitte, könnte ich das Boot morgen bei Ihnen rausholen? Da ist meine Frau nicht da und... Ach, Sie wissen schon.
5: Aber selbstverständlich...
14: Na, Mädels, ist alles in Ordnung bei euch?
15: Ja, Papa. Und schau mal, wir haben schon 3 Neuanmeldungen für den Reitunterricht.
14: Klasse. Ich freue mich sehr. Pass auf, dass die Ponys zwischendurch trinken. Es ist recht warm heute. Ich helfe deiner Mutter.
15: Hallo! Lisa! Marie! Schau mal, Marie! Hallo, Ricarda! Hallo, Heroncello! Hallo, Raphael!
2: Ach nein, das ist ja toll. Das hatte ich ganz vergessen zu erzählen. Lisa hat natürlich ihre Freundin Ricarda aus dem Zoo angerufen und gefragt, ob sie auch helfen können. Natürlich wollten sie das. Und so sind die mit ein paar Streicheltieren auch zum Dorffest gekommen.
15: Ach, ist das schön, euch wiederzusehen. Das ist ja ein tolles Dorffest. Wie läuft es denn?
4: Es läuft super. Schau doch, wie viele Menschen hier sind.
15: Ach ja, ganz schön was los hier. Papa hat auch noch eine Überraschung für euch, Marie. Aber jetzt werde ich ihm und Raphael erstmal bei den Tieren helfen. Wir sehen uns später, ja?
4: Na klar. Schau mal, Holger. Ach, wir haben echt tolle Freunde.
14: Ja, das haben wir. Und eine ganz besondere Tochter. Wie geht es voran bei dem Backwettbewerb?
4: Bisher haben Anna, Frau Wempel, Frau Schäfer und ich Kuchen auf dem Tisch. In 2 Stunden möchte Bürgermeister Müller den besten Kuchen prämieren.
14: Ich kann mir nicht vorstellen, dass dein Apfelkuchen nicht gewinnt.
16: Signor Vite, ich grüße Sie. Salute. Durfte ich kurz unterbrechen?
14: Aber selbstverständlich, Herr Roncello. Ich freue mich sehr, dass Sie hier sind.
16: Wenn wir helfen können, tun wir das auch. Genau deswegen komme ich auch zu Ihnen. Sie und Ihre reizende Gemahlin sind doch Pferdezüchter und Trainer. Non è così?
14: Ja, richtig. Ich habe vor langer Zeit eine Ausbildung zum Tierpfleger gemacht. Seit 15 Jahren führen wir nun unseren eigenen Hof. Wir züchten, bilden Pferde aus und geben auch Reitunterricht. Wieso fragen Sie?
16: Fantastico! Genau das, was ich für den Zoo suche. Wenn Sie Zeit haben, würde ich Ihnen gerne einen Job anbieten. Das wäre zwar nur 2-mal die Woche, aber ich brauche dringend jemanden, der sich um unsere Wildpferde, Zebras und Esel kümmert. Boris hatte viel zu tun und seitdem mein Sohn sein Abitur macht, fehlen einfach helfende Hände. Es konnte natürlich sein, dass ich Sie hier und da mal bitte, auch bei anderen Tieren zu helfen. Was meinen Sie?
4: Oh, Holger!
16: Können Sie sich das vorstellen?
14: Aber klar, natürlich bin ich interessiert. Hörst du, Karin? Das ist die Rettung.
4: Vielen Dank, Herr Roncello. Ich kann Ihnen gar nicht sagen, wie sehr uns das hilft. Wir sind auch so dankbar, dass Ihr Sohn sich die Zeit genommen hat, hier zu sein.
16: Con piacere, sehr gerne. Wir horten von Ihrem Schicksalsschlag. Da haben wir sofort gesagt, wir helfen als Familie. Und ich brauche wirklich schnellstens jemanden im Zoo. Es sollte scheinbar einfach so sein. So, jetzt muss ich aber wieder zurück zu meinen Kindern und den Tieren. Signor Vite, wir besprechen alles später, ja?
14: Ja, das machen wir. Danke, Herr Roncello.
2: Toll. Ich glaube, genau das wird der Familie Witte wirklich helfen. Bei Lisa und Marie läuft es sehr gut. Die Tiere werden fleißig gestreichelt. Holger, das Huhn, lässt sich wie am Fließband mit Kindern fotografieren. Der Flohmarkt ist sehr gut besucht und auch die Pommesbude findet regen Anklang. Nur, was macht eigentlich Huckepuck schon wieder? Es ist so ruhig um ihn geworden. Und ihr wisst ja, wenn man nichts von ihm hört, dann heckt er meistens etwas aus.
17: Einmal Pommes! Rot-Weiß!
18: Ja, gleich! Willi? Willi! Wilhelm!
9: Ja, was? Willst du, dass ich einen Herzinfarkt bekomme?
18: Der Bengel da will eine Pommes. Ach, sieh ihn. Ich kann nicht mehr, mir tun die Füße weh. Alles nur wegen dem Witter.
17: Bengel? Wissen Sie eigentlich, mit wem Sie hier reden? Mein Vater ist der Bürgermeister und ich werde...
9: Hier, junger Mann. Einmal Pommes mit Ketchup und Mayonnaise. Das macht 2,50 €.
17: Gar nicht bezahle ich. Ich wurde unfreundlich behandelt. Das habe ich nicht... Das Hemd ist mit Ketchup bespritzt. So eine Schweinerei. Das werde ich meinem Vater erzählen. Der wird diese Gammelbude dicht machen.
9: Schon gut. Die Pommes gehen natürlich aufs Haus. Und der Ketchup auch.
6: So, und jetzt will ich meinen Chef. Da ist es ja wieder, das Mistviech. Bäh. Und jetzt wollen die auch noch alle Fotos mit dir machen. Aber ich werde das blöde Stinkehuhn schon vom Hof jagen.
16: Avincinati, Avincinati, kommen Sie, liebe Menschen. Streicheln und futtern Sie unsere zahmen Tiere aus dem Tierpark Roncello. Sie können auch eine Fotografie mit unserem gut erzogenen Affen Temba oder mit Olga dem Huhn machen. Spenden Sie für die nette Familie Witte. Kommen Sie, kommen Sie.
19: Boah, boah. Schau mal dort. Wann kommt gleich das Vögelchen, kleiner Mann? Boah. Und jetzt sind wir zusammen. Boah, eins, boah, zwei,
20: zwei,
19: boah, boah, drei,
20: drei.
19: Mais. Boah, boah, boah, boah, das hast du super gemacht. Ah, und zur Belohnung habe ich auch was für dich. Ah, na sowas. Das ist ja wohl ein Überraschungsei.
20: Danke.
2: Wisst ihr noch? Holger, das Huhn, ist das Maskottchen im Tierpark. Raphael, Ricardos Bruder, hatte den immer gespielt. Jetzt geht er wieder zur Schule und macht sein Abitur, denn er möchte irgendwann Arzt werden.
21: Raphael, schau, die ganzen Menschen. Sie kommen alle, um unsere Tiere zu sehen. Danke, dass du noch mal den Holger machst.
22: Na klar, Schwesterherz.
19: Ist ja schließlich für einen guten Zweck. Da mache ich das gerne. Boah, boah.
6: Nur noch einen Seemannsknoten um die hässlichen Füße des großen Huhns und dann...
21: Raphael! Hast du dir was getan?
16: Was ist denn hier los? Mein Sohn, ist da alles in Ordnung?
22: Ja, Schwester. Ja, Papa. Aber ich glaube, so schnell mache ich den Holger nicht noch einmal.
14: Sisi.
2: Also wirklich, Huckepuck hat auch nur Blödsinn im Kopf. Da hat er doch einen Strick gemopst und in dem Raphael, der im Holger-Kostüm steckt, um die Füße gebunden. Als der loslaufen wollte, ist er ganz schön auf die Nase gefallen. Zum Glück hat er sich nichts getan. Das dicke Kostüm hat den Sturz abgefedert. Aber lasst uns doch mal schauen, was Lisas Papa und ihr Bruder Ben auf dem Flohmarkt gerade so machen.
5: Schau mal, Ben. Viel haben wir nicht mehr. Was haben wir denn schon eingenommen?
23: 10, 20, 150.
3: Papa! Wir haben schon 260 € eingenommen und ein bisschen Kleingeld.
5: Wow, klasse. Die 300 € bekommen wir bestimmt auch noch zusammen. Schau, ich habe noch
23: Was ist denn, Papa?
5: Wo? Ich hatte da noch das Segelschiff, das U-Boot und den Kutter. Aber das Segelschiff ist nicht mehr da. Das ist das wertvollste Modell. Kann es nur sein?
2: Ich habe so ein Gefühl, dass ich den Dieb kenne. Oh. Ah. Tatsächlich. Da schleppt sich der Huckepuck mit dem für ihn viel zu großen Segelschiffmodell ab. Ihr müsst wissen, wenn Klabautermänner unsichtbar sind, können sie, genau wie eine Ameise, ein Vielfaches ihres eigenen Körpergewichts tragen. Aber das Schiff bringt ihn schon an seine Grenzen. Wo geht er denn damit hin? Ah, ich glaube, er will zu dem Graben. Der wird doch nicht etwa...
6: Jetzt wäre ich wieder ein ganz großer Seefahrer. Vorbei die Zeit, einen Stall voller Hühner zu jagen. Ahoi! Aber was geschieht hier? Hilfe! Hilfe! Hilfe! Hilfe! Hilfe! Ich ertrinke! Ich kann nicht schwimmen! Ich ertrinke!
2: Ach, Schreck! Huckepuck! Das ist doch ein Modellschiff. Es ist nur zum Anschauen da, nicht zum Segeln. Hüpf schnell zurück ans Ufer.
6: Welch Unglück. Ich bin schon so weit abgetrieben. Ich sinke. Ich sterbe. Nein. Nein. Hilfe. Hilfe. Hilfe.
12: Sag mal, Lisa, hörst du das? Das ist Huckepuck. Bleib du hier, ich suche ihn. Ja, ist gut.
23: Lisa, hast du zufällig das große Segelschiff von Papa gesehen?
0: Nein.
23: War ja klar. Wo könnte es nur sein?
6: Hilfe!
12: Huckepuck, Hilfe! Wo bist du denn? Ich helfe dir.
6: Mein Fest. Oh je, welch Unglück. Ich bin noch ein großer Seefahrer. Und dann geht mein Schiff unter.
12: Naja, so ein Modellboot ist ja auch nicht zum Schwimmen gedacht. Es ist nur zum Anschauen. Ich bring dich mal ins Haus.
2: Ihr müsstet Huckepuck sehen. Er hat ein ganz bleiches Gesicht und überall Entengrütze. Lisa bringt ihn in Maries Zimmer und hüllt den Klabautermann in ein Handtuch ein. Der Arme bibbert am ganzen Körper.
12: So, du bleibst hier und wirst erstmal wieder trocken. Ich muss wieder zu den Ponys. Aber bevor ich nach Hause gehe, hole ich dich wieder ab. Mach dich mal unsichtbar.
6: Ja, aber wirklich, komm, ja?
2: Während sich Huckepuck wärmt, ist Lisa erst zu ihrem Vater gegangen und hat das Segelschiff zurückgebracht. Der war natürlich nicht sehr begeistert und erklären konnte er sich das auch alles nicht. Dann ist Lisa schnell wieder zu Marie gegangen. Sie hat ihr natürlich die ganze Geschichte erzählt und beide haben herzhaft gelacht.
1: Kann man mich hören? Ja? Okay.
23: Schau mal, Mama, da sind ja sogar Reporter vom Radio.
1: Liebe Gemeinde, liebe Freunde, ich begrüße Sie alle herzlich zum Dorffest von Altmühlen. Es ist schön, in so viele bekannte Gesichter zu schauen. Heute steht unser Fest unter dem Motto der Freundschaft und der Hilfsbereitschaft. Daher möchte ich als Bürgermeister unserer schönen Gemeinde der Familie Witte einen Scheck in Höhe von 500 Euro überreichen. Darüber hinaus habe ich heute die Ehre, den Sieger des Wettbackens zu küren. Wir hatten wundervolle Kuchen und Torten von Frau Schäfer, Frau Steinbach, Frau Witte und von Frau Wempel. Sie waren alle köstlich, aber gewonnen hat der wunderbare Rhabarberkuchen von Frau Wempel. Applaus, bitte, klatschen Sie, meine Damen und Herren. Frau Wempel, darf ich Sie auf die Tribüne bitten, um Ihnen den Pokal zu überreichen?
8: Vielen Dank, Herr Bürgermeister. Damit hätte ich ja niemals gerechnet. Ich werde dann...
20: Wilma,
9: Wolltest du nicht noch etwas sagen?
0: Ja. Das muss doch nicht sein.
9: Doch, das muss sein.
0: Ja, natürlich. Beinahe hätte ich es vergessen. Selbstverständlich spenden wir alle Einnahmen durch den Verkauf der Pommes an die wunderbare Familie Witte. Kommen wir gehen.
1: Eine tolle Gemeinschaft. Ich beglückwünsche Sie alle zu Ihrer Hilfsbereitschaft. Liebe Familie Witte, wir hoffen, dass wir Ihnen in Ihrer schweren Zeit ein wenig helfen konnten. Ich danke Ihnen allen für Ihre Unterstützung. Alles Gute.
2: Was für ein Erfolg. Alle liegen sich in den Armen und freuen sich. Abends sind aber doch alle sehr erschöpft und fallen einfach nur noch ins Bett. Auch Huckepuck, der sich seine Bettdecke bis unter die Nase gezogen hat. Am nächsten Morgen sitzen alle mit ganz kleinen Augen am Frühstückstisch.
23: Papa, mach bitte mal das Radio lauter. Hör mal, da wird über unser Dorffest gesprochen.
10: Gestern beim alljährlichen Dorffest in Altmühlen zeigte sich, dass die Gemeinschaft immer mehr erreichen kann als der Einzelne. So half die gesamte Gemeinde einem Pferdehof, der in Not geraten war. Die Familie berichtete, dass der Betrag der Spenden mehr als ausreiche, um diese schwierige Zeit überstehen zu können. Weiter geht es mit dem Wetter.
23: Das war ein Fest für die Pferde.
2: Ja, da hat der Ben recht. Das war ja mal wirklich wieder eine aufregende Folge, oder? Ich bin auf jeden Fall jetzt schon gespannt, was wir nächstes Mal mit Huckepuck, Lisa und Marie erleben. Also, bis bald. Tschüss.
6: Oh Mann, eine Seefahrt ist nicht immer lustig.
18: Ach, das war ja ganz schön. Der Huckepuck, der Klabautermann, Folge 3. Ein Fest für die Pferde. Dann wollen wir doch mal sehen, wer da alles mitgesprochen hat. Also, der Erzähler war Philipp Bösand. Huckepuck? Habe ich ja noch nie gehört. Wer soll das denn sein? Na egal, war Matthias Heil. Oh, die Lisa, Nadine Most und ihre Freundin Marie, Jasmin Kurz. Anna Steinbach, Birgit Arnold. Tim Steinbach, Marcel Ellerbrock. Ben Steinbach, ach Adrian Arnold. Ach, die Wittes, Naja, der Holger Witte, Mike Schlünzen. Karin Witte, Monika Schmidt-Mader. Ach, mein Willi. Willi Wempel, Joachim Klotz. Wilma Wempel, das bin ja ich. Anja Klukas, Herr Roncello, Manuel Schmidt, Ricarda Roncello, Sabrina Scherer, Raphael Roncello, Dominik Alexander Klein, das Kind, oh, Clara Klein, Herr Schäfer, Stefan Hartlein, unser Bürgermeister Klaus Müller, Frank Keiler. Ach, dieser ungezogene Oskar. Oskar Müller. Thorsten Möser. Credits. Ach, das war ich. Anja Klukas. Produziert von Hörhafen Hörspiele 2021. Skript, Idee, Musik, Regie und Schnitt sowie Titelsong von Stefan Hartlein. Background Vocals von Matthias Heil. Titelsong gemastert von Stereo Junge. Das Cover wurde gestaltet von Anja Klukas. Lektorat, sehr wichtig, Marek Schädel. Sounddesign unter Verwendung von Sounds aus dem eigenen Archiv, wie auch von freesound.org.
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0: Ich bin wieder da, Mama.
1: Hallo, mein Schatz.
0: Oh Mann, war das wieder ein Tag. Herr Schäfer hat uns einen echt schweren Mathe-Test reingedrückt. Oh, bin ich froh, wenn in einer Woche Ferien sind. Ach ja, hier, ich habe die Post mitgebracht. Es ist ein Brief von Tante Sandra dabei.
1: Das ist ja schön, dass sie sich mal meldet. Ich hatte schon oft an die beiden gedacht. Olivia ist sicher auch schon wieder ein gutes Stück gewachsen.
0: Olivia, die ist so süß.
1: Was sie wohl schreibt? Lisa, wir sind eingeladen, in den Pfingstferien nach Helgoland zu kommen. Ich muss sofort zu Papa. Pass mal eben bitte auf den Eintopf auf. Das wäre so schön, die beiden wiederzusehen.
2: Was soll ein Helgoland sein? Klingt komisch.
0: Das ist eine Insel in der Nordsee. Die wirst du als großer Klabautermann ja wohl kennen. Tante Sandra und Olivia haben dort ein Gasthaus. Wenn Mama wieder zurück ist, können wir oben die Insel im Atlas suchen.
2: Ein Helgoland? Blöder Name. Aber Insel klingt gut. Denn da muss man immer mit dem Chef hin.
3: Blöde Schule. Frau Hoffmann hat mir eine 5 gegeben in Geschichte. Wen interessiert denn, was in der Bronzezeit war? Ist doch lange her. Langweilig.
0: Gab es denn kein Computerspiel, das in der Bronzezeit spielt? Dann hättest du das vielleicht auch besser gelernt. Übrigens, Tante Sandra hat sich gemeldet und uns in den Ferien eingeladen. Mama ist schon zu Papa gegangen, um zu schauen, ob das geht. Du freust dich doch bestimmt schon auf Olivia, oder?
4: Hallo zusammen. Schön, dass ihr wieder dabei seid bei einem neuen Abenteuer von Huckepuck, Lisa, ihrer Familie und ihren Freunden. Ihr wundert euch, warum Ben so erschrocken ist, als er den Namen Olivia hörte? Na, das ist so. Tante Sandra, naja, eigentlich ist das gar nicht Lisas Tante, sie nennt sich nur so, ist die allerbeste Freundin von Mutter Steinbach, so wie Marie für Lisa. Also, Tante Sandra hat eine Tochter. Das ist die Olivia. Die ist ziemlich genauso alt wie Ben. Und der Ben, ja, sagen wir mal so, der findet sie sehr, sehr nett. Auf jeden Fall ist es sehr auffallend, dass er immer sehr ruhig wird in Olivias Nähe und auch meistens ein rotes Gesicht bekommt. Nachdem Mutter Steinbach wieder in die Küche kam, hat Lisa natürlich gleich versucht, aus ihr herauszubekommen, was Vater gesagt hat. Doch sie verriet nichts. Dann ist Lisa schnell in ihr Zimmer gelaufen und zeigte dem Klabautermann in einem Atlas, wo Helgoland liegt.
2: Das ist ja eine richtige Pirateninsel.
0: Nee, Pirateninsel würde ich das jetzt nicht nennen. Aber es ist eine wirklich schöne Insel. Vor ein paar Jahren waren wir schon mal da. Huckepuck, aber du machst keinen Blödsinn, so wie im Zoo mit Holger dem Huhn, ja?
2: Ich darf mit?
0: Na klar. Erstens würde es eh nichts bringen, es dir zu verbieten. Hat die letzten Male auch nicht geklappt. Und zweitens kann ich dir die Schifffahrt doch nicht vorenthalten.
2: Natürlich darf ich mit. Ich bin ja auch der große Klabautermann, Huckepuck. Ich beschütze euch und das Schiff.
0: Ja, dann ist das ja geklärt. Lisa Steinbach? Hallo?
5: Hi, ich bin's, Marie. Ich wollte dir nur eben Bescheid geben, dass ich heute doch leider keine Zeit habe. Papa arbeitet wieder im Zoo und Mama hat heute viele Reitschüler. Da hat sie mich gebeten, ein Auge auf die Welpen zu werfen. Weißt ja, Sally hat am Wochenende geworfen.
0: Schade, aber okay, das kann ich verstehen. Dann komme ich kurz vorbei. Ich möchte die Welpen unbedingt sehen. Ach übrigens, Mama hat einen Brief von Tante Sandra bekommen. Sie hat uns eingeladen und wir fahren vielleicht in den Pfingstferien zu ihr nach Helgoland. Voll cool, oder?
5: Das klingt ja super. Helgoland, oh, da würde ich auch gern mal hin. Papa hat letztens eine Dokumentation darüber im Fernsehen gesehen. Wir machen keinen Urlaub. Es ist einfach zu viel zu tun. Okay, dann sehen wir uns später, ja? Ich muss jetzt auflegen.
0: Ja, klar. Bis später.
5: Bis dann.
0: Ich glaube, ich habe da eine Idee.
4: Manu? Was Lisa wohl schon wieder ausheckt? Sie rennt wie der Blitz die Treppe hinunter und zu ihrer Mama. Vater Steinbach macht auch gerade eine kleine Pause und sitzt am Küchentisch. Der Eintopf köchelt noch immer auf dem Herd. Und er riecht so gut. Was ist das eigentlich? Ah, Steckrüben-Eintopf. Da läuft mir das Wasser schon im Mund zusammen.
0: Mama, Papa, Habt ihr schon eine Entscheidung getroffen wegen Helgoland?
6: Also die Arbeit auf den Feldern, der Laden. Ja.
0: Oh, ja.
6: Ich weiß nicht.
0: Schade. Aber das verstehe ich natürlich.
6: Ich weiß ja nicht, ob dir deine Gummistiefel noch passen. Sonst müssen wir noch welche kaufen.
0: Heißt das?
1: Das heißt, dass wir Tante Sandra und Olivia in den Pfingstferien besuchen fahren.
0: Klasse!
1: Ist das nicht toll?
0: Ich freue mich so. Papa, warum musst du mich immer so veräppeln?
6: Weil es so einfach ist.
0: Haha. Aber du hast ja recht, Papa. Ich habe eben übrigens mit Marie telefoniert. Sie kann heute nicht herkommen. Ihre Eltern haben viel zu tun und sie passt auf Sallys Welpen auf. Ich fahre später noch kurz vorbei, um mir die Kleinen auch mal anzuschauen. Ich habe da eine Idee. Könnte Marie nicht mit uns nach Helgoland? Sie war noch nie da und wünscht es sich so sehr. Bitte!
1: Wenn Maries Eltern damit kein Problem haben, spricht für mich nichts dagegen. Wie siehst du das, Tim?
6: Oh, Marie gehört doch schon fast zur Familie. Fragen wir Karin und Holger. Und wenn sie zustimmen, machen wir Urlaub zu fünft.
0: Oh, klasse! Danke, Mama. Danke, Papa. Fragt ihr sie gleich?
6: Nein. Erst muss ich was essen. Ich habe einen Bärenhunger.
1: Ach, Tim. Veräppel deine Tochter nicht immer so. Kleines, das Essen ist gleich fertig. Danach rufe ich Karin an. Versprochen.
4: Ich hoffe, es bleibt noch was für mich übrig. Der Steckrübeneintopf von Lisas Mama ist in ganz Altmühlen bekannt. Es kam sogar schon vor, dass Bauer Wempel sich zu den Steinbachs geschlichen hat, um einen Teller abzustauben. Frau Wempel durfte davon natürlich nichts mitbekommen. Auf jeden Fall hat es allen sehr gut geschmeckt. Und weil man ein Versprechen niemals brechen darf, hat Mutter Steinbach gleich nach dem Abwasch Maries Mama angerufen. Das war eine große Freude für die beiden Mädchen, als sie erfuhren, dass Maries Eltern es erlaubt hatten. Und so ist der Tag gekommen. Marie hat die Nacht bei Lisa geschlafen, denn die fünf und natürlich auch Huckepuck sind schon ganz früh am Morgen losgefahren. Ein paar Stunden dauert die Fahrt schon. Ben hat seine tragbare Spielekonsole dabei und so, wie wir ihn erkennen, hat er die ganze Zeit auf den kleinen Monitor geschaut. Lisa und Marie haben gelesen.
7: Alle Fahrgäste im Zug Überfahrt nach Helgoland, bitte an Bord kommen. Das Schiff legt in einer Viertelstunde ab.
6: Kommt, wir gehen an Bord. Ben, leg das Ding mal weg. Wenn du die ganze Zeit auf dieses Spiele Dingsbums schaust, stolperst du noch über deine eigenen Füße.
8: Ich war noch nie in Bremerhaven. Schau mal, die ganzen Schiffe, das ist ja toll hier. Sag mal, Lisa, ist Huckepuck noch da?
2: Na klar bin ich da. Wart ihr schon einmal den ganzen Vormittag in einer Hängetasche gefangen? Das ist kein Spaß, sag ich euch.
0: Entschuldige bitte, großer Klabautermann. Aber so ist es nun mal. Mach bloß keinen Quatsch auf dem Schiff.
2: Von einem Zopfmädchen lasse ich mir gar nichts sagen. Ich mache, was ich will. Hauptsache, die haben keinen Stinkehuhn. Sonst will das ganz überraschend von Bord hüpfen.
9: Moin Moin! Willkommen auf der MS Fair Lady zur Überfahrt von Bremerhaven nach Helgoland. Ihre Fahrkarten bitte. Sehr schön, dann gehen Sie mal an Bord. Und ihr drei? Ihr wollt also keine Landratten mehr sein, sondern richtige Piraten auf hoher See?
0: Na klar!
9: Nun, dann schauen wir mal, ob ihr auch seetauglich seid. Erste Lektion. Trinkt der Skipper morgens rum, wird das Achterwasser krumm.
2: Jetzt habe ich endlich wieder ein eigenes Schiff.
0: Jetzt ist er weg. Hauptsache, der macht keinen Quatsch.
8: Glaubst du an Wunder?
4: Die Steinbachs sind erstmal ins Bordrestaurant gegangen, um zu frühstücken. Nach der langen Fahrt haben sie sich das auch wirklich verdient. Es gibt leckere Krabbenbrötchen und Rollmöpse. Die mag ich auch echt gerne. Und hier oben im Norden schmecken sie noch viel besser. Als das Schiff an dem großen Containerhafen vorbeifährt, stehen alle auf dem Deck und staunen. Danach geht es von der Weser auf die Nordsee am alten Leuchtturm Roter Sand vorbei. Der steht mitten im Wasser. Könnt ihr euch vorstellen, dort als Leuchtturmwächter monatelang zu leben? Diese Zeiten sind zum Glück vorbei, aber beeindruckend ist der rot-weiß gestreifte Leuchtturm allemal. Aber schauen wir mal, was Huckepuck gerade so treibt.
9: Sag mal, Ole, wo ist denn der 28er Mautschlüssel hin? Ich hab den doch eben noch gesehen. Das gibt's doch nicht. Der muss doch hier sein.
2: Den kann ich gut gebrauchen.
9: Oh, da ist er ja. Wie kommt der denn da? Hey, bleib hier.
2: Das ist meiner. Geh weg. Nimm das.
9: Autsch. Was zum Klabauter, Mann. Der Mautschlüssel. Er hüpft weg. Ich trau meinen Augen nicht.
2: Oh nein. Er ist mir ins Wasser gefallen. Daran hat nur der Bärte geschuldet.
9: Na toll, und weg ist er. Ich geh mal in die Werkstatt. Vielleicht haben wir noch einen.
4: Dieser Huckepuck hat aber auch nur Quatsch im Kopf. Was wollte er denn mit dem Maulschlüssel? Jetzt liegt er auf dem Grund der Nordsee. Den Rest der Überfahrt hat Huckepuck maulend in der Hängetasche von Lisa verbracht. Nach circa 3 Stunden sind die Steinbachs und Marie dann auf Helgoland angekommen und wurden freudig von Tante Sandra und Olivia begrüßt.
9: Ahoi! Seetauglichkeit bestanden, ihr Landratten! Habt alle einen angenehmen Aufenthalt auf der schönen Insel Helgoland.
8: Hallo! Oh, Anna, Lisa, Tim, Ben! Und ich freue mich auch, dass du mit dabei bist, Marie.
1: Ach, Sandra, es ist so schön, dich mal wieder zu sehen. Und wie groß Olivia schon geworden ist. Ich freue mich so.
10: Hallo, wollen wir gleich auf den Spielplatz gehen?
8: Lass doch erst mal alle richtig ankommen, Olivia.
10: Okay. Na, Ben, wie geht's dir?
11: Ja, und wie geht es dir?
10: Gut, aber du hast mir gar nicht gesagt, wie es dir geht.
4: Ben ist ja wirklich verlegen. So kenne ich ihn ja gar nicht. Ich glaube, der mag Olivia gerne. Alle machen sich nun auf den Weg zum Gasthaus von Tante Sandra und Olivia. Der Weg ist zum Glück nicht weit. Es ist ein wunderschönes altes Bauernhaus mit Reetdach. Wisst ihr, was das ist? Das ist Schilfrohr und es wächst zum Beispiel an Ufern. Es sieht fast so aus wie Bambus. Das habt ihr bei euren Eltern bestimmt schon mal im Garten gesehen. Auf jeden Fall wird es in Bündel geschnürt und dann das gesamte Dach eines Hauses damit bedeckt. In Norddeutschland sieht man das oft. Mittlerweile haben alle ihre Zimmer bezogen und treffen sich nun im Gastraum.
8: Ihr seid genau zur richtigen Zeit hergekommen. Das Wetter ist toll. Kinder, ihr könnt ja eine Wattwanderung machen oder euch die lange Anna anschauen. Aber jetzt trinken wir erst einmal Tee.
10: Oder wir gehen auf den Spielplatz.
12: Das machen wir gleich nach dem Tee. Versprochen.
10: Yippie! Marie, Ben, ihr kommt doch auch mit, oder?
12: Na klar.
11: Ich? Ja.
8: Anna, Tim, kommt mal. Ich möchte euch was zeigen.
6: Wir kommen gleich wieder.
13: Ihr Kinder, schon einmal vom Schatz des alten Kapitän Graubart gehört?
2: Ein Schatz?
8: Ein Schatz des alten Kapitän Graubart?
13: Jo. Er trieb vor Hunderten von Jahren sein Unwesen hier auf der Insel. Er erbeutete wertvollste Frachten und versteckte sie hier irgendwo auf Helgoland. Ich glaube, der Schatz ist noch hier. Und ich habe in einem alten Buch eine Schatzkarte gefunden. Doch ich bin zu alt für die mühevolle Suche. Mein Holzbein macht mir große Probleme. Und mein Rücken ist auch nicht mehr der beste. Wenn ihr ihn findet, machen wir Hälfte, Hälfte. Was haltet ihr davon?
12: Oh ja! Wollen wir den suchen?
10: Ja, ja klar. Klar!
13: Dann geht zu dem Bücherregal, sucht das Buch über die Wikinger und nehmt die Karte. Den Rest müsst ihr schon selbst rausfinden.
4: Eine Schatzsuche? Da bin ich aber auch dabei. Aber ob der Mann, ein bärtiger, riesiger Kerl, der bestimmt über 2 Meter groß ist, recht hat? Oder erzählt er nur Seemannsgarn? Die Mädchen und Ben sind zum Bücherregal gegangen. Das Buch haben sie ganz schnell gefunden und auch die Schatzkarte darin. Lisa steckt sie ganz schnell in ihre Hängetasche. Dabei hat sie fast den Huckepuck erdrückt, weil die Eltern und Tante Sandra gerade wieder um die Ecke kamen. Nachdem sie ausgetrunken hatten, sind die 4 zum Spielplatz gelaufen und betrachteten in Ruhe die Karte.
12: Schaut mal. Das sieht aus wie ein großer, langer Felsen, der an der Küste steht.
10: Das ist die lange Anna. Das ist unser Wahrzeichen.
3: Dann sollten wir dahin. In der Nähe sollte dann die Höhle sein, wo auf der Karte das Kreuz eingezeichnet ist.
10: Das Kreuz zeigt, wo der Schatz ist.
12: Da steht noch was auf der Karte. Ich kann es nicht wirklich entziffern.
8: Am Rande. Ja, genau. Am Rande der Bucht liegt im Schutz
12: der Wellen der Schatz von
8: Alten. Liegt im Schutz der Wellen der Schatz vom alten Graubart.
10: Ja, genau. Den finden wir.
12: Ja, genau. Aber das sollten wir erst morgen machen. Wollen wir Verstecken spielen?
10: Oh ja.
8: Ich zähle.
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8: 1, 2, 3... 4, 5, 6, 7, 8,
10: aua.
8: 9.
12: Was ist passiert, Ben?
10: Mein Fuß. Ich glaube, ich blute.
8: Au. Kommt, wir stützen ihn und bringen ihn zu deinen Eltern.
4: Oh je, Bens Fuß blutet wirklich dolle. Die Mädchen bringen ihn schnell zum Gasthaus von Tante Sandra. Lisas Eltern haben sich sofort um Ben gekümmert und sind mit ihm zum Inselarzt gefahren. Ben war in eine Scherbe gelaufen, die seine Sandale, seine Socken und auch ein Stück seines Hackens aufgeschnitten hatte. Der Arzt hat die Wunde gesäubert, genäht und Ben einen dicken Verband gemacht.
1: Tja, Ben, da geht dein Urlaub ja wirklich toll los. Ein paar Tage sollst du nun erstmal nicht auftreten. Morgen fahren wir nochmal zum Arzt. Und dann schaut er sich das nochmal an. Kopf hoch, Großer.
3: Aber

0: Was soll ich den ganzen Tag hier machen?
1: Mama, können wir Ben nicht meine Konsole in seinem Zimmer anschließen? Ich hab doch von Opa das neue Spiel bekommen.
2: Sicher, wenn Ben das möchte?
3: Na klar will ich das.
2: Das ist aber sehr nett von dir.
4: Der arme Ben. Tante Sandra und Olivia bauen ihm die Spielekonsole an den Fernseher in seinem Zimmer an. Das lenkt ihn wenigstens von seiner Verletzung ab. Die Erwachsenen sitzen den restlichen Abend noch zusammen und unterhalten sich angeregt. Die drei Mädchen sind auf ihr Zimmer gegangen und brüten gemeinsam über der Schatzkarte.
5: Ich glaube nicht, dass wir da einfach nur hingehen und sofort den Schatz finden. Da muss doch irgendein Haken dran sein. Hier ist noch etwas eingezeichnet, aber ich kann nicht erkennen, was das sein soll.
3: Oh, hey, lass das, Huckepuck.
1: Psst, Huckepuck?
5: Sollen wir, Lisa?
6: Ja, ich denke schon. Mann, der hat mich aber auch gezwickt.
1: Hä? Wovon redet ihr?
6: Huckepuck, ich befehle dir zu erscheinen.
7: Sag mal, wie viele Menschen sollen mich eigentlich noch sehen? Frechheit.
1: Ist das ein?
5: Ein Klabautermann. Und der hier macht ziemlich viel Quatsch.
7: Gar nicht wahr, Rockmädchen. Ich bin Huckepuck, der große Klabautermann.
1: Wie kann das sein? Aber ich find's klasse. Davon muss ich meiner Mama erzählen.
6: Nein, nicht. Das muss unser Geheimnis bleiben. Ich habe mich auf Huckepuck draufgesetzt. Und nun muss er bei mir bleiben. Nur Marie und du wissen von ihm.
1: Nicht mal Ben?
5: Der würde doch alles sofort weitererzählen. Das ist jetzt unser Geheimnis. Okay, Olivia?
1: Ja, ich versprich's.
6: Huckepuck, was wolltest du denn? Ich bekomme ja blaue Flecken von deiner Zwickerei.
7: Pah, stell dich nicht so an. Ich wollte nur anmerken, dass es ja wohl ziemlich klar ist, dass das, was ihr nicht erkennt, ein Kompass ist. Dieser zeigt nicht zur Höhle hin, sondern von ihr weg. Und da, bei den komischen Felsen, ist ein Schlüssel aufgezeichnet. Ich muss euch ja wohl nicht erzählen, dass ein jedes Klabauterbaby weiß, dass ein Schatz immer abgeschlossen ist.
5: Stimmt, Huckepuck, du hast recht.
6: Oh, klasse. Dann machen wir uns morgen nach dem Frühstück auf den Weg.
1: Aber was sollen wir denn den Eltern sagen, wenn sie fragen, wohin wir gehen?
5: Wir sagen einfach, dass wir uns die lange Anna anschauen wollen.
1: Genau!
4: Am nächsten Tag aßen die drei Mädchen schnell Frühstück. Und danach rannten sie zur langen Anna. Ach, ihr habt euch schon gefragt, was das ist? Na, das müsst ihr euch so vorstellen. An der Klippe, da hört das Land auf, hat sich ein Stück getrennt. Das sieht aus, als wenn ein Felsen, der sehr hoch ist, alleine am Wasser steht. Viele Menschen schauen sich das gerne an, denn die lange Anna, so nennen die Menschen auf Helgoland diesen Felsen, ist etwas ganz Besonderes.
1: Schaut mal, das ist unsere lange Anna. Toll, oder?
5: Das ist echt was Besonderes, dass die nicht umkippt.
6: Kommt, ich hab da unten was gesehen.
4: Die drei schleichen sich abseits der Menschen zum Strand, ganz in der Nähe des Kreuzes auf der Schatzkarte. Aber jetzt haben sie scheinbar ein großes Problem.
5: Wir dürfen nicht weiter. Schaut mal, hier ist ein Schild, da steht Betreten verboten drauf.
7: Naja, da müssen wir ja auch nicht hin. Das ist doch klar. Das sagt uns doch die Karte. Könnt ihr denn keine Schatzkarte lesen? Der Kompass steht auf Osten und dieser dürre Felsen ist im Westen. Also kann das gar nicht sein.
6: Du bist genial.
4: So sind die Mädchen genau seitenverkehrt, als auf der Karte eingezeichnet, zum Schlüsselsymbol gegangen. Doch nun stehen sie vor dem nächsten Problem. Der goldschimmernde, aber schon ordentlich verrostete Schlüssel ist in einer kleinen Nische, bestimmt über 2 Meter hoch, an der Klippe. Man kann ihn gerade so erkennen. Wenn man nicht nach einem Schlüssel suchen würde, könnte man ihn nicht erahnen.
1: Oh, da kommen wir nicht ran.
6: Ich hab es. Wir bauen aus dem Treibholz und dem Tau, was da drüben liegt, einen Aufzug. Schaut, da oben ist ein hervorstehender Ast. Da werfen wir das Tau drüber und dann ziehen wir Huckepuck einfach hoch. Der schnappt sich den Schlüssel und dann...
7: Niemals! Niemals gehe ich in so einen Aufzug, Dingsbums. Holt euch doch den Schlüssel selber. Ich setze doch nicht mein wertvolles Kabauterleben aufs Spiel für so einen blöden Schlüssel. Ha.
5: Du bist der Einzige, der das kann. Du kannst dich doch unsichtbar machen, dann dürfte dir doch nichts geschehen. Außerdem passen wir ganz doll auf. Du willst doch auch den Schatz

0: Schaut mal, ich kann sie schon sehen, die Kiste. Los, lasst uns reingehen.
1: Warte, lasst uns erst genau schauen, ob auch alles sicher ist. Huckepuck, kannst du unsichtbar mal einen Blick in die Höhle riskieren?
2: Na klar, ich hab doch keine Angst.
3: Aha, er ist reingegangen. Und was macht er jetzt?
4: Ihr könnt reinkommen, alles sicher. Ich, der große Klabautermann, hat den Schatz gefunden.
1: Kommt!
0: Ich werde mir erstmal ein neues Fahrrad kaufen. Und dann noch einen neuen Rucksack und...
5: Oh, yeah!
1: Und ich hole mir eine neue HiFi-Anlage. Marie, Olivia, wir sind jetzt reich.
5: Ja, dann kann ich mir endlich mal so viele Süßigkeiten kaufen, wie ich will.
4: Ich habe den Schatz gefunden. Das ist meine Beute. Ihr bekommt nichts ab.
0: Wir haben den zusammengefunden. Also gehört jedem ein Viertel.
4: Das ist unfair. Ich bin hier der Klabautermann.
1: Hier, du großer Klabautermann. Nimm den Schlüssel und mach die Truhe auf.
6: Das lässt sich Huckepuck nicht zweimal sagen. Schwupps schnappt er sich den Schlüssel und steckt ihn in das Vorhängeschloss an der Schatzkiste. Es macht Klick und das Schloss springt auf. Lasst mich doch mal vorbei. Ich möchte auch wissen, was in der Kiste ist.
1: Und? Was ist drin? Na, zeig schon!
7: Ein Umschlag. Nur ein Umschlag.
0: Hier ist der größte Schatz, den man finden kann. Die Erinnerung an dieses Abenteuer wird dich und deine Freunde für immer begleiten. Freundschaft und Zusammenhalt ist so viel wertvoller als hunderte von Münzen. Goldstücke werden ausgegeben, dann sind sie verloren. Die Gegenstände, die damit gekauft werden, sind vergänglich. Aber dieses Erlebnis werdet ihr ein Leben lang als einen der wertvollsten Schätze in euch tragen. Als Erinnerung. Vergesst niemals, dass ihr euch gegenseitig geholfen habt, um diesen Schatz zu bergen. Alleine hätte man es nicht geschafft. Jan Graubart.
4: Das soll mein Schatz sein? So ein Klabautermist.
1: Aber recht hat er. Wir haben nur daran gedacht, was wir uns alles kaufen würden.
3: Dabei ist unsere Freundschaft der eigentliche Schatz.
8: Genau so ist es, Kinder. Ihr habt ein tolles Abenteuer erlebt.
0: Sie sind Jan Graubart.
8: Das bin ich. Lange habe ich gewartet, bis so besondere Kinder, wie ihr es seid, auf diese Insel kommen. Ich habe gleich gespürt, dass euch ein besonderes Band verbindet. Euch wollte ich meinen größten Schatz schenken. Ein Erlebnis mit Freunden. Und dieses werdet ihr für immer in euch bewahren.
3: Ja, wie ein Schatz.
6: Ja, er hat recht. Mit dieser Erkenntnis und einem sichtlich maulenden Huckepuck, der das natürlich alles nicht versteht, machen sie sich gemeinsam auf dem Weg zurück zum Gasthaus. Beim Abendessen erzählen die Mädels alles, was sie erlebt haben.
9: Naja, aber ein bisschen unvernünftig war das schon, Kinder. Ihr hättet euch auch verletzen können oder die Höhle hätte einstürzen können oder... Ach, ich weiß auch nicht.
8: Keine Sorge, die Dame. Ich war die ganze Zeit in der Nähe und habe unbemerkt aufgepasst. Außerdem habe ich genau bedacht, wo ich diesen Schatz verstecke. Die Kinder waren niemals in Gefahr. Nur eine Sache, Kinder, würde ich gerne mal wissen. Wie habt ihr es geschafft, an den Schlüssel zu kommen?
3: Na, wir sind doch so stark und schlau wie ein Klabautermann.
8: Wenn man an Klabautermänner glaubt.
4: Glaubt doch, woran ihr wollt.
3: Schade, dass du nicht dabei sein konntest, Ben.
10: Ja, finde ich auch. Hast du gleich Lust, mit mir dein Spiel zu spielen? Ich komme nicht weiter.
3: Na klar.
6: Was für ein tolles Abenteuer. Den restlichen Urlaub haben die Steinbachs und Marie einfach nur genossen. Ben konnte nach 2 Tagen wieder etwas laufen und hat seine Zeit nur mit Olivia verbracht. Die beiden haben sogar versprochen, sich Briefe zu schreiben oder mal zu telefonieren. Lisa und Marie haben Helgoland erkundet und Muscheln gesammelt. Und Huckepuck? Der jammert immer noch seinem großen Schatz hinterher. So ein Klabautermann hat es aber auch nicht leicht, oder?

Sie hörten Huckepuck, der Klabautermann, Folge 4, auf Schatzsuche. In den Rollen. Da fange ich erstmal mit den ganzen an, die sowieso schon immer mit dabei sind, die ihr alle kennt. Pass auf. Erzähler Philipp Bösand. Huckepuck Matthias Heil. Lisa Nadine Most. Marie Jasmin Kurz. Anna Steinbach Birgit Arnold. Tim Steinbach Marcel Ellerbrock. Ben Steinbach Adrian Arnold. Tante Sandra. Ja, die kenne ich. Die kommt ja auch von Helgoland. Das ist Zilli Göbel. Olivia Sophie Heisch. Seebär Jan Graubart. Naja, das bin ja ich, ne? Ist ja klar. Mario Wolf. Wer auch immer das ist. Keine Ahnung. Vergesst ihn einfach. Matrose Björn. Marek Schädel. Und Credits, ja, die lese ich euch ja auch vor, ne? Mario Wolf. Produziert von Hörhafen Hörspiele 2021. Oh Mann, jetzt kommt aber eine lange Liste. Wow, passt auf. Skript, Idee, Musik, Regie, Schnitt sowie Titelsong von Stefan Hartlein. Background Vocals von Matthias Heil. Moment. Den habe ich doch da, ja, da oben schon mal gehabt. Das ist doch der Huckepuck. Guck mal einer an, du. So, Titelsong ist gemastert von Stereo Junge. Covergestaltung von Anja Klukas. Lektorat Michael Gerdes. Sounddesign unter Verwendung von Sounds aus dem eigenen Archiv, wie auch von freesound.org. Das Hörspiel steht unter der Creative Commons Lizenz 3.0 in Zusammenarbeit mit dem Hörspielprojekt der Community für Hörspielmacher.

0: Ich will aber noch nicht schlafen. Draußen ist es so unheimlich und da kann ich bestimmt nicht schön träumen.
1: Ach, Yannick. Ich hatte einen harten Tag auf der Arbeit und möchte mich etwas ausruhen. Wenn deine Eltern wieder zu Hause sind, solltest du schon schlafen. Ansonsten bekomme ich noch großen Ärger. Aber okay, pass auf. Wie wäre es, wenn ich dir noch ein Märchen erzähle? Und dann wird geschlafen. Abgemacht?
0: Oh ja, super. Also welches Märchen erzählst du mir, Quentin?
1: Vielleicht Rumpelstilzchen?
0: Nee, das kenne ich schon. Ist doch total öde.
1: Dann vielleicht lieber Aschenputtel?
0: Auch immer so ein oller Kram. Das kenne ich doch schon. Ich möchte etwas Neues hören. Ein Märchen, was ich noch nicht kenne.
1: Na, du machst es mir aber auch nicht einfach. Was kenne ich bloß? Ja, ich hab's. Kennst du schon das Märchen aus dem Waldhaus?
0: Nein, das kenne ich nicht. Oh, erzähl schon, bitte.
1: In Ordnung. Mach es dir bequem und hör genau zu.
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0: Es war einmal ein alter Holzfäller, der lebte mit seiner Frau in einer alten, halb verfallenen Holzhütte tief in den nördlichen Wäldern. Mit dem Ehepaar lebten auch die drei Töchter mit in dem Haus. Da gab es die älteste Tochter namens Carla, die mittlere Tochter namens Gretchen und die jüngste Tochter mit dem Namen Rike. Trotz ihrer Armut lebten sie ein glückliches Leben und verbrachten jede Minute damit, ihren Eltern zu helfen. An einem Morgen machte sich Vater Johann bereit, um im Wald Holz zu schlagen. Doch er musste an diesem Tag sehr viel mehr Holz hacken und wollte daher nicht an den Mittagstisch zurückkehren. Da bat er seine Frau um einen Gefallen.
1: »Liebste Edda, mir kam da gerade eine Idee in den Sinn. Du weißt, wie wichtig die Menge an Holz ist, die ich täglich schlagen muss. Aber auch mein Bauch kann ohne eine Portion deiner besten Suppe nicht weiterarbeiten. Bitte schick unsere Carla zum Mittag in den Wald und lass sie mir eine Mahlzeit bringen. Würdest du das für mich tun?«
2: »Ach, Johann, du mit deinen Ideen. Wie soll die Carla dich denn finden? Zumal ich Angst hätte, dass sie stolpert und die gute Suppe auf dem Erdboden verteilt.«
1: »Wir haben doch noch im Keller den großen alten Sack mit Hirse. Davon werde ich mir etwas abnehmen und auf dem Weg verteilen. So kann mich unsere Tochter ganz schnell finden.«
2: »Na, wenn du meinst. Ach, wenn das mal gut geht.«
0: Alles passierte so, wie der Holzfäller es sich gedacht hatte. Nach dem Frühstück zog er hinaus in den Wald und piekste ein kleines Loch in seinen Hirsebeutel, den er an seinem Gurt befestigt hatte. Nun verteilten sich die Körner von ganz alleine. Die Sonne zog weiter ihre Bahn über den Himmel und erreichte ihren Mittagsstand. Bepackt mit einem Topf voll Suppe machte sich Carla auf in den Wald. Sie folgte einer Weile der Spur aus Hirse, bis der Weg plötzlich endete.

0: Oh je, die dummen Vögel haben all die Hirse aufgepickt. Wie soll ich denn nun den Weg zu Vater finden? Na, das wird schon klappen. Ich folge einfach weiter diesem Weg und er wird mich schon an mein Ziel bringen. Und wenn nicht, habe ich immer noch die Suppe, die mich statt Vater stärken wird.
1: Carla ging immer weiter fort, bis die Sonne sank und die Nacht hereinbrach. Die Bäume rauschten in der Dunkelheit, die Eulen schnarrten und sie bekam es langsam mit der Angst zu tun. Da erblickte sie in der Ferne ein Licht, das zwischen den Bäumen blinkte. Dort sollten wohl Leute wohnen, dachte sie, die mich über Nacht behalten, und ging auf das Licht zu. Nicht lange, so kam sie an ein Haus, dessen Fenster erleuchtet waren.
0: Hallo? Ist jemand da? Mir ist so kalt und ich habe mich verlaufen. Mein Bauch knurrt schon seit Stunden. Hey, warum antwortet denn niemand?
2: Herein.
1: Carla betrat die kleine Stube und sie traute ihren Augen kaum. Dort saß ein alter, bleicher Mann an dem Tisch, hatte das Gesicht auf die beiden Hände gestützt und sein weißer Bart reichte über den Tisch herab, fast bis auf die Erde. Am Ofen aber lagen drei Tiere. Ein Hühnchen, ein Hähnchen und eine bunt gescheckte Kuh. Das Mädchen erzählte dem Alten sein Schicksal und bat um ein Nachtlager. Da richtete sich der alte Mann an seine Tiere und fragte:
2: Schön Hühnchen, schön Hähnchen und du, meine schöne bunte Kuh. Was sagt ihr dazu?
3: Kükeriki, wenn das Herzlein rein.
4: Und sie kann kochen fein?
5: So soll es dann sein.
0: Das wäre ja auch noch schöner, wenn solch Getier mich aus dem Hause jagt. Und, alter Mann, wo ist das Essen? Ich habe großen Hunger.
2: Hier ist alles in Hülle und Fülle. Geh nun an den Herd und koch uns ein Abendessen. Es wird dir an nichts fehlen.
1: Der alte Mann sollte recht behalten. In der karg eingerichteten Küche fand sie die schönsten Dinge. Speck, Kartoffel, Fleisch, Fisch, Süßigkeiten, Kekse und vieles mehr. Mit Mühe und Not bereitete sie nun ein Essen vor. Sie deckte ihren Platz ein, deckte für den Alten ein und begann sogleich zu speisen. Nur die drei Tiere vor dem Ofen bekamen keinen Bissen ab.
0: Aber jetzt... Jetzt bin ich müde. Wo ist ein Bett, in das ich mich legen und schlafen kann? Nun sag schon, alter Mann.
3: Kikeriki! Du hast mit ihm gegessen.
4: Du hast mit ihm getrunken.
5: Du hast an uns gar nicht gedacht. Nun sieh auch, wo du bleibst die Nacht.
0: Alter Mann, nun sag doch, stimmt das? Diese Tiere sollten eher raus in die kalte Nacht gehen.
2: Beruhig dich, mein Kind. Steig nur die Treppe hinauf, so wirst du eine Kammer mit zwei Betten finden. Schüttle sie auf und bedecke sie mit weißen Leinentüchern. So will ich auch gleich kommen und mich schlafen legen.
1: Carla ging zügig die Treppe herauf und fand auch die zwei Betten. Doch ihre Müdigkeit war einfach zu groß. Sie bezog mit letzter Kraft ihr Bett und legte sich sofort hinein, ohne auch nur einen Gedanken an den alten Mann zu vergeuden. Nach einiger Zeit aber kam der bleiche Mann die Treppe hinauf. Er beleuchtete das Mädchen mit seiner Laterne und schüttelte den Kopf. Und als er sah, dass sie fest eingeschlafen war, schob er vorsichtig ihr Bett zur Seite und legte darunter eine Falltür frei.
2: So soll es nun sein. Dein Undank macht dich nicht im Herzen rein.
1: Der alte Mann wickelte das Leinentuch zusammen und ließ es zusammen mit Carla in die Tiefe fallen. Zu Hause hatte man mit Sorge das Verschwinden von Carla bemerkt, als der Vater am Abend alleine aus dem Wald nach Hause kam. Die Mutter wollte am nächsten Tag ins Dorf gehen und sich nach ihrer ältesten Tochter erkundigen. Der Morgen kam und der Holzfäller ging wieder in der Früh in den Wald. Er bat seine mittlere Tochter Gretchen, ihm heute etwas zu essen zu bringen, während die Mutter fort ist. Und wieder wollte er seinen Weg markieren, damit sie nicht vom rechten Weg abkommt. Aber er griff dieses Mal nicht zum Hirse, sondern packte sich ein kleines Säckchen mit Linsen ein. Das Glück war aber auch dem Gretchen nicht hold, denn auch hier hatten all die Vögel und Tiere des Waldes die Linsen aufgepickt.
6: Ach, du liebes Bisschen, nein, so sag mir doch, nein, ich kann es nicht glauben. Die armen Vöglein haben mir meine Spur aufgepickt, oh, ich armes Ding. Wie soll ich nur mit den Broten zu Vater finden? Und wie finde ich hier wieder heraus? Mir ist, als müsste ich gleich anfangen zu weinen und... Da steht ein süßes Reh. Nein, sag mir doch. Nein, ich kann es nicht glauben, wie bezaubernd es doch ist. Ich werde es versuchen zu fangen. Das wird ein Spaß. Oh, mein Rehlein, nein, warte doch. Warte auf das liebe Gretchen.
1: Das Mädchen verlor schnell die Spur des Rehs und irrte im Walde umher, bis es Nacht wurde. Da kam es ebenfalls zu dem Haus des Alten, wurde hereingerufen und bat um Speise und Nachtlager. Gretchen war ganz entzückt von den drei Tieren am Ofen und hatte kaum noch Augen für den alten, unheimlichen Mann. Doch der Mann mit dem weißen Bart fragte wieder die Tiere.
2: Schön Hühnchen, schön Hähnchen und du, meine schöne bunte Kuh, was sagt ihr dazu?
3: Kükeriki, wenn das Herzlein rein.
4: Und sie kann kochen fein?
5: So soll es dann sein.
1: Es geschah nun fast alles wie am Vortag. Gretchen begann aus den vielen Zutaten eine leckere Speise zu kochen und befragte den alten Mann über seine Tiere und holte kaum Luft dabei. Auch bei Tische sprach sie in einem Zug und deckte für den alten Mann und für sich den Tisch. Sie lächelte die Tiere an, während sie ihr Gemüse aß, doch abgeben tat sie nichts. Die Zeit verging und Gretchen wurde müde.
6: Alterchen, das war so köstlich. Sag mir doch, nein, sag mir doch, und du wirst es wissen, wo kann ich mich schlafen legen? Ich bin so müde. Und nun sag mir doch, so sag mir doch, ob das Bettchen auch weich genug ist.
3: Kikeriki, du hast mit ihm gegessen.
4: Du hast mit ihm getrunken.
5: Du hast an uns gar nicht gedacht. Nun sieh auch, wo du bleibst die Nacht.
6: Nein, sag mir doch, nun sag mir doch, stimmt das? Diese lieben Tiere haben ja ein Herz aus Eis.
2: Beruhig dich, mein Kind. Steig nur die Treppe hinauf, so wirst du eine Kammer mit zwei Betten finden. Schüttle sie auf und bedecke sie mit weißen Leinentüchern. So will ich auch gleich kommen und mich schlafen legen.
1: Gretchen ging zügig die Treppe herauf und fand auch die zwei Betten. Doch ihre Müdigkeit war einfach zu groß. Sie bezog mit letzter Kraft ihr Bett und legte dabei beide Tücher übereinander, damit es weicher wurde. Schnell legte sie sich sofort hinein, ohne auch nur einen Gedanken an den alten Mann zu vergeuden. Nach einiger Zeit aber kam der bleiche Mann die Treppe hinauf. Er beleuchtete das Mädchen abermals mit seiner Laterne und schüttelte den Kopf. Und als er sah, dass sie fest eingeschlafen war, schob er vorsichtig ihr Bett zur Seite und legte darunter die Falltür frei.
2: So soll es nun sein. Dein Undank macht dich nicht im Herzen rein.
1: Der alte Mann wickelte die Leinentücher zusammen und ließ diese zusammen mit Gretchen in die Tiefe fallen. Die Sorge hatte am nächsten Morgen völlig das Haus der armen Familie eingenommen. Keiner hatte die beiden Töchter gesehen. Nach einer langen Suche in der Nacht musste sich der Vater erneut auf den Weg machen. Morgen musste seine Holzlieferung an einen Grafen ausgetragen werden.
7: Edda, schick mir heute unser jüngstes Kind mit dem Essen hinaus. Das ist immer gut und gehorsam gewesen. Unsere Rike wird auf dem rechten Weg bleiben und sich nicht verlaufen.
8: Nein, Johann, das kann und will ich nicht mehr zulassen. Sollen wir denn alle unsere Töchter verlieren?
7: Sei unbesorgt. Die Rike verirrt sich nicht. Sie ist zu klug dafür. Außerdem will ich Erbsen mitnehmen und ausstreuen. Die sind noch größer als Linsen und werden ihr den Weg zeigen.
1: Aber als das Mädchen mit dem Korb am Arm hinausging, so hatten die Waldtauben die Erbsen schon im Kropf und sie wusste nicht, wohin sie sich wenden sollte. Rieke war voller Sorgen und dachte ständig daran, wie der arme Vater hungern und die gute Mutter weinen würde, wenn sie nicht nach Hause kommen sollte. Endlich, als es dunkel wurde, erblickte sie das Lichtlein in der Ferne und kam an das alte Waldhaus. Sie bat ganz freundlich, sie möchten sie über Nacht beherbergen, und der Mann mit dem weißen Bart fragte wieder seine Tiere.
2: Schön Hühnchen, schön Hähnchen, und du, meine schöne bunte Kuh, was sagt ihr dazu?
3: Kükeriki, wenn das Herzlein rein.
4: Und sie kann kochen fein?
5: So soll es dann sein.
6: Oh, habt vielen Dank, ihr lieben Tiere.
1: Rieke war sehr dankbar und trat an den Ofen heran. Sie streichelte sanft das Gefieder von Hähnchen und Hühnchen und kraulte der Kuh den Kopf. Kurze Zeit später kochte sie dem alten, langbärtigen Mann eine einfache, aber leckere Suppe.
2: Möchtest du dich zu mir setzen, mein Kind? Die Suppe wird sonst noch ganz kalt.
6: Nein, lieber Mann. Ich kann doch nicht mit dir am Tisch essen, während deine Tiere hungern. Ich will schnell raus in die Scheune gehen und frische Körner und Heu holen. Auch einen Eimer Wasser werde ich vom Brunnen holen. Denn Essen macht bekanntlich auch durstig. Isst du nur schon, du liebes Männchen. Ich werde mir dann später die Reste nehmen.
1: Gesagt, getan. Eilig holte sie alles zusammen und stellte es den drei Tieren bereit. Diese freuten sich und ließen es sich richtig schmecken. Es war eine Freude für Rieke, sie dabei zu beobachten, sodass sie völlig ihre Suppe vergaß. Plötzlich wurden Hähnchen, Hühnchen und Kuh müde und Rieke bemerkte, dass auch der alte Mann die Augen kaum noch offen halten konnte.
6: Liebes Männlein, sollten wir uns nicht lieber zu Bett begeben?
2: Schön Hühnchen, schön Hähnchen und du, meine schöne bunte Kuh, was sagt ihr dazu?
3: Kikeriki, du hast mit ihm gegessen.
4: Du hast mit uns getrunken.
5: Du hast uns alle wohlbedacht. Drum wünschen wir eine gute Nacht.
2: Da hast du deine Antwort. Steig nur die Treppe hinauf. So wirst du eine Kammer mit zwei Betten finden. Schüttle sie auf und bedecke sie mit weißen Leinentüchern. So will ich auch gleich kommen und mich schlafen legen.
1: Rieke ging die Treppe herauf, schüttelte die Betten ordentlich aus und bezog sie sogleich. Kurze Zeit später kam auch der alte Mann und jeder legte sich in sein Bett. Schnell schliefen die beiden ein, doch wie in einem Traum erwachte Rieke für einen kurzen Augenblick. Es begann in den Ecken zu knacken. Es klang so, als würden die Türen aus den Angeln springen und die Balken drohten aus ihren Fugen gerissen zu werden. Auch die Treppe und das Dach schienen jede Sekunde einzustürzen. In ihrer Angst wurde das Mädchen ohnmächtig und verfiel wieder ihrem Schlaf. Am nächsten Morgen kitzelten die Sonnenstrahlen das Gesicht von Rieke. Sie öffnete froh die Augen und erschrak zugleich. Sie konnte nicht glauben, was sie nun sah. Sie lag in einem großen Saal und es schien wie in einem königlichen Palast zu sein. Bevor sie einen klaren Gedanken fassen konnte, betraten drei Diener den Schlafsaal.
9: Unser Herr bittet Sie in den Königssaal.
10: Nun eilen Sie, er hat doch schon so lang gewartet.
11: Und wir danken Ihnen höchstpersönlich.
1: Rieke folgte der Bitte und staunte, als ein junger Königssohn auf sie zutrat. Sie stutzte kurz, doch sie erkannte ihn an seinen Augen. Es war der alte Mann aus der Hütte.
6: Ich erkenne euch, liebes Männlein. Wie kommt es, dass ihr nun ein ganz anderer seid?
12: Ich wurde von einer bösen Hexe verwünscht, der ich im Wald begegnete. Ich musste als alter Mann in diesem Waldhaus leben und durfte nur meine drei Diener in Gestalt von Hähnchen, Hühnchen und der Kuh um mich haben. Der Zauber konnte erst dann gebrochen werden, als ein Mädchen mit einem reinen Herzen zu uns kam. Und das warst du. Du warst liebevoll zu einem alten Mann und auch zu den Tieren in gleichem Maße. Und heute um Mitternacht wurde aus der alten Hütte wieder mein Schloss. Und das soll gefeiert werden, damit wir uns einander besser kennenlernen können.
1: Die Freude von Rike war riesengroß. Ihr gefiel der Königssohn sehr und sie freute sich noch mehr, als auch ihre Eltern in das Schloss gebracht wurden. Zum gleichen Zeitpunkt wurden auch ihre Schwestern aus dem Gefängnis befreit, die einsahen, dass sie noch eine Menge über Nächstenliebe lernen mussten. Armut und Hunger waren nun keine Sorge der Familie mehr. Sie durften auf dem Schloss leben. Und es dauerte zwar eine gewisse Zeit, aber Rike wurde am Ende doch noch Königin und lebte mit ihrem Ehemann glücklich bis ans Ende ihrer Tage.

0: Wow, das Märchen war wirklich cool. Es war toll, aber doch ziemlich kurz. Ich bin noch gar nicht müde. Kennst du nicht noch eine Geschichte? Och, bitte, bitte, bitte.
1: Uff, na du machst mir Spaß. Du scheinst ja die bekannten Märchen schon alle zu kennen. Ja, da gab es doch noch, wenn ich mich richtig erinnere, war da... Jawohl, da kenne ich noch ein weniger bekanntes Märchen. Und zwar die Geschichte von der alten Frau im Wald. Meinst du, du bist mutig genug, sie zu hören?
0: Oh ja!
1: Okay, du kleiner Quälgeist. Dann spitz deine Ohren und aufgepasst.
2: Die Alte im Wald.

0: Es begab sich einmal zu der Zeit, da reiste ein reicher Kaufmann mit seiner Familie durch den Wald. Er war sogar so reich, dass er sich ein Dienstmädchen für seine Familie leisten konnte. Und dieses Dienstmädchen hieß Leni. Nun trug es sich an diesem Tage zu, dass die Familie samt dem Gefolge von einer gemeinen Räuberbande überfallen wurden. Durch einen Zufall stolperte Leni und kullerte unbemerkt aus der Kutsche einen Graben hinab, stieß sich den Kopf an einem Baum und verlor ihr Bewusstsein. Als Leni einige Zeit später wieder aufwachte, waren die Räuber und auch die Kutsche verschwunden. Sie begann bitterlich zu weinen, denn sie wusste ja nicht, wo sie sich befand und wie sie den Weg wieder zu den Herrschaften finden sollte, sofern sie denn noch am Leben waren. Der Abend dämmerte und sie setzte sich an einen alten Baum. Und dort wollte sie bleiben, bis der Morgen wieder anbrach.
1: Was soll ich jetzt nur machen? Ich werde verhungert sein, bevor mich jemand in diesem Wald findet. Oh, guten Abend, du kleines Täubchen. Hast du dich auch verirrt? Was trägst du denn da an deinem Schnabel? Das sieht ja aus wie ein Schlüssel.
2: Dieser silberne Schlüssel ist für dich, du gutes Kind.
1: Du kannst ja reden. Wie ist das bloß möglich?
2: Das ist ganz einfach. Nur wer reinen Herzens ist, kann mich sprechen hören. Und nun höre gut zu. Siehst du dort den großen Baum? Daran ist ein kleines Schloss, das schließe mit dem Schlüssel auf, so wirst du dahinter viele leckere Speisen finden und keinen Hunger mehr leiden. Vertraue mir.
0: Einem Fremden vertrauen? Und dann noch einem Tier? Leni musste kurz überlegen, aber folgte ihrem Herzen und tat, was die freundliche Taube gesagt hatte. Sie öffnete das Schloss und fand die köstlichsten Speisen, die es nur gab. Nun begann die Müdigkeit, ihren Körper einzunehmen.
1: Ach, Täubchen, oh, das war so lecker. Selbst bei den feinen Herrschaften habe ich immer nur Brot und Wasser für meine Arbeit bekommen. Aber nun werde ich mich wohl an diesem Baum zum Schlafen legen, auch wenn es bitterkalt werden wird. Täubchen, so bleib doch! Habe ich etwas Falsches gesagt? War ich undankbar zu ihm? Ah, da kommt es ja wieder.
2: Hier, Leni. Dieser goldene Schlüssel ist ebenfalls für dich. Gehe zu der alten Eiche dort vorne und schließe das Schloss daran auf. So wirst du darin ein warmes Bett finden, in dem du die Nacht verbringen kannst. Vertraue mir.
0: Leni konnte ihre Dankbarkeit kaum ausdrücken. Es schien, als wenn dies alles nur ein Traum wäre. Jedoch zögerte sie nicht lange und fand in dem Baum genau das vor, was die Taube ihr versprochen hatte. Die Nacht verging und am nächsten Morgen, als Leni die Augen öffnete, saß das Täubchen wieder vor ihr.
2: Liebe Leni, schau, ich habe hier diesen gläsernen Schlüssel für dich. Er passt in das Schloss der alten Kastanie, dort am Rande des kleinen Baches. Darin findest du neue Kleider, die dich wärmen sollen. Vertraue mir.
1: Es ist wie ein Wunder. Vielen lieben Dank. Liebes Täubchen, sag mir doch, warum hilfst du mir? Du hast mir schon so viel Gutes geschenkt und ich konnte bisher gar nichts für dich tun.
2: Kleide dich in Ruhe an. Danach komme ich wieder und vielleicht kannst du mir ja dann helfen.
0: Leni öffnete ein wenig später das Schloss der alten Kastanie und fand die schönsten Kleider. Sie hätte sich wie eine Prinzessin kleiden können, aber sie entschied sich für ein normales, schlichtes Kleid. Das würde ihr schon genügen. Eine Weile blieb sie an dem kleinen Bach sitzen und wartete gespannt auf die Taube. Und tatsächlich, wie versprochen, kam sie wieder angeflattert.
1: Nun, mein liebes Täubchen, ist dir schon eingefallen, wie ich dir etwas Gutes tun kann? Du kannst dir wünschen, was du möchtest, denn du hast mir gezeigt, dass ich dir wirklich vertrauen kann.
2: Das höre ich sehr gerne. Du hast ein reines Herz, Leni. Darum bitte ich dich um einen schweren Gefallen. Ich bringe dich zu einem kleinen Häuschen tief im dunklen Wald. Dort sollst du hineingehen und du wirst am Ofen eine alte, gruselige Frau vorfinden, die dir guten Tag sagen wird. Doch es ist sehr wichtig, dass du ihr keine Antwort gibst. Da kann sie auch machen, was sie will, und solange du nicht sprichst, wird sie dir auch nichts tun können. Gehe dann durch die Türe auf ihrer rechten Seite und betrete die Stube. Auf dem Tisch liegen viele goldene Ringe mit Diamanten, Smaragden und Rubinen. Keinen davon darfst du berühren, sondern du wirst einen entdecken, der alt, zerkratzt und blass aussieht. Nehme diesen Ring und bringe ihn so schnell du kannst zu mir nach draußen. Das ist es nun, was ich mir von dir wünsche. Würdest du das tun?
1: Natürlich versuche ich mein Bestes. Du kannst mir auch vertrauen.
0: Alles passierte so, wie es die Taube gesagt hatte. An dem alten Haus angekommen, ging Leni auf die Tür zu und hoffte innerlich, dass alles gut ausgehen würde.
3: Guten Tag, mein Kind. Tritt herein in mein Haus und sage mir deinen Namen.
1: Einfach nicht mit ihr sprechen und durch die rechte Tür gehen. Ah, da ist sie ja.
3: Warum redest du denn nicht? Sprich mit mir. Sag mir deinen Namen.
1: Es ist so unheimlich. Ah, da ist der Tisch und auch die Ringe. Alt, blass und zerkratzt, sagte die Taube. Oh ja, da ist er. Er sieht wirklich nicht schön aus. Aber ich habe es dem Täubchen versprochen.
0: Wie aus dem Nichts tauchte die alte Frau hinter Leni auf. Sie war sehr wütend, tobte und schrie, aber sie tat dem Mädchen nichts. Leni fiel es schwer, nichts zu sagen, aber wenn sie nur noch aus der Hütte gehen würde, dann wäre ihr Versprechen gelungen.
3: Du kleines verteufeltes Gör! Nimm deine Finger von meinen Schätzen! Dieser Ring bleibt hier! Hörst du? Hörst du mich? Ich werde dich in das ewige Feuer verbannen, wenn du mir nicht sofort deinen Namen sagst.
0: Leni aber dachte nicht daran. In einem schnellen Schritt öffnete sie wieder die Haustür und trat damit in das helle Tageslicht. Erschrocken drehte sie sich jedoch um, als ein Schrei aus dem Inneren des Hauses ertönte.
3: Soll dich holen. Siehst du, was du getan hast? Ich vergehe. Du Satansbrat. Ich vergehe.
0: Erschrocken lief Leni wieder zurück an den Ort, wo sie sich von der Taube verabschiedet hatte. Doch er war nicht mehr da. Traurig sank Leni zu Boden. Sie wurde jedoch aus den Gedanken gerissen, als jemand seine Arme um sie schlang. Es war ein junger Mann. Nein, er sah sogar aus wie ein Prinz.
1: Wer seid ihr, junger Herr?
2: Ich bin es, Leni. Ich bin deine Taube. Die Alte in der Hütte war eine Hexe und hatte mich und mein Königreich verflucht. Und du hast ihren Zauber gebrochen, weil wir uns gegenseitig vertrauen konnten. Dafür werde ich dir immer dankbar sein, mein liebstes Lenchen.
1: Ach, ich bin so froh, dass euch nichts passiert ist. Hier ist der alte Ring für euch, den ihr haben wolltet, Prinz.
2: Ich bin Prinz Johannes. Und bitte nenne mich einfach Johannes. Und nun sage mir, liebstes Lenchen, würdest du mich zum Mann nehmen wollen?
1: Nichts würde ich lieber tun, mein lieber Johannes.
0: Der Prinz nahm den alten Ring an sich und steckte ihn Leni an die Hand. Und wie durch ein Wunder verwandelte er sich in einen goldenen, strahlenden Ring. Gleichzeitig bewegte sich die Erde um sie herum und die Bäume des Waldes verwandelten sich in die Bewohner seines Königreiches zurück. Einige alte Bäume jedoch wuchsen zusammen und formten ein prächtiges Schloss, welches vor dem Fluch dort gestanden hatte. Leni konnte ihr Glück kaum fassen und nur kurze Zeit später feierten die beiden eine prächtige Hochzeit. Und wenn sie nicht gestorben sind, dann leben sie noch heute.

0: So, Yannick. Und jetzt ist Ende im Gelände. Der Sandmann fragt sich bestimmt schon, wo du bleibst.
1: Ach, Quentin, bitte nur noch ein Märchen. Es kann auch eins sein, was ich schon kenne. Im Märchen kommt die Zahl 3 doch auch sehr oft vor. So können wir auf Nummer sicher gehen, dass ich auch einen schönen Traum habe.
0: Na schön. Aber, damit du mich nicht noch einmal reinlegen kannst, erzähle ich dir jetzt ein Märchen, was viele Märchen ineinander vereint. Und du es so bestimmt noch nie gehört hast.
1: Das klingt echt spannend. Los, erzähl schon.
0: Ich erzähle dir nun ein bekanntes Märchen. Doch es ist nicht alles so, wie es scheint. Ich nenne es

0: Es war einmal eine junge Königin, die sich so sehr ein Kind wünschte. An einem weißen Wintertag saß sie an ihrem Fenster und nähte.
1: Ach, wie sehr wünschte ich mir doch ein Kind.
0: Da stach sie sich mit der Nadel in ihren Finger und etwas Blut tropfte in den Schnee auf ihrer Fensterbank. Wie sie es so ansah, dachte sie:
1: Ich wünsche mir eine kleine Prinzessin mit Haut so weiß wie Schnee, Lippen so rot wie Blut und Haaren so schwarz wie das Holz an meinem Fensterrahmen.
2: Keine Sorge, meine Königin. Ich glaube fest, dass es bald soweit sein wird.
0: Und als wäre dieser Wunsch erhört worden, brachte die Königin einige Zeit später ein Mädchen zur Welt. Doch leider hat die Geburt der kleinen Prinzessin die Königin viel Kraft gekostet und kurz darauf verstarb diese. Die Jahre vergingen und das junge Mädchen, was auf den Namen Schneewittchen getauft wurde, wuchs zu einer wunderschönen Prinzessin auf. Jeder hatte sie gern und konnte sich ihrer Fröhlichkeit nicht entziehen. Der König aber hatte inzwischen wieder geheiratet. Es war eine schöne Frau, aber sie war stolz und übermütig und konnte nicht leiden, dass sie an Schönheit von jemandem sollte übertroffen werden. Sie besaß einen Zauberspiegel und trat jeden Tag vor ihn hin und sprach:
3: Spieglein, Spieglein an der Wand, wer ist die Schönste im ganzen Land?
4: Frau Königin, ihr seid die Schönste hier. Aber Schneewittchen ist tausendmal schöner als ihr.
0: Als die Königin das hörte, wurde sie wütend und schrie:
5: Oh nein, das darf nicht sein! Schneewittchen darf nicht schöner sein als ich! Ich muss sie unbedingt loswerden. Und ich habe auch schon einen Plan, wie ich dieses Problem beseitigen kann.
0: Die Königin ließ schnell nach dem Jäger rufen und teilte ihm ihren grausamen Plan mit.
5: Jäger, ich will, dass du Schneewittchen in den Wald bringst und sie tötest. Ich will sie nicht mehr in meinem Schloss haben. Und als Beweis für deine Tat bringe mir ihr Herz. Du sollst dafür reich belohnt werden.
6: Ja, Eure Majestät, ich werde ihren Auftrag erfüllen.
0: Der Jäger tat, wie ihm gesagt wurde, und brachte Schneewittchen in den Wald. Er lockte sie unter dem Vorwand dorthin, damit sie mit ihm Pilze für das Abendmahl sammeln konnte.
1: Ach, mein lieber Jäger, danke, dass ihr mich mitgenommen habt. Es ist so schön hier und endlich kann ich die böse Königin für einige Zeit vergessen.
0: Schneewittchen begann, die herumstehenden Pilze zu sammeln und der Jäger zog sein Messer. Er trat auf Schneewittchen zu und in diesem Moment bemerkte auch Schneewittchen, was der Jäger vorhatte und schrie:
1: Nein, lieber Jäger, tu mir nichts, ich bitte euch. Ich will auch in den Wald laufen und nie mehr wiederkommen, aber bitte tötet mich nicht.
6: Ach, Schneewittchen, ich will es ja gar nicht, aber die Königin hat es mir befohlen. Nun lauft schon los und versprecht mir, dass ihr nie wieder zurückkommt.
0: Schneewittchen lief in den Wald und schaute nach einiger Zeit noch einmal ängstlich zurück. Sie konnte noch erkennen, wie der Jäger ein Wildschwein gefangen hatte.

0: Viele Stunden irrte Schneewittchen nun schon umher, doch sie hatte sich verlaufen. Kein Weg wollte aus diesem Wald herausführen. Da sah sie von Weitem eine Blumenwiese und einen rot aufleuchtenden Punkt. Ohne zu zögern, lief sie auf diesen Punkt zu und entdeckte ein Mädchen.
1: Hallo, kleines Mädchen. Mein Name ist Schneewittchen. Weißt du zufällig, wie ich aus diesem Wald herauskomme und wo ich einen Platz zum Schlafen finde?
2: Hallo, ich bin das Rotkäppchen. Und nein, den Weg aus dem Wald kenne ich nicht. Aber ich kenne tatsächlich einen Ort, wo du die Nacht verbringen könntest.
1: Wirklich? Prima. Sag mir bitte schnell, wo ich das finden kann.
2: Wenn du bei der gelben Blume da vorne links abbiegst, kommst du zum Haus der 7 Zwerge. Die sind sehr freundlich und haben mir auch einen Schlafplatz gegeben, als ich mich mal wieder auf dem Weg zum Haus meiner Großmutter verlaufen hatte.
1: Hab vielen Dank, Rotkäppchen. Auf Wiedersehen.
2: Auf Wiedersehen.
0: Schneewittchen lief sogleich los und kam wenige Minuten später an ein kleines, fast zwergenhaftes Haus. Sie klopfte einige Male gegen die Tür, doch niemand öffnete ihr. Da drückte sie gegen die Tür und plötzlich sprang diese auf. Schneewittchen nahm all ihren Mut zusammen und ging hinein.
1: Oh, wie ist es schön hier. Und da steht ja sogar ein gedeckter Tisch mit 7 Messerchen, 7 Gäbelchen, 7 Tellerchen und 7 Becherchen. Hier könnte es mir gefallen zu leben.
0: Schneewittchen war immer noch ganz erstaunt, doch machte sich langsam die Müdigkeit bei ihr breit, denn es wurde draußen schon dunkel. Sie schritt die Treppen nach oben und entdeckte 7 kleine Bettchen.
1: Ich bin einfach zu müde. Ich muss mich jetzt schlafen legen. Ich hoffe, die Zwerge verzeihen es mir.
0: Schneewittchen schlief schnell ein und hörte nicht, wie sich die Bewohner des Hauses näherten. Die Zwerge, 7 an der Zahl, betraten ihr Haus und hörten sogleich ein leises Schnarchen aus ihrem Schlafraum.
3: Hört ihr das auch? Ich glaube, da ist jemand in unserem Haus.
4: Ach du Schrecken. Hoffentlich ist es kein Bär, der da so laut schnarcht.
3: Na, und hoffentlich ist es nicht wieder dieses Rotkäppchen, was vor lauter Durst den Wein ihrer Großmutter getrunken hat.
4: Kommt, lasst uns nachsehen, wer sich in unser Haus geschlichen hat.
0: Die Zwerge schlichen in ihren Schlafraum und entdeckten das schnarchende Schneewittchen. Sie glich, wie sie da schlief, dem immer müden Dornröschen, was im Zwergenhaus vor kurzem seinen Urlaub verbracht hatte. Durch das Gemurmel der Zwerge wurde Schneewittchen wach und staunte, was für Männchen sich da um sie versammelt hatten.
1: Oh, ihr lieben Zwerge, verzeiht, dass ich in euer Haus eingedrungen bin, aber ich war so müde. Und das Rotkäppchen hat gesagt, dass ihr immer gerne Gäste aufnehmt.
5: Das ist wohl wahr. Aber erzähl doch mal, warum du zu uns gekommen bist.
0: Nun erzählte Schneewittchen ihre ganze Geschichte und die Zwerge waren danach bereit, Schneewittchen bei sich für unbestimmte Zeit aufzunehmen.

0: Nun wohnte Schneewittchen schon einige Zeit bei den Zwergen und war sehr glücklich. Doch ihr Glück sollte nicht lange anhalten, denn mal wieder trat die böse Königin vor ihren Zauberspiegel und hielt dabei das Kästchen mit Schneewittchens Herz in den Händen, ohne zu ahnen, dass der Jäger sie reingelegt hatte.
1: Spieglein, Spieglein an der Wand, wer ist die Schönste im ganzen Land?
2: Frau Königin, ihr seid die Schönste hier. Aber Schneewittchen hinter den sieben Bergen bei den sieben Zwergen ist noch tausendmal schöner als ihr.
0: Als die Königin das hörte, war sie rasend vor Wut. Sie begriff, dass der Jäger sie belogen hatte und wollte die Sache nun selbst in die Hand nehmen.
1: Das wirst du büßen, Schneewittchen. Niemand entkommt der Rache der Königin.
0: Die böse Königin verkleidete sich als alte Frau und machte sich auf zu Schneewittchen. Auf dem Weg dorthin suchte sie den bösen Wolf auf, denn sie hatte bei ihm einen Gürtel aus Wolfshaar in Arbeit gegeben, um damit Schneewittchen die Luft abzuschnüren.
1: Danke, böser Wolf. Als Belohnung erwartet dich im Schloss ein ganzer Käfig voller Geißlein.
3: Habt vielen Dank, meine Königin. Ich werde sie mir schmecken lassen.
0: Die verkleidete Königin kam nun kurze Zeit später am Haus der Zwerge an. Doch es war weit und breit kein Zwerg zu sehen. Da klopfte sie an die Tür und Schneewittchen trat heraus.
4: Hallo, mein liebes Kind. Ich bin eine alte Wanderin und verkaufe wundervolle Gürtel. Möchtest du vielleicht einen davon haben?
5: Nein, danke, alte Frau. Ich möchte nichts kaufen. Geht nur weiter.
4: Aber, würdet ihr ihn denn nicht wenigstens anprobieren wollen? Ich glaube, er steht euch sehr gut.
0: Schneewittchen stimmte zu und die alte Frau legte ihr den Gürtel an. Und ohne zu zögern zog sie den Gürtel so fest, dass Schneewittchen keine Luft mehr bekam und leblos zu Boden fiel.
4: Endlich habe ich es geschafft. Schneewittchen ist tot.
0: Die böse Königin lief schnell zurück in ihr Schloss und wollte ihren Spiegel befragen. Doch als sie ihn befragte, antwortete er:
2: Frau Königin, ihr seid die Schönste hier. Aber Schneewittchen hinter den Bergen bei den sieben Zwergen ist noch tausendmal schöner als ihr.
0: Da sah die Königin in ihrem Zauberspiegel, dass die Zwerge bereits zurückgekehrt waren und Schneewittchen von dem Gürtel befreit hatten, sodass diese wieder am Leben war. Die böse Königin war nun noch wütender und überlegte sich einen neuen Plan. Sie zog wieder als alte Frau hinaus, um Schneewittchen zu töten. Aber vorher besuchte sie noch Rumpelstilzchen, denn sie hatte ihn gebeten, aus Gold einen glänzenden und giftigen Kamm herzustellen, der Schneewittchen bei sofortiger Berührung vergiften sollte.
4: Danke, mein lieber Rumpel. Als Belohnung erwartet dich im Schloss ein neugeborenes Kind, was ich einer alten Hexe aus einem Turm entwendet habe.
6: Habt vielen Dank, meine Königin.
0: Nun hatte die Königin wieder alles, was sie brauchte und stand wenige Stunden später erneut vor dem Zwergenhaus. Schneewittchen trat auf ihr Rufen noch einmal vor die Tür.
4: Mein liebes Kind, ich bin eine arme Bäuerin und ich verkaufe für den König im ganzen Land goldene Kämme. Darf ich dir einen anbieten?
5: Nein, danke, alte Frau. Ich nehme nichts mehr von Fremden an.
4: Komm doch bitte näher, mein Kind. Lass mich wenigstens sehen, ob dir der Kamm stehen würde.
0: Schneewittchen beugte ihren Kopf herunter und die alte Frau steckte ihr den vergifteten Kamm in die Haare, sodass diese sogleich leblos zu Boden sank.
4: Nun kann dich niemand mehr retten, Schneewittchen. Jetzt bist du für immer verloren.
0: Nun lief die böse Königin abermals schnell zum Schloss zurück und trat vor ihren Zauberspiegel, der ihr wieder die gewohnte Antwort gab.
2: Frau Königin, ihr seid die Schönste hier. Aber Schneewittchen hinter den sieben Bergen bei den sieben Zwergen ist noch tausendmal schöner als ihr.
4: Na, jetzt reicht es mir! Diese verdammten Zwerge konnten ihr auch dieses Mal helfen! Aber...
1: Nach meinem nächsten Plan werden Sie Schneewittchen nicht mehr helfen können.
0: Gesagt, getan. Die böse Königin lief durch den Wald und wollte der Knusperhexe einen Besuch abstatten, denn diese hat für sie einen vergifteten Apfel zubereitet, der Schneewittchen endgültig töten sollte. Auf dem Weg dorthin traf sie zwei Kinder, die sich verlaufen hatten. Ihre Namen waren Hänsel und Gretel. Kurz entschlossen nahm sie die beiden Kinder mit und versprach ihnen ein schönes Zuhause.
7: Also, irgendwie habe ich ein komisches Gefühl dabei, Gretel.
8: Ja, so geht es mir auch, Hänsel. Aber wir haben im Moment keine andere Wahl.
0: Am Hexenhaus übergab die Hexe der bösen Königin den Apfel im Tausch gegen die beiden Kinder und schon eilte die böse Königin los und hörte nur noch schwach die Worte der Hexe.
9: Vielen Dank, meine Königin. Und nun herein, lieben Kinderlein. Und wenn ihr satt seid, werde ich meinen Hunger stillen.
0: Nun war es wieder so, dass die Königin als alte Frau verkleidet vor dem Zwergenhaus stand und Schneewittchen ihr die Tür öffnete.
5: Gebt euch keine Mühe, alte Frau. Ich sehe, ihr habt schöne Äpfel, doch ich werde keinen kaufen oder für euch probieren.
1: Mein liebes Kind, hab keine Angst.
10: Seht, ich probiere selber einen Apfel.
0: Als die alte Frau in den Apfel biss, konnte Schneewittchen sich nicht mehr zurückhalten und musste auch einen probieren. Die verkleidete Königin reichte ihr jedoch den vergifteten Apfel und ehe sie abgebissen hatte, merkte sie, wie der Bissen in ihrem Hals stecken blieb und ihr die Luft abschnürte. Sie sank zu Boden und war tot.
1: Ha! Endlich habe ich es geschafft! Nun bin ich auf ewig die Schönste im ganzen Land!
0: Die böse Königin rannte so schnell sie konnte nach Hause und atmete erleichtert auf, als der Spiegel ihr endlich Folgendes sagte.
2: Frau Königin, ihr seid die Schönste im ganzen Land.
0: Einige Tage vergingen, nachdem die sieben Zwerge das leblose Schneewittchen gefunden hatten. Als Dank bauten sie ihr einen gläsernen Sarg, in dem sie jeder anschaute.

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2: So betrat die böse Königin die Feier und wurde fast ohnmächtig, als sie sah, dass Schneewittchen noch am Leben war.
3: Nein, das kann nicht sein. Du müsstest doch tot sein. Ich habe dich doch vergiftet.
4: So, du hast also versucht, meine Braut zu vergiften? Dafür sollst du eingesperrt werden und mit dir all diejenigen, die bei dieser abscheulichen Tat mitgeholfen haben.
2: So wurde die Herrschaft der bösen Königin endlich beendet und mit ihr wurden die böse Hexe, Rumpelstilzchen und der böse Wolf abgeführt. Daraufhin wurden die 7 Geißlein aus dem Bauch des Wolfes befreit, Hänsel und Gretel konnten wieder zu ihren Eltern und das kleine Findelkind namens Rapunzel konnte wieder zu seinen leiblichen Eltern zurückgegeben werden.
5: Ach, mein Prinz, endlich kann ich meinen Frieden finden und als gütige Königin über unser beider Königreiche herrschen.
2: Und wenn sie nicht gestorben sind, dann regiert Schneewittchen auch heute noch über die weiten Teile des Märchenlandes.

0: Und? Bist du jetzt müde genug zum Einschlafen?
1: Ja, die Märchen waren echt super.
0: Ich gehe dann jetzt ins Wohnzimmer. Wenn du mich brauchst, ruf nach mir und ich... Jetzt ist er eingeschlafen. Das hat heute aber auch wieder gedauert. Träume schön, kleiner Mann. Gute Nacht.

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Zähler: André Schröder. Yannick: Adrian Arnold. Vater Johann: Alex Bolte. Mutter Edda: Dorle Hoffmann. Der alte Mann: Erik Dörnli. Carla: Anja Kluckers. Gretchen: Lisa Müller. Rike: Anna Zischner. Der Königssohn: Frank Keiler. Hähnchen und Diener 1: Sebastian Schmidt. Hühnchen und Dienerin: Birgit Arnold. Die Kuh und Diener 2: Klaus Neubauer. Leni: Lisa Kardinale. Das Täubchen und der Prinz: Lukas Zicksei. Die alte Zauberin: Eiga Kornemann. Die Königin: Dorle Hoffmann. Der König: Alex Bolte. Die böse Königin: Saskia Heisch. Der Zauberspiegel: Jan Münter. Jäger: Erik Dörnli. Schneewittchen: Ulrike Kühn. Rotkäppchen: Nadine Most. Zwerg 1: Benedikt Benken. Zwerg 2: Johanna Ehrlich. Zwerg 3: Jens Niemeyer. Zwerg 4: Floria Zahn. Zwerg 5: Nadine Most. Zwerg 6: Michael Jutt. Zwerg 7: Fabian Meister. Der Wolf: Jens Niemeyer. Rumpelstilzchen: Christoph Sobol. Hänsel: Adrian Arnold. Gretel: Marie Bolte. Die Knusperhexe: Sandra Wegezeder. Der Prinz: Sebastian Schmidt. Musik und Effekte: Titelmusik: Je l'homme le moi, Fairy's Ballad. 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Die Effekte entstanden mit freundlicher Unterstützung von freesound.org und die Musikstücke wurden entnommen von jamendo.de. 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

0: Du Taya, was machst du so heute nach der Schule?
1: Hausaufgaben.
0: Und danach?
1: Etwas ganz Tolles. Aber sag mir erst, was du machst.
0: Nö, da sag ich dir nämlich auch nicht.
1: Ich sag's dir ja, aber erst, wenn du es mir sagst.
0: So kommen wir aber leider nicht weiter. Zusammen, okay?
1: Okay.
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0: Die Reise nach Toytown. Der Dampf der alten Lok verteilte sich auf dem Bahnsteig. Ein wohlbeleibter Schaffner hatte Mühe, das grüne Band, an dem seine Pfeife befestigt war, zu entwirren. Schließlich hatte er es geschafft. Der Schaffner blies in die Pfeife und hängte sie sich dann um den Hals.
1: Alles einsteigen, bitte. Vorsicht am Bahnsteig, der Zug fährt gleich ab.
2: Komm schon, Linus, sonst verpassen wir ihn noch.
3: Du hast gut reden. Ich schlepp ja schließlich auch dein ganzes Gepäck.
2: Ja, weil du ein kräftiger kleiner Junge bist und ich nur ein kleines Kaninchen.
3: Aber musstest du denn so viel einpacken? Was ist denn da alles drin?
2: Kaninchenstreu. Und nun komm. Geschafft.
3: So ein großes Abteil. Und das ganz für uns allein?
2: Ja, freu dich nicht zu früh. Da kriecht schon jemand näher.

0: Ist hier noch frei?
1: Nein, alles besetzt, Frau Schildkröte.
0: Och, wie schade.
2: Sei doch nicht so. Natürlich ist hier noch frei.
0: Danke, mein Junge.
2: Setz dich hier rüber, Oskar. Mach der guten Frau ein bisschen Platz.
1: Wenn's sein muss.
0: Danke, Herr Hase.
1: Ich bin kein Hase. Ich bin ein Kaninchen und heiße Oskar.
0: Und mein Name ist nicht Schildkröte.
1: Ach ja?
2: Oh, verzeihen Sie. Oskar hat es nicht böse gemeint, Frau.
0: Flux. Henriette Flux.
2: Und ich bin Linus.

0: Es geht los.
1: Wo soll es denn hingehen, kleiner Mann?
2: Mein Freund Oskar und ich fahren nach Toy Town. Eine Stadt, die nur aus Spielzeug besteht. Dort kann man den ganzen Tag spielen. Ohne blöde Hausaufgaben. Und was das Beste ist, kleine nervige Schwestern sind auch nicht zugelassen.
0: Ich vermisse das Quengeln und Heulen von Sabi jetzt schon.
2: Sabi ist meine kleine Schwester, müssen Sie wissen. Eigentlich Sabrina.
0: Sabi passt viel besser zu ihr. Das können Sie mir glauben.
1: Verstehst du dich nicht gut mit deiner Schwester, Linus?
2: Ach doch, aber manchmal nervt sie schon. Sie ist auch 2 Jahre jünger als ich.
0: Da kommt noch jemand. Da!
3: Oskar zeigte aus dem Fenster. Neben dem Zug lief ein junges Mädchen entlang. Sie war stark geschminkt und lief auf unbequem aussehenden Schuhen, die einen höheren Absatz hatten als die von Linus' Mutter. Unglaublich, wie schnell sie damit laufen konnte. Es gelang ihr, die Tür von außen zu öffnen und einzusteigen.
0: Oh nein, jetzt will sie auch noch hier rein.

0: Puh, gerade noch geschafft.
1: Setzen Sie sich, meine Liebe.
0: Oh, wie niedlich. Ein kleiner Hase.
2: Ich bin kein Hase.
3: Das ist Oskar. Er ist ein Kaninchen, musst du wissen.
0: Aber niedlich ist er trotzdem. Ich bin Betty.
2: Niedlich.
3: Ich bin Linus und das ist Frau Flux.
1: Freut mich.
0: Mich ebenso.
1: Überhaupt ist das heute eine sehr angenehme Reisegruppe.
2: Angenehm? Was soll das denn heißen?
0: Das bedeutet, dass wir alles coole Leute sind.
1: So ungefähr. Eine nette Reisegesellschaft.
2: Ich bin nicht nett. Noch nie gewesen. Und angenehm schon mal gar nicht.
0: Bist du wohl, du kleiner plüschiger Hase.
2: Mann, ich bin kein Hase.
4: Oskar ärgerte sich. Und so blickte er eine Zeit lang nur starr aus dem Fenster. Erst als Frau Flux ein Salatblatt mit ihm teilte, kehrten seine gute Laune und seine Redseligkeit zurück.
2: Ja. Was sind denn das eigentlich für komische Punkte in deinem Haar, Betty?
0: Kaugummi. In allen möglichen Geschmacksrichtungen. Allerdings war die Idee, die in meine Haare zu kleben, nicht die beste. Man bekommt sie schlecht raus. Und wenn man es schließlich geschafft hat und sie kauen will, hat man Haare zwischen den Zähnen.
3: Das glaube ich.
0: Möchtest du einen Kaugummi? Ich habe eine Schere dabei.
3: Ach, danke, nein.
1: Da bleibe ich lieber bei meinem Salat. Ein Kaugummi verklebt mir nur das Gebiss.
2: Verzichte auch. Danke.
5: Die Fahrkarten, bitte.
1: Aber selbstverständlich. Moment, ich hole sie eben.
4: Mit diesen Worten verschwand Frau Flux in ihren Panzer. Man hörte es klimpern und kramen. Und schließlich tauchte ihr Kopf wieder auf. In ihrem Maul die Fahrkarte.
6: Bitte schön.
5: Danke, die Dame.
3: Hier ist meine und die von Oskar.
5: Ah, es geht nach Toytown. Da bin ich schon oft durchgefahren. Spielzeug in Hülle und Fülle. Aber echtes Spielzeug. Kein virtuelles, das man nur auf dem Bildschirm der Spielekonsole bewegen kann.
3: Siehst du, Oskar, ich hab doch gesagt, dass es toll werden würde.
2: Ja, hast ja recht.
5: Und für kleine Hasen gibt es dort auch viel zu sehen. Roger Rabbit und Bugs Bunny haben dort jeweils ein Anwesen.
2: Ich bin kein Hase.
5: Natürlich nicht. Aber wie ein Kamel siehst du auch nicht gerade aus.
2: Ich bin ein...
5: Pappelapapp. Und nun Sie, junge Dame.
0: Ich... Meine Fahrkarte, die ist in meinem Gepäck.
5: Ja, und?
0: Ich muss es am Bahnhof stehen gelassen haben.
3: Oh, das ist doof.
5: Wirklich? Dann tut es mir leid. Ich werde Sie am nächsten Bahnhof rausschmeißen müssen.
0: Aber das können Sie nicht tun. Hier ist doch tiefstes Indianergebiet.
1: Das geht wirklich nicht, Herr Schaffner.
5: Ich habe meine Vorschriften. Wie sagt ihr jungen Leute doch noch gleich? Sorry. Was war das?
2: Das war ein Pfeil. Der ist zum einen Fenster rein und zum anderen Fenster wieder rausgeflogen. Mhm. Schon wieder.
5: Nanu.
3: Da, guck mal, da.
4: Linus guckte aus dem Fenster. Oskar kletterte auf seinen Schoß und schob seinen Kopf neben den von Linus.
0: Indianer. Ganz viele.
3: Ja, sie reiten am Zug entlang.
5: An dieser Seite auch. Ich sage dem Zugführer Bescheid, dass er Kohlen nachschütten muss. Es wäre doch gelacht, wenn wir die nicht abhängen könnten.
2: Ach du heilige Moorrübe!
1: Oh Gott, oh Gott, oh Gott.
2: Ich will nicht an den Marterpfahl. Fall. Linus, tu doch was.
3: Ja, was denn? Die haben uns was eingeholt.
0: Sie werden mir meine schönen Haare abschneiden.
1: Und mit meinem Panzer Fußball spielen.
2: Und kleine Jungs werden von ihnen gefressen.
3: Quatsch.
2: Wohl, das habe ich einmal gelesen.
3: Du kannst doch gar nicht lesen.
2: Dann war es denn komisch.
0: Streitet doch nicht. Helft lieber den Zugführer mit seinen Kohlen.
2: Oh nein.

0: Flug hält.
1: Oskar versteckte sich hinter Linus. Typisch. Wenn es brenzlig wurde, verkrümelte er sich immer. Auch Frau Flux verschwand fast vollständig in ihrem Panzer. Betty zog einen rosafarbenen Kaugummi aus ihrem Haar und steckte ihn sich in den Mund. Nach kurzer Zeit schon erschien eine große Blase, die aber sofort zerplatzte.
0: Was ist los? Kann mir jemand berichten, was da vor sich geht?
2: Ein Indianer kommt rein. Ich glaube, es ist der Häuptling. Er hat Kriegsbemalung im Gesicht.
3: Keine Kriegsbemalung. Bei uns im Stamm ist gerade Karneval. Da bemalen wir uns gerne.
2: Was? Du sprichst ja unsere Sprache.
3: Natürlich. Ich bin doch kein Außerirdischer. Mein Name ist Hurtiger Wind. Ich bin der Häuptling des Jodelstammes.
2: Des Jodelstammes?
3: Hollariteratrio. Hollarario, hollarario, hollara, hollara, hollarario.
2: Psst, Oskar.
3: Hollariteratrio.
2: Ich finde es schön.
3: Jollarar, jollara, hollarariteratrio. Jodli, jodli, jodli, hollaradiri.
4: Ja, ganz reizend.
5: Reizend, ja? Es reizt höchstens meine Ohren. Und warum habt ihr den Zug angehalten? Ausrauben? Wolltet ihr uns gar nicht ausrauben und an den Marterpfahl binden?
3: Nö, das machen wir schon lange nicht mehr.
5: Ach so.
6: Aber warum denn dann?
3: Na, uns war aufgefallen, dass du dein Gepäck am Bahnhof vergessen hast, junge Dame. Da wollten wir es eben hinterherbringen.
6: Oh, das ist aber nett.
1: Ein weiterer Indianer mit einem Büffelkopf auf den Haaren stieg ein. In seiner einen Hand einen mit vielen glitzernden Stickern versehenen Rucksack. Und in seiner anderen eine rosafarbene Damenhandtasche. Er stellte sie vor Betty ab, nickte freundlich und ging dann wieder. Dabei fiel Linus auf, dass der Büffelkopf nur aus Plastik war und ein Zettel mit Made in China hervorlugte.
3: Wir müssen nun weiter. Heute haben wir noch ein Minigolfturnier. Leb wohl!
6: Vielen Dank, Herr Häuptling.
4: Und danke für die wunderbare Jodeleinlage.
6: Tschüss!

0: sie weg? Habe ich sie vertrieben?
1: Ja, Oskar, du hast ihnen so viel Angst eingejagt, dass sie geflüchtet sind.
2: Der Hase ist so zuckersüß.
0: Was? Ich bin kein Hase.
3: Nach der ganzen Aufregung stärkten sich die Reisenden mit Schokoriegeln, die Linus großzügig verteilte. Dann entdeckte Oskar ein Schild und stupste Linus an. Dieser las laut vor.
4: Toy Town! Juhu! Wir haben es gleich geschafft!
5: Linus!
4: Hä?
5: Linus! Linus!
3: Etwas irritiert sah Linus zu der Frau hoch, die ihn gerade angesprochen hatte. Der Zug verwandelte sich in vier Stühle mit hellgelbem Polster. Auf einem davon machte gerade ein kleines weißes Kaninchen ein Häufchen.
5: Linus, hörst du nicht?
4: Oh Mama, ich bin doch gerade auf dem Weg nach Toy Town.
5: Und dazu brauchst du die ganzen Esszimmerstühle?
4: Das ist doch der Zug.
5: Oh, und was macht dein Kaninchen auf dem Stuhl? Sieh mal, es macht doch die Polster ganz dreckig und es hat auch noch geköttelt.
4: Oskar wollte eben mit.
5: So geht das nicht. Auf, bring die Tonschildkröte zurück in den Garten und deiner Schwester gibst du die Puppe zurück. Sabrina sucht sie schon.
4: Och, Menno.
5: Es laufen so schöne Trickfilme im Fernsehen. Wieso kannst du nicht wie andere Kinder sein und dich davor hocken? Oder setz dich vor deine Spielekonsole? Papa hat dir doch letzte Woche ein Spiel mitgebracht. Hast du das denn schon gespielt?
4: Och, immer nur ballern ist langweilig.
5: Jedenfalls gehören die Stühle wieder zurück an ihren Platz. Du und deine ausufernde Fantasie.
3: Linus Mutter verließ das Zimmer. Von einem Filmposter an der Wand blickte ihn ein Indianerhäuptling an. Linus hob sein Kaninchen hoch und guckte ihm tief in die Augen.
4: Für heute müssen wir die Fahrt beenden, Oskar. Aber wir sind ja schon weitergekommen als jemals zuvor. Beim nächsten Mal schaffen wir es bestimmt bis nach Toy Town. Kann ja auch sein, dass wir auf dem Weg dahin wieder Häuptling Hurtiger Wind und seinen Stamm jodelnder Indianer treffen. Wäre das nicht toll? Und vielleicht kommen Betty und Frau Flux ja auch wieder mit. Bestimmt werden wir ein richtig spannendes Abenteuer erleben. Ich kann mir das schon so schön vorstellen. Du nicht, Oskar?
3: Ach, noch etwas, Kinder. Lasst euch nie eure Fantasie nehmen. Egal, ob ihr ein Buch lest, ein Bild malt oder einfach euren Gedanken nachhängt. Und nun wünschen wir euch ein spannendes Leben. Dieses Hörspiel ist dem kleinen Luke gewidmet, der gerade erst die ersten Schritte in diese Welt voller Überraschungen unternimmt. 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Thorsten und Simone Adams. 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

0: Tinton und der verlorene Schlüssel. Es gibt da eine Geschichte, die ich euch gerne erzählen würde. Sie handelt von einem Zwerg namens Tinton, der auf einem anderen Stern lebte. Ja, ihr habt richtig gehört. Er lebte auf einem anderen Stern, auf dem sehr viele Zwerge wohnten. Und dieser Stern hieß Saif. Tinton war aber nicht irgendein Zwerg. Oh nein, er war der Schlüsselhüter. Und das war eine wirklich sehr wichtige Aufgabe. Doch in der letzten Zeit war unser Freund sehr nervös. Denn den wichtigen Schlüssel, den er besser zu hüten versprochen hatte als seinen eigenen Augapfel, konnte er einfach nicht mehr finden. Er suchte und suchte, doch leider ohne Erfolg. Letztlich gab er es auf und beschloss, in Begleitung seiner sprechenden Libelle Saphira den König aufzusuchen, um ihm den Fehler zu gestehen.
1: Nun, Tinton, was gibt es, dass du mir so dringend berichten musst?
2: Mein Herr König, etwas Furchtbares ist passiert. Der Schlüssel, den ihr mir anvertraut habt, ist verschwunden.
1: Was? Wie ist das möglich?
2: Ich habe überall nach ihm gesucht, aber ich kann ihn einfach nicht mehr finden.
1: Um Himmels Willen! Es war deine Aufgabe, den Schlüssel sicher zu verwahren. Wie lange vermisst du ihn bereits?
2: So leid es mir tut, seit 3 Tagen habe ich ihn nicht mehr gesehen.
1: 3 ganze Tage? Warum bist du denn nicht früher zu mir gekommen? Wir müssen die Weiße Magierin rufen. Vielleicht weiß sie Rat. Du da, Diener!
3: Mein König!
1: Lauf schnell und bring die Magierin zu mir. Es ist dringend!
3: Jawohl!
1: Sehr gut. Und nun zu dir, Tinton. Ich hoffe sehr für dich, dass die Weiße Magierin den Schlüssel findet. Wenn ich nur daran denke, was alles passieren kann, wenn er in die falschen Hände gerät.
2: Es tut mir wirklich leid. Ich kann mir gar nicht vorstellen, wie das passieren konnte. Plötzlich war er einfach weg. Auch meine Libelle hat nichts bemerkt. Nicht wahr, Saphira?
4: Es stimmt, auch ich habe nichts bemerkt. Es ist, als habe er sich einfach in Luft aufgelöst. Von einer Sekunde auf die andere.
1: Oh, das ist wirklich sehr, sehr ärgerlich.
3: Mein König, die Weiße Magierin ist soeben eingetroffen.
1: Schnell, bringt sie herein.
5: Wie kann ich euch dienen, Majestät?
1: Weiße Magierin, gut, dass ihr unverzüglich gekommen seid. Tinton, der Schlüsselhüter, hat seinen Schatz verloren. Unser Zauberschlüssel ist abhanden gekommen und wir müssen ihn unbedingt wiederfinden. Könnt ihr nicht einen Zauber wirken oder ein anderes Kunststück, das uns hilft?
5: Nun, ich könnte einen Blick in die Kristallkugel werfen. Doch welchen Lohn wollt ihr mir geben?
1: Spannt den Bogen nicht zu weit, Magierin. Ich gab euch bereits einen eigenen Turm und tagtäglich bekommt ihr die erlesenste Speise dort heraufgebracht. Im Gegenzug helft ihr mir also durch eure Zauberkunst, wenn es vonnöten ist. Also, was sagt ihr?
5: Schon gut, schon gut. Natürlich werde ich mich bemühen. Ich trage die Kugel immer bei mir. Wir können sofort beginnen.
6: Diener, verhängt die Fenster! Kein Tageslicht darf meine Kugel berühren.
5: Magische Kugel, verrate mir das Geheimnis. Wo auf unserem Stern befindet sich der Schlüssel, den Tinton verlor?
1: Und seht ihr ihn? Wo ist er?
5: Geduld, mein König, Geduld. Ich suche noch. Nein, der Schlüssel scheint nicht mehr auf diesem Planeten zu sein.
1: Das ist ja furchtbar!
5: Den Schlüssel kann ich nirgends entdecken. Moment, da ist etwas, aber nur unscharf. Es sieht aus wie ein... Sieht aus wie ein Wald. Und ein Gesicht. Es ist nicht genau zu erkennen. Eine Frau. Eine Zigeunerin. Ihr Name lautet

0: Sie ist auf dem Planeten Erde.
1: Linton, das wirst du wieder ausbügeln. Du wirst den Schlüssel zurückbringen. Sofort!
2: Mein König, wie soll ich dorthin gelangen?
1: Mit meinem Zauberschiff kannst du diesen Planeten finden. Suche den Wald und diese Zigeunerin. Am besten nimmst du Saphira, deine Libelle, mit. Und denke daran, kommst du ohne den Schlüssel zurück, wirst du allein am Unglück schuld sein, das uns heimsuchen wird. Haben wir uns verstanden?
2: Jawohl, mein König. Saphira, komm mit. Wir gehen. Saphira?
3: Einen Moment noch.
1: Tinton, beeil dich!
2: Ja, Herr König. Saphira, wir müssen jetzt los.
3: Ich komme.
4: Nachdem Timton und die Libelle Saphira sich vom König verabschiedet hatten, machten sie sich sofort auf den Weg. Sie bestiegen das Zauberschiff des Königs, mit dem man durch das All zu fernen Sternen und Planeten reisen konnte. Die Fahrt verlief ruhig, bis auf ein paar kleine Streitereien zwischen den beiden. Doch ganz plötzlich gab es einen lauten Knall. Ohne dass Timton irgendetwas unternehmen konnte, stürzte das Zauberschiff in die Tiefe, immer weiter und weiter, bis es auf einen fremden Planeten krachte.

0: An einem schönen Sommertag spielte ein kleiner blonder Junge Fußball. Ausgelassen rannte er hin und her und vollführte atemberaubende Tricks vor unsichtbaren Zuschauern. Bei einem gewagten Kunststück prallte der Ball plötzlich von seinem Bein ab und landete auf einer mit dichtem, hohem Gras bewachsenen Wiese. Murrend suchte der Junge seinen Ball, aber mit einem Mal blieb er wie angewurzelt stehen. »Was ist denn das?«, fragte er sich leise und bestaunte das fremdartige Wesen, das er gerade schlafend im Gras gefunden hatte. Der blonde Junge rieb sich die Augen und schaute noch einmal hin. Doch, ganz sicher. Vor ihm lag ein waschechter Zwerg auf dem Boden. Er war klein, noch kleiner als der 13-jährige Junge selbst und hatte einen langen, rostbraunen Bart, der ihm bis zu den Knien ging. Ganz vorsichtig, Schritt für Schritt näherte er sich dem Zwerg. Doch als sich der Junge über das Gesicht des Zwerges beugte, öffnete dieser plötzlich die Augen.
1: Was ist passiert? Wo bin ich? Autsch, mein Kopf. Das tut vielleicht weh.
2: Du hast wohl einen ganz schön heftigen Schlag auf den Kopf bekommen. Das gibt bestimmt eine Beule. Sag mal, wo kommst du denn her? So etwas wie dich habe ich ja noch nie gesehen. Bist du ein richtiger Zwerg? Bist du etwa vom Himmel gefallen?
1: Was? Wer bist du? Du? Bitte, tu mir nichts. Was mache ich hier nur?
2: Ich glaube, es ist besser, wenn du dich wieder hinsetzt, sonst kippst du gleich wieder um. Keine Angst, ich tu dir doch nichts. Mein Name ist Ben. Möchtest du vielleicht etwas trinken? Hier, ich habe eine Wasserflasche dabei.
1: Danke.
2: Magst du mir vielleicht erzählen, wo du herkommst? Vielleicht kann ich dir ja irgendwie helfen.
1: Ja, hoffentlich. Ich heiße Timton und ich bin der Schlüsselwächter von einem anderen Stern. Diesen Schlüssel habe ich leider verloren und ich bin auf der Suche, um ihn wieder zurückzubringen.
2: Du willst mir doch nicht erzählen, dass du wirklich von einem anderen Stern kommst.
1: Unterbrich mich bitte nicht, wenn du diese Geschichte hören möchtest.
2: Entschuldige bitte.
1: Schon gut. Der Stern, von dem ich stamme, heißt Saif.
2: Ein Zwerg von einem anderen Stern? Wahnsinn!
1: Und ich wurde vom König beauftragt, mich auf den Weg zu machen, um den Schlüssel wiederzufinden. Ohne ihn darf ich nicht wieder nach Hause zurückkehren.
2: Unglaublich!
1: Du musst wissen, dass dieser Schlüssel wirklich sehr wichtig für uns ist. Er darf unter gar keinen Umständen in die falschen Hände geraten. Es ist eine große Ehre bei uns, den Schlüssel hüten zu dürfen. Und jetzt muss ich ihn unbedingt zurückbekommen. So schnell wie möglich.
2: Wenn ich das meinen Freunden erzähle.
1: Jedenfalls war ich dann mit dem Zauberschiff des Königs unterwegs. Als es plötzlich ein lautes Krachen gab, alle Instrumente spielten verrückt und das Schiff stürzte ab. Was dann geschehen ist, weiß ich auch nicht, denn ich erinnere mich nur, dass ich hier aufgewacht bin und du vor mir standest. Wo bin ich denn hier?
2: Unser Planet heißt Erde und wir sind hier mitten in Schottland.
1: Auf der Erde?
2: Und ich bin ein Mensch. Wenn du möchtest, kann ich gerne versuchen, dir zu helfen.
1: Aber das heißt ja, dass wir genau auf dem richtigen Planeten abgestürzt sind. Moment mal, Saphira? Wo ist meine Libelle Saphira? Hast du sie gesehen?
2: Nein, ich habe keine Libelle gesehen.
1: Saphira! Saphira! Wo bist du? Oh nein, das darf doch nicht wahr sein. Wir müssen sie suchen, aber sofort.

0: Das war ein ganz schön großer Schrecken, den Timton dem armen Bender eingejagt hatte. Als der Zwerg plötzlich ganz aufgeregt herumlief und laut nach einer Libelle namens Saphira rief.
1: Saphira!
2: Beruhige dich doch mal. Wir finden sie schon. Ich helfe dir suchen. Sie wird bestimmt hier in der Nähe sein. Sieht sie denn auch aus wie eine richtige Libelle?
1: Natürlich, sie ist ja auch eine richtige Libelle.
2: Wahnsinn!
1: Sie ist wichtig für mich. Ich kann sie hier nicht zurücklassen. Ohne sie komme ich niemals weiter. Sie kann ganz bestimmte Dinge machen, die ich nicht kann.
2: Eine Libelle?
1: Ich sehe schon, du glaubst mir nicht. Egal, zuletzt war sie in meiner Jackentasche. Doch da ist sie nicht mehr.
2: Lass uns doch mal in den Büschen nachsehen.
1: Saphira!
2: Moment mal. Hier, Timton, komm schnell her. Ist sie das hier?
1: Ja, das ist sie. Du hast sie gefunden. Hey, Saphira, zum Glück habe ich dich wieder. Komm schon, wach auf. Es tut mir so leid, das alles hier.
3: Oh, weh.
2: Sie macht die Augen auf.
3: Was ist denn nur passiert? Wo sind wir hier?
1: Wir sind abgestürzt.
3: Wenn du richtig auf den Schlüssel geachtet hättest, wären wir jetzt nicht in diesem Schlamassel.
1: Sie ist wieder ganz die Alte.
3: Was soll das denn schon wieder heißen? Und wo sind wir hier überhaupt?
2: Ich habe noch nie eine Libelle sprechen hören.
3: Hilfe! Timton! Hinter dir steht ein Monster!
2: Ich bin doch kein Monster.
1: Das ist Ben. Er ist ein Menschenjunge und wir sind hier auf dem Planeten Erde gelandet.
3: Erde? Erde? So wie die meiste Magierin es gesagt hat.
1: Ganz genau.
3: Dann müssen wir jetzt die Zigeunerin finden, die uns den nötigen Hinweis gibt.
2: Das ist ein großes Land. Und auf der Erde sind noch viel mehr große Länder. Und es gibt sehr viele Zigeuner. Wie wollt ihr die richtige finden?
3: Nein, glaub mir. Wir sind hier am entsprechenden Ort. Ich habe die Koordinaten ins Navigationssystem eingegeben, bevor wir losgeflogen sind. Hier müsste es einen großen Wald geben. Eigentlich komisch, dass wir abgestürzt sind. Wo ist das Schiff eigentlich?
1: Eine gute Frage.

0: Bis zum Einbruch der Dunkelheit suchten die drei erfolglos nach dem abgestürzten Zauberschiff. Wo konnte es nur abgeblieben sein? Als das letzte Licht der untergehenden Sonne verschwand, brachen sie die Suche ab und entzündeten ein Lagerfeuer, um das sie sich setzten.
1: Ich verstehe es einfach nicht. Wo kann das Schiff nur sein? Ohne das Schiff kommen wir nicht zurück, selbst wenn wir den Schlüssel finden.
2: Keine Sorge, wir finden schon eine Lösung. Wir müssen uns nur etwas überlegen. Aber mit einem leeren Magen wird das wohl mit dem Nachdenken schwierig. Leider haben wir bloß eine Flasche Wasser dabei und nichts zu essen.
1: Essen? Das ist eine gute Idee. Saphira, würdest du?
2: Wieso Saphira?
1: Wart's nur ab. Saphira, was ist denn jetzt?
3: Ein Bitte könnte nicht schaden.
1: Ach, komm schon, wir haben Hunger.
2: Bitte.
3: Na schön. Dann passt mal auf.
2: Was macht sie denn da?
1: Na, sie zaubert uns ein wunderbares Essen. Wart nur ab, das wird richtig lecker. Sie fliegt dazu immer auf und ab und murmelt Zaubersprüche. Schau mal, da ist schon eine Schüssel mit gekochten Kartoffeln.
2: Und hier, ein herrlich duftender Braten. Und Teller und Gläser. Und da, Gemüse ist auch da. Unglaublich. So eine Libelle will ich auch haben.
1: Nein, nein, das ist meine Libelle. Und jetzt, guten Appetit.
3: Lasst es euch schmecken.
2: Oh Mann, ist das lecker. Saphira, du zauberst genauso gut, wie meine Mutter kocht. Oh, da fällt mir etwas ein. Im Wald gibt es eine alte Frau, bei der meine Mutter immer Kräuter für unseren Tee kauft. Sie lebt mitten im Wald. Ich glaube, sie ist sogar eine Zigeunerin. Vielleicht ist sie ja die, die ihr sucht.
1: Ja, das könnte sein.
2: Puh, jetzt bin ich aber satt. Wisst ihr was? Wir sollten jetzt schlafen gehen und morgen in aller Frühe die Frau im Wald aufsuchen.
1: Ja, genau das machen wir jetzt. Hier am Feuer ist es so schön warm. Ich werde nach diesem aufregenden Tag schlafen wie ein Zwergenbaby.
3: Dann mal gute Nacht euch beiden.
2: Schlaf gut.
1: Gute Nacht.

0: Die drei schliefen zufrieden und glücklich am Lagerfeuer ein. Am nächsten Morgen zauberte Saphira ihnen wieder eine köstliche Mahlzeit, sodass sie sich gestärkt auf den Weg machen konnten. Unterwegs flog Saphira ständig um die Köpfe der beiden herum und neckte sie ein wenig.
1: Saphira, jetzt lass das doch. Das kitzelt.
2: Ben, ich muss schon sagen, hier sieht alles fast so aus wie bei uns auf Saif. Nur ist hier alles viel größer als bei uns.
3: Unsere Sterne sind wohl gar nicht so verschieden. Nur, dass ihr Zwerge seid und wir Menschen.
2: Sieht so aus, ja.
3: Haben bei euch alle eine Libelle?
2: Nein, leider nicht. Die sprechenden Zauberlibellen sind fast ausgestorben. Ich kenne eigentlich nur Saphira. Eine andere Libelle habe ich noch nicht getroffen.
3: Dann muss sie ja sehr wertvoll für dich sein. Ha, da fällt mir doch glatt der Name des Waldes wieder ein, in dem die Zigeunerin wohnt. Er heißt Silberwald.
2: Ein schöner Name. Schade nur, dass du nicht ganz genau weißt, wo er ist. Aber wir werden ihn schon finden.
4: Da kommt etwas auf uns zu.
3: Aber das ist doch nur eine alte Frau auf ihrem Spaziergang durch den Wald. Da brauchst du dich doch nicht zu fürchten, Saphira. Wartet mal, ich frage sie mal nach dem Weg. Vielleicht weiß sie ja, wo genau der Silberwald ist. Guten Tag. Guten Tag, gute Frau. Darf ich Sie kurz stören?
5: Ach, aber natürlich, mein Junge.
3: Ich habe da eine Frage.
5: Wie kann ich dir helfen?
3: Kennen Sie zufällig den Weg zum Silberwald?
5: Ja, den Weg kenne ich. Aber ich muss dir sagen, dass es da sehr gefährlich ist. Ein böses Monster wohnt im Herzen des Silberwaldes.
3: Ach, wir passen schon auf uns auf. Ich wollte meinen Freunden hier nur mal die Gegend zeigen.
5: Aha. Wie heißt du, mein Junge?
3: Ben.
5: Gut, Ben. Ich zeige dir den Weg. Siehst du diesen Feldweg? Den geht ihr immer weiter, bis ihr zu einer Kreuzung kommt. Dort lauft ihr den rechten Pfad entlang und schon seid ihr auf dem richtigen Weg zum Silberwald.
3: So einfach? Super. Vielen lieben Dank.
5: Aber denkt an das Ungeheuer. Ach, da, mein Junge, nimm das hier mit. Es wird euch helfen. Und geht nicht so weit in den Wald hinein. Sagt nicht, ich hätte euch nicht gewarnt.
3: Ist gut. Danke nochmal. Auf Wiedersehen.
5: Auf Wiedersehen. Und seid vorsichtig.

0: Verwirrt und besorgt blickten unsere drei Freunde der alten Frau hinterher. Was für ein böses Monster trieb hier sein Unwesen? Und was sollten sie mit dem silbernen Medaillon anfangen? Behutsam verstaute Ben das Schmuckstück in seiner Tasche. Und da es zu diesem Zeitpunkt keine Antworten auf ihre Fragen gab, beschlossen sie weiterzugehen. Nach einer sehr, sehr langen Wanderung erreichten sie endlich den großen, dunklen Silberwald.
1: Da will ich nicht rein. Seht ihr, wie dunkel es unter diesen riesigen Bäumen ist? Das ist mir viel zu unheimlich.
2: Saphira, wir müssen da jetzt hineingehen, ob wir nun wollen oder nicht. Nicht wahr, Ben?
3: Genau. Wie sollen wir denn sonst euren Schlüssel finden? Du brauchst keine Angst zu haben, Saphira. Wir passen schon auf dich auf. Wenn du willst, trage ich dich.
1: Na gut, dann setze ich mich eben auf deinen Hut.
2: Also, seid ihr bereit?
4: Ja!
2: Ben, gehst du bitte vor?
3: Okay. Puh, ist das aber dunkel hier drin. Na, immerhin ist es auch angenehm kühl.
2: Meine Augen müssen sich erstmal an diese Lichtverhältnisse gewöhnen. In welche Richtung gehen wir denn jetzt?
3: Ich denke, wir gehen erstmal geradeaus. Los, mir nach.
1: Sagt mal, fühlt ihr euch auch beobachtet?
2: Ja, Saphira. Genau den gleichen Eindruck habe ich auch. Kommt es nur mir so vor oder wird es auf einmal heller? Moment mal. Ben, das Licht kommt aus deiner Tasche.
3: Was? Oh, stimmt. Das muss das Medaillon sein. Wartet, ich hole es heraus. Wow, es leuchtet immer heller. Klasse, jetzt haben wir eine Taschenlampe.
1: Gut, dass wir der Frau begegnet sind.
0: So marschierten unsere Freunde immer tiefer in den dunklen Silberwald hinein. Ben ging voran und erhellte mit seinem leuchtenden Medaillon den Weg. Stunde um Stunde gingen sie weiter, bis sie jedes Gefühl für Zeit verloren hatten.
2: Ben, ich brauche eine Pause. Meine Füße tun schon weh. Lass uns doch mal ausruhen.
1: Sei nicht so faul, Timton. Lauf schön weiter.
2: Du hast gut reden. Du sitzt ja auch bequem auf Bens Hut und lässt dich tragen. Ich muss hier mit meinen kurzen Beinen laufen. Das macht müde.
3: Und streitet euch nicht. Seht mal, da vorne steht ein Häuschen. Ob die Zigeunerin hier wohl wohnt? Soll ich dich bis dahin vielleicht auch noch tragen, Timton?
2: Kommt nicht in Frage. Ich laufe selbst.
3: Das ist aber ein hübsches Häuschen.
2: Klopf doch mal an die Tür, Ben.
3: Okay. Hey, Moment mal. Hier ist ein Zettel an der Tür. Bin gleich wieder da. Oh nein.
1: Na, dann warten wir eben, bis der Bewohner zurückkommt.
2: Was war das? Habt ihr das auch gehört?
1: Das klang wie ein Knochen. Oh nein, das Ungeheuer.
3: Nicht bewegen. Mit etwas Glück hat es uns noch nicht bemerkt. Am besten bleiben wir ganz ruhig stehen und warten ab.
2: Wie gruselig.
1: Ich habe Angst.

0: Was war das nur wieder für ein Schlamassel, in den unsere Freunde Timton, Ben und Saphira hineingeraten waren. Völlig regungslos blieben sie vor dem Häuschen der Zigeunerin stehen und zitterten vor Angst. Aus dem Geäst kam ein zotteliges Wesen, das sie aus zwei großen braunen Augen ansah.
1: Ich brauche Energie. Der Kleine da hat viel Energie. Das spüre ich.
2: Nein, tu uns nichts.
1: Wer will mich aufhalten? Natürlich kann ich euch fressen.
3: Lass uns in Ruhe.
4: Warte, wenn du willst, dann zaubere ich dir etwas Leckeres zu essen. Du brauchst uns nicht zu verspeisen.
5: Das wird nicht nötig sein.
2: Wo kommen Sie denn auf einmal her?
5: Braco, du bekommst schon noch dein Futter.
1: Immer muss ich warten.
5: Das ist mein Zuhause. Aber lasst uns erstmal hineingehen. Setzt euch doch.
3: Danke. Darf ich fragen, was das für ein Wesen da draußen ist?
5: Einen Augenblick. Ich mache erstmal Licht. So, hier die Kerzen und den Kamin. Ja, jetzt sieht man wieder etwas. Also, was wolltest du wissen?
4: Das Ungeheuer.
5: Ach, Braco. Er ist mein Haustier. Ich habe ihn vor vielen Jahren im Wald gefunden und großgezogen. Jetzt ist er mein treuer Beschützer und Weggefährte. Aber manchmal, wenn er glaubt, dass ich es nicht bemerke, höre ich ihn leise weinen. Ich denke, er ist sehr traurig über irgendetwas.
4: Er hat übrigens sehr schöne Augen.
5: Das stimmt, doch genug davon. Wer seid ihr und was wollt ihr hier?
4: Das ist Ben und der Zwerg da, das ist Timton. Ich heiße Saphira und wir sind auf der Suche nach einer Zigeunerin namens Luisa. Bist du das zufällig?
5: Du bist ja ein süßes Ding und sprechen kannst du auch noch. Ja, das ist mein Name.
4: Timton!
5: Woher wisst Timton. Ihr, wie ich heiße?
4: Wir haben sie gefunden!
3: Gott sei Dank.
4: Wir haben sie wirklich gefunden!
5: Ihr seid ja ganz aus dem Häuschen. Was wollt ihr denn von mir?
3: Ich komme von einem anderen Stern und habe leider einen sehr, sehr wichtigen Schlüssel verloren. Mein König hat mir den Auftrag erteilt, ihn wieder zurückzubringen. Unsere Magierin hat uns gesagt, dass du uns dabei helfen kannst. Sie hat in ihrer Kristallkugel die Erde gesehen und uns deinen Namen genannt.
5: Ich wusste doch, dass ich dein Gesicht irgendwoher kenne, Timton. Ich habe von dir geträumt. Timton, du hast den Schlüssel nicht verloren. Er wurde dir gestohlen.
3: Was? Gestohlen? Aber von wem denn?
5: Die Hexe Zanadra war es.
3: Was?
5: Sie hat den Schlüssel.
3: Oh weh. Oh nein. Das darf doch nicht wahr sein.

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2: Aufgeregt lief Timton auf und ab. Es hätte kaum schlimmer kommen können. Die Hexe Xanadra war sehr böse. So böse, dass sie nur aus Spaß das Volk der Libellen vernichtete, von dem nur noch Saphira übrig war. Doch das wusste unsere Saphira in diesem Augenblick noch nicht.
3: Xanadra? Wirklich? Wir haben sie doch vor vielen Jahren verbannt. Wie hat sie es bloß geschafft, zurückzukommen?
4: Das kann ich dir leider nicht beantworten. Aber du musst sofort zurück nach Hause. Dein Stern Saif ist in großer Gefahr.
5: Moment mal. Woher wissen Sie, wie Timtons Stern heißt? Er hat den Namen doch noch gar nicht erwähnt.
4: Ich habe es in meinen Träumen gesehen. Aber ich dachte, dass sie keine Bedeutung hätten. Jetzt, wo Timton leibhaftig vor mir steht, weiß ich jedoch, dass die Träume wahr sind. Timton, du musst Saif retten. Durch den Schlüssel hat Xanadra noch mehr Macht als zuvor. Sie kann die Energie von anderen anzapfen und wenn sie dann erstmal den König mit ihren Willen beherrscht, ist alles verloren.
6: Das ist ja furchtbar.
4: Er würde dann alle...

0: Die Zigeunerin Luisa ließ die drei allein, damit sie sich beratschlagen konnten. Ben, Saphira und Timton steckten die Köpfe zusammen und diskutierten. Saphira wollte unbedingt mitkommen, aber Timton hatte Bedenken.
1: Sieh mal, du kannst dann nicht mehr zaubern. Kein leckeres Essen mehr. Und mit dem Fliegen ist es dann auch ein für alle Mal vorbei.
2: Soll ich hier etwa alleine zurückbleiben? Kommt gar nicht in Frage. Ich will mithelfen.
1: Aber, ach, Ben, was meinst du dazu?
3: Also, ich kann Saphira schon verstehen. Ich würde auch nicht hierbleiben wollen. So ganz alleine?
1: Ja, schon, aber dann würde es keine einzige Libelle mehr auf Saif geben.
3: Das muss doch Saphira selbst entscheiden, meinst du nicht?
1: Du hast ja recht, Ben. Wenn es dein Wunsch ist, Saphira, dann gebe ich mich geschlagen.
2: Juhu! Yippie! Ich darf mitkommen! Danke, Timton!
1: Bedanke dich bei Ben. Dann haben wir unterwegs ja gar nichts zu essen.
2: Ich werde uns vorher noch etwas zaubern. Versprochen.
4: Und wie habt ihr euch entschieden?
1: Saphira möchte gerne, dass du sie in einen Menschen verwandelst.
4: Ja, ich glaube auch, dass sie euch so am besten helfen kann. Komm mit nach nebenan, Saphira.
2: Schau nicht so traurig, Timton. Ich komme gleich wieder. Nur halt anders.
1: Ob das gut geht? Oh Mann, ich bin ganz schön aufgeregt.
3: Das werden wir gleich sehen.

0: Wow, du bist wunderschön.
1: Da kann ich nur zustimmen.
2: Oh, vielen Dank. Es ist nur etwas merkwürdig zu laufen. Ich bin noch ganz wackelig auf den Beinen.
3: So, dann sind wir fast soweit. Nur eine Sache noch. Das hier wird euch helfen, gegen Zanadra zu bestehen. Wenn ihr dieses Elixier über die böse Hexe schüttet und dazu die richtigen Zauberworte sprecht, habt ihr eine Chance, gegen sie zu bestehen. Ich habe euch alles aufgeschrieben. Aber achtet darauf, jedes Wort klar und deutlich auszusprechen. Sonst verliert der Zauber seine Wirkung.
0: Wir stehen tief in deiner Schuld.
3: Schon gut. Die Hauptsache ist doch, dass ich euch dabei helfen kann, Zanadra zu vernichten.
2: Wie funktioniert das denn mit den Spiegeln? Müssen wir einfach nur hindurchgehen?
3: Denkt dabei ganz fest an Zanadra, so fest wie ihr nur könnt. Auf diese Weise werdet ihr direkt zu ihr gelangen.

0: Damit öffnete die Zigeunerin Luisa die Türen ihres alten, modrigen Eichenholzschranks. Darunter verborgen war ein riesiger Standspiegel, der von silbernen Blumenverzierungen umrahmt wurde. Timton, Saphira und Ben stellten sich mit einem mulmigen Gefühl im Bauch davor und wussten nicht so recht, was genau sie jetzt tun sollten. Gerade wollte Ben Luisa eine entsprechende Frage stellen, da leuchtete der Spiegel auf. Immer heller wurden die silbernen Strahlen, die die drei Abenteurer umhüllten, wie ein Mantel aus Licht. Plötzlich spürten sie ein gewaltiges Ziehen und Rütteln. Ben bekam es mit der Angst zu tun und hielt die Augen ganz fest geschlossen. Auch dann noch, als das merkwürdige Ziehen und Rütteln schon lange vorbei war. Doch da bemerkte er eine kleine Hand auf seiner Schulter und hörte die vertraute Stimme von Timton sagen:
1: Du kannst die Augen wieder aufmachen, Ben. Wir sind da. Früher sah das hier anders aus. Das musst du mir glauben. Alles war hell und schön gestaltet.
2: Jetzt ist alles trostlos und karg. Selbst die Sonne ist irgendwie kalt geworden.
1: Xanadra.
3: Ich verstehe nicht ganz. Wenn die Hexe Xanadra so mächtig ist, dass sie hier alles umwandeln kann, warum braucht sie dann noch mehr Macht?
1: Das ist der Fluch der Macht. Wer viel davon hat, hat auch viele Feinde. Und wer viele Feinde hat, braucht immer noch mehr Macht, um seine Feinde zu besiegen. Xanadra will den König stürzen und sich auf seinen Thron setzen.
3: Und wo ist die Hexe jetzt?

0: Luise hat uns gesagt, dass wir ganz fest an sie denken sollen.
1: Das habe ich... haben wir ja auch getan. Und wenn mich nicht alles täuscht, ist Xanadra da drin.
2: Was? Burgs Sturmauge?
0: Die sieht ja finster aus. Und so kalt.
1: In Kriegszeiten hält sich der König auf Burgs Sturmauge auf. Xanadra wird also auch hier irgendwo sein. Vielleicht ist sie sogar bereits drinnen.
2: Dann hat der Zauberspiegel uns tatsächlich zu ihr gebracht. Wahnsinn.
0: Also los, gehen wir rein.
1: Saphira, geht es eigentlich mit dem Laufen?
2: Fliegen wäre jetzt schon angenehmer. Das stimmt. Aber ich komme schon zurecht. Siehst du? Ich bin noch kein einziges Mal hingefallen.
0: Timton, wie gehen wir eigentlich vor? Hast du einen Plan?
1: Wir werden sie überlisten. Pass auf und hör ganz genau zu. Ich erkläre dir alles, bis wir bei der Burg angekommen sind.

0: Der Marsch zur Burg Sturmauge war mühsam und anstrengend. Außerdem schien es immer kälter zu werden, je näher sie den Mauern Sturmauges kamen. Saphira und Ben lauschten aufmerksam den Worten Timtons, der ihnen seinen Plan erläuterte. Ein Plan, mit dem unsere drei Freunde die böse Hexe Xanadra zur Strecke bringen wollten. Und dann würde Timton auch endlich den gestohlenen Schlüssel zurückbekommen. Während sie marschierten, ließ das laute Heulen des Windes sie frösteln und ihre Herzen vor Angst laut schlagen. Doch Timton, Saphira und Ben waren fest entschlossen, dem bösen Spuk ein Ende zu bereiten.
1: Den Eingang hätten wir gefunden. Oh Mann, ist das dunkel hier. Wir müssen uns wohl weiter tasten.
2: Man sieht ja die Flügel... ich meine, die Hand vor Augen nicht. Habt ihr das auch gehört?
3: Sie ist hier. Kommt, wir folgen dem Lachen.
1: Timton, wir haben doch noch das leuchtende Medaillon der alten Frau. Hier, nimm es. Dann kannst du etwas Licht machen.
3: Eine gute Idee, Ben. Jetzt sieht man wieder etwas.
2: Die lacht ja immer noch. Muss die nicht mal Luft holen?
1: Sei doch froh. Auf diese Weise finden wir sie super schnell.
2: Timton, da vorne wird es schon wieder heller. Da sind Kerzen. Am besten packen wir das Medaillon wieder weg.
1: Ja, sonst sieht man uns noch.
3: Gleich sind wir da. Seid leise.
1: Da vorne. Das muss sie doch sein, oder?
3: Das ist Xanadra, die böse Hexe. Vorsicht. Bleib hier in der Vor. Entdeckt sie uns noch.
2: Oh nein, sie hat den König.
1: Jetzt seid beide still, sonst verstehen wir ja überhaupt nicht, was sie sagen.
4: Sie alle gehorchen nur noch mir. Niemand ist mehr da, der sich mir in den Weg stellt. Mir, Xanadra, der neuen Herrscherin von Seif.
5: Mein Volk wird dir niemals gehorchen, Scheusal. Noch bin ich ihr König und
4: ihr Dein Ruhe. Volk? König? Ich glaube, du hast noch nicht begriffen, wie aussichtslos es für euch alle steht. Sämtliche Bewohner von Saif gehorchen meinem Willen.
5: Was?
4: Ich habe sie alle manipuliert mit Hilfe des Zauberschlüssels.
5: Um Himmels Willen!
4: Timton hätte besser auf ihn aufpassen sollen.
5: Timton sollte...
4: Gar nichts wird Timton machen.
5: Wo ist der?
4: Ich habe dafür gesorgt, dass er mit diesem niedlichen kleinen Zauberschiff einen Unfall haben wird.
5: Oh.
4: Er ist irgendwo im Weltraum abgestürzt
3: oh Mann,
4: und wird mir nie
3: Saphira.
4: Wieder ein... Wenn sie quer
1: Ich weiß nicht, ob das so eine gute Idee ist.
3: Hast du vielleicht eine bessere? Nein?
1: Nein.
3: Dann bleibt alles so, wie wir es besprochen haben. Saphira, hast du das Fläschchen?
2: Ich halte es ganz fest in meiner Hand.
3: Gut, wenn ich es dir sage, läufst du los, wie abgesprochen. Also?
2: Moment! Hast du den Zauberspruch?
3: Oh, gut, dass du es sagst. Ja, hier ist er. Gut, dann los!
6: Hallo, Xanadra!
4: Was?
6: Timton. Lange nicht gesehen!
4: Was machst du denn hier, Timton? Ich dachte, du liegst abgestürzt irgendwo auf einem Wüstenplaneten.
6: Da hast du wohl falsch gedacht.
4: Na, warte. Du kriegst mich nicht. Ich werde dich töten.
6: Oh nein.
4: Schon als Rache dafür, dass du mich damals von hier verbannt hast.
6: Dieses Mal werde ich dich besiegen. Pass nur auf. Dunkelheit weicht dem Licht. Liebe kehrt nun heim.
4: Ein weißer Zauber?
6: Böser Zauber
4: Na warte, ich verstehe mich ebenfalls auf Magie. Wie wäre es mit einem Feuerball?
2: Lass Timton in Ruhe! Hier, nimm das!
0: Mit klopfendem Herzen sah Ben zu, wie Saphira mit dem Fläschchen voller Zauberelixier auf die Hexe zurannte, während Timton laut und kräftig den Zauberspruch rezitierte. Würde sie es schaffen, noch bevor die Hexe ihren Zauber beendet hatte? Er schaute hinunter auf seine Hände und sah, dass er in seinen zitternden Fingern immer noch den Zauberstein von Luisa festhielt. Auf einmal hatte er neuen Mut und rannte los. Ben rannte so schnell er konnte zu dem Zwerg, der immer noch die Zauberverse aufsagte. Er stellte sich vor Timton auf und hielt den Zauberstein vor sich ausgestreckt, als auch schon der Feuerball auf die beiden niederging.
1: Ich Ich spüre gar nichts.
6: Das war der Zauberstein.
1: Dabei ist der Feuerball doch direkt durch uns durchgegangen.
6: Er hat uns beschützt.
4: Ach, ich geht's.
2: Schnell, Tim,
4: was ist das für eine Brühe?
2: Ich habe das Zauberelixier über sie geschüttet.
6: Dunkelheit weicht im Licht.
4: Was soll
6: Liebe
4: das
6: kehrt nun heim.
4: Nein.
6: Auf unserem Stern sei. Böser Zauber, löst dich auf. Friede soll jetzt sein.
4: Das
6: auf
4: uns.

0: Puh, das war vielleicht eine harte Nuss. Schnell, sehen wir nach dem König.
1: Er war ohnmächtig.
2: Aber jetzt öffnet er wieder die Augen.
0: Mein König, geht es euch gut?
3: Was ist passiert?
0: Die böse Hexe Xanadra ist tot.
1: Wir haben sie besiegt.
2: Alle zusammen.
3: Wirklich? Das ist ja... Aber Timton, wer sind denn diese zwei Menschen?
0: Das hier ist Ben, ein Junge von der Erde. Und hier steht leibhaftig die letzte Libelle von Sai vor uns, Saphira. Nur, dass sie jetzt keine Libelle mehr ist.
1: Gefalle ich euch?
3: Ja, du bist wirklich eine Augenweide. Aber wie?
0: Das erklären wir euch später, mein König. Erst müssen wir den Schlüssel finden.
1: Timton, hier ist er doch. Xanadra hat ihn fallen lassen.
2: Das heißt also,
0: dass wir den Schlüssel wiedergefunden haben?
3: Fantastisch!

0: Sie hatten es wirklich geschafft. Die Hexe Xanadra war endgültig besiegt und der Schlüssel war wieder an seinem rechtmäßigen Platz. Zur Feier des Tages ließ der König ein riesiges Fest veranstalten, bei dem Timton, Saphira und Ben die Ehrengäste waren. Als das rauschende Fest zu Ende und die letzten Gäste gegangen waren, zeigte Timton Ben das Heiligtum von Saif und das Schloss, für das man Timtons Zauberschlüssel benötigte. Ben staunte nicht schlecht. Alles sah so ehrwürdig und alt aus, und er war froh, dass Xanadra nichts Böses mehr tun konnte. Denn er konnte an seinem eigenen Körper spüren, wie viel Macht hinter diesem Schlüsselloch steckte. 2 Tage später, nachdem alle wieder ihren täglichen Geschäften nachgingen, fanden unsere Freunde endlich eine Möglichkeit, Ben den Heimweg zu ermöglichen. Es war die weiße Magierin, die die entscheidende Hilfestellung brachte, denn auch sie hatte einen Zauberspiegel. Damit konnten sie Ben problemlos wieder zurück zu Luisa schicken. Gesagt, getan. Ben wurde von den silbernen Strahlen eingefangen und durch den Spiegel zurück auf die Erde gezogen. Was er jedoch nicht bemerkt hatte, war, dass Saphira und Timton schnell zu ihm getreten waren, als das silberne Licht auf ihn zukam, sodass sie nun alle drei wieder wohlbehalten in Luisas Spiegelschrank auftauchten.
1: Himmel, was ist das denn für ein Lärm da drin? Timton, Ben und Saphira, ihr seid ja wieder da. Hat alles geklappt.
2: Xanadra ist besiegt. Dank dir.
1: Ach was. Jeder hätte euch geholfen. Schließlich war es sehr wichtig. Möchtet ihr noch einen Tee, bevor ihr Ben nach Hause bringt?
3: Ja, das wäre sehr nett. Einen schönen leckeren Brennnesseltee. Aber würdest du bitte vorher Braco hereinrufen?
1: Braco?
3: Ja, genau. Hol ihn doch bitte her, ja?
1: Na gut. Braco, komm doch mal ins Haus.
4: Was ist denn los? Wer stört mich? Gibt es etwas zu essen?
3: Nein, zu essen gibt es nichts.
4: Was?
3: Aber wusstest du eigentlich, dass du ganz besondere Augen hast?
4: Augen? Ist mir egal. Ich will etwas zu essen.
3: Wie schon gesagt, kein Essen. Aber dafür habe ich etwas anderes für dich.
5: Wow! Saphira hat Braco direkt auf den Mund geküsst. Und jetzt verwandelt sich Braco.
1: Ich werde nicht.
2: Ich werde verrückt. Das ist doch der Prinz.
5: Das ist ja unglaublich.
2: Unser Prinz.
3: Es waren seine Augen.
6: Was?
3: Durch diese habe ich ihn erkannt.
6: Was ist los?
3: Er hat dieselben Augen wie unser König. Und da dachte ich mir...
6: Wo bin ich hier?
3: Probier es doch mal wie im Märchen.
6: Du...
3: Mit einem Kuss.
6: Du bist aber ein hübsches Mädchen.
3: Komm, mein Prinz. Machen wir einen Spaziergang.
6: Ja.
3: Und ich erkläre euch alles.
6: Ich komme gern mit dir.
2: Ich glaube, ich höre schon die Hochzeitsglocken läuten.
5: Ach, Timton.
0: Dankbar nahm der Prinz Saphiras Hand. Saphira erklärte dem Prinzen alles. Und dann erinnerte auch er sich wieder. Es war Xanadra, die ihn verhext hatte und ihn zu diesem zotteligen, hungrigen Biest hatte werden lassen. Doch dann war die Zeit des Abschieds gekommen. Traurig sahen Timton, Ben und Saphira sich an.
2: Ben, du hast mir so sehr geholfen, dass ich dir auf ewig Dank schulde. Und weil du so ein guter Freund bist, möchte ich, dass du von nun an den Schlüssel verwahren sollst.
5: Ich? Aber das geht doch nicht.
2: Doch, denn ich glaube, bei dir ist er am besten aufgehoben.
5: Ich?
2: Nimm ihn bitte und auch diese Goldmünzen vom König.
5: Dankeschön.
2: Auch er ist dir unendlich dankbar.
5: Ich passe gut darauf auf.
2: Mach es gut, Ben.
5: Du auch, Timton.

0: Nachdem Timton, Saphira und der Prinz durch den Zauberspiegel wieder zurück nach Saif gereist waren, saßen Ben und Luisa noch bei einem Tee am Kaminfeuer und unterhielten sich über die aufregenden Geschehnisse der letzten Tage.
1: Nun wird es aber langsam Zeit, dass du nach Hause zu deinen Eltern kommst. Grüß mir deine Mutter schön. Und wenn du vorbeikommst, kannst du jederzeit durch den Spiegel gehen und Timton besuchen.
2: Das ist aber lieb von Ihnen. Das mache ich sehr gerne. Oh, was ist denn das? Ich werde auf einmal so müde.
3: Ben, wo bist du?
4: Oh. Melde dich doch, mein Junge.
3: Komm raus, Ben!
2: Mama? Papa? Hier bin ich!
3: Ben, mein Gott, wir haben dich überall gesucht.
5: 3 Tage warst du verschwunden. Geht es dir gut?
2: Ja, nur mein Kopf ist noch etwas benommen.
3: Du hast dir den Kopf gestoßen. Oh, mein armer Junge, komm, wir bringen dich zu einem Arzt. Wo warst du denn die ganze Zeit?
2: Ich habe den Zwerg Timton und seine sprechende Libelle Saphira getroffen. Die hatten ihren Schlüssel verloren und waren mit ihrem Zauberschiff hier abgestürzt.
5: Ach, Ben, was redest du da denn für ein wirres Zeug?
2: Wieso? Meinst du etwa, ich habe alles nur geträumt?
3: Was liegt denn hier auf dem Boden?
2: Das ist der Zauberschlüssel. Der gehört mir.
3: Ja, keine Sorge. Hier hast du ihn ja.
2: Ich werde auf den Schlüssel aufpassen. Das verspreche ich dir, Timton.

Timton und der verlorene Schlüssel. Die Sprecherinnen und Sprecher. Erzähler Marcel Ellerbrock. Timton Robert Frank. König Werner Wilkening. Diener Sascha Kubat. Saphira Hanna Jöllenbeck. Weiße Magierin Sabine Graf. Ben Marco Rosenberg. Alte Frau Sonja Schreiber. Braco Jan Schröder. Luisa Jessica von Häseler. Xanadra Eiger Kornemann. Mutter Dorle Hoffmann. Vater Alexander Bolte. Skript Marianne Heberli. Lektorat Paul Burkhardt. Titelmelodie André Maumann, gesungen von Laura Schmidt und Hagen Gohr-Bornemann. Weitere Musik Andreas Siebenklang Hüttebräuker. Wir danken Santiago Ziesma für den Introtext. Schnitt Marco Schmidt und Marcel Ellerbrock. Covergestaltung und Credits Christina Krüger. Soundeffekte Marcel Ellerbrock, Marco Schmidt und Freesound.org. Eine Produktion für das Hörspielprojekt.de aus dem Jahre 2018. 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

Micky lernt fliegen. 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

0: Das hier ist der Bauernhof von Familie Petersen. Hier in der großen Scheune wohnt Micky, ein kleiner schwarzer Kater mit einer weißen Hinterpfote.
1: Miau.
2: Wir müssen die Burg stürmen.
3: Attacke!
0: Und das sind Peter, Philipp und Pauline, die drei Kinder der Petersens. Micky kennt jedes Tier auf dem Hof. Doch seine beste Freundin ist Helga, das alte Angelita Sattelschwein. Er findet sie sehr intelligent und er kann mit ihr über alles reden. Immer wenn Micky Fragen hat, dann geht er zu ihr. Helga nimmt sich sehr, sehr viel Zeit für ihn.
4: Warum ist der Himmel blau? Wieso duften Blumen? Wo kommt das Wasser am Morgen auf dem Gras her, obwohl es nicht geregnet hat? Und warum ist der Himmel blau? Und
0: naja, was kleine Kater halt so für Fragen haben. Doch Micky glaubt nur das, was er glauben will. Und leider hält er sich nicht immer an Helgas Ratschläge. So auch an diesem ganz besonderen Tag.

0: Miau! Diese Vögel! Wieso könnt ihr nicht einmal auf euer Morgengesang verzichten? Au, au, Mist, oh, ich kann mich nicht halten. Jeden Morgen das Gleiche. Kann der Bauer nicht einmal die Tür leise öffnen? Oh, jetzt ist mit dem Schlafen vorbei. Hoffentlich hat die Bäuerin schon meine Milch ausgestellt. Guten Morgen, ihr Kühe. Guten Morgen, Elsa. Guten Morgen, Feta. Guten Morgen, Rita. Guten Morgen, Bella. Guten Morgen, Lisa. Guten Morgen, Hilda. Miau.
1: Oh, guten Morgen, Mickey. Na, hast du heute Nacht auch gut geschlafen?
0: Miau. Natürlich habe ich gut geschlafen. Was denkt der denn? Guten Morgen, Lotta. Guten Morgen, Mara. Guten Morgen, Emma. Miau. Welch ein schöner Tag. Oh, nanu, da ist ja noch keine Milch in meiner Schale.

0: Habt ihr euch auch gewaschen? Peter, du hast ja schon wieder die dreckige Hose von gestern an. So gehst du mir nicht in die Schule. Ab nach oben. Zieh eine frische an.
1: Ach Mama, ich mag die Hose aber so gern.
0: Nix da. Ich wasche heute sowieso. Dann kannst du sie morgen wieder anziehen. Aber jetzt hol dir bitte eine neue. Und heb die Füße beim Gehen.
2: Hey Mama, hör mal, ist das Stück nicht klasse?
1: Yeah. Aha.
0: Naja, mein Geschmack ist das nicht gerade.
3: Mama, ich glaube, Micky hat Hunger.
0: Ach je, den habe ich ja ganz vergessen. Dann lass ihn mal rein.
4: Miau! Miau!
0: Ist ja gut, mein Kleiner. Du bekommst deine Milch heute hier.
4: Miau!
0: Pauline, lass ihn mal. Der will jetzt nicht schmusen. Philipp, gib ihm mal eine Schale voll Milch. Du kannst sie da neben die Spüle stellen.
1: Guten Morgen, Micky. Ich hab schon gedacht, du hättest verschlafen.
0: So, Kinder, dann macht euch mal auf den Weg. Jetzt kommt ihr zu spät zur Schule. Vergesst eure Brote nicht.
3: Nein.

0: So, meine Hühner, jetzt seid ihr dran. Put, put, put, komm, put, put, put, put, put, put, put.
1: Wow, sind das irre Flugkünstler. Oh, oh, das war aber knapp. Du hättest mich fast erwischt. Oder ich dich. Oh, das möchte ich auch können. Hey, könnt ihr mir das nicht beibringen? Ich will auch fliegen.
2: Du dummer Kater. Um fliegen zu können, musst du Federn haben und ein Vogel sein. Frag doch die Hühner, ob sie dir das Fliegen beibringen.
1: Ach, oh, die können doch nur flattern und nicht fliegen. Ich werde euch schon beweisen, dass ich fliegen kann.
2: Du dummer kleiner Kater. Nicht einmal das Flattern wirst du lernen.
1: Oh, doch. Das werde ich. Ihr werdet schon sehen. Blöde Schwalben. Hallo, Helga.
3: Na, Micky. Du siehst bedrückt aus. Was ist los mit dir?
1: Ich will fliegen lernen. Die Schwalben wollen es mir nicht beibringen. Und die Hühner können nicht, die flattern ja nur. Und die Schwalben sagen, ich brauche Federn dafür. Aber woher soll ich die nehmen?
3: Nun ja, mein kleiner Micky. Ich will dich ja nicht enttäuschen. Aber solltest du fliegen können, dann wärst du als Vogel geboren worden. Und nicht als Katze.
1: Oh, das ist gemein. Du bist auch gegen mich.
3: Nein, das hast du falsch verstanden. Versuch es. Du wirst draus lernen.

0: So, noch das Kissen auf die Stange. Dann freuen sich die Kinder heute Abend, wenn sie in ihre Betten steigen, wenn die so frisch riechen.
1: Miau!
0: Ach, Micky, du bist ja ganz nass. Bist du über die Wiese gelaufen? Ja, die muss auch mal wieder gemäht werden. Komm bloß nicht auf dumme Gedanken. Die Kissen hängen zum Lüften hier draußen.
1: In den Kissen sind auch Federn. Und wenn ich mich daran hänge, dann fällt es ins Gras und dann reiße ich es mit meinen Krallen auf. Und die Bäuerin hat doch gesagt, dass ich ganz nass bin. Und dann kriege ich in das Kissen und die Federn kleben dann an mir. Ja, genau. Genau so mache ich das. Was ist denn mit euch los? Ich bin's doch, Micky.
2: Oh, was soll denn diese Federverkleidung?
1: Ich will fliegen lernen. Blöde Flatterhühner. Nur weil ihr nicht fliegen könnt. Hallo, Ente.
3: Wer oder was bist du denn?
1: Ich bin es, Micky. Erkennst du mich wirklich nicht? Ich brauche deine Hilfe.
3: Womit kann ich dir helfen?
1: Ich will fliegen lernen. Die Schwalben lachen mich nur aus. Und die Hühner, die können es ja selber nicht.
3: Tja, nun, ich glaube zwar auch nicht, dass es geht.
1: Och, Menno.
3: Aber ich helfe dir.
1: Echt? Oh, prima. Was muss ich tun?
3: Also, Federn hast du ja schon. Ja, und das, was unsere Flügel sind, das sind bei dir die Vorderpfoten. So, und nun beweg sie wie ich. Auf und nieder. Auf und nieder.
1: So?
3: Ja, ungefähr. Nur gleichmäßiger. Schau, so wie ich es mache.
1: Okay, ungefähr so?
3: Ja, das sieht schon sehr gut aus. Und nun stell dich mal da auf den Baumstamm und spring runter. Und dabei bewegst du die Flügel, die Pfoten, so wie wir es eben geübt haben.
1: Okay. Achtung! Es geht los!
3: Oh, toll! Fast 3 Meter!
1: Juhu! Ich bin geflogen! Hast du das gesehen?
3: Ja, ja. Versuch's mal von der Scheune.
1: Oh, ja. Willst du nicht mitkommen und zuschauen?
3: Ach, nein. Wenn du es richtig kannst, kommst du einfach hier bei uns vorbeigeflogen und besuchst mich.
1: Ja, das werde ich machen, mein Freund. Und ich kann doch fliegen. Ich zeig's euch gleich. Kommt alle zur Scheune, da könnt ihr mich fliegen sehen.
4: Na nu, wird der Kleine jetzt übermütig?
2: Kommt alle zur Scheune! Kommt alle zur Scheune! Micky will fliegen!
1: Und jetzt werdet ihr staunen! Es geht los!
5: Oh, er fliegt!
6: Oh, nein! Boah!
2: Ich stürz ab!
6: Direkt in den Misthaufen!
5: Oh Gott! Der ist hin!
7: Nein! Schaut doch, Bock, ich sehe ein Ohr.
2: Und da der Kopf. Er lebt!
0: Miau.
5: Für einen Moment dachten wir, du kannst wirklich fliegen.
4: Na komm schon her, du kleiner Stinker.
0: Miau.
4: Na, mein kleiner Micky.
1: Sie haben recht. Katzen können nicht fliegen. Das weiß ich jetzt. Ausgelacht haben sie mich.
4: Ach, Micky. Dafür kannst du schnell laufen, auf Bäume klettern und noch viel mehr. Das können die Schwalben und die Hühner nicht. Und darauf solltest du stolz sein.
8: Und dann gehen Helga und Micky in den Schweinestall, wo Micky sich erst einmal beim Putzen von dem Schrecken erholt. Und Helga erzählt ihm, ihren Ferkeln und den Kälbern, die auch im Schweinestall leben, wie es war, als der Bauer noch ein Kind war.

Das war Micky lernt fliegen. 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Bauer, Martin Beierling. Frau Petersen, Sabrina Gleffe. Pauline, Anna Amalie Bormann. Philipp, Hanna Jöllenbeck. Peter, Olivia Ellerbrock. Schwalbe, Dorle Hoffmann. Helga, Marcel Ellerbrock. Die Hühner, Christina Krüger, Anna Amalie Bormann und Melanie Wirz. Hahn, Dennis Oberhach. Ente, Martin Otto Wertsch. Erzähler und Credits, Steffen Tom Lorenzen. Musik, Andreas Siebenklang Hüttebräuker. 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Cut, Dennis Oberhach und Anna Amalie Bormann. Cover, Dennis Oberhach. 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Ein Hörspielprojekt des Jahres 2017. 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Auf Wiederhören!

0: So, meine Lieben, es gibt noch etwas Futter für euch. Oh, och, noch ein Ei. Das sieht aber interessant aus. Es pickt von innen. Sollte da tatsächlich ein Küken drin sein? Das ist doch fast unmöglich. Oder hat sich der Hahn reingeschlichen, dieses Schlitzohr?
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0: Die ersten Sonnenstrahlen lugten hinter den grünen Hügeln des Bornetales hervor, als sich Leni Legehenne, die sich in ihren besten Jahren befand, aufmachte, um ihr Leben zu ändern. Sie hatte sich von ihren Freundinnen in der Legebatterie verabschiedet und zehrte auf ihrem Weg in eine ungewisse Zukunft von den guten Wünschen. Nach einiger Zeit wurden ihr die Beine schwer und sie setzte sich ins Gras. In einiger Entfernung weckte ein kleines Wesen ihre Aufmerksamkeit, das immer wieder auf- und abhoppelte.
1: Guten Morgen.
2: Morgen.
1: Was machen Sie denn da?
2: Ich übe.
1: Sie üben? Ja, was denn? Und wofür?
2: Für das DOHC.
1: Und was ist dieses DOHC?
2: Na, das Osterhasen-Casting.
1: Aber Sie sind doch gar kein Hase. Sie sind doch ein Eichhörnchen.
2: Na und? Ich habe schon die ganzen Hasenmoves drauf. Mhm. Haben Sie denn nichts von dem Casting gehört?
1: Nein. Wo findet das denn statt? Vielleicht wäre das ja auch etwas für mich.
2: Tja, als wenn ich das meiner Konkurrenz sagen würde.
1: Ach bitte.
2: Bestimmt nicht. Leben Sie wohl.
1: Oh, schade. Auf Wiedersehen.
2: Wollen wir es mal nicht hoffen.
1: Frecher Kerl.
0: Etwas enttäuscht machte sich Leni wieder auf den Weg. Sie erwischte sich, wie sie die Hüpfbewegungen des Eichhörnchens imitierte und lachte dann herzhaft. Als sie darüber nachdachte, wie sie wohl als Osterhase aussehen würde, amüsierte sie sich köstlich, sodass es ihr schwer fiel, sich wieder einzukriegen. Nach kurzer Zeit kam Leni an einen kleinen Bach, an dem sie kleine Fische beobachten konnte, die aber, als sie sie erblickt hatte, sofort davon schwamm.
3: Sie sind sehr schreckhaft, die Kleinen.
1: Guten Morgen. Ich habe Sie gar nicht bemerkt.
3: Oh, guten Morgen, Gnädigste. So früh schon auf den Beinen.
1: Man sagte uns immer, nur der frühe Vogel fängt den Wurm. Alles geschwindelt. Konnte noch keinen entdecken. Und mein Magen ist leer.
3: Traue keiner Weisheit, die du nicht selber geprüft hast, pflegte mein Vater immer zu sagen. Darf ich mich vorstellen, Ignatius Igelsen, mein Name. Und mit wem habe ich die Ehre?
1: Leni. Leni Legehenne.
3: Und was führt Sie in diese Gegend, wenn ich fragen darf, Frau Legehenne?
1: Ach, ich suche nur mein Glück. Meine Bestimmung. Na, eigentlich nur einen neuen Job. In der Legebatterie war es schrecklich stickig und laut. Das möchte ich nicht mehr.
3: Dann haben Sie Glück, dass Sie mich getroffen haben.
1: Ach ja?
3: Ich bin auf dem Weg zum Osterhasen-Casting. Kommen Sie doch einfach mit. Gemeinsam plauderte sich auf dem Weg wesentlich besser.
1: Oh, ich habe vorhin schon ein Eichhörnchen getroffen, das zum Casting wollte. Ich habe immer gedacht, dafür müsste man ein Hase sein. Oder wenigstens ein Kaninchen.
3: Mitnichten. Die Beschränkungen wurden aufgrund von Nachwuchsproblemen aufgehoben. Jeder kann sich nun bewerben.
1: Oh, das klingt spannend. Warum eigentlich nicht? Dann bin ich gerne dabei.
0: Und so trabten die beiden ungleichen Weggefährten los. Voller Hoffnung und voller Tatendrang. Und mit ein wenig Lampenfieber. Leni Legehenne und Ignatius Igelson spazierten noch eine Weile an dem kleinen Bach entlang und gelangten schließlich in eine Gegend, die man anhand der vielen Hasenbauten gut als das Osterhasengebiet ausmachen konnte. Vor dem Eingang eines wahren Prachtbaus harrten bereits viele Teilnehmer aus. Eine Spatzenschar übte sich im A-cappella-Gesang, ein Eichhörnchen jonglierte mit einer Nuss und eine Eule saß einfach nur reglos da und verdrehte von Zeit zu Zeit ihren Kopf.
1: Oh je, Herr Igelson, das wird dauern, bis wir drankommen. Das ist ja ein wahrer Ansturm.
3: Lassen Sie mich nur machen, liebe Frau Legehenne.
2: Hey, hinten anstellen. Hier wird nicht vorgedrängelt.
3: Entschuldigen Sie, wertes Hörnchen, wir müssen dringend hier vorbei. Ich bin Arzt, Tierarzt, wohlgemerkt. Es handelt sich um einen Notfall. Ein Laubfrosch hat sich während des Castings zu sehr aufgebläht. Lassen Sie uns durch.
2: Oh, aber selbstverständlich. Entschuldigen Sie.
1: Danke sehr. Oh, danke sehr, danke.
2: Hey,
1: danke
2: Moment sehr. Mal. Sie kenne ich doch.
1: Ich habe umgeschult.
3: Lassen Sie mich und meine Assistentin bitte durch. Der Tierarzt.
1: Danke sehr.
3: Danke. Danke sehr.
1: Danke sehr.
4: Oh je, hoffentlich ist nichts Ernstes passiert.
0: So schleusten sich der Igel und die Henne an etwa 50 Tieren vorbei. Einige laut protestierend, andere Verständnis zeigend. Die beiden betraten den Bau und kamen in einen langen, runden Flur, an dessen Ende an einer Tür ein auffälliges Schild angebracht war, auf dem in großen, farbigen Buchstaben geschrieben stand: Bitte warten, Sie werden aufgerufen.
5: Verschwinden Sie, Herr Marder! Sie sollten die Eier verteilen und nicht verspeisen!
6: Ist ja gut, Alter. Relax. Doch. Ich habe mir nur eine kleine Nascherei gegönnt.
5: Reden Sie wohl! Und kommen Sie mir nicht wieder!
6: Okay, gut. Wir sehen uns dann im nächsten Jahr.
5: Doch. Wer ist der Nächste?
1: Ach, gehen Sie als erstes, mein Lieber.
7: Nein, ich bestehe darauf, Gnädigste.
1: Das kann ich wirklich nicht annehmen.
5: So kommen wir nicht weiter. Kommen Sie einfach beide rein.
1: Danke sehr.
7: Sehr zuvorkommend, der Herr.
5: Ja, setzen Sie sich. Mein Name ist Herbert Hasi. Ich nehme Ihre Daten für das DOHC auf. Das Osterhasen-Casting.
1: Wie spannend.
5: Also, Ihren Namen bitte?
1: Legehenne. Lin.
7: Ignatius Igelsen, wie mein seliger Vater. Aber ich bin der Sohn. Igelsen heißen wir aber beide.
5: Und was haben Sie vorher beruflich gemacht?
1: Ich war Legehenne.
5: Legehenne.
7: Ich war in einem Büro tätig, als Locher.
5: Mein Kollege, der Herr Hasi, wird Sie gleich durch die Produktionsstätte führen, damit Sie mal einen Einblick bekommen.
7: Ihr Bruder?
5: Nein. Wieso?
7: Na, wegen des gemeinsamen Nachnamens.
5: In unserem Bau heißen alle Hasi.
1: Zum Glück gibt es ja unterschiedliche Vornamen.
5: Natürlich. Sonst wäre das ja ein heilloses Durcheinander. Hier hat ein jeder einen anderen Vornamen. Oh. Bis auf meinen Kollegen Herbert. Der heißt Herbert.
8: Habe ich meinen Namen gehört?
5: Hallo Herbert. Würdest du unseren Bewerbern bitte einmal alles zeigen?
8: Natürlich, Herbert. Kommt mit.
5: Gut. Also dann, die Nächsten bitte.
0: Leni Legehenne und Ignatius Igelsson trotteten hinter dem Hasen her, der eine quietschgelbe Latzhose trug. Ein rotes Herz war auf seinem Hosenboden aufgenäht worden und ließ die beiden grinsen. Der große Raum, in den sie nun kamen, war Lenis alter Arbeitsstätte gar nicht so unähnlich. Auf seltsamen Stühlen hockten Hasen, ganz unterschiedlich gekleidet, männliche wie weibliche. Bunte Eier lagen in einem Netz unter den Stühlen, in allen Farben und mit allen Mustern.
1: Schön, dass nun auch andere Tiere als Osterhasen arbeiten dürfen. Gibt es denn so wenig Nachwuchs an Hasen und Kaninchen?
8: Kaninchen sind dumm und taugen zu nichts. Die kann man nicht als Osterhasen anlernen.
1: Das wusste ich nicht.
8: Diesen Kaninchenbau haben sie geschaffen, aber das ist auch alles. Graben und nochmals graben. Ja, dazu taugen sie, aber sonst...
7: Aber der Bau ist schon imposant.
8: So, dann zeigt mir mal, was ihr könnt.
1: Was sollen wir tun?
8: Legt ein Ei.
1: Das ist einfach.
0: Leni brauchte nicht lange und ein strahlend weißes Ei erschien unter ihr. Stolz ließ sie es nach vorne kullern.
8: Weiß wie Retro. Kannst du auch andere Farben?
1: Wenn ich meine Nahrung umstelle, könnte ich noch ein braunes Ei legen.
8: Das ist eigentlich nicht das, was wir uns vorstellen. Ich zeige euch, was ich meine.
7: Gut.
8: Also das ist mein Kollege, der Herbert.
9: Hallo Herbert.
8: Seht ihr die exquisiten Farben, die er produziert?
9: Guten Tag.
7: Guten Tag, Herr Hasi.
9: Wie kommen Sie darauf, dass ich Hasi heiße? Mümmel mein Name. Herbert Mümmel.
1: Oh, entschuldigen Sie, Herr Mümmel. Aber Herr Hasi hat uns gesagt, dass hier jeder Hasi heißt.
8: Ich habe nichts dergleichen behauptet.
1: Nicht Sie, Herbert Hasi meine ich.
8: Tok, ist das Mädchen ein bisschen verwirrt?
1: Nein, ich meine Ihren Kollegen vom Empfang.
8: Ach, sag das doch gleich, Schätzchen. Dann hätten wir uns die ganze Aufregung ersparen können.
9: Wenn ich aufklären darf, die Tante meiner Großmutter mütterlicherseits war eine Großcousine eines Vetters aus dem Bau der Mümmels und hat in zweiter Ehe einen Hasi geheiratet, der seinen Namen ablegte, um den Namen der Tante meiner Großmutter anzunehmen.
7: Oh. Ah, ist doch gar nicht so wichtig.
8: Dann bist du jetzt dran, kleiner stacheliger Anwärter.
7: Gut, ich versuch's. Ups, nichts als heiße Luft.
8: Und keine besonders angenehme.
9: Frechheit, sowas. Ich kann so nicht arbeiten. Raus mit ihm. Raus.
8: Natürlich, Herbert. Verzeihung.
7: Entschuldigung.
8: Ich sehe schon, ein produzierender Hase wird nicht aus euch. Aber es gibt ja noch die Verteiler. Mal sehen, wie ihr euch da macht.
0: Sie folgten dem Hasen, der sich nun mit einem Fächer Luft zufächelte, über eine gewundene Treppe nach draußen. Es war eine Blumenwiese, die sie betraten und ließ sie fast vergessen, dass sie sich jetzt auf dem Dach eines Baus befanden. Sie konnten von hier die vielen Leute sehen, die unten immer noch anstanden.
10: So, wir befinden uns hier auf der Osterhasen-Simulationswiese. Ihr seht dort einige Kaninchen rumhoppeln. Kaninchen sind ziemlich dumm, müsst ihr wissen. Deshalb eignen sie sich auch gut dazu, einen Menschen zu simulieren.
11: Das will ich nicht gehört haben, Herr Hasi.
10: Oh, hab dich gar nicht gesehen, mein Lieber. Darf ich vorstellen?
11: Herbert, mein Name. Herbert Kanin.
1: Hätte mich auch gewundert, wenn Sie einen anderen Namen gehabt hätten. Sehr angenehm.
7: Guten Tag.
11: Sehen Sie das Kaninchen dort hinten?
7: Natürlich. Und es heißt ebenfalls Herbert, nicht wahr?
11: Nein, das ist Jochen. Aber er stellt Wilfried dar, einen neugierigen Menschen. In diesem Korb hier findet ihr einige Eier, die ihr hinter dem ersten Busch verstecken sollt. Jochen wird versuchen, euch daran zu hindern.
1: Verstehe.
11: Wer möchte zuerst?
7: Die Dame.
1: Oh, na gut.
0: Mit einem Hops landete Leni auf dem Korb. Dann begann sie mit den Flügeln zu schlagen und hob sich in die Lüfte. Aber nur für wenige Augenblicke, denn sie war keine ausdauernde Fliegerin. So landete sie ziemlich unsanft auf dem Rücken von Wilfried, der eigentlich Jochen hieß. Die Eier purzelten aus dem Korb und zerbrachen.
7: Oh je, ist Ihnen etwas passiert, gnädigste?
1: Nein, nein, alles gut. Ich habe mich nur ein wenig überschätzt.
12: Und Ihr Gewicht unterschätzt.
1: Hey!
10: So, dann bist du jetzt dran, mein Hase.
7: Das kann ich.
11: Auf Ausgangsposition, Jochen.
12: Ich mach ja schon.
10: So, bitte.
0: Ignatius Igelson nahm nur ein Ei, da er viel zu klein war, um den Korb zu tragen. Es war ein schönes, rotes, mit gelben Punkten. Dann rannte er los. Doch auch er verhielt sich äußerst ungeschickt. Als ihm Jochen entgegenhoppelte, ließ Ignatius das Ei vor Schreck fallen, stolperte und pullerte selbst als stachelbewehrte Kugel auf das Kaninchen zu.
12: Aua! Zieht ihn raus! Zieht ihn raus!
0: Wie eine Klette hatte sich der Igel im Fell des Kaninchens verfangen. Es bedurfte aller Kraft von Leni und der beiden Herberts, ihn wieder von Jochen zu trennen. Ohne ein Wort zu sagen, stiefelten Leni und Ignatius hinter Herbert Hasi hinterher. Sie spürten die grimmigen Blicke der beiden Kaninchen hinter ihnen. Schließlich gelangten sie über eine weitere Wendeltreppe wieder in das Innere des Baus.
10: Ich sehe euch nicht als Osterhasen, nein.
1: Heißt das, wir haben nicht bestanden?
7: Das darf doch nicht Ihr Ernst sein. Frau Legehenne hat sich redlich bemüht und ich bin sogar über mich hinausgewachsen, wenn ich das so sagen darf.
10: Bemühen ist leider nur die kleine Schwester von Können. Tut mir leid.
1: Ach, wie schade. Das hätte ich so gerne gemacht.
7: Nicht traurig sein, Gnädigste. Wir finden etwas anderes für Sie.
10: Ich kann keine Tränen sehen, ihr Hübschen. Kommt mal mit.
0: Die beiden hatten Mühe, mit dem Hasen Schritt zu halten. Mal ging es links herum, dann wieder rechts. Geradeaus und wieder links, aber schließlich betraten sie einen großen runden Raum, ausgestattet mit allerlei Apparaturen, die Leni lebtags noch nicht gesehen hatte. Vor einem Pult saß eine Häsin, die mit einem Monokel in ihrem Auge einige Fotografien betrachtete. In einem hölzernen Schild auf dem Tisch war groß zu lesen: H. Hasi.
13: Ah, mein lieber Herbert, ich sehe, du hast Besuch mitgebracht.
10: Darf ich vorstellen, Herr... Verzeihung, Hertha Hasi, meine liebste Kollegin und eine Meisterin der Kunst der Fotografie.
1: Leni Legehenne.
7: Ignatius Igelson, mein Name.
10: Ach, diese beiden bedauernswerten Geschöpfe sind leider in unserem Casting gescheitert. Haus hoch, wenn ich das bemerken darf, aber das tut eigentlich nicht zur Sache.
13: Ach, das tut mir leid.
10: Aber ich habe sie in der kurzen Zeit in mein Herz geschlossen und möchte ihnen eine kleine Freude machen. Ich dachte, wir könnten die beiden einmal als Osterhasen ablichten, damit sie eine Erinnerung an diesen Tag haben.
1: Fein, das ist ja nett.
13: Wir machen ganz wundervolle Bilder, Schätzchen.
10: Ach, das wird entzückend.
13: Hier habe ich ein paar Hasenöhrchen und einen Puschel.
1: Danke.
7: Moment, ich helfe Ihnen, Gnädigste.
13: Wenn du fertig bist, kannst du dich direkt hier vor die Leinwand mit der wundervollen Blumenwiese stellen.
1: So?
13: Genau so, Schätzchen. Und jetzt mal ein bisschen drehen und posen. Ja, so ist's richtig. Fabelhaft.
1: Das macht Spaß. Was?
7: Wirklich hübsch. Sie könnten es bei Ihrer Ausstrahlung auf das Cover eines Magazins schaffen. Zum Beispiel in einem Hasenmagazin.
10: In der Tat, ein Bunny-Magazin.
13: Dieses Mädchen hat eine großartige Zukunft vor sich. Ein Naturtalent.
0: Und so kam es, dass aus Leni Legehenne ein gefragtes Covergirl wurde. Ihr habt sie bestimmt schon mal im Zeitschriftenladen auf einer Illustrierten gesehen. Dieser Schnabel, die ausdrucksstarken Augen, das wundervolle Gefieder. Kein Monat vergeht, ohne dass sie uns zahnlos von einem Blatt anlächelt. Was Ignatius Igelson anbelangt, auch er hatte nun einen Job. Leni stellte ihn als Leibwächter an, um ihr die aufdringlichen Paparazzi vom Leib zu halten. Wenn ihr euch in der Szene aufhaltet, fragt ruhig mal rum, wer schon alles Bekanntschaft mit Ignatius Igelsons Stachelkleid gemacht hat. Und nun rennt alle raus. Vielleicht liegen hinter dem nächsten Busch schon Ostereier. Und wenn es ein weißes ist, war es vielleicht sogar von Leni.

0: Ihr hörtet das Osterhasen-Casting. Erzählerin Dorle Hoffmann. Leni Legehenne.
1: Guten Morgen.
0: Dagmar Bittner. Ignatius Igelson.
2: Ignatius Igelson, mein Name.
0: Werner Wilkening. Hasen.
3: Wer ist der Nächste?
0: Philipp Bösand.
4: Ich habe nichts dergleichen behauptet.
0: Pascal Runge.
5: Das tut mir leid.
0: Birgit Arnold.
6: Frechheit sowas.
0: Und Michael Gerdes. Kaninchen.
7: Herbert, mein Name.
0: Marcel Ellerbrock.
8: Ich mach ja schon.
0: Und Benedikt Benden. Eichhörnchen.
9: Bestimmt nicht.
0: Marco Rosenberg. Marder.
10: Ist ja gut, Alter.
0: Joki One. Bauer.
11: Das ist doch fast unmöglich.
0: Ronald Martin Bayer. Küken. Hanna Jöllenbeck. Credits. Dorle Hoffmann. Schnitt. 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Michael Gerdes. 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
1: Du traust dich bestimmt nicht ganz tief unterzutauchen.
2: Ganz tief untertauchen? In der Badewanne? So ein Blödsinn. Schließlich sitze ich mit meinem Po auf dem Badewannenboden. Das geht gar nicht.
3: Angsthase, Angsthase.
1: Sicherlich brennt der Zimt-Orangen-Weihnachts-Zauber-Badeschaum ganz fies in den Augen. Und außerdem bekomme ich bestimmt Wasser in die Nase. Oder Matze ist so gemein und hält mich unter Wasser fest. Nein. Ich bin kein Angsthase mehr. Schließlich bin ich schon fast 6 Jahre alt. Ich mach's. Aber nur, wenn du mittauchst. Okay, auf 3. 1, 2, 3.
4: Ah, ich kann nichts sehen. Aber ich muss die Augen zusammenkneifen lassen, sonst brennt's. Und die Nase halte ich mir auch lieber zu. Eigentlich müsste ich doch unter dem Rücken den Badewannenboden spüren. Schließlich habe ich mich rückwärts nach hinten plumpsen lassen. Die Badewanne ist doch gar nicht so tief. Aber da ist nichts. Ein bisschen halte ich es auch aus. Ich werde mal zu zeigen, dass ich länger die Luft anhalten kann als er. Aber auf dem Rücken, das ist unangenehm. Ich drehe mich mal lieber rum. Ob ich ein Stück schwimmen kann? Wie der Frosch. Beine anziehen und zurückstoßen. Ich glaube, ich kann immer weiter runterschwimmen. Komisch. In der Badewanne? Das kann doch eigentlich gar nicht sein. Irgendetwas schwimmt dann.
5: Wer ist das? Matze kann es nicht sein. Dafür hört es sich viel zu schön an. Aber es kann ja auch nicht sein, dass noch

0: Verräter, beruhig dich mal. Ich bin schon öfter in der Badewanne untergetaucht.
1: Und war das komisch?
0: Und was hast du diesmal geträumt von der kleinen Meerjungfrau?
1: Dummer Matze. Immer ärgert er mich wegen meinem Tagträumen. Dabei kann ich gar nichts dafür. Die kommen einfach. Und jetzt grinst er auch noch so gemein. Habe ich mir das wirklich nur eingebildet? Nein, das habe ich nicht nur geträumt. Irgendetwas stimmt nicht mit unserer Badewanne. Und ich werde herausfinden, was. Dann ist Matze sicher beeindruckt.

0: ist es denn?
1: Schon Mitternacht?
0: Soll ich es wirklich machen?
1: Ja, ich wollte das jetzt machen, dann mache ich das jetzt auch. Also los. Ich muss nur die Leiter runterklettern. Und dann...
0: Psst, leise. Damit Mama und Papa nicht aufwachen.
1: So, erstmal das Badewasser einlaufen lassen. Hoffentlich hört das niemand. Und jetzt rein in die Wanne.
0: Ich brauche bestimmt keine Angst zu haben. Wer so schön singen kann, so gut.
1: Halt!
0: Ich tue lieber noch was von dem zimtorangen Badezauber rein. Damit alles so ist wie beim letzten Mal.
1: So, jetzt. Ich setze mich mal rein und dann

0: Das gibt's doch nicht. Ich kann den Boden der Badewanne einfach nicht fühlen. Und ich bin schon richtig tief getaucht. Da ist nichts. Da ist sie wieder, die Stimme. Ich muss die Augen aufmachen, sonst kann ich sie nicht sehen. Ah, das brennt. Dieser dumme Weihnachtszauberschaum. Ich würde ja gerne wissen, wie du heißt. Schade, dass ich dich unter Wasser fragen kann. Du siehst lustig aus. Ich kann durch dich durchsehen. Ein schönes Kleid hast du da. Ich mag die große Schleife auf deinem Bauch.
1: Ich bin Lillian. Das Mädchen aus dem See? Gruselig, was? Eigentlich dürfte ich gar nicht hier sein. Es schickt sich nicht für ein Wassermädchen in der Kanalisation herumzugondeln. Aber manchmal erschreckt mich im See ein großer Fisch und dann tauche ich darin ab. Könntest du dich bitte zumindest ein bisschen fürchten? Und hör auf zu grinsen! So macht das überhaupt keinen Spaß!
0: Oh nein, ich muss schon wieder Luft holen. Ich würde dich so gerne was fragen. Wenn ich dich jetzt lieb anschaue und mit dem Zeigefinger nach oben deute, vielleicht kommst du damit.
1: Oh, nein! Vergiss es, mein Lieber! Ich komm doch nicht mit nach oben. Ich hasse die Luft.
0: Ich kann leider nicht länger.

0: hier bleiben. Wirklich mit aufgetaucht? Ha, du siehst ganz schön cool aus. Wie aus Glas. Das wollte ich dir schon unter Wasser sagen. Bäh! Warum bist du hier? Und was hast du mit unserer Badewanne gemacht?
1: Das ist der Teil, bei dem du schreiend aus der Badewanne flüchten musst. Muss man dir denn alles erklären. Das langweilt mich echt.
0: Ich bin Hannes und ich möchte wissen, was du mit unserer Badewanne gemacht hast.
1: Was hast du mit unserer Badewanne gemacht? Was hast du mit unserer Badewanne gemacht? Sie größer gesungen. Wegen dem Orangenzimt, damit er sich etwas verdünnt. Anders ist das ja nicht auszuhalten.
0: Und das kannst du einfach so?
1: Ja, einfach so. Manchmal singe ich auch Klos größer. Was meinst du? Wie verwundert eine Frau war, die versucht hat, ihren Ring wieder herauszufischen. Das war schön. Aber hier ist es höchst unamüsant. Denkst du, ich quetsche mich nur so zum Spaß durch die engen Abflussrohre bis hierher?
0: Nein.
1: Endlich verstehen wir uns.
0: Deine Nase ist fast so rund wie ein Radieschen.
1: Ich brauche ein anderes Opfer. Du wirst dafür sorgen, dass dein großer Bruder morgen in die Wanne steigt. Allein. Ist das klar?
0: Ja, ich weiß aber nicht.
1: Psst! Ich will keine Ausreden hören.
0: Lillian? Lillian, wo bist du denn? Du hast gar nicht Tschüss gesagt. Die ist weg, schade. Dann gehe ich jetzt wieder ins Bett. Aber das Wasser lasse ich in der Wanne. Damit Matze mir glaubt, dass ich um Mitternacht gebadet habe.

0: Hannes, Matze, kommt ihr mal zu mir ins Bad, bitte?
1: Was ist denn, Mama?
0: Könnt ihr mir sagen, wieso noch Wasser in der Badewanne ist? Das habe ich doch gestern ausgelassen.
1: Ich habe heute Nacht gebadet. Genau, 0 Uhr. Darf ich jetzt wieder in mein Zimmer gehen?
0: Was? Warum hast du denn mitten in der Nacht gebadet?
1: Weil ich was ausprobieren musste.
0: Was musstest du denn ausprobieren?
1: Ob ich mutig genug bin, um Mitternacht zu baden, wenn es draußen dunkel ist und alle schon schlafen.
2: Nachts baden? So ein Blödsinn.
0: Ja, das hast du ja jetzt bewiesen. Aber so etwas möchte ich eigentlich nicht mehr. Du kannst tagsüber baden. Und dann lässt du bitte nachher auch die Wanne aus, ja?
1: Geht klar.
2: Psst, Matze, mach das auch, wenn du dich traust.

0: Mist, es ist schon wieder hell draußen. Jetzt bin ich doch eingeschlafen. Dabei wollte ich doch eigentlich gucken, ob Matze nachts ins Bad verschwindet. Aber vielleicht finde ich beim Frühstück raus, ob er sich getraut hat. Morgen, Mama. Morgen, Papa.
1: Guten Morgen, Hannes.
2: Morgen.
0: Wo ist denn Matze?
2: Ich verstehe auch nicht, wo dein Bruder bleibt.
1: Um Gottes Willen. Matze, wie siehst du denn aus? Ist dir schlecht? Du bist ja kreideweiß.
2: Hannes, benimm dich. Lach nicht, wenn es deinem Bruder schlecht geht. Das macht man nicht.
0: Es ist schon alles in Ordnung. Mir geht's gut. Vielleicht hat sich Matze ja erkältet. Ich glaube, er war heute Nacht in der Badewanne und er wollte mir was versprechen.
2: Aha, so. Was denn?
0: Dass er mich nie wieder Angsthase nennt. Stimmt's, Matze?
3: Ja, stimmt. Ich verspreche es.

So, da steige ich auch mal hin. Ah, ist das herrlich, dieses warme Wasser, aber puh, ganz schön viel Schaum. Den schiebe ich mal zur Seite, damit ihr mich auch gut verstehen könnt. Und ich habe noch was wirklich Wichtiges zu erzählen. Also, den mutigen Hannes, den hat Lennart Gerdes gesprochen. Und sein Bruder, den Matze, das war Yannick Gerdes. Lillian, das Mädchen aus dem See, wurde von Andrea Bannert gesprochen, die sich übrigens auch die Geschichte ausgedacht und aufgeschrieben hat. Die Mama von Hannes und Matze, das war Annika Gammerath. Und den Papa hat Matthias Hubert gesprochen. Aus allem ein Hörspiel zusammengeschnipselt und Regie geführt hat Roger Baum. Für Stimmung mit der richtigen Musik sorgte Dennis Schwachhofer. Lektoriert wurde die Geschichte von Dennis Penny Oberhach und das Cover zeichnete Irka Schüller. Ich bin Jan Münter. Dann würde ich mal sagen, solltet ihr auch mal in die Badewanne steigen. Viel Spaß. Wo ist denn auf einmal der Badewannenboden? Ich sitze nicht mehr auf dem Badewannenboden. Der Wannenboden ist weg. Ob ich auch mal runtertauche, so wie Hannes? Ja, das mache ich.

0: Marie, das kleine Marienkäferchen, war völlig erschöpft. Den ganzen Morgen war sie nun gekrabbelt und kaum vorangekommen.
1: Oh, das ist so mühselig,
0: dachte sich Marie, krabbelte mit letzter Kraft einen Grashalm hoch und schaute sich um. Auf einem Halm nebenan saß ein Schmetterling.
2: Na, was krabbelst du hier rum? Hattest du einen schweren Tag? Du bist ja ganz aus der Puste. Und überhaupt, kannst du nicht fliegen? Laufen wäre mir auch zu anstrengend. Außerdem, wie sehe das aus? Ich und meine Füße benutzen? Oh, no.
1: Hallo, schöner Schmetterling. Ich bin Marie Marienkäfer.
2: Serge Schmetterling. Das ist mein Name.
1: Ach ja, ich war den ganzen Tag unterwegs. Grashalm hinauf, Grashalm wieder hinunter. Ach, wenn ich doch nur fliegen könnte. Dann würde ich in die Lüfte steigen und die Welt würde klein. Das würde vieles einfacher machen. Aber leider kann ich das nicht.
2: So wie du aussiehst, isst du wahrscheinlich viel zu viel. Hm? Fleischfresser nehme ich an. Schau dir mich an. Ich bin schlank und rank. So dick wie du bist, kann man ja gar nicht fliegen. Unmöglich.
1: Na ja, Fleisch mag ich nun mal. So eine kleine Blattlaus, da sag ich nicht nein. Wie machst du das nur? Von irgendetwas muss man sich ja ernähren.
2: Ich trinke nur vom feinsten Nektar.
1: So ist das also? Um fliegen zu können, muss man Nektar trinken?
2: Tut er fair, richtig.
1: Und das schmeckt?
2: Ja, natürlich. Und schön macht es, wie man sieht.
1: Ja, das sehe ich.
2: Also, an deiner Stelle würde ich sofort damit beginnen, Nektar zu sammeln, bevor der Sommer um ist. Dann wird es schwer, habe ich gehört. Oh, ich muss jetzt auch los. Au revoir.
1: Aber warte doch. Wo finde ich denn diesen Nektar überhaupt?
2: In jeder Blüte. Am besten immer.

0: Schon machte sich das kleine Marienkäferchen Marie wieder auf den Weg. Vergessen waren alle Anstrengungen, denn sie wollte ja fliegen. Und mit diesem Nektar würde das auch ganz sicher klappen. Angekommen an einer großen Sonnenblume, machte sie sich auf den beschwerlichen Weg nach oben. Merkte aber schnell, dass sie sich da wohl ein wenig übernommen hatte.
1: Ich kann nicht mehr. Das ist viel zu hoch. Ich muss mich ein wenig ausruhen. Ein kleines Nickerchen wäre jetzt genau das Richtige. Hier auf dem großen Blatt. Ja, oh, genau. Oh, schön in die Mittagssonne.
2: Eins, zwei, drei. Moment mal. Wer liegt denn hier so faul herum?
1: Was? Ich? Ich bin Marie Marienkäfer. Ich mache gerade eine...
2: Eine Pause, das sehe ich. Eine Kniebeuge, zwei Kniebeugen. Gunther Grashüpfer, mein Name.
1: Ich bin gerade auf dem Weg nach oben. Zur großen Blüte der Sonnenblume.
2: Sechs Kniebeugen. Sieben Kniebeugen. Für mich sieht das eher so aus, als wenn du dich auf den faulen Panzer legst.
1: Nein, nein. Der Weg nach oben ist nur so beschwerlich.
2: Kein Wunder. So kurz und verkrümmt, wie deine Beine auch sind. Lass mal sehen. Ja, überhaupt keine Muskeln. Schau dir mich an. Ein Sprung. Und ich fliege durch die Luft.
1: Ich würde auch so gerne fliegen. Das wäre wundervoll. Aber leider kann ich das nicht.
2: Alles eine Frage des Trainings. Du darfst eben nicht faul herumliegen.
1: Aber Sat Schmetterling meinte, ich solle diesen
2: Nektar?
1: Ja, genau, trinken. Und dann würde ich schlank und schön und könnte fliegen wie er. Ich bin ja schon halb hoch auf die Sonnenblume geklettert.
2: Bah, Nektar, dieses eklige, süße Zeug. Alles Quatsch. Das Training macht es. Kletter nach unten, such dir ein paar große Sandbröckchen und mach 3 Stunden Hanteltraining. Das gibt Muckis. Und im Handumdrehen fliegst du durch die Lüfte, genau wie ich.
1: 3 Stunden? Das ist ja eine halbe Ewigkeit.
2: Tja, wenn man fliegen will, muss man auch was tun. Ich muss jetzt auch weiter. Zum Training. Bye bye.

0: als Marie unten angekommen war, nebenbei war es bereits dämmerig geworden und der Abend brach herein, hörte sie weit entfernt folgendes Geräusch. Vergessen war das Hanteltraining. Neugierig machte sie sich auf den Weg in Richtung Geräusch.
1: Beinchen putzen, Köpfchen putzen. Beinchen putzen, Köpfchen putzen. Jetzt der Hinterleib.

0: Mensch, hast du mich erschrocken. Ich dachte, du seist ein Vogel oder ein Mensch oder sonst wer.
1: Aber nein, ich bin doch nur die Marie.
0: Ja, jetzt sehe ich es auch. Ein kleines Marienkäferchen. Aber warum läufst du hier auf dem Boden herum? Hast du nichts anderes zu tun? Ich hätte für sowas keine Zeit.
1: Naja, ich würde so gern fliegen können. Aber das kann ich leider nicht.
0: Na, kein Wunder. Wenn man hier unten träge herumläuft, anstatt am Misthaufen Energie zu tanken. Frischer Kudung, das benötigt man zum Fliegen. So einfach ist das. Und am Misthaufen habe ich dich noch nie gesehen.
1: Misthaufen? Kudung? Das ist doch ekelig.
0: Wer nicht will, der will halt nicht. Ich muss nun weiter. Wenn du es dir anders überlegst, immer...

0: traurig, fing das kleine Marienkäferchen an zu weinen.
1: Oh Mann, oh. Wenn das so weitergeht, werde ich nie fliegen können.
0: Dachte das kleine Marienkäferchen und legte sich unter einen umgestürzten Grashalm. Es war bereits später Abend und sie war müde von den Strapazen, die ihr der Tag gebracht hat. Sie schlief ein und träumte vom

0: Am Morgen, als die Vögel zwitscherten und die Sonne bereits lachte, hörte sie eine Stimme Folgendes sagen.
1: Hallo, hallo, hallo, Kleine.
2: Ja, wer? Wer ist denn da? Wer bist denn du?
1: Ich bin Markus. Markus, der Marienkäfer.
2: Markus? Marienkäfer? Dann bist du ja ein Verwandter. Ich habe noch nie einen Verwandten getroffen. Ich bin aus einem Ei geschlüpft und dann war ich eine Raupe und...
1: Ja, ich weiß. Dann hast du dich verpuppt und warst ein Marienkäferchen. Du vergisst, ich bin auch einer.
2: Entschuldigung.
1: Du brauchst dich nicht entschuldigen. Ich freue mich auch, dich zu treffen. Sag mal, warum sitzt du hier eigentlich unter dem Grashalm? Ein Marienkäfer gehört an Blumenstängel.
2: Ich kann nicht fliegen. Ich würde ja so gern, aber ich kann nicht. Ich habe schon so viel versucht, aber es geht einfach nicht.
1: So, hast du? Was denn zum Beispiel?
2: Nun ja, zuerst habe ich Satzschmetterling getroffen.
1: Ja, den kenne ich.
2: Er meinte, ich solle viel Nektar trinken. Dann würde ich schlank und wunderschön. Und dann könnte ich auch fliegen.
1: Aber du bist doch schon wunderschön. Schau, und ein bisschen Speck unterm Panzer ist gar nicht schlimm.
0: Markus Marienkäfer zog an einem Grashalm und ein großer Tropfen Morgentau glitt hinunter, in dem sich die beiden spiegelten.
1: Siehst du, wie schön dein Rot ist und was für tolle Punkte du hast?
2: Vielleicht hast du recht, aber dennoch kann ich nicht fliegen.
1: Erzähl weiter.
2: Okay, als ich also die Sonnenblume unter Anstrengung zur Hälfte hinaufgekrabbelt war, traf ich Gunter Gashüpfer.
1: Ach, die Sportskanone.
2: Du kennst ihn auch?
1: Natürlich. Hat er dir gesagt, du sollst Hanteltraining machen?
2: Ja.
1: Etwa damit du Muckis in den Beinen bekommst wie er?
2: Ja, genau, das hat er gesagt.
1: Aber Kind, du bist doch den ganzen Tag gekrabbelt. Das nenne ich stark. Außerdem fliegt ein Grashüpfer nicht. Er springt durch die Luft. Er meint nur, er tut es.
2: Aber trotzdem kann ich nicht fliegen. So wie Fiona Fliege zum Beispiel.
1: Oh, diese hektische kleine Fliege, die sich ständig putzt. Und dieses eklige Dummzeugs vertilgt.
2: Ja, wenn's aber beim Fliegen hilft.
1: Alles Quatsch, Marie. Hör nicht auf andere. Du bist ein Marienkäfer. Und Marienkäfer können fliegen.
2: Ich aber nicht.
1: Du auch.
0: Markus Marienkäfer nahm Marie bei einem ihrer Beine, denn Hände hatte sie ja nicht, und führte sie zu einer Lichtung, auf der ein Stein lag. Dort krabbelten die beiden hinauf und setzten sich in die Sonne.
2: Ich verstehe nicht ganz. Was wollen wir hier?
1: Liebe Marie, schließe die Augen.
2: Aber wozu?
1: Bitte, tu mir den Gefallen. Und jetzt denke einfach an nichts. Höre dem Wind zu. Und lasse dich von nichts beirren. Öffne dein Inneres.
0: Plötzlich öffnete sich Maries Panzer und zum Vorschein kamen zwei in der Sonne bunt schillernde Flügel.
1: Und jetzt glaube ganz fest an das, was du dir am meisten wünschst.
2: Ich möchte fliegen, ich möchte fliegen. Ich wünsche mir nichts sehnlicher auf dieser Welt.
0: Maries Flügel fingen an zu schlagen und sie schwebte hoch in der Luft.
1: Und nun öffne deine Augen.
2: Aber Markus, wie ist das möglich?
1: Wenn man ganz fest an etwas glaubt, dann sind Träume zum Greifen nahe. Man muss es nur wollen. Und nun flieg los, meine große Marie Marienkäfer.
0: Das musste Markus ihr nicht zweimal sagen. Überglücklich. Leicht wie eine Feder flog Marie noch höher in die Lüfte.
2: Ich kann fliegen! Ich kann fliegen!
1: Mach es gut, große Marie!
2: Hallo, Sam!
3: Hallo, schöne Marie!
2: Hallo, Futter! Schau mal, ich kann fliegen!
4: Ah, Marie! Sportlich, sportlich!
5: Putzen. Ich habe keine Zeit.

Das war Marie Marienkäferchen. Die Sprecher und ihre Rollen waren Jamie Leaves als Marie Marienkäferchen, Matthias Ubert als Erzähler, Michael Gerdes als Sarge Schmetterling, Dennis Trust als Gunther Grashüpfer, Alexandra Begau als Fiona Fliege, Ronald Martin Bayer als Markus Marienkäfer. Merit Hoffmann sprach das Intro. Creditsstimme Roland Möntemann. Skript und Regie Roland Möntemann. Cut Peter Struck. Text und Musik Merle Struthoff. Klavier Arndt Beck. Cover Chris Fiedler und Roland Möntemann. Sounds Roland Möntemann, Marek Schädel, Peter Struck, freesound.org, 99sounds.org und hörtalk.de. 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Der Autor widmet dieses Hörspiel seiner Tochter Lena Möntemann.

0: Teil 1. Cassandra wird Zauberin. Cassandra war klein und mollig, mit braunen Haaren, die in alle Richtungen standen. Im Gegensatz zu den anderen Mädchen ihres Alters interessierte sie sich weder für Buben noch für schöne Kleider. Cassandra wollte Zauberin werden. Doch keiner der Zauberer mochte sie als Schülerin nehmen, weil sie meinten, Mädchen taugten nicht zum Zaubern. Nach langem Suchen fand sie endlich einen alten Zauberer, der so schwerhörig und fast blind war, dass er gar nicht bemerkte, dass er ein Mädchen unterrichtete. Als die Lehrzeit zu Ende war, sagte er:
1: Cassandra, deine Lehrzeit ist vorbei. Zieh nun hinaus in die Welt und suche dir einen Ort, an dem deine Künste gebracht werden.
2: Cassandra, Meister, ich heiße Cassandra und ich bin eine Frau.
1: Cassandra, ich weiß nicht, ob es eine gute Idee ist, dir gleich eine Frau zu suchen. Gehe lieber zum Bürgermeister in der nächsten Stadt und frage ihn nach Arbeit.
2: Lebt wohl, Meister. Ich werde euch alle Ehre machen.
1: Nun, auf Wiedersehen. Ich weiß nicht, warum er so partout in die Ehe will.
0: Cassandra ging aus dem Wald zur nächsten Stadt. Sie fand im Zentrum das Rathaus und suchte den Bürgermeister auf.
2: Ich bin eine wandernde Zaubergesellin und will dieser prächtigen Stadt meine Dienste anbieten. Sicher gibt es eine Menge Arbeit hier für mich.
3: Zauberin? Wirklich? Was könnt ihr denn?
0: Cassandra holte ihren Zauberstab unter dem Umhang hervor und schwang ihn dreimal im Kreis.
2: Seht her, wie praktisch so eine Lichtkugel den Raum erleuchtet. Ganz ohne Ruß und Brandgefahr.
3: Ja, das ist mir zu grell.
0: Der Bürgermeister hielt die Hand vor seine Augen. Cassandra schwang wieder ihren Zauberstab und machte die Lichtkugel dunkler.
2: So, jetzt ist es weniger grell. Mit so einer Lichtkugel könnt ihr bis tief in die Nacht arbeiten, ohne euch die Augen zu ruinieren. Oder ich könnte die Hauptstraße damit beleuchten.
3: Bis tief in die Nacht arbeiten? Ich weiß nicht, ob ich das will. Und überdies haben wir den Laternenmann für die öffentliche Beleuchtung. Der zündet die Lampen für 10 Groschen an. Und ich bin sehr zufrieden mit ihm.
2: Ich kann auch einen Feuerball zaubern.
3: Feuerball? Keinesfalls! Ich will doch nicht, dass die Stadt abbrennt.
0: So zog Cassandra frustriert wieder aus der Stadt hinaus. In der nächsten Stadt verlief das Gespräch mit dem Bürgermeister sehr ähnlich. Am Ende sagte sie:
2: An Feuerbällen werdet ihr vermutlich auch nicht interessiert sein. Aber wie wäre es mit Wasserbällen?
4: Ja, das klingt gut. Damit könntet ihr der Feuerwehr helfen. Aber andererseits brennt es in unserer Stadt so selten, da spare ich mir lieber euer Gehalt und hoffe, dass die Feuerwehr schnell genug da ist.
0: Wieder verließ Cassandra frustriert die Stadt. Sie hatte sich das Leben als Zauberin ganz anders vorgestellt. In der nächsten Stadt fragte sie den Bürgermeister:
2: Was benötigt ihr in dieser schönen Stadt? Ich bin Zauberin und kann alles machen, was ihr wollt.
0: Der Bürgermeister war alt und weißhaarig und sah Cassandra lange schräg an, bevor er sprach:
5: In der Tat haben wir ein schwieriges Problem. Ein fürchterlicher Geist geht im Eulenwald um und versperrt uns den Weg nach Blaubucht. Kein Händler will mehr dorthin fahren und wir bleiben auf unseren Waren sitzen.
2: Dann würdet ihr mir also eine Belohnung zahlen, wenn ich den Geist verjage?
5: Selbstverständlich. Sobald die Händler wieder durch den Eulenwald fahren, erhältst du 10 Goldtaler.
0: Cassandra machte große Augen. Sie besaß gerade noch einen halben Silbertaler. Sofort machte sie sich auf den Weg in den Eulenwald. Dieser war so groß, dass der Reisende 3 Tage benötigte, um ihn zu durchqueren. Cassandra marschierte mit ihrem Zauberstab in der Hand los und sah angestrengt zwischen die dunkelgrünen Nadelbäume. Allmählich wurde es dunkler, und obwohl Cassandra keine Angst hatte, fühlte sie sich etwas bange. Sie wollte gerade ein Licht zaubern, als...
2: Nimm das! Reicht dir der Feuerball nicht? Du kannst noch einen haben.
0: Das Gespenst war nicht im geringsten beeindruckt. Es flog eine Kurve und schwebte direkt vor Cassandras Kopf.
2: Und noch einen.
0: Das Gespenst war nun doppelt so groß geworden wie zuvor. Grässliche grüne Zähne klapperten und Cassandra wurde eiskalt. Sie fasste ihren Zauberstab und versuchte, das Gespenst mit einer Lichtkugel zu blenden. Dann ließ sie einen Windstoß auf das Gespenst legen. Doch alles blieb ohne Wirkung.
2: Nimm das und das!
0: Das Gespenst umkreiste Cassandra, ließ sie frieren und heulte ihr die Ohren voll. Der Zauberin blieb nichts anderes übrig, als wieder umzukehren, begleitet vom schaurigen Geheul des Gespenstes.

0: Zurück in der Stadt erwartete sie bereits der Bürgermeister.
1: Habt ihr es verjagt?
2: Nein, noch nicht. Ich meine, noch nicht ganz. Es ist wahrlich ein scheußliches Gespenst. Ich werde einen neuen Gespenstervertreib-Zauberspruch erfinden müssen. Könnte ich vielleicht einen Goldtaler Vorschuss haben, damit ich mir die notwendigen Bücher besorge?
1: Na, kommt gar nicht in Frage. Womöglich seid ihr nur ein Scharlatan.
2: Bin ich nicht. Seht!
1: Passt auf, dass ihr nichts anzündet. Gold gibt es auf jeden Fall erst, wenn das Gespenst vertrieben ist.
0: Cassandra musste viele Leute fragen, ob sie ihr Geld borgen wollten, bis ihr endlich ein reicher Händler sagte:
3: Nun gut, ich habe ein Zimmer oben unter dem Dach frei. Und ich habe genug Geld, dass ich in ein so riskantes Projekt stecken könnte. Hier sind 2 Goldtaler. Aber in einem halben Jahr möchte ich davon 3 zurückbekommen. Komm, wir gehen nach oben. Die Kammer ist etwas verstaubt, aber wenn du sie gründlich reinigst, wird sie eine gemütliche Unterkunft werden.
0: Cassandra studierte Bücher, kochte Tränke und ging einmal pro Woche in den Wald, um ihre neuesten Zaubersprüche gegen das Gespenst auszuprobieren. Doch was immer sie auf das Gespenst zauberte, es ging einfach durch seinen durchscheinenden Körper hindurch. Mittlerweile hatte Cassandra überhaupt keine Angst mehr vor dem Gespenst und hätte es, wenn es nicht so durchscheinend gewesen wäre, am liebsten ordentlich verprügelt. Nach einem Monat voller Arbeit glaubte Cassandra endlich den richtigen Zauberspruch gefunden zu haben.
2: Blitzgewitter Krötenbrei, Gespenst, du komm herbei, dass dein Spuk ein Ende hat. Empfang den Lohn der bösen Tat. Ein Eissturm trägt dich weit fort. Erschein nie wieder an dem Ort.
0: Das Gespenst stürzte herbei, stoppte kurz, als ob es weggeweht werden sollte, verfärbte sich für einen Moment lila und nahm dann wieder seine leicht grünliche, durchsichtige Farbe an.
2: Blitzgewitter Krötenbrei, Gespenst, du komm herbei, dass dein Spuk ein Ende hat. Empfang den Lohn der bösen Tat. Ein Eissturm trägt dich weit fort. Erschein nie wieder an dem Ort.
0: Cassandra merkte genau, dass ihre Worte eine Wirkung auf das Gespenst hatten. Nur der letzte Teil wollte nicht klappen.
2: Und wenn ich 100 Jahre dafür brauche, ich werde dich besiegen. Ach, ich armes Mädchen. Warum habe ich nur mit dem Zaubern angefangen? Dieses Gespenst ist einfach zu mächtig für mich.
0: Ihr Geldgeber kam gerade zu diesem Zeitpunkt vorbei.
3: Cassandra, was ist passiert? Gestern bist du so zuversichtlich losgeritten und heute ein hängender Kopf.
2: Ach, es ist zum Heulen. Mein neuer Zauberspruch hat eine Wirkung auf das Gespenst. Es kommt herbei, doch ich kann es nicht fortschicken. Ich habe alle Arten von Feuer, Kälte, Wasser und Blitzen ausprobiert. Doch das geht durch das Gespenst hindurch. Jetzt dachte ich, ich könnte es fortjagen. Doch auch das hat nicht funktioniert.
3: Ein schwieriger Fall, in der Tat. Also wenn ich ein Problem habe und meine Methoden nicht funktionieren, dann versuche ich es auf ganz andere Weise. Du wolltest das Gespenst zerstören oder wegjagen, nicht? Vielleicht kannst du es ja irgendwo hinlocken, wo es keinen Schaden mehr anrichten kann.
2: Ja, das könnte klappen. Danke für den Hinweis.
0: Aufgeregt überlegte Cassandra, wenn sie das Gespenst einsperren könnte, würde der Wald wieder sicher sein und ihr Auftrag wäre erfüllt.
2: Aber worin kann ich ein Gespenst nur einschließen?
0: Cassandra war jetzt so arm, dass sie nur mehr ein einziges Glas voller Gurken zum Essen besaß und ein paar Scheiben Brot. Das Gurkenglas war fest verschlossen.
2: Ha! Das ist es!
0: Sie leerte das Gurkenglas aus und rannte wieder in den Wald. Als das Gespenst dieses Mal kreischend auf sie zuraste, sprach sie:
2: Blitzgewitter Krötenbrei, Gespenst, du komm herbei, dass dein Spuk ein Ende hat. Empfang den Lohn der bösen Tat. Komm her, denn du bist winzig klein, lebst im Glas und bist jetzt mein.
0: Und schon war das Gespenst winzig klein und saß im Gurkenglas. Blitzschnell machte Cassandra den Deckel zu. Das Gespenst wollte wieder aus dem Gurkenglas heraus, doch Cassandra drückte den Deckel fest auf den Dichtgummi, und das Gespenst, das ja keinerlei Kraft hatte, hüpfte wütend im Gurkenglas hin und her.
4: Lass mich raus! Ich fresse dich! Nein, nein, nein, lass mich bitte, bitte raus! Und ich tu dir nichts!
2: Du bleibst drinnen, für immer.
0: Cassandra grinste das Gespenst an. Dann marschierte sie in die Stadt und zeigte das gefangene Gespenst dem Bürgermeister.
2: Hier ist das Gespenst. Die Belohnung, wenn ich bitten darf.
1: Das Gespenst im Wald ist viel größer. Für so ein kleines bezahle ich nicht. Auch wenn es ihm ähnlich sieht.
2: Ich habe es verkleinert. Sehen Sie es sich genau an. Und außerdem wird man es im Wald nicht mehr finden.
1: Das könnte jeder behaupten. Das Gespenst, von dem unser Vertrag handelte, war mindestens 3 Meter groß und keine 3 Zentimeter.
2: So, dann seht euch das Gespenst mal genau an. Ich lasse es frei.
0: Das Gespenst, das Cassandras Zauberstab etwas ängstlich im Auge behielt, kreiste um den Kopf des Bürgermeisters und ließ mit sich einen Haufen der Papiere vom Schreibtisch wie ein kleiner Tornado um den Bürgermeister kreisen. Dieser schnappte nach Luft und brachte kein Wort heraus.
2: Seht ihr nun, dass es das besagte Gespenst ist?
1: Zu
2: die Belohnung, wenn ich bitten darf.
0: Da der Bürgermeister vor Angst völlig gelähmt war und gerade noch nicken konnte, nahm Cassandra wieder ihren Zauberstab und zauberte das Gespenst zurück in sein Gurkenglas.
1: Bitte sehr. Verzeihung wegen der Verwechslung. Natürlich war mir gleich klar, dass Sie dieses Monster sicher gefangen haben. Hier die Belohnung.
0: Der gefangene Geist machte sie auf einen Schlag berühmt. Und wenn immer irgendwo ein Gespenst auftauchte, wurde Cassandra gerufen. Schon bald hatte sie so viel Geld verdient, dass sie sich einen hohen Turm nicht weit von der Stadt entfernt bauen konnte. Und in einem großen Zimmer stand ihre Sammlung von Geistern, die alle in ihren Gurkengläsern, Töpfen oder Glasflaschen wütend hin und her sprangen, wenn Cassandra sie den vielen neugierigen Leuten zeigte, die von weit her kamen, nur um die Gespenstersammlung der berühmten Geisterjägerin Cassandra zu sehen.

lässt mich doch endlich raus. Ich weiß was. Wenn ihr mich nicht rauslasst, dann verrate ich euch, wer hier wirklich gesprochen hat. Also, Cassandra, das war in Wirklichkeit Annika Gamerath. Und der Erzähler, heißt Rainer Denk.

die drei Bürgermeister. Das waren Sebastian Schmidt, Marcel Ellerbrock und Claudio Volino. Den Händler, der

Und ich habe es Gespenst. Ich habe es Gespenst. Mich hat auch Marcel Ellerbrock gesprochen. Aber jetzt mach doch endlich den verdammten Deckel runter. Das kann doch gar nicht so schwer sein. Hey, wo wollt ihr denn hin? Wo wollt ihr denn so schnell hin? Ich muss euch doch noch sagen, dass das ein Hörspiel vom Hörspiel

0: Die Zauberin Cassandra, Teil 2. Cassandra und der Zauberschüler. Die Zauberin Cassandra war eine berühmte Gespensterjägerin. Von nah und fern kamen Leute zu ihrem Turm und baten um Hilfe, denn es gab kein Gespenst, das Cassandra nicht vertreiben konnte. Genau genommen wurden die Gespenster nicht vertrieben, sondern landeten in Flaschen, Gläsern, Urnen und Krügen, welche Cassandras berühmte Gespenstersammlung bildeten.
1: Ganz schön weit ist das. Da muss der Herr wohl gemeint haben, eine halbe Stunde mit dem Pferd in gestrecktem Galopp und nicht zu Fuß. Das ist wahrlich ein prächtiger Turm. Der hat 1, 2, 3, 4, 5 Stockwerke. So einen will ich auch mal mein eigen nennen.
2: Ja? Was wollt ihr denn?
1: Verehrte Gespensterjägerin Cassandra, ich bitte euch inständig, mich...
3: Könnt ihr nicht lesen? Es ist geschlossen. Kommt wieder, wenn ich die Gespenstersammlung geöffnet habe.
1: Cassandras Gespenstersammlung. Geöffnet Montag, Mittwoch und Freitag von 16 bis 20 Uhr.
3: Was wollt ihr noch immer?
1: Verzeihung, werte Cassandra. Ich bin nicht wegen der Gespenster hier. Ich bitte euch inständig, mich als Lehrling aufzunehmen. Ich will auch Lehrgeld bezahlen und ein gelehriger Schüler sein, der euch...
3: Ich hasse es, wenn man mich aus meinem Mittagsschlaf reißt. Und ich suche keinen Lehrling.
4: Und außerdem habe ich gar keine Zeit für einen Lehrling. Ich muss den Boden wischen, die Gläser abstauben, Zauberzutaten einkaufen gehen und... Hallo ihr da. Mein Zauberschüler wollt ihr werden? Seid ihr euch sicher?
1: Laurentius ist mein werter Name. Und wie ich schon sagte, bin ich auf der Suche nach einer Zaubermeisterin.
3: Aber ihr tragt doch schon Zauberstab, Zauberhut und den schwarzen Mantel des Ordens der Nekromanten. Was wollt ihr von mir noch lernen?
1: Nun, es ist so, dass ich genau genommen noch kein richtiger Zauberer bin. Es gab da zwischen mir und meinem Meister gewisse Differenzen. Er verlangte absoluten Gehorsam und seine Befehle waren oft gar sonderbar, sodass ich manchmal einen Widerspruch wagte und das gefiel dem Meister gar nicht, sodass...
3: Er euch rausgeschmissen hat.
1: Nein, so kann man das nicht sagen. Ich habe gekündigt. Diese Ordensmagier mit ihren dummen Regeln, dem dauernden Verbeugen und all dem altmodischen Firlefanz sind doch auf Dauer von keinem intelligenten jungen Mann auszuhalten. Und so dachte ich, dass ich mich in der Gespensterjagd versuchen möchte, die doch ein recht einträgliches Geschäft zu sein scheint.
3: Ihr müsst aber trotzdem die 3 Jahre bei mir absolvieren. Und ich möchte, dass ihr mir hier in der Gespenstersammlung zur Hand geht. Wenn ich verreise, werdet ihr die Flaschen und Zauberbücher tragen. Und den Turm und die Gespenstersammlung werdet ebenfalls ihr betreuen.
1: Aber ich wollte doch die Kunst der Gespensterjagd erlernen.
3: Das gehört alles zusammen. Auch wenn ihr schon Vorbildung habt, so fangt ihr hier bei mir genauso an wie jeder Lehrling am ersten Tag.
1: Selbstverständlich, Meisterin. Ich schwöre, ein folgsamer Schüler zu sein. Und hier ist das Lehrgeld fürs erste Jahr.
3: Aber zuerst mache ich uns einmal eine kräftige Suppe. So wie ihr ausseht, könnt ihr die gut vertragen. Und dann werde ich mit euch in die Stadt gehen, um euch zu zeigen, wo Bäcker, Händler und Fleischer sind. Bei der Gelegenheit kaufen wir dann gleich was Gutes ein.

Zu Cassandras Überraschung war Laurentius ein gelehriger Schüler, der flink jede ihrer Aufgaben erledigte. Und wenn immer Cassandra ihm etwas erklärte, merkte er sich den Zauberspruch beim ersten Mal.

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0: Wer mag das so früh sein? Guten Tag, der Herr.
1: Ich möchte bitte die Zauberin Cassandra sprechen. Was macht ihr denn hier?
0: Laurentius mein Name und Schüler der Meisterin Cassandra. Was kann ich für euch tun?
1: Ich wünsche, die Zauberin Cassandra zu sprechen.
0: Tut mir leid. Die Meisterin wünscht nicht...

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1: Gespenster sehen wollte. Ich habe ihn auf die Besuchszeiten verwiesen.
2: Dann wollen wir weiter mit dem Zauberspruch üben.
1: Sagt Meisterin, dieser Zauberspruch, den ich die letzte Woche geübt habe, der fängt doch jedes Gespenst ein?
2: Ja, egal ob klein oder groß. Gegen Cassandras Gespenster-Einfangspruch kommt kein Gespenst an. Und wenn die Biester im Glas sind, dann kommen sie nie mehr raus.
1: Findet ihr nicht, dass ich ihn schon perfekt kann? Gestern fing ich jedes freigelassene Gespenst sofort wieder ein.
2: Diesen Zauberspruch kann man nie genug üben. Bedenke, dass du den Spruch in jeder Situation richtig sagen musst. Ob im Schneesturm oder in einer kreischenden Menschenmenge. Nur eine Silbe falsch betont und das Gespenst entwischt.
1: Aber bis jetzt habe ich noch kein einziges Mal einen Fehler gemacht. Also, ich fühle mich in dieser Hinsicht durchaus fertig ausgebildet.
2: Fertig? Du meine Güte, ihr wisst doch noch überhaupt nichts. Es gibt hunderte verschiedene Arten von Gespenstern und jedes müsst ihr genau identifizieren können, bevor ihr es fangt.
1: Ha, mir ist einerlei, wie das Gespenst heißt, solange es nur sicher gefangen ist.
2: Nein, nein, das ist doch gar keine richtige Zauberkunst. Und außerdem sind einige der Gespenster heimtückisch und tarnen sich. Ihr wisst doch noch überhaupt nicht, was bei jedem Gespenst zu beachten ist.
1: Aber der Zauberspruch wirkt doch bei jedem gleich.
2: Der Lehrplan geht aber nun mal über 3 Jahre. Ihr seid bei weitem noch nicht fertig.
1: Das macht mir nichts. Wie ihr wisst, darf der Lehrling frühzeitig seine Ausbildung beenden.
2: Wenn er auf die Prüfung und den Titel verzichtet? Also, das sage ich euch. Ihr seid nicht fertig und ihr bekommt keinen Titel von mir.
1: Ach ja, ich werde jetzt losziehen und ich bin euch sehr dankbar für die wundervolle Lehrzeit. Auf Wiedersehen.
2: Aber der Boden ist doch noch gar nicht geschrubbt und das Geschirr nicht abgewaschen.

0: Ich habe zwar keinen Titel, aber bald 8 Goldstücke und dann noch mehr. Und dann sitze ich bald in einem genauso schönen Turm. Und da leiste ich mir einen Lehrling, der putzt und wäscht und meine Sachen schleppt.
1: So wanderte er, ausgestattet mit einem Rucksack voller Gurkengläsern und natürlich seinem Zauberstab, schon bald in einem dunklen Wald herum. Immer langsamer tastete er sich vor, denn von einem dunklen Wald zu lernen, in dem man sich nicht fürchten sollte, und dann in einem dunklen Wald zu stehen und sich nicht zu fürchten, das waren zwei ganz verschiedene Dinge.
0: Was heißt, den Weg kann man gar nicht verfehlen? Was soll denn das für ein Weg sein, wenn man dauernd seinen Hut verliert?
1: Cassandra hatte ihm eingeschärft, kein Licht zu machen, weil das die Gespenster vertreibe. Und so wurde sein Mut auf eine sehr harte Probe gestellt.
0: Schon wieder? So, jetzt lasse ich mir aber von diesem widerwärtigen Wald nicht mehr meine Laune verderben. Ich bleibe hier und warte, bis das Gespenst kommt.
1: Laurentius tastete sich an den Wurzeln einer uralten Fichte entlang und setzte sich mit dem Rücken zum Baum erschöpft nieder.
0: Was war denn das? Ist es etwa schon da? Na, wenn es mich nur nicht beißt. Es kommt näher, aber ich sehe sein grässliches Leuchten nicht. Hat es sich gar in Dunkelheit gehüllt? Wo ist nur mein Glas? So, alles bereit. Und jetzt den Zauberstab 45 Grad. Ha, es ist jetzt direkt über mir. Blitzgewitter, Krötenbrei, Gespenst, du komm herbei, dass dein Spuk ein Ende hat. Empfang den Lohn der bösen Tat. Komm herbei, denn du bist winzig klein, lebst im Glas und bist jetzt mein.

0: Kaum hatte er zu Ende gesprochen, presste er das Gurkenglas fest zu.
1: Will es mich etwa verspotten? Ich sehe es auch gar nicht in meinem Glas.
0: Verwirrt starrte der Zauberer in die Dunkelheit und horchte an seinem Gurkenglas. Ganz offensichtlich war es leer und das Gespenst noch immer irgendwo über ihm, unheimlich und unsichtbar. Hastig sprach er den Zauberspruch erneut, doch dieses Mal versprach er sich. Zusehends nervöser probierte er es erneut. Er konzentrierte sich und sprach ihn ohne einen einzigen Fehler. Trotzdem wollte das Gespenst nicht in sein Gurkenglas fliegen.
1: Es ist empört ob meines hinterhältigen Zauberspruches. Und jetzt streckt es seine kalten Finger nach mir aus, um mir alle Wärme zu entziehen. Hilfe! Hilfe! Geh weg! Geh weg!
0: Laurentius hatte Angst wie nie zuvor in seinem Leben. Er lief und stolperte, lief noch schneller und stolperte wieder, bis er irgendwann mit Beulen und Schrammen ans Ende des Waldes gelangte.
1: Oh Mann, ey!
2: Laurentius, meine Güte, wie siehst du denn aus? Wo sind dein Hut und dein Zauberstab?
1: Meisterin, das Gespenst, es war unsichtbar. Und dann hat es meinen Zauber gebannt. Ich fürchte, ich habe meine Kräfte überschätzt. Ich kann doch noch keine Gespenster fangen. Würdet ihr mich bitte weiter unterrichten?
2: Komm erst mal rein und iss was. Du bist ja blass wie ein weißes Schreckgespenst. Was ist denn passiert?
1: Es war ein fürchterliches Ungeheuer, hinterhältig und grausam. Sein Schrei ließ mir das Blut gefrieren und der Zauberspruch hatte keinerlei Wirkung.
2: Vielleicht hast du ihn falsch ausgesprochen.
1: Sicher nicht. Ich habe es dreimal probiert, aber das Gespenst kam immer näher. Gewiss ist es immun dagegen.
2: Das kann nicht sein. Morgen will ich mit dir aufbrechen und mir dieses seltsame Gespenst selber ansehen. Du wirst hinter mir bleiben, genau zusehen und meinen Rucksack tragen.
0: Und so geschah es einen Tag später. Cassandra, gefolgt von einem zitternden Laurentius, ging frohgemut durch den finsteren Wald.
1: Da, es kommt wieder!
0: Cassandra ging ungerührt weiter.
1: Mach den Zauberstab bereit und das Glas, das Gespenst, schnell! Hilfe, Cassandra! Das Gespenst! Mach doch was!
2: Was? Welches Gespenst?
1: Na, das auf uns zukommt! Hört ihr nicht seinen gruseligen Schrei?
2: Also, ich höre kein Gespenst.
1: Da ist es! Schnell in Deckung!
2: Das ist doch nur eine Eule. Seht selber, ich zaubere uns eine Lichtkugel.
0: Die große Eule am Ast über ihnen schloss geblendet die Augen und schrie zornig.
1: Ich war mir ganz sicher, dass es ein Gespenst sei.
2: Aber Laurentius, ein Gespenst klingt doch anders.
1: Wie denn?
2: Das kommt eben ganz drauf an. Das gemeine weiße Schreckgespenst klingt ähnlich. Ungefähr so. Aber das kann man ganz leicht auseinanderhalten, wenn man sich mit Gespenstern auskennt. Was liegt denn da? Ein Zauberstab und ein Hut. Gehört der etwa dir?
1: Es tut mir leid. Der Bürgermeister war da und hat gesagt, er gäbe 8 Goldtaler, wenn ich das Gespenst einfangen würde. Bitte vergebt mir. Ich werde in Zukunft auch ohne jede Klage Boden aufwischen und alle Gläser einzeln vom Staub befreien.
2: Da, der Hut sieht etwas zerrissen aus und der Zauberstab ist verbogen. Aber das kriegen wir schon wieder hin. Und was das Putzen und Kehren betrifft, vielleicht mache ich dich ja in einem Jahr zu meinem Oberlehrling und dann stellen wir neue Lehrlinge an. Ich finde, das Unterrichten macht mir so richtig Spaß.

ich stecke doch immer in diesem Gurkenglas. Dabei ist das doch gar nicht richtig geputzt. Aber wisst ihr was? Mach doch den Deckel auf und putzt hier drin mal ordentlich. Dafür verrate ich auch, wer da wirklich gesprochen hat. Ja, also, hört mal her. Also, Cassandra, die ist in Wirklichkeit Annika Gamerad. Und der Erzähler heißt Rainer Denk. Aber, naja, das wisst ihr ja schon vom letzten Mal. Jetzt aber, der unfähige Lehrling Laurentius, der ist Klaus Neubauer. Ja, und der Bürgermeister heißt Claudio Folino. Oh, das schöne Cover hat

Text und Regie waren von Bernd Brunner. Aber mit dem muss ich mal ein Freundchen über dieses Glas hier reden. Das sage ich euch. Ja. Und mich, armes Gespenst, mich hat schon wieder der Marcel Ellerbrock gesprochen. Ja. Und jetzt, wisst ihr was? Jetzt könnt ihr endlich mal diesen Deckel aufmachen und das Glas putzen. Ich verspreche euch auch, ich flieg nicht sofort davon. Nein. Oh nein, auch nicht schon wieder abhauen. Hey, da geblieben. Ihr müsst doch noch wissen,

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1: Zauberin Cassandra, Teil 3. Cassandra und die Diebe. Die Zauberin Cassandra war durch das Fangen von Gespenstern berühmt und reich geworden. Und ihr fünfgeschossiger Turm in der Nähe der Stadt Zwergenfels galt als eines der prächtigsten Gebäude weit und breit. Der zweite Stock bestand einzig aus Cassandras großer Gespenstersammlung. Dort waren ihre Gespenster sicher eingesperrt. Manche in einfachen Gurkengläsern, andere aber in kostbaren Karaffen oder edelsteinbesetzten Schatullen mit Glasfenstern.
2: Und in dieser prächtigen Edelsteinschatulle mit eingearbeitetem Sichtfenster aus Quarzglas befindet sich ein grüner Groller. Dieses Gespenst ist sehr aggressiv und vertrieb die Besitzer der Burg Sommerstein für mehrere Jahre aus ihrem Heim. Es zeichnet sich durch eine intensive grüne Färbung aus, einem nebelförmigen Körper und gibt ein andauerndes Grollen von sich, das leise sein kann, wie ein weit entferntes Gewittergrollen.

0: sich aber beim Angriff zu einem Laut ähnlich einem großen Hund steigern kann. Die Edelsteinschatulle wurde vom Burgherrn eigens angefertigt, um das Gespenst darin sicher zu verwahren. Und zusätzlich zu dem doppelten Schloss wird dieses Gespenst durch ein eigenes Zaubersiegel in seinem Gefängnis gehalten.
1: Darf ich mal anfassen?
0: Nein, du könntest das Zaubersiegel beschädigen.
1: Und das kleine Ding in dem Gurkenglas? Was ist das für eins?
0: Nicht berühren!
1: Es spricht! Ich kann es hören!

0: Bitte Abstand halten. Und hören Sie nicht auf das, was die Gespenster Ihnen erzählen. Sie lügen Ihnen alle etwas vor. Dieses Gespenst hier ist ein weiß-grünes Schreckgespenst. Und übrigens das erste, welches von der Zauberin Cassandra gefangen wurde. Das ist nun beinahe 3 Jahre her.
1: Das sieht aber überhaupt nicht gefährlich aus.
0: Und nun bitte wieder Abstand halten, junge Dame. Du darfst nicht vergessen, dass die Gespenster hier alle verkleinert sind. Und sollten sie aus ihrem Gefängnis entkommen, sind sie viel größer als du. So, meine Damen und Herren, die Führung ist hiermit beendet. Ich bitte Sie, nun wieder die Treppe runterzusteigen. Vielen Dank für Ihren Besuch.
2: Während die letzten Besucher Cassandras Turm verließen, hatten sich 2 Diebe über das Dach einer Schmiede auf die Stadtmauer der Stadt Zwergenfels geschlichen und spähten nach lukrativen Einbruchszielen.
3: So beeil dich doch. Die Stadtwache wird in 10 Minuten ihre Runde beginnen.
4: Das ist mir zu hoch. Wenn ich runterfalle, breche ich mir doch den Hals.
3: Jetzt reiß dich zusammen. Unser Geld ist alle und wir müssen bis morgen ein lobendes Ziel finden und zuschlagen.
4: Hätten wir nicht in einem billigeren Wirtshaus übernachten können?
3: Ich schlaf doch nicht auf einer Strohmatratze. So ein Daumenbett ist gerade recht für mich. Du hältst jetzt Ausschau nach den Stadtwachen, während ich mich hier umsehe. So, da ist das Rathaus und daneben der Kaufmann. Da müssen wir rein. Hat aber überall Gitter an den Fenstern. Das ist schlecht.
4: Was ist das dort hinter dem Wald?
3: Sieht mir aus wie ein einsamer Turm. Möglicherweise ein Zauberer. Da kommen gerade eine Menge Leute raus. Fenster gibt's erst im 2. Stock. Die sind aber dafür ohne Gitter. Und jetzt werden sie auch noch geöffnet. Ah, da sehe ich etwas Glänzendes. Das müssen Edelsteine sein. Das wird unser nächstes Ziel. Es gibt keine Nachbarn und Zauberer sind ja alle taub und blind.
4: Aber was ist, wenn der einen Feuerball zaubert?
3: Tölpel! Wir warten natürlich, bis der schläft. Dann schleichen wir rein wie die Mäuschen. Und ehe der weiß, was geschieht, haben wir sein Gold geklaut.
5: Diese Leute sind einfach respektlos. Da behauptet dieses freche Kind, sie hätte den Ausgang nicht gefunden und will in meine Zauberkammer sehen. Hält die mich für dumm? Nächste Woche kommt eine neue Tür hier auf die Stiege. Sie hat mich so erschreckt, dass ich beim Schreiben einen grässlichen Klecks gemacht habe. Wie das hier riecht. Mach mal die Fenster auf, Laurentius.
0: Selbstverständlich, Meisterin. In der Tat war dieses Mädchen völlig ungezogen. Die heutige Jugend hat überhaupt keine Manieren mehr und sie wollte alle Gläser anfassen.
5: In der Tat, da ist ihr Fingerabdruck drauf. Und der Boden ist auch schon wieder schmutzig. Können denn diese Leute nicht ihre Schuhe abputzen?
0: Ach, den sieht man ja kaum. Und da sind nur ein paar wenige Krümel. Ich hab ja erst gestern geputzt.
5: Kleinigkeiten sind wichtig, Laurentius. Ein schmutziger Raum vermittelt den Eindruck von schlampiger Arbeit. Und wir sind Zauberer. Und Zauberer müssen immer den Eindruck vermitteln, alles im Griff zu haben. Mit schmutzigen Gläsern und ungewischten Böden fängt alles Unheil an. Und am Ende hält man den Zauberstab nicht mehr richtig, stimmt die Betonung nicht und man wird zum Gespött der Menge. Hol Wasser und eine Bürste. Bis morgen muss der Boden blank geschrubbt sein und überprüfe alle Gläser auf Fingerabdrücke. Ich möchte, dass morgen alles wieder aussieht wie neu.
0: Oh. Das kann doch bis morgen in der Früh warten. Ich bin hundemüde.
5: Morgen früh möchte ich, dass du den Rasen stutzt. Was würden die Kunden jemand bezahlen, der einen verwilderten Rasen sein eigen nennt? Das ist ein weiteres und sehr wichtiges Detail. Ein Zauberer muss immer den allerordentlichsten Eindruck vermitteln. Dann wird er auch ordentlich bezahlt. Du meine Güte, das gibt es doch nicht. Sieh dir nur an. Auf der Türe sind Schmierfingerabdrücke. Da wirst du Seife brauchen, damit das runtergeht. Und wenn du schon dabei bist, wische die Fensterläden ab, innen und außen. Und ich bin sicher, die Treppe musst du auch waschen. Und wenn du dann unten bist, schüttle bitte den Fußabstreifer ordentlich ab. Der ist sicher voller Schmutz. Ich mache uns in der Zwischenzeit was zum Abendessen.
0: Könnte ich nicht vielleicht nach dem Abendessen putzen? Ich habe wirklich schon Hunger.
5: Dann beeile dich. Je schneller du fertig bist, umso eher kriegst du ein Stück vom Braten.
0: Das wird ja Mitternacht. Und sicher lässt sie mir nur ein einziges Stück übrig. Die Fensterläden kann sie sich aber schenken. Sie sind blitzsauber. Die merkt doch nie, dass ich sie nicht putze.
6: Da ist ein Schild. Halt mal die Lampe ran.
4: Da steht etwas.
6: Lies schon vor.
4: Kassandas...
6: Jetzt beeil dich mal. Sonst ist die Nacht vorbei, ehe du fertig bist.
4: Gesteinssammlung.
6: Eine Gesteinssammlung? Sicher heißt das Edelsteinsammlung, du

0: 14 bis 20 Uhr.
1: Ich werfe jetzt den Enterhaken rauf, öffne das Fenster und du hältst Wache. Falls du etwas Verdächtiges bemerkst, machst du einen Uhu nach. Verstanden?
0: Verstanden.
1: Schau an, das Fenster steht offen. Der alte Knacker dort ist wahrscheinlich schon so vertrottelt, dass er morgen gar nicht merkt, dass wir ihm die Bude ausgeräumt haben. Oh, der Enterhaken hält gleich beim ersten Versuch. Es wird ein Kind.

0: Inzwischen war der Mond herausgekommen und beleuchtete die prächtige Edelsteinschatulle.
1: Seltsam ist es hier.

0: sehen, was in dieser Schatulle ist. Sicher Gold und Edelsteine. Die ist ja zugesperrt. Aber das Schloss hält mich nicht lange auf.
1: Ah, oh. Oh, hab ich doch gesagt! Aber jetzt lässt sie sich nicht von den kindischen Grollen so erschrecken.

0: Was ist passiert? Du hast dir den Fuß verstaucht.
1: Es sieht so grässlich grün aus. Hilfe!
0: Wo denn? Komisch, da fängt irgendwo ein Gewitter an. Du hast das Seil vergessen. Nehm ich es halt mit.
2: Der grüne Groller war furchtbar wütend, weil er 1,5 Jahre in einer stickigen kleinen Schatulle verbringen hatte müssen. Und dafür wollte er sich am nächstbesten Menschen rächen.
0: Ein Geist!
2: Der grüne Groller dehnte sich aus, so weit er konnte, und öffnete seinen riesigen Mund mit den bleichen, spitzen Zähnen.
0: Hast du den Geist gesehen?
1: Da hinten kommt er!

0: Ah, mein Bein! Ich kann nicht mehr laufen! Du musst mich stützen!
1: Schneller! Er holt auf!
0: Ah! Oh Gott! Ah!
1: Ah! Ah! Er frisst uns gleich!

0: Quer durch den Wald verfolgte sie der wütende Geist und ließ nicht von ihnen ab, bis er von den ersten Sonnenstrahlen vertrieben wurde. Die beiden Diebe brachen am Morgen auf der Stelle zusammen und wären um ein Haar vor Schreck und Erschöpfung gestorben. Der Fuß des einen hatte sich blau verfärbt und war so angeschwollen, dass er seinen Schuh aufschneiden musste, weil er seinen Fuß sonst nicht mehr herausbekommen hätte. Entsetzt schworen sich die beiden Diebe, nie wieder etwas zu stehlen, und waren von da an ehrliche Leute, die sich ihr Geld durch harte Arbeit bei einem Müller verdienten und niemals murrten, dass die Arbeit zu schwer oder die Entlohnung zu niedrig sei.
1: Um Himmels Willen! War das Siegel auf der Schatulle nicht gut genug angebracht und ist mir mein grüner Groller entwischt? Aber wie kann das sein? Die Truhe hatte zwei Schlösser. Selbst mit gebrochenem Siegel wäre er doch nicht rausgekommen. Laurentius!
2: Ich komme ja schon, Meisterin. Selbst am frühesten Morgen immer zu Ihren Diensten. Oh, was ist denn das?
1: Der grüne Groller ist entkommen. Ich verstehe nicht, wie das passieren konnte. Möglicherweise hat dieses schreckliche Kind gestern das Siegel beschädigt. Was für ein Jammer. Es war mein größtes grünes Gespenst. Sicher ist es jetzt über alle Berge. Und wer weiß, ob ich je wieder so eines erwische. Laurentius, am besten überprüfst du die Zaubersiegel aller Flaschen.
2: Wird sofort gemacht. In Ordnung, passt, okay.

0: Okay, Siegel in Ordnung. Das passt auch.
1: Laurentius, was ist denn das? Da sind noch immer Erdkrümel auf dem Boden. Und hier, die Fensterbank ist ganz schmutzig. Ich habe dir doch gestern befohlen, alles penibel sauber zu machen.
2: Laurentius, ich kann alles erklären. Du musst mich nur rauslassen. Oh, warum hört er mir nicht zu, dieser Trottel?
0: Oh, das habe ich doch, Meisterin.
1: Du fauler Geselle, gar nichts hast du. Nicht einmal die einfachsten Aufgaben kann man dir anvertrauen. Und so etwas will dann mit gefährlichen Geistern alleine umgehen?
0: Aber den Boden?
1: Versuch dich nicht auch noch rauszureden. Einen Saustall hast du hinterlassen. Jawohl, da hab ich ja noch jede Menge Arbeit, bis aus dir ein ordentlicher Zauberer wird. Ich sage dir, wenn so etwas noch einmal vorkommt.
0: Oh, ich bin unschuldig.
1: Und jetzt wischst du alles sauber auf. Und wehe, ich finde nachher nur einen einzigen Krümel.

wurde übrigens von Klaus Neubauer gesprochen. Und Cassandra, die ist in Wirklichkeit Annika Kamerad. Der Erzähler heißt Rainer Denk. Ja, der erste Dieb war Kai Schulz. Und der Stütte-Dodderer heißt in Wirklichkeit Jan Münter. Komische Namen haben die Leute. Das freche Mädchen sprach Olivia Ellerbock. Oh ja, die kenne ich ganz genau. Johanna Muth malte das Cover. Ja, die Musik stammte wie immer von Derek Fichter. So, sagt mal, Leute, könnt ihr da nicht mal was anderes nehmen? Nicht genug, dass ich in diesem verdammten Gurkenglas hier festsitze, muss ich auch immer die gleiche Leier anhören. Lektor war Michael Gerdes. Schnitt Sylvie Clay-Figuera da Silva. Ja, Text und Regie war Bernhard Brunner. Ich habe das Gespenst, wurde von Marcel Ellerbach gesprochen.

Ich weiß sowieso gar nicht, warum ich all diesen Krempel hier immer erzähle. Mir hört doch sowieso niemand zu.

0: Hallo, mein Name ist Halloran Longboot Challenger Twist. Ich stehe hier direkt am Nordpol und werde gleich am Tor dieses prächtigen Anwesens klingeln. Wer da wohnt? Na, ich denke mal, Sie können es ahnen. Was ich von dem Fettsack will, darauf kommen Sie sicher nicht.
1: Ja?
0: Hallo, mein Name ist Halloran Longboot Challenger Twist und ich habe drei Worte für Sie, die Ihnen sicher etwas sagen. Ho, ho, ho.
1: Wie kommen Sie an diese Adresse?
0: Entschuldigung, Sir, aber das war für mich nicht schwer. So etwas liegt in meiner Natur. Das mache ich täglich.
1: Was machen Sie tagtäglich?
0: Um mich kurz zu erklären, ich habe ein paar erweiterte EDV-Kenntnisse. ICU Earth kann seine Geheimnisse vor mir nicht verbergen. Naja, und Sie haben das einzige Anwesen hier am Nordpol mit einem Rentierübungsplatz und einem Dorf aus Baracken. Baracken so hoch wie, naja, Elfen.
1: Ich hatte doch veranlasst, dass alles verschleiert wird.
0: Verschleiert, ja, das wurde es auch. Naja, nicht für mich. Ich kann sowas. Ich weiß mehr als viele.
1: Wer sind Sie?
0: Halloran Longboot Challenger Twist. Sie liegen richtig mit der Vermutung, dass ich noch einen echten Namen habe, der hier ungenannt bleiben soll.
1: Ach so. Und für welche Seite arbeiten Sie, Mr. Twist?
0: Für die mir einträglichste. Aber keine Sorge. Ich bin Ihnen wohlgesinnt, Sir.
1: Na, Gott sei Dank. Da habe ich ja Glück gehabt.
0: Das nun wieder nicht, Sir. Sehen Sie, ich möchte Ihre Adresse weltweit bekannt geben. Einfach so. Aber ehe ich das tue, wollte ich Ihnen vorab die Chance geben, mein Vorhaben zu erklären, da es Ihnen wohl kaum gefallen dürfte.
1: Was zum Teufel? Was wollen Sie denn von mir?
0: Was ich von Ihnen will? Sehen Sie, ich glaube, wir haben schon eine Basis. Ich erkläre es Ihnen gern. Darf ich eintreten?

0: Was wollen Sie denn von mir, Mr. Twist? Glauben Sie etwa auch, dass ich ein reicher Mann bin? Nehmen Sie sich eine Zeitung und setzen Sie sich. Es kann nämlich etwas dauern, bis ich wieder flüssig bin.
1: Na, wenn ich mich hier so umsehe, ein armer Mann sind Sie wohl kaum.
0: Sie können sich ja vorstellen, dass die Grundstückspreise im ewigen Eis nicht allzu hoch liegen. Und dass dieser Job einen irgendwann mitnimmt, können Sie sich ja wohl auch vorstellen. Weihnachten. Diese melancholische Kacke. Dieses Betroffenheitsgedudel aus allen Ecken der Welt. Ein Fest der Depressionen und der Bitterkeit. Kein Wunder, dass so viele von den Dächern springen. Woodstock. Wissen Sie, Mr. Twist, so habe ich mir Weihnachten immer vorgestellt. Barfuß, innig, schmutzig, sexy. Ein Fest der Liebe.
1: Naja, das Leben aus Luft und Liebe ist nach Woodstock Gott sei Dank aus der Mode gekommen. Was mich zum Thema bringt. Jeder macht Geld mit ihrem Konterfei. Und Sie, Sir, Sie nicht?
0: Nicht seit dieser Privatschnüffler eines großen Cola-Konzerns mich in einer schwachen Stunde unter dieser Brücke gefunden und fotografiert hat. Und sicher nicht mit einer Flasche Cola am Hals, so wie man es später nachträglich retuschierte.
1: Das berühmte Bild, ja. Und der Mann mit dem Rauschebart war als Werbefigur geboren.
0: Auch wenn ich heute den harten Sachen nichts mehr abgewinnen kann, das Originalfoto im Tresor der Cola-Konzernleitung zeigt ein anderes Bild. Sie wollten mein Gesicht und sie nahmen es sich. Heute ist es mir egal. Einfach egal.
1: Warum so mutlos, Sir? Damals haben Sie auch weitergemacht. Sie haben sich davon nicht abbringen lassen.
0: Ein paar weitere Jahre nachher, bis die Kids endgültig keine Holzeisenbahnenmarke Nord Pool mehr wollten. Tja, 1995 musste ich hier Kurzarbeit einführen. Das war schon der Anfang vom Ende.
1: Ja, Sie haben schlimme Jahre hinter sich. Ihr Unternehmen rutschte dann in die roten Zahlen, nicht wahr?
0: Na, was denn sonst ohne Nachfrage? Den Umpa Lumpas kann ich aber keinen Vorwurf machen. Das hat die Presse damals halt dargestellt. Die wollten halt hier raus. Hatten plötzlich Angebote. Tja, dann kam dieses Angebot mit der Schokofabrik und alles war anders. Für die gab's nur noch Hollywood. Ete petete. Das war eben neu für die kleinen Halunken. Aber Hepatitis kann bis C zählen. Das wissen Sie jetzt.
1: Sie haben also gar keine Beschäftigten mehr.
0: Ganz ehrlich, ich stehe kurz davor, den Polarexpress an die Chinesen zu verkaufen. Um Madame und mir wenigstens die Bodenheizung noch unterhalten zu können. Dieser Transrapid ist den Chinamen ja nicht schnell genug. Mal sehen, vielleicht beißen sie ja. Muss nur noch rausfinden, wie PayPal geht.
1: Sie beschenken schon lange keine Kinder mehr, oder?
0: Die großen Firmen können den Kindern doch viel besser einreden, was die brauchen. Die haben das irgendwie raus. Meine Frau, wissen Sie, ja, sie war mal eine gute Designerin, aber in ihrem Alter kann man das Rad eben nicht mehr neu erfinden. Und unsere Designerlehrlinge haben ja damals die Produktentwicklung Süd an sich gerissen.
1: Ach ja, diese Firmengründung in Schweden. Ja, innovative Möbel, eine gute Idee. Das waren Ihre Azubis?
0: Ich bin ja selbst schuld. Sie wollten Geld. Das Fest der Liebe ist doch kein Fest des Mammons. Geld bedeutete mir nie etwas.
1: Naja.
0: Gib und dir wird gegeben. So habe ich es gelernt, Mr. Twist. Nur das zählt. Naja, das und die Gesundheit.
1: Richtig, die Gesundheit. Gott sei Dank, Sir.
0: Ach, Mr. Twist, wenn Sie wüssten, ich habe Zucker. Tja, Sie sehen mich am Ende eines Weges.
1: Am Ende eines Weges, tja, wenn Sie meinen.
0: Ja, das meine ich.
1: Mit Verlaub, Sir, stehen Ihre Maschinen denn still? Ich glaube nicht.
0: Was meinen Sie?
1: Sir, wenn ich in Ihre Werkstatt gehe, was werde ich dort finden?
0: Was? Nichts. Es gibt keine neuen Projekte.
1: Sir, ich habe den Rauch aus den Schornsteinen Ihrer Fabrik gesehen, um Himmels Willen.
0: Ich tüftle nur ein wenig. Was wollen Sie mir denn vorwerfen?
1: Dass man Sie vergessen hat. Und das Einzige, was Sie noch antreibt, die blinde Hoffnung ist, dass die Leute sich wieder erinnern. An Sie. Genau das wollen Sie doch.
0: Seien Sie still. Sie wissen nicht, wie das ist, wenn einen tagtäglich dieses fahle Gesicht der Ewigkeit verfolgt. Wohin man auch blickt, dieses Gesicht, das einen freundlicher und freundlicher ansieht. Aber ich werde nicht zurücklächeln, nicht bevor die Menschen sich wieder meiner erinnern.
1: Sie, Sir, sind ein mutiger Mann. Sie kämpfen für Ihren Platz in der Welt, bis zum letzten Atemzug.
0: Ja, aber wen kümmert's?
1: Ich habe gesagt, dass ich Ihnen freundlich gesinnt bin, Sir. Und Ihre Werkstatt werde ich nicht betreten. Wie wäre es also, wenn die Welt Ihre Adresse kennen würde? Ich bin ein positiver Mensch, Sir. Ich sehe Sie, die ganzen Leute, die inneren Kinder ganz tief da drin in den Bäuchen ihrer erwachsenen Körper. Ich sehe Sie vor mir, die ganze Weltpresse. Eine Sensation!
0: Was haben Sie vor, Mr. Twist?
1: Sir, ich habe es bereits veranlasst. Die Welt wird in einer Stunde die Koordinaten Ihres Anwesens kennen. Dann werden Sie sehen, wer noch an Sie glaubt.
0: Wer sind Sie wirklich?
1: Ich bin der Geist einer zukünftigen Weihnacht.
2: Hallo, mein Name ist Anne Möhring von Sitzkissen TV. Ich stehe hier vor dem Anwesen des Weihnachtsmannes. Und nicht nur ich, Tausende haben sich hier versammelt. Sie wollen ihn sehen. Ihn! Es gibt ihn wirklich! Liebe Zuschauer, es ist nicht zu fassen. Ich bin so aufgeregt. Ich bin so glücklich.
3: Ho, ho, ho, ho, ho, ho. Einen wunderschönen guten Abend, ihr lieben Kinder und ehemaligen Kinder. Wie wundersam, dass ihr alle hier seid. Ihr glaubt an mich. Ja, und wisst ihr warum? Weil es mich wirklich gibt. Und deswegen verkünde ich euch, weg mit den alten Holzeisenbahnen, weg mit den Zuckerstangen und den grünen Stricksocken. Ich präsentiere euch den neuen dicken Zuckerbart. Einen, der weiß, was ihr wollt. Tante Emma Corporations now present. Den Stern am Shoppingfirmament, gemacht aus Licht und Tradition. Und nun in zweiter Generation. Macht das jetzt, Tante Emmas Sohn.
0: Kauft wie blöd. Ich bin noch nicht geil.
1: Der Geist einer zukünftigen Weihnacht. Oh ja. Was sagen Sie zu meinem Vorschlag? Was halten Sie also davon, das Gesicht unserer neuen Kampagne zu sein?
0: Ich...
1: Ho, ho, ho!

Piratenhase Adrian, der träumt davon so sehr, zu segeln übers weite Meer, wie Opa Hase einst oh gern. Da liegt der alte Hase ganz gemütlich und er träumt vom Winde und von Wellen. Gischt am Bug des Schiffes schäumt der kleine Hase Adrian, der sieht es und erstaunt. Aus Opas Pfeife steigt es auf ein Wölkchen, wie ein Segelschiff getrieben von sachtem Wind. Oh yeah!

0: mögen König Raunzian.
1: Was sucht ihr denn hier?
0: Doch Adrian und Mathis Keck,
2: die Mäusefreunde befreien wir.
0: Der kleine Hase Adrian, der sieht es und erstaunt. Aus Opas Pfeife steigt es auf ein Wölkchen wie ein Segelschiff getrieben von sachtem Wind.
3: Der kleine Hase Adrian, der sieht es und erstaunt.
0: Aus Opas Pfeife steigt es auf ein Wölkchen wie ein Segelschiff getrieben von sachtem Wind. Oh yeah!
1: Yeah!

0: mitten im Kiefernwäldchen, zwischen dichtem Heidekraut, hat Opa Hase seine Hängematte aufgespannt. Dort liegt er gemütlich und schnarcht, dass die Zweige wackeln. Aus seiner Pfeife steigen lustige Rauchwölkchen auf und kräuseln sich. Da kommen Adrian und die Hasenfreunde Johnny, Lotta und Merle um die Ecke.
1: Hallo!
2: Hallo!
1: Opa! Opa.
3: Moin, Captain!
1: Hier, Opa Hannes, ich habe einen Keks für dich.
4: Hallo, Kinder! Was macht ihr denn hier?
1: Nicht erschrecken, Opa Hannes. Wir sind's doch nur.
4: Oha, ein Keks. Danke, kleine Lotta.
5: Opa Hannes, erzählst du uns eine von deinen Piratengeschichten, bitte?
4: Wisst ihr? Ich bin ganz schön müde. So viele Jahre bin ich zur See gefahren. Ferne Länder habe ich gesehen. Von Piraten bin ich entführt worden.
0: Der kleine Hase Adrian spitzt seine langen Ohren und lauscht neugierig.
4: Ich konnte den Piraten entkommen. Und als ich dann endlich heimkehrte, geriet mein Schiff in einen schweren Sturm.
5: Wie war das? Hattest du den Piratenschatz an Bord?
4: Der Schatz ging über Bord. Eggenegepen hat uns auf diese Insel gerettet.
3: Ah.
1: Oh, ich hab Angst.
3: Das ist doch alles Blödsinn.
5: Wie? Was? Wer ist dieser Eggenegepen?
4: Eggenegepen, der Meeresgeist, der mit seinem Dreizack das Reich von Watt und Nordsee regiert. Einst stahl er die Schätze gestrandeter Schiffe, setzte sicher die Mannschaft an Land, an den Strand. Das war sein Spiel, so wie es ihm gefiel.
5: Hä, ist doch Quatsch. Bestimmt wird der Schatz irgendwann an den Strand gespült und muss nur gefunden werden.
4: Hüte dich! Das Reich von Strand und Dünen wird durch den Möwenkönig bewacht.
5: Der Möwenkönig? Ja, Opa. Schlaf du mal schön weiter in deiner Hängematte. Ich finde in der Zeit den Schatz. Dup.
0: Die Hasenkinder hoppeln schon wieder fröhlich auf die Wiese und durch das dichte Heidekraut. Adrian ist verschwunden. Wo steckt er eigentlich?
3: Kommt, wir spielen Ticken.
1: Nee, lieber verstecken. Wir spielen Piratentick. Verstecken und Ticken. Oh ja.
0: Oh, da kommt Adrian angehoppelt. Aufgeregt winkt er mit einer Piratenflagge.
5: Ich bin der größte Pirat aller Zeiten. Seht meine selbstgemalte Piratenflagge.
1: Oh, du Angeber.
5: Ich werde mich aufmachen an den Strand und sehen, ob Opas Schatztruhe angespült worden ist.
0: Und schon verschwindet Adrian im Unterholz, während die anderen verdutzt aus der Wäsche gucken. Da raschelt es zwischen den Zweigen der krumm gewachsenen Kiefer.
1: Wo? Seht mal, da ist er!
0: Merle zeigt mit dem Finger auf den Ast, auf dem Adrian sitzt und mit seiner Fahne wedelt.
5: Ich weiß was vom Piratenschatz und ihr mir nicht. Ne.
1: Alleine findest du sowieso keinen Schatz. Erzähl doch.
0: Doch was macht Johnny? Der zieht kräftig an einem Zweig, der herunterhängt, und lässt ihn nach oben schnellen. Der ganze Baum bebt und Adrian fällt herunter auf den Boden.
5: Autsch!
1: Oh, da liegt der weltgrößte Pirat am Boden.
5: Ihr seid gemein.
0: Oh je, Pirat Adrian ist in seiner Würde tief verletzt und enttäuscht von seinen Freunden. Zum Glück hilft Merle ihm noch beim Aufstehen. Doch dann laufen Merle, Lotta und Johnny zum Spielen und Adrian bleibt beleidigt zurück. Er rappelt sich auf und klopft sich den Staub aus dem Fell. Alleine streicht er durchs Unterholz.
5: Na warte, dann werde ich Opa Schatz ihn ganz alleine aufspüren.
0: Plötzlich bleibt er stehen und spitzt die Löffel. Hört mal. Da weint doch jemand.
1: Ich kann
2: ganz alleine. Oh je, oh je.
0: Adrian kriecht über den Waldboden. Da, in einem Erdloch zwischen den Baumwurzeln, sitzt sein Freund Mattes Maus und weint bitterlich.
5: Mattes, bist du das? Was ist denn passiert?
2: Der Möwenkönig.
5: Der Möwenkönig?
2: Er hat sich auf uns gestürzt. Auf mich und meine Brüder. Ich konnte mich gerade noch verstecken. Aber was soll ich jetzt nur machen, so allein?
5: Der Möwenkönig macht mir keine Angst. Komm mit, wir werden deine Brüder aus dem Fängen der Möwen befreien.
2: Oje, oje. Du hast doch gar nicht verstanden, wie gefährlich der Möwenkönig ist. Oh nee.
5: Na hör mal. Deine Brüder sind entführt worden, dann müssen wir sie doch retten. Komm schon.
0: Mattes zögert, kommt dann aber doch mit.
5: Mattes, wo finden wir die Möwen?
2: Wir könnten auf die höchste Düne klettern. Und dort sehen wir sie bestimmt.
5: Na dann, los geht's!

0: Adrian und Mathis stapfen durch den tiefen Sand und klettern Düne um Düne hinauf. Es ist sehr anstrengend.
1: Ist das anstrengend.
2: Wow, ich rutsche ab.
1: Ich helfe dir.
0: Und schon rutschen beide die Düne wieder hinunter.
1: Ah! Uff, jetzt sind wir wieder unten.
2: Guck mal da.
0: Mathis zeigt nach oben auf einen morschen Pfahl.
2: Siehst du, was ich sehe?
1: Da hängt ein Fernglas.
2: Ja, und ich hab's als erstes gesehen.
0: Prompt liefern sich Adrian und Mathis ein Wettrennen. Doch der Hase ist eine Nasenlänge schneller als die kleine Maus.
1: Aber ich bin schneller da.
0: Adrian schnappt sich das Fernglas.
2: Lass mich doch auch mal durchgucken.
1: Ich sehe was, was du nicht siehst.
2: Das ist voll gemein.
1: Da ist ein Schiff, ein Segelschiff auf dem Meer, ganz nah.
2: Lass mich jetzt auch mal.
0: Vorsicht, Jungs!
1: Entdeckung, ich sehe den Möwenkönig.
0: Mathis versteckt sich hinter Adrian. Der Möwenkönig kommt angeflogen und landet dicht vor Adrian und Mathis.
2: Oh, ist er groß!
3: Was sucht ihr hier? Dies ist mein Reich.
1: Du hast die Mäusebrüder entführt. Gib sie heraus.
3: Oh, du bist ja ganz schön mutig. Möchtest du, kleiner Hase, vielleicht meinen Schnabel zu spüren bekommen?
0: Adrian weicht nun doch ein kleines Stück zurück.
1: Du machst uns keine Angst.
2: Jawohl, gib die Mäusebande frei. Eher gehen wir hier nicht weg.
3: Da fällt mir etwas ein.
0: Er weist mit dem Flügel aufs Meer hinaus.
3: Seht das Schiff dort. Es hat eine Kiste seiner Ladung verloren. Sie treibt an den Strand. Geht und bringt sie mir. Dann lasse ich eure Freunde frei.
2: Meinst du, wir können ihnen trauen?
1: Uns bleibt nichts anderes übrig. In Ordnung, wir sind schon auf dem Weg.
0: Adrian und Mathis ziehen entschlossen los an den Strand. Nach einer Weile kommen sie bei der Kiste an.
1: Da ist sie ja, die Kiste. Bin gespannt, was da drin ist.
2: Meinst du, wir bekommen die auf?
1: Klar, lass mich mal versuchen.
0: Beide machen sich nun an der Kiste zu schaffen und untersuchen den Verschluss.
1: Mathis, du musst hier mal festhalten. Hau, ruck, da, jetzt ist sie offen.
2: Das riecht ja lecker.
1: Seit wann riecht ein Goldschatz lecker?
2: Das sind Kekse. Goldbraune Friesenwaffeln. Und Heidesandkekse. Lecker.
1: Lass mir auch noch was übrig. Die sind ja köstlich. Vor allem nach dem anstrengenden Fußmarsch.
2: Meinst du, wir sollten die Kiste jetzt zum Möwenkönig bringen?
1: Der wird enttäuscht sein, dass kein Gold drin ist. Komm, wir nehmen so viel mit, wie wir tragen können.
0: Beide machen sich auf den Rückweg, nicht ohne sich vorher reichlich an den Keksen bedient zu haben. Etwas schneller als auf dem Hinweg kommen sie wieder am Möwennest an. Mathis bleibt, aus Angst vor dem Möwenkönig, lieber hinter Adrians Rücken.
2: Guck du zuerst. Hoffentlich sind meine Brüder noch da.
0: Vorsichtig lugt Adrian über die Dünenkante. Da! Plötzlich saust mit kräftigen Flügelschlägen der Möwenkönig über sie hinweg. Sofort gehen Adrian und Mathis in Deckung.
2: Was war das?
1: Das war er, der mächtige Möwenkönig. Er rechnet wohl noch nicht mit uns.
0: Erneut wagt es Adrian mutig, wieder einen Blick über die Dünenkante zu werfen. Mathis ist dicht hinter ihm.
1: Da, ich kann sie sehen. Sie sind alle da. Mathis, das ist unsere Chance. Wir müssen schnell sein, jetzt.
2: Und wenn der gleich zurückkommt?
1: Ich habe keine Ahnung, warum er weggeflogen ist. Deshalb müssen wir uns beeilen.
0: Mutig traut sich Adrian voran und rutscht in das Dünental hinunter. Dicht gefolgt von Mattes Maus, der immer mutiger wird, als er seine Brüder entdeckt.
2: Bin ich froh. Ich freue mich so, euch wieder zu haben. Wo sind die Möwen eigentlich?
1: Ich guck mal durch das Fernglas. Da, ich sehe eine Schar von Möwen bei der Schatzkiste. Diese gierigen Vögel. Der Möwenkönig ist auch da.
2: Dann lass uns schnell von hier verschwinden.
0: In Windeseile flüchtet die ganze Bande aus den Dünen und versteckt sich im nahen Kiefernwald. Man sieht nur noch eine Staubwolke. Den Sack mit den Keksen nehmen sie natürlich mit.

0: Opa Hase liegt noch immer an seiner Hängematte, als Adrian, Mattis und die Mäusebande zurückkommen und vor Aufregung schnaufen.
1: Opa, Opa, ich habe den Löwenkönig getroffen und überlistet.
2: Oh, haue, haue, haue, haue, ha. Ich hab dich doch davor gewarnt, zu den Dünen zu gehen.
1: Es ging nicht anders. Wir mussten die Mäusebande retten.
3: Adrian war sehr mutig.
1: Und wir haben Kekse mitgebracht.
2: Oh, haue, haue, haue, haue, ha. Junge, Junge, erzähl schon die ganze Geschichte. Adrian, ich glaube, du bist auf dem besten Wege, ein echter Pirat zu werden. Mmh. Lecker.

0: Das war Piratenhase Adrian – Begegnung mit dem Möwenkönig. Ein Projekt von hörspielprojekt.de, die Community für Hörspielmacher. Ich, die Autorin, Wenke Weiters-Stubbe, bedanke mich herzlich bei allen Mitwirkenden. Die Sprecher: Adrian,
1: Ricardo Stubbe,
0: Mathis Maus,
2: Julian von Dake,
0: Johnny,
3: Sarah Saraswati,

werden. Das gesamte Hörspiel darf nicht bearbeitet werden und nur unter gleichen Bedingungen weitergegeben werden. Die Nutzung ist nur unter Angaben des Urhebers gestattet.

0: Schneeweißchen und Rosenrot. Eine arme Witwe, die lebte einsam in einem Hütchen, und vor dem Hütchen war ein Garten, darin standen zwei Rosenbäumchen. Davon trug das eine weiße, das andere rote Rosen. Und sie hatte zwei Kinder, die glichen den beiden Rosenbäumchen, und das eine hieß Schneeweißchen und das andere Rosenrot. Sie waren aber so fromm und gut, so arbeitsam und unverdrossen, als je zwei Kinder auf der Welt gewesen sind. Schneeweißchen war nur stiller und sanfter als Rosenrot. Rosenrot sprang lieber in den Wiesen und Feldern umher, suchte Blumen und fing Sommervögel. Schneeweißchen aber saß daheim bei der Mutter, half ihr im Hauswesen oder las ihr vor, wenn nichts zu tun war. Die beiden Kinder hatten einander so lieb, dass sie sich immer an den Händen fassten, so oft sie zusammen ausgingen. Und wenn Schneeweißchen sagte,
1: »Wir wollen uns nicht verlassen«,
0: so antwortete Rosenrot,
2: »Solange wir leben nicht«,
0: und die Mutter setzte hinzu,
3: »Was das eine hat, soll's mit dem anderen teilen.«
0: Oft liefen sie im Wald allein umher und sammelten rote Beeren. Aber kein Tier tat ihnen etwas zu leid, sondern sie kamen vertraulich herbei. Das Häschen fraß ein Kohlblatt aus ihren Händen, das Reh graste an ihrer Seite, der Hirsch sprang ganz lustig vorbei und die Vögel blieben auf den Ästen sitzen und sangen, was sie nur wussten. Kein Unfall traf sie. Wenn sie sich im Walde verspätet hatten und die Nacht sie überfiel, so legten sie sich nebeneinander auf das Moos und schliefen, bis der Morgen kam. Und die Mutter wusste das und hatte ihretwegen keine Sorge. Einmal, als sie im Walde übernachtet hatten und das Morgenrot sie weckte, da sahen sie ein schönes Kind in einem weißen glänzenden Kleidchen neben ihrem Lager sitzen. Es stand auf und blickte sie ganz freundlich an, sprach aber nichts und ging in den Wald hinein. Und als sie sich umsahen, so hatten sie ganz nah bei einem Abgrunde geschlafen und wären gewiss hineingefallen, wenn sie in der Dunkelheit noch ein paar Schritte weitergegangen wären. Die Mutter aber sagte ihnen, das müsse der Engel gewesen sein, der gute Kinder bewache. Schneeweißchen und Rosenrot hielten das Hütchen der Mutter so reinlich, dass es eine Freude war, hineinzuschauen. Im Sommer besorgte Rosenrot das Haus und stellte der Mutter jeden Morgen, ehe sie aufwachte, einen Blumenstrauß vors Bett. Darin war von jedem Bäumchen eine Rose. Im Winter zündete Schneeweißchen das Feuer an und hing den Kessel an den Feuerhaken, und der Kessel war von Messing, glänzte aber wie Gold, so rein war er gescheuert. Abends, wenn die Flocken fielen, sagte die Mutter,
3: »Geh, Schneeweißchen, und schieb den Riegel vor.«
0: Und dann setzten sie sich an den Herd, und die Mutter nahm die Brille und las aus einem großen Buche vor. Und die beiden Mädchen hörten zu, saßen und spannen. Neben ihnen lag ein Lämpchen auf dem Boden, und hinter ihnen, auf einer Stange, saß ein weißes Täubchen und hatte seinen Kopf unter den Flügel gesteckt. Eines Abends, als sie so vertraulich beisammen saßen, klopfte jemand an die Türe, als wollte er eingelassen sein.
3: »Geschwind, Rosenrot, mach auf! Es wird ein Wanderer sein, der Obdach sucht.«
0: Rosenrot ging und schob den Riegel weg und dachte, es wäre ein armer Mann. Aber der war es nicht. Es war ein Bär, der seinen dicken, schwarzen Kopf zur Türe hereinstreckte. Rosenrot schrie laut auf und sprang zurück. Das Lämpchen blökte, das Täubchen flatterte auf und Schneeweißchen versteckte sich hinter der Mutter im Bett. Der Bär aber fing an zu sprechen und sagte,
4: »Fürchtet euch nicht. Ich tue euch nichts zu leid. Ich bin halb erfroren und will mich nur ein wenig bei euch erwärmen.«
0: Da kamen sie beide heran. Und nach und nach näherten sich auch das Lämpchen und das Täubchen und hatten keine Furcht vor ihm.
4: »Ihr Kinder, klopft mir den Schnee ein wenig aus dem Pelzwerk.«
0: Und sie holten einen Besen und kehrten dem Bär das Fell rein.

0: Er aber streckte sich ans Feuer und brummte ganz vergnügt und behaglich. Nicht lange, so wurden sie ganz vertraut und trieben Mutwillen mit dem unbeholfenen Gast. Sie zausten ihm das Fell mit den Händen, setzten ihre Füßchen auf seinen Rücken und walgerten ihn hin und her, oder sie nahmen eine Haselrute und schlugen auf ihn los, und wenn er brummte, so lachten sie. Der Bär ließ es aber gerne gefallen, nur wenn sie's gar zu arg machten, rief er.
1: Lasst mich am Leben, ihr Kinder.
0: Als Schlafenszeit war und die anderen zu Bett gingen, sagte die Mutter zu dem Bär:
2: Du kannst in Gottes Namen da am Herde liegen bleiben. So bist du vor der Kälte und dem bösen Wetter geschützt.
0: Sobald der Tag graute, ließen ihn die beiden Kinder hinaus und er trabte über den Schnee in den Wald hinein. Von nun an kam der Bär jeden Abend zu der bestimmten Stunde, legte sich an den Herd und erlaubte den Kindern, Kurzweil mit ihm zu treiben, so viel sie wollten. Und sie waren so gewöhnt an ihn, dass die Türe nicht eher zugeriegelt ward, als bis der schwarze Gesell angelangt war. Als das Frühjahr herangekommen und draußen alles grün war, sagte der Bär eines Morgens zu Schneeweißchen:
1: Oh, nun muss ich fort und darf den ganzen Sommer nicht wiederkommen.
3: Wo gehst du hin, lieber Bär?
1: Ich muss in den Wald um meine Schätze von den bösen Zwergen hüten. Im Winter, wenn die Erde hart gefroren ist, müssen sie wohl unten bleiben und können sich nicht durcharbeiten. Aber jetzt, wenn die Sonne die Erde aufgetaut und erwärmt hat, da brechen sie durch, steigen herauf, suchen und stehlen. Was einmal an ihren Enden ist und in ihren Höhen liegt, das kommt so leicht nicht wieder an das Tageslicht.
0: Schneeweißchen war ganz traurig über den Abschied. Und als es ihm die Tür aufriegelte und der Bär sich hinausdrängte, blieb er an dem Türrahmen hängen und ein Stück seiner Haut riss auf. Und da war's Schneeweißchen, als hätte es Gold durchschimmern gesehen, aber es war seiner Sache nicht gewiss. Der Bär lief eilig fort und war bald hinter den Bäumen verschwunden. Nach einiger Zeit schickte die Mutter die Kinder in den Wald, reisig zu sammeln. Da fanden sie draußen einen großen Baum, der lag gefällt auf dem Boden, und an dem Stamme sprang zwischen dem Gras etwas auf und ab. Sie konnten aber nicht unterscheiden, was es war. Als sie näher kamen, sahen sie einen Zwerg mit einem alten, verwelkten Gesicht und einem ellenlangen, schneeweißen Bart. Das Ende des Bartes war in eine Spalte des Baumes eingeklemmt, und der Kleine sprang hin und her wie ein Hündchen an einem Seil und wusste nicht, wie er sich helfen sollte. Er glotzte die Mädchen mit seinen roten, feurigen Augen an und schrie:
4: »Was steht ihr da? Könnt ihr nicht herbeigehen und mir Beistand leisten?«
5: »Was hast du angefangen, kleines Männchen?«
4: »Dumme, neugierige Gans! Den Baum habe ich mir spalten wollen, um kleines Holz in der Küche zu haben. Bei den dicken Klötzen verbrennt gleich das bisschen Speise, das unser eins braucht, der nicht so viel herunterschlingt als ihr grobes, gieriges Volk. Ich hatte den Keil schon glücklich hineingetrieben und es wäre alles nach Wunsch gegangen, aber das verwünschte Holz war zu glatt und es sprang unversehens heraus. Und der Baum fuhr so geschwind zusammen, dass ich meinen schönen weißen Bart nicht mehr herausziehen konnte. Nun steckt er drin und ich kann nicht fort. Da lachen die albernen, glatten Milchgesichter. Pfui, was seid ihr garstig?
0: Die Kinder gaben sich alle Mühe, aber sie konnten den Bart nicht herausziehen. Er steckte zu fest.
5: Ich will laufen und Leute herbeiholen.
4: Wahnsinnige Schafsköpfe! Wer wird denn gleich Leute herbeirufen? Ihr seid mir schon um zwei zu viel. Fällt euch nichts Besseres ein?
3: Sei nur nicht ungeduldig. Ich will schon Rat schaffen.
0: Schneeweißchen holte sein Scherchen aus der Tasche und schnitt das Ende des Bartes ab. Sobald der Zwerg sich frei fühlte, griff er nach seinem Sack, der zwischen den Wurzeln des Baumes steckte und mit Gold gefüllt war, hob ihn heraus und brummte vor sich hin:
4: Ungehobeltes Volk, schneidet mir ein Stück von meinem stolzen Barte ab. Lohnt's euch der Kuckuck?
0: Damit schwang er seinen Sack auf den Rücken und ging fort, ohne die Kinder nur noch einmal anzusehen. Einige Zeit danach wollten Schneeweißchen und Rosenrot ein Gericht Fische angeln. Als sie nahe bei dem Bach waren, sahen sie, dass etwas wie eine große Heuschrecke nach dem Wasser zuhüpfte, als wollte es hineinspringen. Sie liefen heran und erkannten den Zwerg.
5: Wo willst du hin? Du willst doch nicht etwa ins Wasser springen.
4: Solch ein Narr bin ich nicht. Seht ihr nicht? Der verwunschene Fisch will mich hineinziehen.
0: Der Kleine hatte da gesessen und geangelt. Und unglücklicherweise hatte der Wind seinen Bart mit der Angelschnur verflochten. Als gleich darauf ein großer Fisch anbiss, fehlten dem schwachen Geschöpf die Kräfte, ihn herauszuziehen. Der Fisch behielt die Oberhand und riss den Zwerg zu sich hin. Zwar hielt er sich an allen Halmen und Binsen, aber das half nicht viel. Er musste den Bewegungen des Fisches folgen und war in beständiger Gefahr, ins Wasser gezogen zu werden. Die Mädchen kamen zu rechter Zeit, hielten ihn fest und versuchten, den Bart von der Schnur loszumachen, aber vergebens. Bart und Schnur waren fest ineinander verwirkt. Es blieb nichts übrig, als das Scherchen hervorzuholen und den Bart abzuschneiden, wobei ein kleiner Teil desselben verloren ging. Als der Zwerg das sah, schrie er sie an.
4: »Ist das Manier, ihr Leuche, einem das Gesicht zu schänden? Nicht genug, dass ihr mir den Bart unten abgestutzt habt. Jetzt schneidet ihr mir den besten Teil davon ab. Ich darf mich vor den Meinigen gar nicht sehen lassen.«
0: Dann holte er einen Sack Perlen, der im Schilfe lag, und ohne ein Wort weiter zu sagen, schleppte er ihn fort und verschwand hinter einem Stein. Es trug sich zu, dass bald hernach die Mutter die beiden Mädchen nach der Stadt schickte, Zwirn, Nadeln, Schnüre und Bänder einzukaufen. Der Weg führte sie über eine Heide, auf der hier und da mächtige Felsenstücke zerstreut lagen. Da sahen sie einen großen Vogel in der Luft schweben, der langsam über ihnen kreiste, sich immer tiefer herabsenkte und endlich nicht weit bei einem Felsen niederstieß. Gleich darauf hörten sie einen durchdringenden, jämmerlichen Schrei. Sie liefen herzu und sahen mit Schrecken, dass der Adler ihren alten Bekannten, den Zwerg, gepackt hatte und ihn forttragen wollte. Die mitleidigen Kinder hielten gleich das Männchen fest und zerrten sich so lange mit dem Adler herum, bis er seine Beute fahren ließ. Als der Zwerg sich von dem ersten Schrecken erholt hatte, schrie er mit einer kreischenden Stimme,
4: »Konntet ihr nicht säuberlicher mit mir umgehen? Gerissen habt ihr an meinem dünnen Röckchen, dass es überall zerfetzt und durchlöchert ist. Unbeholfenes und läppisches Gesindel, das ihr seid!«
0: Dann nahm er einen Sack mit Edelsteinen und schlüpfte wieder unter den Felsen in seine Höhle. Die Mädchen waren an seinen Undank schon gewöhnt, setzten ihren Weg fort und verrichteten ihr Geschäft in der Stadt. Als sie beim Heimweg wieder auf die Heide kamen, überraschten sie den Zwerg, der auf einem reinlichen Plätzchen einen Sack mit Edelsteinen ausgeschüttet und nicht gedacht hatte, dass so spät noch jemand daherkommen würde. Die Abendsonne schien über die glänzenden Steine. Sie schimmerten und leuchteten so prächtig nach allen Farben, dass die Kinder stehen blieben und sie betrachteten.
4: »Was steht ihr da und habt Maulaffenpfeil?«
0: schrie der Zwerg und sein aschgraues Gesicht war zinnoberrot vor Zorn. Er wollte mit seinen Scheltworten fortfahren, als sich ein lautes Brummen hören ließ und ein schwarzer Bär aus dem Walde herbeitrabte. Erschrocken sprang der Zwerg auf, aber er konnte nicht mehr zu seinem Schlupfwinkel gelangen. Der Bär war schon in seiner Nähe. Da rief er in seiner Herzensangst,
4: »Lieber Herr Bär, verschont mich. Ich will euch alle meine Schätze geben. Seht, die schönsten Edelsteine, die da liegen. Schenkt mir das Leben. Was habt ihr an mir, kleinen, schmächtigen Kerl? Ihr spürt mich gar nicht zwischen den Zähnen. Da, die beiden gottlosen Mädchen packt. Das sind für euch zarte Bissen, fett wie junge Wachteln, die frisst in Gottes Namen!«
0: Der Bär kümmerte sich um seine Worte nicht, gab dem boshaften Geschöpf einen einzigen Schlag mit der Tatze und es regte sich nicht mehr. Die Mädchen waren fortgesprungen, aber der Bär rief ihnen nach.
1: »Schneeweißchen und Rosenrot, fürchtet euch nicht! Wartet, ich will mit euch gehen!«
0: Da erkannten sie seine Stimme und blieben stehen, und als der Bär bei ihnen war, fiel plötzlich die Bärenhaut ab, und er stand da als ein schöner Mann und war ganz in Gold gekleidet.
6: Ich bin eines Königs Sohn und war von dem gottlosen Zwerg, der mir meine Schätze gestohlen hatte, verwünscht, als ein wilder Bär in dem Walde zu laufen, bis ich durch seinen Tod erlöst würde. Jetzt hat er seine wohlverdiente Strafe empfangen.
0: Schneeweißchen ward mit ihm vermählt und Rosenrot mit seinem Bruder. Und sie teilten die großen Schätze miteinander, die der Zwerg in seiner Höhle zusammengetragen hatte. Die alte Mutter lebte noch lange Jahre ruhig und glücklich bei ihren Kindern. Die zwei Rosenbäumchen aber nahm sie mit, und sie standen vor ihrem Fenster und trugen jedes Jahr die schönsten Rosen, weiß und rot.
7: Das war Schneeweißchen und Rosenrot von den Gebrüdern Grimm. Erzähler Werner Wilkening. Schneeweißchen Alex Begau. Rosenrot Daniela Struck. Mama Alga Kornemann. Bär Georg Pritzko. Prinz Peter Struck. Vitali Brickmann. Credits Felix Batuschitsch. Cover Christina Krüger. Skript, Regie und Schnitt Peter Struck. Sounds freesound.org, argus.org, yamendo.com, 99sounds.org und eigene. Musik Joke von Stefano Muccini. When Love aus dem Russischen übersetzt von Daite Remy. Das Stück ist lizenziert unter einer CC 3.0 International Lizenz. 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Keine Bearbeitung, Weitergabe unter gleichen Bedingungen.

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1: Irgendwo auf dieser Welt, ganz in der Nähe einer kleinen Stadt, da gibt es einen Zoo mit vielen verschiedenen und glücklichen Tieren.
2: Mama, schau mal zu den Bären. Guck mal. Ich will zu den Bären.
3: Die sind ja wirklich lustig.
2: Guck, sie tragen sich Huckepack. Die haben bestimmt ganz doll Spaß. Die spielen Fangen.
4: Ja. Irgendwie sieht das wirklich so aus.
5: Jetzt hat er dich gleich. Das schwarze Pony ist dran.
6: Ich will auch ein Pony, Papa.
4: Ach, und wo sollen wir das hinstellen? Kommt ja gar nicht in Frage.
6: Mama. Ja, Mama, ein Pony. Wir wollen ein Pony. Pony, Pony, Pony, Pony, Pony.
7: Hey. Nichts da. Ihr habt euren Vater gehört. Wir können doch immer hierher kommen und den Pferden beim Spielen zusehen. Hier sind sie in der Herde. Ein Pony alleine wäre doch ganz einsam.
4: Wollen wir noch zum Streichelzoo?
6: Ja! Ja.
8: So Löwen, das sind ja schon majestätische Wesen. Und so erhaben.
9: Oh, sieh nur, wie elegant er schreitet. Als ob er etwas sucht.
8: Die spielen doch nicht etwa Verstecken.
9: Da sind wirklich noch zwei. Dort, hinter dem Bambusgestrüpp.
8: Selbst der König der Tiere ist noch verspielt.
9: Na, solange sie spielen, werden sie niemals einsam sein. Nicht wahr, mein Löwe?
8: Weißt du was? Ich habe Lust auf Eiscreme. Und dann will ich mich in eines dieser Autos setzen, die diese schreckliche Musik machen und immer vorwärts und rückwärts wackeln. Hast du Kleingeld?
9: Ach, du Kindskopf.
10: Was für ein schöner sonniger Tag. Und all die Tiere haben ja richtig Spaß. Oh, nur du nicht, hm? Du siehst aber ganz schön einsam aus. So ganz allein in deinem großen Käfig.
1: Der nette Zoobesucher blieb vor einem weitläufigen Gehege stehen, das mit Gitterstäben abgezäunt war, und schaute nachdenklich auf den kleinen Insassen hinab. Der Elefant Beppo saß da ganz alleine, hatte die kurzen Hinterbeinchen nach links und rechts gespreizt und ließ das Rüsselchen hängen. Sein kurzes graues Schwänzchen wedelte lustlos ein paar Fliegen beiseite und die großen Ohren hingen schlaff hinter den kreisrunden schwarzen Kulleraugen herab, die traurig dreinblickten.
11: In den Nachbarkäfigen, da sind alle Tiere mindestens zu zweit. Und alle haben Spaß. Die Pferde spielen Fangen, die Bären tragen sich gegenseitig Huckepack und die Löwen spielen Verstecken. Nur ich bin ganz alleine.
12: Wollen wir nicht mal zu dem Elefanten da gehen?
2: Nein, der ist langweilig.
1: Am Abend, als schon alle Besucher weg waren, machte der Wärter den Käfig sauber. Das war eine ganz schöne Arbeit und furchtbar anstrengend. Denn sobald der Wärter einen Haufen beseitigt hatte, machte Beppo schon wieder einen neuen. Das war der einzige Spaß, den Beppo hatte. Irgendwann hatte der Wärter keine Lust mehr und war müde. Er gähnte herzhaft und ging.
13: Okay. Es hat ja nur quietsch, quietsch, bumm gemacht. Aber gar nicht quietsch, quietsch, bumm, schnörk, schnörk. Oh, der Wärter hat vergessen abzusperren.
1: Voller Freude tänzelte Bippo aus dem Käfig und verließ den Zoo auf der ersten Straße, die er fand. Er war noch nicht weit gelaufen, da traf er ein menschliches Wesen.
13: Oh, da ist jemand. Den frag ich, wie ich Freunde finden kann.
1: Das menschliche Wesen war eine runzlige Oma, die auf ihrem Krückstock vom Einkaufen auf dem Weg nach Hause war. Als sie Bippo erblickte, bekam sie einen ganz dollen Schreck, denn sie sah nicht mehr so gut und bemerkte nur, wie ein riesiger Schatten auf sie zugestürmt kam. So schnell ihre krummen Beine sie tragen konnten, eilte sie mit ihrem Stock davon.
13: Hey, jetzt warte doch mal!
14: Oh mein Gott, nein!
13: Ich will doch nur wissen, wo ich Freunde finden kann!
1: Doch Bippo konnte lange rufen, denn die runzlige Oma verstand kein Elefantisch. Und alles, was sie hörte, war nur...
15: Sie haben gerufen, Madame?
4: Quark!
14: Ja?
1: Die Oma blinzelte die Polizisten durch ihre dicke Brille an und fand, dass der eine einen ganz breiten Mund hatte, wie ein Breitmaulfrosch, und der andere ganz große Glubschaugen. Aber sie beschrieb Bippo sehr genau.
14: Ein riesiges Biest hat mich angegriffen.
15: Wir halten die Augen offen.
4: Quark!
14: Mit 20 Beinen, so hoch wie Hochhäuser.
15: Wir halten die Augen offen.
14: Und einen Schnabel hatte es, ja. So spitz wie 20 Nähnadeln.
15: Wir halten die Augen offen.
14: Und es hatte ein riesiges Maul, das ganze Omas verschlingen kann.
15: Wir halten die Augen offen. War das alles?
14: Und es hat Feuer gespuckt. Und wenn es brüllt, dann kriegt es wie 5 Posaunenchöre.
15: Wir halten die Augen offen.
4: Quark.

0: da, guck mal. Kann das das Monster sein?
1: Ach, Quark. Das ist doch nur ein kleiner, süßer Elefant.
0: Ach so, ja.
2: Tod!

0: Es wurde langsam Morgen und der Wärter kam, um Bippo das Futter zu bringen. Doch da sah er zu seinem rückenhaarsträubenden Entsetzen, dass die Türe zum Gehege offen stand.
1: Oh Gott, oh jemine, ach du meine Güte. Wenn der Zoodirektor merkt, dass Bippo weg ist, dann wirft er mich heraus. Oh Gott, ich brauche einen Plan. Schnell, einen Plan, sofort. Ja, ich muss ganz schnell einen neuen Elefanten kaufen.
0: Und der Wärter lief, so schnell ihn seine dicken kurzen Beine tragen konnten, in die Großtierhandlung.

0: Was kann ich für Sie tun?
1: Hallo, ist das hier die Großtierhandlung?
2: Können Sie nicht lesen?
3: Die beiden Verkäufer zeigten auf ein riesiges buntes Schild über ihnen. Großtierhandlung stand da drauf.
1: Haben Sie noch Elefanten?
0: Was mit dem Elch?
1: Nein, ich hätte lieber einen Elefanten.
4: Oder ein Krokodil. Haben wir gerade im Sonderangebot, weil die Farbe vom letzten Jahr ist.
1: Nein, einen Elefanten.
0: Ein Walross. Ganz neu eingetroffen.
1: Ich sag doch, ich möchte einen Elefanten.
4: Oder ein Tiger? Mit dicken oder mit dünnen Streifen?
1: Mann, oh Mann, einen Elefanten.
0: Ein Zebra? Das hat auch Streifen.
1: Ich will einen Elefanten.
4: Sagen Sie das doch gleich. Ja, da muss ich mal im Lager gucken. Moment.
3: Der Verkäufer verschwand hinter einem dicken roten Vorhang und begann herumzukramen.
0: Ab Montag haben wir auch wieder Giraffen.
3: Der Großtierladenbesitzer führte zwei schöne graue Elefanten an einer Leine hinter den Tresen.
4: So, hier. Da haben Sie aber noch mal Glück gehabt. Welchen hätten Sie denn gern?
3: Der Wärter überlegte lange und sorgfältig. Schließlich wählte er den Elefanten aus, der Bippo am ähnlichsten sah. Den kleineren von beiden.
1: Den da. Der ist gut. Hier. So, na dann komm mal mit, mein Freund.

0: So, hier noch dein neues Zuhause. Das ist ja gerade noch mal gut gegangen.
1: Der Wärter war sehr erleichtert, dass er einen Elefanten gefunden hatte, der Bippo zum Verwechseln ähnlich sah. Auch wenn Rosi, wie der neue Elefant hieß, das vermutlich nicht so sehen würde. Aber sie wusste ja nicht, dass sie ab sofort für Bippo gehalten werden sollte. Und weil alles noch so neu war, bemerkte sie auch nicht, dass der Wärter außen den Schlüssel hatte stecken lassen. Derweil beschloss der nette Zoobesucher, Bippo einen Freund zu schenken. Also machte auch er sich auf in die Großtierhandlung.
2: Guten Tag.
3: Guten Tag. Was können wir für Sie tun?
4: Hallo. Ist das hier die Großtierhandlung?
2: Können Sie noch lesen?
4: Ich hätte gerne einen Elefanten.
3: Wie wär's mit dem Elch?
4: Nein, ich hätte lieber einen Elefanten.
2: Oder ein Krokodil. Haben wir gerade im Sonderangebot, weil die Farbe vom letzten Jahr ist.
4: Nein, ich möchte bitte einen Elefanten.
3: Ein Walross, ganz neu eingetroffen.
4: Ich möchte einfach nur einen Elefanten.
2: Oder ein Tiger? Mit dicken oder mit dünnen Streifen?
4: Einen Elefanten.
3: Ein Zebra? Das hat auch Streifen.
4: Nein, vielen Dank. Einen Elefanten.
2: Also einen Elefanten?
4: Nein, einen Elefanten.
3: Einen Elefanten?
4: Nein, ich möchte einen... ja, danke.
2: Da muss ich mal im Lager gucken. Moment.
3: Ab Montag haben wir auch wieder das ist ja schon gut.
2: So, hier. Da haben Sie aber noch mal Glück gehabt. Das ist der letzte. Ist das ein Geschenk? Soll ich ihn einpacken?
4: Nein, danke. Hier, bitte.
2: Seltsam. Heute wollen alle Leute Elefanten kaufen.
1: Die beiden Verkäufer zählten fröhlich ihr Geld und malten ein großes Schild, das sie auf dem Tresen aufstellten. Elefanten ausverkauft. In der Zwischenzeit brachte der nette Besucher den zweiten Elefanten in den Zoo. Wie gut, dass der Schlüssel außen noch steckte.
4: So, jetzt hoffe ich, dass du nicht mehr so einsam bist. Tschüss!

0: Rosi, was machst du denn hier?
1: Karl, dich kenne ich doch. Mein Lagerregal-Nachbar aus der Großtierhandlung. Wie lustig. Dich habe ich schon vermisst.
2: Die beiden Elefanten freuten sich, dass sie wieder vereint waren. Kurz darauf kam der Wärter vorbei. Und dem fielen fast die Augen aus dem Kopf. Zwei Elefanten im Gehege? Potzblitz!
3: Oh Gott, bin ich verrückt geworden? Da ist ja noch ein Elefant. Ich sollte nicht so viel Pflaumen essen. Das macht nur einen wirren Kopf. Das hat Mutti schon immer gesagt.

Bippo war in der Zwischenzeit ganz traurig die Straße weitergelaufen, bis in die Stadt. Dort hatte er ein wenig in den Mülltonnen herumgerüsselt. Eine kalte Pizza, zwei harte Marmeladenbrötchen und eine Tüte Kartoffelchips gefressen und sich dann neben eine Mülltonne gesetzt. Eine dicke Träne kullerte ihm über die Wange.

0: Hallo? Hey!
1: Hallo.
0: Was ist denn los? Warum so traurig, großes Tier? Bist du nicht zu groß zum Weinen?
1: Nein, man ist nie zu groß zum Weinen. Endlich jemand, der mich verstehen kann. Was bist du denn für ein seltsames Tier?
0: Braunes Fell, flauschig und klein, wuschiger Schwanz, spitze Ohren. Ich würde sagen, ich bin ein Fuchs.
1: Füchse sind schlau. Vielleicht weißt du ja, wo ich Freunde finden kann. Ich bin so einsam.
0: Dicker Bauch, grauer Körper, lange Rüssel. Du bist ein Elefant. Und Elefanten, die gibt es in Afrika.
1: Oh, toll. Aber wie komme ich denn nach Afrika?
0: Fliegen.
1: Aber ich kann doch gar nicht fliegen.
0: Stimmt. Dann musst du in den Zoo. Da gibt es auch Elefanten.
1: Aber da komme ich doch her. Da war ich der einzige Elefant.
0: Dann musst du in der Großtierhandlung fragen.
1: Großtierhandlung klingt gut. Danke, schlauer Fuchs.
2: Und Bippo machte sich sofort auf den Weg.

0: Guten Tag. Was können wir für Sie tun?
1: Hallo, ist das hier die Großtierhandlung?
2: Können Sie nicht lesen?
1: Haben Sie Elefanten?
2: Elefanten sind ausverkauft.
1: Ach, schade.
2: Möchten Sie vielleicht einen Elch?
1: Nein, danke.
3: Traurig schlurfte Beppo die Straße entlang. Da kam ihm der Wärter entgegen, der gerade Feierabend machen wollte und auf dem Weg nach Hause war. Der Wärter bekam einen wahnsinnigen Riesenschreck, als er Beppo frei rumlaufen sah.
4: Gott, oh Gott, hab ich denn schon wieder vergessen, die Tür abzuschließen? Jetzt aber nix wie zurück. Dalli, dalli.
3: Und schnell führte er Beppo am Rüssel wieder in den Zoo. Doch da warteten schon zwei weitere Elefanten.
4: Jetzt sind es ja schon drei Elefanten. Ich sollte wirklich aufhören, so viele Pflaumen zu essen. Ich sehe ja Gespenster.
3: Diesmal vergaß der Wärter nicht, die Türe abzuschließen. Und Beppo staunte nicht schlecht, als er die beiden neuen Elefanten sah.
1: Oh, jetzt sind wir ja zu dritt. Wie wunderschön.
5: Ja, hallo. Noch ein Elefant. Spielst du Trompete? Wir wollen seit Ewigkeiten eine Band gründen.
6: Ja, genau.
5: Aber Karl kann nur Posaune.
6: Ja, genau.
5: Und ich kann nur singen.
6: Ja, genau.
1: Eine Band? Oh, warte mal.
5: Ah, das ist ja hervorragend. Los, Karl, jetzt du.

0: Seitdem ist Bippo glücklich. Denn jetzt sind die Elefanten zu dritt. Und sie üben jeden Tag ganz fleißig mit ihrer Elefantenband. Sie sind übrigens richtig gut. Und der nette Besucher, der bleibt fast jeden Tag ganz lange vor dem Elefantengehege stehen.
1: Das ist echt der tollste Zoo, den ich kenne. Mit einer richtigen Elefantenband.
0: Und tatsächlich ist dieser Zoo irgendwo nahe einer kleinen Stadt nicht nur der tollste Zoo, sondern auch der Zoo mit den allerglücklichsten Elefanten auf der ganzen Welt.

0: Die Menschen sagen, grau macht traurig.
1: So ein Blödsinn.
2: Also ich finde das beleidigend.
0: Genau. Grau ist schön.
2: Grau ist edel und anmutig.
0: Grau ist Lebensfreude.
1: Ich bin grau und stolz auf meine Hautfarbe.
3: Jawohl!
4: Ich bin grau und stolz auf meine Haarfarbe.
1: Jawohl!

0: Liebe Besucher unseres Zoos, wir schließen in wenigen Minuten. Wir hoffen, ihr hattet einen schönen Tag. Beehrt uns bald wieder mit eurem Besuch. Das war die Geschichte vom kleinen Elefanten Bippo, der ganz einsam war. Ein Hörspiel von Dagmar Bittner. Nach einer Idee von Sigi Weckerle, Dagmar Bittner und den Kindern der Ferienfreizeit Kleinwalsertal 2010. Es spielt für euch Jamie Leaves als Bippo, Helmut Buschbeck als Wärter, Carsten Sommer als netter Zoobesucher, Andreas Süß als Großtierhandlungsverkäufer, Dagmar Bittner als Großtierhandlungsverkäuferin, Thomas Kramer als runzelige Oma, Andreas Hegewald als Oberwachtmeister Breitmaul, Falco Diekmann als Wachtmeister Frosch, Roland Möntemann als Fuchs, Mika Wanner als Rosi, Ron Bühler als Karl, Stefanie Puke als erste Mutter, Lucia Sophie Frank als Kind, Sonja Röhrig als zweite Mutter, Michael Gerdes als Vater, Lea Ritter als Schwester, Finn Seemann als Bruder, Marianne Häberli als alte Frau, Markus Hake als alter Mann, Jens Ohrenblicker als Erzähler, Marc Schülert, das bin ja ich, als Zoodirektor. Die Kinderstimme im Intro stammt von Jelena Bielke. Lektoriert hat Falco Diekmann. Die Dialoge zusammengeschnippelt hat Silas Kropf. Die Hörspielmusik stammt von Kevin MacLeod. Die Geräusche gebastelt, den Elefantensong komponiert und alles abgemischt hat Jens Ohrenblicker. Die Musiker waren... Die Musiker sind die Sängerin Mika Wanner, Hans-Peter Stoll mit seiner Trompete, Stefan Holzapfel an der Posaune, Jens Ohrenblicker auf allen anderen Instrumenten und Markus Raab als Walrosschor. Moment.
1: Walrosschor?
2: Ist doch unsere neue Attraktion zum Sonnenuntergang.
0: Ach so.
2: Herr Zoodirektor, darf ich auch mal was sagen?
0: Ja, was gibt's denn?
2: Wir widmen dieses Hörspiel unserem lieben Freund Helmut Buschbeck, der, wie wir Elefanten, auch im tiefsten Grau die buntesten Farben sehen konnte. Helmut,

Meine sehr verehrten Damen und Herren, liebe Kinder, hören Sie nun zum Sonnenuntergang den Chor der Walrosse.

0: Carl? Carl! Carl!
1: Was ist denn?
0: Es ist vorbei.
1: Wirklich? Ach komm schon, Rosi. Einmal noch.
2: Ja, einmal noch.
0: Na gut, aber ganz schnell.
3: Juhu!
0: Eins, zwei.

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0: Wohin fliegt das welke Blatt? Der Baum, der dort hinter dem Gleis steht, hat es losgelassen, nachdem es gewachsen, ergrünt und welk geworden war. Der Wind trägt es fort. Doch wohin nun? Wohin fliegt das welke Blatt?
1: Direkt in meine Hände. Aber die Handschuhe ziehe ich für dich nicht aus, altes Blatt. Hab mir heute schon auf dem Fußballplatz alles abgefroren. Siehst ganz schön zerfressen aus. Kann mir gar nicht vorstellen, dass du mal grün warst, kleines Blatt. So geht's mir auch bei Opa. Wenn ich da alte Fotos sehe, schaut mich ein ganz anderer Mann an. Der hat volles Haar, breite Schultern und immer ein Lächeln auf den Lippen. Und noch früher soll er so ausgesehen haben wie ich. Der wird mir ganz mulmig. Werde ich auch mal so alt sein wie Opa? Oder sogar sterben? Wenn ich daran denke, wird mir noch kälter, kleines Blatt.

0: Was wird dann aus mir? Was wird aus dir? Sind wir dann einfach weg? Aber warum waren wir denn überhaupt da? Wo bleibt denn der blöde Zug? Der hätte doch schon längst da sein müssen. Mir reicht's jetzt. Ich gehe die Frau am Schalter fragen. Du bleibst hier, Blatt, und rufst mich, falls der Zug kommt.
1: Hallo, hallo. Warten Sie bitte.
2: Was ist denn, Kleiner? Ist was passiert?
0: Wissen Sie, wann der Zug kommt? Ich warte schon so lange.
2: Stand es nicht in der Anzeige? Ist schon wieder kaputt. Hier geht alles bergab. Kleiner, der Zug fällt heute aus, wegen der schlechten Witterung.
0: Aber, wie komme ich denn jetzt nach Hause? Kommt noch ein anderer Zug? Oder ein Bus?
2: Tut mir leid, Kleiner. Busse fahren hier schon lange nicht mehr. Und wegen des Schnees sind alle Züge...
0: Aber es sind 2 Stunden bis nach Hause.
2: Ruf doch deine Eltern an und lass dich abholen. Oder hast du die Nummer nicht? Ein bisschen Geld kannst du von mir haben. Hier.
0: Mama hat mir die Nummer aufgeschrieben. Dankeschön.
2: Keine Ursache. Ich wünsch dir, dass du bald im Warmen sitzt und einen heißen Tee trinken kannst. Tschüss.
0: Na toll. Nur 361, 365. Oh nein.
3: Plötzlich kam Max ein schlimmer Gedanke in den Kopf, oder besser, eine Erinnerung.
4: Ich bin heute mit Papa beim Elternabend. Ich hoffe wirklich, dass du nichts angestellt hast.
3: Und dann lächelte sie. Doch nach Lächeln war Max nicht zumute. Er bekam es mit der Angst. In seinem Bauch tobte ein Wespennest, sein Herz schlug Purzelbäume. Niemand war zu Hause. Was nun?
0: Blatt, kleines Blatt, bist du noch da?
3: Ja, ha, hätte ich gesagt. Und ich hätte ihn beruhigt. Aber das ging ja nicht. Blätter können doch nicht sprechen. Also wirklich, das weiß doch jedes Kind.
0: So ein Mist. 2 Stunden. Und das auch noch im Schnee.
3: Und das ohne lange Unterhose und mit erst 11 Jahren.
0: Hm. 11,5. Und ich ziehe keine lange Unterhose an. Über sowas lachen die Jungs in der Kabine. Naja, ich nehme dich mit, kleines Blatt. Dann habe ich wenigstens einen Begleiter.
3: Er ging einige Schritte zur Wartebank, da... Autsch!
0: Oh nein. Jetzt habe ich dich zertreten, altes Blatt. Jetzt siehst du noch älter aus.
3: Na, danke schön.
0: Was ist denn das? Ein Zug. Ein Zug! Ein Zug! Ein ganz schwarzer Zug.
3: Ein unbeschreiblich schwarzer Zug. Dunkler noch als Kohle. Dunkler als ein Rabe. Dunkler als die Nacht. Auch ich bekam es mit der Angst und riss mich fort, um auf den Winden zu reiten.
0: Der sieht gar nicht aus wie mein Zug. Oh, wo ist mein Blatt?
3: Auf und davon. Ich wirbelte durch die Lüfte, strich über die schwarze Nase der Führerlok, über die Esse, aus der tiefschwarzer Rauch stieg. Der blies mich über das Dach und schließlich auf einen Waggon. Da hielt der Zug an. Qualm stieg aus den Rädern.
0: Sogar die Scheiben sind schwarz. Das ist ja unheimlich. Aber hier fährt kein anderer Zug. Das muss meiner sein. Hallo? Herr Schaffner! Herr Schaffner! Guckt keiner raus. Und Türen hat das Ding auch keine. Die Tür! Hey, kleines Blatt, flieg doch nicht in den Zug. Wir wollen doch zusammen nach Hause gehen.
3: Da lag ich nun im Zug und Max blickte unschlüssig zu mir herüber. Zugegeben, Dieser Zug war höchst verdächtig und unter anderen Umständen wäre Max ihm ferngeblieben. Doch wollte er mich unbedingt mit nach Hause nehmen. Also fasste sich Max ein Herz und betrat den unbeschreiblich schwarzen Zug. Plötzlich schloss sich hinter ihm die Tür.
0: Oh nein, die Tür! Böses Blatt. Jetzt sitze ich hier im Zug fest. Na ja, vielleicht fährt er ja nach Hause. Dann verzeihe ich dir vielleicht. Erst einmal muss ich den Schaffner suchen.
5: Wir heißen Sie herzlich willkommen im Nach über die Stationen und wir werden in ungefähr in ankommen. Bei eventuellen Fragen oder Wünschen wenden Sie sich bitte an unser Bordpersonal. Wir wünschen Ihnen eine angenehme Reise. Der nächste Halt ist Aufstieg rechts.
0: Was? Das war alles? Wohin fährt denn nun der Zug?
5: Werter Fahrgast, Sie befinden sich in... Nach... Wir werden in ungefähr... in... ankommen. Bei eventuellen Fragen...
0: Wohin? Wann? Es knackt dauernd im Lautsprecher.
5: Werter Fahrgast, bei technischen Mängeln und Problemen richten Sie sich bitte an das Bordpersonal.
0: Also gut. Dann suche ich eben das Bordpersonal. Aber seit wann können Lautsprecher mit mir reden?
5: Werter Fahrgast, bei eventuellen Fragen und Wünschen wenden Sie sich bitte...
0: Ja, mach ich gleich.
5: ...an das Bordpersonal.
0: Wo hast du uns nur hingebracht, kleines Blatt?

0: Entschuldigen Sie?
1: Was denn? Ich bin beschäftigt.
0: Sind Sie ein Handwerker?
1: Ich halte den Zug in Stand. Das ist meine Arbeit.
0: Könnten Sie vielleicht mal den Lautsprecher überprüfen? Es knackst dauernd.
1: Wird gemacht. Später. Ich habe hier zu tun.
0: Durch das Knacksen habe ich nicht gehört, was das für ein Zug ist. Wissen Sie, wohin dieser Zug fährt?
1: Keine Ahnung. Ist nicht mein Problem. Ist auch nicht meine Aufgabe. Ich repariere jetzt den Gepäckhalter.
0: Interessiert Sie gar nicht das Ziel der Reise?
1: Weshalb sollte mich das interessieren? Ich sorge dafür, dass der Laden läuft. Wir kommen schon irgendwo an. Wichtig ist nur, dass wir ankommen. Und dafür leiste ich meinen Beitrag.
0: Aber wenn Sie nicht wissen, wofür Sie arbeiten, woher wollen Sie wissen, dass es gut ist?
1: Das, was gut ist?
0: Na, die Sache, für die Sie arbeiten. Der Zug. Sie wissen doch gar nicht, weshalb Sie ihn reparieren.
1: Bist du bald fertig mit deinen Fragen, Kleiner? Ich habe ja etwas zu arbeiten.
0: Was ist, wenn der Zug zu einem Ort fährt, wo Sie gar nicht hinwollen? Dann war Ihre ganze Arbeit umsonst.
1: Naja, da hast du eigentlich gar nicht mal so Unrecht. Wäre wirklich ärgerlich, wenn ich mir hier den Arsch...
2: Hintern. Der Handwerker sagte Hintern.
1: Aufreiße und nachher war alles für die Katz. Weißt du was? Wir gehen ins nächste Abteil. Da sitzt ein alter Mann, der wird wissen, wohin wir fahren. Guter Mann. Der kleine Junge hier und ich mittlerweile auch. Wir wollen herausfinden, wohin der Zug fährt. Wissen Sie vielleicht etwas?
3: Weiß ich nicht. Will ich auch nicht wissen.
0: Aber Sie müssen doch eine Ahnung haben, weshalb Sie hier im Zug sitzen. Weshalb sind Sie eingestiegen?
3: Ich sitze in diesem Zug, solange ich denken kann. Wann und warum ich eingestiegen bin? Kein Schimmer. Es ist mir aber auch wurscht.
0: Das ist doch verrückt. Irgendjemand muss doch wissen, wohin dieser Zug fährt. Wo ist der Schaffner?
3: Schaffner?

0: Mittagessen. Ich habe eine schöne Tomatensuppe gemacht.
1: Oh ja, Essen. Die einzige Freude, die mir bleibt.
2: Sind Sie die Zuckerchen?
0: Die bin ich. Es gibt keine bessere.
1: Ja, kann ich bestätigen. Sie ist die beste Köchin. Die beste Köchin des ganzen Zugs.
2: Sie sind hier doch angestellt. Wohin fährt der Zug?
0: Oh, wir fahren an einen wunderschönen Ort, den wir uns noch gar nicht vorstellen können. Dort strahlt eine warme Sonne. Dort blüht vierblättriger Klee. Dort müssen wir uns vor nichts fürchten.
1: Dass ich nicht lache. Wir fahren ins Nichts. Dort herrscht weder Licht noch Dunkelheit. Und Klee wächst auch keiner. Nein.
0: Reden Sie nur. Ich aber kenne die Wahrheit.
2: Woher wissen Sie das alles, Frau Köchin? Hat es Ihnen jemand gesagt?
0: Gesagt nicht, aber ich glaube es.
2: Also wissen Sie es nicht?
0: Kleiner, wenn ich sage, ich glaube es, dann ist das nicht dasselbe wie, ich glaube, morgen wird es regnen. Es ist ein ganz anderes Glauben.
3: Dann ist es eben ein fester Glaube, aber Sie wissen es auch nicht. Ebenso wenig wie wir.
0: Ich muss es nicht wissen, ich glaube daran.
1: Selten sowas Dummes gehört.
2: Das hilft uns doch auch nicht weiter. Wir müssen den Schaffner suchen. Oder den Zugführer.
0: Gut, ich habe solche Beweise zwar nicht nötig, aber bitteschön, wenn es Ihnen so wichtig ist...
3: Auf, alter Mann. Wirst Augen machen, wenn wir vor dem Schaffner stehen.
1: Hey, aber meine Suppe! Aber meine Suppe!
3: Was ist das denn für ein seltsamer Typ?
4: Ein etwas verwirrter junger Mann. Redet immer von einem jüngsten Gericht. Ich habe aber keine Ahnung, wie man das kocht. Vielleicht weiß er etwas über den Zug.
0: Junger Mann! Die Herren hinter mir interessieren sich für das Ziel dieses Zuges. Wissen Sie etwas darüber?
5: Ihr wisst es noch nicht, oder?
2: Was wissen wir nicht?
5: Dieser Zug rast in das Verderben, in den Abgrund.
1: Ach Quatsch, dieser Zug führt nirgendwo hin, weil es keinen Zugführer gibt.
5: Oh, den gibt es, alter Mann.
0: Ha, sag ich doch.
5: Der Zugführer hasst uns. Er hat den Zug in einen See der Verzweiflung. Er werde verbrennen. Bei lebendigem Leib.
3: Das macht doch keinen Sinn. Warum sollte er das tun?
5: Weil wir nicht an ihn glauben.
0: Ich glaube an ihn und weiß, dass er ein gütiger Zugführer ist und uns nie in den Abgrund steuern würde.
5: Ja, das weißt du schon. Fragst du dich nie, weshalb weder ein Schaffner noch der Zugführer vor dich getreten sind? Du bist doch eine so wunderbare Mitarbeiterin. Weshalb meldet sich dann niemand bei dir?
0: Nun, weil... Es...
5: Und du, alter Mann, glaubst du wirklich, es fährt ein Zug und niemand steuert ihn? Schweig! Du spürst es in deinen alten Knochen. Etwas Böses zieht herauf.
2: Jetzt reicht es aber. Sie haben jetzt einen genug Angst gemacht. Sie wissen es doch auch nicht. Oder haben Sie den Schaffner getroffen?
5: Nein, aber alle Zeichen deuten darauf. Seit Jahren spricht die Ansagerin undeutlich. Ein geheimnisvolles Knacken verdeckt, was sie sagen will. Dass das Ende naht.
3: Ich werde diese Lautsprecher endlich reparieren. Dann wissen wir Bescheid.
2: Haben Sie den Fehler gefunden?
6: Selbstverständlich. Ein Kabel lag offen.
5: Ein Wackelkontakt?
0: Ein Wackelkontakt. Sehen Sie, keine Untergangsbotschaften.
5: Das beweist gar nichts. Der Zugführer hat das Kabel angeritzt. So ist es.
3: Hören wir einfach hin, dann wissen wir es.
7: Wir heißen Sie herzlich willkommen im unbeschreiblich schwarzen Zug nach ich weiß nicht wohin. Über die Stationen keine Ahnung und weiter.

0: Wir werden in ungefähr einiger Zeit in ich weiß nicht wo ankommen.
1: Gar nichts. Sie weiß auch nichts.
2: Das ist der Untergang.
3: Das zeigt nur, dass wir nirgendwo hinreisen.
4: Potzblitz, das kann doch nicht wahr sein. Ich will endlich Gewissheit.
5: Dann gehen wir doch in die Zugführerkabine.
1: Aber man darf doch nicht während der Fahrt mit dem Fahrer sprechen.
3: Es gibt keinen Fahrer.
4: Wir gehen jetzt dahin. Und wenn die Tür verschlossen ist, breche ich sie auf.
1: Jetzt werden wir ja sehen.
3: Dass wir nichts sehen. Hab ich's doch gesagt.
1: Oh, gar nichts. Hier ist niemand.
2: Kein Zugführer?
6: Woher wollt ihr das wissen?
5: Matt.
1: Meine Güte.
3: Sind Sie die Schaffnerin?
6: Die bin ich wohl. Und ich bin sehr enttäuscht von euch. Ihr alle habt euch unerlaubt Zutritt verschafft, nur um eure Neugier zu stillen.
4: Wir mussten wissen, woran wir sind. Wohin fährt der Zug? Und gibt es einen Zugführer?
6: Vielleicht gibt es ihn. Und vielleicht gibt es ihn nicht. Diese leere Kabine ist jedenfalls kein Beweis.
1: Aber wie sollen wir hier leben und arbeiten, wenn wir nichts über das Ziel des Zuges wissen?
5: Seien Sie bitte nicht böse. Wir wollten nur...
6: Max, was machst du denn hier? Du hast in diesem Zug nichts zu suchen.
5: Woher sollte ich das wissen? Die Ansage funktionierte nicht und es stand draußen
6: nichts. Ich meine, dass du gar nicht hier hättest einsteigen dürfen. Dieser Zug befördert nicht die Lebenden.
1: Befördert nicht die Lebenden? Und wonach sehen wir aus?
6: Ihr seid gestorben und befindet euch auf eurer letzten Reise.
4: Was? Ja, der alte Mann vielleicht. Aber ich...
6: Ein Arbeitsunfall. Stromschlag.
4: Stromschlag.
1: Stromschlag. Oh. Und ich? Ich werde mich ja wohl kaum am Kochtopf erhängt haben.
6: Herzstillstand.
7: Schwachsinn! Ich kann mich an meinen Tod gar nicht erinnern.
6: Ihr alle könnt euch nicht erinnern, weil ihr euren Tod nicht wahrhaben wollt. Ihr verdrängt ihn, verweigert euch. Aber du, Max, du bist nicht gestorben. Ich frage mich, weshalb du diesen Zug sehen konntest.
5: Ich weiß es nicht. Ich wollte eigentlich schon nach Hause laufen. Mit dem kleinen Blatt als Begleiter. Da kam plötzlich der Zug um die Ecke.
6: Ein Blatt also? Zeig es mal her.
8: Hier komme ich wieder ins Spiel. Max kramte mich aus seiner Jackentasche. Vorsichtig nahm die Schaffnerin mich entgegen. Sie lächelte. Da wurde es warm in meinen Äderchen.
6: Du also, welches Blatt. Das war eigentlich dein Zugticket. Für dich hat der Zug gehalten. Da hast du dem kleinen Max aber ganz schön was eingebrockt.
5: Muss ich jetzt... sterben?
6: Reisende ohne gültiges Ticket werden wieder abgesetzt.
5: Oh, es war also nur ein Irrtum. Oder hat das Blatt mich absichtlich in den Zug gelockt?
6: Gute Frage. Vielleicht wollte es dir etwas zeigen, etwas beibringen. Vielleicht wollte das Blatt aber auch ungern allein sein bei seiner letzten Reise.
5: Die letzte Reise. Was wird denn nun aus den anderen Reisenden? Wo fahren Sie hin?
4: Ja, was wird aus uns? Können wir auch aussteigen?
6: Nein, ihr fahrt bis zur Endstation.
1: Was ist die Endstation? Wo fahren wir hin?
6: Das werdet ihr sehen, wenn es soweit ist. Auch das welke Blatt bleibt hier. Nur du, Max, wirst nun aussteigen. Deine Reise in diesem Zug endet. Eine neue beginnt. Leb wohl, Max. Wir sehen uns eines fernen Tages wieder.
5: Eine schöne Reise noch. Auch dir, kleines Blatt.

0: Als Max seinen Fuß auf den Bahnsteig setzte, verschwand urplötzlich der unbeschreiblich schwarze Zug. Er sah noch die Passagiere winken, doch dann verlor sich das Bild.
1: Max!
2: Mama?
1: Maxchen!
2: Mama! Woher wusstest du?
1: Christians Mutter wusste, dass der Zug ausgefallen war. Da bin ich gleich hergefahren. Papa ist noch beim Elternabend.
2: Mama, da war ein Zug. Hast du ihn gesehen?
1: Heute fährt kein Zug auf dieser Strecke.
2: Oh doch, hier fährt ein Zug. Leb wohl, kleines Blatt.
0: Wohin fliegt das welke Blatt? Der Baum, der dort hinter dem Gleis steht, hat es losgelassen, nachdem es gewachsen, ergrünt und welk geworden war. Der Zug trägt es fort. Doch wohin nun? Wohin fliegt das welke Blatt?
3: Das war der unbeschreiblich schwarze Zug. Die Sprecher und ihre Rollen. Das alte Blatt.
4: Blätter können doch nicht sprechen. Also wirklich, das weiß doch jedes Kind.
3: Werner Wilkening. Max.
2: Wissen Sie, wann der Zug kommt? Ich warte schon so lange.
3: Hanna Jöllenbeck. Informationsdame.
5: Kleiner, der Zug fällt heute aus, wegen der schlechten Witterung.
3: Dorle Hoffmann. Die Mutti von Max.
1: Papa ist noch beim Elternabend.
3: Mika Wanner. Zugansagerin.
6: Wir wünschen Ihnen eine angenehme Reise.
3: Christiane Marx. Handwerker.
7: Auf, alter Mann. Wirst Augen machen, wenn wir vor dem Schaffner stehen.
3: Marc Schülert. Der alte Mann.
8: Aber meine Suppe.
3: Matthias Ubert. Köchin.
9: Die bin ich. Es gibt keine bessere.
3: Annette Katz. Prophet.
10: Dieser Zug rast in das Verderben, in den Abgrund.
3: Michael Gerdes. Schaffnerin.
11: Die bin ich wohl. Und ich bin sehr enttäuscht von euch.
3: Annette Stahl. Buch, Tonproduktion und Regie Ronald Martin Bayer. Musik Dennis Eggemann und Ronald Martin Bayer. Covergestaltung Elke Festerling. Dieses Hörspiel unterliegt der CC-Lizenz 3.0 und darf weder kommerziell genutzt noch bearbeitet werden. Die Credits wurden gesprochen von Ronald Martin Bayer. Der unbeschreiblich schwarze Zug ist Hubert Festerling gewidmet. Gute Reise.

Die Weihnachtszeit ist für die meisten Menschen auf dieser Welt die schönste Zeit im Jahr. Plätzchen backen, Weihnachtslieder hören oder zusammen mit der Familie über einen der vielen Weihnachtsmärkte schlendern. Abends, wenn es draußen dunkel wird und der Schnee leise vom Himmel fällt, sitzt man vor dem Kamin und liest der Familie eine der vielen Weihnachtsgeschichten vor. Aber

0: Hallo, raus aus den Federn. Hier ist Radio Jam mit der Morning Show. Es ist 6.30 Uhr und es ist nur noch ein Tag bis Weihnachten. Aktuell haben wir jetzt kühle 2 Grad und teilweise Regen. Das heißt, heute bleibt es leider so grau und trüb. Die Schneefallprognose für Heiligabend liegt bei sage und schreibe 15%. Es ist also noch nichts verloren. Wir spielen jetzt Fast Christmas.
1: Nur noch 10 Minuten.

0: Wir haben jetzt 6.40 Uhr. Hier ist Radio Jam mit der Morning Show. Passend zur Vorweihnachtszeit machen wir weiter mit einem Lied über einen Zwerg mit einem viel zu kleinen Zipfel. Das Radio Jam Team distanziert sich von jeder Doppeldeutigkeit. Und ab geht's!
1: Hilft ja alles nichts. Thomas, Schatz, aufstehen. Los, du Faulpelz, raus aus den Federn. Wir müssen uns fertig machen.
2: Ja, gleich. Einen Moment noch.
1: Ja, na klar. Wie immer.
3: Während Thomas sich wieder die warme Decke über den Kopf zieht und sich zur Seite dreht, was er übrigens jeden Morgen tut, steht Stefanie auf und geht in die Küche, um Kaffee zu kochen und den Frühstückstisch zu decken.
1: So, die Brötchen sind jetzt im Ofen und brauchen noch 12 Minuten. Kann ich ja eigentlich noch fix unter die Dusche. Es ist schon so spät. Jetzt muss ich mich aber beeilen, dass ich noch pünktlich zur Arbeit komme.

0: Während Stephanie ihre komplette Morgentoilette hinter sich bringt, war von den anderen Familienmitgliedern noch kein Lebenszeichen zu vernehmen.
1: Thomas, bist du endlich aufgestanden? Wir können jetzt gleich frühstücken und die Mädels müssen auch noch fertig gemacht werden.
2: Ja, Mann, immer dieser Stress am Morgen.

0: Morgen. Hast du mir schon einen Kaffee mitgebracht?
1: Dir auch einen schönen guten Morgen. Sag mal, was hältst du eigentlich davon, auch mal früher aufzustehen und den Tisch zu decken? Bin ich hier euer Dienstmädchen oder was?
0: Was ist dir denn für eine Laus über die Leber gelaufen? Hast du schlecht geschlafen?
1: Ich habe keine Lust auf Streit und Stress am frühen Morgen. Ich gehe jetzt die Kinder aufwecken.

0: Marie, aufstehen! Christine, kommt aus dem Bett. Ihr müsst zur Schule.
1: Oh nö, ich will noch schlafen.
2: Jeden Tag das Gleiche. Ich bleib im Bett.
0: Na kommt, ihr Süßen. Ich habe auch schon Frühstück fertig. Und mache euch einen super lecker Kakao, wenn ihr jetzt gleich ins Bad geht.
3: Unter lautem Grummeln mit langen Gesichtern steigen die Kinder aus dem Bett und schlurfen langsam ins Badezimmer. Die beiden sind richtige Morgenmuffel. Von wem sie das wohl haben, denkt sich Stephanie und schaut ihrem Mann nach, der mit dem gleichen Gesichtsausdruck am Kinderzimmer vorbeischleicht. Sie muss ein wenig lächeln, obwohl ihr eigentlich gar nicht zum Lachen ist.

0: Stephanie hat den leckeren Kakao schon fertig, als Marie und Christine in die Küche kommen. Auf dem Tisch stehen bereits zwei Schalen mit Cornflakes für die Mädchen und für den Papa ein Kaffee.
1: Oh, wo sind denn die Schokopops? Ich mag keine Cornflakes.
2: Ich will auch Schokopops mit Bananenstückchen.
3: Die Schokopops sind leer. Und wenn ich mir eure Oberteile von gestern anschaue, weiß ich auch, wo sie geblieben sind.
2: Hättest du nicht gestern noch eine kaufen können?
3: Also sagt mal.
4: Guten Morgen. Ah, der Kaffee. Boah, Schatz, der ist ja kalt. Wie lange ist der denn schon in der Tasse?
3: Ach, es ist immer so schön, mit euch gut gelaunt in den Tag zu starten. Kann ich noch irgendwas für die Herrschaften tun oder darf ich mich jetzt zurückziehen?
2: Was hat die denn? Keine Ahnung. Vielleicht hat sie ja schlecht geschlafen.
4: Immer diese Laune morgens. So, ihr Mäuse, macht euch fertig, wir müssen los.
0: Marie und Christine machen sich auf den Weg zur Schule und Thomas steigt in sein Auto und braust zur Arbeit. Irgendwie hat sich Stephanie die Weihnachtszeit immer anders vorgestellt. Aber jetzt ist es nur noch Stress und Hektik. Draußen ist es kalt und matschig. Die ganze Welt ist unter einer grauen Dunstwolke erstickt. Was hat sie sich im Sommer noch darauf gefreut, endlich wieder Vollzeit zu arbeiten? Aber die Unterstützung von Thomas und den Kindern im Haushalt hat sie sich auch anders vorgestellt. Er geht früh und kommt spät und ist dann meistens müde oder auch noch schlecht gelaunt. Alles bleibt an ihr hängen. Stephanie räumt noch schnell den Tisch ab, steckt sich die Einkaufsliste in die Tasche, denn sie möchte nach dem Feierabend noch ein paar Dinge im Supermarkt einkaufen und macht sich dann auf den Weg zur Arbeit. Neun Stunden später steht Stephanie schwer atmend und mit zwei großen Einkaufstaschen in der Wohnung.
3: Ach, das ist heute wieder ganz schön anstrengend. Und dieses Wetter. Wenn ich jetzt daran denke, dass ich mich noch um den Haushalt und das Abendbrot kümmern muss.
0: Sie räumt den Einkauf in den Kühlschrank, steckt die schmutzige Wäsche in die Waschmaschine und dann kommen auch schon Marie und Christine nach Hause. Sie berichten von ihrem Tag in der Schule und dem Hort. Eigentlich mit den Gedanken, was sie noch alles zu erledigen hat, hört Mama den beiden nur mit einem Ohr zu und wartet, bis die beiden mit ihren Erzählungen fertig sind.
2: Kunst und ich musste mein Bild dreimal malen.
3: So, jetzt geht ihr aber in euer Zimmer und beschäftigt euch ein wenig. Ich muss mich um das Abendessen kümmern, damit euer Vater nicht hungern muss, wenn er nach Hause kommt.
2: Ach Mama! Ich wollte dir doch noch das mit Olivia erzählen. Und ich wollte dir noch erzählen, was ich für Oma und Opa zu Weihnachten gebastelt habe.
3: Erzählt es mir doch bitte beim Abendbrot. Ich kann euch jetzt nicht zuhören. Ich muss das Essen fertig machen und auch ich möchte dann endlich Feierabend haben.
2: Ja, klar. Und später, da ist es wieder was anderes.
0: Es ist kurz nach 7 Uhr am Abend. Draußen ist das Brummen eines Motors zu hören, der daraufhin ausgeschaltet wird. Stephanie hat schon den Tisch gedeckt und schaltet den Herd aus.
3: Fertig. Was war das doch heute wieder für ein anstrengender Tag?

0: Hallo Schatz, wie war dein Tag?
1: Hallo Engel. Anstrengend wie immer, aber egal. Was gibt's denn zu essen?
0: Ich habe Kartoffeln mit Spinat
2: Papa,
0: und Eiern gemacht.
2: Papa!
3: Wir haben jetzt Weihnachtsferien! Oh,
1: langsam, Mäuse. Ich bin doch kein Klettergerüst.
0: Marie, Christine, lass den Papa doch erstmal ankommen. Geht euch schon mal die Hände waschen und dann können wir erstmal essen.
3: Oh Mann, darf man immer Spaß das Gleiche. Haben.
4: Nachdem Marie und Christine sich die Hände gewaschen haben, und Papa natürlich auch, setzen sich alle an den Esstisch und erzählen sich, was sie den ganzen Tag gemacht und erlebt haben.
0: Leider muss ich morgen noch arbeiten.
1: Aber das hattest du doch schon gesagt. Und wenn du wieder da bist, wollten wir die Wohnung fertig machen.
0: Das hatte ich vor. Aber meine Kollegin ist krank geworden. Und jetzt darf ich an Heiligabend bis 17 Uhr im Büro bleiben. Ich weiß überhaupt nicht, wie wir das alles schaffen sollen. Der Weihnachtsbaum. Die Wohnung ist noch nicht dekoriert. Es ist noch nichts eingepackt.
3: Aber wir wollten noch Plätzchen backen, das hast du versprochen. Und wir beide, wir wollten doch noch zusammen was basteln. Ich habe doch schon alles zusammengesucht.
0: Ja, ich weiß, es tut mir leid. Aber ich kann es nicht ändern. Aber ihr könnt ja mit Papa schon mal den Weihnachtsbaum aufstellen. Und wenn ich dann nach Hause komme...
1: Ich habe in der Firma auch noch genug zu tun. Es muss noch vor Weihnachten fertig werden.
0: Wisst ihr was? Von mir aus können wir Weihnachten dieses Jahr auch einfach ausfallen lassen. Ich habe keine Lust mehr auf eure schlechte Laune und dass ich hier alles alleine machen muss. Werd ihr dann bitte so nett und räumt den Tisch ab, wenn ihr fertig seid? Ich bin müde und geh ins Bett.
4: Stefanie lässt die drei sprachlos im Esszimmer zurück und legt sich ins Bett. Wütend und traurig schläft sie ein. Tolles Weihnachtsfest.

0: Guten Morgen, hier ist Radio Jam. Es ist 6.30 Uhr und heute ist, wer hätte es gedacht, wie jedes Jahr Heiligabend. Wer immer noch kein Geschenk für seine Liebste oder Schwiegermutter gekauft hat, sollte sich jetzt schnellstens auf die Socken machen, denn um 15 Uhr schließen die Geschäfte. Dann gibt's nur noch Blumen von der Tanke um die Ecke oder Ringe aus dem Kaugummiautomaten. Ein vollwertiges Familiendrama wäre mit diesen Geschenken garantiert. Passend dazu spielen wir jetzt Fight Christmas von Bill Crossy.
1: Los, Marie, es ist 6:30 Uhr. Wir müssen aufstehen.
2: Oh Mann, ich will noch nicht aufstehen. Wir haben doch Ferien.
3: Okay, dann wird es wohl nichts. Danke für deine Hilfe.
2: Schon gut, ich stehe da schon auf.
4: Marie und Christine sind heute als erstes wach. Und während Marie den Kaffee aufstellt, deckt Christine den Tisch und legt die Brötchen in den Ofen. Anschließend schleichen die beiden ins Bad.
2: Was ziehen wir an? Jeans, Sweatshirt. Aber beeil dich jetzt mal, sonst steht Mama auf und wir sind noch nicht fertig.
3: Ich beeil mich ja schon. Hätte ich dich nicht geweckt, würdest du noch immer im Bett liegen und schlafen.
4: Trotz ihrer kleinen Sticheleien werden sie rechtzeitig fertig und gehen ins Schlafzimmer, um Mama und Papa zu wecken.
5: Guten Morgen! Aufstehen! Das Frühstück ist fertig!
6: Schlafen? Oh, du Scheiße!
4: Papa springt wie von der Tarantel gestochen aus dem Bett.
7: Oh, ich wusste, dass so etwas passiert, wenn ich mal nicht pünktlich aufstehe.
6: War ja klar, dass wieder so ein Kommentar von dir kommt.
3: Komm mal runter, ihr beiden. Es ist erst 6.40 Uhr.
6: Und kann mir mal bitte einer erklären, was hier los ist?
3: Nichts Besonderes, aber wir sind alleine aufgestanden und haben den Frühstückstisch gedeckt und haben den Kaffee gekocht, Zähne geputzt und uns angezogen.
2: Ihr müsst nur noch aufstehen und zum Frühstück kommen.
4: Stefanie und Thomas wundern sich zwar, aber sie hören auf ihre Töchter und gehen ins Bad.

0: Als die beiden anschließend ins Esszimmer kommen, ist der Tisch wirklich schön gedeckt. In der Mitte vom Tisch steht der Adventskranz und alle Kerzen brennen. Auf jedem Teller liegt eine rote Weihnachtsserviette und der Duft von frischen Brötchen und Kaffee liegt in der Luft.
1: Das habt ihr aber toll gemacht. Und wie schön das aussieht. Ich bin richtig stolz auf meine großen Mädchen. Danke.
0: Es ist ein sehr schönes und harmonisches Frühstück, trotz des Streits des gestrigen Abends sowie der Aussicht auf einen nicht so tollen Weihnachtsabend. Stefanie fühlt sich sogar ein bisschen weihnachtlich.
1: Nochmal danke, ihr beiden, für das tolle Frühstück.
2: Gerne, Mama.
1: Aber Papa und ich müssen jetzt zur Arbeit und müssen uns wirklich beeilen, sonst kommen wir zu spät.
3: Fahr du ruhig schon mal los. Ich räume mit den Kindern den Tisch noch ab und fahre dann auch ins Büro.
1: Aha, okay.
0: Leicht verwundert über ihren Mann und seinen plötzlichen Einsatz, zieht Stefanie sich ihren Mantel an und fährt mit dem Bus ins Büro.

Dort ist es weniger stressig als angenommen. Und Stefanie bleibt sogar die Zeit, hier und da ein kleines Pläuschchen mit den Kollegen zu halten. Aber bei aller Ruhe im Büro macht sie sich dennoch Gedanken darüber, ob es so richtig gewesen ist, wieder Vollzeit zu arbeiten. Und dass es für sie und vor allem für die Kinder sehr schade ist, dass diese Weihnachtszeit so stressig und wenig besinnlich ist. Und dann noch nicht einmal einen richtigen Heiligabend feiern. Um 17 Uhr verlässt sie endlich das Büro. Und draußen hat es unglaublicherweise angefangen zu schneien. Und der Schnee bleibt sogar liegen. Er dämmt die Geräusche der hektischen Stadt. Und Stefanie bekommt wieder das von ihr so geliebte Gefühl von Weihnachten.

0: Hallo, ich bin wieder zu Hause. Keiner da? Hallo?
1: Verwundert, dass keiner zu Hause ist, geht Stefanie über den Flur ins Wohnzimmer.
0: Was denn hier los? Die Tür ist doch sonst nicht abgeschlossen. Ah, ein Brief.
2: Liebe Mama, bitte geh ins Badezimmer und nimm ein schönes Bad. Zieh dir was Schönes an. Die nächste Stunde gehört nur dir. Aber wenn das Glöckchen klingelt, darfst du ins Wohnzimmer kommen. Wir lieben dich.
0: Na dann, dem werde ich nicht widersprechen.
1: Stefanie geht ins Bad und lässt sich ein schönes Schaumbad ein. Sie genießt die wohlige Wärme und schließt dabei die Augen. Eine Stunde später steht Stefanie in ihrem schönsten Kleid vor der Tür und fühlt sich wie damals, als sie noch ein kleines Mädchen war und ungeduldig darauf wartete, dass endlich das Christkind kommt. Das Glöckchen klingelt und Stefanie darf ins Wohnzimmer gehen. Sie öffnet die Tür und bleibt wie angewurzelt stehen.
3: Frohe Weihnachten, Mama!
4: Frohe Weihnachten, mein Schatz!
1: Da steht ihre kleine Familie vor dem festlich geschmückten Weihnachtsbaum. Kerzen brennen und zu seinem Fuße liegen die Geschenke. Ein Duft aus Lebkuchen, Plätzchen und Tanne liegt in der Luft.
5: Und Mama, was sagst du?
0: Ich...
5: Nun sag doch schon was.
0: Ich...
4: Komm mal zu mir, mein Schatz. Und? Bist du überrascht?
0: Wie habt ihr das alles geschafft? Du warst doch noch arbeiten.
4: Es heißt ja immer, die Kinder sollen sich ein gutes Beispiel an den Eltern nehmen. Nur heute muss ich gestehen, musste ich das. Ich habe nach dem Frühstück in der Firma angerufen und gesagt, dass ich heute nicht komme.
0: Und was haben die dazu gesagt?
4: Ja, begeistert klingt anders. Man muss halt mal Prioritäten setzen. Also bin ich heute zu Hause geblieben und wir haben im Team geputzt, den Baum aufgestellt, geschmückt, Plätzchen gebacken und für Oma und Opa gebastelt. Und wenn alle mit anfassen, geht das recht zügig.
0: Aha.
5: Ja, Mama, und wir werden dir in Zukunft auch mehr helfen. Und nicht alles alleine machen lassen.
4: Richtig. So eine Ansage wie gestern, na, da kann ich auch gerne drauf verzichten.
0: Kommt her, ihr drei. Ihr seid die Besten. Ich finde, das ist mit Abstand unser schönstes Weihnachtsfest. Ich liebe euch.
1: Dann setzen sich alle um den Weihnachtsbaum und jeder darf seine Geschenke auspacken. Sie sitzen noch lange zusammen, lachen, essen und probieren die neuen Geschenke aus. Und sie haben, trotz aller Hektik und Stress in der Vorweihnachtszeit, ein schönes Weihnachtsfest.

0: Das war Stefanies Weihnachtsfest.
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0: Erzähler:
1: Walter Schönzart.
0: Stefanie:
1: Daniela Struck.
0: Marie:
2: Lisa Struck.
0: Christine:
3: Lara Struck.
0: Thomas: Peter Struck. 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
1: Florian Koller.
0: Cover:
1: Christina Krüger.
0: Lektorat:
1: Paul Burkhardt.
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0: Skript, Regie, Schnitt:
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0: Dieses Stück ist lizenziert unter einer CC 3.0 International Lizenz.
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1: Wo finde ich denn hier was Leckeres? Irgendwas muss doch hier sein. Pass doch auf, du! Was suche ich mir denn jetzt zu essen? Und wo? Miau. Der Zoo? Ja, der Zoo. Da sind viele Menschen. Und wo Menschen sind, da gibt es auch was zu essen. Jetzt schnell durch die Gitter geschlüpft und schon bin ich da. Das wird wohl der Zoolöwe sein. Noch knurrt mein Magen nicht allzu sehr. Da kann ich mir noch die Zeit nehmen und ihn besuchen. Miau. Guten Tag, Zoolöwe.
2: Ebenfalls guten Tag, Katze.
1: Ich war gerade in der Gegend und dachte, ich besuche dich.
2: Das finde ich aber sehr nett von dir.
1: Was machst du denn hier den ganzen Tag über?
2: Morgens weckt mich der Zoowärter und dann bekomme ich mein Essen und mein Trinken. Es steht jeden Morgen schon für mich da.
1: Ich muss mir mein Essen immer selbst suchen. Das kann ganz schön anstrengend sein.
2: Und dann macht ein Zoowärter mein Gehege sauber. Auch ich werde ordentlich abgespült und gekämmt.
1: Schau mich mal an. Da wäre mal mehr als eine Katzenwäsche notwendig.
2: Und dann warte ich auf die vielen Besucher, die kommen, um mich zu bestaunen. Viele kommen nur wegen mir in den Zoo.
1: Um mich machen viele einen Bogen und meiden mich.
2: Und für die brülle ich, so laut ich kann. Darüber freuen sich vor allem die Kinder. Es macht besonders Spaß, wenn sie erst erschrocken schauen, aber dann vor Aufregung und Freude klatschen. Ja.
1: Das glaube ich dir.
2: Und dann liege ich hier in der warmen Sonne und lasse es mir gut gehen. Und abends bekomme ich noch mal etwas Leckeres zu essen und dann schlafe ich tief und fest.
1: Hast du es gut?
2: Und du? Was machst du denn den ganzen Tag?
1: Zunächst einmal stehe ich auf, wenn ich Lust dazu habe. Meistens ist das sehr früh, weil ich ja viel erleben möchte. Aber manchmal schlafe ich auch bis zum Mittag.
2: Ach ja, das wäre schön.
1: Dann kann ich tun und lassen, was ich will. Oft tolle ich im Park herum oder erkunde die Bäume. Ich treffe draußen viele meiner Freunde.
2: Ich lebe ganz alleine hier.
1: Mein Essen jage ich mir natürlich selbst. Leider kann ich meistens nur von Abfällen leben, aber die Menschen werfen auch so leckere Sachen weg.
2: Ach ja. Und ich bekomme jeden Tag das Gleiche vorgesetzt. Langsam kann ich es nicht mehr sehen.
1: Am Abend bleibe ich immer so lange auf, wie ich möchte. Niemand kann mir vorschreiben, wann ich schlafen soll.
2: Hier bei uns wird früh das Licht ausgemacht, damit ich für den nächsten Tag ausgeruht bin. Wenn ich nicht ordentlich brülle, kommen nämlich keine Besucher mehr.
1: Ich kann gehen, wohin meine Nase mich führt und wann ich Lust dazu habe. Das nenne ich wahre Freiheit.
2: Hast du es aber gut.
1: Du, Zoolöwe?
2: Ja, streunende Katze.
1: Könntest du dir vorstellen, mit mir zu tauschen?
2: Du meinst, du wärst die Zookatze?
3: Und du der streunende Löwe?
1: Ja.
2: Das wäre ja ganz wunderbar.
1: Stell dir nur vor, wie unser beider Leben dann aussehen würde.
2: Ja, ja. Ich könnte den ganzen Tag tun und lassen, was ich will.
1: Und ich müsste nicht mehr so aufwendig nach meinem Essen suchen.
2: Ja, und ich könnte mich jeden Tag mit all meinen neuen Freunden treffen und mit ihnen herumtollen, wo immer ich möchte.
1: Und ich würde mit meiner Akrobatik die vielen Besucher beeindrucken. Das wäre ein Spaß.
2: Ich müsste nicht mehr brav in meinem Gehege hocken, nein, sondern ich könnte meine ganze Pracht und Stärke zeigen, ja.
1: Und ich wäre in Sicherheit vor fahrenden Autos und muss mir keine Sorgen mehr um Krankheiten machen. Die Zoowärter würden mich vor allen Gefahren beschützen.
2: Ach ja, wäre das nicht ein Traum?
1: Wenn du ich wärst, was würdest du jetzt tun?
2: Tja, ich müsste wohl nach was Essbarem suchen und in Mülltonnen wühlen. Oh, geht.
1: Wenn ich du wäre, wäre ich jetzt hinter dicken Gitterstäben eingesperrt und könnte gar nicht die weite Welt sehen.
2: Na, zum Glück habe ich ein festes Dach über dem Kopf und muss nicht draußen schlafen, wenn es regnet.
1: Und zum Glück lebe ich in einer großen Stadt, so dass mir alle Türen offen stehen.
2: Siehst du, da ist unser beider Leben gar nicht mal so übel, wie wir am Anfang gedacht haben.
1: Stimmt. Man sollte immer nur das Positive sehen.
2: Alles hat eben seine Vor- und Nachteile.
1: Und man kann ja auch nicht alles im Leben haben.
2: Dann werde ich jetzt mein Mittagessen.
1: Ich werde mich auch um mein Essen kümmern.
2: Dann wünsche ich dir noch einen schönen Tag, liebe streunende Katze.
1: Ich dir ebenfalls, freundlicher Zoolöwe.
4: Es sprachen der Zoolöwe, Felix Würkler, die streunende Katze, Jens Ohrenblicker, Abspann, der Vampir im Glück, Musik, Philipp Hümmerich, Cover, Wolfram Damerius, Skript, Anne Grütz, Schnitt, Dennis Künstner, eine Produktion von hörspielprojekt.de aus dem Jahr 2013.

Die Abenddämmerung brach allmählich über den Atlantik herein. Die meisten Meeresbewohner legten sich allmählich zur Ruhe. Nur das Rauschen der Wellen war zu hören.

0: eingeholt.
1: Das scheint ein außergewöhnlich schnelles Tier zu sein, Captain. Wir sind auf voller Fahrt und er schafft es immer noch, uns auf Distanz zu halten.
0: Der kann schnell sein, so viel er will. Irgendwann wird auch er müde. Mir ist noch nie ein Wal durch die Lappen gegangen.
2: In der Zwischenzeit wartet Wenda, das Blauwalmädchen, ein ganzes Stück entfernt zusammen mit ihrer Mutter Vara auf den Walvater.
3: Jetzt ist Papa schon seit einer Ewigkeit weg. Er wollte doch nur schnell noch etwas Grill suchen.
4: Stimmt, Wenda. Er ist wirklich schon viel zu lange unterwegs. Vielleicht sollten wir ihn suchen gehen. Oder noch besser, wir fragen Sando, ob er uns hilft. Vorausgesetzt, er ist nicht schon längst in seinem Nest.
3: Gute Idee.
2: Sando war eine Seemöwe, mit der sich die beiden gut verstanden. Sie flog fast den ganzen Tag über dem Wasser umher und bekam so einiges mit. Deshalb machten sich Wenda und Vara, so schnell es ging, auf den Weg an die Wasseroberfläche, wo sie beim Auftauchen wegen ihrer Größe Unmengen von Wasser aufwirbelten.

0: ist denn? Müsst ihr so schreien?
1: Wir brauchen deine Hilfe.
2: Walter ist vor langer Zeit weggeschwommen, um noch etwas zu essen zu suchen, aber er ist bis jetzt noch nicht zurück. Du musst unbedingt losfliegen und nach ihm Ausschau halten. So weit kann er ja nicht entfernt sein.
0: Ja, eigentlich wollte ich mir gerade selber noch ein paar kleine Fische gönnen, bevor ich wieder an Land in mein Nest fliege. Aber wenn es wirklich so dringend ist, werde ich mal sehen, was ich machen kann.
2: Vielen Dank, Sandro.
3: Lange mussten die zwei Wale nicht warten, denn schon nach kurzer Zeit kam Sandro aufgeregt und kreischend zurück.
0: Ihr müsst mir schnell folgen. Walter ist in großer Gefahr.
1: Wieso? Was ist denn passiert?
0: Ein Schiff. Ein paar Menschen verfolgen ihn. Er ist schon ganz erschöpft. Ich glaube, es sind Walfänger.
2: Oh nein, das darf doch nicht wahr sein. Wir müssen ihm irgendwie helfen.
1: Wieso? Sind Walfänger so schlimm?
2: Ja, sie haben große Harpunen, mit denen sie auf Wale schießen und sie töten.
1: Das ist ja schrecklich!
0: Hey, ihr beiden! Ab hier solltet ihr euch lieber etwas ruhiger verhalten. Da vorne sind die Walfänger und vor ihnen Walter. Sie kommen bald an uns vorbei, wenn wir hier bleiben.
2: Ja, und jetzt? Was sollen wir nur tun, um Walter zu helfen?
0: Ich habe eine Idee. Ihr taucht erst einmal ab und nähert euch unter Wasser dem Schiff. Dann rufe ich Walter zu, dass er ebenfalls unter Wasser verschwinden soll. Sobald ihr das mitbekommt, taucht ihr wieder auf und rammt das Schiff.
2: Das halte ich für keine gute Idee. Wenn wir auftauchen, bemerken uns die Walfänger bestimmt. Dann bieten wir ein viel zu großes Angriffsziel für ihre Harpune.
0: Das ist auch wieder wahr.
1: Wie wäre es denn, wenn Mama in der Nähe von Papa auftaucht, kurz nachdem er abgetaucht ist? Dann verwechseln die Menschen sie vielleicht mit ihm und glauben, er wäre ganz schnell durch das Wasser getaucht.
0: Gute Idee! Wenn sie sich dann auf Vara konzentrieren, kann Walter vielleicht fliehen. Das könnte etwas Zeit verschaffen.
2: Also gut, tauchen wir.
4: Ich glaube, das Biest wird zunehmend müder. Lange hält er das nicht mehr durch. Wenn er versucht abzutauchen, verliert er genug Zeit, dass wir ihn einholen können.
5: Ja, Captain.
4: Ich glaube, jetzt ist es soweit.
6: Harpune bereit machen!
7: Aye, aye, Captain. Wird gemacht.
4: Jetzt hab ich dich endlich. Hey, was ist denn das? Wie hat dieses Ungetüm es geschafft, so schnell nach da hinten zu tauchen? Na egal, ich kriege dich trotzdem.
6: Halt, Steuerbord! Dem verdammten Wal hinterher!
3: Während Vara und Walter damit beschäftigt waren, das Walfangschiff auf Distanz zu halten und den Kapitän auszutricksen, war Wender untergetaucht. Sie bewegte sich, so schnell sie es vermochte, auf den Grund des Meeres zu.
1: Oh Mann, hoffentlich erreiche ich den Meeresboden rechtzeitig. So tief bin ich noch nie getaucht. Ah, ich glaube, ich habe es gleich geschafft.
3: Schließlich war Wender unten angekommen. Direkt vor ihr befand sich ein altes, vor Jahrhunderten einmal gesunkenes Segelschiff. Auf dem gesamten Deck lag ein riesiger Tintenfisch mit unzähligen Tentakeln.
8: Ah, sieh mal einer an. Ist das nicht Wender, das Wahlmädchen von Walter und Vara?
1: Bitte, Darina, du musst den beiden sofort helfen. Sie werden von Walfängern gejagt.
8: Ach du liebe Güte, das sind ja Zustände. Aber was soll ich denn deiner Meinung nach tun? Ihr Schiff zum Kentern bringen? Das würde ich doch nie schaffen. Diese großen Boote der Menschen sind ziemlich stabil.
1: Aber du bist doch eine so große Krake.
8: Nun, genauer genommen ein Tintenfisch.
1: Ist ja auch egal. Jedenfalls könntest du zumindest versuchen, den Menschen Angst einzujagen. Papa hat mir erzählt, dass es Geschichten bei den Menschen über riesige Monsterkraken gibt, die Schiffe versenken. Vielleicht verschwinden sie ja dann, wenn sie wirklich einmal eine Krake zu Gesicht bekommen.
8: Keine Krake, einen Tintenfisch. Aber na schön, ich kann wohl kaum zulassen, dass ein paar Menschen einfach so deinen Vater töten. Auf an die Wasseroberfläche.
3: Beim Auftauchen stellte Wender erleichtert fest, dass es ihren Eltern gelungen war, ihren Vorsprung zu halten und sich nicht weit von der Stelle zu entfernen, an der sie vor einer Weile hinabgetaucht war. Dennoch war ihnen die allmähliche Erschöpfung vom ständigen Ab- und Auftauchen anzusehen. Darina, der Tintenfisch, machte sich indessen unter Wasser schon auf den Weg zum Schiff.
4: Ja, treib du nur dein Spiel mit uns. Ewig wirst du uns ohnehin nicht entkommen können.
5: Captain! Captain! Da hängt irgendetwas an unserem Schiff! Wir kommen kaum mehr voran!
4: Was? Was? Das kann nicht sein! Wir müssen dem Wal hinterher, mit allen Mitteln!
9: Hey, hey! Harpune auf den Wal abfeuern! Sofort, bevor er uns ganz entwischt!
5: Aber Captain, aus dieser Entfernung?
10: Oh mein Gott! Captain, sehen Sie doch!
3: Direkt neben dem Matrosen hatte sich die Spitze eines langen Tentakels, der aus dem Meer gekommen war, um die Harpune gelegt. Mit einem Ruck wurde sie aus der Verankerung gerissen und ins Meer geworfen.
4: Beim Klabautermann. So etwas habe ich in meiner gesamten Kapitänslaufbahn noch nicht erlebt.
5: Das ist noch nicht alles, Captain. Schauen Sie mal aufs Meer!
3: Der Captain blickte über den Bug des Schiffes aufs Meer. Zu seinem Entsetzen sah er, dass der blaue Wal, den er zu fangen versucht hatte, kehrt gemacht hatte und geradewegs auf das Schiff zuhielt. Und dann, konnte es wirklich sein, war da noch ein zweiter Wal. Die Walfänger waren von den Jägern selber zu Gejagten geworden.
9: Sofort volle Kraft zurück! Schnell! Oder wir werden von den Walen gerammt!
11: Geschafft.
0: Das ist ja gerade noch mal gut gegangen. Die Walfänger machen kehrt.
12: Vielen Dank euch allen. Ohne euch hätten sie mich früher oder später erwischt.
2: Ach, endlich ist dieses schreckliche Schiff weg. Ich glaube, so schnell sehen wir die nicht wieder.
3: Nachdem sich Walter bei all seinen Rettern einzeln bedankt hatte, tauchte Tarina wieder hinunter auf den Meeresboden, während Sande in Richtung Festland davonflog. Drei Wale waren glücklich, endlich wieder vereint und keiner Gefahr mehr ausgesetzt zu sein. Im schützenden Schatten der immer dunkler werdenden Nacht verschwanden sie mit wenigen Bewegungen weit unter der Wasseroberfläche in den Tiefen des Ozeans.

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0: Ein wundervoll sanfter Wind umspielte die Flügel der beiden kleinen Spatzen Cornelius und Abigail, die übermütig Fangen spielten. Unter ihnen ragten die Wohnblocks der Menschen in die Höhe, vor denen ihre Eltern sie stets warnten. So landeten sie meistens in Bäumen oder auf Mauervorsprüngen, immer wachsam, selbst im Spiel.
1: Nicht so schnell, Cornelius! Ich kann doch noch nicht so gut fliegen!
2: Wir können ja mal eben auf dem Baum dort landen, dann kannst du dich etwas ausruhen.
1: Weißt du, mein Papa hat mir erzählt, dass die Menschen Kinder mit Steinen nach uns werfen. Nur so aus Spaß.
2: Ach, so übel sind die Menschen nicht. Manche streuen leckeres Futter aus.
1: Ja, aber etwas Angst vor ihnen habe ich trotzdem.
2: Ich nicht. Aber vor den Katzen solltest du dich in Acht nehmen. Die Alten in unserer Kolonie haben mal erzählt, dass Katzen einen Spatz mit einem Haps auffressen können.
1: Oje, ehrlich?
2: Aber solange wir uns nicht am Boden aufhalten, sind wir sicher.
1: Guck mal da. Oh, der Vogel kann aber toll fliegen. Der gleitet ja richtig auf den Winden.
3: Juhu! Vorsicht! Vorsicht, ich komme! Juhu!
2: Komm, wir fliegen mal zu ihm.
1: Oh ja. Boah, jetzt hat er einen Looping geflogen.
2: Angeber.
1: Huhu, du. Wollen wir nicht ein Stück zusammenfliegen?
3: Klar. Wenn ihr mithalten könnt, wer zuerst am Häusersims ist.
1: Huch, weg ist der.
2: Ich sehe ihn. Da hinten. Er landet gerade.
1: Oh, der ist noch schneller als du, Cornelius.
2: Komm, Abigail.
1: Wer bist denn du?
3: Mein Name ist Stratos. Ich bin eine Schwalbe.
1: Bist du neu hier?
3: Ja. Wir sind vor einigen Tagen aus Afrika angekommen.
2: Wow! Aus Afrika? Was ist Afrika?
3: Ein Kontinent hinter dem großen Wasser. Wir haben da überwintert.
1: Oh, bist du weit rumgekommen. Also wir zwei sind noch nie über die Grenzen unseres Viertels hinausgeflogen.
2: Dafür kennen wir uns hier aber toll aus. Wissen, wo man spielen kann und wo es Futter gibt. Wir kennen jeden Winkel.
1: Komm doch einfach mit uns. Um diese Zeit sitzt eine alte Menschenfrau auf einer Bank am Kinderspielplatz und verteilt Futter. Die ist fast jeden Tag da.
3: Ja, gerne. Schön, dass ihr mich mitnehmen wollt.
2: Na klar, flieg uns einfach hinterher.

Es bereitete Stratos keine Schwierigkeiten, den beiden Spatzen zu folgen. Immer wieder überholte er sie, flog einen eleganten Looping oder eine Schraube und zwitscherte vergnügt. Cornelius versuchte sich an den gleichen Flugfiguren.

0: Ach so. Weißt du, wir Schwalben landen selten auf dem Boden. Da bin ich noch nicht so geübt. Wir haben unsere Nester unter den Dächern der Häuser.
1: Ist ja lustig. Wir leben in den Bäumen.
2: Hier sind noch einige Körner. Morgen treffen wir uns besser früher. Dann ist noch mehr da.
3: Die drei kleinen Vögel verbrachten noch einige Zeit miteinander, flogen um die Wette, spielten Fangen und zwitscherten sich ihre schönsten Melodien zu. Am späten Nachmittag verabschiedete sich Stratus von den beiden Spatzen und sie beschlossen, sich schon am nächsten Morgen wieder zu treffen. Bereits am frühen Morgen des nächsten Tages flogen Cornelius und Abigail zu dem Spielplatz, der noch menschenleer war. Aber schon nach kurzer Zeit gesellte sich Fräulein Piesewitz zu den beiden Spatzen und blickte sie streng an.
4: Sagt mal, wissen eure Eltern eigentlich, mit welchen Vögeln ihr euch abgebt?
1: Was meinen Sie damit, Fräulein Piesewitz?
4: Na, die junge Schwalbe, die gestern bei euch war.
1: Stratus?
4: Wisst ihr nicht, dass Schwalben Zugvögel sind? Die gehören nicht hierher.
2: Er ist erst vor wenigen Tagen hier im Viertel in ein Nest gezogen.
4: Eben. Zugvögel kommen jedes Frühjahr, fressen uns alles weg und wenn es kalt wird, verschwinden sie einfach wieder ins Abracadabra-Land.
1: Stratus kommt aus Afrika.
4: Meinetwegen auch daher. Also haltet euch von ihm fern, sonst haben eure Eltern bald nichts mehr zum Aufpicken und ich auch nicht.
1: Aber er war doch so nett.
4: Nett, nett. Ich frage mich, ob ihr den Zugvogel immer noch nett findet, wenn ihr erst einmal verhungert seid.
2: Oh, das wussten wir nicht. Dann werden wir ihn fortscheuchen.
4: Macht das, Kinder. Schwalben wollen wir hier nicht.
3: Fräulein Piesewitz flog gurrend davon. Die Spatzen mochten die Taube nicht besonders, aber sie war erwachsen. Und wenn sie sagte, dass die Zugvögel dafür sorgten, dass ihre Eltern hungern müssten, dann glaubten sie ihr das. Schließlich besaß sie ja Lebenserfahrung in ihrem Alter. Die Spatzen hielten Ausschau nach dem vermeintlichen Freund und bereits nach kurzer Zeit landete Stratus neben ihnen und begrüßte sie, nichts ahnend.
0: Hallo ihr zwei, wollen wir wieder zusammen spielen?
2: Geh weg, mit dir spielen wir nicht mehr.
1: Fräulein Piesewitz hat uns nämlich alles über euch Zugvögel erzählt.
0: Was meint ihr?
2: Verschwinde bloß, du Futterräuber.
1: Flieg doch zurück nach Afrika.
0: Das mache ich auch, ihr werdet schon sehen.
2: Gut.
0: Gestern wart ihr so nett und heute seid ihr so gemein.
2: Gestern kannten wir auch noch nicht die Wahrheit über dich, du Zugvogel.
0: Wenn ihr es so wollt, dann fliege ich wieder, aber dann komme ich nie wieder zurück.
1: Fein.
0: Okay, hoffentlich frisst euch der dunkle Schatten. Der streunt hier nämlich herum, hat mir Frau Elster erzählt. Das ist eine ganz große, gefährliche Katze.
2: Abflug.
0: Gut, ich will euch auch nie wiedersehen.
3: Traurig flog Stratus davon. Abigail und Cornelius blickten ihm hinterher, bis er hinter der nächsten Hausecke verschwunden war. Etwas unwohl war den Spatzen schon, dass sie so gemein zu ihm gewesen waren. Sie versuchten sich etwas abzulenken und erkundeten den Spielplatz.
1: Ach, jetzt tut es mir leid, dass wir so fies waren.
2: Aber er hat es doch verdient.
1: Ach, ich weiß nicht. Eigentlich mag ich ja Stratus.
2: Komm, spielen wir lieber etwas zusammen. Ich verstecke mich und du musst mich suchen. Schließ die Augen und zähl bis 10.
1: Na gut. 1, 2, 3, 4, 5, 6, 7, 8, 9, 10. Ich komme. Mal schauen. Wo ist der nur? Hier nicht. Hier nicht. Und hier auch nicht. Kuckuck.
3: Abigail suchte den ganzen Spielplatz ab, flog die Rutsche hoch, sah am Klettergerüst nach, unter der Wippe und hüpfte auch durch den Sandkasten. Schließlich beschloss sie noch, in einem Busch nachzusehen, der neben der Bank stand. Vorsichtig hüpfte sie hinein und plumpste auf ihren Bauch. Zu spät hatte sie bemerkt, dass sie sich in einem Knäuel aus feinen Industriefäden verheddert hatte. Sie blickte auf und sah direkt in die Augen, die großen Augen einer schwarzen Katze. Das musste der dunkle Schatten sein, dachte sie sich.
5: Guten Tag, kleines Vögelchen.
1: Guten Tag.
5: Weißt du, wer ich bin?
1: Der dunkle Schatten?
5: Nennt man mich so? Das gefällt mir. Ja.
1: Ich.
5: Oh, was ist denn los, kleines Vögelchen? Hast du dich verheddert? Kannst du nicht mehr fliegen?
1: Der Faden hat sich um meine Flügel gewickelt.
5: Oh, tja, das ist Pech. Hoffentlich bist du so zart, wie du aussiehst.
1: Cornelius!
2: Lass Abigail in Ruhe!
5: Noch ein Happen. Du kommst danach dran, sobald ich deine kleine Freundin verspeist habe. Das verspreche ich dir.
3: Cornelius wusste, dass er hoch genug flog, sodass ihn der Kater nicht erreichen konnte. Aber Abigails Lage schien aussichtslos. Hektisch versuchte sie, sich aus dem Knäuel zu befreien, doch es gelang ihr nicht. Der dunkle Schatten lachte schallend und hob seine Pfote zum Schlag. Doch da wurde er gestört. Eine Schwalbe flog ganz dicht an seinem Kopf vorbei, sodass er einen Augenblick die Orientierung verlor. Und schon raste eine weitere Schwalbe an ihm vorbei. Dann noch eine und wieder eine. Er versuchte, sie mit seinen Pfoten zu erwischen, doch es gelang ihm nicht. Die Schwalben wurden jedoch immer zielgenauer und versetzten ihm jedes Mal einen Schlag. Schließlich sah der Kater ein, dass er gegen die zahlenmäßige Übermacht der Schwalben keine Chance hatte und machte sich davon. Stratos landete nun neben dem noch immer verängstigten Spatzenmädchen und half ihr, sich aus ihrer Falle zu befreien.
0: Geht es dir gut?
1: Ja, danke.
2: Das war toll, Stratos. Sind das alles deine Freunde?
0: Das ist meine Familie. Wir halten immer zusammen.
2: So wie es echte Freunde auch tun sollten.
1: Kannst du uns verzeihen, dass wir so gemein zu dir waren? Wir hätten nicht auf Fräulein Piesewitz hören dürfen.
2: Ja, es ist ganz egal, wo du herkommst.
1: Genau.
2: Du bist ein echter Freund.
0: Meint ihr das ernst?
1: Ja, klar. Und wenn du im Herbst zurück nach Afrika fliegst, warten wir hier auf dich. Bis du im nächsten Jahr wiederkommst.
2: Du bist hier immer willkommen. Willst du noch mit uns befreundet sein?
0: Das will ich. Los, wir machen ein Wettfliegen bis zur Sonne. Holt mich doch ein, ihr Lahmenten.
2: Na warte, wir kommen.
1: Oh ja, los. Du kannst uns nicht entkommen, denn nun verbindet uns das Band der Freundschaft. Los. Ja.

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0: In einem kleinen, überschaubaren Eichenwäldchen im kühlen Norden des Landes herrschte dichtes Schneetreiben. Die Äste der Bäume waren mit weißem Pulver überzogen, der Boden gänzlich damit bedeckt. Eine glatte, weite, helle Fläche. Nur hier und da fand sich ein braunes, einsames Blatt auf der Erde. Von all den Bäumen des Waldes stand in der Mitte auf einer großen Lichtung der größte. Die uralte, knorrige Eiche reichte bis in den Himmel hinauf, streckte ihre Zweige den Wolken entgegen. Lautes Gekrächze drang aus der Lichtung hervor und wurde lauter und lauter, je näher man dem alten, riesigen Baum darauf kam. Hoch oben in den Ästen, nebeneinander, dicht beisammen, um sich gegenseitig zu wärmen, saßen schwarze Gestalten. Die Raben, Boten des Winters, seine dunklen Brüder, Vögel, die sich nach der Kühle sehnen und die Wärme des Sommers verabscheuen. Nicht unweit von dieser Lichtung lag ein toter, dicker Baumstamm auf der Erde. Dieser stürzte einst bei einem Gewitter um, nachdem ein Blitz in ihn eingeschlagen war. Das Besondere an ihm war ein rundes, kleines Fenster, aus dem Licht in die Dunkelheit schien. Der Baum war bewohnt. Wenige Meter neben dem Fenster fand man eine niedrige Türe, ganz schief und krumm war sie in den Baumstamm hineingezimmert worden. Vor dem Eingang lag eine kleine quadratische Matte, damit die Tiere, die den Bewohner dieses sonderbaren Hauses besuchen wollten, sich die Krallen abputzen konnten, bevor sie es betraten. Dies war die Behausung des Raben Merlin. Eine sich kräuselnde Rauchfahne stieg aus dem kleinen Kaminschlot unweit von der Tür entfernt an der Oberseite des Baumstammes in den dunklen Himmel hinauf. Merlin saß drinnen am Fenster, schaute von den wie mit Zuckerwatte bedeckten kleinen Hügeln, die man draußen reichlich fand, hinüber zu der großen Rabeneiche, dem Lebensraum aller Raben. Aller bis auf ihn.
1: Was ist das wieder für ein Gekrächze da draußen? Nie hat man seine Ruhe. Tag ein, Tag aus sitzen sie hoch oben in der Krone, nah bei den Wolken und singen ihr altes Lied. Und ich? Ja, ich bin der Einzige, der hier drinnen sitzt, unten auf dem Boden und nichts weiter machen kann, als meinen Tee zu schlürfen. Tag ein, Tag aus. Wäre mein Flügel doch nur heile, dann könnte auch ich nach oben zu ihnen fliegen. Hoch hinaus, mich neben sie setzen.
0: Mittlerweile hatte sich das Krächzen der anderen Raben zu einem lauten, schrillen Singsang gesteigert. Irgendetwas hatte die Aufmerksamkeit von Merlins Artgenossen erregt. Neugierig beugte sich der verletzte Rabe nach vorn und strengte seine Augen an, um mehr von den Geschehnissen an der Rabeneiche mitzubekommen.
1: Was beim großen Raben geht da vor sich?
0: Durch die vielen Schneeflocken hindurch ließen sich nun die anderen Vögel erkennen, die zeternd mit den Flügeln schlugen. Doch was war das? Zwischen all den Tieren war ein brauner, flauschiger Punkt zu sehen, der geradezu hektisch, gewaltsam von den anderen Raben immer wieder an den Rand des Astes geschoben wurde. Merlin runzelte die Stirn. Verwundert schob er seine Tasse beiseite und erhob sich von seinem Stuhl, trat auf die Türe zu, um hinauszutreten und besser hinüberblicken zu können.
1: Wo ist denn mein Stock?
0: In dem Moment, in welchem Merlin durch die Türe trat, purzelte der braune kleine Punkt leise quiekend von dem hohen Baum hinunter. Er trudelte hin und her, von dem starken Wind getragen, plumpste er letztendlich in den weichen Schnee. Das Krächzen der Raben wandelte sich in spöttisches Gelächter. Merlin hob die Hand über die Stirn und spähte in die Ferne. So etwas Seltsames hatte er in seinem bisherigen Leben unter den Raben noch nicht erlebt.
1: Das ist fast wie damals, als ich selbst von dem Baum gestürzt bin, weil mein Flügel nicht mehr die Kraft hatte, mich zu tragen. Doch wer ist es diesmal, den meine Brüder verstoßen haben?
0: Merlin fröstelte, wollte sich gerade herumwenden und wieder in seinen Baumstamm verschwinden, als der kleine braune Punkt sich wieder zu bewegen begann, langsam in seine Richtung taumelte. Je näher er kam, desto schärfer wurden seine Konturen, bis der alte, schwarze Rabe schließlich einen braunen, kleinen, wohl noch sehr jungen Vogel erkennen konnte.
2: Ist da jemand? Es ist so kalt. Ich will wieder nach Hause. Wo sind Mami und Papi?
0: Merlin stützte sich auf seinen Stab, überlegte, ob er nicht wieder zu seinem warmen Kaminfeuer gehen sollte, zu seinem Tee. Schließlich ging es ihn ja gar nichts an. Doch konnte er wirklich dieses kleine, schutzlose, um Hilfe bittende Wesen allein lassen? Sein Herz überwand sich und er schlurfte dem kleinen, hilflosen Federknäuel entgegen.
1: Hier bin ich doch! Na los! Lauf etwas schneller, Kleine! Du erkältest dich ja noch! Was hast du denn nur auf der Rabeneiche gemacht? Siehst du den Baumstamm dort drüben? Dort ist es warm! Da kannst du dich ausruhen!
2: Wo soll ich hin? Bei dem ganzen Schneetreiben sieht man ja nicht mal seinen eigenen Flügel vor Augen. Ah, jetzt sehe ich dich. Onkel Rabe, wie gut, dass du einer von uns bist. Ich habe mir schon gedacht, ein Fuchs will mich in seine Klauen locken. Wo sollen wir hinein? In den Baumstamm?
0: Der kleine Vogel lief direkt in Merlins Flügel, zog ihn überschwänglich mit sich in das Häuschen hinein. Der alte Rabe wusste gar nicht, wie ihm geschah, als er wieder in seinem Wohnzimmer stand, sich verwundert über die Federn an seinem Kopfe strich. Er besah sich seine Besucherin genauer. Ein Mädchen war sie, das stand fest. Ein Kuckuck, ganz eindeutig. Neugierig schaute sich das kleine, flauschige Wesen im Raum um.
1: Also, wer bist du und was ist geschehen?
2: Na, ich bin Lulu, Lulu Rabe, und ich bin vom Baum gefallen. Naja, die anderen haben mich gestoßen und ich weiß nicht warum.
1: Du und dein Rabe? Schau dich doch an, du hast braunes Gefieder, bist klein, du bist keiner von uns und deswegen haben sie dich nicht auf ihren Baum gelassen, das ist doch ganz klar.
2: Natürlich bin ich eine Rabin. Meine Geschwister sind auch alle Raben gewesen. Als ich mit meinem Schnäbelchen die Eierschale durchbrochen habe, war ich in einem Rabennest. Also bin ich auch ein Rabe. Mami hat gemeint, ich kann nicht von ihr sein. Man hätte mein Ei in ihr Nest gelegt. Aber das stimmt nicht. Und wer bist du, Onkelchen?
1: Ich bin Merlin, ein echter Rabe. Und dies ist mein Heim.
2: Ein alter, toter Baumstamm? Und warum lebst du nicht bei den anderen Raben, hoch droben auf der alten Eiche?
0: Merlin hob seinen verbundenen Flügel leicht an, ließ ihn dann wieder sinken, sich auf einen Stuhl niederlassend.
1: Weil sie mich heruntergeworfen haben. Genau wie dich. Ich kann nicht mehr fliegen. Mein Flügel ist kaputt.
2: Das tut mir leid. Tut er denn sehr weh? Vielleicht kann man dich ja wieder gesund machen.
1: Nein, tut er nicht. Und nein, kann man nicht. Plapper nicht so viel. Es war so schön ruhig vorhin. Sind alle Kuckucke so laut und schrill?
2: Kuckucke? Ich bin eine Rabin. Außerdem bin ich nicht schrill. Du bist einfach nur zu mürrisch. Und das müssen wir ändern, ganz klar. Außerdem musst du mir jetzt beibringen, wie man ein richtig großer Vogel wird.
1: Ich? Warum? Ich? Nein, nein, nein, nein, das kann ich nicht.
2: Doch, doch, das kannst du. Schließlich bist du selbst einer. Ein richtig großer Rabenvogel.
1: Nun ja, du kannst nirgendwo anders hin, richtig? Wer nimmt schon ein Vogeljunges auf, das sich wie einen Raben hält? Du kannst erst mal hier bleiben. Aber nicht lang, nur vorübergehend.
2: Juhu!
0: Der kleine braune Vogel sprang fröhlich in dem Zimmer umher, tapste dann zum Kaminfeuer und ließ sich davor auf den Boden plumpsen, die Flügel danach ausstreckend.
2: Das ist schön warm.
1: Wo bin ich da nur hineingeraten?
0: Der mürrische Rabe betrachtete seinen neuen Gast mit gemischten Gefühlen. Zum einen fand er es lästig, ein fremdes Kind durchzufüttern, das sich noch dazu für einen Raben hielt. Doch zum anderen fand irgendetwas in ihm die Tatsache gut, dass er nun nicht länger so allein sein musste.

0: nächsten Morgen schlug Merlin schon recht früh die Augen auf. Er hatte schlecht geschlafen und als er einen schweren Druck auf seinem Federkleid spürte, wurde er aus seinen unruhigen Träumen zurückgeholt.
1: Guten Morgen, Schlafmütze! Wach auf! Der Tag ist angebrochen und ich will von dir lernen.
2: Runter von mir! Es ist doch noch viel zu früh zum Aufstehen!
1: Von wegen! Die Sonne scheint und es hat aufgehört zu schneien. Raus aus den Federn!
2: Also gut, wenn es denn sein muss, stehen wir auf. Die Sonne steht ja wirklich schon hoch am Himmel.
1: Heute zeigst du mir, wie man Nüsse knackt.
2: Nüsse knacken? Dazu musst du fliegen können und dafür bist du noch zu jung. Außerdem fressen Kuckucke keine Nüsse. Glaube ich.
1: Ich bin ja auch kein Kuckuck. Ich bin eine Rabin. Und fliegen kannst du mir ja auch gleich beibringen. Los, komm, Onkel Rabe, raus hier.
0: Nur kurz darauf standen sie bereits vor dem langen Baumstamm. Lulu hob den Blick, schaute nach oben, direkt in die Krone des nebenstehenden Nussbaumes.
2: Bei dir muss aber auch alles sofort geschehen. Hier hast du deine Nuss. Versuch mal dein Glück. Wenn nur mein verdammtes Kreuz nicht so schmerzen würde, das Alter, da werden alle Knochen steif wie mein Flügel.
1: Die ist aber so hart. Mein Schnabel ist nicht spitz genug, um die Schale zu knacken.
2: Schau, normalerweise musst du nun hochfliegen und die Nuss fallen lassen. Dann zerplatzt die Schale auf dem harten Boden.
1: Aber ich kann noch nicht fliegen und der Boden ist ganz weich, weil Schnee drauf liegt. Was machen wir denn da?
2: Schau mal, lass uns versuchen, die Nuss mit dem kleinen Felsen dort zu knacken. Manchmal muss man versuchen, aus dem, was man gerade da hat, das Beste zu machen. Nur weil man alles so macht wie die anderen, ist es dadurch noch lange nicht unbedingt am besten.
1: Ich versuch's.
2: Nur Mut, etwas fester. Ich glaube, die Schale hat schon einen Sprung.
1: Schau nur, es hat geklappt.
2: Prima, du hast es geschafft.
1: Nein, Onkelchen, wir haben es geschafft. Du hattest die Idee dafür.
0: In diesem Moment schauten die beiden in Richtung der alten Eiche, auf welcher sich alle Raben zum Flug erhoben. Der Himmel wurde fast schon dunkel, als der große Vogelschwarm über den beiden fortflog.
1: Wohin fliegen sie, Merlin?
2: Wir fliegen in den Norden, in unsere eigentliche Heimat. Dort wird der Schnee bald schmelzen. Und es wird wärmer werden. Der Frühling kommt. Dann ist es dort nicht mehr zu kalt, wie vor kurzem noch im Winter.
1: Aber sie lassen uns zurück.
2: Ja, Lulu. Das tun sie. Sie sind mir eben doch nicht so freundlich gesinnt, wie ich es immer gedacht habe. Jetzt bin ich ganz allein.
0: Merlin stützte sich auf seinen Stock und schaute nachdenklich in die Ferne.
1: Aber du hast doch mich.
0: Lulu tapste zu ihm hin, zerrte an seinem gesunden Flügel und blickte süß zu ihm hoch.
1: Ich bin deine Familie.
2: Ach, Lulu.
1: Ich mag dich, Merlin.
2: Aber warum magst du mich? Ich bin doch nur ein alter Rabe, der nicht einmal mehr fliegen kann. Das ist schon so Besonderes an mir.
1: Aber du hast mich gerettet. Du bist der einzige Rabe, der zu mir gehalten hat. Alle anderen haben mich verstoßen. Nur weil ich ein wenig anders aussehe als sie. Ich finde, das Wichtigste ist immer, wie lieb jemand zu mir ist. Und nicht, wie stark oder wie schön die Vögel sind, die mir begegnen.
2: Das hast du gut gesagt, kleine Rabin. Manchmal frage ich mich, wer der gescheitere Vogel von uns beiden ist.
1: Merlin?
0: Lulu zupfte an dem Gefieder des Raben, hüpfte aufgeregt umher. Irgendetwas schien ihr eingefallen zu sein.
2: Ja, was ist denn, Kleine?
1: Lass uns auch in unsere wahre Heimat fliegen. Ich will sie kennenlernen.
2: Aber das geht doch nicht. Mein Flügel ist steif mit ihm kann ich mich nicht mehr in die Lüfte schwingen. Und du hast auch noch nicht gelernt, wie man seine Flügel bewegen muss, um sich vom Wind tragen zu lassen.
1: Weißt du nicht mehr, was du mir beigebracht hast? Manchmal muss man versuchen, aus dem, was man gerade da hat, das Beste zu machen. Nur weil man alles so macht wie die anderen, ist es dadurch noch lange nicht unbedingt am besten.
2: Das stimmt schon, aber...
1: Kein Aber. Wir finden bestimmt einen Weg, wie wir von hier wegkommen können. Und wenn wir den ganzen Weg laufen müssen.
3: Merlin kratzte sich unsicher am Hinterkopf. Das war schon ein erstaunlich zuversichtliches kleines Vögelchen, das er da aufgegabelt hatte. Doch musste er über Lulus Motivation schmunzeln.
2: Nun, wir Raben ziehen zwar nur einige Landstriche umher, jedoch ist das zu Fuß viel zu weit. Da müssen wir uns schon eine andere Lösung ausdenken.
3: Lulu ließ sich grübelnd in den Schnee plumpsen. Die Flügel ineinander verschränkt, blickte sie mit gerunzelter Stirn nachdenklich in den Himmel.
1: Wir bräuchten solch einen Stahlvogel, wie die Menschen ihn immer haben. Diese Wesen fliegen schneller als jeder Kolibri. Das ist total ungerecht, dass wir uns nicht einfach auch so etwas bauen können. Huch!
3: Plötzlich begann die Erde zu beben und unter Lulus Po brach der Boden auf. Ein Erdhügel entstand unter ihren Füßen und das kleine braune Vögelchen kullerte geradewegs in Merlins Flügel hinein. Dieser warf seinen Gehstock beiseite und fing Lulu auf. Beide fielen in den weichen, kalten Schnee.
4: Bauen? Hat da gerade jemand etwas von Bauen gesagt?
3: Ein Wesen mit schwarzem, kurzem Fell und einer spitz zulaufenden rosa Nase steckte seinen Kopf aus dem Hügel heraus. Ein dicker Zwicker saß vor seinen Augen. Anscheinend konnte es nicht allzu gut sehen, denn es brauchte eine ganze Weile lang, um sich zu orientieren, bis es endlich die beiden Vögel erblickte.
4: Ah, da seid ihr.
2: Maulwurf!
4: Nicht einfach nur Maulwurf. Mr. Maulwurf, wenn ich bitten darf. Meines Zeichens Erfinder und Konstrukteur. Der Beste, der Beste unter den Bestesten.
1: Ein Erfinder? Kannst du uns auch beibringen, wie man fliegt? Wenn du, wie du sagst, der Beste unter den Besten bist?
3: Merlin beäugte den ihm nur flüchtig bekannten Maulwurf argwöhnisch. Er war bekannt für seine Geschwätzigkeit und sein ungeheuer stark ausgeprägtes Selbstbewusstsein. Doch eines musste man Mr. Maulwurf den Gerüchten nachzuurteilen lassen. Wenn es ums Erfinden ging, da verstand er sein Handwerk.
4: Euch das Fliegen beibringen? Nein, nein, das kann ich nicht. Doch ich kann etwas viel Besseres. Ich kann...
3: Der Maulwurf streckte seinen Zeigefinger in die Luft, wild damit herumfuchtelnd, als er begann, eine lange Liste der Dinge aufzustellen, die er in der Lage war zu tun.
4: Tunnel graben, Gartenbeete durchwühlen, Karotten in einem Haps verschlingen, tüfteln und basteln und natürlich bald schon, also es kann sich nur um Tage handeln, bald schon.
1: Ja, was denn? Was kannst du bald schon?
3: Der Maulwurf rückte seinen Zwicker zurecht, beugte sich verschwörerisch vor, leise flüsternd.
4: Bald schon kann ich fliegen. Also, nicht mit Flügeln, versteht sich. Ich bin ja nun mal kein Vogel, aber mit meiner Maschine.
3: Lulu bekam große Augen, schaute voller Begeisterung zu Merlin herüber, der ganzen Sache allerdings nicht zu trauen schien. Irgendwie behagte ihm der Gedanke nicht, sein Schicksal in fremde Hände zu legen, mochten sie auch noch so groß sein wie die Schaufelhände von Mr. Maulwurf.
2: Eine Maschine baust du? So, so. Und wo ist sie, deine Maschine? Kannst du sie uns nicht einmal vorführen?
1: Genau, zeigen, zeig sie uns.
4: Nun, das kann ich theoretisch und auch praktisch eigentlich, also wenn nichts dagegen spricht, machen. Folgt mir.
3: Sprach der Maulwurf und wandte sich herum. Ein lautes Schaben und Graben war zu hören, als er sich erneut in die Erde verbuddelte, einen Weg nach unten schaufelnd.
2: Also, Ich weiß ja nicht. Sollen wir wirklich hinterher? Unter die Erde?
1: Nun komm schon, sei nicht so miese, Petri.
3: Rief Lulu dem Raben zu und war auch schon kurz darauf in dem Tunnel des Maulwurfs verschwunden.
2: Kinder, Kinder, mit meinen alten Knochen. Na, wenn es denn sein muss, die kleine Lulu käme ohne mich ja gar nicht zurecht.
3: Nun begab sich auch der Rabe in das Erdreich hinein und Finsternis umgab die beiden Vögel. Einzig und allein Mr. Maulwurf schien den Weg zu kennen.
1: Merlin, wo bist du?
2: Hinter dir, Lulu! Ich bin gleich... Autsch!
1: Geht es dir gut?
2: Ich hab mir nur den Kopf an der Decke angestoßen. Dieser Stollen ist so niedrig.
1: Ich glaube, wir sind bald da. Dort vorne wird es schon heller.
4: Endstation Bastelstube.
3: Nun verschwand die Dunkelheit um unsere beiden Freunde herum. Als Mr. Maulwurf, dicht gefolgt von den ungleichen Vögeln, den Tunnel verließ, fanden sich die drei in einer großen Höhle wieder. Durch einzelne Ritzen in der Decke drang ein wenig Sonnenlicht in den Raum, jedoch blieb es stets schummrig und leicht düster. Überall lagen die verschiedensten Kleinteile auf dem Boden. Es herrschte das reinste Chaos.
2: Wo sind wir hier?
4: Willkommen in Mr. Maulwurfs Bastelstube.
1: Autsch! Hier liegen ja lauter Schrauben herum. Du solltest mal aufräumen, großer Erfinder.
3: Staunend und voller Neugier durchquerten Lulu und Merlin den Raum, betrachteten all die wundersamen Dinge, die man dort vorfinden konnte. Eine alte, braune Banane, welche an einem Besenstiel angebunden war. Ein kleiner Stoffteddy mit einer Frisur aus rosa Federn auf dem Kopf. Eine Rolle Klebeband. Lauter Seile und Kabel sowie ein Sammelsurium an verschiedenen Brillen, Monokeln und Zwickern.
2: Ein echter Sammler. Doch noch habe ich nichts gesehen, das uns in die Lüfte tragen könnte.
4: Tja, dann schaut mal nach oben.
3: Beide Vögel reckten ihre gefiederten Köpfe in die Höhe und staunten nicht schlecht, als sie eine riesige, knallrote Kugel unter der Decke schweben sahen, von welcher aus ein langes, weißes Band herunterhing.
2: Was für ein großen Vogel ist das?
4: Die französischen Maulwürfe nennen es Ballon, doch ich nenne es rote Quietschekugel.
3: Verkündete Mr. Maulwurf stolz und breitete die Arme aus, auf die Konstruktion zuwackelnd.
4: Ich fand die Quietschekugel verheddert in einem Gestrüpp, nicht weit weg von einer Zweibeinersiedlung. Der Faden war um einen Zweig gewickelt und als ich ihn lösen wollte, da hat mich die Kugel fast nach oben getragen.
3: Der Maulwurf fasste sich nachdenklich an sein Kinn.
4: Nun ja, leider nur fast. Ich muss zugeben, ich habe ein kleines Gewichtsproblem. Aber ihr beide seid schlank, um nicht zu sagen dünn. Und Vögel, wie ihr beide welche seid, ihr seid doch Vögel, oder? Nun ja, scheint ihr zu sein. Also ihr beiden, euch würde die Quietschekugel bestimmt tragen. Denke ich mir so, in meinem Kopf.
1: Und wie geht das dann? Wo sollen wir sitzen? Obendrauf?
2: Da rutscht man ja runter. Die Kugel ist ganz rund.
3: Der Maulwurf schüttelte den Kopf und hob erneut den Finger in die Höhe, um die Aufmerksamkeit auf sich zu lenken.
4: Nein, nein, natürlich nicht. Schaut nur hinten in der Ecke. Seht ihr den Binsenkorb? Das ist das Werk meiner genialen Baukunst. Das ist das perfekte Tragesystem.
1: Also schlicht und einfach ein Korb.
2: Du hast es ja fast, kleines
4: Korb, Korb. Ich höre immer nur Korb. Das hier ist kein Korb. Das ist ein Spezial-Luftfahrt-Tragesystem. Kurz SLT.
1: Und doch ist es nur ein Korb.
3: Merlin lächelte verschmitzt, beugte sich über seinen Gehstock und neigte sich nach vorn in Richtung des Maulwurfs.
2: Nun, Mr. Maulwurf und ihr seid sicher, dass wir damit fliegen können? Würdet ihr uns dieses Meisterwerk denn wirklich aushändigen, oh großes Baukunstgenie?
4: Also, wenn du schon so fragst, Freund Rabe, dann... Nun, ich brauche schließlich jemanden, der einen Testflug wagt, der mir nach einer weiten Reise erzählen kann, ob alles, richtig funktioniert.
1: Also ist es abgemacht. Wir fliegen mit der Quietschekugel in die Heimat.
0: Merlin und Mr. Maulwurf reichten sich die Hände, beziehungsweise die Flügel. Nun war es abgemacht. Bald schon konnte der Flug beginnen.
4: Wo sind sie denn? Ah, da sind sie.
0: Er zog zwei braune Helme hervor, die man sich mit einem Gurt unter dem Schnabel festschnallen konnte. An der Vorderseite war jeweils eine Brille angebracht und die Kopfbedeckung war mit warmen, flauschigen Polstern gefüttert, damit man dort oben hoch in der Luft nicht zu frieren begann.
4: Genau, und zwar die, allerfeinsten. Die besten der besten. Handgefertigt, Einheitsgröße und für jeden Kopf geeignet.
0: Verkündete der Maulwurf stolz. Sogleich nahm sich Lulu, neugierig wie sie war, einen der Helme, stülpte ihn über ihren gefiederten Kopf und quiekte dumpf auf. Er war ihr viel zu groß.
1: Der ist ja viel zu breit. Er rutscht mir über die Augen.
0: Sie taumelte umher, bis Merlin ihr den Helm nach oben zog. Lulu hielt ihn mit einem Flügel fest und schaute verlegen in die Runde.
2: Zumindest steht er dir. Und das ist doch schon mal was.
1: Findest du?
2: Na klar. Besser als mir bestimmt.
0: Meinte Merlin und zog sich seinen Helm auf, der ihm ein bisschen zu klein war, jedoch dadurch fest auf seinem Kopf verankert wurde. Es war geradezu schwer, ihn wieder herunterzuziehen. So eng war er.
2: Also passt jedem. Naja, das sehe ich etwas anders.
1: Ich auch.
4: Papalapap, ihr Vögel seid viel zu zimperlich. Meint ihr, wir Maulwürfe hätten früher so tolle Helme gehabt, wenn wir tief unten in der Erde unsere Stollen, gegraben haben?
1: Bestimmt.
4: Unsinn, wir hatten nichts auf dem Kopf. Außer unserem schwarzen, dunklen Fell.
1: Oh.
2: Nun müssen wir nur noch den das SLT an den Ballon befestigen.
4: Sehr richtig. Wir müssen also praktisch nur, wenn ich mir das so überlege, das SLT an der Quietschekugel befestigen und...
0: Während Mr. Maulwurf noch lange sprach, machten sich unsere beiden Freunde schon längst daran, die Taue des Korbes, Entschuldigung, ich meine natürlich das SLT an dem Ballon, also an der Quietschekugel, anzubinden. Mr. Maulwurf rückte sich seinen Zwicker zurecht und konnte nur über so viel Engagement staunen.
1: So, fertig!
2: Mr. Maulwurf! Schau es dir nur an. Ist alles richtig so, wie es ist? Jede Schraube, jeder Knoten an seinem Platz? Ha?
0: Der Maulwurf ging mit nachdenklicher Miene um die Konstruktion herum. Er wog den Kopf hin und her, schien zu grübeln, doch schließlich begann er zu nicken.
4: Ja, doch. Ich denke, doch, das ist sehr, gute Arbeit, die ihr da geleistet habt. Durchaus.
1: Also, können wir heute losfliegen?
2: Heute schon?
1: Na klar, schließlich sind die ollen anderen Raben auch schon fort. Vielleicht können wir sie ja sogar überholen. Oder was hält dich noch hier? Der alte, abgestorbene Baumstamm?
2: Nein, eigentlich nicht.
4: Gut, dann wollen wir das Pferd mal satteln. Es aus dem Stall lassen. Also, starten meine ich. Mit dem Flug, ihr wisst doch, was ich meine.
0: Mr. Maulwurf tapste aufgeregt umher, die rosa Nase hoch in die Luft gereckt. Als Merlin ihn beobachtete, konnte er sehen, wie der schwarze Maulwurf einen knallgelben Hebel herunterdrückte. Kurz darauf öffnete sich die Decke über den Dreien. Ein Spalt erschien und die Sonne ließ ihre wärmenden Strahlen auf die Köpfe der Tiere scheinen. Lulu hob staunend den Blick und blinzelte in die Sonne, begann dann aufgeregt mit den Flügeln zu schlagen. Ruckzuck saß sie auch schon in dem Korb. Die rote Quietschekugel begann durch den Spalt hinauszuschweben.
1: Merlin, komm, steig ein! Wir fliegen schon los!
2: Immer mit der Ruhe, Kleine! Alte Leute hetzt man nicht! Ich sollte dir wahrlich noch Manieren beibringen!
1: Endlich bist du drin! Von wegen Manieren! Ohne mich wärst du gar nicht hier!

0: Flugmaschine nur aus. Tschüss.
1: Und langsam stieg der Ballon mit den beiden neuen Freunden höher und höher, weit in den Himmel hinauf. Höher als die anderen Raben jemals kommen konnten. Über Wälder und Felder flogen sie, weit, weit fort. Ein alter, glücklich lächelnder Rabe mit einem viel zu kleinen Fliegerhelm. Und ein kleines, braun gefiedertes Kuckuckskind, das sich für ein Rabenjunges hielt. Lulu, das mit dem Flügel winkende Vögelchen, mit einem viel zu großen Helm auf dem Kopf, der ihr schon leicht ins Gesicht rutschte. Beide flogen sie ihrer Heimat entgegen. Zwei Vögel, zuvor einsam, nun vereint, die eigentlich noch nicht oder nicht mehr in der Lage waren zu fliegen. Jedoch mit Hilfe ihres neuen Freundes, Mr. Maulwurf, höher in die Lüfte kamen als jeder andere Rabe zuvor. Denn eines haben unsere Freunde gelernt. Nicht Flügel braucht man, um zu fliegen. Echte Freundschaft kann genügen.

0: Ja, Merlin?
1: Du bist das liebste Rabenmädchen, das ich je kennengelernt habe. Auch wenn du braunes anstatt schwarzes Gefieder hast.
0: Danke, Merlin.

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Stell dir einmal vor, es gäbe Drachen. Unvorstellbar, behauptest du, weil es Drachen ja gar nicht geben kann. Aber du irrst dich, denn Drachen gibt es wirklich. Und das schon seit sehr, sehr langer Zeit. Wenn du die Augen zumachst, kannst du sie sehen. Große Drachen mit vielen Zähnen, feuerspeiende Drachen, denen allzeit eine kleine Rauchfahne aus der Nase steigt, mutige Drachen, die röhren und knurren, wann immer sie dazu Lust haben. Aber warum hat denn noch niemand einen Drachen gesehen, wirst du dich jetzt fragen? Ganz einfach. Die Drachen wohnen in einem versteckten Tal, welches tief in einem Vulkan verborgen liegt und das kein Mensch betreten kann. Dieses Tal besitzt nur einen Zugang, der Tag und Nacht von dem klügsten, größten und gefährlichsten Drachen bewacht wird. In diesem Tal gibt es aber nicht nur große und furchteinflößende Drachen, sondern auch kleine Drachen, die weniger mutig sind, nicht viele Zähne haben und noch nicht einmal Feuer spucken können. Von so einem Drachen will ich nun berichten. Und dieser Drache hört auf den klangvollen Namen Flammflü. Hast du die Augen noch geschlossen? Ich hoffe ja. Ansonsten kneife sie jetzt ganz fest zu und versuche dir ein Wesen vorzustellen, das etwa so groß ist wie ein kleiner Elefant. Es hatte eine ganz schuppige Haut, ähnlich einem Krokodil, und auch eine ähnliche, wenn auch viel kürzere, Schnauze. Sein Schuppenkleid war von grün-brauner Farbe und seine Augenfarbe war, sehr ungewöhnlich für einen Drachen, grasgrün. Er hatte einen Schwanz, mit dem er stets hin und her wedelte und an dessen Ende sich eine harte Spitze befand. Das war für Drachen ungeheuer wichtig, damit sie ihre Hauptnahrung, wie zum Beispiel Feuersteine, kleinklopfen konnten. Ebenso wichtig und äußerst schick waren die beiden roten Flügel auf dem Rücken. Ein Drache musste sie Zeit seines Lebens immer gut pflegen und durfte sie auf keinen Fall zu Schaden kommen lassen, da er sonst nicht mehr in der Lage gewesen wäre, zu fliegen. Flammflü allerdings mochte keine Feuersteine, sondern aß viel lieber Chilibrot, das seine Mutter immer in großen Mengen nur für ihn backte. Er hatte nur ein ganz kleines Paar Flügel, einen viel zu langen Schwanz, über den er ständig stolperte, und seine Zähne waren auch nicht besonders spitz oder scharf. Wenn man es ganz genau nimmt, war Flammflü wohl der untypischste Drache, den das ganze Drachenland überhaupt zu bieten hatte.

0: Es war für ihn ein großes Gräuel, Feuersteine zum Mittag zu essen. Und ein noch größeres Gräuel drohte ihm, wenn ihm sein Vater, ein stolzer und mächtiger Drachenherr mit vielen spitzen Hörnern auf dem Kopf und einer tiefen Stimme, Unterricht geben wollte. Genau so einen Tag hatten wir heute. Und Flamflü war schon beim Aufstehen zu lustlos, um an den Unterricht seines Vaters teilzunehmen.
1: Aber Papa, muss ich wirklich? Heute ist so ein schöner, schweflig-regnerischer Tag und die anderen Drachenkinder wollten sich am Schwefelsee treffen, um ein wenig zu baden.
2: Es ist wichtig für dich, damit du lernst, wie man richtig Feuer speit. Und ebenso musst du nun langsam mal lernen, wie man fliegt. Sonst wird aus dir nie ein richtiger Drache. Keine Widerrede, wir üben heute Feuerspucken und mit den Flügeln schlagen. Das muss sein und nun ist die Diskussion beendet, Freundchen.
0: Flamflü musste sich immer sehr zurückhalten, um nicht zu lachen, wenn sein Vater so ernst mit ihm sprach, da ihm dann immer bei einem W wie wichtig und einem F wie Feuer kleine Rauchwolken aus der Nase entstiegen. Doch diesmal kicherte Flamflü leise, weil bei dem Wort Freundchen ein so großes Wölkchen Rauch aus der Nase seines Vaters gestiegen kam, dass dieser einen Moment nicht sehen konnte.
1: Ach Papa, ich will aber nicht. Morgen, ja? Dann üben wir ganz viel und ganz lange, versprochen. Wir haben doch letzte Woche erst versucht, Feuer zu spucken. Und mein Hals ist davon immer noch ganz kratzig.
0: Flamflüs Vater schien nun wirklich verärgert zu sein. Doch bevor er antworten konnte, kam die Rettung. Denn Flamflüs Mutter, eine wunderschöne Drachendame mit elegant gebogenen Hörnern und lieblich schillernden Schuppen, lief zu den beiden.
3: Wie es aussieht, brauchen wir dringend ein wenig Feuersteinpulver.

0: für das neue Flammkuchenrezept. Und da wir heute Besuch bekommen, ist es wichtig, dass der Kuchen fertig ist, wenn die Gäste kommen.
1: Ich kann ja gehen, Mama. Ich weiß, wo man das Feuersteinpulver bekommen kann und ich werde dir ganz viel davon bringen.
0: Nein, nein, Flammflü. Das lass mal schön deinen Vater machen. Ich hoffe, du hast nicht wieder vergessen, dass wir Besuch bekommen.
2: Vergessen? Nein, natürlich nicht. Drachen vergessen doch nie etwas, das weißt du doch. Muss das jetzt sein? Ich wollte mit Flammflü üben, denn die anderen Drachenkinder sind alle schon viel weiter als er.
3: Flammflü musste wieder kichern, da er genau wusste, dass sein Vater flunkerte. Sein Vater flunkerte gern und ziemlich oft, wie die meisten Drachen. Für sie war Flunkern etwas ganz Normales, solange es keine dicken Lügen waren. Flammflü hatte noch nie wirklich geflunkert, so wie er auch noch nie geflogen war oder jemals auch nur ein kleines Flämmchen gespien hatte. Manchmal kam er sich vor, als wäre er völlig aus der Art geschlagen. Und das machte ihn jedes Mal traurig.
0: Ja, das muss jetzt sein, sonst werde ich mit dem Flammkuchen niemals rechtzeitig fertig. Und das Gezeter vom Tantchen können wir uns jetzt schon alle vorstellen.
2: Na gut, ich gehe ja schon. Dann üben wir halt morgen, Flammflü. Aber dann wirklich. Nochmal kommst du mir nicht davon.
3: Flammflü war nicht besonders begeistert darüber, dass die Tante zu Besuch kam, denn Flammflü konnte seine Tante nicht ausstehen. Sie moserte immer nur an allem herum und vor allem an ihm. Dass er ja nicht ordentlich Feuer spucken konnte und so weiter. Als seine Mutter sich mit den Vorbereitungen für den Flammkuchen beschäftigte, fasste Flammflü einen Plan. Und der Plan war so gut, dass er die Tante und die morgigen Übungen einfach umgehen konnte. Denn Flammflü beschloss einfach abzuhauen. Natürlich nicht lange, nur für ein oder zwei Tage, bis der Vater keine Lust mehr zu den Übungen und er seine Ruhe hatte. Für Drachen ist es übrigens ganz normal, einige Tage von zu Hause wegzubleiben, da sie das Drachental eigentlich nie verlassen würden. Nur manchmal flog einer der großen Drachen hinaus, um ein wenig Abwechslung in den Speiseplan zu bringen, aber wenn sie wiederkamen, erzählten sie schreckliche Geschichten. Und manche waren auch verletzt. Denn die Menschen mochten Drachen nicht besonders und hatten scharfe, spitze Sachen, mit denen sie die Drachen jagten. Unvorstellbar für den armen Flammflü, der unglaublich gerne mal einen Menschen gesehen und noch viel lieber mit einem geredet hätte. Aber das konnte er sich aus dem Kopf schlagen, denn das Drachental wurde ja von einem Wachdrachen bewacht.
1: Wenn ich es doch nur schaffen könnte, an dem Wächter vorbeizukommen oder eine andere Möglichkeit finden kann, um aus dem Tal herauszukommen, ohne dass ich ihm begegnen muss. Aber ich sollte erst mal gehen, sonst kommt Mama noch auf die Idee, dass ich ihr helfen soll.
3: Flammflü packte sich also einiges von seinem geliebten Chilibrot ein und schlich klammheimlich an der Küche vorbei, in welcher seine Mutter bereits alles für den Kuchen vorbereitete. Er huschte aus der Drachenhöhle, in der sie wohnten, und so schnell er konnte, lief er ins Tal und achtete darauf, von niemandem gesehen zu werden, bis er weit genug von der Höhle weg war. Nun dachte er erstmal in Ruhe nach, bis eine große Feuerlibelle in seine Richtung geflogen kam und er beschloss, diese einfach zu fragen. Kein anständiger Drache wäre auf die Idee gekommen, mit einer Feuerlibelle zu sprechen, da sie dieses Insekt für viel zu dumm hielten, um mit ihnen zu sprechen. Aber Flammflü hielt es für eine gute Idee, da er ja keinen der Drachen fragen konnte.
1: Huhu, du Feuerlibelle! Mein Name ist Flammflü! Wie geht es dir? Und sag, kannst du mir vielleicht einen Weg aus dem Tal sagen, ohne dass ich an dem großen Drachen vorbei muss, der den Eingang bewacht?
4: Was? Wie? Ein Drache, der mit mir spricht? Wo gibt es das denn? Ich muss mich erstmal beruhigen. Mir geht es gut. Ich bin schon viel herumgeflogen heute. Und ja, ich kenne einen Ausgang aus dem Tal, ohne dass man an den Drachen vorbei muss. Du könntest sogar hindurchpassen, weil du ja noch so klein bist. Komm mit, ich zeig ihn dir, du freundlicher Drachenjunge.
1: Juhu! Du bist auch sehr freundlich und ich danke dir, dass du mir helfen willst. Ich verstehe gar nicht, warum sich die anderen Drachen nicht mit euch unterhalten wollen.
3: Die Feuerlibelle flog los und Flammflü folgte ihr so schnell.

0: zusammenquetschen.
1: Oh ja, jetzt sehe ich es auch. Da könnte ich wirklich hindurchpassen. Ich probiere es gleich mal.
2: Es klappt! Ich passe durch. Vielen Dank, Feuerlibelle. Und ich wünsche dir noch einen schönen Tag. Lass dich von den anderen Drachen nicht ärgern.
0: Auf Wiedersehen, Flampfühl. Pass gut auf dich auf, wenn du draußen in flüsternden Schluchtenmooswald unterwegs bist. Und halte dich von den Menschen fern.
2: Flüsternder Schluchtenmooswald? Heißt so der Ort, der hinter dem Drachental auf mich wartet? Klingt irgendwie unheimlich.
0: Der flüsternde Schluchtenmooswald umgibt den Vulkan, in dem euer Vulkan und das Drachental liegt, Flammenblüh. Er ist ziemlich groß und ich habe es noch nie geschafft, bis ans Ende des Waldes zu fliegen, weil ich wohl einfach zu klein dafür bin und immer nur ein Stück weit fliegen kann. Aber so unheimlich ist er eigentlich nicht. Nur an manchen Stellen musst du gut aufpassen, denn dort lauern große Gefahren, so sagt man. Also sei vorsichtig, wenn du ihn erkundest und schau dir lieber alles erst einmal in Ruhe an, bevor du dich in eine Gefahr hineinstürzt.
2: Gut, das werde ich. Und nun werde ich aufbrechen, damit ich noch genug von dem flüsternden Schluchtenmooswald zu sehen bekomme. Bis bald, Feuerlibelle.
0: Auf bald, kleiner Drachenjunge Flammenblüh. Ich wünsche dir viel Spaß bei deinen Entdeckungen.
3: Die Feuerlibelle flog davon und Flammenblüh machte sich auf den Weg durch den Felsspalt. Er musste sich ganz dünn machen und aufpassen, nicht stecken zu bleiben, doch er schaffte es. Er befand sich nun in einem Gang mitten im Felsen, an dessen Ende er leuchtende Strahlen sehen konnte. Aufgeregt ging er darauf zu.
2: Was ich wohl auf der anderen Seite erleben werde? Noch kann ich umkehren, aber ich will so gerne wissen, was sich außerhalb des Drachentals befindet. Das wird sicher sehr abenteuerlich und genau das Richtige für mich. Ah, da geht es hinaus, wo sich das Licht befindet. Ich kann schon den Luftzug spüren und höre auch schon ein Gezwitscher.

0: Als Flammflü den Ausgang erreichte, blieb er staunend stehen. Ein leichter Wind wehte ihm um die Drachennase und das Erste, was er sah, waren Bäume. Flammflü hatte noch nie Bäume gesehen, da es im Drachental keine gab. Die vielen kräftigen grünen Farben, die im flüsternden Schluchtmooswald zu sehen waren, ließen ihn ein wenig zwinkern, da er sonst nur die Gelb- und Orangetöne im Drachental kannte.
1: »Es sieht alles so anders aus. Aber ich mag es jetzt schon und ich kann mich kaum satt sehen an all den neuen Dingen. Wenn ich doch bloß wüsste, wie all die tollen Sachen heißen, könnte ich versuchen, mit ihnen zu reden.«
2: »Hilfe! Zu Hilfe!«
1: »Moment mal. Hab ich da nicht gerade was gehört?« »Da ruft doch jemand, aber zu weit weg, damit ich es hören kann. Ich werde mal ein Stück in die Richtung gehen. Vielleicht verstehe ich ja dann, was gerufen wird.«
2: »Hilfe! Zu Hilfe! Ist denn hier nirgendwo jemand? Ich brauche dringend Hilfe! Ich sitze hier in einem Loch fest und kann nicht mehr allein heraus!«
1: »Oh je, anscheinend braucht da jemand meine Hilfe. Ich muss mich beeilen.«
0: Flammflü begab sich in die Richtung, aus der die Hilferufe kamen, und gelangte an ein Loch. Als er hineinschaute, sah er am Boden der Grube ein kleines Wesen mit puscheligem Fell, einer Stupsnase und einem kleinen Stummelschwanz. Es hatte zwar lange, aber nicht spitze Zähne und bewegte sich ängstlich hin und her. Natürlich überlegte Flammflü sogleich, wie er dem Tier helfen konnte, und hatte auch schon eine Idee.
1: »Hallo, du dort unten! Mein Name ist Flammflü und ich will dir gerne helfen. Ich werde meinen Schwanz zu dir hinunterlassen. Da kannst du dich daran festhalten und ich ziehe dich hoch.«
2: »Oh, hallo! Mein Name ist Hoppla und ich danke dir, dass du mir helfen willst. Ich habe zwar noch nie ein Tier wie dich gesehen, obwohl ich schon viele Tiere hier im flüsternden Schluchtenmooswald kenne, aber du scheinst sehr freundlich zu sein. Nur leider kann ich mich nicht an dir festhalten, weil ich keine Hände, sondern nur Pfoten habe.«

0: bin ein Drache aus dem Drachental, hoppla. Und ich kenne hier keine Tiere im Wald. So einen wie dich habe ich auch noch nie gesehen. Wenn du dich nicht festhalten kannst, wird es schwierig. Denn ich kann nicht so weit hinuntergreifen, weil meine Arme viel zu kurz sind.
1: Oh nein, dann werde ich wohl hier unten bleiben müssen.
0: Ha, ich habe eine Idee. Du könntest dich einfach festbeißen. Meine Schwanzspitze ist ganz hart. Da kannst du reinbeißen, dich festhalten und ich kann dich dann hochziehen.
1: Ich bin übrigens ein Hase, Flammflü, und dein Plan klingt toll. Ja, so kann es klappen. Wenn du sagst, dass deine Schuppen hart genug sind, schaffen wir es so. Also lass deinen Schwanz herunter und wir probieren es. Sollte ich dir wehtun, dann rufst du und ich lass sofort los.
2: Flammflü drehte sich ein wenig herum und ließ seinen Schwanz in die Grube hinunter. Zaghaft biss der Hase Hoppla in die harte Spitze und da Flammflü kein Zeichen gab, dass es ihm wehtat, hielt sich Hoppla angestrengt fest. Natürlich hatte Flammflü keine Schmerzen, da die Drachen ja mit ihrer Schwanzspitze die harten Feuersteine zerklopfen mussten und diese deshalb viel härter waren. Flammflü hatte keine Mühe, den kleinen Hasen aus der Grube zu ziehen, indem er ihn hochhob und ihn dann vorsichtig auf dem Waldboden absetzte.
1: Danke, danke, danke, Flammflü. Das war so nett von dir. Und das werde ich dir niemals vergessen. Wenn du willst, dann zeige ich dir den flüsternden Schluchtenmooswald. Denn du scheinst das erste Mal hier zu sein.
0: Es war mir eine Freude zu helfen, Hoppla. Und ich nehme dein Angebot gerne an. Ich bin wirklich das allererste Mal hier und habe das Drachental noch nie zuvor verlassen. Hier ist alles so anders und aufregend, dass ich gar nicht weiß, wo ich zuerst hinschauen soll. Ich kenne die Namen all der Dinge hier gar nicht und würde mich wohl kaum alleine zurechtfinden.
1: Ich zeige dir alles und erkläre dir, wie die Dinge heißen. Aber wir müssen sehr vorsichtig sein, denn es gibt im Wald ein paar Gegenden, in denen es sehr gefährlich ist. Der Wald hat seinen Namen nämlich auch von einer großen Schlucht, die mitten durch den ganzen Wald verläuft. Ihr gesamter Boden ist mit einem sumpfigen Moor bedeckt und wenn man da hineinfällt, ist es um einen geschehen. Man versinkt und keiner kann einem mehr helfen, weil alle anderen auch versinken würden, die es versuchen.
0: Das klingt für mich alles sehr aufregend. Ich würde diese Orte gerne sehen, natürlich nur, wenn wir sehr vorsichtig sind. Aber eine Frage habe ich. Warum heißt es eigentlich flüsternder Schluchtenmooswald?
1: Weil die Bäume immer flüstern. Wenn der Wind durch die Bäume weht, dann geben sie Geräusche von sich, als würden sie flüstern. Aber man kann nicht sicher sein, ob sie nicht wirklich flüstern. Zumindest sagen das manche. Mit mir hat zumindest noch keiner gesprochen. Hör doch mal ganz genau hin. Möglicherweise kannst du sie auch flüstern hören, wenn du ganz still bist.
2: Flammflü schaute beeindruckt zu den Bäumen, die in seiner Nähe standen, und schluckte ein wenig. Er schloss fest die Augen und tatsächlich glaubte er, ein leises Wispern zu hören.

0: Er fand die Vorstellung, ein Baum könnte mit ihm sprechen, sehr interessant, aber auch irgendwie unheimlich. Aber das hätte er Hoppler natürlich nicht sagen wollen, denn es wäre ihm sehr peinlich gewesen, wenn der Hase ihn ausgelacht hätte. Wobei Hoppler das vermutlich nicht getan hätte, da es ihm in Wahrheit auch immer so ging.
1: Ich bin froh, wenn erstmal keiner mit mir redet. Aber ich will gerne den Wald kennenlernen und die Tiere, die darin wohnen. Wollen wir losgehen, damit du mir alles zeigen kannst?
2: Ja, lass uns den Wald erkunden. Wenn du zu irgendetwas Fragen hast, dann sag mir Bescheid und ich erkläre dir alles. Die Bäume da drüben zum Beispiel, die mit der weißen Rinde, nennt man Birken. Sie sind nicht besonders dick und man kann sie gut an der weißen Farbe erkennen.
1: Du meinst diese geriffelte Haut der Bäume? Ist das die Rinde, Hoppler?
2: Ja, genau. So wie du Schuppen als Haut trägst, hat ein Baum eine Rinde. Ich habe richtige Haut, die allerdings unter meinem Fell versteckt ist, wie bei vielen anderen Tieren. Auch Vögel haben eine Haut, die von ihren Federn geschützt wird.
1: Oh, alles klar. Ich verstehe das. Und ich glaube, unter meinen Schuppen ist auch noch Haut, die sehr geschützt ist. Ich werde mal bei den verschiedenen Tieren darauf achten, wenn wir jetzt umherwandern.

0: Hoppla nickte und beide gingen nun los, um sich den Wald gemeinsam anzusehen. Flammflü kam aus dem Staunen nicht mehr heraus bei der Vielfalt, die sich ihm bot. Er entdeckte Pflanzen und Blumen in verschiedensten Farben, Insekten, die um ihn herumflogen und sich auf die Blüten der Blumen niederließen. Flammflü konnte dicke Hummeln, schnelle Bienen, elegante Schmetterlinge und allerlei andere Insektenarten sehen. Natürlich wusste er nicht, wie diese hießen, da es im Drachental ja nur Feuerlibellen und Feuerkäfer gab, aber keine Blumen.
1: Schau mal! Die kleinen Wesen dort auf den Blumen, die nennt man Insekten. Das dort mit den gelben und den schwarzen Streifen nennt man Biene. Und der rote Käfer mit den Punkten ist ein Marienkäfer. Sie landen auf den Blumen, um zu essen oder um die kleinen Pollen, die sich in der Blüte befinden, zu sammeln und zu ihren Familien zu bringen. Manche Insekten wie die Bienen leben mit vielen anderen zusammen und dort sammeln sie, was sie mitbringen und machen süßen Honig daraus.
2: Honig? Was ist das, Hoppla?
1: Honig ist etwas sehr Süßes und sehr Klebriges. Wenn man es an die Pfoten bekommt, muss man sich waschen, weil es so sehr klebt. Aber es schmeckt hervorragend. Vor allem Bären, das sind große, pelzige Tiere, von denen man sich lieber fernhalten sollte, mögen Honig sehr gerne. Ein Bär klingt etwa so.
2: Oh, dann sag mir Bescheid, wenn wir einem Bären begegnen, damit ich nicht auf die Idee komme, mit ihm reden zu wollen. Und diesen Honig würde ich gerne einmal kosten. Es klingt sehr lecker.
1: Wenn wir Honig finden, solltest du ihn unbedingt probieren. Aber das Allertollste daran ist, dass die Bienen auch auf ihrem Flug einige Pollen verlieren. Das klingt jetzt komisch, da ja eigentlich nichts Tolles daran ist, wenn man etwas verliert. Aber du musst wissen, dass so eine Polle eine klitzekleine Blume ist. Doch damit sie zu einer richtigen Blume wird, braucht sie Erde. Oder eine andere Blume. Wenn die Bienen nun herumfliegen, verlieren sie ein paar dieser Pollen und die landen auf dem Boden. Wenn es dann regnet, beginnen diese Pollen zu wachsen und werden zu richtigen Blumen.
0: Flammflü war so sehr beeindruckt, dass er sprachlos neben Hoppla stand. Er dachte darüber nach, was ihm Hoppla gerade erzählt hatte. Dabei gingen sie weiter und liefen eine Weile, wobei Flammflü immer wieder die Insekten bei ihren Geschäften beobachtete und ihnen sehnsüchtig hinterher schaute. Manchmal wünschte er sich, dass er auch richtig fliegen konnte, aber es gelang ihm einfach nicht. Deshalb hatte er auch keine Lust, mit seinem Vater zu üben, weil er einfach der Meinung war, seine Flügel wären viel zu klein, um damit fliegen zu können. Plötzlich fiel ihm dazu eine Frage ein, nachdem er nun einige Zeit sehr still gewesen war, um nachzudenken. Denn Flammflü konnte sich besonders gut konzentrieren, wenn er eine Weile still war.
2: Sag einmal, Hoppla, fliegen denn alle Insekten?
1: Nein, nein, es gibt auch ganz viele, die auf dem Boden leben. Ameisen und Käfer zum Beispiel. Schau dort, da ist eine Ameisenstraße, die bestimmt zu einem Ameisenbau führt. Du musst sehr gut aufpassen, nicht in einen hineinzufallen. Das mögen die Ameisen gar nicht.
2: Das dort sind Ameisen? Die sind aber klitzeklein, sodass man sie schnell übersehen kann und aus Versehen darauf treten könnte. Aber wenn ich mich ein wenig bücke, kann ich sie besser sehen und sogar hören. Sie sehen sehr lustig aus. Aber sie scheinen keine Zeit zu haben. Überall wuseln sie herum und tragen allerlei Dinge die Straße entlang. Vermutlich, um sie zu ihrem Bau zu bringen. Die laufen ja alle zu diesem Haufen dort, der aus Zweigen, Nadeln und Erde besteht.
1: Das ist bestimmt ihr Bau, wo sie alle leben. Es sind zwar schon viele hier auf der Ameisenstraße, aber in dem Bau gibt es noch viel, viel mehr. Wenn es regnet, laufen sie schnell alle in ihren Bau und warten, bis es wieder aufgehört hat zu regnen. In ihrem Bau werden sie kaum nass, Da sind die Eingänge so gut verschlossen, dass kein Wasser hineinkommt.
2: Hua! Die krabbeln auf mir herum und das kitzelt so schön. Aber ich bin doch kein Ass oder etwas zu essen.
1: Sie kennen so jemanden wie dich nicht. Und ich glaube auch nicht, dass sie wissen, was ich bin. Wir sind einfach so groß, dass sie uns für ein Stück Wald halten und uns erkunden. Ich helfe dir, sie wieder loszuwerden und dann gehen wir weiter.
0: Hoppla zeigte Flammflü, wie er die Ameisen vorsichtig wieder loswerden konnte, indem er sie von den Schuppen fegte. Alle Ameisen, die tief genug an Flammflü waren, wedelte Hoppla mit seinem Stummelschwanz fort, bis keine mehr zu sehen waren. Dann marschierten die beiden weiter, um noch einiges zu erkunden. Nach einiger Zeit waren beide ziemlich erschöpft und wollten eine Pause machen, um sich zu stärken. Hoppla fand einen gemütlichen Platz, wo sich beide niederließen. Während Flammflü sein Chilibrot hervorholte, das für Hoppla viel zu scharf war, wie er nach kurzem Kosten feststellte, widmete der Hase sich einigen Löwenzahnblättern, die ihm hervorragend schmeckten. Doch beide wurden von einem Geräusch in ihrer Nähe aufgeschreckt, als sie ein Tier zu sehen bekamen, dessen schwarz-graues Fell an der Schnauze weiße Linien aufwies. Misstrauisch blieb es an einem Erdloch stehen, aus dem es gerade herausgekommen war.
3: Was macht ihr denn da? Das ist mein Revier und ich hab hier nichts zu suchen. Wisst ihr denn nicht, wie gefährlich ein Dachs ist? Und ich bin Brombart, der gefährlichste aller Dachse. Also legt euch lieber nicht mit mir an, denn ihr habt mich geweckt und ich habe jetzt wirklich keine gute Laune.
1: Das wussten wir nicht, dass wir hier keine Pause machen dürfen, Brombart. Entschuldige bitte, dass wir dich geweckt haben, das wollten wir nicht. Mein Name ist Hoppla und das hier ist Flammflü.
2: Wir sind so lange gewandert, dass wir ganz erschöpft sind, Brombart. Und ich weiß nichts von Dachsen, weil ich aus dem Drachental komme und noch niemals einen Dachs gesehen habe. Also war es bestimmt keine Absicht.
3: Und was mache ich, wenn ihr flunkert? Vielleicht wollt ihr ja meine Vorräte stehlen, die ich in meinem Bau gesammelt habe. Und wenn sie weg sind, habe ich im Winter nichts zu essen.
2: Wir wollen sicher nichts stehlen. Und auch wenn ich ein Drache bin, flunkere ich nie. Ich weiß nicht einmal, was im Winter ist, Brombart.
0: Brombart schaute Flammflü erst ungläubig an, dann begann er zu lachen und kugelte sich dabei auf den Boden. Mit seinen Pfoten hielt er sich den Bauch und konnte vor Lachen nicht einmal mehr sprechen. Erst nach einer Weile beruhigte er sich, sodass er wieder reden konnte.
3: Weiß nicht, was der Winter ist. Wo liegt denn dieses Drachental, dass man dort keinen Winter kennt? Aber gut, dann erkläre ich dir, was der Winter ist. Jetzt haben wir Sommer. Eine der vier Jahreszeiten. Es gibt außer dem Sommer und dem Winter noch den Frühling und den Herbst. Der Herbst kommt vor dem Sommer, aber vor dem Winter. Und der Frühling nach dem Winter und vor dem Sommer. Im Winter ist es kalt und weiße Flocken fallen vom Himmel. Das nennt man Schneien. Und der Schnee bildet sich, wenn die ganzen Flocken auf den Boden und auf die Blätter der Bäume landen und sie zudecken, wie mit einer weißen Decke. Die meisten Tiere ziehen sich dann in ihrem Bau zurück und schlafen den ganzen Winter lang. Nur ab und zu werden sie wach, um zu essen und ein wenig aufzuräumen, bevor sie wieder weiterschlafen.
1: Ja, genau. Und der Frühling weckt dann alle Tiere, die im Winter schlafen. Wer im Sommer und im Herbst nicht rechtzeitig für Futter gesorgt hat, der muss versuchen, im Winter auch etwas zu finden. Aber alle Tiere, die im Winter schlafen, suchen das Futter rechtzeitig und sammeln es in Vorratskammern. Die anderen Tiere, die keinen Winterschlaf halten, wissen meist, wo sie Futter finden. Ach ja, und manche Vögel haben überhaupt keine Lust auf den Winter und das kalte Wetter. Die fliegen dann in den Süden, um dort Urlaub zu machen. In Ländern, in denen es sehr warm ist.
2: Das ist ja wirklich alles sehr interessant. Im Herbst und Sommer sammeln die Tiere das Futter, damit sie im Winter genug zu fressen haben. Aber sie schlafen doch im Winter. Dann werden sie ab und zu wach, um zu fressen und schlafen weiter. Das gefällt mir. Und im Frühling werden sie alle wach. Vögel fliegen in den Süden. Ich hoffe, ich kann mir das alles merken. Was machen die Tiere denn so im Frühling?
3: Im Frühling sind die meisten Tiere ziemlich merkwürdig. Sie tollen herum und benehmen sich sehr albern. Vor allem die älteren Tiere sind dann ganz außer Rand und Band, geben an und führen regelrechte Tänze auf. Ich hatte hier mal einen Hirsch, der andauernd gerührt hat, sodass ich nicht schlafen konnte.
2: Ein Hirsch? Was ist das? Und was ist Röhren?
1: Ein Hirsch ist ein männliches Reh. Das sind Tiere mit langen Beinen und Hufen als Füßen. Sie sind eigentlich sehr nette Tiere, mit denen man sich prima unterhalten kann. Die Hirsche haben ein Geweih, ähnlich wie Hörner mit Ästen. Je mehr Äste so ein Hirschgeweih hat, desto prachtvoller ist er. Und röhren klingt etwa so.
3: Ja, damit rufen sie die weiblichen Rehe und zeigen anderen Hirschen, dass sie in der Nähe sind, damit diese sich besser von ihnen fernhalten. Denn die Hirsche mögen sich gegenseitig nicht besonders und kämpfen, wenn sie aufeinandertreffen.
2: Drachen kämpfen auch miteinander, wenn sie sich wegen etwas streiten. Ich finde das fürchterlich und will mich nicht mit anderen käppeln. Da laufe ich doch lieber weg, denn nichts ist mir so wichtig, dass ich kämpfen müsste. Oder aber ich versuche mit dem anderen zu reden, denn manchmal kann es ja einfach ein Missverständnis sein. So wie bei uns. Du dachtest ja auch, wir wollen deine Vorräte stehlen, Brummbart.
3: Stimmt, Flammflü. Wenn ich euch verscheucht hätte, dann hätten wir uns nicht so wunderbar miteinander unterhalten können. Vielleicht sollte ich weniger brummelig sein, wenn jemand zu meinem Bau kommt und nicht vorschnell urteilen.
1: Ja, das solltest du wohl. Ich glaube eh nicht, dass im Sommer jemand auf die Idee kommt, deine Vorräte zu stehlen. Da denken die meisten Tiere doch gar nicht daran, Futter zu sammeln. Und du bist viel zu nett, als dass du immer alle vertreiben solltest.
2: Das finde ich aber auch. Ich würde übrigens gerne so ein Reh kennenlernen. Wenn es wirklich so nette Tiere sind, kann man sich bestimmt prima mit ihnen unterhalten. Willst du uns nicht begleiten, Brummbart? Wir können so einen starken Freund gut gebrauchen und uns so weiter unterhalten, während ihr mir den restlichen Wald zeigt.
3: Ich weiß nicht. Meine Vorräte einfach zurücklassen behagt mir gar nicht. Aber ihr seid wirklich sehr nett und ich würde gern mal wieder durch den Wald spazieren. Würdet ihr mir helfen, meinen Bau zu verstecken? Dann komme ich gerne mit.
2: Natürlich machen wir das, oder Hoppla?
1: Aber klar doch, das machen wir doch gerne.
0: Flammflü, Hoppla und Brummbart sammelten nun Blätter und Äste, um damit den Eingang des Drachenbaus abzudecken. Sie waren eine Zeit lang beschäftigt, ehe Brummbart mit dem Ergebnis zufrieden war. Gemeinsam machten sie sich nun auf den Weg durch den Wald, um nach einem Reh Ausschau zu halten. Während der Wanderung unterhielten sie sich über dies und jenes und noch vieles mehr, bis sie alle wie vom Donner gerührt stehen blieben. Ein lautes Kläffen ließ sie zusammenzucken und alle hatten große Angst, außer Brummbart, der sich vor nichts und niemanden fürchtete.
3: Es ist ein Hund. Ich wette, es ist ein Wilderer, der durch den Wald streunt und irgendein Tier jagt. Ich kann Hunde nicht ausstehen, vor allem kleine wilde Hunde und erst recht keine Jagdhunde von Menschen.
1: Oh Jemini, ein Hund! Hunde fressen Hasen wie mich und jagen uns! Es gibt sogar welche, die unsere Bauten aufgraben, um uns zu erwischen. Lasst uns lieber schnell weglaufen, ehe ihr uns bemerkt.
2: Wenn er ein Tier jagt, müssen wir diesem helfen. Wie groß ist denn so ein Hund? Ist der so groß wie ein Bär oder ein Drache?
3: Ach, Quatsch. Die meisten Hunde sind nicht so groß. Vor allem nicht die, die Hasen jagen. Die meisten sind Angeber. Vor allem die Hunde, die unentwegt kläffen. Wenn man ihnen mutig entgegentritt, dann werden sie oft ziemlich schnell ruhig. Gefährlich sind die Knurrer. So wie ich. Wenn ein Hund seine Zähne fletscht und dich anknurrt, ohne sofort loszubellen, solltest du wirklich aufpassen. Aber mir machen sie keine Angst. Nee, mein Fell ist dick und meine Zähne scharf und spitz. Also lasst uns diesem Kläffer mal eine Lektion erteilen, wie man sich im Wald zu benehmen hat.
2: Aber wir versuchen erstmal mit ihm zu reden, Brummbart. Streitereien mag ich nicht. Und vielleicht können wir ihn ja überzeugen, dass er lieber abhauen sollte. Kommst du mit, Hoppla, oder willst du lieber warten?
1: Wenn ihr versprecht, dass ihr mir nichts tut, komm ich mit. Ich will ja kein Angsthase sein. Und wer weiß, ob er nicht hierher kommt, wenn ihr fort seid.
2: Wir passen schon gut auf dich auf, Hoppla, versprochen. Dann lass uns mal nachschauen gehen, warum der Hund aufgeregt ist.
0: Die drei Freunde folgten dem Kläffen, bis sie an eine kleine Lichtung kamen. Das war ein freier Platz inmitten des Waldes, auf dem Gras wuchs und wo sich viele Blumen befanden. Sie sahen den Hund, der laut kläffte und unter einem Baum stand. Von einem Ast herab hing ein langbeiniges Tier mit hellbraunem Fell, dessen eines Bein in einer Schlinge steckte und sich mit dem Kopf nach unten baumeln ließ. Aufgeregt rannte der Hund um den Baum herum und kläffte das Tier an, welches verzweifelt versuchte, der Schlinge zu entkommen.
1: Auf Eier! Das ist ein Rehkind! Ein Kitz! So nennt man die Kinder der Rehe. Und es ist in eine Falle getappt. Ich habe davon gehört, dass die Menschen solche Fallen auslegen, um die Tiere darin zu fangen. Wenn wir dem armen Kitz nicht helfen, dann kann es sich nicht aus der Falle befreien.
3: Dieser elende Kläffer hat nichts Besseres zu tun, als hier herumzukrakeelen. Warum hilft er dem Kitz denn nicht, da runterzukommen? Denn fressen will er es ja wohl nicht.
2: Lasst uns hingehen und dem Kitz helfen. Vielleicht können wir den Hund ja beruhigen und finden heraus, warum er so aufgeregt ist.
4: Hilfe, Hilfe! Ich kann mich nicht befreien. Und der Hund macht mir solche Angst. Er ist so aufgeregt, dass er einfach nicht aufhören wollte zu bellen. Ich kann ihn gar nicht verstehen, so laut und schnell kläfft er.
3: Wir helfen dir, Kitz. Und du, du elender Kläffer, hörst jetzt auf, hier rumzukrakeelen. Das hält man ja im Kopf nicht aus. Was für ein Trara du veranstaltest. Also, wo liegt das Problem, Flohzirkus?
5: Das Kitz ist gefangen. Wilderer haben die Falle ausgelegt. Ich habe mein Herrchen gerufen. Aber ich wollte aufpassen, falls die Wilderer kommen. Deshalb konnte ich nicht weg.
2: Jetzt beruhige dich erstmal und atme durch. Sprich nicht so schnell, sonst können wir dich nicht verstehen. Ich würde gerne wissen, was ein Herrchen ist und was ein Wilderer ist. Aber das kann warten. Manchmal muss man auch mal Geduld haben.
1: Wenn du gehen willst, dann geh ruhig. Ich habe nichts dagegen. Es sei denn, du willst mir nichts tun, dann kannst du auch bleiben. Mein Name ist Hoppla, der Hase. Das ist Flamflü, der Drache, und der Dachs dort heißt Brummbart.
4: Hey, ihr da! Könntet ihr mich vielleicht erstmal befreien? Ich würde mich liebend gern auch mit euch bekannt machen. Aber das kann ich nicht, wenn ich hier hänge. Bequem ist es auch nicht besonders, und mir tut mein Fuß weh, an dem ich hänge.
5: Das werden wir auch sofort machen. Also, ich bin Wauwi, und mein Herrchen ist der Mensch, bei dem ich lebe. Er ist mein bester Freund und gibt mir zu fressen und einen trockenen Platz zum Schlafen. Er ist ein Köhler. Das sind Leute, die aus Holz Dinge machen, die andere dann anzünden können, damit sie es schön warm in ihren Häusern haben.
2: Aha, ein Mensch also. Wir sollten jetzt das Rehkitz befreien und dann könntest du mich ja deinem Herrchen, dem Köhler, vorstellen. Ich würde so gerne mit einem Menschen reden. Und du musst mir noch erklären, was ein Wilderer ist.
5: Abgemacht. Der Köhler ist sehr nett zu allen Tieren und gar nicht wie ein Wilderer. Er kann Wilderer nicht leiden und vertreibt sie regelmäßig aus dem Wald. Wenn er eine Falle sieht, macht er sie kaputt, sodass kein Tier darin gefangen werden kann. Aber diese hier muss neu sein. Man muss das Seil durchtrennen, an dem die Schlinge befestigt ist. Dann kann das Kitz herunter.

0: Mit vereinten Kräften machten sich die drei Freunde und Wauwi ans Werk, um das gefangene Kiez zu befreien. Hoppla knabberte das Seil mit seinen Hasenzähnen durch, Brummbart, der Starke, hielt das Seil mit seinen Zähnen fest und Flammflü bückte sich, damit das Kiez vorsichtig auf seinem Rücken Platz fand und nicht zu Boden fiel. Wauwi passte auf, ob die Wilderer kamen, und behielt die Umgebung der Lichtung im Auge. Immer wieder schnüffelte er, da er eine so feine Nase hatte, dass er die Wilderer riechen würde, wenn sie kämen, und gute Ohren hatte er obendrein.
1: Ach, vielen Dank euch allen. Ohne euch wäre ich da niemals runtergekommen und müsste weiter herumhängen. Ich bin Kitzlein und ich hätte lieber auf meine Mama hören sollen, nicht immer so neugierig zu sein. Denn hinter der Schlinge war etwas Leckeres zu fressen versteckt und ich habe sie nicht gesehen, da sie von Blättern verdeckt wurde.
2: Es war uns eine Freude, dir zu helfen. Und es ist uns eine Freude, dich kennenzulernen, Kitzlein. Unsere Namen kennst du ja schon und wir sind unterwegs, um Flammflü den Wald zu zeigen. Er kennt nämlich nur sein Drachental und weiß noch nicht einmal, was der Winter ist.
3: Was? Er weiß nicht, was der Winter ist? Das ist ja unglaublich.
4: Genau meine Meinung. Ich habe auch noch nie jemanden kennengelernt, der keinen Winter kennt und nicht weiß, was ein Flohzirkus ist. Ein Floh ist ein kleines Wesen, das sich im Fell der Tiere sein Zuhause sucht. Das juckt dann ganz fürchterlich und man muss sich andauernd kratzen. Und weil Hunde besonders oft Flöhe als Begleiter haben, nennt man einen Hund auch Flohzirkus. Zumindest ich tue das.
3: Na, da fängt es gleich an mich zu jucken. Ein Zirkus ist ein seltsamer Ort. Juckt mir das. Der Köhler und ich haben mal einen besucht, als wir in einem Dorf waren. Das ist ein Ort mit vielen Häusern und noch mehr Menschen, die alle sehr laut sind. Dort kann man Dinge kaufen oder verkaufen. Der Köhler hat dort seine Sachen, die er aus dem Holz gemacht hat, anderen Menschen gegeben. Und die haben ihm dann Metallstücke gegeben, die sie Geld nennen und mit denen er andere Sachen wie Essen oder etwas zu trinken kaufen konnte. Schon seltsam, diese Menschen. Aber noch seltsamer ist der Zirkus. Da verkleiden sich die Menschen mit bunten Sachen und verhalten sich sehr laut und merkwürdig. Ja, und da gibt es auch Tiere, aber die werden eingesperrt und müssen dann irgendwelche unnötigen Sachen machen.
0: Brummbart, Hoppla und Flammflü hörten aufmerksam und gespannt zu, als Wauwi vom Dorf und dem Zirkus berichtete. Alle drei waren sich einig, dass ein Dorf oder ein Zirkus kein guter Ort wäre, an den sie gerne gehen würden. Nur Flammflü war sich noch nicht ganz sicher, ob er ein Dorf oder einen Zirkus sehen wollte. Aber da sie noch nicht einmal den Wald erkundet hatten, verschob er die Gedanken daran erstmal. Vielleicht konnte ihn das Treffen mit dem Köhler ja seine Entscheidung abnehmen, ob er noch mehr Menschen sehen wollte.
5: Können wir jetzt den Köhler besuchen gehen? Ich will immer noch gerne mit einem Menschen reden. Und da du erzählt hast, dass er sehr nett zu Tieren ist, erst recht. Wie weit ist es denn bis dorthin?
3: Ach, es ist nicht sehr weit. Kommt mit. Bestimmt freut sich der Köhler über so viel Besuch und hat auch etwas zu essen für euch alle. Er hat immer viel Nahrung im Haus und füttert alle Tiere, die ihn besuchen kommen.
4: Na dann aber auf. Mir knurrt schon der Magen und nirgendwo ist etwas Essbares in Sicht. Hab ich einen Hunger.
2: Willst du uns begleiten, Kitzlein? Wenn wir den Köhler besucht haben, zeigen wir Flammflü weiter den flüsternden Schluchtenmooswald. Denn viel hat er ja bisher nicht davon gesehen. Du kennst bestimmt auch noch ein paar tolle Orte, die man ihm zeigen kann.
1: Aber gerne. Das ist wohl das Mindeste, was ich tun kann, nachdem ihr mich gerettet habt. Ich kenne sogar eine Stelle, die liegt ganz nah am Moor und man kann es von dort aus sehen. Aber man muss sehr vorsichtig sein, um nicht hineinzufallen ins Moor.
5: Prima! Dann gehen wir erst zum Köhler und danach zeigst du uns die Stelle am Moor. Ach, ist das ein aufregender Tag und ich bin so froh, dass ich aus dem Drachental herausgekommen bin, um euch alle kennenzulernen. Lasst uns gehen, auf zum Köhler.
2: Juhu, ja!

0: Nun machten sich die fünf gemeinsam auf den Weg und liefen fröhlich durch den Wald. Sie unterhielten sich viel miteinander und Hoppla ärgerte andauernd Brummbart, denn mit seinen kurzen Beinen war er viel langsamer als die anderen. Kitzlein lachte darüber und zeigte Flammflü einige essbare Dinge wie Eicheln und Kastanien, die an den Bäumen wuchsen und manchmal herunterfielen. Dann konnten die Tiere sich davon ernähren, da sie zwar außen sehr hart, aber im Inneren weich waren. Als sie an einem Strauch mit süßen Himbeeren kamen, aßen sie alle davon und hatten danach total verschmierte Münder und klebrige Pfoten. Aber die Himbeeren schmeckten wunderbar und Flammflü hatte eine tolle Idee. Er nahm gleich noch eine Handvoll für den Köhler mit. Es konnte nie schaden, ein kleines Geschenk zu haben, wenn man jemanden besuchen gehen würde. Das sagte zumindest seine Tante immer, die jedes Mal etwas mitbrachte.
1: Schaut, da vorne ist es. Seht ihr zwischen den Bäumen das Holzhaus? Da wohnen der Köhler und ich. Er hat es selber gebaut und wohnt schon sehr lange darin. Ihr müsst nämlich wissen, dass der Köhler schon lange in diesem Wald wohnt und für einen Menschen schon ein hohes Alter hat. Er weiß vieles über den Wald und seine Bewohner, mehr als jeder andere.
2: Ich habe auch schon von ihm und seiner Freundlichkeit gehört. Er hat meinen Opa aus einer Hasenfalle gerettet und ihn gesund gepflegt, weil sein Bein verletzt war.
3: Meine Mama hat mir erzählt, er kommt im Winter auf die Lichtung und bringt den Rehen Futter, wenn es bitter kalt ist und so frostig, dass sich kaum was finden lässt. Viele Rehe wären verhungert, wenn er kein Futter gebracht hätte.
4: Ich kenne den Köhler nicht, aber manchmal habe ich weiches Moos vor meinem Bau gefunden, das ich mit hineinnehmen konnte und auf dem es sich vorzüglich schlafen lässt. Ich weiß nicht, wie es dorthin gekommen ist, aber es roch nicht nach einem Tier. Vielleicht legt es der Köhler dort immerhin, weil er weiß, wie gern ein Dachs auf etwas Weichem schläft.
5: Er scheint ein so netter Mensch zu sein, dass ich gar nicht glauben kann, wie böse Menschen sein können. Diese Wilderer zum Beispiel, oder die Menschen, von denen mir die anderen Drachen erzählt haben. Das ist doch gar nicht vorstellbar, dass Menschen so unterschiedlich sein können.
1: Oh doch, das sind sie aber. Manche können sehr gemein sein, so wie mein erstes Herrchen, bevor mich der Köhler aufgenommen hat. Das war ein fieser und gemeiner Mann, der mir dauernd wehtun wollte, wenn ich etwas falsch gemacht habe. Ich hatte solche Angst vor ihm, dass ich ihm am liebsten gebissen hätte, jedes Mal, wenn er zornig wurde. Aber der Köhler hat mich gekauft, weil er es nicht ertragen konnte. Und nun lebe ich schon lange bei ihm.
2: Oh weh, du Armer! Ich kann nicht gut verstehen, dass du dem bösen Mann beißen wolltest. Man sollte keinem Tier absichtlich wehtun, sowas macht man nicht.
3: Genau. Und zum Glück hat der Köhler dich gekauft, denn sonst hättest du vorher nicht bellen können und ich würde dort immer noch hängen. Ich bin sehr froh, dass es so gekommen ist und ich muss dem Köhler dafür danken.
1: Das könnt ihr, denn dort sitzt er vor seinem Haus. Lasst uns zu ihm gehen. Ich renne vor und künde euch an.
6: Oh, da bist du ja wieder, Walvi. Na, wo hast du dich denn herumgetrieben, mein Lieber? Sei nicht so aufgeregt, dann verstehe ich dich nicht. Aha, du hast also Gäste mitgebracht und davon sogar eine ganze Menge. Na, da bin ich aber sehr gespannt.
0: Der Köhler erhob sich aus seinem Schaukelstuhl, der vor der Hütte stand, und schaute zu den Freunden, die sich langsam näherten. Mit einem milden Lächeln wartete er und schaute sich jeden der drei Freunde ganz genau an. Walvi lief inzwischen aufgeregt bellend vom Köhler zu den Freunden und wieder zurück, da er sich so sehr freute. Aber so konnte wieder niemand verstehen, was er sagte, als er sie alle vorstellen wollte. Als der Köhler Flammflü sah, war er sehr erstaunt.
6: Putz, Blitz und Hagelschlag! Was haben wir denn da? Ein waschechter Drache, dass ich das noch erleben darf. Ich bin nun so alt geworden und bekomme wirklich noch einen Drachen zu sehen. Es freut mich sehr, auch alle kennenzulernen. Ich bin Waldfried, der Köhler, aber alle sagen nur Köhler zu mir.
5: Ich freue mich auch sehr, Köhler. Alle haben nur Gutes erzählt von dir und ich wollte so gerne mit einem Menschen reden. Mein Name ist Flammflü und ich komme aus dem Drachental, das tief im Vulkan verborgen liegt.
2: Ich bin Hoppla und du kennst meinen Großvater Köhler. Du hast ihn einst aus einer Falle befreit und ihn gesund gepflegt. Vielleicht erinnerst du dich ja noch an ihn. Er hatte früher ganz braunes Fell, ist aber inzwischen ein grauer alter Hase geworden.
6: Ja, an diesen frechen Hasen erinnere ich mich sehr genau. Er hat mir immer die Stuhlbeine angeknabbert und hatte ständig Hunger. Ich kann mich an alle Tiere noch gut erinnern, die meine Gäste waren, weil sie verletzt waren oder kein Zuhause fanden im Winter. Und wer bist du, Herr Graubart?
4: Oh, mein Name ist Brummbart Köhler. Ich bin der, dem du immer weiches Moos vor die Tür legst und ich möchte dir recht herzlich danken. Darauf kann man nämlich vorzüglich schlafen. Ja, ja.
6: Es ist mir ein Vergnügen und mein Dank ist dein gesunder Schlaf, Brummbart. Dann wohnst du also in den Baum in der Nähe der Lichtung und ich werde dir weiterhin weiches Moos besorgen und vor die Tür legen, damit du immer schön weich liegst. Und wer ist euer langbeiniger Freund?
3: Ich bin Kitzlein, Herr Köhler. Ich wurde befreit, da ich in einer Schlinge feststeckte und nicht mehr hinauskam. Zum Glück hat Wauwi so einen Krach gemacht, dass die anderen ihn gehört haben und zusammen haben sie mir geholfen.
6: Diese vermaledeiten Wilder sind wirklich eine Plage. Es ist unglaublich, wie oft ich ihre Fallen unschädlich mache. Und doch schaffen sie es, immer wieder Tiere zu fangen. Aber ich kann leider nicht überall sein und bin froh, dass dir nichts passiert ist, Kitzlein. Ihr habt sicher alle Hunger und ich habe reichlich zu essen da. Beim Essen erzähle ich euch ein paar Geschichten und wenn ihr wollt, könnt ihr alle heute bei mir übernachten.
0: Natürlich waren alle damit einverstanden und der Köhler brachte ein etwas Passendes zu essen. Flammflü holte sein Chilibrot hervor, das allerdings nur dem Köhler schmeckte. Und selbst der lief rot an und musste ordentlich trinken, weil es so scharf war. Die Freunde lachten herzlich darüber und der Köhler lachte ebenfalls. Dann erzählte der Köhler ihnen viele Geschichten, bis der Mond über dem flüsternden Schluchtenmooswald aufging und alle sich müde in der warmen Hütte zur Ruhe begaben. Hoppla rollte sich zusammen und kuschelte sich an Brummbart, der sich dies sogar gefallen ließ. Wauwi ließ sich neben das Bett des Köhlers fallen und legte seine Schnauze auf seine Vorderpfoten. Kitzlein machte es sich auf ein paar Decken bequem und Flammflü legte sich ganz dicht an den Kamin, der noch sehr heiß war. Da er ein Drache war, war dies genau die richtige Temperatur zum Schlafen. So senkte sich die Nacht über das Land und ein aufregender Tag für die Freunde und den Köhler ging zu Ende.
7: Das war das erste Abenteuer. Aufbruch zum Schluchtenmooswald von Flammflü, dem kleinen Drachen, und seinen Erlebnissen im flüsternden Schluchtenmooswald. Hier kommen nun die Sprecher und ihre Rollen. Erzählt werden uns Flammflüs Geschichten von Sven Matthias. Christian Kehl verleiht Flammflü seine Stimme. Unser Drachenvater ist Markus Richter und die Drachenmutter Oda Plein. Die Libelle summt Labina Ibanez. Der Hase Hoppla wird belebt durch Marie-Christine Natutsch. Brummbart brummt uns Marco ansingen. Bellend gibt uns Marcel Kubik als Wauwi die Ehre. Unser Kitzlein ist Tabitha Hammer und den freundlichen Köhler spricht Helmut Buschbeck. Die Bäume wisperten Lisa Hoffmann, Jellen Pueskas, Falco Diekmann, Roman Ewert, Martin Ruppener und Carsten Kollmann. Als Ameisen marschierten Lisa Hoffmann, Lilli Hedomi, Marianne Häberli, Leo Ibanez und Stefanie Puke. Den Abspann spricht euch Lilli Hedomi. Die Musik stammt aus dem Album Divine Intervention von Julia Eklar, zu finden unter pomisois-music.com. 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Zum Schluss noch ein kleines Rätsel für alle Drachenfreunde. Wenn ihr es lösen könnt, kennt ihr den Titel der nächsten Folge von Flammflü. Es werden 5 Worte gesucht. Das erste ist der und das vierte ist des. Das zweite Wort ist das Gegenteil von kleinster. Das dritte Wort ist ein Ding, was in Flammflüs Abenteuer flüstern kann. Und das letzte Wort ist, was viele des dritten Wortes zusammen ergeben. Viel Spaß beim Rätseln, liebe Zuhörer, und bis zum nächsten Mal im flüsternden Schluchtenmooswald.

0: In einem fernen Land, das über seine Grenzen weithin bekannt war, lebte einst ein stolzer Königssohn. Der junge Mann war recht ungestüm. Er wollte unbedingt den Thron besteigen und das Volk regieren, obwohl sein Vater noch lebte. Ungeduldig trat er vor den König und sagte: »Vater, ihr seid alt und es ist jetzt an der Zeit, für euch abzudanken. Lasst mich jetzt die Geschicke unseres Volkes lenken. Ich bin jung und kräftig.« Der König fühlte bei diesen Worten einen großen Schmerz im Herzen. Er spürte den Stich so stark, als wäre dieser mit einem Dolch ausgeführt. Sein eigen Fleisch und Blut versuchte ihn vom Thron zu drängen. Was hatte er nur bei der Erziehung des Jünglings falsch gemacht? »Du willst unser Volk regieren, es beschützen vor den kriegerischen Mächten unserer Nachbarländer, es leiten ohne jegliche Erfahrung und Weisheit? Mein Sohn, dafür musst du dir erst den Thron verdienen.« »Wie soll ich mir euren Platz verdienen? Sagt mir, gegen wen ich kämpfen muss.« Der Prinz zog sein Schwert. Wild stieß er damit einige Male in die Luft, als müsse er einen unsichtbaren Feind besiegen. »Zügle dein hitziges Temperament«, erwiderte der Herrscher. »Es gibt einen geheimen Ort, an dem sich eine Kugel und das Zauberwort befinden. Wenn du mir beides bringst, dann soll der Thron dein sein.« Hochmut sprach aus dem Blick des Prinzen, als er seinen Vater ansah und unfreundlich erwiderte: »Was verlangt ihr da von mir? Euer Begehren ist doch wohl meines Standes nicht würdig. Für Aufgaben solcher Art habt ihr doch eure Vasallen. Schickt einen von ihnen, er wird euch die Dinge schon bringen, wenn sie so wichtig sind. Mich aber verschont mit solch niedrigen Diensten.« Der alte König wurde sehr zornig, als er die unbedachte Rede seines Sohnes hörte. Wütend rief er: »Wenn du es schon nicht abwarten kannst, meinen Platz einzunehmen, du Grünschnabel, dann musst du schon selbst an diesem gefährlichen Ort reiten. Die Hexe Tunichtgut hält in ihrem Zauberwald Kugel und Wort verwahrt. Der Weg ist beschwerlich und wird dich hoffentlich zu mancher Einsicht bringen.«
1: »Nichts leichter als das«, dachte der Prinz. Da der König ahnte, dass sein Sohn die Sache nicht mit dem nötigen Ernst behandeln würde, mahnte er ihn:
0: »Auf der Reise werden dir viele Gefahren drohen. Also sei auf der Hut. Der Weg ist weit bis zum Hexenwald. Ein ganzes Jahr, wenn nicht länger, wirst du unterwegs sein. Es gilt, 7 Eichen zu finden und 13 Flüsse zu überqueren.«
1: »Das macht mir keine Angst. Eichen und Flüsse können mir nicht gefährlich werden«, prahlte der Königssohn. »Da müssen schon ganz andere Gefahren lauern.«
0: »Deine Aufgabe wird es sein, den Schrein der Hexe Tunichtgut zu zerstören und ihr die Macht zu entreißen. Stell es dir nur nicht so einfach vor.«
1: »Pah, es wird mir ein Vergnügen bereiten, die hässliche Alte mit meinem Schwert zu vernichten.« Dabei hob er seine Waffe und schwang sie mit kreisenden Bewegungen über seinem Kopf. Der König schüttelte sein weißes Haupt und sagte:
2: »So versuche dein Glück, mein Sohn. Schon morgen sollst du dein Pferd satteln und dich auf den Weg machen. Je früher du die Aufgabe erfüllst, umso eher ist der Thron dein.«
0: In aller Frühe bestieg der Prinz sein Ross und ritt hoch erhobenen Hauptes aus dem Schlosshof. Lediglich sein Schwert begleitete ihn auf seinem Weg ins Ungewisse. Nicht einmal Abschied genommen hatte er von seinem Vater, der ihm von seinem Schlafgemach aus nachblickte. So ritt der Königssohn Stunde um Stunde, Tag für Tag. Er folgte dem Weg der 7 Eichen. Viele Pfade waren beschwerlich. Oft musste er Umwege reiten, da nicht über alle 13 Flüsse Brücken oder Stege führten. Müde und hungrig stieg er tief in der Nacht in den Herbergen ab, wo er nach einem kargen Nachtmahl erschöpft in einen unruhigen Schlaf fiel. Mitten im Wald, zwischen knorrigen, alten Bäumen, stand ein mit Ruß angeschwärztes Haus. Kein noch so winziger Lichtstrahl drang durch das hohe Gehölz und erreichte diesen unheimlichen Platz. Es war der dunkelste Flecken im ganzen Wald.
2: In dieser Hütte saß eine hässliche, alte Frau an einem Tisch und blickte in eine gläserne Kugel. Mit dem Buckel auf dem Rücken und der großen schwarzen Warze auf ihrer Hakennase glich sie einer bösen Hexe. Und das war sie auch. Es war die Hexe Tunichgut, die dort ihr Unwesen trieb. Jeden Morgen schaute sie in ihre Zauberkugel, um zu sehen, ob sich jemand dem geheimen Ort näherte. Viele tapfere Jünglinge hatten schon versucht, in den Wald einzudringen, um der Hexe den Schrein zu entreißen, in dem sie das Zauberwort aufbewahrte. Alle Eindringlinge hatten es mit dem Leben bezahlen müssen oder wurden in andere Gestalten verwandelt. Plötzlich sprang Tunichgut wütend auf. Der Stuhl rutschte über den Boden und fiel laut polternd um.
3: »Wer wagt es, in meinen Wald einzudringen? Hier hat niemand etwas zu suchen. Na warte, Bürschchen, dich werde ich schon bald vertreiben.«
2: Wieder schaute sie angestrengt in die Kugel.
1: Als der Prinz am nächsten Morgen in aller Frühe seinen Weg fortsetzte, war es noch neblig und kalt. Fröstelnd zog er seinen Umhang enger um seine Schultern und ritt aus dem Hof der Herberge. Tagsüber schien die Sonne, und er war frohen Mutes, als er Meile um Meile auf seinem Pferd zurücklegte. Doch so sollte es nicht immer bleiben, denn wie üblich folgte dem sonnigen Tag eine weitere Nacht. Dicke, dunkle Wolken zogen im Osten auf und breiteten sich schnell über dem Himmelszelt aus. Weder Sterne noch Mond leuchteten, als der Prinz am Rand des Zauberwaldes ankam.
2: Weit und breit keine Herberge zu sehen, dachte er und schaute sich ängstlich um. Wo soll ich mein müdes Haupt niederlegen?
1: Dem Königssohn blieb nichts anderes übrig, als in den Wald hineinzutreten, um zwischen den Bäumen ein wenig Schutz vor den aufziehenden Nebelschwaden und der einsetzenden Kälte zu suchen. Unheimlich war dem jungen Mann zumute. Langsam setzte sein Pferd ein Bein vor das andere und bahnte sich den Weg durch das dichte Unterholz. In allen Ecken ächzten und stöhnten die Bäume. Sie neigten sich im aufkommenden Wind dem Boden zu. Ihre Zweige streiften Arme und Beine des Prinzen, als würden Klauen nach ihm greifen. Fast schon hätte er aufgeschrien. Da erblickte er vor sich im Wald kleine Lichter. Erleichtert atmete der Königssohn auf, doch schon im nächsten Moment, als er gerade darauf zureiten wollte, waren sie wieder verschwunden und tauchten an anderer Stelle erneut auf. Dem Prinzen wurde ganz bange ums Herz. Ging es hier noch mit rechten Dingen zu? Noch nie hatte er solche Ängste ausgestanden wie in diesen letzten Minuten hier im Wald. Schon sah er seinen Tod nahen, als ihn ein seltsames Wesen umschwirrte. Hauchfeine Flügelchen umflatterten sein Gesicht und ein feines Stimmchen wisperte:
4: »Edler Prinz, was treibt ihr hier so allein? Hier herrscht die Macht des Bösen.«
1: Dem Jüngling kräuselte sich das Nackenhaar. Erst hatten ihn die grausigen Irrlichter beinahe ins Verderben geführt und jetzt nahte ihn schon wieder ein Spuk. Flink zog er die blitzende Klinge aus der Scheide und rief mit bebender Stimme: »Wer immer du auch bist, der mir hier ans Leder will, zeig dich, denn ich weiß mich wohl zu wehren!« Aber so sehr er auch drohte, kein mächtiger Feind ließ sich blicken, mit dem er sich hätte messen können. Stattdessen landete plötzlich eine winzige Gestalt auf seiner Nasenspitze und hüpfte fröhlich hin und her. Der Königssohn glaubte sich fast um den Verstand gebracht, als dieses daumennagelgroße Weib auch noch zu singen begann. Als das Wesen geendet hatte, erlangte der Prinz seine Fassung zurück. Der Schrecken war vorüber und er wollte gerade etwas sagen, als die Erscheinung auf seiner Nasenspitze sprach:
4: »Ihr habt aber sehr viel Mut, diesen Wald zu betreten, junger Prinz. Wisst ihr denn nicht, was euch hier erwartet? Das Tunichgut, die Hexe, ihr Unwesen treibt?«
2: »Ich habe keine Angst vor ihr. Bis hierher bin ich unbeschadet gekommen. So werde ich auch meinen Weg weiterhin fortsetzen.«
1: Er schaute das Wesen an. Seine anfängliche Angst war wie weggeblasen. Warum sollte ich vor so einem winzigen Elfenwesen in Panik geraten? Ging es ihm durch den Sinn.
4: So frage ich nochmals, was wollt ihr also hier?
1: Die feine Stimme klang sehr eindringlich, und er erzählte der Erscheinung den Grund seiner Reise.
4: Ihr wagt viel, um den Thron eures Vaters zu besteigen. Doch es ist ein gefährlicher Weg.
1: Davor ist mir nicht bang, sprach der Prinz laut und griff augenblicklich zu seinem Schwert. Die Erscheinung sprang von seiner Nasenspitze und setzte sich auf den Kopf des Pferdes.
4: Seid nicht allzu kühn. Schon viele eurer Art wollten die Hexe besiegen und kehrten niemals wieder nach Hause zurück. Nun will ich euch sagen, dass wir einst ein stolzes Elfenvolk waren und hier am Waldesrand glücklich und zufrieden lebten. Wir trugen Kleider aus bunten Blumen, doch Tunichgut hasste unsere Schönheit und Fröhlichkeit und nahm uns alle Farben, weil sie selbst nur schwarz liebt. Und schwarz ist auch ihre Seele. Nur ein Jüngling, der Mut genug beweist, kann die Hexe besiegen und den Fluch um uns bannen.
1: Ich bin bereit, sagte der Prinz sehr überzeugend.
4: So will ich euch beistehen und bis an das Ziel begleiten.
1: Während der Prinz sich mit der winzigen Elfen beratschlagte, welchen Weg sie nehmen sollte, wurden sie von Tunichgut in ihrer Glaskugel beobachtet.
3: Ach nein, das kleine Elfchen! Es spielt sich als Beschützerin des Königssohn auf. Na wartet, euch werde ich zeigen, wer hier die Herrscherin des Zauberwaldes ist.
1: Die garstige Alte deckte ihre Kugel mit einem schwarzen Tuch ab und erhob sich von dem wackeligen Holzstuhl.

0: Fette Maden zutage. Diese nahm sie mit in die Küche und warf sie zu den anderen Zutaten in den Kessel. Jetzt musste sie nur noch warten, bis der Prinz und seine Begleiterin sich ihrer Behausung näherten. Ein kleiner Fingerhut voll von diesem Elixier genügte, um den Königssohn zu verzaubern. So stand es wenigstens in dem Zauberbuch. Und die beiden werden auf ihrer Wanderung durch den Wald sehr durstig werden. Unterdessen ritt der Prinz mit dem Elfenwesen auf seiner Schulter über einen breiten, steinigen Weg tiefer in den Wald hinein. Die Baumkronen wurden immer dichter und ließen die brennenden Sonnenstrahlen kaum noch durch. Und dennoch wurden er und seine kleine Begleiterin zusehends durstiger. »Ach, was gebe ich jetzt für einen Tropfen Wasser?« sagte der Jüngling und wischte sich mit dem Handrücken über die feuchte Stirn.
1: »Tu nicht gut, hat alle Bäche und Quellen versiegen lassen. Schaut euch ruhig um. Auch die köstlichen Beeren, die unser Volk so liebt, sind vertrocknet. Und habt ihr bemerkt, dass kein einziger Vogel in den Zweigen singt? Kein Reh und kein Fuchs unseren Weg kreuzen. Auch dafür ist die Hexe verantwortlich.«
0: »Ach, das ist wohl wahr. Hier ist es so still. Nicht einmal der Wind säuselt in den Bäumen und lässt die Blätter rauschen. Seltsam und unheimlich«, antwortete der Königssohn. »Wie lange müssen wir denn noch bis zum Haus der Hexe reiten?«
1: »Seid nicht so ungeduldig. Ihr werdet noch früh genug das Fürchten lernen. Und sagt nicht, ich hätte euch nicht gewarnt«,
0: erwiderte die kleine Elfe. Sie ritten schweigend weiter, bis der Weg schmaler wurde. Rechts und links des Pfades ragten plötzlich drohend zwei dicke, schwarze Bäume empor, deren kahle Äste ineinander verschlungen eine Art Tor bildeten.
1: »Der Eingang zu Tunichtguts Reich«,
0: wisperte das Elfenwesen dem Jüngling ins Ohr.
1: »Jetzt gibt es kein Zurück mehr.«
0: Der Prinz fühlte sich mehr als unbehaglich, nachdem er die Worte seiner treuen Begleiterin vernahm. Plötzlich verstand er, dass sie sich nur aufgrund seines vorschnellen Wesens in dieser Gefahr befanden, aber diese Erkenntnis half ihnen nicht mehr. Nun galt es, List und Verstand einzusetzen. »Von hier gehen wir zu Fuß weiter«, wandte er sich der Elfe zu und schlang den Zügel des Pferdes um einen der schwarzen Baumpfosten. »Setz dich ruhig auf meine rechte Schulter, dann kann dir so leicht nichts geschehen.« Auf Zehenspitzen schlich der Prinz unter dem unheimlichen Torbogen hindurch und erstarrte voller Entsetzen. So furchtbar hatte er sich ein Hexenhaus nicht einmal in seinen kühnsten Träumen vorgestellt. Raben schwarz und Unheil verkündend stand es da, die Wände voller Zaubersprüche. Als Dach trug es eine Teufelsfratze, die höhnisch jeden Unglücklichen angrinste, der sich hierher verehrte. Dem Jüngling krampfte sich vor Angst der Magen zusammen, als ein giftiges Fauchen die Stille unterbrach. Zwei schillernde grüne Augen starrten ihn an und waren im gleichen Augenblick wieder verschwunden. Die Hexenkatze! Mit großen Sätzen sprang die Schwarze jetzt zu ihrer Herrin, um die Ankunft des Fremdlings zu melden. Kaum war das Tier verschwunden, öffnete sich laut knarrend die Tür des Hexenhauses. Erschrocken schrie der Prinz auf, als im selben Moment ein altes Weib heraustrat. Ganz in Schwarz gehüllt, trug sie auf dem Kopf ein dunkles Tuch, unter dem das strubbelige, verfilzte Haar zum Vorschein kam. Ihre langen Finger, die sie nach den beiden Ankömmlingen ausstreckte, waren mit schwarzen Nägeln bewachsen. Die Augen jedoch glichen glühenden Kohlen, als sie den Prinzen musterte. Dabei überzog ein hämisches Grinsen ihr faltiges Gesicht.
2: »Ich habe euch schon erwartet, ihr Hübschen. Tretet ein in meine bescheidene Hütte. Ihr werdet Durst und Hunger haben. Für Wanderleute steht bei mir immer ein Süppchen auf dem Herd bereit. Also, kommt herein!«
0: Sie machte eine einladende Bewegung. Bevor der Königssohn der Aufforderung Folge leisten konnte, zupfte ihn die kleine Elfe am Ohr.
1: »Gebt Acht! Der Alten ist nicht zu trauen. Lasst euch etwas einfallen, damit ihr auf keinen Fall von der Suppe essen müsst, denn sie ist bestimmt vergiftet.«
2: »Was zögert ihr so lange? Ich habe die köstliche

0: Sommerzeit schon ausgeschöpft. Kommt, damit sie nicht kalt wird.«
1: Während der Prinz langsam, Schritt für Schritt näher kam, dachte er angestrengt nach, wie er die alte Hexe überlisten könnte. »Zuerst aber muss ich mich stärken und die Alte in Sicherheit wiegen, damit sie nicht leicht herausfindet, was ich hier will«, dachte der Prinz und trat über die Türschwelle. Das Innere des Hexenhauses sah genauso hässlich aus wie die äußere Fassade. Es dauerte eine Weile, bis sich der Prinz an die schummrige Atmosphäre der Küche gewöhnt hatte.
0: »Nun, ein Süppchen?«
1: knurrte Tunichgut ganz dicht neben ihn und freute sich diebisch, dass er das listige Glitzern ihrer glühenden Augen nicht bemerkte. Dagegen saß aber das kleine Elfchen, das sich halb unter dem Westenkragen des Jünglings verborgen hielt. Der Prinz dachte sekundenlang an die Warnung seiner Begleiterin. Sein Hunger war groß, doch die Angst, es könnte etwas in der Mahlzeit sein, noch größer. Da fiel sein Blick auf den Glaskrug mit klarem Wasser, und er entschied sich dafür.
2: »Nein, nach Suppe verlangt's mich nicht, eher nach etwas, was meinen Durst stillt«, sagte er daher.
0: »Aber gerne«,
1: die Hexe wies mit ihrem krummen Zeigefinger zum Tisch.
0: »Bitte bedien dich«,
1: kurz zögerte der Jüngling, und dann setzte er den Krug an seine spröden Lippen. Wie eine erfrischende Quelle rann die Flüssigkeit seine ausgetrocknete Kehle hinunter und gelangte wohltuend in sein Innerstes. Er hatte den Krug zur Hälfte geleert, als es in seinem Kopf zu dröhnen begann und sich der Raum um ihn drehte. Wie aus weiter Ferne hörte er das Splittern von Glas, als der Krug seinen Händen entglitt und auf dem Steinboden zerschellte. Ein ohrenbetäubendes Lachen drang an sein Ohr, bevor er niedersank. Voller Schrecken flüchtete sich das Elfchen auf das rußige Regal neben dem Hexenherd und blickte hinter einer Suppenkeule verborgen auf den wie tot daliegenden Prinzen. Das Entsetzen klebte ihr fast die Flügel zusammen. Wie sollte sie ihm helfen? Da fiel ihr Blick auf die Hexensuppe.
3: »Warte nur, du gemeines, hässliches Weib! Ich werde dich mit deinen eigenen Waffen schlagen«,
1: dachte die Kleine. Lautlos flog sie direkt in den Suppentopf hinein, benetzte ordentlich ihre Flügel mit dem Gebräu, setzte sich auf die gebogene Nase Tunichguts und schüttelte sich heftig.
3: »Gut, dass dein Gifttrank bei unsereins nicht wirkt«,
1: rief sie. Vor lauter Schreck riss die Hexe ihren Mund weit auf und wollte protestieren. Dabei gerieten mehrere Suppentropfen in die Öffnung und liefen ihren Rachen hinunter. Da die Alte dem Süppchen wesentlich mehr von ihrem Hexengebräu beigemischt hatte, genügten nur wenige Tröpfchen, um sie selbst unschädlich zu machen. Was eigentlich für den Prinzen gedacht war, schlug nun mit voller Macht auf die Hexe über. Sie begann zu ächzen, krümmte sich vor Schmerzen und sank mit einem lauten Stöhnen auf den Boden ihrer Hütte. Dort wälzte sie sich im Schmutz hin und her, bis sie vor lauter Wut und Zorn einen Purzelbaum schlug. Das kleine Elfchen, das sich noch flink in Sicherheit gebracht hatte, saß auf dem Tisch und schmunzelte vor sich hin.
3: »Das geschieht dir recht, du Teufelsweib!«
1: Schließlich wurde es dem winzigen Wesen doch etwas mulmig zumute. Die Arme und Beine der Hexe begannen zu schrumpfen, ihr Bauch quoll auf und wurde immer dicker und dicker, so dass er zu platzen drohte. Ihre Hakennase verwandelte sich in eine klobige Kartoffelknolle und an ihren spitzen Kinn spross ein fieser, struppiger Bart. Dafür hatte sie ihre Haare auf dem Kopf verloren und sah mit ihren riesigen Ohren einfach lächerlich aus. Die Kleine hielt sich ihren Bauch vor Lachen. Die Alte schrumpfte immer weiter und passte fast in die Schuhe des Prinzen. Doch was geschah in dieser Zeit mit dem Jüngling? In diesem Moment schlug der Königssohn die Augen auf und erwachte, wie Dornröschen, aus einem hundertjährigen Schlaf. Erstaunt blickte er sich um.
3: »Rasch, rasch, da liegt die Kugel«,
1: rief die Elfe und zeigte auf die Zauberkugel, die unter dem schwarzen Tuch verborgen neben ihr auf dem Tisch lag.
3: »Schnell, schnappt sie euch und dann nichts wie weg von diesem unheimlichen Ort.«
1: »Aber was ist geschehen?«, versuchte der Prinz sich mühsam zu erinnern.
3: »Ihr habt aus dem Krug getrunken und seid danach tief und fest eingeschlafen. Aber die alte Hexe hat einige Spritzer von der Suppe schlucken müssen, die den eigentlichen Hexenzauber enthielt.« Schaut nur, was aus ihr geworden ist. Sie ist nun keine mächtige Zauberin mehr, sondern ein kleiner, hässlicher Gnom.
0: Spinnenbeine und Kröteneier! Ich verfluche euch!
1: Zeterte die geschrumpfte Vettel. Nun musste auch der Jüngling lauthals lachen, als er sah, wie das winzige Etwas versuchte, am Tischbein hinaufzuklettern. Immer wieder landete es auf dem Rücken, weil sein dicker Bauch nicht zuließ, dass es mit den kurzen Armen das Holz umfassen konnte.
3: »Nun macht geschwind und lasst uns diesen verhexten Ort verlassen«,
1: mahnte die Elfe zur Eile. Der Prinz sah sich rasch um, nahm die Zauberkugel und schickte sich an, das Hexenhaus zu verlassen.
3: »So wartet und nehmt mich mit«,
1: vernahm er das Stimmchen der Elfe. »Wozu?« erwiderte der Königssohn barsch. »Deiner Hilfe bedarf ich nicht mehr. Die Kugel ist mein und die Hexe nur noch ein kümmerliches, wehrloses Wesen.« Mit diesen Worten verließ er hoch erhobenen Hauptes das Hexenhaus. Als er sein Pferd bestiegen hatte, ritt er eilig davon, ohne noch einen Blick zurückzuwerfen. So bemerkte er nicht, dass aus dem daumennagelgroßen Elfchen wieder eine richtige Elfe geworden war.
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1: Der Prinz drängte sein Ross zur Eile, als sei der Teufel hinter ihm her, und bald hatte er den Waldrand erreicht. Da drang plötzlich, ohne Vorwarnung, das Sonnenlicht durch die Bäume und blendete ihn so sehr, dass er die Augen schließen musste. »Verflucht!« brüllte der Jüngling und zog geistesgegenwärtig die Zügel seines Pferdes an, bis das Tier stehen blieb. Noch bevor der Königssohn die Lider wieder öffnete, vernahm er Stimmen, helle, sehrende Stimmen, die immer näher kamen und ihn daran hinderten, seinen Weg fortzuführen. Für einen Augenblick verschlug es ihm die Sprache, als er all die vielen Elfen in ihren bunten Gewändern sah. Sein Gesichtsausdruck war zuerst verwundert, schlug aber kurz darauf in Ärger um. »Macht Platz, damit ich weiterreiten kann«, sagte er unfreundlich und drückte die Kugel, welche immer noch mit dem Tuch umhüllt war, fest an seine Brust. Eine der Elfen trat vor und sprach: »Ich bin die Königin hier und möchte mich im Namen meines Volkes bei dir dafür bedanken, dass du die Hexe besiegt und uns erlöst hast. Aber wo ist mein Töchterchen? Sie war in deiner Begleitung, um dir bei deinem Vorhaben, Tunichtgut unschädlich zu machen, helfen zu können.« Der Jüngling dachte an das winzige Wesen, das er bei der Hütte zurückgelassen hatte. Doch bevor er etwas zu seiner Verteidigung erwidern konnte, vernahm er eine weitere Stimme. »Mutter, hier bin ich!« Der Prinz wandte sich um und erblickte ein Elfenmädchen. Es lächelte, aber er ließ sich nicht darauf ein und sagte schroff: »Nun lasst mich endlich meine Heimreise fortsetzen. Mein Vater wartet bereits auf mich.« »Ihr habt die Kugel, Prinz«, sagte jetzt die Elfenprinzessin. »Aber habt ihr nicht etwas vergessen? Waren es nicht zwei Dinge, die euer Vater verlangt hatte, damit ihr den Thron besteigen dürft?« Verdattert blickte der Königssohn die Elfe an. Das hatte er vollkommen vergessen. Sein Vater hatte von einem Zauberwort gesprochen, als er ihn ausschickte, die Kugel zu holen. »Wie in drei Teufels Namen komme ich jetzt an das Zauberwort?« fragte er kleinlaut die Elfenkönigin. Diese neigte leise lächelnd ihren Kopf. »Das Zauberwort ruht tief in deinem Herzen. Nur du allein kannst es ergründen«, antwortete sie, bevor sie mit ihrem Gefolge genauso davonschwirrte, wie sie zuvor dem Jüngling erschienen waren. Erst jetzt bemerkte der Prinz die blühende Pracht der Wiese und die Schönheit seiner Umgebung. Gedankenverloren ritt er langsam weiter und dachte an die Worte der Elfenkönigin. »Was kann sie nur damit gemeint haben?«, fragte er sich. Wütend darüber, dass ihm das Zauberwort nicht einfiel, gab er seinem Pferd die Sporen, so dass dieses schmerzhaft wieherte und mit einem Satz davonsprengte. »Los, du Lama-Gaul, bring mich nach Hause, und zwar geschwind«, befahl der Prinz lauthals. In gestrecktem Galopp setzte das Tier über die blühende Wiese hinweg.

0: Durch einen Windstoß wurde das schwarze Tuch von der Kristallkugel geweht und sie begann hell zu leuchten.
1: »Wenn du so weitermachst, wirst du nie das Zauberwort finden«, ertönte eine Stimme aus der Kugel.
0: Erstaunt sah sie der Königssohn an und entdeckte darin das Gesicht der kleinen Elfe.
1: »Lass mich in Ruhe, du nervendes Wesen«, schnauzte er zurück. »Sag mir das Zauberwort oder geh mir aus den Augen.«
0: Im selben Moment war ein leises Lachen zu hören und das Licht in der Kugel erlosch. Jetzt war der Prinz auf sich alleine gestellt. Kurzerhand zügelte er sein Ross, sprang herab und setzte sich unter einen Apfelbaum. Er musste nachdenken. Wie konnte nur das Zauberwort lauten? Was habe ich gerade getan, als die Elfe erschien? Die Stirn des Jünglings legte sich in Falten. »Ich habe mein Pferd angetrieben«, dachte er. »Warum habe ich ihm die Sporen gegeben?« »Na ja, du wolltest schnell nach Hause kommen«, flüsterte ihm eine innere Stimme zu. »Du warst ungeduldig.« Der Prinz stutzte. Ja, ungeduldig war er schon immer. Aber trotzdem hatte er noch nicht das Zauberwort gefunden. So sehr er auch grübelte, es wollte ihm nicht gelingen, des Rätsels Lösung zu finden. Vorsichtig spähte er in alle Richtungen. Sichtlich befand er sich alleine in dieser Gegend. Die Sonne näherte sich schon dem Horizont, und die Abenddämmerung brach heran. Schon etwas schläfrig ließ sich der Königssohn ins weiche Moos gleiten, schloss die Augen und fiel in einen leichten Schlaf. Im Traum sah er sich des Vaters Thron besteigen. Hofgesinde, Minister und die königliche Armee verneigten sich tief zu seinen Füßen. Mit großer Genugtuung war er bereit, die königliche Krone zu empfangen. Plötzlich wurde er jäh aus dem Schlaf gerissen.
2: »Hier finde ich dich, du elender Widersacher«, krächzte eine Stimme von oben herab.
0: Der Prinz fuhr auf und sah eine Krähe in den Zweigen des Apfelbaumes sitzen.
1: »Wer bist du und warum erschreckst du mich, einfältiger Vogel?«
2: »Sieh an, sieh an! Auch wenn du meine Zauberkugel in deinen Besitz gebracht hast, bin ich noch immer allgegenwärtig. Hüte dich, denn du wirst mir nicht entkommen!«
0: Der Prinz hatte sich schon am Ziel seiner Wünsche gesehen und das nicht nur in seinem Traum, doch nun drohte ihm erneut Gefahr. Fest presste er den magischen Gegenstand an seine Brust. Er wollte seinen Schatz verteidigen, koste es, was es wolle, denn er war die Tür zum Thron.
2: »Nun, Prinz, gib mir freiwillig mein Eigentum zurück, dann lass ich dich unbeschadet heimreiten.«
1: »Niemals«, rief der Jüngling laut.
0: Die Krähe schrie mit einem Male so laut, dass der Prinz sich die schmerzenden Ohren mit beiden Händen zuhalten musste. Dabei entglitt ihm die Kugel und fiel zu Boden. Als er sich dieses Fehlers bewusst geworden war, erschrak er und sprang sofort vom Pferd, um seinen Schatz noch vor dem Vogel zu erhaschen. Und dann sah er sie, die kleine Elfe, und in ihren Händen hielt sie die Kugel.
2: »Gib sie mir! Gib sie mir!«
0: krächzte der Vogel und verstummte jäh in dem Augenblick, als ein sternenförmiger Lichtstrahl aus den Augen der Elfe die Krähe traf. Der Königssohn stand staunend da und sah zu, wie der schwarze Vogel sich vor seinen Augen in Luft auflöste. Sekunden des Schweigens verstrichen. Dann streckte der Prinz seine Hände nach der Kugel aus.
1: »Nun gib sie mir«, befahl er,
0: und in seiner Stimme lag Ungeduld.
1: »Nein, ihr erhaltet sie, wenn ihr das Zauberwort sagt. Horcht tief in euer Herz hinein und sucht dort nach etwas, das euch in eurem Leben bisher fremd war.«
2: »Oh, ich habe keine Lust auf Spielchen, Elfe. Mein Leben ist ausgefüllt von Glanz und Reichtum. Ich will regieren, um noch mehr Ruhm und Ehre zu erreichen als mein Vater.«
0: »Was ist an der Regierung eures Vaters denn falsch?« wollte die Elfe wissen.
1: »Mein Vater ist zu gutmütig und das Volk...«
0: Der Prinz kam ins Stocken.
1: »Ja? Und was tut das Volk?«
0: Die Stimme der Elfe war beinahe zärtlich geworden.
1: »Wenn ich es so recht bedenke, steht das Volk eigentlich hinter dem König«,
0: wunderte sich der Jüngling.
1: »Und woran liegt das?«
0: Das Elfchen ließ nicht locker in dem Bemühen, sein Gegenüber auf den richtigen Pfad zu bringen.
1: »Mein Vater ist sehr geduldig in
0: Umgang mit den Menschen. Auch mir hat er, als ich noch ein kleiner Bub war, immer wieder meine Fragen beantwortet. Nie wurde er es leid, mit mir zu spielen. Immer und überall durfte ich mit meinen Sorgen und Nöten zu ihm kommen. Er hatte für alle ein offenes Ohr und viele Menschen mit seiner Weisheit und Güte geholfen. Den Prinzen traf die Erkenntnis wie ein Blitz. Er glaubte nun, das Zauberwort zu kennen. Doch wie sollte er jetzt wieder an die Kugel kommen? Die kleine Elfe schien seinen Gedanken erraten zu haben und nickte freundlich. Immer noch hielt sie das Zauberglas hinter ihrem Körper verborgen. »Wann wirst du mir den magischen Gegenstand zurückgeben?« fragte er, und wieder war Ungeduld aus seiner Stimme zu hören. »Stellt die Frage etwas anders und verwendet dabei das Zauberwort«, gab das zarte Wesen zur Antwort. Der Prinz überlegte einen Moment und knirschte dabei mit den Zähnen. Es fiel ihm schwer, dieses eine Wort zu gebrauchen. Schließlich zwang er sich und fragte, »Wie viel Geduld muss ich aufbringen, damit ich die Zauberkugel wiederbekomme?« Das Elfchen sah ihn verschmitzt an und lachte. »Ihr kennt des Rätsels Lösung, doch eure Eitelkeit hält sie zurück. Des Königs Thron bleibt euch verwehrt, bis an den Tag, an dem ihr nicht nur das Zauberwort aussprecht, sondern auch euer Herz es begehrt.« Nachdenklich blickte der Königssohn die Elfe an. »Mir verlangt es nicht nach Schmeicheleien, nun gib mir schon die Kugel. Ich werde das magische Wort nicht nur verkünden, sondern auch danach handeln.« Misstrauisch blinzelte das winzige Wesen ihn an und entgegnete enttäuscht, »Ihr scheint es immer noch nicht richtig verstanden zu haben. Geduld lässt sich nicht nach Minuten, Stunden oder gar Jahre bemessen. Geduld lässt sich nicht danach berechnen, wie viel ihr an Geduld aufbringen müsst, um eure Ziele zu erreichen. Die Geduld entspringt eurem Innersten, und es kann noch Monate oder sogar Jahre dauern, bis ihr den Thron eures Vaters besteigen dürft und König werdet. Dabei wird euch die Zauberkugel und das Wissen um das Zauberwort alleine nicht helfen.« Zögernd reichte die Elfe dem Prinzen mit diesen Worten die Kugel. Der Königssohn riss sie der Elfe aus der Hand. Ohne ein Wort des Dankes ritt er hochmütig davon. Endlich hatte er den begehrten Gegenstand und wusste um das Zauberwort. Jetzt musste sein Vater abdanken und ihm den Thron übergeben, wenn der König zu seinem Wort stehen wollte. Der Weg führte den Reiter durch dunkle Wälder, über blühende Felder und vorbei an kleinen Dörfern. Sein Blick irrte ständig umher und suchte nach den 7 Eichen, die er auf seiner Reise ins Ungewisse hinter sich gelassen hatte. Auch von den 13 Flüssen hatte er noch keinen wieder überqueren müssen. Trotz seiner Müdigkeit gönnte er sich nun keine Rast mehr. Die Kugel fest an den Körper gepresst, trieb er sein Pferd mit der Peitsche zur Eile an, um auf den schnellsten Weg zurück in das Königreich seines Vaters zu gelangen. Plötzlich verspürte der Prinz einen heftigen Ruck. Das Tier war so unversehens stehen geblieben, dass der Reiter um ein Haar das Gleichgewicht verloren hätte und auf den Boden gestürzt wäre. Was hatte das nun wieder zu bedeuten? Und dann sah er ihn, den großen, dicken Baum, der sich ziemlich rasch auf ihn zubewegte. »Das gibt's doch nicht«, sprach er laut vor sich hin, nahte ihn da ein Spuk oder spielte ihm seine Fantasie einen Streich. Er konnte nicht verhindern, dass ihm plötzlich Schweißperlen auf die Stirn traten. Er war durchaus nicht ängstlich, nein, das lag ihm fern, aber das, was er erblickte, konnte den stärksten Mann umhauen. Als die Eiche jetzt direkt vor ihm zum Stehen kam, wie wild mit ihren Ästen in der Luft herumwirbelte, bemerkte der Prinz, dass der Baum sogar ein Gesicht hatte. Und dieses erinnerte ihn sehr stark an jemanden, und er wusste auch, an wen. Suchend sah er sich nach der kleinen Elfe um, konnte sie aber nirgends entdecken. So war er ganz alleine auf sich gestellt.
2: »Hab ich dich nicht gewarnt?« raunte die Eiche und hauchte ihren modrigen Atem den Prinzen entgegen.
0: Hastig suchte dieser nach seinem Schwert, aber die magische Kugel hinderte ihn daran. Gerade als sich seine Finger fest um die Waffe schlossen, entglitt ihm das Zauberglas. Mit einem lauten Aufschrei sah es der Königssohn entschwinden. Die Eiche, die keine andere war als die böse Hexe, lachte, dass es über das ganze Tal hinweg schallte.
2: »Was willst du mit deinem Schwert gegen mich ausrichten?« höhnte sie. Aber du hast es ja nicht anders gewollt und musstest dich unbedingt mit mir anlegen. Deine kleine Helferin kann dir jetzt auch nicht dienen. Du hättest vielleicht etwas netter und freundlicher zu der Elfe sein sollen, bevor du sie fortgeschickt hast. Ein paar liebe Worte hätten ihr wohl besser gefallen.
0: Das sagst ausgerechnet du, wunderte sich der Prinz und schielte dabei zu der Kugel, die ins hohe Gras am Wegesrand gerollt war.
2: Ich bin Tunichtgut, die Hexe. Von mir kannst du also keine Liebe und Freundlichkeit erwarten. Aber auch dir, Königssohn, der du einen gütigen Vater hast, scheinen diese Eigenschaften fremd zu sein.
0: Die Eiche lachte erneut, und der Prinz war mit einem Male sehr nachdenklich geworden. Liebe, Freundlichkeit. Diese Worte schwirrten in seinem Kopf herum und suchten eine Tür in sein Herz. Für mehrere Sekunden war er unaufmerksam und achtete nicht auf die Hexe. Seine Gedanken wanderten zu der kleinen Elfe. Er hatte wirklich nicht viel Freundlichkeit für sie übrig gehabt. Doch trotzdem war sie immer da gewesen und hatte geholfen, wo sie konnte. Der Prinz fühlte sich elend. Ein leichtes Kribbeln machte sich in seinem Bauch breit, begleitet von einem unaufhörlichen Ziehen. Diese Gefühle wurden immer stärker, vor allem, wenn er sich das Bild des zarten Wesens in Erinnerung rief. Doch was um Himmels Willen war das? Sollte das, was er da so durchdringend verspürte, die viel umschriebene Liebe sein, die er bisher genauso wenig kannte wie das Zauberwort? Die Hexe nutzte des Prinzen Unaufmerksamkeit schamlos aus. In ihrer Gestalt als Baum hob sie einen dicken Ast und wollte ihn gerade auf den Jüngling herabsausen lassen, als ein kleines, glitzerndes Etwas sich zwischen die beiden stellte. Doch es war zu spät. Die Hexe hatte ihre Asthand bereits in Bewegung gesetzt und mit einem holzigen Geräusch traf sie auf die kleine Elfe. Jede Menge Elfenstaub, den das Wesen noch in ihren Taschen trug, wirbelte herum, und die Kleine fiel zu Boden, als wäre sie ein Stein. Entsetzt lief der Prinz zu der regungslosen Gestalt.
1: »Bitte, kleine Elfe, bitte wach wieder auf«, flehte er verzweifelt.
0: Das kleine Wesen öffnete leicht die Augen und sprach leise:
1: »Meine Aufgabe ist erfüllt. Ich habe euch vor der Hexe gerettet. Nun nehmt die Kugel und geht.«
0: Doch der Jüngling schüttelte den Kopf. »Nein, ich werde dich nicht alleine lassen. Komm mit mir auf meines Vaters Schloss und bleib an meiner Seite«, bat er eindringlich.
1: »Wieso?«
0: flüsterte die Elfe am Ende ihrer Kräfte.
1: »Weil ich dich liebe, kleine Elfe«, stieß der Prinz hervor.
0: Da fiel plötzlich der Elfenstaub, der durch die Wucht des Schlages herumgewirbelt wurde, wie eine sanfte Decke auf die beiden hernieder. Das kleine Wesen atmete tief ein und aus, und dann setzte es sich auf.
1: »Jetzt weiß ich, dass du mich tatsächlich liebst, denn nur eine Elfe, die aus vollem Herzen geliebt wird, kann vom Elfenstaub gerettet werden.«
0: Verwirrt blickte der Königssohn zu dem knorrigen Gebilde. Wo ihm zuvor noch das hässliche Antlitz der alten Hexe entgegensah, erkannte er jetzt ganz deutlich das Gesicht der Elfenkönigin. »Setz dich zu meinen Wurzeln. Ich möchte dir eine Geschichte erzählen. Jetzt, wo dein Herz durch die Liebe geöffnet worden ist, erkennst du vielleicht die Bedeutung des Zauberwortes.« Staunend ließ der Jüngling sich zu Füßen der Eiche nieder und lehnte sich gegen den mächtigen Stamm. »Es war einmal ein junger Maler«, begann der Baum zu erzählen. »Der hatte nur ein Ziel vor Augen. Er wollte unbedingt schnell reich und berühmt werden. Voller Ungeduld begann er damit, seinen Traum zu verwirklichen. Er malte viele Tage und Nächte, um seine Bilder im Palast des Königs ausstellen zu können. Die Menschen sollten ihn mit Hochachtung behandeln und sagen: „Schaut, das ist ein berühmter Maler.«
1: »Was ist denn so falsch daran, reich und berühmt zu werden?« unterbrach der Prinz die Erzählung.
0: »Eigentlich ist es kein Fehler, ein großes Ziel zu verfolgen. Aber wenn der Blick nur auf dieses eine gerichtet ist, erkennt man die Schönheit seiner Umgebung nicht mehr. Man übersieht die vielen Dinge, die Freude bereiten. So ging es auch unserem Maler. Er malte seine Bilder nicht, um andere glücklich zu machen, sondern nur, um bekannt zu werden. Er hörte auch nicht zu, um von den anderen seiner Zunft zu lernen, und er übersah die vielen wunderschönen Dinge, die seinen Lebensweg säumten, um wieder neue, zauberhafte Bilder malen zu können.
1: »Was ist aus dem Maler geworden?« fragte der Jüngling skeptisch.
0: Seine Bilder wurden im Palast ausgestellt, und viele Neugierige kamen von weit her, sie zu sehen, erwiderte die Eiche. Aber er erlangte keine Reichtümer und wurde auch nicht berühmt. Seinen Bildern fehlte es an Farbe und Glanz. Der Jüngling hatte sein Augenmerk zu sehr auf Ruhm und Ehre gerichtet. Ihm fehlte die Geduld, die Schönheit der Natur zu beobachten, um sie in aller Pracht auf der Leinwand darzustellen.
3: Der Prinz hatte die Augen geschlossen und war sehr still geworden, nachdem die Elfenkönigin ihre Geschichte beendet hatte. Er dachte über sich und sein bisheriges Leben nach. »War denn alles falsch, was ich bisher getan habe?« fragte er sich im Stillen.
0: »Ja«, ertönte da seine innere Stimme, »du bist wie der Maler, dessen Bildern die Farbe fehlte.
1: Aber habe ich zu Hause nicht alles, was ich brauche, außer dem Thron meines Vaters?« dachte er weiter.
0: »Nein«,
1: wieder hörte er diese innere Stimme. »Du hast viel, doch Gefühle wie Liebe und Geduld, Nächstenliebe und Achtung bekommt man nicht für alles Geld der Welt.«
0: Als der Jüngling die Lider öffnete, war ein anderer geworden. Er schaute sich um und plötzlich sah er nicht nur Wiesen, Felder, den Weg, den er geritten war, sondern bemerkte auch die Blumen auf dem Rasen, die Schmetterlinge, die von Blüte zu Blüte flogen. Er beobachtete Libellen, die in der Luft umherschwirrten, und ein Amselpärchen, das sich in den Ästen der Eiche niedergelassen hatte. Dann wandte er sich der Elfe zu. »Und du, kleine Elfe, hast du mich denn auch lieb?«
4: »Ja, das hab ich.«
0: Ihre zarte Stimme war nur ein Hauch, doch der Prinz verstand es trotzdem.
1: »Warum? Wo ich doch so oft so unfreundlich zu dir war?« fragte er.
4: »Weil ich von Anfang an gespürt hatte, dass du tief in deinem Herzen kein schlechter Mensch bist«, antwortete die Elfe.
1: »Macht und Reichtum hatten dich so sehr geblendet, so dass für dein Herz kein Raum mehr frei war.«
0: »Dann kommst du mit mir auf meines Vaters Schloss?«
4: »Wird der König uns seinen Segen geben?« fragte die Elfe zaghaft.
0: »Das muss er einfach!«
3: Wieder einmal ging die Ungeduld mit dem Prinzen durch. Doch kaum waren diese Worte über seine Lippen gekommen, schlug er sich mit der flachen Hand auf den Mund.
1: »Oh, ich sehe schon. Nicht nur ich muss mich in Geduld üben, sondern auch du, kleine Elfe, musst geduldig mit mir sein.«
3: Lächelnd sah er das zarte Geschöpf an seiner Seite an.
0: »Dann wollen wir mal meinem Vater mit unserer Liebe zueinander überraschen.«
3: Vorsichtig nahm er die Elfe hoch und setzte sie vor sich in den Sattel.
0: »Halt!« rief die Elfenkönigin. »Wollt ihr nicht die Zauberkugel mitnehmen?«
3: Leicht beugte sich der knorrige Baum nach vorne und ein Ast griff nach dem magischen Gegenstand. Der Prinz wurde vor Verlegenheit ganz rot im Gesicht. Jetzt hatte er vor aller Liebe zur Elfe seinen eigentlichen Auftrag vergessen. Er nahm die Kugel entgegen, bedankte sich bei der Elfenkönigin und ritt mit seiner Liebsten davon. Kaum waren sie ein Stück des Weges, als wie von Geisterhand aus dem Boden dichtes Unterholz emporwuchs, das man weder umgehen noch durchdringen konnte. Die Zweige voller stacheliger Dornen, Büsche mit Brennnessel so dicht, dass das Prinzenpferd scheute. Der Königssohn sprang vom Ross und bahnte sich mit seinem Schwert einen Pfad durch das Dickicht. Er ging weiter, aber wie schwer fiel es ihm, voranzukommen. Kaum hatte er sich einen Weg geschaffen, als das Geäst wie von selbst zu laufen begann. Es war schier unmöglich, daran vorbeizugelangen. Nun empfing ihn eine zunehmende Dunkelheit, bis seine Augen kaum noch etwas wahrnahmen. Plötzlich funkelte inmitten dieser nachtschwarzen Finsternis ein Augenpaar. Erst unscheinbar gelb, dann wurde es zu einem feurigen Rot.
0: »Wer versucht mich zu narren?« rief der Prinz in die Dunkelheit hinein. »Zeig dich!«
1: Du sollst die Klinge meines Schwertes spüren!«
0: Die kleine Elfe flüsterte ihm ins Ohr,
1: »Lass Vorsicht walten! Mit Tu nicht gut ist kein Schabernack zu treiben!«
0: Plötzlich vernahm sie ein Säuseln, das immer lauter klang und in ein Kichern überging.
2: »Gib mir mein Eigentum, dann gebe ich den Weg frei«,
0: forderte die Alte. Eine unsichtbare Hand versuchte dem Jüngling das Zauberglas zu entreißen, doch er hielt es mit eisernem Griff umspannt.
2: »Wie dem auch sei«, fauchte die Hexe, »dann nehme ich dir dein Liebstes.«
0: Augenblicklich schlangen sich derbe, dornige Zweige um die kleine Elfe. Diese versuchte, sich vergebens herauszuwinden, jedoch die spitzen Dornen drangen in ihren zarten Leib. Entsetzt sah der Prinz auf das Elfchen und wusste ihr nicht zu helfen. In seinem Zorn nahm er das magische Glas und warf es gegen einen Stein, dass es in tausend Stücke zersprang. Die Hexe schrie gellend auf. Augenblicklich verwandelte sie sich in einen roten Nebelschleier, der zunehmend zwischen den Bäumen verschwand. Und dann, keiner weiß, wie es geschah, fiel strahlendes Sonnenlicht auf die dunklen Bäume. Freundliche Gesichter blickten dem Prinzen lachend entgegen. Erstaunt erkannte er einige der jungen Königssohne aus fernen Landen, die er zuvor schon im Hofe seines Vaters gesehen hatte. Als die Jünglinge merkten, dass sie ihre menschliche Gestalt zurückerhielten, war die Freude riesengroß. Aus dem grausigen Unterholz wuchsen leuchtende Sonnenblumen. Mühelos konnte der Prinz nun seine Liebste aus den Blumengirlanden befreien. Glücklich setzte er sie vor sich auf sein Pferd, und ein Teppich aus Blütenblättern wies ihnen den Weg über 13 Flüsse und vorbei an 7 Eichen. Als man dem König die Rückkehr seines Sohnes meldete, lief dieser, so schnell ihn seine Füße trugen, zum Burgtor, um seinen Sohn in die Arme zu schließen. Groß war sein Erstaunen, als er neben dem Jüngling eine wunderschöne junge Frau sah, die seltsamerweise 2 zarte Flügelchen auf dem Rücken trug. Als die beiden ihm dann ihr Abenteuer erzählt hatten, rief der Herrscher strahlend, »Hört, ihr Vasallen! Ein großes Fest will ich geben zu Ehren meines Sohnes und seiner zukünftigen Gemahlin. Beide sollen von nun an dieses Reich regieren. Der neue König wird allen ein gerechter Herrscher sein, denn er hat gelernt, dass Geduld und Liebe wichtiger sind als alle Gier nach Macht.« »Halt, Vater, nicht so ungeduldig«, unterbrach der Prinz die lange Rede. »Ich habe jetzt so lange mit Ungeduld auf den Thron gewartet. Nun sollt ihr sehen, dass mir die letzte Zeit zu denken gegeben hat.« Behutsam nahm er seine zarte Frau in die Arme. »Meine Liebe, wenn du einverstanden bist, dann wollen wir unsere Zweisamkeit noch eine Weile genießen und dem jetzigen König die Regentschaft noch ein paar Jahre überlassen.« »Wie du möchtest, mein Liebster«, antwortete die Elfe und kuschelte sich in die Arme ihres zukünftigen Gatten. »Seht, Vater, ihr müsst euch noch in etwas Geduld fassen, bevor ihr euch zurückziehen könnt.« Der Prinz grinste schelmisch. »Nun wünsche ich mir nur noch ein Festmahl zu unserer Hochzeit.« Die Untertanen, die sich auf dem Schlosshof versammelt hatten, jubelten dem jungen Paar zu und ließen den alten König hochleben. Ja, und so hatte am Ende der Prinz seinen Vater noch gelehrt, nicht ungeduldig zu sein.

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3: 7 Uhr in der Früh. So hatte sich Ben den ersten Tag seiner Sommerferien eigentlich nicht vorgestellt. Aber er wusste, wenn er jetzt nicht aufstehen würde, würde er es nicht mehr pünktlich zum Haus der Bays schaffen. Schlaftrunken und mit verquollenen Augen kletterte Ben aus dem Bett. Als er seinen Körper in Richtung Küche schleppte, sah es fast so aus, als ob er von unsichtbaren Fäden gezogen würde. Nach ein paar gekonnten Handgriffen standen Cornflakes, eine Schale, ein Löffel und eine gekühlte Milchflasche für sein Frühstück bereit. Wenn ihn nicht alles täuschte, müsste seine Mutter, die als Krankenschwester arbeitete, jeden Moment von ihrer Nachtschicht nach Hause kommen.
4: Ben? Ben!
5: Morgen, Mom! Wie war die Arbeit?
4: Aber Ben, was machst du denn so früh schon auf den Beinen? Du hast doch Ferien, oder etwa...
5: Doch, doch.
4: Und warum sitzt du dann bitteschön in aller Herrgottsfrühjahr am Frühstückstisch und Mams Cornflakes?
5: Ach, weißt du, Mom, da wir diesen Sommer nicht in den Urlaub fahren können und alle meine Freunde über den Ferien weg sind, dachte ich, ich nehme einen Ferienjob an.
4: Wie bitte?
5: Naja, weißt du, ich dachte, es wäre eine gute Idee, etwas Geld in den Ferien zu verdienen. Wenn ich das Geld spare, können wir vielleicht in den Herbstferien ein paar Tage wegfahren.
4: Aber Ben, das ist zwar lieb von dir, aber ich möchte nicht, dass...
5: Ich weiß, Mom. Aber meine Freunde sind den ganzen Sommer weg und ich weiß eigentlich gar nicht so recht, was ich die ganze Zeit ohne sie machen soll.
4: Deswegen waren wir doch gestern bei der Bücherei. Du durftest dir 3 Bücher auf einmal ausleihen, bis du die durchgelesen hast.
5: Schon klar, Mom. Aber ich langweile mich trotzdem ganz bestimmt bald. Und ich kann doch bei dem guten Wetter nicht den ganzen Tag in der Bude hocken und lesen. Ich will auch was vom Sommer haben.
4: Und inwiefern hilft dir ein Ferienjob dabei? Das verstehe ich nicht.
5: Naja, ich mähe den Rasen von den Bays. Da bin ich viel an der frischen Luft.
4: Oh, Ben!
5: Ach, Mom, jetzt sei bitte nicht so. Ich hab schon zugesagt. Und du sagst doch schließlich immer, was man versprochen hat, das muss man auch halten.
4: Da hast du zwar recht, aber du kannst nicht einfach so, ohne deine Mutter zu fragen, einen Job annehmen.
5: Aber Mom, es sind doch meine Sommerferien. Und wenn wir schon nicht wegfahren, will ich wenigstens ein bisschen Abwechslung haben. Und wenn ich auch noch etwas Geld dabei verdiene, ist das doch keine schlechte Sache. Das Geld können wir doch gut gebrauchen.
4: Hör mal zu, Ben.
5: Also, darf ich?
4: Ja, du darfst.
5: Juhu, danke, Mom. Du bist die Allergrößte.
4: Ach, Ben, manchmal mache ich mir echt Sorgen um dich.
5: Warum denn?
4: Du kommst mir einfach viel zu erwachsen und zu vernünftig vor. Für ein Kind in deinem Alter.

0: Ja?
1: Guten Morgen, Mrs. Bay.
0: Ah, Ben, komm rein. Mein Mann hatte mit dir telefoniert, stimmt's?
1: Genau, Mrs. Bay. Mr. Bay hat mir gesagt, ich soll einmal die Woche vorbeikommen, um abwechselnd das Unkraut zu jäten und den Rasen zu mähen. Und er hat gesagt, wenn ich alles gut mache, würde er mich noch anderen Leuten in der Nachbarschaft weiterempfehlen.
0: So, hat er das?
1: Und ob. Er hat mir 5 Pfund für jeden Tag versprochen.
0: Oha, naja, kaum zu fassen.
1: Wo steht denn der Rasenmäher und das ganze Zeug?
0: Was? Oh, im Gartenhaus. Es tut mir leid, Ben, ich muss ganz dringend los zur Arbeit. Katie wird dir alles zeigen, okay? Katie!
2: Was ist denn?
0: Ich bin jetzt weg. Bitte zeig dem Jungen, wo die Gartengeräte stehen.
2: Boah, immer ich.
3: Ben kannte Katie Bay gut. Sie gingen beide auf die gleiche Schule. Katie war jedoch eine Klasse über Ben und hatte ihm daher noch nie besonders viel Aufmerksamkeit geschenkt. Ben hingegen las jeden Monat ihre Artikel in der Schülerzeitung, denn sie war die Chefredakteurin und lieferte immer die spannendsten Beiträge, fand Ben.
2: Hier, einfach ziehen. Und das war's. Der Rasenmäher geht übrigens manchmal von allein aus. Einfach so aus heiterem Himmel. Dann musst du 1 bis 2 Mal gegentreten, dann läuft er wieder. Alles klar? Oder gibt's noch Fragen?
1: Nur eine.
2: Und die wäre?
1: Gehört das alles hier zu eurem Garten? Oder fängt irgendwo der Stadtpark an?
2: Nee, das ist alles unser Garten. Aber mach dir keinen Kopf. Das geht schneller als...
4: Katie! Hallo, Katie! Ich bin jetzt weg. Tschüss!
2: Okay, danke, Miss Denver. Bis morgen!
1: Wer war das denn?
2: Ach, das war Miss Denver, unsere Haushaltshilfe.
1: Die hat's gut.
2: Hä?
1: Naja, ich meine, weil sie jetzt schon Feierabend hat.
2: Ach so. Naja, meine Eltern sind beide berufstätig. Und Miss Denver kommt daher morgen schon immer sehr früh zu uns. Kümmert sich um das Frühstück, bringt mich zur Schule und bereitet dann das Abendessen vor. Aber da ja im Moment Ferien sind und ich gesagt habe, dass ich das Kochen für diese Zeit übernehme, hat sie schon früher frei. So, ich gehe jetzt rein. Wenn irgendwas ist, sag Bescheid. Ciao.
1: Okay, alles klar. Bis nachher. Oh je, dann mal los.
3: Ben begann mit seiner schweißtreibenden Arbeit und kämpfte sich tapfer Stück für Stück durch den riesigen Urwald, den Katie flapsig als ihren Garten bezeichnet hatte. Nach wenigen Minuten war der Grascontainer des altersschwachen Rasenmähers jedoch voll, sodass Ben ständig zwischen dem Komposthaufen und dem Rasenmäher hin und her laufen musste. Nach etwa 20 Minuten wünschte er sich, er hätte sich in Sachen Ferienjob noch einen Plan B zurechtgelegt. Doch das hatte er nicht. Beherzt trat er gegen den hustenden Rasenmäher, der erneut zu versagen drohte, als er bemerkte, dass plötzlich Katie, tränenüberströmt, aus dem Haus lief.

0: Katie, ist alles in Ordnung?
1: Sieht das nicht etwa danach aus?
0: Nein, natürlich nicht. Tut mir leid. Was ist denn passiert?
1: Miss Amber.
0: Eure Haushälterin?
1: Ja, meine Mutter hat sie rausgeworfen.
0: Wie, was? Deine Mutter ist doch gar nicht da, oder?
1: Doch, sie ist gerade nochmal zurückgekommen, weil sie etwas vergessen hatte.
0: Und dann?
1: Sie ist nach oben in ihr Ankleidezimmer gerannt. Und als sie wieder herauskam, war sie fürchterlich aufgeregt. Sie hat geflucht und ihr Kopf war so rot wie eine Tomate.
0: Weißt du auch, weshalb sie sich so aufgeregt hat?
1: Ja. Ihr Ring ist weg.
0: Ihr Ring? Was denn für ein Ring?
1: Der Erbring ihrer Großmutter. Es ist ein schmaler Ring aus Weißgold mit einem blauen Brillanten. Ohne den verlässt sie normalerweise nie das Haus. Meine Mutter ist sehr abergläubig. Sie trägt ihn immer am kleinen Finger.
0: Und der ist jetzt weg, oder wie?
1: Ach, sag mal, rede ich mit einer Wand?
0: Wieso?
1: Ich habe doch gesagt, dass er weg ist.
0: Stimmt, Entschuldigung. Deine Mutter glaubt also, dass eure Haushälterin Miss Denver den Ring gestohlen hat?
1: Ja. Ich habe gehört, wie meine Mutter bei Miss Denver angerufen und sie angeschrien hat. Sie hat gesagt, Miss Denver solle den Ring rausrücken und nie wieder unser Haus betreten.
0: Oh.
1: Aber ich glaube nicht, dass Miss Amber den Ring gestohlen hat. Sie ist so eine liebe Frau.
0: Das finde ich jetzt aber auch ganz schön hart von deiner Mutter, dass sie eure Haushaltshilfe einfach so rausschmeißt. Ich meine, so ganz ohne Beweise und überhaupt.
1: Ach, naja, die Sache ist noch etwas verzwickter.
0: Wie jetzt?
1: Also, vor ein paar Wochen gab es schon mal einen Zwischenfall mit Miss Amber. Ach, Mensch. Ich weiß gar nicht, warum ich dir das alles erzähle.
0: Naja, vielleicht kann ich ja helfen.
1: Scherzkeks, wie willst du mir denn helfen?
0: Tja, ich weiß auch nicht. Vielleicht sehe ich etwas, was du nicht siehst. Ich meine, du bist ja emotional mit der Geschichte verbunden. Und ich als Außenstehender kann vielleicht mit der nötigen Distanz an die Sache rangehen und entdecke so vielleicht etwas, was dir unter Umständen verborgen geblieben wäre.
1: Redest du immer so kariert daher?
0: Meine Mom sagt, ich bin ein Frühentwickler.
1: Ist ja irre.
0: Bitte erzähl weiter.
1: Na gut. Meine Mutter schließt ihr Ankleidezimmer immer ab, wenn sie es verlässt. Und steckt den Schlüssel in ihre Handtasche. Ihr Ankleidezimmer ist ihr absolut heilig. Das darf niemand betreten. Noch nicht einmal ich oder mein Vater. Der Grund dafür ist, dass sie dort ihren Schmuck und ihre teuren Kleider aufbewahrt. Und die darf keiner anfassen. Meine Mutter ist da sehr eigen. Der ganze Raum hängt voller Spiegel und...
0: Moment mal. Wenn niemand außer ihr das Zimmer betreten darf, woher weißt du dann, wie es darin aussieht?
1: Ja, was meine Mutter wohl nicht weiß, oder zumindest bis vor ein paar Wochen nicht wusste, ist, dass unser Schlüssel vom Badezimmer auch auf das Türschloss ihres Kleidezimmers passt. Das ist schon so, seit wir eingezogen sind. Aber sie scheint es nie bemerkt zu haben. Ich habe es auch nur zufällig entdeckt.
0: Und natürlich hast du diese Information für dich behalten.
1: Bingo. Das Problem ist nur, Miss Denver hat offenbar auch mitbekommen, dass in unserem Haus mehrere Schlüssel auf dasselbe Loch passen.
0: Oh.
1: Moms Ankleidezimmer ist der einzige Raum im ganzen Haus, in dem Miss Denver nicht sauber machen darf. Ich denke, sie war schon immer neugierig zu erfahren, was da so ist.
0: Lass mich raten. Deine Mom hat eure Haushälterin dabei erwischt, wie sie versucht hat, die Tür zum Ankleidezimmer zu öffnen.
1: Schlimmer noch. Miss Amber war schon im Ankleidezimmer, als meine Mom sie erwischte. Sie trug das Lieblingskleid meiner Mutter, ihren kostbaren Seidenschal, rote Pumps und dazu ihre weiße Perlenkette.
0: Oha, was für ein Schlamassel.
1: Ach. Meine Mutter hat getobt wie eine Furie. Geschimpft hat sie. Wie können Sie es wagen, mein Vertrauen in Sie so schamlos auszunutzen? Sie dahergelaufen ist... Naja, den Rest will ich lieber nicht wiederholen.
0: Aber deine Mom hat Miss Denver nicht gefeuert.
1: Sie wollte es. Aber Miss Denver hat sich auf Knien entschuldigt und um Vergebung gebettelt. Du musst wissen, dass Miss Denver zwar furchtbar nett, aber auch furchtbar arm ist. Sie hat ein krankes Kind und ist, glaube ich, illegal in unser Land gekommen.
0: Das ist schlimm.
1: Tja, und so hat meine Mutter ihr noch eine letzte Chance gegeben. Aber sie hat gesagt, dass sie sie ohne mit der Wimper zu zucken vor die Tür wirft, wenn sich Miss Denver auch nur noch die kleinste Verfehlung leisten wird. Und als ich von dem Vorfall erfuhr, hat meine Mutter mir das Versprechen abgenommen, dass ich von Miss Denvers kleinen Schlüsseltrick niemals Gebrauch machen würde.
0: Wann hat deine Mutter ihren Ring denn zum letzten Mal gesehen?
1: Von dem, was ich aus dem Wortgefecht verstanden habe, hat sie den Ring heute Morgen vor dem Duschen in ihr Ankleidezimmer auf die Kommode gelegt. Und dann muss sie vergessen haben, den Ring wieder anzuziehen, bevor sie zur Arbeit gefahren ist. Ich glaube, sie war heute ziemlich spät dran.
0: Das heißt, irgendwer muss, während deine Mom unter der Dusche war oder nachdem sie weg war, ins Ankleidezimmer gegangen sein und den Ring geklaut haben.
1: Ja, und natürlich glaubt sie, dass es Miss Denver war.
0: Aha, war denn außer euch sonst noch wer im Haus?
1: Nur mein Dad. Und der Milchmann war kurz da, weil er sein Geld haben wollte.
0: Der Milchmann? Das finde ich interessant.
1: Der kann es nicht gewesen sein. Das Ankleidezimmer liegt im zweiten Stock. Ich glaube kaum, dass er unbemerkt durch das ganze Haus gelaufen ist und den Ring geklaut hat. Er war ja auch nur ganz kurz bei uns im Haus.
0: Tja, dann muss ich deiner Mom wohl leider recht geben.
1: Ach, was?
0: Nun ja, es passt alles haargenau zusammen. Miss Denver war heute Morgen bei euch im Haus, als deine Mutter nicht da war. Sie weiß, wie man in das Ankleidezimmer hineinkommt. Sie hat Geldnöte. Und wenn dein Dad nicht dahinter steckt, wovon ich jetzt einfach mal ausgehe?
1: Haha, sehr witzig.
0: Dann kann es nur eure Haushälterin gewesen sein. Oder ein unsichtbarer Dieb, der durch Wände gehen kann.
1: Nein. Nein. Nein, das glaube ich einfach nicht. Miss Denver ist eine ehrenwerte und liebenswürdige Frau. Außerdem hat sie Angst vor meiner Mutter. Sie würde sich so etwas nie erlauben. Sie ist unschuldig. Und ich werde ihre Unschuld beweisen. Willst du mir jetzt helfen? Oder nicht?
0: Okay.
1: Ach, echt?
0: Ja, wie schwer kann es schon sein, einen unsichtbaren Dieb zu fassen?
1: Ach, danke, Ben. Das finde ich super. Und? Was schlägst du vor?
0: Also ich frage mich, ob du unter Umständen bereit wärst, das Versprechen, welches du deiner Mutter gegeben hast, zu brechen.
1: Naja, also, was macht man eigentlich?
0: Du darfst nicht vergessen, dass wir im Dienste der Gerechtigkeit und der Wahrheitsfindung stehen. Da muss man manchmal dazu bereit sein, gewisse Opfer zu bringen.
1: Okay, ich denke, in diesem Fall kann ich mal eine Ausnahme machen.
0: Gut, dann lass uns gehen.
1: Und der Garten?
0: Der kann warten.
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0: Boah, sind das viele Spiegel.
1: Ja, nicht wahr? Ich glaube, Miss Dambar wollte sich nur einmal in all diesen Spiegeln betrachten und dabei wie eine Prinzessin aussehen. Aber einen Diebstahl würde sie niemals begehen.
0: Sieht so aus, als hätte der Täter keinerlei Spuren hinterlassen. Gibt es irgendwelche Geheimgänge, die zu diesem Raum führen?
1: Nein, ausgeschlossen.
0: Und was ist mit dem Fenster dort oben in der Ecke?
1: Was soll damit sein?
0: Gehen wir mal davon aus, dass Miss Dambar den Ring nicht geklaut hat.
1: Sie war es nicht.
0: Und die Tür zu dem Zimmer die ganze Zeit verschlossen war. Dann müsste der Dieb durchs Fenster in das Zimmer gekommen sein.
1: Daran habe ich natürlich auch schon gedacht. Aber wir befinden uns hier im zweiten Stock. Da klettert niemand einfach mal so die Wand hoch.
0: Außer Spider-Man vielleicht. Aber der klaut nicht.
1: Ach, du bist wirklich eine tolle Hilfe. Denk doch mal nach. Selbst wenn Spider-Man oder irgendein Normalsterblicher mit einer Leiter hier hochgeklettert wäre, er hätte wohl kaum durch das Fenster gepasst.
0: Stimmt auch wieder. Das Fenster ist nicht mal groß genug, um seinen Kopf durchzustecken.
1: Es ist doch mehr ein Entlüfter als ein Fenster.
0: Aber wenn der Dieb auf einer Leiter stand und das Fenster offen war, hätte er den

0: Und
1: jetzt sag schon!
0: Ist deine Mutter heute den ganzen Tag da?
1: Nein, sie wollte gleich einkaufen fahren.
0: Und wie lange ist sie weg?
1: Also, bestimmt 1,5 Stunden oder so.
0: Ausgezeichnet!
1: Jetzt red schon! Was hast du vor?
0: Ich dachte, wir stellen dem Dieb eine kleine Falle.
1: Hä?
2: Ben hielt dicht und Katie platzte vor Neugier. Ungeduldig warteten die beiden, bis Katies Mutter aus dem Haus ging. Dann machten sie sich auf den Weg nach oben zum mysteriösen Ankleidezimmer, in dem sich Gegenstände scheinbar in Luft auflösen konnten.
1: So, und? Was machen wir jetzt hier oben?
0: Hier, ich habe diesen Ring hier aus einem Kaugummiautomaten gezogen. Ich glaube, der dürfte in etwa so groß, oder besser gesagt so klein, wie der gestohlene Ring sein, oder?
1: Lass mal sehen. Ja, kommt hin. Aber wer sollte so einen wertlosen Schrott klauen?
0: Vielleicht liege ich mit meinem Verdacht auch total daneben. Aber ich finde, wir sollten es einfach mal ausprobieren. Ich erkläre dir alles hinterher.
1: Okay.
0: Gut. Zwischen dem Zeitpunkt, als deine Mutter den Ring hier auf die Kommode legte, und dem Diebstahl ist verhältnismäßig wenig Zeit vergangen, richtig?
1: Ja, ich denke schon.
0: Na dann, ich schlage vor, wir treffen uns in genau 1/2 Stunde wieder hier vor der Tür. Den Ring lasse ich natürlich hier auf der Kommode liegen.
1: Und was machen wir in der Zwischenzeit?
0: Du verschließt die Tür und versteckst dich im Zimmer gegenüber und beobachtest das Ankleidezimmer durch das Schlüsselloch.
1: Ah, und was machst du?
0: Ich werde mich draußen in eurem Garten auf die Lauer legen und das Zimmer von außen überwachen.
1: Okay, ich weiß zwar nicht, was das soll, aber wenn du meinst, in 1/2 Stunde.
0: Genau, Uhrenvergleich.

0: Nach exakt einer halben Stunde trafen sich Ben und Katie wieder vor dem besagten Ankleidezimmer. Ben konnte sich ein leichtes Grinsen beim besten Willen nicht verkneifen.
1: Er ist weg! Der Ring ist verschwunden! Das kann doch nicht sein! Die Tür war doch abgeschlossen! Ich habe sie die ganze Zeit beobachtet! Oh Gott! Das kann nur bedeuten... Ben, ich glaube, hier spukt's.
2: Das glaube ich weniger.
1: Ey, was lachst du so blöd? Ben, weißt du etwa, was hier gespielt wird? Rück sofort raus mit der Sprache!
2: Pika, Pika!
1: Was? Hast du einen Vogel?
2: Genau!
1: Oh mein Gott! Jetzt dreht er völlig durch.
2: Komm mit nach draußen, ich muss dir was zeigen.
0: Wer von euch ahnt schon, was Ben gemeint hat? Ist außer ihm sonst noch jemand von euch dem unsichtbaren Dieb auf die Schliche gekommen? Denjenigen unter euch, die das Rätsels Lösung schon kennen, gratuliere zu einer ausgezeichneten Auffassungsgabe. Und falls ihr, wie ich selbst auch, noch im Dunkeln tappt, kommt jetzt die Auflösung. Ich bin gespannt.
1: Was machen wir hier draußen? Und wo ist der Ring? Wer hat ihn gestohlen?
2: Wo der Ring ist, weiß ich noch nicht. Aber wer ihn geklaut hat, weiß ich schon seit gestern Abend.
1: Was?
2: Ja, gestern kam im Fernsehen ein Fußballspiel zwischen Tottenham und Newcastle. Und auf einmal kam mir die Lösung in den Sinn.
1: Jetzt sag schon.
2: Ich habe die ganze Nacht Bücher gewälzt und das Internet durchforstet.
1: Ben, meine Geduld ist am Ende. Wer hat den Ring geklaut?
2: Das Maskottchen von Newcastle.
1: Was? Das kapiere ich nicht.
2: Schau mal, ich habe ein paar Erdnüsse dabei.
1: Ja? Und?
2: Ich lege sie da vorne auf den Boden. Und jetzt müssen wir kurz warten und still sein.
1: Mann, Ben!
2: Psst!
1: Da kommt eine Elster! Die schnappt sich die Nuss!
2: Elstern oder Pika Pika, wie sie mit lateinischen Namen heißen, sind sehr menschenscheu. Wir dürfen sie nicht erschrecken.
1: Jetzt begreife ich. Eine Elster hat den Ring gestohlen?
2: Du hast es erfasst. Und wenn wir Glück haben, zeigt sie uns auch gleich, wo sie ihn versteckt hat. Los, hinterher!

0: doch. Sie verbuddelt die Erdnuss unter dem Baum und fliegt gleich wieder los, um sich noch mehr Nüsse zu holen.
1: Tja, da hast du deinen unsichtbaren Dieb.
0: Unglaublich. Eine Elster ist also durch das Fenster gekrochen und hat Mams Ring im Schnabel davongetragen. Aber wie bist du darauf gekommen?
1: Wie gesagt, ich habe Fußball geschaut. Und als ich Monty McPie, das Maskottchen von Newcastle, am Spielfeldrand tanzen sah, kam mir der Gedanke in den Sinn. Monty ist eine überlebensgroße Elster, musst du wissen. Tja, man weiß ja, dass Elstern alles lieben, was glitzert und blinkt. Und in eurem Garten leben viele Vögel. Außerdem konnte nur ein Vogel problemlos in den zweiten Stock gelangen und durch das kleine Fenster kriechen. Eigentlich war es ganz einfach.
0: Ben, du bist genial!
1: Ach, Ivo.
0: Ist der Ring vielleicht im Nest der Elster?
1: Soweit ich weiß, vergraben sie ihre Beute lieber. Ihnen macht es wohl mehr Spaß, für jedes einzelne ihrer Schmuckstücke ein gesondertes Versteck anzulegen. Und sie erinnern sich immer ganz genau daran, wo sie es versteckt haben. Ist das nicht cool?
0: Ja, geht so. Soll ich dann einfach mal unter dem Baum hier mit den Händen im Boden graben?
1: Würde ich sagen, ja.

0: Hier ist er. Ich hab ihn.
1: Da wird deine Mutter aber Augen machen.
0: Und ob. Es war keine diebische Haushaltshilfe, sondern eine diebische Elster.

0: Hallo? Ben Summers am Apparat.
1: Hi, ich bin's Katie. Katie Bay. Ich wollte mich nochmal bei dir bedanken.
0: Keine Ursache. Wie ist die Sache mit eurer Haushälterin ausgegangen?
1: Ach, meine Mutter hat sich bei ihr entschuldigt. Und jetzt arbeitet Miss Amber wieder bei uns. Ich glaube, sie hat eine Gehaltserhöhung bekommen, weil meine Mutter ein ziemlich schlechtes Gewissen wegen der ungerechtfertigten Verdächtigung hatte.
0: Prima. Dann ist ja alles wieder in Ordnung.
1: Ja. Ich habe übrigens einen neuen Artikel für die Schülerzeitung geschrieben.
0: Oh, da bin ich aber gespannt. Worüber denn?
1: Über dich.
0: Über mich?
1: Yep. Er heißt Ben Summers entlarvt den unsichtbaren Dieb.

0: Ben Summers 2. 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Erster Teil.
1: Ben Summers hatte an diesem Morgen ausgesprochen gute Laune. Denn Katies Eltern hatten ihn eingeladen, ein paar Tage bei Katies Großeltern in Cottingley, einem kleinen Dorf in Bradford, zu verbringen. Warum, fragt ihr? Nun, nachdem Ben in unserer letzten Folge dem unsichtbaren Dieb auf die Schliche gekommen ist, wollte sich Mrs. Bay auf diese Weise bei Ben bedanken. Denn, vielleicht könnt ihr euch ja erinnern, ohne Bens gute Kombinationsgabe hätte Mrs. Bay einen großen Fehler begangen. Als Ben von der Einladung erfuhr, war er sofort Feuer und Flamme. Und auch seine Mutter gönnte ihrem Sohn ein paar Tage Tapetenwechsel, da er noch Sommerferien hatte und sie selbst weder Zeit noch Geld hatte, um mit ihm in den Urlaub fahren zu können. Außerdem genossen die Bays einen ausgesprochen guten Ruf in ihrer kleinen Stadt Seam, sodass Bens Mutter ihnen ihren Sohn gerne anvertraute. Da einem Ausflug nach Cottingley nun nichts mehr im Wege stand, packte Ben heute Morgen in großer Vorfreude seinen Koffer und traf die Familie Bay am Bahnhof. Und Katie? Naja, man hätte den Eindruck haben können, dass sie Bens Anwesenheit bei dieser Reise nicht unbedingt begeisterte. Aber eigentlich freute sie sich schon, ein bisschen Gesellschaft bei ihren Großeltern zu haben. Mr. Bay war gerade dabei, Bens Koffer über ihren Köpfen in der dafür vorgesehenen Gepäckablage zu verstauen.
2: So, hier oben ist dein Koffer fest verstaut.
3: Danke sehr, Mr. Bay.
2: Ganz schön schwer, das Ding. Puh.
3: Ich dachte, man weiß ja nie, was man alles so gebrauchen kann.
2: Tja, zu deiner Information. Es gibt genügend Steine in Cottingley.
3: Was? Ach so. Nein, ich habe natürlich keine Steine dabei.
2: Dann ist ja gut.
3: Aber ich habe zum Beispiel ein Mikroskop eingepackt. Vielleicht finde ich ja etwas, das ich untersuchen kann. Und wenn man schon ein Mikroskop dabei hat, dann braucht man auch ein paar Biobücher, um etwas über die Pflanzen oder Insekten erfahren zu können, dachte ich. Sonst bräuchte man das Mikroskop ja auch gar nicht erst mitzunehmen.
4: Boah, du hast wirklich ein Mikroskop dabei?
3: Ja.
4: Wie ätzend. Machst du auch schon die Hausaufgaben fürs nächste Semester?
3: Ach,
5: lass ihn doch, Katie.
2: Ja, Katie. Solange Ben nicht nur Bücher und sein Mikroskop dabei hat, sondern auch ein paar Anziehsachen, ist doch alles in Ordnung. Nicht wahr, Ben? Ben, du hast doch Anziehsachen dabei, oder?
3: Naja, schon, aber...
2: Na also. Und wenn die nicht reichen sollten, dann leiht dir Katie eben etwas von ihren Klamotten.
4: Dad!
2: Das war doch nur ein Scherz, Katie-Line. Reg dich nicht auf.
4: Dad, du bist sowas von peinlich.
2: Ich finde es auf alle Fälle toll, dass dich die Natur so interessiert, Ben. In Cottingley ist es wunderschön. Und ich bin mir sicher, du wirst genug Proben für dein Mikroskop sammeln. Und wer weiß, mit etwas Glück bekommst du sogar etwas ganz Besonderes zu sehen. Dafür brauchst du allerdings kein Mikroskop.
3: Was denn?
2: Naja, also du bist zu jung, um das zu wissen. Aber in Cottingley wurden schon Elfen gesichtet.
3: Wie bitte? Elfen?
5: Ach, Henry, bitte verschon ihn und uns doch damit.
2: Aber es stimmt.
3: Meinen Sie etwa echte Elfen?
2: Was für welche denn sonst? Wenn du willst, erzähle ich dir die ganze Geschichte. Aber das könnte ein bisschen dauern.
3: Und wir haben doch Zeit.
4: Bitte nicht.
2: Katie und meine Frau kennen die Geschichte in- und auswendig, weil wir ja jeden Sommer zu meinen Eltern fahren und sie immer wieder davon anfangen, weißt du? Naja, viel ist in dem kleinen Örtchen ja auch nicht los. Und wenn da mal was passiert, dann reden die Leute auch noch fast 100 Jahre später davon.
3: Da bin ich aber gespannt. Bitte lassen Sie nichts aus.
2: Okay.
4: Moment, lasst mich erst meine Kopfhörer aufsetzen. Ich habe keinen Bock, das alles schon wieder hören zu müssen. Oma und Opa werden schon früh genug davon erzählen, wenn wir erst mal bei ihnen sind.
2: Ich glaube, die Tatsache, dass Katie uns ignoriert, bedeutet, dass ich anfangen kann. Also, alles begann im Jahre 1917.
3: Also mitten im Ersten Weltkrieg?
2: Nun, naja, vielleicht nicht unbedingt mitten im Ersten Weltkrieg. Der Krieg dauerte ja schließlich von 1914 bis 1918. 1917 war er also schon fast wieder vorbei. Aber darum geht es nicht.
3: Entschuldigung, ich wollte Sie nicht unterbrechen.
2: Kein Problem. Also, die beiden Mädchen Frances Griffiths und Elsie Wright spielten im Sommer 1917 zusammen im Cottingley Glen, einem kleinen Tal bei uns im Dorf. Das kann ich dir übrigens mal zeigen. Es ist gar nicht weit weg von dem Gasthof meiner Eltern. Da gibt es einen süßen kleinen Wasserfall. Naja, eines Tages jedenfalls kamen Elsie und Frances vom Spiel nach Hause und erzählten ihren Eltern, dass sie Feen, Elfen und Gnome gesehen hätten. Aber natürlich hat ihnen das keiner geglaubt.
3: Ah, Kindern glaubt nie einer.
2: Sollte man vielleicht öfter mal tun. Aber du musst bedenken, auch für die damalige Zeit, in der man im Allgemeinen übernatürlichen Dingen noch nicht so skeptisch gegenüberstand wie heute, war das eine ziemlich unglaubwürdige Geschichte. Und dennoch, Elsie und Frances blieben hartnäckig bei ihrer Aussage und immerhin war Elsie zu diesem Zeitpunkt schon eine junge Erwachsene. Ich glaube, sie war 18 oder 19.
5: 16.
2: So? Na okay, dann war sie eben erst 16.
3: Und wie alt war die andere? Frances?
2: 5.
5: Henry, wenn du die Geschichte schon erzählst, dann erzähl sie gefälligst richtig. Also Ben, Elsie war 16 und Frances war 9 Jahre alt.
2: Da hast du's. Ist aber auch nicht so wichtig. Auf alle Fälle waren die beiden sauer, dass ihnen niemand glauben wollte. Um dem Ganzen ein Ende zu bereiten, gab Elsies Vater den beiden eine Kamera und sagte zu ihnen, »Wenn es da am Bach wirklich Elfen gibt, dann macht doch bitte mal ein Foto von euren Spielgefährten. Mit einem Foto werden euch alle Leute glauben.« Elsies Vater dachte natürlich nicht, dass die beiden Freundinnen etwas auf das Zelluloid bannen würden, das auch nur annähernd nach einer Elfe aussehen würde, aber...
3: Sie wollen mir jetzt nicht weismachen, dass die beiden tatsächlich Fotos von den Elfen gemacht haben, oder?
2: Oh doch. Und ob?
3: Hä? Aber...
2: Sie brachten ein Foto nach dem anderen mit nach Hause. Insgesamt waren es 5 Bilder. Auf den Bildern waren die Mädchen zusammen mit tanzenden Wesen zu sehen, die so aussahen wie sehr kleine Menschen mit Schmetterlingsflügeln und Hüten. Auch Trolle und Gnome haben sich zusammen mit den Mädchen ablichten lassen. Ich glaube, auf einem Bild spielte ein Troll sogar auf der Trompete.
3: Aber das ist doch grotesk.
2: Ja, du hast recht. Du kannst dir vorstellen, dass die Eltern der Mädchen ganz schön gestaunt haben.
3: Allerdings, aber die Fotos müssen doch gefälscht gewesen sein.
2: Wart's ab. Ein paar Jahre lang blieben die Bilder, außer im Freundeskreis der Familien, weitgehend unbeachtet. Irgendwie gelangten die Aufnahmen aber 1920 in die Hände von ein paar Fotoexperten. Und sie befanden die Aufnahmen, du wirst es kaum glauben, für echt.
3: Als ob.
2: Doch, doch. Die Experten stellten unzweifelhaft fest, dass die tanzenden Figuren auf den Bildern weder aus Papier noch aus irgendeinem Webstoff waren und sich während den Aufnahmen bewegt haben müssen. Außerdem waren die Mädchen ja auf gewisse Weise ziemlich glaubwürdig. Die beiden wussten ja im Grunde nicht viel übers Fotografieren oder wie man Fotos fälscht. Jedenfalls fertigte man Dias und Vergrößerungen der Bilder an und so kam der Stein allmählich ins Rollen. Als Arthur Conan Doyle von den Bildern erfuhr, begann das eigentliche Spektakel erst. Du weißt vielleicht, wer Arthur Conan Doyle war?
3: Klar, ein schottischer Schriftsteller. Jedes Kind kennt den berühmten Detektiv Sherlock Holmes aus der Baker Street. Doyle ist sozusagen Sherlock Holmes' geistiger Vater.
2: Oh, beeindruckend, Ben. Du kennst dich gut aus.
3: Danke. Den hatten wir schon in der Schule.
2: Conan Doyle hatte einen Hang zum Spiritismus. Er glaubte an Geister, nahm häufiger an Seancen, also an Geisterbeschwörungen teil und liebte alles Übersinnliche. Er war besessen von dem Gedanken, dass Elfen wirklich existieren. Er schrieb einen Artikel in der Zeitung und sogar ein Buch namens »Die Ankunft der Feen«. Und auf einmal schaute die ganze Welt nach Cottingley. Reporter von überall her fielen in unser kleines Dörfchen ein wie Insektenschwärme und die beiden Mädchen wurden zu Medienstars. Nichts war mehr so wie zuvor.
3: Aber die Bilder müssen doch gefälscht gewesen sein.
2: Ich kann dich beruhigen, Ben. Das waren sie auch. Wenn du dir die Bilder selbst mal anschaust, wirst du dich wundern, wie die Leute früher auf so einen Schwindel reinfallen konnten. Niemand würde heute ernsthaft noch an die Echtheit der Aufnahmen glauben. Aber es ist seltsamerweise auch niemandem so recht gelungen, die Bilder als Fälschungen zu entlarven, selbst wenn es mehr und mehr Menschen als quasi bewiesen ansahen. Arthur Conan Doyle blieb dennoch komplett uneinsichtig. Er glaubte bis zu seinem Tod im Jahre 1930 an die Existenz von Elfen und an die Authentizität der Fotos.
3: Die Bilder würde ich zu gerne mal sehen.
2: Kein Problem. Wir können sie uns im Museum in Cottingley anschauen. Sie sind dort ausgestellt.
3: Und wie ging's weiter?
2: Tja, also die Geschichte verschwand nie so wirklich aus den Medien. Es entstanden etliche Bücher, Dokumentationen, Untersuchungen und sogar Kinofilme über das Cottingley-Phänomen. Mittlerweile glaubte zwar niemand mehr, dass die Elfenfotos echt seien, doch die beiden Mädchen blieben unnachgiebig bei ihren Behauptungen. Zudem behaupteten jetzt immer wieder irgendwelche Wichtigtuer, die sich gern mal im Fernsehen sehen wollten, sie hätten ebenfalls Elfen in Cottingley gesehen. Und die Medien forcierten natürlich weiterhin den Glauben an das Übernatürliche.
3: Wer hat die Bilder denn jetzt gefälscht? Waren das etwa die Mädchen?
2: Genau. Elsie hat kurz vor ihrem Tod, im Alter von 83 Jahren, zugegeben, dass sie die Elfen, Trolle und so weiter aus einem Buch auf Karton abgezeichnet hat. Dann haben die Mädchen die Bilder ausgeschnitten und mit Hilfe von Hutnadeln zum Tanzen gebracht. Das war alles.
3: Was?
2: Ja, mit so einfachen Methoden haben es die beiden geschafft, die ganze Welt zum Narren zu halten. Allerdings darfst du die näheren Umstände nicht vergessen. Insofern spielt der Krieg doch eine Rolle. Die Menschen hatten durch ihn viele Grausamkeiten erlebt. Mütter und Kinder haben ihre Söhne, Ehemänner oder Väter verloren. Gerade in solchen Zeiten wünschen sich die Menschen, dass es noch mehr zwischen Himmel und Erde gibt. Sie waren für alles Übersinnliche sehr empfänglich. Und besonders Kinder erfinden in einer solchen Zeit vielleicht Geschichten, um der Brutalität der realen Welt zu entfliehen. Obwohl...
3: Obwohl was?
2: Naja, also Francis bestand darauf, dass wenigstens das Bild mit dem Gnom echt war, auch wenn die anderen gefälscht waren. Und die beiden blieben bis zu ihrem Tod felsenfest dabei, dass Elfen existieren und dass sie in Cottingley tatsächlich gesehen haben.
3: Erstaunlich!
2: Nicht wahr? Ich finde diese Geschichte nach wie vor faszinierend, auch wenn sie schon so lange zurückliegt. Es war ein riesiger Medienschwindel, noch bedeutsamer als diese Kornkreise oder...
3: Kornkreise?
2: Na, diese seltsam anmutenden Zeichen und Symbole, die man in den 80er Jahren immer wieder in... Oh, ach, da warst du natürlich noch gar nicht auf der Welt. Tut mir leid, Ben. Manchmal, wenn man sich so mit dir unterhält, vergisst man fast, dass man es nicht mit einem Erwachsenen zu tun hat.
3: Tja, das höre ich irgendwie häufiger.

0: Während der fast dreistündigen Zugfahrt war Ben tief in Gedanken versunken. Die Geschichte, die Mr. Bay ihm erzählt hatte, nahm seine gesamte Fantasie in Anspruch. Er versuchte sich vorzustellen, wie die Bilder der Elfen wohl ausgesehen haben mögen. Sie mussten immerhin so überzeugend gewesen sein, dass sie den berühmten Sir Arthur Conan Doyle täuschen konnten. Andererseits fragte er sich, wie echt können schon Bilder aussehen, die aus einem Buch abgepaust worden waren? Und wie konnte irgendjemand auf dieser Welt ernsthaft an die Existenz von Elfen glauben? Ihm war die ganze Sache ein Rätsel. Und wer Ben kennt, weiß, dass ihn Rätsel über alles begeistern. Erst als die Durchsage kam, dass der Zug in Kürze die Stadt Leeds erreichen würde, verwarf er seine Gedanken über diesen Elfenschwindel bis auf Weiteres. In Leeds angekommen, empfing Katies Großvater die Reisenden mit Umarmungen und Küssen für Katie und Katies Eltern und mit einem saftigen Backenkneifer für Ben. Nachdem das Gepäck eingeladen und sicher verstaut war, ging es in einem roten Van weiter nach Cottingley. Nach etwa einer halben Stunde kamen sie am Gasthof von Katies Großeltern, der den Namen Five Roses trug, an. Das steinerne Gebäude mit dem spitzen Dach und dem gläsernen Erker war ganz im viktorianischen Stil gehalten und von schiefen Bäumen umgeben. Irgendwie machte es auf Ben trotz des sonnigen Wetters einen düsteren Eindruck. Im Essbereich des Gasthofs saß Katies Großmutter beim Tee mit einem streng aussehenden, untersetzten Mann Mitte 50 mit Halbglatze. Er trug ein braun kariertes Tweed-Jackett und kaute an dem Mundstück seiner Pfeife, als Ben und die Bays den Raum betraten. Geduldig wartete er den überschwänglichen Empfang von Katies Großmutter ab und erhob sich dann ebenfalls, um die Ankömmlinge zu begrüßen.
1: Hallo!
2: Oh, Katie! Haben wir uns aber lange nicht gesehen. Wie schön! Wie schön, dass ihr alle hier seid.
1: Na, ich freue mich auch, dich zu sehen.
3: Na. Hä? Dass du dich wirklich noch mal hierher traust, junge Dame.
4: Danke.
3: Hast deine arme Großmutter aber ganz schön lange alleine gelassen.
1: Ach so.
2: Wer ist der Mann?
1: Ja, ich schätze, dafür kommt man hier ins Gefängnis, oder?
3: Schon möglich. Vielleicht sollte ich beim nächsten Wahlkampf so ein Gesetz vorschlagen, wonach Minderjährige ins Gefängnis kommen, wenn sie ihre Großeltern nicht regelmäßig besuchen. Das könnte mir so manche Stimme einbringen, oder nicht?
5: Meine Stimme hättest du sicher, Ian.
3: Na wunderbar.
1: Das ist Mr. Kowalski. Er ist ihr Bürgermeister und ein langjähriger Freund meiner Großeltern, Ben.
3: So, und du musst also Ben Summers sein. Ich habe ja schon einiges von dir gehört.
6: Ach ja?
3: Na, was sind denn das für Manieren, junger Mann? Dort, wo ich herkomme, ist es unter Gentlemen üblich, dass man sich zur Begrüßung die Hand reicht.
6: Oh, ja, natürlich. Verzeihen Sie, Sir.
3: Was
6: zum...
7: Tja, Ben, da hat er dich wohl erwischt.
6: War das etwa so ein Elektroschockring?
3: Könnte man so nennen. Ich nenne ihn den Hand Buzzer 2000. Du musst wissen, normalerweise senden solche Spielzeuge gar keine elektrischen Impulse aus, sondern sind nur mit einem Vibrationsmechanismus ausgestattet. Dieses Exemplar hier hat immerhin 9 Volt. Das reicht für ein kleines Kribbeln.
1: Du musst wissen, Mr. Kowalski liebt technische Spielereien.
6: Es freut mich, dass Ihr Hobby Ihnen anscheinend so viel Spaß bereitet.
3: Ja, du gefällst mir, Junge. Hast einen guten Humor. Das ist sehr wichtig im Leben.
2: Du darfst es Mr. Kowalski nicht übel nehmen. Er ist nun mal ein Spaßvogel, wie er im Buche steht.
6: Schon gut. War ja nicht so schlimm.
3: Na bitte, ein guter Sportsmann, der Junge. Und Ben, was hast du für Pläne? Ich meine, Was willst du denn in meinem schönen Dörfchen so alles unternehmen, während du hier bist?
6: Tja, ich weiß nicht. Ich würde eigentlich ganz gerne ins Museum wegen...
3: Na, dann musst du dich aber gehörig beeilen, mein junger Freund.
6: Wieso denn?
3: Leider haben wir ein ziemlich beachtliches Haushaltsdefizit. Und deshalb habe ich beschlossen, das Museum nach diesem Wochenende vorerst zu schließen.
7: Oh, das ist aber jammerschade.
3: Ja, aber ich kann da auch nichts machen. Das Museum bringt nichts ein und kostet unsere Gemeinde mehrere hunderttausend Pfund im Jahr. Auch das Schwimmbad muss dran glauben.
1: Oh, echt?
3: Leider ja. So bedauerlich das auch ist. Es kommen einfach nicht mehr besonders viele Gäste nach Cottingley. Die Begeisterung an unserer Ortschaft hat extrem nachgelassen.
5: Das kann ich als Hotelier nur bestätigen.
7: Tja, und wenn sich mal irgendwelche Gäste hierhin verirren, dann vergrault sie meistens der schrullige Bürgermeister mit seinem Handbuzzer 2000.
2: Weißt du, Ben, früher gab es hier einmal Elfen. Und damals...
1: Ben kennt die Geschichte schon, Nana.
6: Ja, stimmt. Haben Sie eigentlich noch mehr gebaut als diesen Elektroschockring, Mr. Kowalski?
3: Und ob, mein Junge. Ich habe über 30 Patente auf mich angemeldet. Ich könnte dir ein paar davon vorführen. Meine neueste Erfindung würde dir bestimmt gefallen. Das heißt, gehst du gern angeln?
6: Weiß nicht.
3: Oh, soll das heißen, du warst noch nie angeln? Oh, das müssen wir ändern. Ich fahre zwar morgen in den verdienten Sommerurlaub, aber früh morgens könnten wir trotzdem noch ein Stündchen zusammen angeln. Wie wäre das für dich?
6: Cool.
3: Okay, dann ist das abgemacht. Katie, du weißt, ich würde dich auch fragen. Aber ich nehme mal an, dass du immer noch überzeugte Vegetarierin und Tierschützerin bist und Angeln für Tierquälerei hältst. Hm?
1: Allerdings.
3: Tja, da kann man wohl nichts machen. Also, Ben. Ich hole dich um 5 Uhr morgen früh ab.
6: Um 5?
3: Und keine Sekunde später. Ich packe eine Angel und alles, was du sonst noch brauchst, für dich ein. Du musst nur daran denken, festes Schuhwerk und wetterfeste Kleidung anzuziehen, okay?
6: Alles klar.
3: Wunderbar. Ich mache mich dann mal wieder auf den Weg. Ich muss noch meinen Koffer für den Urlaub packen.
5: Mach's gut, alter Freund.
1: Ciao, Mr. Kowalski.
2: Komm, Ian, ich bringe dich noch zu.
3: Wiedersehen, ihr Lieben. Und Ben, bis morgen früh.
6: Alles klar, Mr. Kowalski. Danke. Cool. Ich gehe morgen angeln.
1: Wehe, du fängst was, Ben.
5: Soll ich dich in unsere bescheidene Behausung ein bisschen herumführen?
6: Gerne, aber vielleicht etwas später. Ich würde vorher ganz gerne mal meine Mom anrufen und ihr Bescheid sagen, dass ich gut angekommen bin.
5: Natürlich. Komm, Ben, ich zeige dir dein Zimmer. Oder sollte ich besser sagen, euer Zimmer?
1: Was? Wie bitte?
5: Dein Vater meinte, ihr könntet euch ein Zimmer teilen.
7: Und ob?
1: Hä? Nie im Leben. Dad, was fällt dir überhaupt ein?
5: Das war doch nur ein Witz. Ach, Schätzchen.
1: Oh, das ist sowas von mies. Ich dachte schon...
6: Oh. Cool. Also habe ich ein eigenes Zimmer.
5: Ja, ja. Keine Sorge. Ihr habt sozusagen die freie Auswahl. Ja, wir sind im Augenblick schwer unterbesetzt. Vor allem, wenn man bedenkt, dass gerade Hauptsaison ist.
6: Wie viele Gäste haben Sie denn im Moment, Mr. Bay?
5: Nun ja, einen.
1: Nur einen Gast?
5: Ja, wenn man euch nicht mitrechnet. Und dieser eine Gast ist übrigens ein ziemlich sonderbarer Zeitgenosse.
6: Ja? Warum denn?
5: Naja, ich habe noch nicht wirklich mit ihm gesprochen. Aber er ist immer ganz in Schwarz gekleidet und rennt die ganze Zeit mit einem Kescher durch die Gegend.
1: Vielleicht ein Schmetterlingsforscher.
5: Schon möglich. Komm, Ben, ich gebe dir deinen Schlüssel, dann kannst du vom Zimmer aus deine Mutter anrufen.
6: Alles klar.
5: Katie, warum kommst du denn nicht mit? Dann kann ich dir deinen Schlüssel auch geben.
1: Okay.
7: Und ich werde mal nach deiner Mutter sehen.
4: Kann ich Ihnen behilflich sein, Mr. Bay?
5: Nicht nötig, das schaffe ich schon. Das ist Annabelle. Sie hilft uns hier während ihrer Semesterferien. Annabelle studiert in Oxford Asienwissenschaften mit dem Schwerpunkt Islamwissenschaft. Stimmt das so?
4: Das stimmt.
5: Annabel, das ist meine Enkelin Katie und ihr Freund Ben.
4: Hallo, ihr beiden.
1: Hallo. Ben und ich gehen auf die gleiche Schule.
6: Hi, Annabel. Gehört dir der grüne Roller in der Einfahrt?
4: Ja, das ist meiner. Willst du mal fahren?
6: Darf ich denn?
4: Wohl eher nein.
6: Oh.
5: Tja, Annabel, wenn du so nett sein würdest und das Teeservice im Essenssaal abräumen könntest. Mr. Kowalski ist gerade gegangen.
4: Selbstverständlich.
5: Danach kannst du dann Feierabend machen.
4: Jetzt schon?
5: Ja, es tut mir leid. Aber wie du siehst, gibt es hier absolut nichts für dich zu tun.
4: Naja, in Ordnung.
5: Also Ben, wir haben dir einfach mal Zimmer 23 gegeben und Katie, du hast Zimmer 25. Henry, Felicity haben Zimmer 24, ja. Soll ich dir dein Zimmer zeigen, Ben?
6: Ach, das finde ich schon. Ich schätze einfach mal die Treppe hier rauf.
5: Genau, und dann die zweite Tür links. Dein Gepäck muss Henry dir gleich hochtragen. Oh, das ist mir wirklich zu schwer.
0: Ben betrat das Hotelzimmer und erstarrte in Ehrfurcht. Ganz egal, wie gruselig das Hotel von außen auf ihn wirkte, sein Zimmer war einfach zum Niederknien. Helle Sonnenstrahlen durchfluteten das Zimmer und ließen es in den schönsten Farben schimmern. Bens Blick fiel sofort auf das braune Eichenbett. Das war im Vergleich zu seinem Hochbett zu Hause zwar nicht ganz so cool, aber dafür deutlich größer und augenscheinlich nicht ganz so klapprig. Sein Blick wanderte im Raum umher und fand außerdem einen kleinen Röhrenfernseher, einen Nachttisch, auf dem ein altes Radio und ein noch viel älteres Telefon standen und einen Schreibtisch, der ganz offensichtlich zum Bett passte. Unter ihm befand sich, auf den ersten Blick schwer zu entdecken, ein Mini-Kühlschrank, für dessen Inhalt sich Ben jedoch nicht interessierte. Er strich mit seinen Händen vorsichtig über die edle goldbraune Seidentapete. Sie fühlte sich gut an, so schön glatt und fest. Mit einem Satz schwang er sich auf das Bett, das unter seinem Gewicht leise knarzte, und hob dann den Hörer ab, um seine Mutter anzurufen. Mit einem Male fühlte Ben sich richtig erwachsen.
8: West Park Hospital. Schwester Summers am Apparat.
6: Mom?
8: Oh, Ben. Tut mir leid. Ich komme gerade von einer 12-Stunden-Schicht. Oh, Mann, bin ich K.O.
6: Bist du jetzt erst nach Hause gekommen?
8: Ja, aber wie geht es dir? Ist es schön bei euch?
6: Schwer zu sagen. Ich bin ja gerade erst angekommen. Aber Katies Großeltern sind sehr herzlich und ich habe ein eigenes Zimmer. Kannst du dir das vorstellen? Außerdem gehe ich morgen angeln mit dem Bürgermeister.
8: Oh, das ist ja toll. Und was macht ihr heute noch?
6: Ich weiß nicht. Ich würde gern noch ins Museum.
8: Tja, dann wünsche ich dir ein paar schöne Tage, mein Schatz.
6: Danke, Mom. Hab dich lieb.
8: Oh, ich dich auch, Ben.
0: Es brauchte ein bisschen Überredungskunst von ihren Eltern, aber irgendwann war Katie dazu bereit, Ben ins Museum zu begleiten. Ben besah sich die dort ausgestellten Bilder der Elfen mit Begeisterung. Allerdings musste er auch ein bisschen schmunzeln. Mr. Bay hatte nicht übertrieben. Die Bilder waren wirklich leicht zu durchschauen. Es waren eindeutig abgemalte Figuren aus einem Bilderbuch, die die Mädchen geschickt in Szene gesetzt hatten. Katie interessierte das alles überhaupt nicht. Vielmehr drängte sie darauf, das Museum möglichst schnell wieder zu verlassen.
6: Du, Katie?
1: Hm?
6: Tut mir leid, dass du extra wegen mir ins Museum musstest. Ich wette, du warst da schon ziemlich häufig.
1: Grob geschätzt, 12 Millionen Mal. Aber ist schon okay.
6: Ehrlich? Ich habe nicht so das Gefühl, dass du nicht so richtig willst. Ich meine, ich will nicht, dass du das Gefühl hättest, du müsstest den Babysitter für mich spielen.
1: Mach dir keinen Kopf. Es ist ja nicht wegen dir. Meine Eltern sind im Moment nur irgendwie ganz schön anstrengend, weißt du?
6: Ich finde deine Eltern ziemlich nett.
1: Ach, mich regen sie im Moment die meiste Zeit auf.
6: Tja. Glaubst du eigentlich an diese ganze Elfensache?
1: was? Meinst du, ob ich an Elfen glaube?
6: Naja, deine Kette.
1: Was? Oh, du meinst den Tinkerbell-Anhänger an meiner Kette. Ah, aber das ist doch nur Schmuck. Niemand glaubt daran, dass Elfen tatsächlich existieren. Ah, soll das heißen, du glaubst den Mist?
6: Das habe ich nicht gesagt. Ich denke nicht, dass es Elfen wirklich gibt. Und selbst wenn, könnte man sie bestimmt nicht fotografieren. Aber der Glaube an das Übernatürliche scheint ja seit Menschengedenken tief in uns zu stecken. Ich meine, es gibt immerhin Leute, die glauben an Vampire, das Monster von Loch Ness, Aliens oder andere glauben an Atlantis, den Chupacabra oder das fliegende Spaghetti-Monster. Dagegen finde ich Elfen gar nicht mal so abwegig, wenn man sie sozusagen als stille Mächte der Natur oder als Naturgeister begreift.
1: Was ist denn bitte ein Chupacabra?
6: So etwas wie der mexikanische Bigfoot.
1: Ah, und das fliegende... was nochmal?
6: Das fliegende Spaghetti-Monster ist so ein Internet-Ding.
1: Ich glaube, ich will's gar nicht wissen.
6: Ich meine ja nur.
1: Hör mal, Ben. Zeig mir eine Elfe und ich glaub daran.

0: Am nächsten Morgen vor Sonnenaufgang saßen Ben und Mr. Kowalski an dem nahegelegenen Farview Lake und angelten. Mr. Kowalski kümmerte sich liebevoll um seinen jungen Freund.
1: Weit ausholen und dann zack. Genau so. Sehr gut.
2: Und was mache ich jetzt?
1: Abwarten und Tee trinken, mein Junge.
2: Wie lange dauert das denn, bis einer anbeißt?
1: Das hier ist nicht das Internet, Ben. Ein Klick und fertig. So läuft das hier nicht. Beim Angeln braucht man vor allem eine Menge Geduld. Achte immer darauf, dass das Wasser still bleibt. Setz dich und genieß die Natur.
2: Okay.
1: Möchtest du etwas Tee? Ich habe uns eine Thermoskanne mit frischem Pfefferminztee gemacht.
2: Gerne. Autsch, ganz schön heiß, aber lecker.
1: Du musst ein bisschen pusten, dann geht's. Übrigens, Ben.
2: Ja?
1: Als ich meinte, du solltest dir wetterfeste Kleidung anziehen, hatte ich eigentlich nicht Turnschuhe, Jeans und T-Shirt
2: so,
1: im Sinn.
2: Ja.
1: Hattest du das Gleiche nicht gestern schon an?
2: Wohin fahren Sie eigentlich in den Urlaub? Spanien?
1: Nein, in die Türkei. 2 Wochen in einem hochklassigen Club-Resort in Belek. Dort kann man wunderbar Golf spielen und segeln und die Seele baumeln lassen.
2: Hört sich gut an.
1: Nicht wahr? Dort kann ich in aller Ruhe an meinem Handicap arbeiten und die Sonne genießen.
2: Sagen Sie,
1: ja?
2: Was halten Sie eigentlich von diesem ganzen Elfengerede?
1: Was soll ich denn schon davon halten?
2: Glauben Sie, dass es hier in Cottingley wirklich einmal Elfen gab? Oder vielleicht immer noch gibt?
1: Du glaubst wohl auch noch an den Weihnachtsmann, wie?
2: Nein.
1: Tut mir leid, aber ich habe mich nie näher mit diesem Elfenphänomen beschäftigt. Natürlich hat man mich schon oft darauf angesprochen, aber ich bin Politiker, mein Junge. Für mich zählen Tatsachen.
2: Für mich ja auch. Ich wollte nur mal Ihre Meinung wissen.
1: Verabschiede dich besser von dem Gedanken, dass in Cottingley die Elfen zwischen den Blumen umherfliegen und Morgentau trinken oder was auch immer dir die Leute erzählen. Möchtest du noch etwas Tee? Ach,
2: nein, danke. Wollten Sie mir nicht eine Ihrer neuen Erfindungen zeigen?
1: Oh, du hast recht. Warte mal. Irgendwo hier in der Truhe. Ja, da ist er ja. Hier, sieh mal. Was könnte das sein?
2: Sieht aus wie der Schwanz von einem kleinen Reptil. Oder einem Aal. Und weiter oben ist er gerillt, wie bei einer Raupe. Scheint durchsichtig zu sein. Ist das ein Köder zum Angeln?
1: Ja, aber kein gewöhnlicher. Ich nenne ihn den Kowalski-Twister. Aber sei vorsichtig. An den Seiten befinden sich kleinste Widerhaken.
2: Autsch, ganz schön spitz.
1: Ich sag ja, du musst vorsichtig sein.
2: Wofür ist denn diese Mini-Kanonenkugel? Wo eigentlich der Kopf von dem Aal sein sollte?
1: Das ist eine Bleikugel, damit der Köder sinkt. Man kann damit wunderbar Barsche angeln.
2: Aha. Und was ist jetzt das Besondere daran?
1: Dank eines winzigen Motors, der von einer Mini-Batterie betrieben wird, habe ich es geschafft, dass sich der Twister von alleine bewegt. Außerdem fluoresziert er grün. Die Biester lieben das.
2: Mein Köder scheint die Biester aber nicht besonders zu lieben.
1: Geduld, mein Junge. Die Maden, die du genommen hast, sind auch ganz gut.
2: Aber warum angeln wir nicht lieber mit ihrem Twister, wenn der so gut ist?
1: Naja, das Problem ist, dass ich noch in der Testphase bin. Leider gehen die Kowalski-Twister unter Wasser noch zu schnell kaputt. Und das hier ist mein letztes Exemplar. Aber ich sage dir, wenn erstmal alle Macken beseitigt sind, dann wird er der Verkaufsschlager unter den Angelfreunden werden.
2: Mr. Kowalski, da zappelt was.
1: Aha, da hat wohl einer angebissen. Siehst du mal, wie schnell das gehen kann?
2: Was muss ich tun?
1: Ganz ruhig. Du musst einfach die Rute hochnehmen und dann kurbeln. Genau so.
2: Oh, ich wette, da hat ein Hecht angebissen.
1: Mal abwarten. Du musst ein bisschen gegenziehen. Ja, gut so. Und jetzt wieder entspannen. Und nochmal ein bisschen gegenziehen. Sehr gut. Ja, und lass. Und nochmal gegenziehen. Gut. Ja, gut so. Zeig mal. Der ist aber ein bisschen mickrig.
2: Schade. Ich dachte, der wäre riesig.
1: Was meinst du? Sollen wir diesem Winzling von einem Barsch das Leben schenken?
2: Ja, zum Essen taugt er ja sowieso nicht.
1: Ich denke auch. Es wäre Unsinn, ihn zu behalten. Außerdem würde Katie uns das wahrscheinlich auch niemals verzeihen.
2: Wahrscheinlich nicht. Kann ich ihn wieder reinschmeißen?
1: Na los, bitte.
2: Und Hepp. Mach's gut, kleiner Fisch.

Der kleine Fisch sollte Bens letzter Fang bleiben. Nach etwa anderthalb Stunden gaben die beiden neuen Freunde auf und packten ihre Ausrüstung wieder zusammen. Mr. Kowalski fuhr Ben zurück in den Gasthof von Katies Großeltern und verabschiedete sich dann in den Urlaub. Im Speisesaal wurde gerade das Frühstück vorbereitet. Da Ben schon ein bisschen Hunger hatte, bediente er sich am reichhaltigen Buffet und bestellte sich einen leckeren Kakao. Ben fiel auf, dass an einem schlecht beleuchteten Tisch in einer Ecke des großen Zimmers ein Mann saß, der ganz in Schwarz gekleidet war und einen Hut aufhatte. Er schien Ben mit dunklen Augen zu mustern. Ben machte sich nichts aus dem unheimlich anmutenden Mann und ging, nachdem er mit seinem Frühstück fertig war, auf sein Zimmer, um noch ein bisschen zu schlafen. Als er wieder aufwachte, stellte er erschrocken fest, dass es schon nach 11 war. Katie und ihre Eltern waren schon in die Stadt gefahren, um Besorgungen zu machen, wie ihm Katies Großmutter mitteilte. Bis zum Nachmittag würde Ben also etwas auf eigene Faust unternehmen müssen. Kurzerhand packte er sein Mikroskop und ein paar Bücher in einen Rucksack und machte sich auf den Weg zum Cottingley Brook.

0: Entschuldigen Sie.
1: Jo?
0: Wie komme ich zum Cottingley, Glen?
1: Du bist wohl nicht von hier, Fremder. Hm?
0: Stimmt, ich mache Urlaub hier. Ich heiße Ben. Ben Summers. Hallo.
1: So, na dann, willkommen in Cottingley. Heimat der Elfen und Feen. Ich bin Jamie.
0: Freut mich, Jamie. Könnten Sie mir dann vielleicht sagen, wie...
1: Wie hast du doch gleich gesagt, wie du heißt?
0: Ben Summers.
1: Cooler Name. Wart mal. Daraus kann ich was machen. Moment mal.

0: Ja, toll.
1: Danke. Ja, du musst wissen, ich bin Künstler. Eigentlich bin ich zwar Maler, ich male Bilder von unseren kleinen Freunden, die hier vorbeifliegen, aber dafür interessiert sich irgendwie keiner mehr. Deshalb versuche ich jetzt in der Musikbranche Fuß zu fassen. Aber das ist ein knallhartes Business, musst du wissen.
0: Kann ich mir vorstellen.
1: Kannst du dir nicht vorstellen.
0: Okay, also ich will ja zum Cotting League Land.
1: Ach ja, sorry, hatte ich wieder vergessen. Ja. Also du bist schon fast da. Noch ein paar Schritte dem Weg folgen und dann müsstest du den Wasserfall eigentlich schon hören können.
0: Okay, alles klar. Danke sehr.
1: Keine Ursache, keine Ursache. Junge?
0: Ja?
1: Willst du nicht mal ein paar von meinen Bildern sehen?
0: Ach, sie müssen sich nicht extra die Mühe machen.
1: Ist keine Mühe. Ich hab hier eins im Gartenhaus. Wart mal.
0: Oh Mann.
1: So. Hier, sieh mal.
0: Oh.
1: Ja. Das hier sind zwei Elfen, die mich manchmal besuchen. Natürlich haben sie nicht stillgehalten, um ihr Porträt zu stehen. Deshalb musste ich sie aus meinem Gedächtnis nachmalen. In Wahrheit sind sie noch viel majestätischer und geheimnisvoller als auf dem Bild.
0: Soll das heißen, sie haben echte Elfen gesehen?
1: Junge, ich bin mit mir und meiner Natur im Einklang. Ja, wenn man den Schutzschild der Skepsis erstmal ablegt und sich dem Wunder des Augenblicks hingibt, kann man so einiges entdecken. Außerdem wusste schon Shakespeare, dass es mehr Dinge zwischen Himmel und Erde gibt, als wir mit unserem Schulwissen begreifen können. Ja, oder so ähnlich.
0: Aha. Fliegen die Elfen denn regelmäßig an ihrem Garten vorbei?
1: Ja, natürlich nicht. Offen gesagt, ist es schon ziemlich lange her, dass ich eine gesehen habe. Ja, aber Elfen leben ja schließlich in einem Reich zwischen Licht und Schatten und sind bei uns nur zu Gast. Sie sind eins mit der Natur und passen auf sie auf. Ja, und sie zeigen sich nur denen, die auch an sie glauben.
0: Wirklich?
1: Ja, doch. Ja, sieh mal hier, die größere von beiden. Die mit den breiten Schmetterlingsflügen und dem violetten Schweif. Das ist Pixie, die Elfenkönigin. Und die kleine grünfunkelnde Gestalt mit den roten Haaren ist vermutlich ihre Tochter. Ich habe sie Lilibet getauft.
0: Lilibet?
1: Gefällt sie dir? Tja, früher waren meine Bilder sehr begehrt, musst du wissen. Es gab eine Zeit, da haben sie mir die Leute förmlich aus der Hand gerissen. Aber inzwischen kräht kein Hahn mehr danach. Elfen und übersinnliche Wesen haben in unserer modernen Welt keinen Platz mehr. Die Leute haben die Elfen einfach vergessen. Willst du mir mein Bild vielleicht abkaufen? Ich überlasse es dir für, sagen wir, 200 Pfund. Freundschaftspreis, weil du ein Gast in unserem Dorf bist. Na, was sagst du?
0: Ach nein, also danke, aber ich...
1: Du musst wohl aus dem Norden kommen, oder? Ich auch. Falschen ist sozusagen meine Königsdisziplin.
0: Nee.
1: Okay,
0: nee, echt.
1: Sagen wir 150 Pfund. Mein letztes Angebot. Ich muss ja schließlich auch noch irgendwie meine Telefonrechnung bezahlen.
0: Nein, danke. Ich muss jetzt leider weiter.
1: 100 Pfund.
0: Aufhören, bitte. Ich will nicht kaufen.
1: Bist du sicher? Das Bild ist in ein paar Jahren bestimmt das Zehnfache wert. Echte Kunst hat ihren Preis. Und, ich habe noch ganz viele andere Elfenbilder. Tonnenweise.
0: Tja, ich werde dann mal. Ciao und danke nochmal.
1: Na gut. Daneben nichts. Also dann, pass auf dich auf, Ben.
0: Mach ich. Was für ein Freak. Ah, alles klar. Hier bin ich richtig. Ganz hübsch. Ein Glück, dass das Wetter so gut ist.

0: Okay, hier kommt die Decke hin. Mein Mikroskop und die Bücher. So, jetzt brauche ich nur noch irgendwas Interessantes, was ich unter dem Mikroskop untersuchen kann. Mal sehen, vielleicht finde ich ein paar Ruderflusskrebse oder sowas.
1: Hey, ich krieg euch schon noch. Hey! Hey!
0: Hey, Vorsicht!
1: Ach, wo kommst du denn her?
0: Sie wären fast auf mein Mikroskop getreten.
1: Oh, Verzeihung. Das wollte ich natürlich nicht.
0: Schon gut, ist ja nichts passiert. Was haben Sie denn da versucht einzufangen?
1: Eine Elfe natürlich.
0: Na klar, was auch sonst?
1: Hey, dich kenne ich doch. Du bist doch der Junge vom Frühstück.
0: Ja, ich heiße Ben Summers.
1: Ja, dann wohnst du auch im Roses?
0: Ja.
1: Ich bin Mr. Casimir.
0: Freut mich. Und haben Sie schon was gefangen?
1: Nein, nicht direkt. Gestern dachte ich, ich hätte Glück gehabt, aber in meinem Fangnetz befand sich nur eine Libelle.
0: So, und warum wollen Sie eine Elfe fangen?
1: Um sie der modernen Wissenschaft als Beweis zu übergeben.
0: Das müssen Sie mir erklären.
1: So, muss ich das? Na schön. Ich bin so eine Art Arthur Conan Doyle-Experte und folge ihm auf seinen Spuren.
0: Machen Sie das hauptberuflich?
1: Nein, natürlich nicht. Ich bin eigentlich Engelheiler.
0: Das ist aber ein außergewöhnlicher Beruf.
1: Das ist kein Beruf, sondern eine Berufung. Aber weißt du überhaupt, wer Arthur Conan Doyle war, mein Junge?
0: Sicher, Sir Arthur Conan Doyle war der Erfinder von Sherlock Holmes.
1: Unglaubliche Ignoranz.
0: Wieso?
1: Sir Arthur Conan Doyle war weitaus mehr als nur das. Wusstest du zum Beispiel, dass er freiwillig als Kriegsberichterstatter und Feldarzt im Burenkrieg diente?
0: Nein.
1: Solltest du aber. Denn das war der Grund, warum man ihn zum Ritter schlug.
0: Aha, ist der sowas wie Ihr Vorbild?
1: Naja, Vorbild. Vorbilder sind etwas für Jungs in deinem Alter. Du hast doch bestimmt ein Vorbild, oder?
0: Ja, und ob. Er ist übrigens auch ein Sir.
1: Na?
0: Sir Richard Branson.
1: So.
0: Wollen Sie gar nicht wissen, warum?
1: Nein. Sir Arthur Conan Doyle war im Übrigen auch ein hervorragender Rennfahrer, Cricketspieler und Boxer. Er hat den U-Boot-Krieg der Nazis vorhergesehen, für das House of Commons kandidiert, sich für Menschen eingesetzt, die unschuldig vor Gericht standen, den Piltdown-Menschen gefälscht und vielleicht kennst du den Film Jurassic Park?
0: Ja.
1: Dieser Dinosaurierfilm wurde maßgeblich von Conan Doyle inspiriert. Wobei ich eigentlich nur Doyle sagen sollte, denn Conan war lediglich einer seiner Vornamen, den er später wie einen zusätzlichen Nachnamen führte.
0: Schon gut. Sie sind wirklich ein Experte.
1: Ja, ich könnte noch das ein oder andere Wissenswerte ergänzen.
0: Danke. Vielleicht ein andermal. Also, wenn ich Sie richtig verstehe, wandeln Sie sozusagen auf seinen Faden.
1: Allerdings. Ich besuche verschiedene Schauplätze seines Lebens und seiner Geschichten. Da dürfte Cottingley natürlich nicht fehlen. Willst du wissen, warum?
0: Weiß ich schon. Er glaubte an Elfen. Und Sie offenbar auch?
1: Was für eine Frage! Hast du etwa nicht die Bilder gesehen?
0: Doch, aber die waren doch nicht echt.
1: Und woher glaubst du das zu wissen?
0: Naja, dieses Mädchen hat es doch zugegeben. Auch wenn sie inzwischen eine alte Frau war. Und außerdem kann es ganz einfach keine Elfen geben.
1: Ach so. Und damit ist die Sache für dich geklärt? Vielleicht hat ihr aber auch irgendwer Geld geboten, damit sie etwas Falsches sagt.
0: Und wer sollte so etwas tun?
1: Na, vielleicht gekränkte Vertreter der modernen Wissenschaft.
0: Glaube ich nicht. Die Elfen auf den Bildern waren doch ganz eindeutig gemalt.
1: Schon möglich, aber vielleicht kann man Elfen gar nicht fotografieren. Heißt das aber im Umkehrschluss auch, dass es sie nicht geben kann?
0: Nee, das wäre ein Non Sequitur.
1: Sehr richtig, mein Junge. Du bist schlau. Oh, Moment. Beweg dich nicht.
0: Was ist denn?
1: Bleib ganz ruhig sitzen. Hab ich dich!
0: Was haben Sie gefangen?
1: Ach, so ein dreckiger Mist. Nur ein Schmetterling. Ich hätte schwören können, ich hätte eine Elfe erwischt.
0: Also soll das bedeuten, dass Sie tatsächlich davon ausgehen, hier Beweise für die Existenz von Elfen zu finden?
1: Lass dir so viel gesagt sein, mein Junge. Doyle war kein leichtgläubiger Tölpel. Er war Mediziner, ein Wissenschaftler und dazu ein hochintelligenter Mann von Format. Seine Werke sind die meistgelesenen nach der Bibel und Shakespeare. Zwei kleine Mädchen wären nicht imstande gewesen, einen solchen Mann hinters Licht zu führen. Außerdem liefert Doyle in seinem 1922 erschienenen Buch Die Ankunft der Elfen zahlreiche andere Beweise für die Existenz von Elfen.
0: So, und haben Sie schon welche gefunden?
1: Das will ich meinen. Ich präsentiere Beweisstück A. Hier, sieh dir den Inhalt dieses Beutels mal genau an. Aber sei vorsichtig.
0: Oh.
1: Na, wonach sieht das für dich aus?
0: Rosa glitzerndes Granulat. Ich würde sagen, das sieht aus wie Pop Rocks.
1: Wie? Was?
0: Na, Sie wissen schon. Diese prickelnde Brause, die im Mund knistert und zum Kaugummi wird. Echt lecker. Wahrscheinlich hat sie irgendein Kind hier verloren.
1: Blödsinn!
0: Was glauben Sie denn, was das ist?
1: Natürlich Elfenstaub.
0: Ist das Ihr Ernst?
1: Gib wieder her. So, entschuldige mich. Es hat mir zwar Spaß gemacht, mich mit dir zu unterhalten, aber ich muss jetzt weiter forschen.
0: Kein Problem, ich auch.
1: Mit deinem Mikroskop? Sicher eine schöne Beschäftigung für Kinder. Ja, ja. Ich werde jetzt erstmal alle Disteln im näheren Umkreis entfernen.
0: Warum das denn?
1: Was bringt man euch eigentlich in der Schule bei, Junge? Elfen sind allergisch gegen Disteln. Damit kann man sie jagen.
0: Hatten Sie heute Morgen beim Frühstück nicht das Artischocken-Carpaccio?
1: Doch,

0: Hallo Ben? Ist alles in Ordnung?
1: Hallo Annabelle. Tja, ich kann irgendwie nicht einschlafen. Ich war ja heute Morgen schon so früh auf und habe dann den halben Vormittag verschlafen. Ich glaube, mein Biorhythmus ist etwas durcheinander geraten.
0: Tja, wirklich schlimme Sache. Aber da bist du offenbar nicht allein.
1: Wie?
2: Hi Ben.
1: Katie, kannst du auch nicht schlafen?
2: Nee, irgendwie nicht. Wir waren heute in so einem Kaffeehaus und ich glaube, ich habe zu viel White Chocolate Mocha getrunken. Normalerweise mag ich auch gar keinen Kaffee.
0: Wenn es eine Sache gibt, die ich im Studium gelernt habe, dann, dass es nichts Besseres als Kaffee auf der Welt gibt. Na, wirst das auch schon noch zu schätzen wissen, wenn du erstmal studierst.
1: Und was sollen wir jetzt machen?
0: Tja, also, ich hätte da eine Idee.
2: Was denn?
0: Also, du magst doch Tiere, oder?
2: Ja.
0: Und du, Ben, kennst dich bestimmt gut mit Tieren aus.
1: Theoretisch schon.
0: Wie wäre es dann mit einer Nachtwanderung?
1: Ja!
2: Ach, ich weiß nicht. Jetzt nochmal vor die Tür?
0: Was glaubst du, wie viele nachtaktive Tiere sich in der Umgebung des Bachs wohl tummeln?
2: Keine Ahnung.
0: Ben?
1: Eulen, Fledermäuse, Igel, Salamander.
0: Setzen, eins. Na, was meint ihr?
2: Hier liegt doch irgendwo eine Spielesammlung, glaube ich.
0: Hast du etwa Angst vor Fledermäusen, Katie?
2: Nein, das nicht.
0: Na, dann worauf wartet ihr?
2: Ach, okay. Na schön.
1: Aber wir haben keine Taschenlampen.
0: Moment, auch dafür habe ich eine Lösung. So, ihr könnt die hier haben. Die ist zwar für meine Nachtschicht gedacht, aber ich brauche die sowieso nicht. Ist ja nichts los hier. Bitte sehr, viel Spaß.
1: Danke, dann können wir ja direkt los.
2: Ich hol mir lieber noch eine Jacke.
0: Du solltest dir vielleicht auch eine holen, Ben. Sonst erkältest du dich.
1: Och nein, muss nicht sein.
2: Wie spät ist es eigentlich?
1: Gleich Mitternacht.
2: Dann sind wir ja schon seit über 20 Minuten unterwegs und haben nichts gesehen. Außer ein Iltis und ein paar eklige Kröten.
1: Ich glaube, das war eher ein Marder.
2: Ah, dann eben ein Marder.
1: Psst, Katie. Du verschreckst ja alle Tiere mit deinem Geschrei.
2: Mir reicht's. Ich gehe wieder nach Hause. Das hat doch sowieso keinen Sinn.
1: Katie?
2: Los, Ben, leuchte mir. Ben, was soll das?
1: So ein blöder Mist.
2: Ben? Mach sofort wieder die Taschenlampe an. Ich will nach Hause.
1: Das würde ich ja gerne, aber sie ist ausgegangen.
2: Mach jetzt keine blöden Witze.
1: Ich schwör's. Ich kann nichts dafür. Vielleicht ist die Batterie leer.
2: Das ist nicht dein Ernst. Es ist stockdunkel ohne Licht. Man sieht ja nicht mal seine eigene Hand vor Augen. Gib mal. Tod. Das gibt's doch nicht.
1: Hast du dein Handy dabei? Wir könnten das Leuchten von deinem Display benutzen, um nach Hause zu kommen.
2: Nein, mein Handy lädt gerade auf. Oh, ich könnte so kotzen. Ich wollte von Anfang an nicht mit. Verdammt, Ben. Wie sollen wir denn jetzt in der Dunkelheit zurück nach Hause finden?
1: Hör doch.
2: Was denn?
1: Na, hörst du denn nicht diese Melodie?
2: Ben, du machst mir Angst. Hör auf damit.
1: Sei doch mal leise.
2: Jetzt höre ich es auch. Was ist das um Himmels Willen?
1: Da hinten. Da war ein schimmerndes Licht.
2: Es war bestimmt nur der fahle Mondschein, der sich im Wasser spiegelt.
1: Ja, glaube ich nicht. Komm, das sehen wir uns mal an.
2: Nein, bist du verrückt? Ich will hier weg.
1: Komm, gib mir deine Hand. Ich will wissen, was das ist.

0: Die Musik wird lauter. Da! Da fliegt etwas durch die Luft.
1: Ein grüner Schweif.
0: Und noch einer. Jetzt sind es schon zwei. Ein lila Schleier und ein grüner, die über den Bach fliegen. Ihr Licht wird stärker.
1: Geister!
0: Ich hab Angst.
1: Moment, Moment. Aber das kann doch nicht...
0: Ben!
1: Lilibet.
0: Was?
1: Ich erkenne sie. Das sind Pixie und Lilibet.
0: Elfen? Ben, das sind echte Elfen. Jetzt sehe ich es auch.
1: Elfen?
0: Sie sind so wunderschön. Wie aus einer anderen Welt.

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0: Annabelle!
1: Na, schon wieder zurück? Wo hast du denn deinen Freund gelassen?
0: Annabelle, du wirst nicht glauben, was ihr...
1: Hey, was ist denn mit dir? Komm erst mal wieder runter, okay?
2: Annabelle! Da draußen! Wir... Aua!
1: Ey, pass doch auf, Mann! Ich hab nur diesen einen Motorradhelm.
0: Entschuldigung, aber da... Halt, lass mich erzählen, Ben. Da...
2: Also, da!
0: Mann, ich erzähle!
1: Oh, könnt ihr euch auch mal wieder beruhigen? Das ist ja nicht zum Aushalten.
3: Himmel, Herrgott, seid ihr denn von allen guten Geistern verlassen? Was ist denn hier los? Warum macht ihr so einen Krach?
0: Grandpa, wir haben...
4: Sch, leise, Katie, du wächst ja alle auf.
0: Aber wir haben Elfen gesehen, Grandpa, echte Elfen.
2: Zwei! Es waren zwei!
0: Und sie sind geflogen vor unseren Augen.
3: Wie bitte, junges Fräulein?
1: Elfen? Wie alt seid ihr eigentlich?
0: Soll das heißen, ihr glaubt uns nicht? Aber es stimmt. Wirklich.
4: Psst, um Himmels Willen, Katie. Es ist mitten in der Nacht.
5: Habt ihr eigentlich eine Ahnung, wie spät es ist? Katie, Ben, ihr zwei gehört längst ins Bett.
3: Na bitte, jetzt hast du auch noch deine Mutter geweckt.
5: Ach, schon gut. Henry schnarcht so laut, dass ich eh kein Auge zubekommen habe. Aber darf man vielleicht erfahren, was dieser ganze Aufruhr soll?
0: Mom, du wirst es nicht glauben. Wir haben eine Nachtwanderung gemacht, Ben und ich.
2: Und da haben wir sie gesehen, am Cunningly-Dings da.
5: Wen habt ihr gesehen?
0: Elfen, Mom.
5: Ach, herrje.
2: Zwei.
5: Aha.
0: Wirklich, Mom. Sie haben sogar Namen. Trixie Belle und,
1: Klingt ja wie der Name von einem Promi-Baby.
5: Eine hübsche Geschichte habt ihr euch da ausgedacht. Aber jetzt geht's ab in die Falle. Also, bitte, meine Herrschaften.
0: Oh, warum glaubt uns denn keiner?
4: Katie, jetzt ist Schluss.
0: Aber, oh, das ist so unfair.
3: Ach ja? Ben, was war wirklich los? Erzähl schon.
2: Tja, Mr. Bay, ich sag es nicht gerne, aber es stimmt wirklich. Wir waren spazieren und als wir an diesem Bach waren, ist uns eine Taschenlampe ausgegangen und dann waren da wirklich zwei Wesen, die eindeutig wie Elfen aussahen. Sie schimmerten grün und lila. Es war stockfinster, nur diese tanzenden Wesen. Und dann war da noch diese mystische Musik.
0: Elfenmusik?
2: Ja, von mir aus. Wir haben beobachtet, wie sie tanzten und durch die Luft schwebten. Es war ehrlich gesagt ein bisschen unheimlich. Aber gleichzeitig auch, wie soll ich sagen?
0: Übernatürlich.
2: Naja, auf alle Fälle waren wir wie gelähmt. Ich kann nicht sagen, ob die Erscheinung eine Stunde oder eine Minute gedauert hat. Tja, und mit einem Mal waren diese Wesen wieder verschwunden.
3: Ihr müsst euch getäuscht haben.
5: Ja, das glaube ich auch.
0: Nein!
1: Vielleicht waren es ja Glühwürmchen während der Paarungszeit.
0: Die Musik machen und wie kleine Menschen mit Flügeln aussehen, alles klar. Jetzt weiß ich, wie sich die beiden Mädchen damit gefühlt haben müssen.
5: Ich würde vorschlagen, wir reden morgen weiter.
3: Ja, das denke ich auch. Also morgen sieht die Welt schon wieder ganz anders aus.
2: Okay, komm Katie, vielleicht sollten wir die Sache wirklich nochmal überschlafen.
0: Ja, alles andere hat ja eh keinen Zweck.
2: Hier, Annabelle, deine Taschenlampe.
1: Danke. Und auch danke dafür, dass ihr sie kaputt gemacht habt.
2: Haben wir ja gar nicht. Das war ja das Merkwürdige. Das haben wir noch gar nicht erzählt. Kurz nachdem die Elfen weg waren, ging die Taschenlampe plötzlich wieder an.
1: Stimmt. Geht noch.
3: Naja, vielleicht ein Wackelkontakt. Nichts Besonderes. Also, kommt jetzt. Ihr gehört wirklich schon längst in die Koje.
0: Ja. Ist ja gut.
2: Entschuldigen Sie bitte, dass wir Sie geweckt haben.
3: Ja, schon gut. Annabelle, du kannst deine Nachtschicht heute mal etwas früher beenden.
1: Wie? Warum das denn?
3: Jetzt, wo ich schon mal wach bin, kann ich dich auch ablesen. Spätestens in 2-3 Stunden müsste ich sowieso aufstehen. Und da lohnt es sich für mich auch nicht mehr ins Bett zu gehen.
1: Na dann.
3: Und schreib dir deine Stunden bitte auf, bevor du gehst.

0: Katie und Ben gingen zwar auf ihre Zimmer, aber an Schlaf war in dieser Nacht für keinen von beiden zu denken. Katie holte sofort ihr Tagebuch heraus und schrieb alles über ihre Elfenbegegnung nieder. Ben versuchte noch eine Mütze Schlaf abzubekommen, aber seine Gedanken ließen ihn nicht zur Ruhe kommen. Dementsprechend müde war er, als er am nächsten Morgen die Treppe hinunter zur Lobby taumelte, um zum Frühstück zu gehen.
1: Was ist denn hier los? Wo kommen denn die ganzen Leute her?
2: Hey, da kommt der Junge.
3: Ja, endlich!
1: Hä?
4: Bitte recht freundlich.
3: Hier rüber schauen, aber nicht direkt in die Kamera.
1: Was? Ich glaube, ich bin im falschen Film.
5: Ja, und jetzt mal zusammen mit dem Mädchen, okay?
3: Ja!
4: Ja, das Mädchen soll kommen.
2: Gern. Hi Ben, da bist du ja endlich. Ich wollte dich gerade wecken gehen. Alles fit?
1: Katie, sag mal, wo kommen denn die ganzen Reporter her?
4: Und jetzt bitte lächeln.
2: Keine Ahnung, als ich aufgestanden bin, waren die schon da. Soll ich mich nochmal auf die andere Seite stellen? So in etwa?
3: Ausgezeichnet! Wunderbar!
4: Fabelhaft.
1: Dir scheint das ja richtig Spaß zu machen.
2: Ach, sei nicht albern. So, dieser Junge. Kann man dem Jungen nicht mal eben die Haare kämmen?
5: Ja!
4: Der sieht ja aus, als wäre er gerade erst aus dem Bett gestiegen.
2: Echt, Ben, du könntest dich wirklich mal ein bisschen zurecht machen. Frische Klamotten werden übrigens auch mal wieder angebracht. Sag mal, hast du in den Sachen etwa geschlafen?
1: Also, ich...
6: Ach, los, Jake, beeil dich und mach die Kamera klar. Diese Story ist Gold wert.
7: Ja, schon gut, Abby. Ich mach ja schon. So... Schon fertig.
6: Wie sehe ich aus?
7: Fantastisch. Wie immer.
6: Deswegen bist du mein Lieblingskameramann. Auch wenn du mal wieder etwas abspecken könntest.
7: Oh, reizend von dir, Abby.
6: Moment. Ja, mein Kaugummi. Nimm mal.
7: Bah, geht.
2: Sieh mal. Das ist Abigail Spencer.
1: Wer?
2: Na, Abigail Spencer, die bekannte Journalistin.
6: Entschuldigung, darf ich mal durch?
2: Sie kommt auf uns zu. Oh Gott, Ben, vermassel das jetzt bloß nicht.
6: Entschuldigung, darf ich mal durch? So. Hallo, ihr beiden. Ich bin Abigail Spencer. Von der Bibi.
2: Ja, ich weiß. Es freut mich unheimlich, Sie kennenzulernen, Miss Spencer.
6: Danke. Darf ich euch kurz interviewen? Ihr seid doch die beiden, die diese... Naja, diese fliegenden Viecher gesehen haben wollen.
2: Elfen. Ja, sie dürfen uns natürlich gerne interviewen.
6: Schön. Dann bräuchte ich mal eben euren Namen.
2: Ich bin Katie. Katie Bay.
6: Mhm. Und wer ist dein schweigsamer Freund?
2: Du bist gemeint.
7: Handsomers.
6: Na also, er kann also doch sprechen. Ja, dann kann's ja losgehen. Jake?
7: Alles klar, Abby. Ich bin soweit.
6: Meine sehr verehrten Damen und Herren, mein Name ist Abigail Spencer. Ich berichte aus Bradford, genauer gesagt aus Cottingley, dem Ort, der vor etwa 100 Jahren Schauplatz für einen Spektakel war, wie es die Welt zuvor noch nie gesehen hat. Falls Sie nicht wissen sollten, wovon ich spreche, es ging um Fotografien von Elfen. Ja, Sie haben richtig gehört. Fotografien von Elfen waren der Grund, der die ganze Welt in Atem hielt. Bis heute existieren Zweifel, ob diese Aufnahmen tatsächlich echt waren oder ob zwei Kinder es geschafft haben, führende Wissenschaftler ihrer Zeit zum Narren zu halten. Wiederholt sich jetzt die Geschichte? Gestern Nacht wurden wieder Elfen in Cottingley gesichtet, meine Damen und Herren. Und wieder waren es zwei Kinder, die sie gesehen haben wollen. Bei mir sind nun die Augenzeugen dieses unfassbaren Ereignisses. Katie Bay und Sam Summers.
2: Halt die Klappe, Sam.
6: Katie, Sam, verratet den Zuschauern und mir doch bitte, was ihr gestern Nacht erlebt habt.
2: Gern, Miss Spencer. Also, wir waren unterwegs auf einer Nachtwanderung im Cottingley Glen und auf einmal hörten wir eine Musik aus der Ferne. Wir folgten der Musik und sahen Elfen über dem Creek schweben. Es war wunderbar majestätisch, Miss Spencer.
6: Wirklich? Und woher wisst ihr, dass es Elfen waren? Habt ihr vorher schon mal welche gesehen?
2: Nein, das nicht, aber wir sind uns ganz sicher. Das haben wir einfach gespürt. Stimmt doch, Sam?
1: Naja, um ehrlich zu sein, Miss Spencer, ich weiß nicht genau, was wir da gestern gesehen haben.
2: Was?
6: Wie darf ich das verstehen, junger Mann?
1: Das können Sie verstehen, wie Sie wollen. Entschuldigung, ich gehe frühstücken.
2: Oh, Ben!
6: Der Take ist im Eimer.
7: Was jetzt, Abby? Willst du die Anmoderation nochmal neu machen?
6: Tja, ich denke, das muss ich wohl. Ein reichlich unverschämter Junge.
2: Tut mir wirklich leid, Miss Spencer. Das ist eigentlich gar nicht seine Art. Ich weiß wirklich nicht, was in ihn gefahren ist.
6: Dann machen wir das Interview eben nur mit dir.
2: Sehr gerne, Miss Spencer.
6: Ach, warte mal, ich brauche nur noch so ein Kaugummi. Ich versuche gerade, mir das Rauchen abzugewöhnen. Na, bitte sehr.
2: Jack, erinnere mich daran, dass wir nachher nochmal in der Apotheke anhalten.
8: Annabelle? Annabelle? Hallo, hier ist Mrs. Bay. Wie? Ja, es tut mir leid, dass ich dich geweckt habe. Doch, ich weiß, dass du Nachtschicht hattest. Aber es ist dringend. Kannst du bitte sofort vorbeikommen? Hier im Roses ist die Hölle los. Bitte, Annabelle, wir brauchen dich. Hier wimmelt es von Reportern. Alle wollen sie Tee oder Gurkensandwiches. Ich weiß gar nicht mehr, wo mir der Kopf steht.

0: Oh, Ben, kannst du mir vielleicht erklären, was das eben sollte?
1: Wie? Was meinst du?
0: Soll das ein Scherz sein? Wie kommst du dazu, dich so aufzuführen? Und dann auch noch vor Abigail Spencer. Ich fasse es nicht.
2: Katie, hör auf, hier schon wieder herumzuschreien. Sieh dich doch mal um. Wir haben Gäste.
0: Aber Ben hat...
2: Nächster Schluss jetzt. Ich habe mir wegen euch schon die Nacht um die Ohren geschlagen. Und wenn ihr euch streiten wollt, dann bitte draußen. Wir haben hier zu tun.
0: Schön. Komm mit, Ben.
3: Aber der Speck und die Eier werden dann ja kalt.
0: Sofort.
3: Ich verstehe gar nicht, warum du dich so aufregst.
0: Ach ja.
4: Five roses.
0: Oh, verdammt, Ben, hast du denn keine Augen im Kopf? Mensch, auch das noch.
3: Bäh, was ist das denn?
0: Das war mein Frühstück. Karotten-Tomatensaft. Macht sich gut auf deinem T-Shirt, Ben.
5: Passt farblich aber nicht so gut zusammen.
0: Na und ob? Das nennt man Colorblocking. Dass mir mein Frühstück durch die Lappen gegangen ist, scheint offenbar keinen zu kümmern.
3: Ja, tut mir leid. Ich war irgendwie abgelenkt, die ganzen Menschen hier und überhaupt. Ich hab dich gar nicht gesehen.
0: Pass das nächste Mal gefälligst auf.
4: Oh, Annabelle. Annabelle, Annabelle, dich schickt der Himmel. Gut, dass du da bist.
0: Morgen, Mrs. Bay. Ich bin so schnell gekommen, wie ich konnte.
4: Sieh dich nur um. So viel Betrieb hatten wir schon seit Jahren nicht mehr. Und ständig geht das Telefon.
0: Oh nein. Was habe ich da nur angerichtet?
4: Wie jetzt? Annabelle, sei so lieb und hilf in der Küche, ja? Ich muss ans Telefon.
0: Wie meinst du das, Annabelle? Was hast du denn mit all dem zu tun? Oh. Ich habe mich gestern nach der Nachtschicht noch mit ein paar Freunden im Pub getroffen und da habe ich beiläufig eure Geschichte erzählt, also dass ihr angeblich Elfen gesehen habt.
3: Von wegen angeblich.
0: Ich dachte nicht, dass das jemand glauben würde. Aber offenbar hat eure Geschichte hier im Dorf die Runde gemacht. Oje.
3: Das erklärt einiges. Das hat sich aber ganz schön schnell verbreitet. Es scheint fast so, als hätten die Leute hier nur auf so etwas gewartet.
0: Hätte ich doch bloß meinen Mund gehalten. Dann könnte ich jetzt noch im Bett liegen. Naja, ich muss in die Küche. Ciao.
3: Ciao. Sollen wir uns dann in meinem Zimmer unterhalten?
0: Ist es aufgeräumt?
3: Naja, geht so.
0: Puh, ich mach mal ein Fenster auf. Also Ben, warum leugnest du plötzlich alles?
3: Gegenfrage. Hast du dich jetzt wieder beruhigt?
0: Schon möglich.
3: Gut. Also ich leugne ja gar nicht, dass wir gestern da irgendetwas im Dunkeln gesehen haben. Aber im Bett habe ich nochmal in Ruhe über alles nachgedacht und ich bin mir jetzt ganz sicher, dass es keine Elfen gewesen sein können.
0: Und wieso nicht?
3: Na, es muss dir doch klar sein, dass wir nicht wirklich gesehen haben können, was wir da gesehen haben.
0: Das hörte sich gestern Abend aber noch ganz anders an.
3: Ja, ich weiß. Da war ich auch noch voller Adrenalin und überwältigt von den ganzen Eindrücken. Ich konnte irgendwie keinen klaren Gedanken fassen, aber es kann einfach keine Elfen geben. Das hast du doch selbst gesagt.
0: Nein, ich habe gesagt, dass ich an nichts glaube, was ich nicht selbst gesehen habe. Und gestern habe ich Elfen gesehen.
3: Katie, Hand aufs Herz, du glaubst doch auch nicht, dass es Elfen wirklich gibt.
0: Tja, davon bin ich zumindest bislang ausgegangen.
3: Siehst du, was auch immer wir gestern gesehen haben, es waren ganz bestimmt keine Elfen. Wir haben uns getäuscht.
0: Meinst du jetzt etwa auch, dass es Flugwürmchen oder sowas waren?
3: Nee, ganz und gar nicht. Ich glaube eher, dass man uns reingelegt hat.
0: Im Ernst?
3: Ja, irgendjemand wollte uns glauben machen, dass wir Elfen gesehen haben und das überall rum erzählen. Das ist für mich die einzig logische Erklärung.
0: Hm. Aber wer sollte sowas machen?
3: Das habe ich mich allerdings auch gefragt. Und vor allem, aus welchem Grund?
0: Es muss jemand sein, der sich aus dieser Elfensache einen Nutzen verspricht.
3: Aha, also siehst du ein, dass es gestern keine echten Elfen waren?
0: Hm. Ja, irgendwie schon. Ich schätze, ich habe es einfach glauben wollen.
3: Ging mir auch so.
0: Und was sollen wir jetzt machen?
3: Ich würde sagen, wir finden den Betrüger und stellen ihn zur Rede.
0: Leichter gesagt als getan. Wo sollen wir denn da anfangen?
3: Ich würde vorschlagen, wir machen eine Liste mit den Verdächtigen.
0: Okay. Gib mal her. Ich schreibe. Dein Gekrakel kann ja kein Mensch lesen.
3: Na gut.
0: Also, wen verdächtigst du?
3: Ich habe da so einen Typen kennengelernt. Der heißt Jamie. Er hält sich für einen Künstler oder sowas und verkauft Elfenbilder. Er hätte von der Rückkehr der Elfen in Cottingley vielleicht einen finanziellen Nutzen.
0: Wieso?
3: Weil die Leute dann vielleicht seine Bilder wieder kaufen würden. Denn im Moment kann er seine Rechnungen wohl nicht bezahlen. Er hat mich ja quasi genötigt, ihm eins seiner Bilder abzukaufen. Außerdem sahen diese Gestalten, die wir gestern gesehen haben, genauso aus wie auf seinen Bildern. Das macht ihn schon ziemlich verdächtig in meinen Augen.
0: Ja, stimmt. Das hast du ja erzählt. Okay, ich schreibe das einfach mal auf. Name der Verdächtigen. Erstens, Jamie. Motiv, braucht Geld. Kommt noch was dazu?
3: Er wohnt natürlich auch in unmittelbarer Nähe zum Bach, quasi um die Ecke. Angenommen, er hat uns gehört, wie wir an seinem Haus vorbeigekommen sind. Dann hätte er in Windeseile am Bach sein können, um dieses Theater aufzuführen.
0: Ich notiere, dringend tatverdächtig. Wen haben wir noch?
3: Dann gibt es da noch diesen Mr. Kasimir. Der wohnt ja auch hier im Gasthof.
0: Ah, der Mann in Schwarz mit Hut.
3: Genau der. Bei dem weiß ich nicht so richtig, was ich von ihm halten soll.
0: Ich finde ihn irgendwie gruselig.
3: Er ist Conan Doyle besessen und will beweisen, dass sein großes Vorbild in puncto Elfen recht hatte. Echte Beweise für die Existenz von Elfen hat er aber bislang nicht finden können.
0: Und du meinst, er könnte das Ganze irgendwie aus Verzweiflung gemacht haben, weil er selbst keine Beweise finden konnte?
3: Ich würde es ihm auf alle Fälle zutrauen. Außerdem ist sein Timing ja auch irgendwie ein bisschen zu perfekt. Einen besseren Zeitpunkt, um nach Cardingley zu kommen, hätte er sich kaum aussuchen können.
0: Okay, also. Zweitens, Mr. Kasimir. Motiv will nicht einsehen, dass er sich getäuscht hat. Noch wer?
3: Also wenn man von finanziellen Beweggründen ausgeht, dann...
0: Ben, pass auf, was du sagst.
3: Ich meine ja nur, wenn man sich hier so umsieht...
0: Das ist ja wohl das Allerletzte. Glaubst du im Ernst, dass meine Großeltern hinter all dem stecken? Also du tickst ja wohl nicht mehr ganz richtig.
3: Nein, natürlich nicht, sorry. Ich meine ja nur, wenn wir der Sache wirklich auf den Grund gehen wollen, müssen wir alle Eventualitäten bedenken.
0: Ja, aber das ist völlig absurd. Du solltest dich was schämen.
3: Das ist ja auch gar nicht böse gemeint. Aber du kannst nicht abstreiten, dass deinen Großeltern diese Sache mit den Elfen ein paar neue Gäste beschert hat.
0: Trotzdem, das schreibe ich nicht auf. Außerdem waren meine Großeltern ja im Hotel, als wir die Nachtwanderung gemacht haben.
3: Naja.
0: Was heißt ihr naja?
3: Naja.
0: Ben, kannst du auch noch was anderes sagen als naja?
3: Naja, dein Großvater schon.
0: Ben Summers.
3: Deine Großmutter haben wir streng genommen gar nicht gesehen.
0: Jetzt reicht's. Noch ein Wort und du kannst nach Hause fahren.
3: Okay, entschuldige. Ich wollte es ja nur mal angesprochen haben. Ich mag deine Großeltern. Wirklich.
0: Und trotzdem würdest du ihnen so ein Ding zutrauen.
3: Das habe ich ja gar nicht gesagt.
0: Egal. Machen wir lieber weiter. Also, wen haben wir noch?
3: Tja, jetzt wird's schon schwieriger.
0: Was ist mit Mr. Kowalski? Der würde doch auch von dem Medienrummel in Cottingley profitieren. Jedenfalls indirekt.
3: Eigentlich schon. Ich hatte da auch schon drüber nachgedacht. Aber er ist ja in der Türkei im Urlaub. Außerdem habe ich mit ihm gesprochen. Er will von Elfen überhaupt nichts wissen.
0: Aber trotzdem, etwas Besseres als eine neue Elfensichtung hätte dem Ort kaum passieren können. Wahrscheinlich steht morgen in allen Zeitungen etwas darüber. Mr. Kowalski hätte auch gar nicht hier sein müssen. Er kann ja auch jemanden mit dem Spuk beauftragt haben.
3: Das ist nicht von der Hand zu weisen, aber wenn er den Ort wieder ins Gespräch hätte bringen wollen, hätte er doch auch irgendetwas anderes unternehmen können und nicht ausgerechnet etwas, an das er selbst nicht glaubt.
0: Tja, das stimmt, aber hat er offenbar bisher nicht. Ich schreibe ihn trotzdem einfach mal auf. Streichen können wir ihn ja immer noch. Wer könnte denn sonst noch verdächtig sein?
3: Wie wäre es mit Annabelle?
0: Also, ich habe ja schon mitbekommen, dass du sie nicht magst.
3: Ich? Wenn überhaupt, glaube ich, dass sie mich nicht mag.
0: Wie auch immer. Ich glaube nicht, dass uns haltlose Verdächtigungen weiterbringen.
3: Warum haltlos?
0: Annabelle war doch auch die ganze Zeit im Hotel. Sie hatte Nachtschicht.
3: Naja, schon.
0: Ja, und wie soll sie dann gleichzeitig am Cottingley Glen gewesen sein?
3: Noch
0: mehr glorreiche Ideen?
3: Im Moment nicht. Ich glaube, wir haben sie jetzt alle durch.
0: Nicht unbedingt. Es kann auch jemand gewesen sein, den wir gar nicht kennen.
3: Das kann zwar sein, aber irgendwie habe ich das Gefühl, dass der Elfenbetrüger in irgendeiner Verbindung zu diesem Gasthof steht.
0: Hoffentlich finden wir es bald raus. Wie geht's denn jetzt weiter?
3: Wir müssen den Täter irgendwie überführen. Und das geht am besten, wenn wir den Corpus Delicti finden.
0: Den was?
3: Naja, so nennt man, glaube ich, die Tatwaffe im Krimi.
0: Okay, das heißt, wir suchen konkret nach Elfenattrappen.
3: Genau.
0: Wen nehmen wir zuerst unter die Lupe?
3: Wie du willst.
0: Dann bin ich für Jamie. Den kenne ich bisher noch nicht.
3: Okay, nach dem Frühstück?
0: Nach dem Frühstück. Aber vielleicht siehst du dir, bevor wir wieder runtergehen, noch was anderes an.
3: Oh.
0: Weißt du, du riechst nämlich so ein bisschen wie ein Komposthaufen, Ben Summers.
6: Hallo, ihr beiden. Ich hab mich schon gefragt, wo ihr seid.
3: Guten Morgen, Mr. Bay.
6: Ben, was hast du denn gemacht?
3: Tomatensaft oder Karottensaft oder irgendwie beides. Ist aber nicht so schlimm.
0: Hey, Dad. Wir wollten gerade zum Frühstück.
6: Gut, ich musste eben ein bisschen in der Küche helfen und bin auch noch nicht zum Frühstücken gekommen. Aber jetzt ist ja glücklicherweise Annabelle da.
0: Bevor wir gehen, muss ich dich aber noch etwas fragen.
3: Mich? Was denn?
0: Jetzt mal ehrlich, Ben. Hand aufs Herz. Hast du irgendwelche Wechselklamotten eingepackt?
3: Klar. Warum fragst du?
0: Vielleicht, weil du deine Anziehsachen, seitdem wir hier sind, nicht gewechselt hast?
6: Tja, also offen gesagt, Felicity und ich haben uns auch schon gefragt, ob wir dich mal auf das Thema ansprechen sollen, Ben.
3: Ach, es ist wirklich alles in Ordnung. Sie müssen sich keine Sorgen machen.
0: Du lügst, Ben Summers. Aha.
6: Na sowas.
3: Oh je, das ist mir jetzt echt unangenehm.
0: Was sind denn das alles für dicke Schinken?
3: Naja, ein paar davon hat mir meine Mom aus der Bücherei ausgeliehen und ich bin noch nicht dazu gekommen, sie zu lesen. Ich hatte deswegen ein schlechtes Gewissen und wollte nicht, dass meine Mom die zu Hause findet. Die anderen Bücher sind...
0: Mikroorganismen, EM und Ökosysteme. Heimische Tierarten. Was dem Auge verborgen bleibt, mein erstes Mikroskop. Jetzt wird mir einiges klar.
6: Naja, immerhin hast du ja offenbar an Unterwäsche gedacht.
3: Ja, aber für mehr war dann wirklich kein Platz mehr.
6: Angesichts der Fachbibliothek, die du hier stehen hast, kann ich mir das gut vorstellen.
0: Oh, Ben.
6: Tja, also da muss man was machen. Heute ist Sonntag, aber gleich morgen fahren wir in die Stadt und besorgen dir ein paar neue Klamotten. Für heute lasse ich mir etwas einfallen. So kannst du ja unmöglich rumlaufen.
7: Mr. Bays Einfall war nicht wirklich nach Bens Geschmack. Dennoch betrachtete es Mr. Bay als Glücksfall, dass seine Mutter, also Grandma Bay, seine alte Schuluniform in einer hölzernen Truhe im Keller aufgehoben hatte. So konnte Ben sein über und über besudeltes T-Shirt gegen ein vergilbtes weißes Hemd eintauschen. Die graue Stoffhose, die ebenso wie der zugehörige dunkelgrüne Pullover mit V-Ausschnitt nach Mottenkugeln roch, war Ben ein gutes Stück zu kurz, sodass seine weißen Tennissocken darunter zum Vorschein kamen. Insgesamt machte Ben auf Mr. Bay einen eher geknickten Eindruck, sodass Mr. Bay großmütig darauf verzichtete, Ben auch noch den blau-rot gestreiften Schlips anzubieten, der eigentlich zur Uniform dazugehört hätte. Katie hingegen schien Bens neues Outfit gut zu gefallen. Zumindest machte sich ein Grinsen auf ihrem Gesicht breit, als die beiden zusammen aufbrachen, um ihrem Tatverdächtigen Nummer 1 einen Besuch abzustatten.
3: Na, da geht doch noch was.
8: 400 Pfund.
3: Aha, höre ich noch mehr? Ah, na bitte. Lassen Sie sich doch nicht lumpen. Es handelt sich hier schließlich um das letzte noch verfügbare Exemplar. Glauben Sie mir, meine Damen und Herren, ein solches Kunstwerk hat heute niemand mehr.
0: Was ist denn da los?
9: 450.
3: Na also, geht doch. Höre ich mehr, meine Damen und Herren? Das ist Ihre letzte Chance, eines meiner begehrten Elfenbilder abzugreifen. Da geht doch bestimmt noch was. Nein? Na dann. Ja, 450 zum ersten. 450 zum zweiten.
8: 500.
3: 500. 500, meine Damen und Herren. 500 sind geboten.
10: für dieses wundervolle Prachtstück von dem Typen mit dem schiefen Gesicht. Und wissen Sie, was ich jetzt mache? 500 zum ersten, 500 zum zweiten und 500 zum dritten und verkauft. Ich gratuliere.
8: Ha, danke.
0: Der scheint aber ein ziemliches Geschäft zu machen. Also dieser Jamie, meine ich, nicht der Käufer.
3: Ja, scheint so. Seltsam. Die anderen ziehen enttäuscht ab.

0: Wohnt der Typ etwa in dieser Gartenlaube?
1: So, wunderbar. Danke und auf Wiedersehen.
2: Komm, wir sprechen ihn einfach mal an. Hallo?
0: Hallo.
1: Ach, tut mir leid. Alle Bilder verkauft. Ja, da hättet ihr früher aufstehen müssen.
2: Nein, nein, wir sind...
1: Moment mal, Junge. Ich kenne dich doch. Du bist doch dieser...
2: Ben Summers. Ich war gestern schon mal hier. Und das ist Katie Bay.
0: Hallo.
1: Aha. Ja, ja, ich erinnere mich an dich. Aber warst du gestern auch schon so wie eine Strebereule angezogen?
2: Nein, ist eine lange Geschichte.
1: Ist ja auch egal. Tut mir auf alle Fälle leid für dich, Ben. Dein Bild ist gerade weggegangen. Für 500 Piepen. Tja, du hättest gestern zuschlagen sollen, als es noch da war. Hab dir ja gesagt, dass es ein gutes Geschäft für dich wäre.
2: Ja. Vermutlich. Aber deswegen sind wir gar nicht hier.
1: Sondern, na, bitte mach's kurz. Ja, ich muss gleich wieder neue Bilder malen.
2: Gern. Also wir suchen nach dem Korpus, ich meine...
0: Mir fällt gerade ein, dass ich ganz dringend mal zur Toilette müsste.
2: Toilette? Ach so, ja, ja, gut so, Katie.
1: Ja, gern. Aber die Spülung ist kaputt.
0: Ach, das ist okay. Ich will mir nur eben mal schnell, Hände waschen.
1: Aha. Naja, bitte. Die zweite Tür links.
0: Danke.
1: Oder die dritte? Naja.
2: Also, was ich sagen wollte, Sie haben ja sicher gehört, dass gestern wieder Elfen gesehen wurden?
1: Ah, und deshalb wollen alle plötzlich wieder meine Bilder haben?
2: Ja. Soll heißen, Sie wussten davon noch gar nichts?
1: Nö.
2: Kaum zu glauben. Aber wie dem auch sei, Katie und ich haben gestern diese Elfen gesehen. Pixie und Lilibet.
1: Cool.
2: Das war quasi bei ihnen um die Ecke und...
1: Ja, nice.
2: Und haben Sie davon nichts mitbekommen?
1: Nö.
2: Wo waren Sie denn gestern Abend?
1: Na hier. Ja, ich hatte ein paar Freunde da und wir haben... Ja, ein bisschen abgehangen. Kleines Sit-in, bisschen Jam-Session... Bisschen Djembe, bisschen Didgeridoo und Teemischung, aber ja, da fällt mir ein, ich habe da so eine neue Melodie geschrieben. Moment mal, hier...

0: Na, was hältst du davon?
1: Habe ich irgendwo schon mal gehört.
0: Ja? Oh, naja, ist ja auch egal. Das mit der Musik ist ja jetzt auch nicht mehr nötig. Meine Bilder, ja, die gehen weg wie Hundekuchen.
1: Ist das ein Sprichwort?
0: Ja, weiß nicht. Ja, wie dem auch sei, ich muss mal wieder rein und neue Bilder malen. Wie schon gesagt, vielleicht ist ja auch bald wieder was für dich dabei. Du kannst mich gerne wieder besuchen kommen, Ben. See you.
2: Halt!
0: Ja, was ist denn noch?
2: Da! Eine Elfe!
0: Wo?
1: Das hat doch alles keinen Sinn.
0: Was ist denn los, Junge?
1: Ach, ich wollte sie nur ablenken, damit Katie genug Zeit hat, um ihre Wohnung zu durchsuchen.
0: Ach ja? Das finde ich jetzt aber irgendwie nicht so nett von euch.
1: Ja, tut mir auch leid, aber wir hatten sie im Verdacht, dass sie gestern diese ganze Elfenerscheinung gefaked haben. Aber ich merke gerade, wie lächerlich das ist.
0: Ach ja?
1: Ja, sie waren es ganz sicher nicht. Sie sind überhaupt nicht der Typ, um eine solche Sache durchzuziehen. Sie scheinen sich nicht viel draus zu machen, was andere denken. Außerdem glauben sie ja tatsächlich an Elfen. Das habe ich jetzt begriffen.
0: Na sicher, das sage ich doch.
1: Ja, ja, ich hätte es gleich wissen müssen. Entschuldigen Sie bitte die Störung.
2: Katie! Katie! Du kannst die Suche abbrechen, wir gehen wieder!
3: Ben? Ben, hey! Was ist denn? Sind wir aufgeflogen?
1: So ähnlich. Ich erkläre dir gleich alles. Lass uns weiter zum Bach gehen und dort nach Spuren suchen.
3: Ah, ich verstehe. Also Jamie können wir von der Liste streichen. Wäre ja auch zu leicht gewesen. Dann müssen wir uns den nächsten Verdächtigen vornehmen. Wen beschatten wir als nächstes?
1: Naja, Mr. Kowalski können wir uns ja schlecht vorknöpfen.
3: Okay, also ist dieser Mr. Kasimir an der Reihe. Nur, wie kommen wir an den am besten ran?
1: Eine gute Frage. Sieh mal, hier ist aber einiges los.
3: Allerdings, die hoffen wohl auch alle eine Elfe zu sehen.
1: Verrückt.
3: Aber Mr. Kasimir scheint nicht dabei zu sein, oder hast du ihn schon gesehen?
1: Nein, aber den müsste man eigentlich schnell wiedererkennen, so groß wie der ist.
3: Und so finster.
1: Ja, doof nur, dass es so absolut keinen Sinn macht, hier nach Spuren zu suchen. Wenn es mal welche gab, haben die ganzen Leute sie sicher längst verwischt. Oder besser gesagt zertrampelt.
3: Ich glaube, das ist wirklich aussichtslos. Lass uns am besten wieder zurückgehen und bei meinen Großeltern überlegen, wie wir weitermachen sollen.
1: Okay.
3: Halt mal. Da, im Gras.
1: Was ist das?
3: Ein kleines Stück Papier, wie von einem Bonbon.
1: Was steht denn da drauf?
3: Mal sehen. Nikogam, extra stark.
1: Dann stammt das Papier von einem Kaugummi. Auch wenn ich von der Marke noch nie etwas gehört habe.
3: Ich auch nicht. Vielleicht ist es ja auch total unwichtig.
1: Ja, aber pack's einfach mal ein. Wer weiß, ob wir damit später noch etwas anfangen können. Und immerhin gehen wir da nicht ganz mit leeren Händen.

0: Hallo, Nana.
1: Hallo, Kinder. Da seid ihr ja wieder.
2: Hallo, Mrs. Bay.
1: Na, ihr macht aber ein Gesicht wie 7 Tage Regenwetter.
0: Ach, na ja. Es ist diese Sache mit den Elfen.
1: Aber das ist doch wahrlich nichts, weswegen man bekümmert sein sollte. Wir sind seit langem endlich wieder restlos ausgebucht und bekommen die ganze Zeit noch weitere Anfragen rein. Das Elfenfieber ist ausgebrochen. Gott sei Dank bekommen wir heute etwas personelle Unterstützung aus dem Dorf. Wir brauchen dringend eine Verschnaufpause.
2: Ist Mr. Casimir eigentlich noch da?
1: Er hat eben seinen Schlüssel abgegeben und ist dann in den Teesalon gegangen. Ich glaube, er ist noch nicht zurückgekehrt. Warum fragst du?
2: Ach,
0: Ben wollte ihn nur etwas fragen.
1: Wie dem auch sei, ich müsste mal eben austreten. Könntet ihr mich ein paar Minuten am Empfang vertreten, Kinder?
0: Klar.
1: Danke.
0: Vorsicht, Ben. Sonst stolperst du wieder über Annabels Helm.
2: Oh, ups.
3: Katie, das ist der perfekte Moment. Schnapp dir Casimirs Schlüssel und sieh dich in seinem Zimmer um. Vielleicht findest du ja die Elfenattrappen oder wenigstens irgendetwas Verdächtiges.
0: Ja, gute Idee. Am Schlüsselbrett hängen aber eine Menge Schlüssel. Was ist denn bloß seiner?
3: Das weiß ich auch nicht mehr. Oh je, wir können ja mal im Gästebuch nachsehen. Weißt du, wo das ist?
0: Also, das müsste hier direkt unter dem Tresen liegen. Moment.
3: Beeil dich.
0: Mach ich doch. Ah, da ist es. Mr. Casimir, Zimmer 34.
2: Oh, hey!
0: Was ist denn?
3: Da kommt der.
0: Ach, Mist. Wenn man vom Teufel spricht. Und jetzt?
3: Wir machen das einfach wie bei Jamie. Ich verwickle ihn in irgendein Gespräch und du nimmst dir sein Zimmer vor.
0: Na gut, ich mach's.
2: Ach, Mr. Casimir! Mr. Casimir!
4: Ja? Ach, hallo, ihr beiden.
0: Hallo.
4: Was gibt es denn?
2: Ja, also, wie hat Ihnen der Tee geschmeckt?
4: Wie bitte? Warum?
2: Wir führen eine Umfrage zur Zufriedenheit der Gäste durch.
0: Ja, richtig.
4: So, nun, ich würde sagen, insgesamt eher zufriedenstellend, aber nun muss ich los und meine Studien fortsetzen.
0: Könnten Sie ein Stück beiseite gehen, Mr. Casimir, damit ich den Tresen umklappen kann?
4: Oh, bitte sehr.
0: Dankeschön.
4: Da fällt mir ein, ich habe meinen Cash auf dem Zimmer vergessen. So etwas Dummes. Würdest du mir bitte meinen Schlüssel geben?
2: Ben.
4: Ben, richtig. Also?
0: Verdammt.
2: Moment, ich habe Ihnen noch etwas mitzuteilen.
4: Ein andermal gerne. Ich möchte wirklich nicht noch mehr Zeit vergeuden.
2: Doyle hat den Piltdown-Menschen aber gar nicht gefälscht.
4: Was behauptest du da, Bengel?
2: Ja, ich habe das mal überprüft, was Sie mir da neulich erzählt haben. Man weiß bis heute gar nicht, wer den Piltdown-Menschen wirklich gefälscht hat.
4: Aber die Fakten sprechen doch eine ganz eindeutige Sprache. Nimm nur die Nähe zu Doyles damaligem Wohnsitz.
2: In der Nähe von Uckfield wohnten aber auch noch eine ganze Reihe anderer Menschen.
4: Flegel, und was sagst du zu dem Cricketschläger?
2: Auch andere Menschen mögen Cricket.
4: Also, man muss schon mit Blindheit geschlagen sein, um die Zusammenhänge nicht deuten zu können. Ich bin jedoch wirklich nicht geneigt, mich noch länger mit deinen rabulistischen Einfällen zu beschäftigen. Bürschchen, ich verlange meinen Schlüssel.
2: Den hat Katie.
4: Wie bitte?
0: Ja, ich wollte ihn gerade für Sie polieren.
5: Ahoi, ahoi.
2: Mr. Kowalski?
5: Schön, dass ihr nicht vergessen habt, wie ich heiße.
1: Ian, na das ist aber eine schöne Überraschung.
0: Ich dachte, Sie wären im Urlaub.
5: Das war ich auch, aber als ich erfahren habe, was hier während meiner Abwesenheit so alles passiert ist, habe ich mich sofort in den nächsten Flieger nach Hause gesetzt und hier bin ich.
1: Ach, wie gut, dass du wieder da bist.
5: Lass dich umarmen.
1: Oh, und wie schön braun du geworden bist.
6: Das ist ja ein Ding. Ian, hallo, du bist wieder zurück?
5: Hallo, Henry. Ja, so sieht's aus. Ich dachte mir, ich sehe mal nach euch.
1: Ach, du alter Scherzkeks.
2: Kann ich ihn vielleicht im Mantel abnehmen?
5: Oh, gerne. Das nenne ich mal einen Service. Hallo, Ben. Sag mal, seit wann gehörst du denn zum Haus Slytherin?
2: Was? Ach so, der Pulli. Ja, also das ist so eine Geschichte für sich. Ich bringe erstmal ihren Mantel zur Garderobe. Katie, würdest du mir helfen?
0: Hä? Ja, natürlich. Was hast du vor?
2: Ich möchte mal seine Manteltaschen durchsuchen, nur um sicher zu gehen.
0: Ja, verstehe. Hast du schon was?
2: Ja, ein Butterscotch-Bonbon.
0: Sehr verdächtig, wenn du mich fragst. Hier, sein Reisepass.
2: Oh, das ist gut. Volltreffer. Was steht denn drin?
0: Da sind einige Stempel. Ah, hier auf dem Stempel steht Türkei. Das heißt wohl so viel wie Türkei?
2: Darf ich mal?
0: Ich denke, Mr. Kowalski hat damit ein wasserdichtes Alibi. Man sieht ja auch an seiner Gesichtsbräune, dass er im Urlaub war.
2: So ein Mist, schon wieder nichts!
0: Komm, wir gehen wieder zurück, bevor sie sich wundern, wo wir stecken.
6: Katie, Ben, da seid ihr ja wieder. Ich muss euch leider noch etwas mitteilen.
0: Ja? Was denn?
6: Tja, also, wir haben beschlossen, morgen wieder nach Hause zu fahren.
0: Wie? Warum das denn?
6: Naja, zum einen belegen wir hier im Gasthof gleich 3 Zimmer, die deine Großeltern im Moment für gutes Geld an Gäste vermieten könnten. Und außerdem ist es bei dem ganzen Tohuwabohu doch auch gar nicht mehr möglich, einen entspannten Urlaub zu haben. Ben, deine Mutter ist bereits informiert. Sie wird dich vom Bahnhof abholen.
2: Das ist aber schade.
6: Es tut uns wirklich leid, aber wir reisen ab. Gleich morgen früh.
0: Ausgerechnet jetzt.
1: Aber wir haben beschlossen, dass wir heute nochmal alle zusammen richtig schön zu Abend essen. Wir überlassen das Geschäft dann für ein paar Stunden den neuen Aushilfskräften und hängen ein Schild mit geschlossener Gesellschaft an die Tür. Ian, du bist natürlich auch herzlich eingeladen.
5: Oh, danke. Da sage ich nicht nein. Das trifft sich auch ganz gut, zumal ich ein paar Journalisten hierher bestellt habe, die mich interviewen wollten. Könnte ich einen Raum für die Interviews bekommen?
1: Aber ja, sicher doch. Ich mache dir gleich den Konferenzraum Churchill fertig. Einen Moment.
5: Ah, das ist nett, danke. Kann ich Miss Spencer Bescheid geben, dass der Termin in etwa einer halben Stunde stattfinden kann? Sie ist sowieso vor Ort.
1: Ja, das müsste passen.
5: Danke, dann muss ich mal eben telefonieren. Entschuldigt mich.
6: Und ihr zwei fangt am besten schon mal an, eure Sachen zu packen. Morgen geht's ziemlich früh raus für euch.
0: Ist gut, Dad.

0: Katie, ich weiß jetzt, wer das Papierchen am Bach verloren haben könnte.
1: Du meinst... Abigail Spencer?
0: Ja, ganz genau. Sie will sich doch das Rauchen abgewöhnen. Und Nikogam ist wahrscheinlich so ein Nikotin-Kaugummi gegen das Rauchen.
1: Ja, das kann zwar sein, es beweist aber nicht, dass Miss Spencer die Elfenbetrügerin ist.
0: Ah, das stimmt. Wir wissen ja nicht, wann sie das Papierchen dort verloren hat und ob sie es überhaupt war. Es kann ja auch von jemand anderem stammen.
1: Ja, eben. Es waren ja inzwischen unzählige Elfenpilger da. Wir haben absolut nichts gegen sie in der Hand.
0: Schlimmer noch. Wir haben nichts gegen irgendjemanden in der Hand.
1: Wir haben die ganze Zeit wie zwei Hirnis im Trüben gefischt. Was ist los, Ben?
2: Lasst mich durch, Kinder! Aus dem Weg!
0: Nichts.

0: Am Abend traf man sich im Festsaal des Five Roses zu einem opulenten Abendessen bei Kerzenschein. Katies Großeltern hatten alles mühevoll hergerichtet und Ben als Ehrengast am Kopf der Tafel Platz nehmen lassen. Doch Ben nahm das alles nicht zur Kenntnis. Er wirkte innerlich angespannt, was Katie daran merkte, dass er wie versteinert auf seinem Stuhl saß und Löcher in die Luft zu starren schien.
1: Na dann, Prost!
2: Prost! Auf Diät, den Gastgeber!
1: Annabelle, könntest du bitte noch eine Flasche Weißwein bringen?
3: Ist gut.
4: Alle Achtung, das Essen sieht vorzüglich aus.
5: Ich finde es wirklich schön, dass wir jetzt alle nochmal beisammensitzen. Die letzten Tage waren turbulent.
2: Ja, das stimmt.
3: Nur schade, dass wir wieder abreisen müssen, ohne das Rätsel um die Elfenerscheinungen aufgeklärt zu haben.
1: Ach, weißt du, die Kinder meinen, man hat ihnen mit den Elfen einen Streich gespielt.
4: Ach so, naja. So wird's wahrscheinlich gewesen sein, oder? Was soll's?
2: Mich hätte allerdings auch interessiert, wie die ganze Sache tatsächlich abgelaufen ist.
5: Andererseits, solange nichts bewiesen ist, suchen die Leute hier fleißig weiter nach Elfen. Und wir haben mehr Gäste als je zuvor.
3: Klar, für euch ist das nicht schlecht. Aber mich wurmt es irgendwie schon, dass man uns so schamlos ausgetrickst hat. Und wir nicht einmal wissen, wer es war.
5: Mach dir nichts draus, Liebes. Man wird vermutlich nie herausfinden, wer es wirklich gewesen ist.
6: Naja.
3: Ben!
6: Was ist denn?
3: Ben sagt das nicht einfach so. Wenn Ben naja sagt, führt er meistens irgendwas im Schilde. Heißt das etwa, du weißt, wer uns reingelegt hat?
6: Naja, also, wenn sie alle nichts dagegen haben.
4: Nur zu.
1: Also, mich würde es auch brennend interessieren.
6: Also, der Täter sitzt hier am Tisch.
3: Was?
7: Also Ben, bleib mal auf dem Teppich. Täter ist ja wohl etwas übertrieben. Es liegt ja überhaupt keine Straftat vor.
6: Doch, Urkundenfälschung.
7: Wie bitte?
6: Ich werde es Ihnen erklären.
7: Na, ich bitte darum.
3: Raus mit der Sprache. Wer war's, Ben?
6: Ich wollte es bis zum Schluss nicht glauben, aber du hast mich auf die richtige Fährte gebracht, Katie.
3: Jetzt sag schon.
6: Na schön, es war Mr. Kowalski.
4: Was?
7: Das kann nicht sein.
4: Also Ben, ich muss euch sehr bitten. Ich soll euch diesen Elfenhumbug vorgespielt haben, aber ich war auch in der Türkei im Urlaub, als das passierte.
6: Nein, waren sie nicht.
1: Ben, du beleidigst gerade unseren Bürgermeister und unseren Freund. Und das kann ich nicht gutheißen.
5: Ben, also wirklich? Woher soll Ian denn sonst diese Bräune haben?
6: Dazu müssen Sie sich nur seine Hände ansehen.
4: Na schön.
3: Das muss ich mir ansehen.
6: Mir ist vorhin schon aufgefallen, dass Ihre Hände unnatürlich gelb verfärbt waren.
3: Tatsächlich. Sie haben Bräunungscreme benutzt und vergessen, sich nach dem Eincremen die Hände zu waschen.
4: Ach, ich bitte euch.
6: Außerdem glaube ich, dass Sie Ihr Halstuch nicht ohne Grund tragen. Ich wette, dass man den Ansatz vom Selbstbräuner sieht.
1: Ist das wahr, Ian?
4: Ja, es ist wahr, zum Kuckuck. Ich wollte vor den anderen Gästen im Hotel nicht direkt als Engländer erkannt werden und habe mich hier zu Hause schon einmal vorgebräunt. Das ist ein bisschen schiefgegangen. Was soll's? Ein kosmetischer Unfall. Dann ist das Geheimnis meiner schnellen Bräune eben gelüftet. Bravo, Ben. Du hast mich ertappt. Bekomme ich noch ein Gläschen?
7: Mit Vergnügen.
1: Ben, willst du dich nicht bei Mr. Kowalski entschuldigen?
6: Nein, denn ich glaube ihm nicht.
1: Aber Ben,

0: danach auch nochmal ausgeborgt.
1: Warum denn das?
0: Als du mir gesagt hast, wir würden im Trüben fischen, musste ich wieder an den Angelausflug mit Mr. Kowalski denken.
2: Und?
0: Und dann wurde mir eines klar. Wenn Sie imstande sind, diesen Kowalski-Twister zu bauen, dann bekommen Sie es auch hin, fluoreszierende Elfenkörper zu basteln.
1: Du meinst...
0: Daraufhin habe ich Ihren Reisepass unbemerkt entwendet und unter mein Mikroskop gelegt.
2: Du hast ein Mikroskop dabei?
0: Das habe ich. Und ich konnte nachweisen, dass sich Pflanzenzellen auf der Seite Ihres Reisepasses befinden, auf der auch der Türkei-Stempel war. Die anderen Seiten hatten diese Spuren nicht.
1: Und das bedeutet?
2: Na, gar nicht.
0: Ich dachte mir schon, dass Sie alles leugnen würden. Deshalb habe ich etwas vorbereitet.
2: Was ist das?
0: Tja, ich war so frei und habe mir den Hotelstempel ausgeliehen, zusammen mit diesem Blatt Papier.
3: Ben!
0: Keine Sorge, Sie können ihn natürlich gleich wieder haben. Also, ich mache einen Stempel mit den 5 Rosen hier auf das Papier. Jetzt bräuchte ich mal eine von den heißen Pellkartoffeln aus dem Topf.
1: Hier, Ben.
3: Ben, was hast du vor?
0: Heiß. Aber genau richtig. Ich schneide die Pellkartoffel in der Mitte durch.
4: Ich bin gespannt.
1: Ich auch.
0: So, und nun drücke ich die Kartoffel mit der Schnittfläche auf den Stempelabdruck. Jetzt müssen wir einen Augenblick warten.
5: Du könntest gut so eine Kochshow im Fernsehen moderieren.
0: Währenddessen schneide ich schon mal die Rückseite der Kartoffel ab. Wie man sieht, befinden sich die 5 Rosen jetzt auf dem Papier und auf der Kartoffel.
1: Zeig mal.
0: Ich drücke die Kartoffel jetzt neben dem Original auf das Papier. Gibst du mir eben die Kerze, Katie?
1: Ja, hier.
0: Die Kartoffel wird jetzt wieder erwärmt. Dadurch müsste sich der Stempel von der Kartoffel lösen und auf dem Papier ein zweites Mal sichtbar werden.
6: Ja, es stimmt.
7: Erstaunlich. Die 5 Rosen sind klar zu erkennen.
1: Ah, ich verstehe. Auf diese Weise ist auch der Türkei-Stempel in Mr. Kowalskis Reisepass entstanden. Dann war er ja wirklich nicht in der Türkei.
2: Das ist doch Firlefanz. Kinder haben eine solche Fantasie.
4: Angenommen, es stimmt, was du sagst, Ben. Wo hatte er denn den ursprünglichen Stempel her?
0: Das kann ich nur vermuten.
6: Also, wenn ich mal unterbrechen darf. Selbst wenn er nicht wirklich in der Türkei war, warum auch immer, heißt das doch längst nicht, dass er es war, der euch mit dieser Elfenerscheinung reingelegt hat.
2: Eben.
0: Und wie wäre es, wenn ich wüsste, wo die Elfenattrappen versteckt sind?
2: Das kannst du nicht wissen. Ich meine...
3: Ian...
2: Ich sage nichts mehr dazu. Ich bin einfach nur empört.
1: Ben, sag es uns. Wo sind die Elfen?
0: Dazu müssten wir nach draußen.
7: Gut, dann los.
2: Bitte sehr.
0: Annabelle, würdest du uns vor die Tür begleiten?
5: Nein. Wieso sollte ich?
6: Komm, Annabelle, bitte. Es ist wichtig.
5: Und wozu?
0: Wir brauchen sozusagen deine Hilfe.
5: Dass du Hilfe brauchst, war mir schon länger klar.
6: Also, los!
5: Schön.

0: Ben, erinnere mich daran, dass ich dich umbringe, wenn wir wieder zu Hause sind.
1: Wieso denn?
0: Weil du es immer so spannend machen musst.
1: Sorry, das war keine Absicht. Bis auf die Kartoffelrückstände auf dem Reisepass habe ich bisher nichts herausgefunden. Das, was wir jetzt machen, ist wirklich nur reinste Spekulation.
0: Das nächste Mal weißt du mich aber gefälligst ein, okay?
1: Einverstanden. Aber sieh doch mal so. Wenn es schief geht, blamiere ich immerhin nur mich.
2: Also Ben, was wolltest du uns zeigen?
1: Annabelle, dürfte ich die Schlüssel für dein Mofa haben?
3: Nichts zu machen, kleiner Mann. Ich hab dir ja schon gesagt, dass ich dich nicht fahren lasse.
1: Ich will doch nur an den Kofferraum.
3: Kofferraum? Na, ist gut. Du meinst das Topcase?
1: Ja.
3: Was zum Teufel?
2: Gib sie ihm, Annabelle.
3: Du kleiner Mistkäfer.

0: Celibate alias Corpus Delicti.
1: Ich habe dir doch gesagt, du sollst die Dinger verschwinden lassen.
2: Wann hätte ich das denn verdammt nochmal machen sollen?
3: Ben, du bist der Größte.
0: Ivo, das meiste war ja Glück.
4: Ian, ich kann es nicht glauben.
5: Du solltest dich was schämen, den Kindern so eine Angst einzujagen. Diesmal hast du deine ständigen Albernheiten wirklich zu weit getrieben.
4: Und Annabelle, also ich bin wirklich enttäuscht von dir.
2: Ach was,
3: da ist aber noch was drin. Lautsprecherboxen. Daher kam dann wohl die Elfenmusik.
5: Sagt schon, wie habt ihr beiden das angestellt?
1: Lasst uns wieder reingehen, dann erzähle ich euch alles. Und Ben, du erzählst mir hoffentlich, wie du uns auf die Schliche gekommen bist.
4: Also, ich brauche jetzt erstmal einen Whisky.
6: Für mich einen doppelten.
7: Also, wie war das Ganze?
1: Ich werde euch alles erzählen.
0: Darf ich?
2: Darf ich?
5: Annabelle!
1: Von mir aus. Ist ja jetzt auch egal.
0: Also, ich glaube, es war so. Annabelle hat uns empfohlen, diese Nachtwanderung zu machen.
3: Aber sie konnte doch nicht vorhersehen, dass wir Probleme mit dem Einschlafen haben würden, oder?
2: Doch.
3: Hä?
2: Katie, du hattest den ganzen Tag Kaffee getrunken. Obwohl du normalerweise keinen Kaffee trinkst, das hast du selbst gesagt. Und Ben hat etwas von meinen Lernhilfen ins Abendessen gemischt bekommen.
6: Wovon redest du, Annabelle?
2: Koffeintabletten. Die helfen einem, die ganze Nacht wach zu bleiben, um zu lernen.
3: Jetzt echt?
5: Wie konntest du das tun?
2: Es war ja nicht viel. Wirklich nicht. Es sollte ja nur für ein paar Stündchen wirken.
5: Also so etwas hätte ich nie von dir gedacht. Warum nur?
2: Warum wohl? Weil hier einfach nie was los ist. Und ich das Geld dringend brauche. Als ich diesen Job angenommen habe, haben sie mir garantiert, dass ich 8 Stunden am Tag hier arbeiten könnte. Und nie hat das gestimmt. Bis wir nachgeholfen haben.
4: Also sowas?
3: Ben, wie ging es dann weiter?
0: Ach so, ja. Also ich denke, der Rest ist ganz einfach. Annabelle hatte uns die Route ja sozusagen vorgegeben. Als wir uns also auf den Weg gemacht haben, ist Annabelle wahrscheinlich auf ihren Roller gestiegen und auf einer anderen Strecke auch zum Cottingley Glen gefahren, wo Mr. Kowalski schon mit seinen falschen Elfen auf sie gewartet hat.
3: Wie kommst du darauf?
0: Naja, als wir zurückkamen, war ich erst kurz nach dir wieder im Gasthof. Vorher habe ich vorsichtig den Auspuff von Annabelles Moped angefasst. Ich weiß auch nicht warum, aber er war noch warm. Sie musste also damit gefahren sein, während wir weg waren.
3: Stimmt das?
2: Ja.
0: Ich schätze, dass Mr. Kowalski und Annabelle dann auf einen Baum gestiegen sind und die Elfen an einer Angelleine zum Tanzen gebracht haben. Mit der Musik haben sie uns an die richtige Stelle gelockt. Im Dunkeln konnten wir die Angelschnüre natürlich nicht sehen. So war die Illusion perfekt.
1: So war es.
7: Unglaublich.
0: Die beiden Elfenfiguren funktionierten wahrscheinlich nach dem gleichen Prinzip wie ihr Kowalski-Twister. Ein kleiner eingebauter Motor, eine durchsichtige Gummihülle und im Innern ein fluoreszierendes Licht.
1: Was soll ich da noch ergänzen?
3: Zum Beispiel, wann sie die Idee dazu hatten. Und warum die Figuren so aussehen wie auf den Bildern von diesem Dorfhippie.
1: Ach so. Naja, es war nur so eine Spielerei. Die Bilder von Jamie kennt hier im Ort natürlich jeder. Und die Vorlagen von Elsie und Frances sahen einfach zu altmodisch aus. Ich wusste lange Zeit gar nicht, was ich mit diesen Elfen machen sollte, aber dann kamt ihr plötzlich. Und die Gelegenheit erschien mir günstig, die alte Geschichte wieder neu aufleben zu lassen. Annabelle war sofort bereit, mitzuhelfen, aber ich hätte sie da nicht mit reinziehen dürfen. Ich übernehme natürlich die volle Verantwortung.
3: Und wie war das jetzt mit der Taschenlampe? Wie konnte die denn ausgerechnet im richtigen Moment ausgehen?
1: Ben, willst du oder soll ich?
0: Naja, da Annabelle uns die Taschenlampe gegeben hat, war die Taschenlampe wahrscheinlich ebenfalls eine Erfindung von Mr. Kowalski. Ich schätze, sie war so präpariert, dass man sie per Fernsteuerung ein- und ausstellen konnte. Als wir dort standen, wo Mr. Kowalski uns haben wollte, hat er die Taschenlampe mit einer Fernbedienung ausgeschaltet und als alles vorbei war und er und Annabelle sich in Deckung gebracht haben, hat er sie einfach wieder eingeschaltet.
1: Wieder richtig.
3: Aber wäre es denn nicht sicherer für Sie gewesen, die Taschenlampe einfach nur auszuschalten? Wir hätten sie ja entdecken können.
1: Na, ihr musstet doch auch sicher und wohlbehalten wieder nach Hause finden.
3: Und die Musik? Woher kam die Musik?
2: Schon mal was von Handy gehört? Mein Gratis-Download. Die Boxen taten ihr Übriges.
1: Ja, damit dürfte wohl alles geklärt sein, oder? Ich brauche jetzt auch mal einen Whisky. Danke, ich bediene mich selbst.
6: Ich habe noch eine Frage. Woher kam der Stempel in dem Reisepass?
1: Der war von Annabelle.
0: Ach, Annabelle studiert Islamwissenschaft. Ich nehme an, dass sie im Rahmen ihres Studiums schon mal im orientalischen Ausland war. Wahrscheinlich war sie erst vor kurzem in der Türkei.
1: Alles richtig. Jetzt habe ich aber eine Frage. Ben, woher wusstest du, wo die Gummielfen waren?
0: Ach ja, das war wirklich nur eine vage Vermutung. Gestern Abend, als wir von der Nachtwanderung nach Hause gekommen sind, bin ich über Annabels Helm im Eingang gestolpert.
2: Tollpatsch.
0: Bevor wir den Gasthof verlassen hatten, lag der noch nicht da. Sonst hatte sie ihren Helm wahrscheinlich immer im Mofa-Koffer.
2: Topcase.
0: Aber seit diesem Abend lag er immer irgendwo im Eingangsbereich. Ich habe mich dann irgendwann gefragt, warum das so ist?
3: Weil das Topcase schon voll war.
0: Eben. Und was sollte sie sonst da reingetan haben, wenn nicht die Elfenattrappen?
3: Oh Mann, jetzt qualmt mir echt gehörig der Kopf.
1: Tja, also ich muss schon sagen, Ben, alle Achtung. Ich hätte nicht gedacht, dass es so leicht wäre, mir auf die Schliche zu kommen.
7: Aber warum, Ian? Warum hast du das getan?
1: Cottingley stirbt aus. Niemand interessiert sich mehr für uns und unsere Geschichte. Und ich muss alles dicht machen, was ich einmal mühevoll aufgebaut habe. All die Jahre weggeschmissen. Seht euch doch um, hier gehen allmählich die Lichter aus. Der Gasthof wäre als nächstes dran gewesen. Ich konnte doch nicht länger nur zusehen.
7: Aber warum hast du die Kinder da mit reingezogen?
1: Es tut mir leid, dass ich euch diesen Streich gespielt habe, ihr beiden. Das müsst ihr mir glauben. Ich wollte euch nicht schaden.
3: Nun ist es passiert. Wir haben ihnen geholfen, diesen Betrug zu veranstalten. Das kann man nicht mehr ändern.
1: Ja, aber schau dich jetzt im Dorf um. Alle lieben den Betrug.
0: Aber keiner den Betrüger.
1: Tja, also da muss ich dir recht geben, mein Junge. Wenn man erfährt, was ich gemacht habe, dann kann ich mein politisches Amt für immer vergessen. Ich wäre erledigt.
5: Ich kann es einfach nicht glauben.
1: Es liegt jetzt an euch, Katie und Ben. Ihr könnt mich auffliegen lassen. Aber ihr müsst verstehen, alle hier in Cottingley haben von unserem kleinen Geheimnis profitiert.
3: Tja, aber die Leute haben ein Recht auf die Wahrheit.
1: Die Wahrheit, die Wahrheit. Diese Leute, die hier nach den Elfen suchen, sind an der Wahrheit doch gar nicht interessiert. Und denk doch mal an deine Großeltern und ihren Gasthof.
4: Also hör auf, uns da mit reinzuziehen.
3: Ben, was meinst du?
0: Ich denke, keinem ist damit gedient, wenn Mr. Kowalski als Bürgermeister zurücktreten muss, der Gasthof deiner Großeltern leer steht und Annabelle ihren Job verliert. Aber wir können Mr. Kowalski auch nicht decken.
3: Und was schlägst du vor?
0: Wir schicken die Elfenattrappen an die Presse.
1: Aber Ben...
0: Und zwar anonym.
3: Ah, ich verstehe.
0: Dann können die Leute selbst entscheiden, was sie glauben wollen. Die Skeptiker werden auch jetzt nicht daran geglaubt haben, dass wir Elfen gesehen haben. Und diejenigen, die an die Elfen glauben wollen, werden das auch weiterhin tun. Selbst wenn man ihnen die Attrappen zeigt. Hm.
7: Damit hast du vermutlich recht.
0: Mr. Kowalski hatte wohl wirklich nichts Böses im Sinn, sondern wollte nur das Beste für die Menschen in seinem Dorf. Auch wenn er damit eindeutig zu weit gegangen ist.
3: Ich finde, Mr. Kowalski sollte auch ein Geständnis unterschreiben, das wir vernichten werden, sobald wir aus der Presse erfahren, dass die Elfenattrappen dort angekommen sind. Nur um auf Nummer sicher zu gehen, dass sie nicht versuchen, die Attrappen hinter unserem Rücken verschwinden zu lassen.
1: Das ist nur fair.
2: Ja, ich will mich auch entschuldigen. Besonders bei dir, Ben.
0: Ist schon vergessen.
1: Ja, ich danke euch, Ben und Katie, dass ihr einem alten Kauz nochmal eine zweite Chance geben wollt. Ihr habt heute Großes getan.
8: Mr. Kowalski schrieb sein Geständnis noch in derselben Nacht auf das Papier, mit dem Ben zuvor den Stempeltrick demonstriert hatte. Nachdem sich der Sturm wieder gelegt hatte, konnte das Abendessen mehr oder weniger normal fortgesetzt werden. Spätestens beim Nachtisch lag eine angenehme Stimmung von Versöhnung in der Luft, sodass der Abend noch lange weilte und niemand so richtig ins Bett gehen wollte. Am nächsten Morgen fiel es besonders Ben sehr schwer, rechtzeitig aus den Federn zu kommen. Denn, wie ihr vielleicht wisst, ist Ben alles andere als ein Frühaufsteher. Aber wenigstens konnte er endlich wieder seine eigenen Klamotten anziehen, die Grandma Bay für ihn gewaschen hatte. Und dann hieß es Abschied nehmen. Als der Kleinbus die Einfahrt des Gasthofs verließ, blickte Ben vom Rücksitz immer noch etwas schlaftrunken durch das Seitenfenster und sah, wie die ersten Sonnenstrahlen des Morgens aus den Wolken blitzten und vom frischen Tau auf den Gräsern reflektiert wurden. Ben musste kurz blinzeln, und als er die Augen wieder öffnete, tauchte vor seinen Augen plötzlich ein kleiner Schmetterling auf. Aber ist das wirklich ein Schmetterling gewesen?

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0: volle Fahrt voraus, Kapitän!
1: So, Kinder, hinsetzen bitte.
2: Heute werden wir uns mit...
3: Martin, darf ich mal kurz stören?
2: Na sicher. Was kann ich denn für dich tun?
3: Guten Tag, Kinder. Ich darf euch eure neue Mitschülerin vorstellen. Sie heißt Christina Ritschikova und ist erst vor kurzem mit ihren Eltern hierher gezogen.
4: Wie sieht die denn aus? Hast du etwa den Container geplündert oder was?
2: Also wirklich, ich muss mich doch wundern. Ruhe im Klassenraum! Oskar, ich erwarte von dir, dass du dich bei Christina entschuldigst.
4: Gar nichts mache ich. Soll die sich doch entschuldigen, dass ihr Nachname wie ein ekliges Essen klingt.
3: Ich glaube, jeder von euch hätte es schwer in einer neuen Schule. Noch dazu in einem ganz fremden Land. Christina, magst du uns nicht etwas über dich erzählen? Vielleicht müssen auch erstmal die in der hinteren Reihe etwas mehr über dich erfahren.
5: Ich weiß nicht.
2: Also, Frau Sommer, unsere Schulleiterin, kennst du ja bereits. Mein Name ist Herr Schäfer und ich bin der Klassenlehrer der 6D. Woher kommst du denn?
5: Ich habe aus Tachow.
4: Ich habe aus Tachow. Die kann ja nicht mal richtig Deutsch reden. Ich, Oskar, du nix Deutsch kannst.
3: Also wirklich, das enttäuscht mich sehr. Oskar, du wirst nach dem Unterricht in mein Büro kommen. Wollen wir doch mal sehen, ob dir dann immer noch zu lachen zumute ist.
4: Mir doch egal. Rufen Sie doch meinen Vater an.
2: Mach dir nichts draus, Christina. Ich freue mich, dass du bei uns bist und ich hoffe, du wirst hier schnell neue Freunde finden. Nicht alle sind hier so frech wie Oskar. In welchem Land liegt dieses Tachow?
5: Česká republika. Ich weiß nicht genau, was heißt auf Deutsch.
6: Herr Schäfer?
2: Ja, bitte, Marie.
6: Das ist doch Tschechien, oder?
5: Ja, genau, Tschechien. Hab vergessen, wie sagen in Deutsch. Danke.
2: Ach, das ist ein schönes Land. Ich habe dort mit meiner Familie schon einmal Urlaub gemacht. Du wirst uns sicher viel darüber erzählen können. Magst du uns denn auch noch sagen, warum du schon so gut Deutsch sprechen kannst?
4: Von gutem Deutsch kann man hier wohl nicht sprechen.
5: Tachow ist nah an Deutschland. Mein Oma und Opa sprechen viel Deutsch.
2: Dann verstehe ich das. Danke sehr. Jetzt fangen wir aber erstmal mit dem Unterricht an. Christina, setz dich mal. Ja.
6: Lisa und ich rücken zusammen. Dann könnte Christina doch bei uns mit am Tisch sitzen. Geht das?
2: Ich denke, das ist eine sehr gute Idee. Lisa ist unsere Klassensprecherin und Marie ihre beste Freundin. Da bist du gut aufgehoben. Christina, versuche mal so viel wie es geht vom Unterricht mitzubekommen. Alles andere kriegen wir schon hin.
4: Zum Glück sitzt die weit weg, sonst würde ich noch das Würgen bekommen von dem Knoblauchgeruch.
5: Wir nicht viel essen Knoblauch in zu Hause.
3: In Tschechien wird nicht übermäßig viel Knoblauch gegessen, werter Herr Müller. Bevor hier irgendwelche Unwahrheiten in die Welt gesetzt werden, sollte man sich erstmal mit den Kulturen anderer Länder auseinandersetzen. So, Kinder, ich werde mich erst einmal verabschieden. Seid nett zu Christina, ja? Kind, wenn etwas ist, kannst du jederzeit an meiner Tür klopfen, okay?
5: Ja, danke, werte Dame.
3: Werte Dame, so wurde ich auch schon lange nicht mehr genannt. Danke sehr, Christina. Von dieser Höflichkeit kann sie hier aber so mancher mal eine Scheibe abschneiden. Also, bis zur großen Pause dann, Martin.
2: Bis später, Elke. So, dann setze dich mal, Christina. Der Rest schlägt Seite 95 im Deutschbuch auf und liest sich die Aufgaben 1 bis 5 durch.
7: Seite 95. Aufgabe 1 bis 5. Oh Mann, das ist aber echt viel. Hallo alle zusammen. Ich habe gar nicht mitbekommen, dass ihr schon wieder da seid. Aber ich freue mich. Also Deutsch war ja immer mein Lieblingsfach in der Schule. Habt ihr auch ein Schulfach, das ihr richtig gerne mögt? Mathe? Oder Sachkunde? Toll, dass ihr auch so gern zur Schule geht. Naja, Fast immer, oder? Was man aber wirklich sagen muss, ist, dass Oskar nicht sehr nett zu Christina war. Stellt euch das mal vor, der erste Schultag in einer neuen Klasse. Da hätte ich aber auch ganz schön Bammel. Zum Glück hat sich Oskar den Rest des Schultages zurückgehalten. Naja, das lag wohl auch daran, dass Frau Sommer, die Schulleiterin, ihn ganz schön zusammengefaltet hat in der großen Pause. Jetzt ist auf jeden Fall Schulschluss und Lisa und Marie bringen Christina zur Bushaltestelle.
8: Du fährst mit dem Bus zur Schule? Voll cool!
5: Geht nicht anders. Unsere Wohnung ist in Neustadt.
6: Boah, das ist doch bestimmt eine Dreiviertelstunde Busfahrt. Warum gehst du denn nicht in Neustadt zur Schule? Also nicht, dass ich es möchte, aber...
5: Wir wohnen in kleiner Wohnung, aber nur kurz. Mama und Papa wollen kaufen Haus auf dem Land. Hier irgendwo. Sie haben schon angesehen und ich glaube auch gekauft. Sie sagten, es dauert noch kurz, bis Papiere da sind.
8: Bestimmt den Hof der Kohlmanns. Der steht zum Verkauf.
5: Ich nix weiß. Ich frage Mama und Papa.
8: Hast du Lust, mich mal zu besuchen? Ich kann dir in Altmühlen alle geheimen Orte zeigen, die kein Junge wissen darf.
6: Ja, genau. Das muss dann aber auch ein Geheimnis bleiben.
5: Ich verspreche es. Ich sage morgen, ob ich darf. Sie wollen, Lisa. Sie wollen, Marie. So sagen wir in unser Land auf Wiedersehen.
8: Bis morgen, Christina.
6: Ich mag Christina. Die ist toll, oder?
8: Ja, die ist doch voll nett.
4: Ihr mögt die? Bei der muss man doch aufpassen, dass nicht auf einmal was im Ranzen fehlt. Ich wäre da mal lieber etwas vorsichtiger.
8: Was hast du denn gegen Christina? Sie hat dir nichts getan. Wenn du weiter schlecht über sie redest, bekommst du es mit uns zu tun.
4: Was will denn ein Mädchen machen? Willst du mich hauen? Ich werde es dir einfach machen und mich vor dir... Wer war das? Meine Schnürsenkel sind verknotet. Das werde ich euch heimzahlen, das schwöre ich.
8: Sehr gut gemacht, Huckepuck. Das hat dieser Fiesling echt verdient.
9: Wir Klabautermänner können die besten Knoten machen.
7: Da ist Oskar aber gehörig auf die Nase gefallen. Ein bisschen geschieht ihm das aber auch recht, so gemein wie er Christina gegenüber war. Lisa und Marie haben sich auf dem Weg nach Hause gemacht. Herr Schäfer hat der Klasse heute wieder viele Hausaufgaben aufgegeben. Ich glaube, das schafft Lisa dieses Mal nicht morgens vor der Schule. Da wird sie sich sicher sofort dran setzen.
8: Nee, denn zum Glück ist Wochenende.
7: Was? Ja, stimmt. Komisch. Und ich dachte immer, als Erzähler könnt nur ihr mich hören. Sowas.

0: ist unfassbar, Frau Steinbach. Da wollen so Leute aus einem ganz anderen Land den Hof der Kohlmanns kaufen. Stellen Sie sich das einmal vor. Ich glaube, die sprechen noch nicht einmal richtig Deutsch. Wie wollen die denn Saatgut kaufen?
1: Frau Wempe, ich denke, die Familie Retschikova wird das ohne weitere Probleme hinbekommen. Außerdem waren Christina und ihre Eltern heute schon bei uns einkaufen. Und ich muss Ihnen ausdrücklich sagen, dass es sehr nette Leute sind. Wenn Sie mich nun entschuldigen, meine Frau wird jetzt übernehmen. Hallo, Schatz.
2: Hallo. Danke, dass du mich kurz vertreten hast. Bis nachher.
0: Also wirklich? Frau Steinbach, haben Sie gehört, wie Ihr Mann mit mir gesprochen hat? Eine Unverschämtheit.
2: Ja, Wilma. Das habe ich schon von draußen deutlich gehört. Aber es tut mir leid. Du wirst in mir keine Verbündete finden. Die Retschikowas sind eine sehr nette Familie.
0: Aha. Nun gut. Das müssen Sie selbst wissen. Wären Sie so gütig und würden mir ein Kilo Erdnüsse abpacken? Die mag mein Willi so gern.
2: Wenn es die aus Nigeria sein dürfen? Oder sind dir die nicht genehm?
0: Ja, also wirklich, das sind doch nur Erdnüsse. Da ist es mir doch egal, wo die herkommen. Die sind doch alle gleich.
2: Aha. Ich dachte, ich frage lieber nach. Das macht dann 4,56 Euro, bitte.
0: Na, recht herzlichen Dank, Frau Steinbach. Bis zum nächsten Mal.
3: Hey, passen Sie doch auf, wo Sie langlaufen. Beinahe hätten Sie mich umgerannt.
0: Pass du doch auf, wo du langläufst, du Lausebengel.
3: 10 Lakritzlutscher.
2: Gerne. Einen Moment.
4: Meine Lolli.
2: Bitte. Gern geschehen.
5: Was willst du hier?
3: Das ist ein freies Land. Ich kann hingehen, wo ich will. Außerdem kann es dir doch eh egal sein.
5: Stimmt.
4: Eine Lolli gehört mir.
3: Denen werde ich es zeigen. Morgen ist die Hausübergabe bei den Tschechen. Ich werde mich heute Abend gegen 11, wenn es dunkel ist, einfach in das Haus der Kohlmanns schleichen und Stinkbomben verstecken. Papa schläft da eh schon. Und wenn die morgen da sind, werden die das Haus ganz bestimmt nicht mehr kaufen, weil es unendlich nach faulen Eiern stinken wird. Dann können die ja von mir aus nach Blödmannshausen ziehen.
4: Jetzt konnte ich keinen einzigen Lolli greifen. Frechheit.

0: Schau mal, Christina. Das ist unser Lieblingsversteck. Das kennt kein Junge. Nicht einmal der Bruder von Lisa.
1: Das ist schön hier. Aber warum ihr braucht geheimen Ort?
2: Weil die Jungs uns immer ärgern. In der Pause wollen die immer nur Mädchen fangen spielen. Und auf dem Spielplatz oder so nerven die auch meist. Marie und ich dachten, wir brauchen einen Ort, wo wir immer hin können, den nur wir kennen.
0: Genau. Und da du jetzt auch unsere Freundin bist, darfst du auch immer unsere Geheimorte benutzen. Janine, Enne und Annika wissen auch Bescheid, aber sonst niemand.
1: Und was machen ihr so hier?
2: Alles, wozu wir Lust haben. Manchmal reden wir nur, aber wir haben uns auch schon öfters Brettspiele mitgenommen. Hier stört einen wirklich niemand.
3: Oh, Mist!
2: Psst! Ben?
0: Oh Mann, okay. Kein Junge kennt diesen Ort außer Ben.
2: Jetzt komm her. Was willst du hier?
4: Mir war so langweilig und ich wollte mit Huckepuck spielen.
2: Oh, Ben!
1: Was ist Huckepuck?
2: Naja, jetzt ist es auch zu spät. Christina, du musst aber erst versprechen, dass nicht nur dieser Ort, sondern auch das, was ich dir gleich zeigen werde, unter uns bleibt. Ja?
1: Wie soll ich versprechen, wenn ich nicht weiß, was?
0: Vertrau uns.
1: Okay, ich verspreche.
2: Gut, dann mach dich mal sichtbar, Huckepuck.
3: Frechheit, so langsam kennt mich ja das ganze Dorf. Ich muss dir nicht sagen, dass es laut Klabautergesetz nicht erlaubt ist, dass so viele Zweibeiner von uns wissen. Was ist, wenn...
2: Erspar mir deine Klabautergesetze, die kenne ich mittlerweile alle auswendig.
1: Was ist das?
3: Was das ist? Ich bin Huckepuck, der große Klabautermann.
1: Klabautermann?
0: Naja, wie erklärt man das am besten? Sowas wie ein Schiffsgeist, Kobold... Das ist echt schwer zu erklären.
1: Ah, ich habe schon einmal davon gehört. Ich dachte, Oma und Opa haben Geschichten ausgedacht.
2: Das muss aber wirklich unter uns bleiben.
1: Ich verspreche.
3: So, jetzt muss ich aber mal was sagen.
0: Was ist denn, Huckepuck?
3: Ich war im Laden und habe meine Lakritze kontrolliert und...
2: Keine Lakritze? Die verkaufen wir im Hofladen. Du sollst da nicht immer was mopsen.
3: Ich? Mopsen? Niemals. Ich leihe.
2: Und wie willst du die geliehenen Lakritze wieder zurückgeben?
3: Verrate ich nicht. Ihr kennt doch sicherlich diesen dicklichen Jungen, der immer alle ärgert und dem ich mal das Ketchup übers Hemd gespritzt habe, oder?
0: Ja, den gemeinen Oscar. Was ist mit dem?
3: Ich habe den belauscht und jetzt habe ich ein großes Klabautergeheimnis.
2: Los, sag es uns.
3: Es ist ein Klabautergeheimnis. Ich darf euch doch nicht erzählen, dass dieser Oscar vorhat, heute Nacht auf dem Hof, der zum Verkauf steht, Stinkbomben zu verstecken, damit die neuen Käufer das Haus nicht mehr haben wollen. Oh nein. Was bin ich nur für ein schlechter Klabautermann? Und daran bist nur du schuld. Wenn du mich nicht ausgequetscht hättest, dann...
4: Stinkbomben sind voll cool. Ich habe Frau Hoffmann mal eine in ihre Tasche gelegt. Dann hatten wir eine Freistunde.
1: Habe ich richtig verstanden? Der Junge möchte aufhalten, meine Eltern, dass wir kaufen Hof?
0: Scheinbar. Der ist so gemein. Was hat er denn immer für Probleme?
2: Wir müssen ihm zuvorkommen. Aber was können wir tun?
1: Ich weiß es nicht.
4: Ihr müsst ihn doch nur erschrecken. Papa sagt immer zu mir, wer kleiner und schwächer ist als andere, muss schlauer sein. Weißt du noch, Lisa, als ich Papa letztes Jahr an Halloween mit meiner Skelettverkleidung so dolle erschreckt habe, dass ihm sein Kaffeebecher aus der Hand gefallen ist? Das war witzig.
2: Genau, ich hab es. Ben, du bist genial.
4: Ich? Echt? Warum?
2: Wir jagen Oscar den Schreck seines Lebens ein. Kommt, wir laufen schnell zu mir nach Hause. Auf dem Weg erzähle ich euch meinen Plan.
1: Okay, oh, ja. Klar.
5: Da rennen sie alle davon. Was die wohl vorhaben? Eins ist aber sicher. Einen Denkzettel hat der Oscar verdient. Zum Hof der Steinbachs laufen sie und sind schon in Lisas Zimmer verschwunden. Sicher stecken sie jetzt die Köpfe zusammen. Höre ich sie da etwa gerade schelmisch lachen? Oh Mann, ich möchte so gerne wissen, was sie da drinnen aushecken.
3: Nein. Sowas mache ich nicht.
1: Bitte, Huckepuck. Ich gebe dir auch einen Lakritz-Lolli, versprochen.
3: Na gut. Aber ich mache das nur einmal.
2: Okay, dann ist das abgemacht. Ich kümmere mich um Huckepuck. Ben, du besorgst Papas Kassettenrekorder. Marie, du sorgst für die richtige Atmosphäre. Und du, Christina, fährst schnell nach Hause. Du musst deine Eltern unbedingt davon überzeugen, dass du heute bei Marie übernachten darfst. Zum Glück ist Wochenende und keine Schule. Und dann treffen wir uns alle zum abgemachten Zeitpunkt am Hof der Kohlmanns. Alles klar?
1: Okay. Ich hoffe, Papa hat Schlüssel noch von Besichtigung. Der Makler sagte, ist kein Problem zu behalten, weil wir wollen Haus haben. Aber was machen wir, wenn Papa Schlüssel nicht mehr hat?
5: Versteht ihr, was die aushacken? Kassettenrekorder? Die richtige Atmosphäre? Und dann wollen die vier auch noch in der Nacht rausgehen? Na, wenn das mal nicht die Eltern herausbekommen. Ich glaube, die wären da nicht so mit einverstanden. Naja. Christinas Eltern haben es übrigens erlaubt, dass sie bei Marie übernachten darf. Sie haben sich sehr gefreut, dass Christina so schnell neue Freunde gefunden hat. Lisa und Ben haben im Affentempo ihr Abendbrot aufgegessen. Mutter und Vater Steinbach sahen sich nur sehr verwundert an. Und als es dann dunkel wurde, schlichen sich die drei ganz leise aus dem Haus. Beinahe wäre Ben auf Kater Puffels Schwanz getreten, der gemütlich auf einer Decke vor dem Kamin schlief. Aber alles ist gut gegangen und niemand hat etwas mitbekommen. Zum Glück ist der Hof der Kohlmanns nicht weit weg. Vielleicht 3 oder 4 Minuten, wenn man ganz schnell rennt. Alle kamen gleichzeitig vor dem Haus an.
2: Klasse, da seid ihr ja. Wie sagt mein Papa immer, pünktlich wie die Maurer. Habt ihr alles dabei? Christina, hast du die Schlüssel?
1: Ja, der war ganz einfach auf Della im Flur. Mama und Papa haben nicht gemerkt. Alles andere haben wir hier im Bollerwagen.
0: Ja, genau.
2: Toll, dann lasst uns rein und alles vorbereiten. Oskar kommt bestimmt auch schon bald. Was sagtest du nochmal, wann er kommen wollte, Huckepuck?
3: Irgendwas mit 11 oder so. Wann bekomme ich endlich mein Lakritz?
0: Später, Huckepuck. Erst die Arbeit, dann das Vergnügen. Wir sollten anfangen, sonst schaffen wir das alles nicht. Ich verstecke eben noch fix den Bollerwagen im Gebüsch. Hier, nimm das mal eben, Ben.
4: Ja, gib her.
5: Ich verstehe immer nur Bahnhof. Was haben die denn vor? Ach so, ich kann ja normal reden. Also, den Kassettenrekorder sehe ich. Und Lisa holt aus ihrer Tasche das Kostüm von Ben, mit dem er seinen Vater so erschreckt hat. Und nun holt sie ein kleines weißes Tuch raus. Da ist ein Gesicht drauf gemalt, wie bei einem Halloween-Kürbis. Christina bindet Huckepuck ein Seil um den Bauch. Warum macht sie das denn?
1: Ist das so gut, Huckepuck?
3: Ja, aber nicht noch enger machen. Oh, auf was habe ich mich da wieder eingelassen? Ich bin noch ein großer Kabautermann. Ich rette Schiffe und jetzt muss ich...
1: Denk an den Lakritzlutscher.
3: Ja, genau. So, und wo ist das Tuch?
1: Hier, wirf dir das über.
2: Marie, zeig mal her, was du zu Hause aufgenommen hast.
0: Ja, Moment.

0: Oh, voll gut. Das hast du toll hinbekommen.
1: Sally ist wohl etwas durchgedreht und hat Papa aus seinem Mittagsschlaf gebellt. Mama ist dann einmal reingekommen und hat sich doch sehr gewundert, was ich da veranstaltet habe. Aber sie hat dann nur den Kopf geschüttelt und ist wieder zu Papa gegangen.
0: Ich glaube, der wird sich in die Hose machen.
1: Das hoffe ich.
2: Lisa, das Kostüm passt nicht mehr. Schau. Ich bekomme den Reißverschluss nicht zu. Ich kann nicht mitmachen.
0: Kein Problem, Brüderchen. Ich habe wieder eine Blitzidee. Tada! Sicherheitsnadeln. Komm, ich mach dir das Kostüm zu.
1: Schaffst du es, Huckepuck?
3: Na klar. Wir Klabautermänner sind die besten Knotenmacher, die es gibt. Schwupps, das Seil um den Balken. Ein richtiger Seemannsknoten. Und fertig.
0: Und? Alles klar bei euch?
1: Ja, Huckepuck hat Knoten gemacht. Seil ist fest.
0: Los, Huckepuck. Mach dich unsichtbar und schwinge einmal. Oh, klasse. Genau so sollte das sein.
1: Lisa, Christina, er kommt.
0: Schnell, ich helfe dir auf den Balken, Huckepuck. Ben, Huckepuck, ihr wartet, bis die Geräusche aus dem Kassettenrekorder loslegen, okay?
3: Ei, ei.
0: Komm, Christina, wir müssen uns verstecken.
4: Ganz schön dunkel hier. Zum Glück habe ich eine Taschenlampe dabei. Ach, viel besser. Dann will ich die Stinkbomben mal verstecken. Hauptsache, die gehen zur richtigen Zeit hoch. Wenn das klappt, werden die niemals hier einziehen. Was war das? Wohl nichts. Gut, weiter geht's. Genau da kommt jetzt eine Bombe hin. Was ist das? Hilfe! Ein Gespenst! Raus aus meinem Gesicht! Raus aus meinem Gesicht! Und ein Skelett! Hilfe!
5: Das hättet ihr sehen müssen. Als die Töne aus dem Kassettenrekorder losgingen, kam Ben als Skelett aus einer dunklen Ecke heraus, klapperte mit Hölzern und machte diese gruseligen Geräusche. Und Huckepuck? Der baumelt als Geist verkleidet an einem Seil und ist dem Oscar fast ins Gesicht geflogen. Das sah einfach geradezu lustig aus. Huckepuck mit einem weißen Tuch als Gespenst. Und Oscar hat sich vielleicht erschrocken. Aber Moment, so witzig das auch alles war. Was ist denn mit Oscar los? Er liegt am Boden und hält sich seinen Knöchel. Oh weh, das sieht gar nicht mehr lustig aus.
6: Oh, was? Was geht hier vor sich? Oh, mein Fuß! Ihr seid doch hinterhältig! Wartet mal ab, wenn ich das meinem Vater erzähle!
1: Was willst du deinem Papa erzählen? Dass du in der Nacht aus dem Haus abgehauen bist? Dass du in ein fremdes Haus eingebrochen bist? Dass du hier Stinkbomben verteilen wolltest, damit nette Menschen ein Haus nicht kaufen können, nur weil du sie nicht magst?
6: Nicht alles, aber dass ihr mir aufgelauert habt und ich mich deswegen verletzt habe. Ich sage einfach, dass es auf dem Heimweg von der Schule war. Mein Vater ist eh so gut wie nie zu Hause. Das bekommt er gar nicht mit.
0: Na, dann viel Spaß. Wir werden jetzt gehen. Ich bin ja mal gespannt, wem mehr geglaubt wird.
6: Was? Hey, hey, ihr könnt mich doch nicht einfach so hier liegen lassen. Ich kann nicht mehr laufen. Ihr müsst mir doch helfen. Ihr seid doch daran schuld.
7: Wir müssen gar nichts. Selbst hast du Schuld.
6: Von dir will ich auch gar keine Hilfe. Geh doch dahin, wo du herkommst. Aua.
0: Kommt, das hören wir uns gar nicht weiter an. So ein Blödmann. Wir gehen.
1: Genau. Wir sagen deinem Vater Bescheid. Oder lieber der Polizei?
0: Hm, Ich finde Polizei besser. Kommt, lasst uns schnell zu mir nach Hause und sie anrufen. Wir haben zufällig jemanden bei einem Einbruch beobachtet. Ich bin mal gespannt, wie das in Altmühlen ankommt, wenn der Sohn des Bürgermeisters in fremde Häuser einsteigt.
6: Das könnt ihr nicht machen. Hey, ich bin's doch, Oskar, euer aller Freund. Ich mach doch immer nur Spaß, das wisst ihr doch.
7: Ich weiß das nicht.
0: Wir wissen das auch nicht. Solange du gemein zu Christina bist, werden wir dir nicht helfen. Kommt, wir gehen.
6: Dann geht doch! Ich mag euch eh nicht! Aua! Ah, mein Fuß!
7: Wir können das nicht so machen.
1: Wieso? Der ist immer zu allen Kindern gemein. Jetzt hat er auch mal sein Fett wegbekommen.
7: Ja, stimmt, aber er hat Verletzungen. Würdest du verletzten Raubvogel an der Straße liegen lassen oder helfen?
1: Natürlich würde ich ihm helfen und ihn sofort zu Dr. Tinneweber, unserem Tierarzt, bringen.
7: Aber du weißt, Raubvogel tötet Tiere, um zu essen. Es ist sein Instinkt. Vielleicht weiß Oskar nicht, wie man sein kann, nett.
0: Ha. Ich verstehe, was du meinst, Christina. Egal, wie gemein er so ist, wir können ihn nicht sich selbst überlassen. Kommt, wir helfen ihm.
1: Okay, du hast recht. Wie konnten wir nur so denken? Jetzt schäme ich mich. Ben, hol du den Bollerwagen aus dem Gebüsch.
8: Okay, mach ich.
5: Wo Christina recht hat, hat sie recht. Wenn jemand Hilfe braucht, muss man helfen. Egal, ob man den Menschen mag oder nicht. Stellt euch mal vor, es würde euch geschehen. Ein altes Sprichwort lautet, was man nicht will, dass man dir tu, das füge niemand anderem zu. Habt ihr das schon mal gehört? Lisa, Marie und Christina sind wieder zu Oskar hochgegangen und haben ihm nach unten geholfen. Vorher hat Lisa unbemerkt Huckepuck aus dem Seil geknotet. Den hätten sie fast vergessen. So richtig begeistert war auch er nicht. Draußen angekommen hat sich Oskar in den Bollerwagen gesetzt und die Mädchen, wie auch Ben, haben ihn nach Hause gezogen. Eine Woche später war es dann endlich soweit. Die Retschikowers haben den Hof der Kohlmanns gekauft. An diesem Tag sind alle früh aufgestanden. Denn in Altmühlen ist es Tradition, dass man neue Nachbarn gebührend mit einem großen Fest begrüßt. Alle sind sie gekommen. Die Steinbachs, die Wempels, die Wittes, Herr Schäfer, Frau Sommer und sogar der Bürgermeister mit seinem nun an Krücken laufenden Sohn Oskar.
9: Herzlich willkommen in der Nachbarschaft, Christina. Wir freuen uns sehr, dass es geklappt hat mit der Hofübernahme.
7: Danke. Mama und Papa freuen sich viel. Sie kommen gleich zu dich.
6: Zu dir oder zu euch?
7: Hm, bitte?
6: Ich wollte mich nur bedanken. Lisa hat mir eben gesagt, dass ihr ohne dich gar nicht zurückgekommen wärt, um mir zu helfen. Obwohl ich so gemein war, habt ihr mich sogar nach Hause gebracht und meinem Vater nichts davon erzählt, was ich da angestellt habe. Es war nicht richtig von mir, dich so zu ärgern, denn eigentlich bist du voll in Ordnung.
7: Das ist kein Problem. Gerne gemacht.
10: Liebe Gemeinde von Altmühlen.
7: Komm, wir gehen hören, was der Mann sagt.
6: Das ist mein Vater. Er ist der Bürgermeister von Altmühlen.
10: Ich freue mich, Herrn Marek Retschikova, seine reizende Frau Petra und ihre liebe Tochter Christina in Altmühlen als neue Mitglieder unserer Gemeinde begrüßen zu dürfen. Dieser Hof hat eine lange Geschichte und ich wünsche Ihnen von Herzen, dass er Ihnen Glück bringt. Darf ich wissen, was Sie vorhaben mit dem Hof?
11: Wir wollen machen Milch von die Kühe und haben ganz viel gutes Leben.
10: Ja, richtig so. Applaudieren Sie, meine Damen und Herren. Ich freue mich, in so viele nette, bekannte Gesichter zu schauen. Erheben wir unser Glas auf die Familie Retschikova. Wünschen wir Ihnen viel Glück, immer viel Ertrag und stets gute Nachbarschaft. Prost!
12: Wilma, hattest du nicht noch etwas vor?
13: Ich? Nein, was sollte ich denn noch vorhaben?
12: Ich erwarte von dir, dass du die Retschikovas respektvoll und freundlich begrüßt. Du hast dir im Hofladen genug das Maul zerrissen.
13: Warum sollte ich? Außerdem, was fällt den Steinbachs ein, alles weiter zu plaudern, was ich denen im Vertrauen gesagt habe?
12: Wilhelmina Magdalena Wempel, ich erwarte von dir, dass du das jetzt machst.
13: Willi?
12: Sonst brauchst du mir nicht mehr nach Hause kommen.
13: Also, ich... Nun gut. Ich hatte das ja eh vor. Gehört sich ja auch so.
12: Ich weiß doch, wie gut und liebevoll du tief im Herzen bist. Na, dann mal los.
13: Jetzt? Sofort? Ja. Ich mach ja schon. Hallo, liebe Familie Retschikowa. Herzlich willkommen in Altmühlen. Ich freue mich ja so, dass Sie nun hier wohnen.
7: Lisa, Marie, wo hast du Kapuk?
0: Er ist hier. Zeig dich mal.
3: Ja, was ist?
7: Hallo, großer Klappertermann. Ich habe noch einzulösen, mein Versprechen. Aber weil du gemacht hast, so toll, bekommst du 2 Lolli.
3: 2? Oh, ich weiß gar nicht, was ich sagen soll. Noch nie habe ich 2 so schöne und große Lakritze bekommen.
0: Oh, hey, das ist aber nicht wahr. Ich habe dir letztens eine ganze Tüte salzige Heringe mitgebracht.
3: Das ist doch was ganz anderes. Da habe ich nichts für dich gemacht.
7: Na, du bist mir ja einer.
5: Ja, das stimmt. So hat Christina ihr Versprechen eingehalten. Das ist wichtig. Und ich glaube, der Huckepuck schwebt gerade auf Wolke 7 mit seinem Lolli. Alle hatten noch einen schönen Nachmittag und haben mit Christinas Familie gefeiert. Sogar Frau Wempel hat sich noch zusammengerissen und ich glaube auch, dass sie die Familie Retschikowa nun auch ein wenig besser kennengelernt hat. Wisst ihr, denn nur vor Dingen, die man nicht kennt, hat man Angst oder vorher Gedanken, die vielleicht gar nicht stimmen. Das nennt man Vorurteile. Deswegen macht euch immer erst ein eigenes Bild und dann habt ihr auch eure eigene Meinung. Wenn selbst der Oscar das kann, dann kann es jeder Mensch auf unserem schönen Planeten Erde. Tja, das war's auch für heute. Die Party ist vorbei. Alle liegen im Bett und schlafen schon. Und genau das werde ich jetzt auch machen. Also, tschüss. Bis zum nächsten Mal.
8: Nanu, schon so spät? Unglaublich, wie schnell so ein Schultag vorbei ist, wenn man viel zu tun hat. Ach ja, aber ich glaube, ich mache für heute auch Schluss. Bei dem schönen Wetter. Moment, da kommt gerade noch eine Nachricht rein. Sehr geehrte Frau Sommer, wir würden uns freuen, wenn Sie die Credits zu... Huckepuck, der Klabautermann, Folge 6, der Geist der Freundschaft lesen würden. Aber klar, das mache ich noch gerne. In den Rollen. Erzähler, Philipp Bösand. Huckepuck, Matthias Heil. Lisa, Nadine Most. Marie, Jasmin Kurz. Die beiden kenne ich gut. Anna Steinbach. Birgit Arnold. Tim Steinbach. Marcel Ellerbrock. Ben Steinbach, Adrian Arnold, Christina Retschikowa. Ach ja, die hat sich richtig gut bei uns in der Schule eingelebt. Also Christina Retschikowa, Ann-Kathrin Richter, Oskar Müller, Thorsten Möser, Klassenlehrer Martin Schäfer, Stefan Hartlein, Schulleiterin Elke Sommer, Katharina Koschel. Ach, stimmt, das bin ja ich. Bürgermeister Klaus Müller, Frank Keiler. Wilma Wempel, Anja Klukas. Willi Wempel, Joachim Klotz. Credits, schon wieder ich, Katharina Koschel. Produziert von Hörhafen Hörspiele 2022. Skript, Idee, Musik, Regie und Schnitt sowie Titelsong von Stefan Hartlein. Background Vocals von Matthias Heil. Titelsong gemastert von Stereo Junge. Covergestaltung von Anja Klukas. Lektorat Marek Schädel. Sounddesign unter Verwendung von Sounds aus dem eigenen Archiv, wie auch von freesound.org. Als Schulleiterin freut mich zu lesen, dass auch hier rechtlich alles seine Ordnung hat. Das Hörspiel steht unter der Creative Commons Lizenz 3.0 in Zusammenarbeit mit dem Hörspielprojekt der Community für Hörspielmacher. So, und jetzt mache ich Feierabend. Tschüss!

0: king.
1: Neue Batterien. Ich bekomme schon raus, was hier vor sich geht.
2: Die stinken und hässlich sind die auch. Du weißt, dass ein Klabautermann Hühner nicht ausstehen kann. Ich kann das einfach nicht verstehen, warum diese Viecher überall sind. Sie sind unnütz.
3: Und woher kommen dann unsere Frühstückseier? Du naschst mir doch andauernd das Eigelb weg. Also dann können die ja nicht so doof sein, wie du das immer sagst.
2: Das ist doch was ganz anderes. Eier sind lecker. Hühner stinken.
3: Okay, ich geb's auf. Aber bitte vertreibe die Hühner nicht immer auf den Baum von Bauer Wempel. So langsam denkt er, das sind seine Hühner.
2: Pah, mir doch egal. Ich hab schon genug um die Ohren. Diese blöden Stinkeviecher vertreiben, dem Monsterkater weit aus dem Weg gehen... Und dein Bruder stellt hier überall Fallen auf. Der denkt wirklich, ich bin so blöd, dass ich einen Lakritz von einer Mausefalle nehme. Aber ich bin schlau. Ich bin ein schlauer Klabautermann.
3: Aber du musst schon aufpassen, Huckepuck. Nicht, dass noch einer seiner billigen Tricks funktioniert. Manchmal bist du ziemlich gierig.
2: Meinem Onkel Hackeknack ist das passiert. Aber ich bin viel schlauer als der.
3: Es... Gibt noch mehr Klabautermänner?
2: Na klar, wir sind überall. Fällt was um, waren wir das. Wird ein Schiff gerettet, waren wir das. Du hast doch nicht geglaubt, dass ich der einzige Klabautermann auf der ganzen Welt bin.
3: Doch, irgendwie schon. Aber gut, ist ja auch logisch, dass es noch andere gibt.
4: Hattet ihr das auch schon einmal? Da fällt einfach irgendetwas in der Wohnung um und keiner war daran schuld? Glaubt ihr, das hätte ein Klabautermann sein können? Huckepuck meint, ja, ich weiß ja nicht so genau. Aber erstmal hallo und schön, dass ihr wieder dabei seid. Es sind Herbstferien und Lisa kann immer schön lange ausschlafen. Naja, wenn Huckepuck sie lässt. Heute hat sie sich mit Marie verabredet, aber die kommt erst später. Erinnert ihr euch noch an Kater Puffel? Ja? Klasse, der schleicht sich nämlich gerade in Lisas Zimmer. Da muss aber Huckepuck, pass auf!
2: Monster! Monster! Hilfe! Hilfe!
3: Ach Mensch, das ist doch nur der Puffel. Warum versteckst du dich denn im Puppenhaus? Der tut dir doch nichts. Er hat nicht einmal einen dicken Schwanz. Wenn er einen hätte, dann wäre er auf Krawall gebürstet. Ich glaube aber, er möchte nur spielen.
2: Ich weiß ja nicht. Ich traue diesen Monstern einfach nicht.
3: Nimm doch mal die Katzenangel und spiel mit ihm. Da freut er sich bestimmt. Und vielleicht werdet ihr dann endlich Freunde.
2: Ich versuche es. Aber wenn der mich frisst, bist du schuld. Diese Monster sind ja auch dumm. Der jagt einer unechten Maus hinterher. Ja, so geht das. Hier hast du die unechte Maus.
3: Übertreibe nicht, Huckepuck. Vergiss nicht, du bist sichtbar.
2: Ich? Niemals. Nein, nein, geh weg, geh weg. Es hat mich gepackt. Hilfe, Hilfe.
3: Oh, Puffy, erschreck doch den Huckepuck nicht so. Ich glaube, der große Klabautermann hat es mit dem Spielen etwas übertrieben. Ich bringe...
2: Wo ist mein Hut? Wo ist er hin? Oh nein, das darf nicht wahr sein.
4: Ach du Schreck. Puffel ist aber auch schnell. Zack, hat er sich den Klabautermann geschnappt.

0: Schau, ein kleiner Fetzen ist noch übrig. Aber der Rest ist jetzt wohl in Puffels Bauch. Was machen wir denn nun?
1: Auch das noch? So ein Klabauterpech. Ich hatte ihn, seit ich ein Klabauterjunge war. Ohne meinen Hut kann ich nicht unsichtbar werden. Darin bist nur du schuld. Ich muss mir sofort einen neuen holen.
0: Geht das denn so einfach?
1: Na klar geht das so einfach. Ich muss nur durch einen Rettungsring springen und dabei ganz fest daran denken, wo ich hin möchte. Das kann jeder. Du bestimmt auch.
0: Nee, sowas kann scheinbar nur ihr Klabautermänner. Lass mich raten. Du brauchst jetzt ganz dringend einen Rettungsring, durch den du hüpfen kannst?
1: Ja, du musst mir einen bringen. Ich kann mich nicht unsichtbar machen. Dein Bruder will mich fangen und das Monster mich fressen. Ich muss mich verstecken.
0: Wo bekomme ich einen Rettungsring her? Wir haben keinen. Ah, ich rufe Marie an. Vielleicht haben die ja einen.
1: Mir egal woher. Hauptsache, ich kann mir bald einen neuen Hut holen.
2: Marie, bitte, hallo?
0: Hallo Marie, ich bin es, Lisa.
2: Hallo, geht es dir gut?
0: Bei mir ist alles gut. Huckepuck hat aber ein großes Problem.
2: Ha, jetzt habe ich's.
3: Jetzt sag mir, was ein Puckehuck ist. Los, sag es. Ich habe es genau gehört.
0: Warte mal kurz, Marie. Du hast mich belauscht?
3: Ja klar, ich habe dort im Regal mein Walkie-Talkie versteckt und auf Dauersenden gestellt. Wie soll ich denn sonst herausfinden, was hier vor sich geht? Mir erzählt hier ja niemand was. Los, jetzt sag's mir, was ist ein Kuckehuck?
0: Du hast ja noch nicht mal richtig verstanden, was ich gesagt habe. Also erstens telefoniere ich gerade mit Marie. Zweitens habe ich nur genießt. Und das klingt wie...
3: Hatschi.
0: Genau. Und drittens, geh raus aus meinem Zimmer und nimm dein blödes Walkie-Talkie-Ding mit.
3: Trotzdem ist hier irgendwas los. Ich finde das schon noch raus.
2: Uff, das war knapp.
0: Ja, ziemlich. Das Schlimmste ist, dass Huckepuck nicht unsichtbar werden kann. Puffy hat seinen Hut gefressen.
2: Ach du Schreck, was nun? Jetzt kann ihn doch jeder sehen.
0: Er hat mir erzählt, wenn er durch einen Rettungsring springt und dabei ganz fest an einen bestimmten Ort denkt, dann kommt er dahin.
1: Nicht überall hin. Nur an Orte, die nur für uns Klabautermänner sind. Und wieder zurück.
0: Aha. Hast du das gehört, Marie?
2: Ja.
0: Auf jeden Fall gibt es scheinbar einen Ort, an dem er einen neuen Hut bekommt. Dafür brauchen wir aber einen Rettungsring. Dein Papa hatte doch früher mal ein Boot oder so. Hat der nicht noch irgendwo einen rumliegen?
2: Ich frage ihn nachher mal. Er ist gerade im Zoo und kommt erst gegen Abend wieder. Aber versprochen, das ist das Erste, was ich machen werde.
4: Also, wenn ich durch einen Rettungsring springen würde, dann würde ich wahrscheinlich stecken bleiben. Aber Spaß beiseite. Das ist ja ein riesiger Schlamassel, in dem Huckepuck nun steckt. Erst ist ihm langweilig. Dann frisst Kater Puffel seinen Hut und jetzt schnüffelt auch noch Möchtegern-Detektiv Ben in der Gegend herum. Der versucht mit allen Mitteln irgendwas herauszufinden. Bisher hat er es zum Glück nicht geschafft. Marie hat abends noch Lisa zurückgerufen, aber leider haben die Wittes auch keinen Rettungsring. Am nächsten Morgen kommt Lisa auf die Idee, einen Zettel am schwarzen Brett im Hofladen aufzuhängen.
5: Einen Rettungsring? Kind, was willst du denn damit?
0: Ich brauch den, weil wir in der Schule das Thema Schiffe haben. Und Herr Schäfer sagte, dass wir mal schauen können, was wir zu dem Thema so zu Hause finden.
3: Nimm doch ein Modellschiff von Papa mit.
5: Ja, genau. Das würde ich auch machen. Ist doch viel besser als so ein hässlicher, dreckiger Rettungsring. Wir hatten mal einen. Willi wollte sich eine Hafenbar bauen. Das konnte ich ihm zum Glück ausreden.
6: Wohl eher verbieten. Das macht dann bitte 14,90 €, Wilma.
5: Ja, selbstverständlich, Frau Steinmeier.

0: Steinbach? Oh, nein. Frau Steinbach, es ist mir sehr unangenehm. Ich habe meine Geldbörse vergessen. Könnte ich Ihnen später die 15 Euro vorbeibringen?
1: Aber selbstverständlich. Das ist kein Problem.
0: Ja. Oh, danke sehr.
2: Frau Wempel, wenn Sie möchten, komme ich später bei Ihnen vorbei, um das Geld abzuholen. Dann könnte ich vielleicht Ihren Mann fragen, ob er den Rettungsring noch hat. Wenn das für Sie in Ordnung ist?
0: Also, ich habe damit kein Problem. Dann muss ich den beschwerlichen Weg heute nicht noch einmal laufen. Frau Steinbach, wäre das auch für Sie in Ordnung?
1: Aber natürlich.
0: Oh, sehr schön. Also, dann bis später. Tschüss.
3: Eine gute Idee von Lisa. Am späten Nachmittag radelt sie zu Marie und dann laufen beide zusammen zu den Wempels hinüber. Huckepuck ist natürlich auch dabei. Er muss ja auch kontrollieren, ob er etwas mit dem Rettungsring anfangen kann.
4: Sag mal, Huckepuck, ist das eigentlich egal, wie der Rettungsring aussieht?
5: Na klar. Es muss aber ein echter sein. Nicht so ein Teil, das man sich nur zum Anschauen kauft.
4: Und wenn du da durchhüpfst, was ist das dann für ein Ort, an den du ganz fest denkst?
5: Oh, das darf ich dir eigentlich nicht sagen. Großes Klabautermann-Gesetz. Aber, naja, euch kann ich ja sicher vertrauen. Wir Klabautermänner und Frauen leben...
4: Es gibt auch Klabauterfrauen?
5: Natürlich gibt es Klabauterfrauen. Was denkst du, wo die Klabauterbabys herkommen?
2: Da gibt's Sinn. Und an was für einen Ort werden wir dann kommen?
5: Wir? Oh, niemals. Nur ich alleine. Ihr Langbeiner dürft da nicht hängen.
2: Schade. Damit hatte ich aber fast schon gerechnet. Kannst du uns denn wenigstens dann davon erzählen?
4: Ja, bitte.
5: Ach, wenn's sein muss. Aber alles darf ich nicht sagen. Wir Klabauter wohnen eigentlich ja im Laderaum von Schiffen. Da kann man prächtig hämmern und mit Brettern werfen. Manchmal wohnen wir auch unter der Ankerwinde. Aber trotzdem gibt es einen Ort, zu dem wir alle gehen können, wenn einer zum Beispiel seinen Hammer verloren hat. Oder wenn sein Hut gefressen wird.
4: Wow, das ist ja echt interessant. Erzähl weiter.
5: Und das ist die Taverne zum Blauen Klabauter. Ein riesiges Haus, innen viel größer, als es von außen ausschaut. Da legt auch ein jeder Klabauterjunge seine Klabauter-Tauglichkeitsprüfung ab.
2: Voll cool.
6: Taverne zum Blauen Klabauter. Interessant. Ich wusste doch, dass die mir irgendetwas verheimlichen.
3: Ach du Schreck. Lisa, Marie und Huckepuck haben nicht bemerkt, dass Ben sie verfolgt hat. Er hockt zusammengekauert in einem Busch und hat alles gehört, was sie auf dem Weg zu den Wempels gesprochen haben. Und Ben kann doch kein Geheimnis für sich behalten. Ich hoffe, der hat den Huckepuck nicht gesehen, denn der hockt wie immer in Lisas Hängetasche. Nanu, was macht er denn jetzt?
6: Was hat das mit dem Klabautermann, dem Rettungsring und der Taverne zum Blauen Klabauter auf sich?
2: Du hast uns belauscht? Ben, das finde ich richtig doof von dir. Ich gehe dir ja auch nicht auf den Keks, wenn du mit deinem Lego spielst.
4: Wir haben gar nichts von alledem gesagt.
6: Jetzt könnt ihr es nicht mehr bestreiten. Also sagt es mir, ich habe alles ganz genau gehört. Ich weiß, dass ihr zu den Wempels geht, um einen Rettungsring zu holen und dass da jemand durchspringen will, um zur Taverne zum Blauen Klabauter zu kommen.
4: Du spinnst, davon haben wir gar nichts gesagt.
2: Genau, Marie hat recht. Geh nach Hause, Ben.
6: Okay, ich gehe nach Hause. Aber ich werde keine Ruhe geben, bis ich ganz genau weiß, was hier los ist.
2: Oh, so ein Mist. Der hat alles gehört und wird es jedem erzählen.
5: Aber das darf dir doch gar nicht. Großes!
2: Das interessiert Ben aber nicht. Man kann nur hoffen, dass ihm niemand glaubt. Schaut, wir sind bei den Wempels angekommen. Ich klingel mal. Huckepuck, verkriech dich bitte ganz tief in die Tasche. Wir haben schon genug Probleme.
0: Ach, Kinder, da seid ihr ja. Wilhelm? Wilhelm, kommst du mal? Kommt rein. Möchtet ihr eine Limonade?
4: Hallo, Frau Wempel. Nein, danke, ich habe keinen Durst.
2: Ich auch nicht. Danke sehr.
0: Wir dann halt nicht.
7: Das ist ja eine Überraschung. Hallo, ihr zwei. Was macht ihr denn hier? Sind die Hühner wieder auf der Linde?
2: Nein, diesmal nicht. Ihre Frau sagte vorhin im Hofladen, dass Sie vielleicht einen Rettungsring haben?
4: Ja, wir haben in der Schule das Thema Schiffe. Und wir wollen Herrn Schäfer überraschen mit einem Rettungsring. Dann können alle Schüler mal sehen, wie so einer ausschaut. Wir werden auch gewiss gut darauf aufpassen.
7: Ja, Moment. Ich hatte auf jeden Fall mal einen. Ich wollte mir mal eine Hafenkneipe in der Scheune bauen, aber Wilma... Naja, ich habe die Lust daran verloren. Kommt mit, schauen wir mal, ob er noch da ist. Wenn, dann ist er in der Scheune.
0: Wilhelm, und gib der kleinen Steinbach 15 Euro. Die habe ich im Hofladen noch offen.
3: Tatsächlich haben die drei und der versteckte Huckepuck den Rettungsring gefunden. Der ist ganz schön dolle verstaubt und dreckig. Ich bin ja schon gespannt, ob das auch alles so funktioniert, wie Huckepuck es gesagt hat. Und hoffentlich hat Ben noch nichts gepetzt. Auf jeden Fall sind die drei erstmal in Lisas Zimmer und haben den Rettungsring blitzeblank geputzt.
4: Blitzeblank sauber. Und nun?
5: Jetzt geht es zum blauen Klabauter, damit ich mich endlich wieder unsichtbar machen kann. 1, 2, 3 und los! Auf zum blauen Klabauter!
3: Huckepuck kann es kaum erwarten und setzt schon zum Sprung durch den Ring an. Lisa und Marie knien auf dem Boden und halten den Ring dabei fest. Der Klabautermann nimmt Anlauf, rennt los und setzt zum Springen an, als...
4: Nein! Ben, nicht! Oh nein, er hat doch nicht wirklich...
2: Das gibt es doch nicht! Wie kann denn das sein, wenn meine Eltern das mitbekommen? Wir müssen hier auf jeden Fall so lange bleiben, bis beide wieder da sind. Und dann kann Ben sich aber auf was gefasst machen.
3: Das hättet ihr sehen sollen. Genau in dem Moment, als Huckepuck durch den Rettungsring gesprungen war, ist Ben ins Zimmer gestürmt und hat sich auch in den Ring geworfen. Zack! Und beide waren weg. Wie kann das nur sein? Und wo sind die beiden jetzt?

0: Was willst du hier? Du darfst nicht hier sein. Geh sofort zurück. Ich befehle es dir.
1: Wow, das ist ja toll hier. Und du? Bist du ein Klabautermann? Ich heiße Ben.
0: Oh nein, welch ein Klabauterpech. Ein jedes Klabauterbaby weiß, dass man keine Langbeiner mit hierher bringen darf. Was ist, wenn andere das herausfinden? Du musst schnell wieder zurückgehen.
1: Wie soll ich das denn machen?
0: Du hast recht. Das geht ja gar nicht. Das müssen wir ja auch wieder zusammen machen. Und der große Rettungsring ist in der Taverne. Oh nein. Naja, zum Glück bist du ja noch nicht so groß wie die anderen. Vielleicht gehst du ja noch als Zwergtroll durch.
1: Ja, ich will ein Zwergtroll sein.
0: Stell dir das mal nicht so einfach vor. Zwergtrolle sind, genauso wie normale Trolle, immer extrem schlecht gelaunt und machen nur Ärger. Wie gut kannst du schlecht gelaunt sein?
1: Ich kann richtig doll schlecht gelaunt sein.
0: Das ist schon mal gut. Dann musst du nur noch reden wie jemand, der gerade angefangen hat zu sprechen. Du musst wissen, Zwergtrolle sind nicht nur schlecht gelaunt, sie sind auch hohl wie Brot. Wir müssen aber noch ein bisschen was mit deinem Aussehen machen. Los, schnell, versteck dich dahinter dem Busch und gib keinen Mucks von dir. Ich komm gleich wieder.
1: Okay.
2: Was macht Huckepuck denn jetzt? Er rennt, flink wie ein Wiesel, zu einem Haus, verschwindet hinter diesem und kommt kurze Zeit später mit einer braunen Decke wieder hervor. Dann flitzt er wieder zurück zu Ben, der immer noch mucksmäuschenstill im Gebüsch hockt. Moment. Was machen Sie denn nun? Der will doch nicht... Huckepuck hat Bens Gesicht mit Schlamm aus einer Pfütze beschmiert und ihm so etwas Ähnliches wie eine Kastanie auf seine Nase gesetzt. Ihr müsstet Ben jetzt sehen. Der ist in einer alten braunen Decke eingehüllt, die bis über den Kopf gezogen ist. Das sieht so aus, als wenn er eine Kapuze auf hätte. Von Bens Gesicht ist nichts mehr zu sehen hinter all dem Schlamm und der, naja, was das auch immer ist, nennen wir es mal Kastanie.
0: Nein, nein, nein. Du musst laufen wie ein Opa am Krückstock. Hast du noch nie gesehen, wie ein Zwergtroll läuft?
1: So, ist es jetzt besser?
0: Ja, ein bisschen. Und vergiss nicht, wenn wir gleich in die Taverne gehen, sagst du am besten gar nichts. Wenn du was sagen musst, spreche verblödet und schlecht gelaunt. Ab jetzt ist dein Name Rockzock.
1: Oh ja, das bekomme ich, mir egal. Du doof.
0: Oh je, das kann ja was werden. Komm mit, wir müssen da hinten hin.
3: Wer ist da? Was wollt ihr?
1: Du nix musst wissen, alles doof.
0: Boah, wer ist denn das?
3: Oh je, oh je, ein Zwergtroll. Das hat mir heute gerade noch gefehlt. Und du? Was willst du? Kannst du auch was anderes als sabbern? Wenn du nichts von mir willst, verlass das Büro!
0: Ich und mein Freund hier wollten...
3: Ja, was denn? Verschwendet nicht meine Zeit. Ich habe hier noch mindestens 8 Anträge auf Erstkobold-Ausrüstung liegen, die ich heute noch fertig haben möchte. Und übrigens, wo ist dein Hut? Ist dir nicht bewusst, dass du nach dem Klabautergesetz, Paragraph 11 Absatz 3, verpflichtet bist, deinen Hut immer zu tragen?
1: Nix Hut. Hut, put, put.
0: Hut. Hut. Ach ja, mein Hut hat mich gefressen. Nee, der wurde gefressen von einem mächtigen Monster. Jetzt brauche ich einen neuen.
4: Ja, böses Monster, Hut weg.
3: Immer das Gleiche. Dass ihr nie auf eure Hüte und Hämmer aufpassen könnt. Wir sind doch hier nicht bei der Wohlfahrt. Der wievielte Ersatzhut ist es denn schon?
0: Hui, sie ist so wunderschön. Der erste.
3: Oh Mann. Gut, Name?
4: Ruckzuck ich.
3: Nicht du, der andere, der den Hut will.
0: Ich bin Huckepuck, der große Klabauter.
3: Ja, ja, das sagt hier jeder halbwüchsige Klabautermann, der mir wieder irgendeine Geschichte vorflunkert, wie er seinen Hut oder Hammer im Kampf gegen große Monster oder bei Schiffbruch verloren hat. Natürlich kannst du überhaupt nichts dafür, dass dein Hut weg ist.
0: Na hör mal, nur weil du wunderschön bist, kannst du mich jetzt hier nicht behandeln wie ein Klabautertrottel. Ich kann nichts dafür, dass ein Monster meinen Hut gefressen hat. Ich kann auch nichts dafür, dass sich ein Zopfmädchen auf mich draufgesetzt hat.
3: Klingt das schon besser. Nichts ist schlimmer als die Klabautermänner, die hier vor mir stehen und nur rumsabbern und ihre Muskeln spielen lassen. Also, Name, Huckepuck. Zu ersetzender Gegenstand, Hut. Wohnt bei Zopfmädchen.
4: Will auch Hut.
0: Übertreib nicht.
3: So, hier. Geh ins Magazin und such dir einen aus. Unser Lagerist Hocktock wird den Zettel dann einbehalten. Ich hoffe, das wird so schnell nicht mehr wieder geschehen. Und wenn du mal wieder hier bist, lass es mich wissen. So, und nun raus hier und nimm deinen verblödeten Kumpel mit. Der hat mir schon den ganzen Boden dreckig gemacht.
2: Rockzock, Ben und Huckepuck laufen zum Magazin. Was ein Magazin ist? Naja, das ist so etwas wie ein Lager, wo ganz viele Sachen drin sind. In diesem hier sind hunderte Hüte und Hämmer. Die beiden geben den Zettel einem ganz dicken Klabautermann namens Rockzock, der sie zu der Hutabteilung bringt. Dort sucht Huckepuck sich einen neuen Hut aus. Der sieht genauso aus wie sein alter, nur ohne den roten Kreuzstich.
0: Haha, jawohl, das ist genau der Richtige. Und zack, aufgesetzt und...
1: Ja, es hat geklopft.
0: Ben, wir sind noch nicht zu Hause. Vergiss nicht, du bist Rockzock.
4: Oh ja, vergiss nicht, hab Rockzock dumm.
0: Los, komm, ab zum großen Rettungsring.
2: Klasse, die beiden haben es geschafft. Nun aber schnell zurück nach Hause. Sie laufen eine hohe Treppe hinauf und kommen in einen runden Raum mit einem riesigen, orangenen Rettungsring in der Mitte. Huckepuck hüpft auf Bens Schulter und auf drei springen sie gemeinsam durch den Rettungsring.
5: Wie lange warten wir schon? Ich muss bald nach Hause. Mama und Papa machen sich noch Sorgen.
6: Schon fast 2 Stunden. Ich hoffe, sie kommen bald wieder.
7: Hallo, ihr zwei. Darf ich kurz reinkommen?
6: Oh je. Moment, Papa! Moment!
7: Also, Lisa, ich komme jetzt rein.
8: Lisa? Marie? Was habt ihr mit Ben gemacht?
5: Wir haben nur...
1: Das war einer der tollsten Tage in meinem Leben! Papa, ich habe...
6: Ben, nicht!
0: Nichts sagen, Ben!
9: Oh, Ben! Oh, wie schaust du aus? Was habt ihr gemacht?
1: Wir haben...
5: Die Schöne und das Biest gespielt. Den Film haben Lisa und ich letztes Wochenende bei mir gesehen. Und Ben hatte richtig Lust mitzuspielen.
1: Ja, genau. Aber ganz richtig ist das nicht.
8: Na, dass ihr zusammen spielt, das hätte ich euch auch jetzt nicht wirklich abgenommen. Also Ben, sag, was ist nicht ganz richtig?
1: Wir haben die Schönen und das Biest gespielt.
8: Oh, Hört auf, ich kann nicht mehr. Ich entschuldige mich, dass ich nicht geglaubt habe, dass ihr drei zusammen spielt.
9: Ich finde das auch toll. Aber Ben, jetzt geht's erstmal in die Wanne. Mal schauen, ob wir dein Gesicht unter dem ganzen Matsch auch wiederfinden.
8: Marie, deine Eltern haben angerufen. Komm, ich bring dich schnell nach Hause.
6: Ich komme mit. Ja, Papa?
8: Na klar, Tochterherz. Komm mit.
2: Ich glaube, ich habe die Steinbachs und Marie noch nie so lachen gehört. Selbst mir tut ja schon der Bauch weh. Was für ein Abenteuer. Ich bin noch ganz aufgeregt. Ich glaube nicht, dass ich heute Abend schnell einschlafen kann. Es ist ja auch so viel passiert. Ich hoffe, ihr könnt heute einschlafen. Vater Steinbach hat Marie zusammen mit Lisa nach Hause gefahren. Die Mädchen haben sich gleich wieder für morgen verabredet. Mutter Steinbach schrubbt Ben in der Badewanne, bis er wieder blitzeblank und sauber ist. Und Huckepuck, was macht Huckepuck eigentlich gerade?
0: Ein Zettel? Was steht da drauf?
3: Ich heiße Honeylack und würde mich freuen, wenn du mich bald wieder besuchst.
0: Hui. Honeylack, was für ein schöner Name.
2: Das hatte ich euch ja noch gar nicht erzählt. Als die Klabauterfrau Huckepuck den Zettel für seinen neuen Hut in die Hand gedrückt hatte, hat sie ihm einen weiteren in die Jackentasche gestopft. Na, das kann ja noch was werden. Huckepuck und Honeynack.
6: Huckepuck? Huckepuck! Jetzt erzähl mir, was ihr gemacht habt.
0: Na gut, aber ich sag dir was. Dein Bruder ist der schlechteste Zwergtroll, den ich jemals gesehen habe.
6: Hä? Erzähl schon.
0: Also, das war so.
6: Sie hörten? Huckepuck, der Klapp... Ey! Hörst du jetzt auf, mich zu pieksen? Nochmal. Huckepuck, der Klabautermann. Folge 5. Oh Schreck, der Hut ist weg. In den Rollen. Huckepuck, lass das jetzt. Ich möchte hier jetzt die Rollen vorlesen. Also, Erzähler, Philipp Bösand. Huckepuck, ja, das bist du. Matthias Heil. Lisa, hey, das bin ja ich. Nadine Most. Meine beste Freundin Marie, Jasmin Kurz. Meine Mama Anna Steinbach, Birgit Arnold. Und der Papa, Tim Steinbach, Marcel Ellerbrock. Mein nerviger kleiner Bruder Ben Steinbach, Adrian Arnold. Die Wilma Wempel, Anja Klukas. Und ihr Mann, der Willi Wempel, Joachim Klotz. Honeynack, Irene Weber. Und die Credits, die las heute ich, Nadine Most. Produziert von Hörhafen Hörspiele 2021. 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Und der Titelsong wurde gemastert von Stereo Junge. Die Covergestaltung Anja Klukast. Und das Lektorat Marek Schädel. 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

0: Glück auf der Drachenjagd. Hilfreich und listig war sein Knappe, gut aussehen saß er auf seinem Rappe. Gestriegelt und glänzend war das Fell, Schönheit und Vollkommenheit sein Quell.
1: Schluss damit, hör auf, Kasper. Das kann man ja nicht mit anhören. Mir scheint auch, dass du sehr gerne über dich selber singst.
2: Aber, Herr, ich versuche doch nur der Tristheit des Reisens entgegenzuwirken.
1: Reite vor und frage die Bäuerin dort, ob wir bald am Ziel sind, Kasper.
2: Ist gut, Herr. Verzeih, gute Frau. Mhm. Wir sind auf dem Weg nach Elsterhort, der Hauptstadt des kleinen Fürstentums Waldbrück.
3: Man sollte es umtaufen in Drachenhort, was man so hört. Aber ihr seid hier auf dem richtigen Weg. Reitet nur den Weg da weiter. Um die Mittagszeit seid ihr dann da.
2: Danke dir, gute Frau.
3: Kein Problem. Ist das ein Ritter?
2: Ja, das ist Ritter Gernot von Rodenbach.
4: Ritter Gernot auf der Suche nach dem garstigen Weihnachtsdrachen.

0: So, so. Ihr seid also ein Ritter. Ein ziemlich abgehalfterter, wie mir scheint.
1: Die letzte Zeit war nicht gut zu mir. Mein Pferd ist alt und mein Knapp ist ein träumerischer Guck in die Luft. Aber der Stahl meines Schwertes ist hart. Und ich bin geübt mit dem Umgang damit.
0: Und ihr traut euch zu, gegen einen Drachen zu kämpfen?
1: Das tue ich. Ich las euer Hilfegesuch an der Wand des überlaufenden Dorfkrugs in der Ortschaft Freudenfeld.
0: Dieser Drache tötet Schafe und Ziegen unserer Bauern. Und das in schöner Regelmäßigkeit. Dem muss Einhalt geboten werden. In wenigen Tagen haben wir Weihnachten. Der saftige Braten sollte da auf meiner Tafel duften und nicht in dem stinkenden Maul dieser Echse.
1: Habt ihr den Drachen jemals gesehen?
0: Gesehen nicht, aber wir wissen, wo er haust.
1: Ja.
0: In einer alten Burgruine im Felsenmeer. Burg Falkenblick hieß sie einst.
1: Ihr sagtet Felsenmeer. Es handelt sich also um einen Wasserdrachen.
0: Nein, mein Ritter. Das Felsenmeer besteht nur aus dunklem Gestein und tiefen Höhlen. Inmitten dieser schroffen Landschaft befinden sich die Reste der Burg. Eigentlich ist es nicht sehr viel mehr als ein Turm und Teile einer Mauer.
1: Ich bin euer Mann. Ich bezwang schon so manchen Drachen. Dafür bin ich bekannt. Ihr spracht von eurer Tochter als Belohnung.
0: Und einem Beutel voll Gold. In 3 Tagen ist Weihnachten. Mir läge viel daran, wenn diese unangenehme Angelegenheit bis dahin beendet wäre.
1: Bevor ich euch den Kopf der Bestie bringe, möchte ich eure Tochter einmal sehen.
0: Bringt Anrike zu uns.
2: Ja, Herr.
1: Tja.
0: Nun, eine Schönheit auf den zweiten Blick. Ich bin mit 2 Töchtern gesegnet. Die andere, Kalea, ist ein Wildfang, noch zu jung zur Heirat.
1: Manchmal ist eine Frau schon zu viel.
0: Meine Frau ist leider bereits verstorben. Ich gäbe viel darum, sie noch an meiner Seite zu haben.
1: Ja, sicher, sicher. So habe ich es auch nicht gemeint.
3: Vater?
0: Ah, meine Tochter. Dies ist der tapfere Ritter Gernot von Rodenbach.
1: Bezwinger eurer bösen Träume. Schlechter, der Unholde und Monster, die vor den Toren hocken mögen.
3: Und recht eingenommen von eurer eigenen Person, wie mir deucht.
1: So ist es. Und ich schäme mich nicht dafür. Der Erfolg gibt mir recht.
0: Schön, schön. Und nun auf, tapfere Ritter. Bringt mir diesen Drachen, tot oder lebendig.

0: Mein Herr war bereits vor einer Weile in die Burg gestiefelt, während ich mich in den Stallungen um die beiden Pferde kümmerte. Ich konnte mich nicht beschweren, denn nicht jeder Knappe durfte auf einem Pferd reisen. Viele mussten auch mit einem Esel Vorlieb nehmen und von einem hatte ich gehört, der sich mit einem Schwein begnügen musste. Oh, ob die Geschichte stimmte, wusste ich nicht. Aber Ritter Gernot erzählte sie so oft an abendlichen Lagerfeuern, wenn ich mich mal wieder über eine lange Reise beschwerte. Wie gut ich es doch hätte, das vergaß er nicht immer wieder zu erwähnen.
1: Ein schönes Tier.
0: Oh. Verzeiht, holde Dame. Ich hab euch gar nicht gehört.
1: Holde Dame, ich heiße Kalea. Und du?
0: Ich bin der Kasper. Der Kasper Wiesel.
1: Das ist ja ein ulkiger Name. Bist du der Knappe von dem Ritter, der heute unsere Ländereien erreichte?
0: Ja, Ritter Gernot von Rodenbach, Bezwinger der güldenen Zwillingsdrachen von Eckfurt.
1: Oh, dann ist er ein berühmter Mann.
0: So ist es.
1: Und ihr wollt nun den garstigen Drachen vom Felsenmeer für uns erlegen?
0: Das ist der Plan.
1: Bringst du mir eine Drachenschuppe mit, Kasper? Bei uns ist es Brauch, jemanden in den Weihnachtstagen zu beschenken. In 3 Tagen feiern wir den heiligen Abend, an dem unser Herr zur Welt kam.
0: Wenn ihr es wünscht, meine Dame?
1: Das würde mich freuen, tapferer Knappe. Meine guten Wünsche werden dich begleiten, Kasper Wiesel.

0: Der Weg war lang und beschwerlich. Am Ende des langen Tages, an dem wir düstere Wälder, sumpfige Moore und reißende Flüsse durchquert hatten, rasteten wir unter dem Hang eines Berges, der der erste stumme Zeuge unserer Ankunft sein sollte. Wusstet ihr, dass die guten Leute von Elsterhort zum Heiligen Abend einen schönen Brauch haben? Sie sitzen gemeinsam an einer reich gedeckten Tafel unter einem bunt geschmückten Baum. Eine schöne Idee. In meinem Dorf gibt es sowas nicht. Meint ihr, dieser Brauch wird sich einmal über das ganze Land ausbreiten?
1: Und die Herren bedienen ihre Untergebenen und machen ihnen Geschenke. Träum weiter, Kaspar Wiesel.
0: Ein schöner Traum.
1: Schluss jetzt mit diesem Unsinn. Morgen werden wir dieses Felsenmeer erkunden und die Ruine.
0: Warum machen wir uns diese Mühe? Ihr wisst wie ich, dass wir keinen Drachen finden werden. Ihr seid ein Betrüger und ich bin ein Betrüger, der wieder mal eure Geschichte stützen wird.
1: Betrüger? Wie sprichst du denn mit mir?
0: Verzeiht, Herr.
1: Diese leichtgläubigen Menschen bezahlen uns dafür, dass sie ein Resultat bekommen. Wenn es keine Drachen gibt und, bei Gott, ich habe niemals einen gesehen, dann machen wir diese Sage eben wahr. Wir werden dieses Felsenmeer durchkämmen, einige Steine als Beweis mitbringen und du wirst mir wieder eine Wunde zufügen, die so aussehen wird, als stamme sie von einem Drachen. Schon allein dafür habe ich das Gold verdient.
0: Und die Hand der Fürstentochter.
1: Die ich natürlich nicht ausschlagen konnte. Am Tag unserer Abreise werden wir sie an der nächsten Wegbiegung zurücklassen und von dannen ziehen. Weißt du nicht mehr? In Hasenloch haben wir es doch auch so gemacht.
0: Ja, natürlich. Das Mädchen tat mir leid. Schließlich ist sie noch eine Weile hinter uns hergelaufen, bis ihr mit einem Stein nach ihr geworfen habt.
1: Eine Kartoffel.
0: Hä?
1: Das war eine Kartoffel, die ich vom Feld aufgehoben habe, kein Stein. Ich wollte sie doch nicht verletzen.
0: Sei es, wie es sei. Besonders nett war es nicht.
1: Nett. Nett. Ich kann nett sein. Schließlich habe ich dich zum Knappen gemacht.
0: Oh.
1: Ein verlaustener Herumtreiber. War das etwa nicht nett?
0: Deshalb begleite ich euch ja auch noch immer.
1: Dann höre jetzt auf, mein Gewissen zu spielen. Gib mir lieber von dem Fleisch. Das dürfte durch sein.
0: Aber bitte, mein Herr, hier.
1: Nett. Welcher Ritter teilt schon sein Essen mit seinem Knappen, so wie ich?
0: Ich war zu weit gegangen. Meine Einwände hatten meinen Herrn Gernot mehr getroffen, als ich vermutet hatte. Noch während wir uns zum Schlafen legten, murmelte er immer noch, dass er doch im Grunde seines Herzens ein netter Kerl war. Der gelehrte Weinschlauch ließ mich hoffen, dass er bis morgen die Unterhaltung vergessen hatte.
1: Welch schöner Stein. Kasper, sieht der nicht aus, als hätte ein Drache versucht, ihn zu schmelzen? Pack ihn in deine Tasche.
0: Noch einen? Oh, die Steine sind schwer, mein Herr. Hätte es einer nicht auch getan?
1: Und wenn Fürst Waldemar noch reiche Freunde hat? Was meinst du, was die für einen echten Drachenstein alles bieten würden? Und die Echtheit kann mir mein Zeuge natürlich bestätigen.
0: Wer denn?
1: Frag nicht so dumm, Kaspar Wiesel. Wir sprachen erst gestern darüber. Es soll auch dein Schaden nicht sein, wenn du schön überzeugend bist.
0: Bin ich das nicht immer?
1: Lass uns noch die Ruine betreten. Vielleicht finden wir da noch einige schöne Exemplare, wenn hier schon so viele liegen.
0: Wenn es sein muss, kann ich wenigstens die Tasche hier zurücklassen?
1: Aber versteck sie gut. Nicht, dass irgendein Halunke sie einfach mitnimmt.
0: Herr, wir haben seit gestern niemanden gesehen. Freiwillig verirrt sich anscheinend niemand in diese Felsengegend.
1: Mach, wie ich es dir befohlen habe.
0: Ich versteckte die Tasche in einer Felsspalte, die im Schatten des Eingangs kaum zu sehen war. Zufrieden nickte mir Gernot von Rodenbach zu.
1: Was ist?
0: Hä?
1: Entzünde die Fackel und geh schon vor. Dieser Eingang ist dunkel und schlecht einsehbar. Es kann nicht der Haupteingang gewesen sein. Der muss an der anderen Seite der Burg liegen.
0: Wollt ihr nicht lieber?
1: Nö. Und nun keine Furcht.
0: Aber...
1: Ich bin ja mit gezogenem Schwert hinter dir.
0: Das beruhigte mich nur bedingt. Die langen Schatten, die entzündete Fackel an die Steinwände schmiss, waren schon unheimlich. Und dann hörten wir auch ein eigenartiges Geräusch.
1: Leuchte mal. Was ist das?
0: Ein Ei. So groß wie ein ausgewachsener Mann.
1: Wie groß muss dann der Vogel sein, der es gelegt hat?
0: Vielleicht war es ja auch kein Vogel, sondern...
1: Sondern?
0: Ein Drache!

0: Er verfolgt uns.
1: Renn! Renn!
2: Wir erreichten den Ruinenausgang. Einen Moment überlegte ich, ob ich die Tasche mit den Steinen mitnehmen sollte. Doch mein kleines Leben war mir zu kostbar. Ein echter Drache. Nie hätte ich mir vorstellen können, tatsächlich mal einen zu erleben. Wir sprangen hinter einen Dornbusch und verhielten uns ganz still, als das schreckliche Wesen ans Tageslicht trat.
3: Mama! Wo bist du, Mama?
2: Hat der Drache gerade Mama gesagt?
1: Ich glaube schon.
2: Aber wieso kann er reden, wenn er doch gerade erst geschlüpft ist? Ich muss träumen.
1: Das sind magische Wesen, schätze ich. Das kann sein, dass... Ach, was versuche ich, das zu erklären? Schon die Erscheinung ist unglaublich. Ich meine, uns verfolgt ein Drache. Kein Wolf, kein Bär, ein Drache.
3: Mama!
1: Was meinst du, wie viel Gold uns erwarten würde, wenn wir ihn bei Fürst Waldemar abliefern würden?
2: Aber... Wie wollt ihr?
1: Lass mich nur machen. Sei gegrüßt, Kind. Hier bin ich.
3: Du? Du bist meine liebe Mama?
1: Ja, genau. Ich saß auf deinem Ei viele Winter lang und brütete, bis du schließlich geschlüpft bist.
2: Ja. Herr... Wir können doch nicht...
1: Papalapap.
3: Habe ich auch einen Namen?
1: Aber natürlich. Ich wollte dich Kaulquappengesicht...
2: Sommerwind.
4: Was?
2: Das wäre doch ein schöner Name.
3: Sommerwind?
4: Ja,
3: Sommerwind!
4: Ja.
2: Der Name gefällt ihm anscheinend. Oder ist es ein Drachenmädchen?
1: Nun gut, da dein... Bruder, einen schönen Namen für dich ausgesucht hat, sollst du jetzt so heißen.
3: Hab Hunger.
1: Hä?
2: Was frisst denn ein Drachenkind?
1: Wenn ich das mal wüsste. Vielleicht Milch?
2: Woher bekommen wir denn Milch?
1: Wir werden eine Kuh melken müssen.
2: Wir?
1: Du.

0: Also machten wir uns auf den Heimweg. Der kleine Drache tapste neugierig hinter uns her. Als wir den ersten Bauernhof entdeckten, blieben Ritter Gernot und das Drachenkind in sicherer Entfernung zurück, während ich mich aufmachte, etwas Milch zu besorgen. Na, nun halt schon still. Oh, du blöde Kuh, ich brauch doch nur etwas Milch. Ja, da muss doch etwas rauskommen. Stell dich nicht so an. Gib mir etwas Milch. Komm schon. Jetzt ja. So ist es schön. Ich frage mich nur, ob der Melkeimer nicht ein wenig zu klein für unseren Drachen ist.
1: Ich wusste doch, dass ich was gehört habe.
0: Oh nein, bitte.
1: Ein Milch. Na, dir werde ich Beine machen.
0: Du verstehst nicht, guter Bauer. Es handelt sich um einen Notfall. Wir haben ein Kind, weißt du. Und was willst du mit der Heugabel?
1: Du hundsgemeiner Dieb. Lass den Eimer stehen.
0: Oh nein. Ich muss weg. Hilfe.
2: Lom! Oh, wenn ich dich erwische! Oh, jetzt!
0: Ich nahm die Beine in die Hand. Der Eimer war nur zur Hälfte gefüllt. Doch als ich bei meinem Herrn und dem kleinen Drachen ankam, war schon ein großer Teil herausgeschwappt.

0: Du hättest dir ruhig etwas mehr Mühe geben können. Das ist kein kleiner Igel, sondern ein Drache.
1: Ja, ich wollte ja, aber...
0: Aber, Rhabarber. Ich will keine Ausreden hören. Komm jetzt.
2: Rhabarber, Rhabarber.

0: Vater, Sie sind da. Reiter Gernot durchquert das Burgtor und er hat einen Drachen im Schlepptau.
1: Was sagst du da, Tochter?
0: Kommt, Vater.
2: Schwester, Vater, kommt schnell. Ich bat den Knappen, mir eine Drachenschuppe mitzubringen. Doch er hat einen lebendigen Drachen dabei.
1: Dieser Gernot ist ein Tausendsassa.

0: Geht nicht zu dicht dran. Sie führen eine Bestie mit sich.
1: Keine Sorge, wir haben dieses Ungeheuer unter Kontrolle.
2: Ein wenig klein, oder nicht?
3: Der Mann funkelt aber schön, Mama.
4: Das ist seine Rüstung.
1: Bestie ist Bestie. Das Weihnachtsfest ist gerettet, da das Monster nun unter meiner Kontrolle ist.
3: Es spricht ja.
2: Legt es in Ketten.
4: Was? Nein!
1: Sei still, Knappe. Diese lieben Leute wollen in Ruhe das Fest der Liebe feiern. Die Krippe hatte Esel, Schafe und vielleicht Schweine, aber doch kein Drachen.
4: Das lasse ich nicht zu.
2: Was ist mit eurem Knappen? Soll ich ihn in den Kerker werfen lassen?
3: Ist das ein böser Mann? Der brüllt so.
2: Wachen! Jetzt macht's schon!
3: Mama! Mama!
1: Ich bin nicht deine Mama, kleines Ungeheuer. Wie konntest du das nur annehmen?
4: Sieh da zum Himmel, oh, kleiner Drache. Ich glaube, da kommt eine richtige Mama.
2: Was habt ihr getan, Ritter Gernot? Ihr habt den Drachen zu unserer Burg geführt.
4: Es gibt nur eine Möglichkeit, die Burg zu retten. Lasst ab von dem kleinen Drachen.
3: Macht, was er sagt, Vater.
2: Gut, gut. Lasst den Knopf machen.
4: Komm mit mir, kleiner Drache. Ja, so ist weit.
3: Das ist meine Mama?
4: Ich glaube schon. Du musst fliegen, kleiner Drache. Flieg zu deiner Mutter und kehrt zurück in euer Heim.
3: Aber wie denn?
4: So siehst du. So wie ich. Es ist ganz einfach. Ich versuchte, einen Vogel nachzuahmen. Vermutlich sah es für Außenstehende seltsam aus, wie ich mit den Armen flatternd vor dem Drachen herlief. Doch es funktionierte. Der Drache hob ab.
3: Juhu! Danke, kleiner Bruder! Juhu!
4: Mach's gut, Sommerwind. Und tatsächlich flog das kleine Drachenmädchen immer höher, bis es schließlich auf einer Höhe mit der Drachenmutter war. Für einen Augenblick verharrten sie in der Luft. Dann flogen sie gemeinsam in Richtung Felsenmeer. Als ich zurück zum Innenhof der Burg gehen wollte, fiel mir etwas grün Glitzerndes auf dem Boden auf. Eine Drachenschuppe. Natürlich steckte ich sie mir ein.
2: Bravo, Knappe. Das hast du gut gemacht.
3: Er ist ein wahrer Held, Vater.
4: Nehmt bitte dieses Geschenk von mir an.
3: Oh, eine Drachenschuppe. Du hast daran gedacht, Kaspar Wiesel.
1: Wohl denn. Kommen wir zum Geschäftlichen. Ich wäre bereit, auf die Hand eurer Tochter zu verzichten, wenn der Beutel voller Gold recht groß ausfällt.
2: Was sagst du, Kerl? Wachen! Schmeiß den Mann aus der Burg!
1: Was?
2: Er war dafür verantwortlich, dass unsere Bevölkerung in größte Gefahr geriet. Hinfort mit ihm!
5: Aber Rhabarber, sagt man bei uns.
6: Au. Komm doch mal, Ritter. Für dich gibt es nichts mehr hier.
1: Aber mein Pferd und mein Knappe.
2: Jag ihn fort. Der Knappe jedoch soll bleiben. Und wenn er will, in meinen Diensten stehen.
3: Das ist fein, Vater.
4: Etwas traurig sah ich dem Ritter Gernot hinterher, der von einigen Wachen zum Außentor geleitet wurde. Unter dem Gelächter der Leute landete er mit einem Fußtritt im Dreck.

0: Wieso entfacht das vermaledeite Feuer nicht? Die Äste wollen einfach nicht anbrennen. Mir ist kalt. Nun würde ich mich sogar über ein kleines Ständchen von Kasper freuen. Ach, doch der sitzt jetzt unter einem Weihnachtsbaum und trinkt Met oder Wein und isst die besten Speisen. Kasper Wiesel?
1: Das Kind geboren mit seinem halben Stein.
0: Kasper Wiesel!
1: Und lachen an einem warmen Feuer.
0: Ich glaub's nicht.
1: Erzählen wir uns dann Geschichten
0: das
1: über das niedliche Ungeheuer.
2: Wisst ihr, Herr, ihr seid ein Halunke. Das kann man nicht abstreiten.
0: Tja.
2: Aber es ist auch sehr viel Gutes in euch.
0: Ach ja.
2: Und deshalb habe ich beschlossen, den Prunk und die Wärme in der Burg abzulehnen, um weiterhin als euer treuer Knappe zu dienen.
0: Aber ich bin jetzt noch ärmer. Aber nicht einmal ein Pferd.
2: Unsere Pferde habe ich mitgenommen. Hab sie wenige Schritte von hier an einen Baum gebunden. Und jetzt mache ich uns ein Feuer. Ja. Und seht her, Kalea hat mir ein Bündel mit Essen mitgegeben. Wir machen uns richtig schön hier unter dem freien Himmel. Vielleicht sogar beobachtet von unserem kleinen Weihnachtsdrachen.
3: Sie hörten Ritter Gernot auf der Suche nach dem garstigen Weihnachtsdrachen von Frank Hammerschmidt.

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0: Oliefahrt voraus, Kapitän!
1: Hallo, ihr da draußen. Glaubt ihr an Klabautermänner? Einige von euch werden schon von den kleinen Wesen gehört haben, die sich unsichtbar machen können und viel Schabernack im Kopf haben. Doch wer hat schon einen gesehen? Man erzählt sich von ihnen in Sagen und Märchen. Viele Seemänner spinnen Seemannsgarn um die kleinen, meist schlecht gelaunten Wesen. Huckepuck ist ein stolzer Klabautermann. Er hat schon mit den größten Kapitänen unserer Zeit zusammengesegelt, so manches Land mitentdeckt und oft die Schiffe, auf denen er mitfuhr, vor dem Kentern gerettet. Genau, gerettet. Ein Klabautermann ist zwar der Schiffsgeist, aber kein Böser, so wie viele denken. Sie hassen Wasser, wenn sie sichtbar sind, und gehen diesem weit aus dem Weg. Aber noch viel mehr hassen sie Hühner. Die Menschen denken immer, sie brauchen eines an Bord. Huckepuck versteht das nicht, hat sich aber oft sehr kreativ angestellt, sich dessen zu entledigen. Oh, was macht er denn da gerade?
0: Blödes Federvieh, einfach zu gierig. Bäh, wie kann man auch nur so riechen? Niemals waschen die sich, bäh. Die sind einfach zu blöd, die Viecher. Aber niemand kann es mit dem großen Klabautermann Huckepuck aufnehmen.
1: Ah, das ist Huckepuck. Ein Klabautermann. Der hat aber auch wirklich nur Blödsinn im Kopf. Oh, wer kommt denn da?
2: Los, komm schon, trödel nicht so, Lisa. Ben, das Schiff fährt gleich los.
3: Immer diese langweiligen Rundfahrten. Und der Einzige neben Papa, der Schiffe mag, ist Ben. Der ist aber auch langweilig.
4: Ach, Lisa, so schlimm ist das doch nun auch wieder nicht. Hm? Komm, tu Papa und Ben den Gefallen.
3: Ja, okay. Können wir nächstes Wochenende dann mal wieder in den Zoo?
4: Hm, ja, klar. Ich spreche mit Papa.
2: Na komm schon, nicht trödeln.
5: Schau mal, Papa, ein Huhn.
1: Ah, die Lisa. Ein 12-jähriges Mädchen mit 2 langen, blonden, geflochtenen Zöpfen. Schiffe mag sie nicht so sehr. Aber ihr Papa und Ben, ihr Bruder, die mögen Schiffe total gern. Lisa sitzt lieber oben an Deck und liest für sich alleine ein Buch. Da kann sie sich total drin verlieren. Was hat sie sich denn dieses Mal mitgenommen? Ah, die Schatzinsel. Sie ist schon ganz vertieft und dabei hat das Schiff noch nicht einmal abgelegt. Ben zieht wie ein Wilder an Lisas Arm. Sie hat aber überhaupt keine Lust, mit ihrem kleinen Bruder zu spielen.
5: Lisa, komm, wir spielen Piraten.
3: Ach, lass mich, Ben. Ich habe keine Lust auf Babyspiele.
4: Ben, schau mal, da hinten sind schon

0: Ich bin sichtbar. Mein Hut, er steckt unter deinem Hintern. Gib ihn mir wieder, sofort.
1: Wer bist du denn?
0: Oh nein, welch Klabauterpech. Ich bin Huckepuck. Großer Klabautermann, zum Klabautermann. Aber jetzt sichtbar. Und das darf eigentlich nicht sein. Du hast Schuld. Du hast dich einfach auf mich draufgesetzt. Jedes Klabauterbaby weiß, erstens, dass man sich in keine Hängematte schmeißt. Zweitens, dass man sich auf keinen Fall auf einen Klabautermann setzen darf. Oh nein. Und jetzt geh von mir runter.
2: Na, welch Schreck. Da hat sich Lisa aus Versehen auf Huckepuck gesetzt, der friedlich in der Hängematte schlief. Lisa lässt Huckepuck unter sich hervorkommen.
1: Ein Klabautermann? Sowas gibt es doch gar nicht.
0: Gibt es mich nicht?
2: Lisa, natürlich gibt es Klabautermänner. Das siehst du doch. Und Huckepucks Hut ist unter Lisas Po eingeklemmt. Er zieht wie ein Wilder, um ihn zu befreien. Aber Vorsicht, Huckepuck! Jetzt ist der Hut etwas eingerissen und Huckepuck fliegt ein Stück zurück. Oh je.
0: Oh nein, mein schöner Hut. Ein Riss ist drin. Daran hast nur du Schuld.
1: Das wollte ich doch gar nicht. Ich konnte ja nicht wissen, dass du hier bist. Du warst ja unsichtbar. Meine Mama hat immer Flickzeug dabei. Und in der Schule habe ich Handarbeiten. Den Riss kann ich dir flicken. Komm!
0: Stopp, du Hängmattenverbrecherin. Ich bin nicht nur für dich sichtbar. Nein, nein, für alle. Oberstes Klabautermann-Gesetz. Nicht gesehen werden. Wenn doch, dann nur von dem, der daran schuld ist. Das bist du.
1: Na, kein Problem. Hüpf in meine Hängetasche.
2: Zum Glück hat Lisa eine so tolle Tasche. Oma Lotte hat sie ihr letztens zum Geburtstag geschenkt. Der kleine Klabautermann, der ungefähr so groß wie ein Bleistift ist, mit dem er noch nicht geschrieben hat, springt mit einem einzigen riesigen Sprung in die Tasche. Gelandet ist er aber nicht sehr weich. Lisa hatte ja auch schon ihr Buch in die Tasche gestopft. Vom Rennen wird Huckepuck ziemlich dolle durchgewirbelt.
0: Ich?
2: Da wird Huckepuck ganz schön durchgeschüttelt. Lisa hat davon gar nichts mitbekommen. Sie rennt und rennt einfach immer weiter zu ihrer Mama. Die ist noch immer am Bug. Das ist vorne beim Schiff. Und schaut Ben beim Spiel zu. Lisa ist schon ganz außer Atem.
1: Mama?
3: Lisa?
1: Kannst du mir deine Stopfnadel...
3: Was rennst du denn so?
1: Und ein bisschen Faden geben?
3: Klar. Was willst du denn damit?
4: Psst, Lisa, nicht sagen. Das Klabautermann-Gesetz.
2: Aber Lisa sagt nichts über den Klabautermann, der sich in ihrer Handtasche ganz klein gemacht hat, damit ihn niemand sieht. Nur, was sagt sie jetzt ihrer Mama?
1: Ich habe ein Loch im Socken.
3: Lisa, du trägst Sandalen ohne Socken.
1: Ja, klar. Das weiß ich doch natürlich. Aber ich habe ja ein paar dabei. Für den Fall, dass es auf einmal kalt wird. Und da habe ich ein Loch drin. Das möchte ich jetzt stopfen.
3: Du kommst auf Ideen. Na gut, hier. Aber pass auf, dass du dir nicht in die Finger stichst.
1: Ich pass auf, Mama. Danke.
3: Kinder, die haben immer Ideen. Aber wenigstens liest sie nicht die ganze Zeit.
5: Wollt ihr auch ein Eis?
6: Ja, Schokolade.
5: Wo ist Lisa?
3: Die ist schon wieder weg. Ich glaube, die hat jetzt gerade keine Zeit für ein Eis. Ich nehme eine Kugel Maracuja, Liebling.
5: Okay, ich hole gleich das Eis.
2: Na, das wäre ja fast schiefgegangen. Zum Glück fiel Lisa noch ein, dass sie ein paar Reservesocken in ihrer Umhängetasche hat. Sie ist wieder zur Hängematte zurückgerannt und Huckepuck kommt ziemlich durchgerüttelt aus ihrer Handtasche geklettert.
0: Oh Mann, da ist der Windstärke 10 ein leichtes Lüftchen gegen.
1: Entschuldige, gib mir bitte deinen Hut, ich versuche ihn zu flicken.
2: Eigentlich will der Klabautermann Lisa seinen Hut nicht geben. Zögert erst, tut es dann aber doch.

0: Ihr müsst wissen, dass der Hut eines Klabautermannes ganz wichtig für ihn ist. Ohne diesen kann er nicht wieder unsichtbar werden. Aber mit dem Riss kann er den Hut auch nicht wieder aufsetzen. Lisa hat schon angefangen, den winzigen schwarzen Hut mit einem roten Faden zu flicken.
1: Ruhig, bäh! Klabautermänner mögen Rot nicht. Nimm ein anderes Pinsel.
2: Jetzt hör aber auf. Ich hab nur diesen Faden. Es wird schon gehen.
1: Oh nein! Mein schöner Hut!
0: Tja, Lisa muss sich schon sehr anstrengen, den Fingerhut großen Klabautermann-Hut wieder heile zu machen. Und Huckepuck? Der jammert rum. Er könnte ja auch mal Danke sagen. Schließlich konnte Lisa ihn nicht sehen, als sie sich auf die Hängematte warf, und konnte auch nichts dafür, als sie auf Huckepuck landete. Naja, ich glaube, jetzt ist sie fertig.
2: Fast wie neu. Schau mal.
1: Gib her. Mein Hut.
0: Dieser Huckepuck. Zack, schnappt er sich den Hut mit den zwei roten Kreuzstichen. Der Hut sitzt auf seinem Kopf. Na, und er wird wieder unsichtbar. Lisa ist begeistert. Sie freut sich, dass sie es geschafft hat, den Hut zu flicken. Da taucht der Klabautermann auch schon wieder auf.
1: So, und jetzt kommen wir zum nächsten Problem. Oberstes Klabautermann-Gesetz muss eingehalten werden, ob ich will oder nicht.
2: Hatten wir das oberste Klabautermann-Gesetz nicht schon vorhin? Wie lautet es denn?
1: Bleibt Klabautermann stecken oder kleben oder verklemmt sich oder wird gefangen und wird dann gesehen, ist Klabautermann verpflichtet, bei dem zu bleiben, der ihn gesehen hat. Das wärst dann du. Naja, wie ein Pirat siehst du jetzt nicht aus. Aber zum Glück hast du ein Schiff. Das Schlimmste ist, dass ich erscheinen muss, wenn du es willst.
2: Aber ich hab doch gar kein Schiff. Meine Mama, Papa und mein Bruder machen nur einen Ausflug. Wir wohnen auf dem Land, in der Nähe von Neustadt, auf einem großen Bauernhof.
1: Oh nein, ein Klabautermann ohne Schiff. Nein, das ist nicht richtig. Welch Unglück.
0: Oh je, der arme Huckepuck. Lisa weiß auch nicht, was sie machen soll. Aber da hat sie doch eine Idee. Ich bin ja schon gespannt, was es für eine ist.
2: Ich habe es. Wir tun einfach so, als wenn das gar nicht passiert wäre. Muss ja keiner wissen. Indianer-Ehrenwort. Ich gehe nach der Fahrt einfach vom Schiff und du bleibst hier. Und ich komme dich dann mal besuchen,
3: Lisa,
2: oder so.
3: Redest du mit dir selber?
2: Nein. Ich habe für das Theaterstück in der Schule geübt.
3: Ach so. Mama und Papa suchen dich. Wir müssen gleich von Bord. Du sollst kommen.
2: Okay, ich komme.
0: Lisa packt ihre Sachen zusammen und schwingt sich ihre Hängetasche um. Ben läuft schon einmal vor. Lisa bleibt noch kurz vor der Hängematte stehen.
2: Bis bald, Klabautermann. Ich komm dich wieder besuchen.
0: Was für ein Abenteuer. Das hätte Lisa auch nicht gedacht. Nach der Schifffahrt sind Lisa, ihre Eltern und ihr Bruder schnell zurück zum Auto gegangen. Auf dem Heimweg ist sie leicht eingenickt und hat ein bisschen vom Klabautermann geträumt. Na, das war auch einfach zu aufregend. Findet ihr nicht?

0: Na, möchtet ihr zwei noch einen Schokokeks? Es sind noch genau zwei in der Schachtel.
1: Oh ja!
2: Oh, ja.
3: Aber nicht krümeln. Ich möchte nicht schon wieder den Wagen saugen.
0: Lisa, gib mir doch bitte mal den Stoffbeutel von der Ablage her.
1: Hier, Mama.
0: Merkwürdig. Kinder, es tut mir leid. Aber das sind keine Schokokekse mehr. Ich war mir doch so sicher. Was haltet ihr davon, wenn ich zu Hause Pfannkuchen mit Schokostreusel und Apfelmus zum Abendessen mache?
4: Da jubeln die beiden aber. Lecker. Pfannkuchen mit Schokostreuseln und Apfelmus. Da bekomme ich aber auch gleich Hunger. Das ist Lisas und Bens Lieblingsessen. Ah, da sind die vier auch schon wieder zu Hause angekommen. Lisa wohnt mit ihrer Familie auf einem großen Bauernhof. Rundherum nur Felder mit Kühen und Pferden. Als ihr Vater die Haustür geöffnet hatte, quetschte Lisa sich an ihm vorbei. Schnell sprang sie unter die Dusche und schlüpfte in ihren Schlafanzug.
0: Kinder, kommt ihr bitte? Essen ist fertig.
4: Na, das lassen sich Lisa und Ben natürlich nicht zweimal sagen. Schnell laufen sie in das Esszimmer. Das sieht ja lecker aus. Lisas Mama hat bestimmt 20 Pfannkuchen gemacht. Eine große Schüssel voll mit Apfelmus steht auf dem Tisch und auch eine Packung Schokoladenstreusel. Ach, wie gern würde ich jetzt auch einen haben. Und wie gut das riecht.
2: Lecker, noch einen.
3: Man spricht nicht mit vollem Mund. Naja, und bitte könntest du auch sagen.
2: Ja, Papa. Bekomme ich bitte noch einen?
0: Hier, Ben.
4: Ben haut sich einen großen Klecks Apfelmus auf seinem Pfannkuchen. Und als er zu den Schokostreuseln greifen will, fällt die Schachtel einfach um.
3: Ach, Ben, kannst du nicht aufpassen?
2: Ich hatte die Schachtel noch gar nicht angefasst.
4: Oh je, die Streusel. Auf Tisch und Boden. Die Schachtel ist jetzt fast leer.
3: Blödsinn, wie soll die Schachtel denn einfach umfallen? Du hast nicht aufgepasst. Jetzt haben wir keine Streusel mehr. Naja. Schmeckt auch gut mit Marmelade.
0: Ach, Ben. Das kann passieren. Komm, wir kehren es schnell auf.
2: Aber ich war es nicht.
1: Huckepuck?
3: Gesundheit. Hast dich doch hoffentlich nicht verkühlt auf dem Schiff.
1: Hä? Danke. Nein. Es geht mir gut. Ich bin schon recht müde. Ich gehe jetzt ins Bett. Gute Nacht, Mama. Gute Nacht, Papa. Gute Nacht, Brüderchen.
2: Gute Nacht.
0: Gute Nacht.
4: Na, das war aber komisch. Habt ihr das auch gehört? Ich dachte, ich hörte das Lachen von Huckepuck. Aber das kann doch gar nicht sein. Naja, vielleicht bin ich auch schon müde und sollte lieber schlafen gehen. Aber Moment mal, was macht denn Lisa jetzt?
1: Huckepuck, bist du hier? Huckepuck? Huckepuck? Huckepuck? Komisch. Ich glaube, ich bin schon zu müde und fange an, Dinge zu hören, die gar nicht da sind. Ich lege mich lieber hin. Huckepuck? Wo bist du denn? Ich höre dich doch. Ich bin mir sicher. Irgendetwas sagte er doch vorhin. Wie war das noch? Wenn ich es verlange, muss er sichtbar werden oder so. Was soll's? Ich versuch's einfach. Ich verlang von dir, Huckepuck, dass du erscheinst.
5: Lass das! Frechheit!
1: Was suchst du hier? Ich dachte, du bist auf dem Schiff geblieben.
5: Am allerliebsten wäre ich das auch. Aber du musst es sicher auf mich draufsetzen. Oberstes Klamotte.
1: Klabautermann-Gesetz. Ja, ich weiß. Was machen wir denn nun, wenn meine Eltern dich sehen?
5: Können sie ja gar nicht. Ist das?
4: Hab ich doch richtig gehört. Ich glaube, da ist Huckepuck wohl in die Hängetasche gehüpft, als Lisa vom Schiff runterging. Aber was hat er denn nur? Er fasst sich an seinen Bauch, krümmt sich und wird ganz bleich im Gesicht.
5: Ich sterb's nicht. Mein mein Bauch! Oh.
1: Du hast doch nicht die Kekse gegessen, die im Auto fehlten.
5: Oh. Die waren so lecker. Ich konnte einfach nicht aufhören. Erst als sie alle waren. Und es waren nicht zwei, es waren drei.
1: Ja, dann wundert mich das nicht. Wenn man überlegt, wie groß dein Magen ist und die Kekse, dann würde es mir wohl auch nicht gut gehen. Was machen wir denn jetzt?
0: Na, Kleines, ist alles okay?
1: Ja, ist alles okay.
0: Ich habe dir noch einen Kakao gemacht. Aber nicht mehr so lange lesen, okay? Also, gute Nacht, mein Schatz.
1: Gute Nacht, Mama. Huckepuck.
5: Ja, was willst du? Was ist denn das?
4: Was hat der Klabautermann denn jetzt entdeckt? Ah, das alte Puppenhaus, mit dem Lisa immer so gerne gespielt hat, als sie noch klein war. Jetzt geht Huckepuck ins Puppenhaus. Das sieht lustig aus. Er passt genau durch die Tür. Er läuft von Raum zu Raum, bis er ein kleines Metallbett mit flauschig weichen Kissen und Decken entdeckt.
5: Hui, ist das weich. Hui, hier will ich schlafen. Hui, das ist schön.
1: Na dann, gute Nacht, großer Klabautermann in meinem Puppenhaus.
4: Noch während Lisa ihren Satz beendete, hörte sie ein leises Schnarchen aus ihrem Puppenhaus. Auch sie machte lächelnd ihre Augen zu und schlief schnell ein. Ach, das war aber auch ein aufregender Tag. Da lege ich mich auch mal lieber schnell hin. Gute Nacht.

0: Wo ist das Stinkvieh? Ich finde es.
1: Wie ein Blitz stürmt Huckepuck aus dem Puppenhaus und dann springt er durch das auf Kipp stehende Fenster. Ich hätte mir alle Knochen gebrochen. Naja, auf jeden Fall ist davon nun Lisa wach geworden.
2: Halt, Huckepuck! Bleib hier!
3: Wo willst du hin? Warte auf mich!
2: Huckepuck! Wo bist du? Huckepuck?
3: Was machst du da?
2: Ich habe wohl gestern mein Armband verloren. Und ich hatte, gerade eben die Blitzidee, dass ich es hier irgendwo verloren haben könnte.
3: Du lügst doch. Du hast doch ein Geheimnis. Sag es mir, was ist es?
2: Ach, nein, nein. Ich suche nur mein Armband. Oh, ich glaube, Mama hat das Frühstück aufgedeckt. Lasst uns essen gehen.
3: Ich bekomme schon noch raus, was hier vor sich geht.
1: Puh, das war ganz schön knapp. Stellt euch mal vor, wenn Ben den Klabautermann entdeckt hätte. Der kann doch kein Geheimnis für sich behalten. Nun sitzen alle am Küchentisch. Lisas Mama hat ein tolles Frühstück mit Eiern, Kakao, Brötchen und verschiedenen selbstgemachten Marmeladen aufgedeckt. Sogar ein paar Pfannkuchen von gestern sind noch übrig. Alle lassen es sich schmecken. Da bekomme ich aber auch Hunger. Ob da wohl noch was für mich übrig bleibt?
4: So, dann lasst es euch mal gut schmecken. Leider ist unser Graubrot alle, obwohl ich dachte, wir hätten noch ein Stück. Naja, egal. Papa ist heute Morgen schnell zum Bäcker gefahren und hat Brot und Brötchen geholt.
2: Mama, Papa, darf ich heute ausnahmsweise mal den Hühnerstall sauber machen?
3: Hey, das mache ich doch immer.
5: Also ich habe damit kein Problem. Aber ihr beide müsst euch schon einigen.
2: Darf ich, Ben? Ich suche doch immer noch mein Armband. Vielleicht finde ich es ja da.
3: Aber nur, wenn ich heute auch mal an deinem Computer darf.
2: Na klar. Danke, Brüderchen.
3: Klasse.
1: Na, der Ben ist aber auch einer Lunke. Der hat nie Lust, den Hühnerstall sauber zu machen. Jeden Tag müssen die Eltern ihn fast schon zwingen. Naja, Lisa soll's recht sein. Heute ist schönes Wetter. Da würde sie eh nicht viel drinnen sein. Wo ist sie denn? Ah, da. Sie ist schon fast beim Hühnerstall angekommen.
2: Hä? Der Stall ist leer. Wo kommt denn das Gegacker her? Ich sehe kein einziges Huhn. Huckepuck! Wo bist du?
0: Haha! Bei euch sind ja die dümmsten Hühner der Welt. Hat nicht lange gedauert. Dauert länger, einen Huhn davon zu überzeugen, über die Reling zu hüpfen. Wollen die nie, aber mit einem Schubs. Klappt das immer.
2: Was hast du mit unseren Hühnern und dem Hahn gemacht? Wo sind die jetzt? Wenn Mama und Papa das sehen, dann bekomme ich Ärger. Also sag es.
0: Wo die Stinkviecher sind? Keine Ahnung. Ich weiß nur, nicht mehr hier. Und das ist gut. Ich habe den Stinkehahn gehört und habe das wie immer gemacht. Mit Brotkrümel gelockt, erschreckt und geschockt. Dann liefen sie weg. Hat gut geklappt. Einfacher als sonst.
2: Na, da weiß ich wenigstens, warum das Graubrot heute Morgen alle war.
1: Also wirklich, das ist aber nicht sehr nett von Huckepuck. Einfach alle Hühner vom Hof zu jagen und dann auch noch das Graubrot zu mopsen. Aber Lisa muss sich beeilen. Sie hatte sich doch heute mit ihrer besten Freundin Marie verabredet. Bis dahin müssen die Hühner wieder da sein und natürlich am besten ohne, dass die Eltern etwas davon mitbekommen. Die Mutter schrubbt das Haus und der Vater bastelt mal wieder an seinem Modellschiffchen. Und Ben? Ah. Na, wo soll der wohl sein? Der klebt mit dem Gesicht am Bildschirm von Lisas Computer.
2: Mensch, ich kann die doch hören. Wo sind die denn? Huckepuck, ich will jetzt, dass du mir suchen hilfst. Sonst...
0: Was sonst? Ich bin Huckepuck, der große Klabautermann. Niemand kann es mit mir aufnehmen. Kein Hühner, kein Pirat und sowieso kein Zopfmädchen. Monster! Hilfe! Hilfe! Weg, weg, weg! Geh fort!
2: Hallo, Puffel! Na, hattest du eine schöne Nacht? Und der große Klabautermann hat Angst vor einem Kater.
1: Also wie kann man denn vor dem Kater Puffel Angst haben? Vielleicht, wenn man eine Maus ist. Denn Mäuse mag er. Also fressen. Aber ansonsten liegt Puffel eigentlich den ganzen Tag nur auf der Terrasse herum und entspannt sich. Zwischendurch hat er Hunger. Dann muss es aber auch ganz schnell gehen. Aber was ist denn jetzt eigentlich mit den Hühnern und dem Hahn? Und wo ist Huckepuck?
2: Huckepuck? Der Puffi tut dir nichts. Das ist nur unser Hauskater. Der ist besser als jeder Wachhund. Wenn ihr Freunde werdet, wer weiß, vielleicht beschützt er dich dann ja auch.
0: Aber er wird mich fressen. Ich habe schon große Monster erlebt. Auf Schiffen. Die wollten mich immer fressen.
2: Aber Puffi nicht. Der hat doch auch noch nie ein Schiff gesehen. Der war immer nur hier. Na komm, trau dich. Ich pass auf. Na geht doch. Schau, er schnuffelt nur an dir.
1: Das müsstet ihr jetzt sehen. Huckepuck sitzt komplett verängstigt mit dem Rücken zur Hühnerstallwand. Er zittert wie Espenlaub und ist wie versteinert. Der Kater, also Puffel, schnuffelt an dem Klabautermann und reibt seinen Kopf an ihm. Lisa nennt das immer Böcken. Also böckt der Puffel den Huckepuck. Der ist ganz weiß im Gesicht. Aber dann wendet sich der Kater ab, läuft Richtung Gemüsebeet, fängt an, ein Loch zu buddeln und, verrichtet sein Geschäft.
3: Ach, Puffi, raus mit dir aus dem Gemüsebeet. Kannst du nicht woanders hinmachen? Meine Kartoffeln.
6: Lass ihn doch.
1: Hier ist was los. Ah, wer kommt denn da?
7: Hallo, Lisa. Sag mal, warum sitzen eure Hühner und der Hahn bei Bauer Wempel in der Linde?
2: Hallo, Marie. Oh, ich freue mich, dich zu sehen. Komm, ich schnapp mir mein Rad und dann holen wir die Tiere zurück. Ich hab sie schon gesucht. Und danach gehen wir erstmal ein Eis essen.
7: Au ja.
1: Ach, Menno, da werde ich jetzt schon etwas neidisch. Die werden dann bestimmt Schokoeis essen. Und das mag ich doch immer so gern. Naja, aber erst müssen Lisa und Marie die Hühner und den Hahn wieder nach Hause bringen. Wie? Das wissen die beiden noch nicht? Ach so. Nun, das ist so. Lisa erzählt Marie auf dem Weg zu Bauer Wempel alles von Huckepuck. Die glaubt ihr fast nicht. Aber als beste Freundin erzählt man sich ja immer die Wahrheit, oder?
7: Und der Hackepick, oder wie der heißt, kann sich unsichtbar machen? Und er hat die Hühner auf Bauer Wempels Baum gejagt, weil Klabautermänner keine Hühner mögen? Und vor Puffi hat er Angst? Also wenn du nicht meine beste Freundin wärst, würde ich jetzt sagen, dass du spinnst.
2: Ist aber alles wahr. Du wirst es noch erleben. Er wird halt nicht bei anderen sichtbar. Nur bei mir, weil ich ihn hier eingeklemmt habe. So muss er scheinbar bei mir bleiben. Oberstes Klabautermann-Gesetz.
7: Autsch! Irgendwas hat mich gestochen.
2: Huckepuck, lass das!
7: Meinst du, das war er?
2: Ganz sicher. Aber schau, da ist die Linde von Bauer Wempel. Ha, wie bekommen wir die da runter? Die sind ja hoch bis in die Baumkrone.
7: Ich frag mal Bauer Wempel, ob er uns eine Leiter leihen kann. Dann holen wir die einfach runter.
1: Marie ist ein mutiges Mädchen. Die beiden kennen sich schon seit dem Kindergarten. Die haben ihre Köpfe immer zusammengesteckt. Marie hat rote Haare. Deswegen nennen sie die Jungs in der Klasse immer Hexe. Das mag sie aber gar nicht. Naja. Sie rast auf jeden Fall zum Haus von Bauer Wempel. Und zusammen kommen sie zurück zum Baum. Der dicke Bauer hat eine lange Leiter auf der Schulter.
8: Na, wie konnte das denn passieren, Kinder? Habt ihr die Hühner verjagt?
2: Hallo, Herr Wempel! Nein, sie waren einfach weg heute Morgen.
7: Wie durch Geisterhand.
2: Marie, nicht.
8: Ach, ärgert euch nicht, Kinder. Die bekommen wir da schon wieder runter.
1: Zum Glück hilft Bauer Wempel den beiden. Das geht auch ganz fix. Der Bauer hat noch schnell seinen Trecker samt Anhänger geholt, ist dann mit seinem dicken Bauch auf die Leiter gestiegen und hat vorsichtig Huhn für Huhn und den Hahn heruntergeworfen. Lisa und Marie fingen die Tiere auf. Der Bauer hat noch schnell die beiden Fahrräder auf den Anhänger gelegt und alle zusammen fuhren zum Bauernhof von Lisa.
2: Hallo, Papa!
5: Mensch, Willi, schön, dich mal wieder zu sehen. Aber was machen meine Tiere und Lisa und Marie auf deinem Wagen?
8: Hey, Tim, wir haben uns ja schon ein bisschen länger nicht gesehen. Du musst aber besser auf deine Viecher aufpassen, ne? Die saßen bei mir in der Linde.
5: In der Linde? Wäre ich doch lieber im Bett geblieben.
4: Was ist denn hier los? Lisa, wie schaust du aus? Die Knie dreckig, überall Federn. Willi, komm erst mal rein. Ich habe gerade frischen Kaffee aufgesetzt.
1: Lisa und Marie luden die Tiere vom Anhänger, gaben ihnen Wasser und Futter und fuhren mit ihren Rädern zur Eisdiele. Dort aßen die beiden jeder ein Spaghetti-Eis, verabschiedeten sich für morgen früh zum gemeinsamen Schulweg und danach fuhren beide wieder nach Hause. Lisa musste erstmal Ben aus ihrem Zimmer schmeißen. Der saß tatsächlich den ganzen Tag am Computer und hat von dem ganzen Trubel nichts mitbekommen. Lisa warf sich aufs Bett.
0: Jetzt sind sie wieder da. Und ein Monster ist sie auch. Und Eis habe ich auch ganz abbekommen.
2: Ich habe schon mitbekommen, dass du immer mal wieder ein bisschen Eis genascht hast. Das Schmatzen war nicht zu überhören.
0: Von irgendwas muss man ja leben. Was ist jetzt mit den Stinkeviechern und dem Monster?
2: Damit wirst du leben müssen.
0: Nein.
2: Huckepuck, hör auf. Die anderen werden das noch hören.
0: Oh, was ist nur aus mir geworden? Der große Klappautermann Huckepuck, der alle Weltmeere durchquert hat, Schiffe vor dem Kentern bewahrt und Piraten in die Flucht geschlagen hat. Oh, was ist nur aus mir geworden?
2: Ein Klappautermann auf einem Bauernhof.
1: Da lachen beide und halten sich den Bauch und wischen sich die Tränen aus den Augen. Das ist aber auch zu lustig. Ein Klappautermann auf einem Bauernhof. Das habe ich auch noch nicht gehört. Auf jeden Fall wird es nicht langweilig. Es ist doch schon wieder so spät. Da will ich doch mal sehen, ob... Oh, psst. Lisa schläft schon. Und Huckepuck? Auch der hat sich wieder im Puppenhaus in das kleine Metallbett gekuschelt. Kater Puffel hat sich ins Zimmer geschlichen und liegt am Fußende in Lisas Bett und schnurrt vor sich hin. Ich glaube, wir werden noch viele spannende Abenteuer mit Huckepuck und Lisa erleben. Aber erstmal, denke ich, lege ich mich jetzt auch ins Bett. Also, bis nächstes Mal. Tschüss.
0: Sie hörten Huckepuck, der Klabautermann. Folge 1. Verflixt und zugenäht. Ja, in den Rollen. Huckepuck, also ich. Ja, den spricht er. Der wird gesprochen von, ja, genau dem. Matthias Heil, ja. Der Erzähler, das ist der Philipp Bösand. Ja, die Lisa, Nadine Most. Marie, Jasmin Kurt. Lisas Mutter, Anna Steinbach. Birgit Arnold. Lisas Vater, Tim Steinbach. Marcel Ellerbrook. Lisas Bruder, Ben Steinbach. Adrian Arnold. Bauer Willi Wempel, Joachim Klotz, ja, Kater Puffel, sich selbst. Skript, Idee, Regie und Schnitt sowie Titelsong komponiert, eingespielt, aufgenommen, getextet und gesungen von Stefan Hartlein, ja. Titelsong gemastert von Stereo Junge. Er gibt sich auch in Mono? Egal. Background Vocals und Credits, die sind von... Was denn? Jetzt schon wieder? Matthias Heil. Die Covergestaltung wurde von der Anja Klugas gemacht. Das Lektorat von Marek Schergel. Auch wenn man es nicht glauben mag, aber Sounddesign gab's auch, ja. Und das unter der Verwendung von Sounds aus dem eigenen Archiv, ja. Wie aber auch von freesounds.org, ja. Das Hörspiel steht unter der Creative Commons Lizenz 3.0. Ja, ein Hörspiel für das Hörspielprojekt 2020. Der Community für Hörspielmacher.

0: Oliefahrt voraus, Kapitän!
1: Das ist... Ah, jetzt habe ich es. Wurde auch mal Zeit.
0: Was machst du da eigentlich? Ich will meine Ruhe haben. Klabautermänner müssen mindestens 3-mal am Tag schlafen. Großes Klabautergesetz. Schrecklich klingt das. Schrecklich.
1: Das ist der neueste Hit. Der ist auf Platz 1 der Charts. Wie kann man das nicht mögen? Ich mache es leiser, okay? Und jetzt lass mich meine Hausaufgaben zu Ende machen.
0: Pah, du und dein doofes Gekritzel. Zumindest ist der Lärm jetzt weniger.
2: Los, sag mir jetzt, was hier vor sich geht. Ich hab dich belauscht. Du hast mit jemandem gesprochen. Sag es.
1: Was du schon wieder gehört haben willst. Ich hab nur mit Marie telefoniert.
3: Telefoniert? Belauscht? Oh je, ich bekomme aber auch gar nichts mit. Ah, hallo, ihr seid ja auch wieder da. Lisa sitzt in ihrem Zimmer am Schreibtisch und macht ihre letzten Hausaufgaben. Psst, nicht verraten. Die hatte sie gestern einfach verheimlicht, damit sie noch schnell zu Marie konnte. Das war wichtig, denn sie musste fragen, ob Marie mit darf. Wohin? Tja, in den Zoo. Da fahren Lisas Familie und Marie heute hin. Und das wird sicher toll.
2: Autsch! Ah, was war das?
1: Was war was?
2: Mich hat was gestochen, aber ich sehe nichts. Hier fliegt nichts herum.
1: Ach, Ben, ich habe jetzt keine Zeit für deine Detektivspiele. Hier ist nichts und gestochen hat dich wohl deine Fantasie. Lass mich das jetzt hier zu Ende machen. Wir wollen doch bald los.
2: Blöder Tierpark.
0: Ein Ort, an dem Tiere geparkt sind? Wie soll das denn ausschauen?
1: Nee, die werden da nicht geparkt. Die Tiere wohnen dort. Ganz viele verschiedene. Affen, Giraffen, Löwen, Hühner.
0: Na, diese Stinkeviecher sind ja überall. Bäh, widerlich. Ich komme mit und werde...
1: Nein, da brauchst du gar nicht drüber nachdenken. Du bleibst schön hier. Hast schon genug Quatsch gemacht. So, fertig. Wurde ja auch mal Zeit. Blöde Mathe-Hausaufgaben. Also, Huckepuck, schön artig bleiben.
0: Bleib doch selber artig. Der große Huckepuck macht, was er will.
1: Der große Huckepuck. Der große Huckepuck.
4: Lisa, kommt bitte. Wir wollen los.
1: Ja, Mama, bin schon auf dem Weg.
0: Ein Klabautermann lässt sich nichts verbieten.
3: Was? Wo? Wie? Oh Mann, ich glaube, ich bin noch nicht ganz wach. Vater hat schon den Wagen vorgefahren. Lisa und Ben sind schnell nach unten gekommen. Na, dann kann es ja jetzt losgehen. Sobald Marie da ist.
1: Hallo! Hallo! Marie!
5: Oh Mann, ich muss noch mal aufs Klo. Wenn ich wiederkomme, geht's gleich los.
3: Hier ist ein Durcheinander. Vater Steinbach musste eben noch schnell aufs Klo. Maries Sachen mussten verstaut werden und dann sind die 5 losgefahren. Zum Glück ist es kein so weiter Weg. Aber eine Stunde sind sie insgesamt doch unterwegs. Vater konzentriert sich auf die Fahrt. Mutter kämpft etwas mit dem Navi und Ben hört Musik über seine Kopfhörer. Lisa und Marie gackern vor sich hin, wie die Hühner. Oh, hoffentlich hat Huckepuck das jetzt nicht gehört, aber der ist ja zu Hause. Glück gehabt.
6: Hast du gestern den dicken Jan gesehen? Der schlingt seine Brote aber auch immer runter. Oh, ekelhaft.
1: Ach, der ist doch immer so. Ich glaube, der kann 3 Pausenbrote gleichzeitig im Mund haben und könnte dann immer noch alle meine Entchen pfeifen.
5: So, gleich sind wir da. Seht mal, da, Tierpark Roncello.
3: Da fahren sie auch schon auf den Parkplatz. Alle recken sich nach dem Aussteigen. Nur Ben nicht. Der rennt jetzt schon umher. Moment mal, wo sind sie denn hin? Ah, da. Ah, sie gehen schon zum Einlass. In einer kleinen Kabine sitzt ein recht großer Mann. Er hat lange Haare und einen langen Bart. Auf seinem Hemd ist ein Namensschild angesteckt. Moment, ich versuche es zu erkennen. Roncello. Roncello. Ach, ist das etwa der Besitzer des Zoos? Das ist ja toll.
5: Guten Tag. Drei Kinder und zwei Erwachsene, bitte.
7: No. Es muss morgens sein. Wenn er dann locker schlaft, dann weiß ich auch nicht. Ist Ihr Job, Boris. Andiamo, machen Sie was, bevor die Leute wieder gehen. Andiamo, per favore. Ah, buongiorno, guten Tag. Entschuldigen Sie bitte. Hier die Karten. Das macht dann 26,50, bitte. Prego.
3: Vater Steinbach bezahlt. Er hat ein wenig Schweiß auf der Stirn. So geht es ihm immer, wenn Geld sein Portemonnaie verlässt. Aber was war denn da mit dem Löwen? Der schläft? Ja, dann soll der Tierpfleger ihn halt aufwecken. Kann ja wohl nicht sein, dass der sich auf die faule Haut legt. Aber erstmal wollen die Steinbachs und Marie nun den Tierpark erkunden.
1: Mama, Papa, dürfen Marie und ich alleine los?
8: Natürlich. Wir haben es jetzt 11:15. Spätestens 3 wollen wir noch was essen gehen. Da treffen wir uns bei dem Imbiss, ja?
1: Klasse, das machen wir so. Komm, Marie.
8: Halt, stopp. Nehmt euch was zu trinken mit. Es wird warm heute.
1: Danke, Mama. Bis später, Papa. Viel Spaß, Ben.
9: Ach, diese Kinder.
8: Komm, Ben. Wir gehen zu den Affen.
2: Au ja, ich will die Gorillas sehen.
7: Merken Sie was, Boris. Erst die Löwe, jetzt auch noch die Gorillas. Wir sind doch kein Schlaflabor. Los, jetzt kommen Sie. Andiamo, per favore, andiamo.
3: Nanu, Löwen, Gorillas, schlafen? Verstehe ich nicht. Aber Lisa und Marie sind direkt auf dem Weg zu den Löwen. Denn das sind Maries absolute Lieblingstiere.
10: Wieso liegen die ganzen Löwen? Wenn nichts passiert, dann gehen wir woanders hin, Kinder.
1: Was ist denn hier los? Schau, die ganzen Löwen liegen nur herum.
6: Ja, also das habe ich so auch noch nicht gesehen. Ich hatte mich so auf die Löwen gefreut.
11: Kommen Sie bitte, meine Damen und Herren. Hier sind unsere prächtigen Löwen.
0: Ein riesiger Stinkhuhn.
3: Ach, ich habe es mir doch fast gedacht. Hat sich der Huckepuck wieder in die Hängetasche von Lisa geschlichen. Dabei sollte er doch zu Hause bleiben. Jetzt steht vor ihm ein riesiges Huhn. Das Maskottchen des Zoos. Holger das Huhn. Das läuft den ganzen Tag im Zoo herum und macht seine Späßchen oder spricht Besucher an. Manchmal machen die Leute sogar ein Foto mit ihm. Dass Huckepuck jetzt gerade etwas überrascht ist, das glaube ich ihm gerne. Aber was macht er denn jetzt?
12: Ah, Hilfe! Irgendwas ist im Kostüm.
0: Nimm das! Au. Und das! Ah, blödes Stinkvieh!
12: Ich kann nicht mehr sehen! Hilf mir doch!
1: Huckepuck? Der Klabautermann? Ich habe ihm verboten, mitzukommen. War doch klar, dass er nur Blödsinn macht.
6: Der ist hier? Er war die ganze Zeit dabei?
1: Ja. Huckepuck, ich befehle dir, aufzuhören.
12: Was ist das? Ah, weg, weg. Ah, ist das eine Ratte? Ich hasse diesen Zoo. Ich hasse dieses blöde Hühnerkostüm. Ah, ich hasse das alles hier.
1: Huckepuck, komm her. Zurück in die Tasche. Warte kurz bitte. Ich rufe dich gleich. Ich gehe eben hinter das Gehege.
3: Also wirklich, da hat der Huckepuck dem Maskottchen aber ganz schön zugesetzt. Nun ja, wir wissen ja mittlerweile, dass Klabautermänner Hühner nicht ausstehen können. Aber Lisa ist ganz schön verärgert.
1: Was hat der dir denn getan? Das ist ja nicht mal ein richtiges Huhn.
0: Huhn ist Huhn. Wir Klabautermänner mögen keine Hühner.
1: Bah. Wie stehe ich denn nun da? Jeder hätte das mitbekommen können. Warum bist du denn überhaupt hier? Ich hab dir doch gesagt, dass du zu Hause bleiben sollst.
0: Was soll ich denn alleine machen? Langweilig ist es da. Niemanden kann ich retten. Kein Schiff, kein Wasser, nix. Nur Langeweile.
6: Lisa, was ist los? Kommst du wieder?
1: Komm mal bitte her. stell dich dahin. Ich befehle dir, Huckepuck, jetzt sichtbar zu werden.
0: Nein, nein, nicht das Befehlen. Dann kann ich mich sehen.
1: Ja, und genau das will ich.
6: Lisa, redest du mit dir selbst?
1: Ah, was ist das? Das ist Huckepuck, der Klabautermann.
0: Oh je, welch Unglück. Nun kann die mich auch noch sehen. Das ist mir ja noch nie geschehen. Oh nein, aber es ist Klabautermann-Gesetz.
6: Den gibt es ja wirklich.
0: Ja klar gibt es mich wirklich. Was denkst du denn?
7: Was machen wir denn, Boris?
1: Schnell, hinter die Futtersäcke.
7: Die Leute gehen schon wieder. Die Löwen schlafen, die Gorillas ebenfalls und jetzt auch noch unsere Elefanten. Das ist die letzte Woche immer wieder passiert. Perché, solo perché? Warum schlafen die Tiere denn immer?
13: Ich kann es mir nicht erklären. Heute Morgen waren sie noch alle munter. Sie haben gefressen und gespielt. Zu kalt ist es auch nicht. Ich kann es Ihnen nicht sagen, Herr Roncello.
7: Wenn die Einnahmen noch weiter runtergehen, können wir bald kein Futter mehr kaufen. Dann muss ich den Zoo schließen. Was wird denn aus den Tieren? Sie sind in meinem Leben.
13: Lassen Sie uns doch die Tiere jetzt anrufen. Vielleicht gibt es ja einen ganz natürlichen Grund dafür.
7: Sie. Ja, das mag wer. Rufe Sie die Frau Dottore an. Weiteren Rat weiß ich auch nicht.
13: Ja, das mache ich sofort.
6: Der Zoo, er wird schließen. Die armen Tiere, sie werden ihr Zuhause verlieren.
1: Huckepuck, hast du damit zu tun?
0: Ich? Niemals. Sowas würde ich nicht machen. Hühner verjage ich, aber die anderen, nein, nein, nein, nein. Ich bin ein großer Klabautermann.
1: Hast du das gehört?
6: Ja, woher kommt das? Schau mal da.
3: Nur ein paar Meter von den Dreien entfernt, sieht Marie einen Fuß hinter einem rostigen Futtertrog herausragen. Lisa, ganz mutig, wie sie immer ist, geht langsam dorthin und sieht ein Mädchen. Sie hat feuerrote, gelockte Haare und trägt eine Jacke, wie man sie von einem Zirkusdirektor kennt. Aber warum weint sie denn? Vielleicht hat sie ihre Eltern im Zoo verloren.
1: Hey, alles okay? Warum weinst du denn? Ich bin Lisa und das ist Marie.
6: Hallo, wer bist du denn?
14: Ich heiße Ricarda. Meine Papa gehört dieser Zoo und ich habe gerade gehört, dass wir vielleicht den Zoo zumachen müssen und dann müssen alle Tiere hier weg.
1: Ja, das haben wir auch gehört. Was ist denn hier los?
14: Von Tag zu Tag kommen weniger Besucher in den Zoo. Wir wissen nicht warum, aber die Tiere schlafen immer viel. Sie liegen nur rum. Und das ist den Besuchern zu langweilig. Deswegen bleiben sie zu Hause oder gehen lieber in den Zirkus. Da ist mehr los. Aber was sollen wir denn machen, wenn wir den Zoo nicht mehr haben? Okay, Raphael würde sich freuen. Der findet hier eh alles doof.
6: Wer ist Raphael?
14: Mein großer Bruder. Er spielt immer Holger, das Huhn. Mein Papa sagt, er soll irgendwann den Zoo übernehmen, wenn er zu alt ist. Meine Mama ist gestorben, als ich klein war. Und sonst haben wir auch niemanden mehr.
1: Naja, ich kann das schon verstehen, dass er keine Lust hat, Holger das Huhn zu spielen.
14: Ja, das stimmt schon. Aber früher fand er das ganz toll. Jetzt nicht mehr. Was machen wir denn nun? Ich möchte hier nicht weggehen. Ich bin hier geboren. Ich liebe alle Tiere.
6: Irgendwer muss etwas gegen den Zoo haben. Vielleicht der Zirkus?
14: Nein, mit der Familie vom Zirkus sind wir gut befreundet. Außerdem sind sie ja auch immer nur alle paar Monate kurz hier. Dann ziehen sie in andere Städte weiter. Die würden uns nicht schaden wollen.
1: Wisst ihr was? Das finden wir raus. Kommt, wir laufen zu den Elefanten.
3: Die armen Tiere. Was passiert hier bloß? Die drei Mädchen und der unsichtbare Huckepuck in Lisas Hängetasche laufen schnell zu den Elefanten. Die machen gerne Quatsch. Oft spritzen sie einfach die Besucher nass. Ein riesiger Spaß. Manchmal lassen sie sich sogar streicheln. aber nur, wenn ein Tierpfleger in der Nähe ist. Alleine darf man nicht zu ihnen hin. Ah, da sind ja Lisa, Marie und Ricarda schon bei den großen grauen Elefanten angekommen. Und tatsächlich, sie liegen alle auf der Seite und schlafen. Und einer schnarcht sogar.
15: Nala! Mora! Jumbo! Steht doch auf! Sie rühren sich nicht. Warum wachen sie denn nicht auf?
1: Also, sie stehen nicht auf. Nicht einmal das Futter haben sie angerührt. Vielleicht sind sie krank? Oder...
13: Ja, sie liegen einfach nur so da. Es gibt keine Gründe.
7: Mama mia, das beste Futter haben wir ihnen hingestellt. Nicht einmal Wurfelzucker wollen sie.
13: Ich habe bei den Löwen und Gorillas alles versucht, aber sie rühren sich einfach nicht.
16: Ich schaue mir das mal ganz genau an und werde Blut abnehmen. Das bekommen wir schon heraus, was die Tiere haben. Der Test geht schnell. Ich denke, ich werde in einer Stunde wissen, was mit ihnen los ist.
1: Kommt, wir laufen schnell zum Streichelzoo. Huckepuck, die Tasche ist auf einmal leichter geworden. Huckepuck, bleib hier! Mist.
15: Lisa, kommst du?
1: Ich komme!

0: Wo ist denn Huckepuck jetzt? Ich kann nur eine kleine Staubwolke sehen. Wo rennt er denn hin? Jetzt weiß ich's. Er will zu den Pfauen. Aber was will er denn da?
1: Riesenhöker? Die schnapp ich mir.
2: Blödes Kostüm. Ich hab einfach keine Lust mehr auf den ganzen Mist hier. Die Löwen, die Gorillas und die Elefanten haben scheinbar nicht gereicht. Dann jetzt halt die Pfauen. Die sind auch beliebt. Wenn das nicht reicht, dann halt den Streichelzoo.
0: Aber das ist doch Raphael, der Sohn von Herrn Roncello. Was sagt er da? Moment, was macht er denn da? Er hat etwas in der Hand, ein Fläschchen und irgendwas zum Essen. Ich kann es nicht genau erkennen. Er träufelt was aus dem Fläschchen über das Futter und... Das kann doch nicht sein. Er gibt es dem V und der ist umgefallen. Und jetzt geht er zum Nächsten.
1: Hey, geh weg da. Das sind meine Riesenhühner. Ich muss die verjagen.
2: Autsch. Ah, diese blöden Mücken, die stechen durch die Hose.
1: Ich bin doch keine Mücke. Nimm das.
2: Autsch. Hey, was ist denn das? Das Fläschchen? Es hüpft weg.
0: Wenn ihr das sehen könntet. Huckepuck hat den Raphael mächtig gepiekst. Dann sind das Futter und das Fläschchen auf den Boden gefallen. Der Klabautermann hat sich das Fläschchen geschnappt und ist damit von dannen gehüpft. Na, das sah ja ulkig aus, denn Huckepuck ist ja unsichtbar. Und so hüpft das Fläschchen von ganz alleine über den Weg. Der Raphael rennt natürlich hinterher, aber relativ schnell kann er dem Klabautermann nicht mehr folgen.
2: So ein... Mist. Naja, wenigstens liegt ein Vieh. Jetzt muss ich mir ein neues Fläschchen aus dem Lager holen.
1: Niemand kann es mit dem großen Klabautermann Huckepuck aufnehmen.

0: Schaut mal, hier ist alles in Ordnung. Allen Tieren geht es gut.
1: Au! Oh Mann, was war das denn?
2: Oh, Lisa. Oh, das tut mir leid. Wir haben mit Ben Frisbee gespielt. Da war wohl dein Kopf im Weg. Alles okay, mein Schatz?
1: Ja, aber das gibt eine richtig dicke Beule.
2: Tut mir leid, Kleines. Hab ich vergessen, um 3 Uhr beim Imbiss. Ich hab schon einen Bärenhunger.
0: Eine Flugbeule. Wollt ihr mal sehen, wo die Tiere sind, die gerade geboren wurden?
3: Au, ja. Oh ja!
4: Na, das möchte ich auch gerne sehen. Ach, so kleine niedliche Affenbabys und schnuckelige Küken und... Ich meine, da gehe ich doch einfach mal mit.
1: Oh, wie süß. Schau mal, Marie.
3: Oh, ich wollte schon immer mal so eine Aufzuchtstation sehen.
0: Deswegen liebe ich das hier alles. Es ist mein Zuhause. Ich bin mit all dem groß geworden. Lisa, Marie, wir müssen herausfinden, was los ist.
1: Aber wo suchen wir weiter?
0: Huch, was ist los, Lisa? Alles okay?
1: Ja. Ich glaube, ich muss aufs Klo. Ja, genau. Ich muss aufs Klo.
0: Kein Problem. Durch diese Tür da und dann rechts rum. Da sind die Personaltoiletten. Die kannst du eben benutzen.
1: Okay, danke.
4: Na, das muss aber wirklich sehr dringend sein. Aber so auf einmal?
5: Huckepuck, wenn du da bist, erschreck...
6: Schon mal mit deiner Hängeltasche gesprochen und eine Antwort bekommen.
5: Haha, sehr witzig. Wo warst du? Warum bist du so einfach abgehauen?
6: Ich, der große Klabautermann Huckepuck, kann machen, was ich will. Außerdem habe ich das große Huhn gesucht, habe es nicht gefunden, aber was viel Besseres. Noch viel bessere Hühner mit Federn im Po, bunt und in allen Farben. Ich wollte sie verjagen, aber da kam so ein langer Lulatsch und hat sie mit Futter zum Umfallen gebracht.
5: Was hast du gesehen?
6: Wie das Riesenhuhn vom Futter umgefallen ist. Eine Frechheit war das. Das waren meine Riesenhühner. Das wollte ich machen. Also habe ich den langen Lulatsch das Futter aus der Hand gezwickt. Und dabei ist ihm dieses Fläschchen runtergefallen. Das habe ich ihm geklaut. Denn wir Klabautermänner sind auch große Piraten. Das ist jetzt meine Beute.
5: Huckepuck, du bist der Beste.
6: Bäh, das ist ja ekelhaft. Damit hast du doch heute Morgen das gelbe komische Ding gegessen. Bäh. Lass das!
5: Hör zu, das ist Beruhigungsmittel. Jetzt weiß ich, warum die Tiere alle auf dem Boden rumliegen. Jetzt müssen wir nur noch rausfinden, wer der lange Lulatsch ist. Los, schnell! Hüpf wieder in meine Tasche und mach dich unsichtbar.
6: Nö! Ich muss wieder zu den Riesenhühnern. Der lange Lulatsch wollte wieder zurückkommen. Vorher muss ich die Hühner wegjagen.
4: Das ist ja gemein. Die Tiere einfach mit Futter, in dem Beruhigungsmittel drin ist, zu füttern. Lisa geht schnell zu den anderen zurück und flüstert Marie alles ins Ohr, was sie gerade erfahren hat.
2: Ach, benvenuto. Kommen Sie hier herein, Signora Dottore. Hier können wir alles in Ruhe besprechen. Wer seid ihr denn? Raus hier, andiamo.
0: Nein, Papa. Das sind meine Freundinnen. Das ist Lisa und das ist Marie. Ich wollte Ihnen nur die Tiere zeigen.
2: Ricarda, mia bambina. Dann ist ja alles gut. Bleib hier und deine Freundinnen auch. Signora Dottore hatte mir etwas zu erzählen. Dann wissen wir endlich, warum unsere lieben Tiere immer schlafen, wenn die Besucher kommen.
7: Ja, genau. Danke. Also, wir haben das Blut untersucht und haben größere, aber nicht tödliche Mengen von Beruhigungsmitteln in dem Blut von allen getesteten Tieren gefunden. Die Menge haut den größten Elefanten um und wirkt sicher 10 Stunden. Nur eines verstehe ich nicht. Beruhigungsmittel in dieser Art und in diesen Mengen sind streng verschreibungspflichtig. Ich habe Ihnen doch vor einiger Zeit einige Fläschchen gegeben. Wo lagern Sie diese?
2: Na, im verschlossenen Kühlschrank hinter dem Personalzimmer. Da haben nur Boris und ich Zugang zu. Kommen Sie, ich zeige es Ihnen. Da questa parte, per favore.
8: Herr Angelo, ich habe ihn auf frischer Tat ertappt.
4: Da kommt Tierpfleger Boris mit dem Raphael rein. Au, er zieht ihm am Ohr. Ein bisschen lustig sieht das schon aus. Boris ist nämlich recht klein und der Raphael ist größer als sein Vater.
2: Boris, was machen Sie da?
8: Stell dich da hin! Herr Angelo, Ihr feiner Herr Sohn hat das Futter für die Pfauen mit Betäubungsmitteln betäubt und zum Fressen gegeben. Ich bin aus Zufall an dem Gehege vorbeigelaufen und habe es genau gesehen.
2: Mio figlio, was hast du getan? Warum hast du das getan? Sag mir, dass es nicht wahr ist. Bitte, prego.
9: Doch, es ist wahr. Ich hasse das Holger-Kostüm. Jeden Tag nur den Mist wegmachen. Ich hasse Tiere. Ich hasse diesen Zoo. Du willst mich als Nachfolger. Jeden Tag sagst du mir, was ich zu tun habe, wie ich es zu tun habe und wo ich was zu tun habe. Ich will nicht dein Nachfolger werden, Vater. Ich möchte weiter zur Schule und mein Abitur machen. Dann möchte ich studieren gehen. Papa, ich möchte Arzt werden. Ich will Menschen heilen, kein Zoo leiten. Bitte, Papa, versteh mich. Ich habe keinen Ausweg mehr gesehen.
2: Mein Sohn, mio buon figlio. Wie konnte ich das nicht wissen? Ich dachte, es ist auch dein Wunsch, das Familiengeschäft weiterzuführen. Nach Mamas Tod dachte ich, dass die Welt untergeht, aber deine Freude mit den Tieren... Ich dachte... Ach, mio figlio. Ach, mein Sohn.
9: Papa, es ist doch lange her. Ricarda hat diese Begeisterung, aber ich nicht mehr. Bitte, Papa, versteh mich doch. Ich liebe dich doch.
2: Mein Sohn, du musst keinen Job machen, der dir keine Freude macht. Du und deine Schwester, ihr seid mir das Wichtigste auf dieser Welt. Für euch würde ich alles tun. Raphael, wenn du weiter zur Schule gehen willst, Abitur, Studium, dann machst du das. Der Zoo wird schon irgendwie weitergehen. Ich liebe euch über alles, meine Kinder.
4: Und da liegen sich die drei in den Armen. Wie schön. Die Tierärztin hat den schlafenden Tieren

0: und von den betäubten Tieren. Ach, das war wirklich aufregend. Aber was macht eigentlich Huckepuck?
1: Jetzt müssen die Riesenhühner mal ganz schnell weg.
2: Herrenjello, Herrenjello, die Frauen sind los, sie laufen frei umher.
0: Dieser Huckepuck. Naja, ich kann es ja auch ein wenig verstehen. Ein Pfau und ein Huhn, naja, Klabautermann müsste man sein. Huckepuck ist, nachdem er die Pfauen geärgert hatte, ganz schnell zurück in Lisas Hängetasche gesprungen. Lisa hat das natürlich wieder bemerkt, da die Tasche mit Huckepuck darin etwas schwerer ist. Da hat sie nur gelächelt. Tja, aber leider muss auch der schönste Zoobesuch einmal zu Ende sein. Und die Mädchen verabschieden sich am Auto der Steinbachs.
3: Kommst du uns mal besuchen?
4: Aber klar, wir sind doch jetzt Freundinnen.
5: Hey, kommt ihr bitte? Wir haben noch eine Stunde Fahrt vor uns.
6: Ja, Papa, wir kommen. Tschüss, Ricarda. Es war toll hier. Wir werden uns bald wiedersehen. Ich lade dich zu meinem Geburtstag ein. Tschüss.
0: Ricarda winkt dem Auto hinterher, bis es in einer großen Staubwolke verschwunden ist. Am nächsten Tag sitzen Mutter, Vater, Ben und Lisa am Frühstückstisch. Vater Steinbach liest, wie immer, die Morgenzeitung.
7: Schaut mal, hier ist ein Artikel über den Zoo. Herr Roncello lädt alle Schulen und Kindergärten ein und gibt freien Eintritt. Klasse Idee.
8: Ja, und die Kinder werden den Eltern erzählen, wie toll es im Zoo ist. Dann werden die Eltern mit ihren Kindern nochmal mit ihnen hingehen.
6: Hauptsache, dem Zoo und den Tieren geht es gut. Ricarda werde ich auf jeden Fall zu meinem Geburtstag einladen.
7: Oh Mann, das ist ja auch schon bald. Aber zum Glück ist dein Geburtstag erst in ein paar Monaten.
8: Ach Tim, da kommen doch nur gefühlte 20 verrückte Mädels.
9: Dann wandere ich aus.
0: Alle lachen so sehr, dass sie sich den Bauch halten und die Tränen aus dem Gesicht wischen müssen. Ach, das war aber auch wieder aufregend. Die Steinbachs frühstücken weiter. Und Huckepuck? Ah, hier. Der liegt in seinem kleinen Bettchen in Lisas Puppenhaus und träumt von Segelschiffen und Wellen und vielleicht ja sogar von Hühnern.
9: Hühner?
10: Sie hörten Huckepuck, der Klabautermann. Folge 2 von Pfauen und anderen Hühnern. In den Rollen Erzähler Philipp Bösand, der Huckepuck Matthias Heil, Lisa Nadine Most, Marie Jasmin Kurz, Lisas Mutter die Anna Steinbach, Birgit Arnold, Lisas Vater der Tim Steinbach, Marcel Ellerbrock, Lisas Bruder Ben Steinbach, Adrian Arnold, Herr Roncello Manuel Schmidt. Und jetzt darf ich mich vorstellen, die Ricarda Roncello, Sabrina Scherer, der Raphael Roncello, Dominik Alexander Klein, der Tierpfleger Boris, das ist der Oliver Weckauf, die Tierärztin, die Ann-Christine Blum, Besucher, Andreas K. Und die Credits sind auch von mir, Sabrina Scherer. Skript, Idee, Musik, Regie und Schnitt sowie Titelsong von Stefan Hartlein. Background Vocals von Matthias Heil. Der Titelsong wurde gemastert von Stereo Junge. Die Covergestaltung ist von Anja Klukas. Und das Lektorat übernahm Marek Schädel. Sounddesign unter Verwendung von Sounds aus dem eigenen Archiv wie auch von freesound.org. Das Hörspiel steht unter der Creative Commons Lizenz 3.0. Ein Hörspiel für das Hörspielprojekt 2021. Der Community für Hörspielmacher.

0: Lecker, Schmecker. Auf zur Beute.
1: Also wirklich, da schleicht sich der unsichtbare Huckepuck in den Hofladen von Lisas Eltern und... Oh, hallo. Da rede ich hier so einfach vor mich hin, ohne zu merken, dass ihr schon da seid. Aber das, was der Huckepuck da gerade macht, das ist eigentlich nicht wirklich in Ordnung. Er ist mal wieder beim Lakritzglas, denn der Huckepuck liebt Lakritze. Und immer mal wieder mopst er sich ein Salino oder einen salzigen Hering. Ich mag die ja auch wirklich gerne. Oh, wer kommt denn da?
2: Hallo!
1: Frau Wempel. Ihr müsst wissen, sie weiß alles und hat auch kein Problem damit, dieses Wissen mit allen und jedem zu teilen. Was sie wohl heute wieder erzählt.
3: Guten Tag, Wilma. Wie geht's dir und Willi?
2: Sehr gut, meine Liebe. Die Kartoffelernte war selten so gut. Dieses Jahr hatten wir aber auch das perfekte Wetter. Da wundert es mich schon, dass diese Pferdebauern fast pleite sind. Stellen Sie sich vor, Frau Steinbach, da haben die ein Dutzend Pferde, aber keine Schüler. Zum Glück kann uns das mit Kartoffeln nicht passieren. Willi ist gerade auf dem Weg und bringt eine Ladung nach Neustadt.
3: Kann ich denn was für dich tun?
2: Oh, ja, dieses hier. Und bitte 10 Eier und, ja, ach, wie schade. Ich hätte Willi gern eine Tüte Lakritz mitgebracht, aber...
3: Tut mir leid, Wilma. Lakritz ist leider aus.
4: Hallo, Anna. Guten Tag, Frau Wempel.
3: Hallo, Karin. Das macht dann 6,25 Euro, bitte.
2: Guten Tag, Frau Witte. Das ist aber schön, Sie zu sehen. Ich hoffe, Ihrem Mann und Marie geht es gut. Hier, bitte, Frau Steinbach. Und ich wünsche Ihnen beiden einen schönen Tag.
4: Na, hat dir Wilma mal wieder erzählt, welcher Bauer wann auf die Toilette geht?
3: Das auch. Karin, ich weiß nicht genau, wie ich sagen kann. Aber Wilma sagt etwas vom Pferdebauern, die... Naja, wie soll ich das sagen? Also, sie sagt, die pleite sind. Aber damit meint sie nicht euch, oder?
4: Woher weiß die alte Hexe das schon wieder? Naja, es ist schon was dran, aber ganz so dramatisch ist es noch nicht. Wir hatten dieses Jahr einfach zu wenig Reitschüler und wissen auch nicht, woran das liegt. Was hältst du davon, wenn Tim und du heute Nachmittag auf einen Kaffee und ein Stück Kuchen vorbeischaut? Die Kinder haben ja heute einen langen Schultag.
3: Ja klar, gern.
0: Gut zu wissen.
1: Habt ihr das auch gehört? Maries Eltern scheinen große Probleme zu haben. Und diese Frau Wempel hat mal wieder nichts Besseres zu tun, als das auch jedem zu erzählen. Huckepuck ist auf jeden Fall mit seinem erbeuteten Lakritz wieder bei Lisa angekommen. Die sitzt noch in ihrem Zimmer und macht schnell die letzten Hausaufgaben, bevor es gleich zur Schule geht.
0: Niemals wirst du mein Geheimnis erraten.
5: Stör mich nicht. Ich muss noch diese Aufgabe beenden. Schäfer wird uns heute sicher kontrollieren. Und die nehme ich mit. Dann übertrage ich die 7 auf... Und... Fertig. So, und was für ein Geheimnis hast du?
0: Sag ich nicht.
5: Und warum erzählst du mir dann, dass du ein Geheimnis hast?
0: Weil ich es kann. Außerdem sollst du es gar nicht erfahren, was ich weiß. Das ist großes Klabautermann-Gesetz. Verrate niemals dein Geheimnis.
5: Na dann... Ich will es gar nicht wissen. Wahrscheinlich hast du wieder irgendwen belauscht. Und das große Geheimnis ist, wie letztes Mal, kein wirkliches. Also, ich muss jetzt los. Marie kommt gleich.
0: Pah, mir doch egal. Dann sag ich dir halt nicht, dass Maries Eltern pleite sind.
5: Was sagst du da?
0: Oh nein, welch Unglück. Was bin ich nur für ein Klabautermann? Nicht einmal ein Geheimnis kann ich für mich behalten. Ja, ja, es ist wahr. Ich habe es genau gehört, als ich im Laden war.
5: Du hast doch nicht wieder Lakritz geklaut?
0: Ich? Niemals. Ich habe nur geschaut, ob noch genug da sind.
5: Ob ich dir das glauben kann? Schau mal in den Spiegel. Ich muss jetzt los.
1: Da schaut der Huckepuck in den Spiegel und sieht, dass seine Lippen schwarz geworden sind. Da wird er ganz rot im Gesicht.
4: Oh Mann, heute ist wieder langer Schultag. Der macht überhaupt keinen Spaß.
5: Da hast du recht. Du Marie, heute hat mir Huckepuck was erzählt. Er hat Frau Wempel im Hofladen belauscht. Und die hat über euch gesprochen.
4: Echt? Hat Huckepuck auch gesagt, was er gehört hat?
5: Ja, hat er. Er sagte, dass die alte Wempel sich das Maul über die Pferdebauern zerrissen hat. Sie meint, die seien pleite. Und die einzigen Pferdehalter weit und breit seid ihr. Ist da was dran?
4: Naja, dass es wenig Reitschüler waren dieses Jahr, ist mir schon aufgefallen. Zudem haben die Stuten dieses Jahr kaum Nachwuchs bekommen. Gesagt haben Mama und Papa mir nichts. Aber wenn das wahr ist, was machen wir denn dann?
5: Oh, noch wissen wir ja gar nicht, ob das überhaupt wahr ist. Komm, wir sollten uns beeilen.
4: Oh Mist, wir müssen aber richtig Gas geben.

0: Anna, Tim. Schön, dass ihr da seid. Kommt rein.
1: Wir freuen uns auch, dass wir uns mal wieder treffen.
2: Hey, kommt rein. Ich bin gleich da.
0: Holger bastelt noch an seiner Eisenbahn.
3: Entschuldigt, meine Lieben.
1: Ach, Leute, wir sehen uns viel zu selten. Aber die ganze Arbeit und der Hofladen, das ist schon viel. Wie schaut es denn bei euch so aus? Anna sagte, dass es nicht so rund läuft bei euch.
3: Leider ist das so. Wir verstehen es selbst nicht, aber unsere Reitschülerzahlen sind um 70% zurückgegangen.
0: Schlechte Jahre kann man ja immer mal haben. Aber das hatten selbst wir so noch nicht.
1: Können wir euch irgendwie helfen?
0: Noch geht es. Aber wir danken euch für das Angebot. Sollte es nicht mehr gehen, kommen wir gerne darauf zurück.
3: Aber jetzt lasst uns mal über etwas anderes sprechen. Tim, komm, ich zeig dir meine neue Lok.
4: Oh je, das klingt aber gar nicht gut. Maries Eltern scheinen wirklich Probleme zu haben. Trotzdem verbringen alle noch einen schönen Nachmittag. Ach, es ist aber auch schon spät geworden. Die Mädels sind mittlerweile wieder zu Hause und Lisas Mutter bereitet das Abendessen vor. Kann mal bitte jemand rangehen?
5: Steinbach?
4: Danke. Geht doch.
6: Anna, es ist so schlimm.
5: Was ist denn passiert, Karin?
6: 10 Minuten, nachdem ihr gegangen seid, klingelte es an der Tür. Ein Mitarbeiter vom Finanzamt stand da. Wenn wir in 4 Wochen nicht die ausstehenden Kreditraten zahlen, wird das Haus zur Zwangsversteigerung freigegeben. Was sollen wir nur tun?
5: Aber wie kann das denn sein? Vorhin sagtet ihr noch, dass es nicht so schlimm sei.
6: Der Mann sagte, dass wir schon alle Aufschübe ausgereizt haben. Unsere Ersparnisse sind aufgebraucht. Und das Konto ist bis zum Ende überzogen. Wir können eigentlich nicht einmal mehr Stroh und Futter für die Tiere kaufen. Martin, unsere Mitarbeiter, mussten wir auch schon kündigen.
5: Karin, du kannst dich auf uns verlassen. Wo wir helfen können, werden wir das auch machen. Tim bringt euch morgen einen Hänger Stroh für die Tiere. Uns fällt schon was ein. Wir lassen euch nicht im Stich.
6: Ach, Anna. Wenn wir das hier alles verlieren, dann... dann weiß ich nicht mehr weiter.
5: Komm du morgen mal zu mir in den Hofladen.
4: Wie schrecklich. Ob Marie das weiß? Was passiert denn dann mit den ganzen Tieren? Und wo sollen die Wittes dann wohnen? Was kann man da nur tun? Die Steinbachs sitzen nun beim Abendbrot und die Stimmung der Eltern ist natürlich gar nicht gut.
7: Mama, Papa, was ist denn los? Ihr seid so ruhig.
8: Ja, das ist mir auch aufgefallen. Ihr wirkt bedrückt.
5: Ach, Kinder, es ist so schlimm. Karin hat eben angerufen und es steht nicht gut um den Pferdehof. Ich zerbrech mir den Kopf, wie wir ihnen helfen können. Klar, mit Stroh und Futter können wir aushelfen, aber mit Geld?
1: Anna, das wäre nur eine kurzzeitige Hilfe. Wir müssen schauen, dass uns was einfällt, wie man ihnen langfristig helfen kann.
8: Ich hab es! Wir machen ein Dorffest. Jeder trägt etwas dazu bei. Ich könnte morgen mal mit Herrn Schäfer sprechen. Die Schule kann sicher auch was machen. Vielleicht haben Ricarda und ihr Vater auch Zeit. Und was wir einnehmen, bekommen Marie und ihre Familie. Dann können sie hierbleiben.
1: Eine tolle Idee. Wir sind eine so tolle Gemeinde, aber das hilft ja auch nur für den Moment. Die nächsten Zahlungen kommen auch wieder schnell. Zusätzlich müssen sie auch wieder neue Reitschüler bekommen.
7: Sprech doch mit der Zeitung und dem Bürgermeister.
5: Gar nicht so schlecht eine Idee, Ben. Okay, wir machen das so. Lisa, du redest mal mit deinem Lehrer. Tim, du bringst Karin und Holger morgen erstmal etwas Stroh für die Tiere. Ich gehe zum Bürgermeister. Wär doch gelacht, wenn wir unseren Freunden nicht helfen können.
1: Ganz genau
7: so. Ja,
1: so
7: machen wir das.
8: Das wird super.
1: Jawohl.
4: Also, ich finde, das sind tolle Ideen. Bestimmt kann man Marie und ihren Eltern so helfen. Am nächsten Morgen sitzt Lisa grübelnd am Schreibtisch. Worüber denkt sie denn nach?
8: Also Marie und ich könnten Ponyreiten machen. Vielleicht finden dann ja ein paar Kinder Spaß am Reiten und melden sich zum Unterricht an. Und die Lehrer, vielleicht eine Tombola. Und ja, genau, ein Flohmarkt.
9: Flöhe? Wie wollt ihr denn Flöhe verkaufen? Und außerdem sind die total nervig. Die jucken. Verkauft doch die ekligen Hühner.
8: Nein, Huckepuck, da werden doch keine Flöhe verkauft. Da verkauft man Sachen, die man nicht mehr braucht. Zum Beispiel eine Lampe oder Bücher oder so.
9: Aber warum heißt das dann Flohmarkt? Ihr Menschen seid merkwürdig. Das waren die auf den Schiffen auch schon immer. Aber mein Bett wird nicht verkauft.
8: Nein, Huckepuck, das wird nicht verkauft. Ich muss jetzt los.
9: Und schnell weg.
4: Dieser Huckepuck denkt natürlich, dass man auf einem Flohmarkt Flöhe verkauft. Oh, jetzt ist er gerade heimlich in Lisas Schultasche gehüpft. Der will sich doch nicht schon wieder in die Schule mogeln. Lisa hat es ihm verboten. Er war nämlich schon ein paar Mal dort. Und jedes Mal hat er nur Quatsch gemacht. Einmal hat er sogar das Klassenbuch versteckt. Da war Herr Schäfer, Lisas Klassenlehrer, richtig stinkig. Heute hat er zum Glück bis jetzt noch nichts angestellt. Also Huckepuck, nicht Herr Schäfer. Naja, außer ein paar Schnürbänder an den Schuhen der Kinder zusammengeknotet.
10: So, als Hausaufgabe macht ihr Aufgabe 6 bis 11. Jeder. Das heißt auch du, Oskar. Morgen fangen wir dann...
8: Herr Schäfer, darf ich Sie was fragen?
10: Klar, Lisa. Hast du etwas nicht ganz verstanden?
8: Nein, das war alles klar. Ich frage aus einem anderen Grund. Sie kennen doch den Pferdehof der Familie Witte, oder?
10: Du meinst der von Maries Eltern? Na klar kenne ich den. Meine Tochter Hanna hatte dort längere Zeit Reitunterricht gehabt. Aber irgendwie ist sie die Lust daran vergangen. Warum fragst du?
8: Also es ist so.
4: Lisa erklärt ihrem Lehrer die Situation auf dem Pferdehof von Familie Witte und welche Ideen sie haben. Herr Schäfer ist begeistert und verspricht, dass er noch heute mit der Schulleitung redet. Also, ich bin stolz auf Lisa. Das hat sie richtig gut gemacht.
8: Hallo Mama.
5: Hallo mein Schatz. Na, könntest du mit Herrn Schäfer sprechen?
8: Ja, und er hat versprochen, noch heute mit der Schulleitung darüber zu sprechen.
11: Schlimm, was der Familie Witte da passiert. Aber kein Wunder, wenn man nicht vernünftig wirtschaften kann.
12: Wilma, muss das sein?
11: Wilhelm, also ich muss mich sehr wundern. Hol lieber die Milch.
5: Hallo Willi. Wilma.
12: Ihr Mann war heute bei mir auf dem Feld. Er hat mir alles erzählt. Wir werden die Kartoffeln für die Pommesbude spendieren.
11: Wir werden was? Uns hat auch niemand geholfen, als wir die Kartoffelkäferplage hatten. Es hat die ganze Ernte damals zerstört.
12: Jetzt hör mal auf. Das ist 15 Jahre her und uns wurde damals auch geholfen. Wir werden das machen. So, auch wir können unseren Teil dazu beitragen, Menschen aus der Gemeinschaft zu helfen.
11: Komm du mir mal heute nach Hause. Da ist noch nicht das letzte Wort gesprochen, Wilhelm. Den Einkauf kannst du alleine machen.
5: Wilma, ist dir was passiert?
11: Lassen Sie mich! Irgendein Witzbold hat meine Schnürsenkel miteinander verknotet. Das war bestimmt Ihr frecher Sohn dort. Bringen Sie ihm mal Manieren bei.
13: Ich habe gar nichts gemacht. Ich war die ganze Zeit hier hinten.
12: Komm, Wilma. Ich glaube nicht, dass Ben das war. Wir gehen jetzt nach Hause. Den Einkauf mache ich später. Bitte entschuldige uns, Anna.
8: Huckepuck.
5: Was sagst du, Lisa?
8: Nichts. Ich hab nur mit mir selbst gesprochen.
5: Diese Wilma Wimpel. Schreckliche Frau.
4: Das hättet ihr sehen sollen, wie die Frau Wimpel hingefallen ist. Ihr Rock war komplett über ihrem Kopf und sie ist fast nicht wieder hochgekommen. Also wirklich Huckepuck. Hat immer nur Blödsinn im Kopf. Obwohl, so ein bisschen hat Frau Wimpel das auch verdient. In den nächsten Tagen ging die Organisation des Festes weiter. Mutter Steinbach ging zum Bürgermeister, der Hilfe zusagte und das Fest genehmigte. Vater Steinbach sprach noch mit Herrn Schäfer und der Schulleitung. Lisa und Marie verteilten Handzettel. Heute ist es soweit. Das Fest kann losgehen. Alles ist vorbereitet. Ponyreiten, Flohmarkt, Tombola, Pommes und Getränke werden angeboten. Mutter Steinbach hat einen Backwettbewerb ausgeschrieben und dekoriert noch den Stand. Und Huckepuck? Der ist entsetzt. Bloß, warum?
9: Nein, nein, nein! Ich sag ihm, dass er das nicht darf.
8: Wie soll ich das denn meinem Papa sagen? Du darfst das nicht. Das sind doch seine Modellboote. Wenn er davon ein paar verkaufen möchte, dann ist das doch seine Sache.
9: Dann werde ich mich darum kümmern. Niemals verkauft er meine Boote.
14: Huckepuck denkt wirklich, das sind seine Boote? Er ist so witzig.
8: Du darfst ihn dir gerne ausleihen.
14: Nee, lass mal.
1: Schauen Sie hier, das ist eine ganz genaue Nachbildung eines Seenotretters. Diese Details. Nur 50 Euro. So preiswert kommen Sie da nie wieder dran, Herr Schäfer.
10: Ich weiß nicht, Herr Stein. Es ist doch recht klein. Außerdem muss ich erst schauen, ob meine Frau da mitspielt. Sie wissen ja, wie das ist.
15: Vorsicht, das Segelschiff, es...
1: Das ist mir heute schon dreimal passiert. Ich weiß nicht wie, aber... Ich denke, der Wind bläst in die Segel und dann schiebt es sich vom Tisch. Au! Au! Und irgendwelche bissigen Ameisen sind hier auch.
10: Ach, wissen Sie was, Herr Steinbach? Ich nehme den Seenotretter. Hier haben Sie Ihr Geld. Aber bitte, könnte ich das Boot morgen bei Ihnen rausholen? Da ist meine Frau nicht da und... Ach, Sie wissen schon.
1: Aber selbstverständlich...
3: Na, Mädels, ist alles in Ordnung bei euch?
14: Ja, Papa. Und schau mal, wir haben schon 3 Neuanmeldungen für den Reitunterricht.
3: Klasse. Ich freue mich sehr. Pass auf, dass die Ponys zwischendurch trinken. Es ist recht warm heute. Ich helfe deiner Mutter.
14: Hallo! Lisa! Marie! Schau mal, Marie! Hallo, Ricarda! Hallo, Heroncello! Hallo, Raphael!
4: Ach nein, das ist ja toll. Das hatte ich ganz vergessen zu erzählen. Lisa hat natürlich ihre Freundin Ricarda aus dem Zoo angerufen und gefragt, ob sie auch helfen können. Natürlich wollten sie das. Und so sind die mit ein paar Streicheltieren auch zum Dorffest gekommen.
14: Ach, ist das schön, euch wiederzusehen. Das ist ja ein tolles Dorffest. Wie läuft es denn?
8: Es läuft super. Schau doch, wie viele Menschen hier sind.
14: Ach ja, ganz schön was los hier. Papa hat auch noch eine Überraschung für euch, Marie. Aber jetzt werde ich ihm und Raphael erstmal bei den Tieren helfen. Wir sehen uns später, ja?
8: Na klar.
0: Schau mal, Holger. Ach, wir haben echt tolle Freunde.
3: Ja, das haben wir. Und eine ganz besondere Tochter. Wie geht es voran bei dem Backwettbewerb?
0: Bisher haben Anna, Frau Wempel, Frau Schäfer und ich Kuchen auf dem Tisch. In 2 Stunden möchte Bürgermeister Müller den besten Kuchen prämieren.
3: Ich kann mir nicht vorstellen, dass dein Apfelkuchen nicht gewinnt.
16: Signor Vite, ich grüße Sie. Salute. Durfte ich kurz unterbrechen?
3: Aber selbstverständlich, Herr Roncello. Ich freue mich sehr, dass Sie hier sind.
16: Wenn wir helfen können, tun wir das auch. Genau deswegen komme ich auch zu Ihnen. Sie und Ihre reizende Gemahlin sind doch Pferdezüchter und Trainer. Non è così?
3: Ja, richtig. Ich habe vor langer Zeit eine Ausbildung zum Tierpfleger gemacht. Seit 15 Jahren führen wir nun unseren eigenen Hof. Wir züchten, bilden Pferde aus und geben auch Reitunterricht. Wieso fragen Sie?
16: Fantastico! Genau das, was ich für den Zoo suche. Wenn Sie Zeit haben, würde ich Ihnen gerne einen Job anbieten. Das wäre zwar nur zweimal die Woche, aber ich brauche dringend jemanden, der sich um unsere Wildpferde, Zebras und Esel kümmert. Boris hatte viel zu tun und seitdem mein Sohn sein Abitur macht, fehlen einfach helfende Hände. Es konnte natürlich sein, dass ich sie hier und da mal bitte, auch bei anderen Tieren zu helfen. Was meinen Sie?
0: Oh, Holger!
16: Können Sie sich das vorstellen?
3: Aber klar, natürlich bin ich interessiert. Hörst du, Karin? Das ist die Rettung.
0: Vielen Dank, Herr Roncello. Ich kann Ihnen gar nicht sagen, wie sehr uns das hilft. Wir sind auch so dankbar, dass Ihr Sohn sich die Zeit genommen hat, hier zu sein.
16: Con piacere, sehr gerne. Wir horten von Ihrem Schicksalsschlag. Da haben wir sofort gesagt, wir helfen als Familie. Und ich brauche wirklich schnellstens jemanden im Zoo. Es sollte scheinbar einfach so sein. So, jetzt muss ich aber wieder zurück zu meinen Kindern und den Tieren. Signor Vite, wir besprechen alles später, ja?
3: Ja, das machen wir. Danke, Herr Roncello.
4: Toll. Ich glaube, genau das wird der Familie Witte wirklich helfen. Bei Lisa und Marie läuft es sehr gut. Die Tiere werden fleißig gestreichelt. Holger, das Huhn, lässt sich wie am Fließband mit Kindern fotografieren. Der Flohmarkt ist sehr gut besucht und auch die Pommesbude findet regen Anklang. Nur, was macht eigentlich Huckepuck schon wieder? Es ist so ruhig um ihn geworden und ihr wisst ja, wenn man nichts von ihm hört, dann heckt er meistens etwas aus.
17: Einmal Pommes, rot-weiß.
18: Ja, gleich. Willi? Willi? Wilhelm?
19: Ja, was? Willst du, dass ich einen Herzinfarkt bekomme?
18: Der Bengel da will eine Pommes. Ach, sieh ihm. Ich kann nicht mehr, mir tun die Füße weh. Alles nur wegen dem Witter.
17: Bengel? Wissen Sie eigentlich, mit wem Sie hier reden? Mein Vater ist der Bürgermeister und ich werde...
19: Hier, junger Mann. Einmal Pommes mit Ketchup und Mayonnaise. Das macht 2,50 €.
17: Gar nicht bezahle ich. Ich wurde unfreundlich behandelt. Das habe ich nicht.
18: Oh, meine Füße.
17: Ew, mein ganzes Hemd ist mit Ketchup bespritzt. So eine Schweinerei. Das werde ich meinem Vater erzählen. Der wird diese Gammelbude dicht machen.
19: Schon gut. Die Pommes gehen natürlich aufs Haus. Und der Ketchup auch.
9: So, und jetzt will ich meinen Chef. Da ist es ja wieder, das Mistviech. Und jetzt wollen die auch noch alle Fotos mit ihm machen. Aber ich werde das blöde Stinkehuhn schon vom Hof jagen.
16: Avvicinati, avvicinati, kommen Sie, liebe Menschen. Streicheln und futtern Sie unsere zahmen Tiere aus dem Tierpark Roncello. Sie können auch eine Fotografie mit unserem gut erzogenen Affen Temba oder mit Holger dem Huhn machen. Spenden Sie für die nette Familie Witte. Kommen Sie, kommen Sie.
20: Quack, quack. Schau mal, dort vorne kommt gleich das Vögelchen, kleiner Mann. Quack. Und jetzt sind wir zusammen. Quack, eins, quack, zwei, quack, quack, drei,
21: Mais.
20: Quack, quack, quack, quack. Das hast du super gemacht. Ah, und zur Belohnung habe ich auch was für dich. Ah, na sowas. Das ist ja wohl ein Überraschungsei.
21: Danke.
4: Wisst ihr noch? Holger das Huhn ist das Maskottchen im Tierpark. Raphael, Ricardos Bruder, hatte den immer gespielt. Jetzt geht er wieder zur Schule und macht sein Abitur, denn er möchte irgendwann Arzt werden.
22: Raphael, schau, die ganzen Menschen. Sie kommen alle, um unsere Tiere zu sehen. Danke, dass du noch mal den Holger machst.
23: Na klar, Schwesterherz.
20: Ist ja schließlich für einen guten Zweck. Da mache ich das gerne.
9: Nur noch einen Seemannsknoten um die hässlichen Füße des großen Huhns und dann...
22: Raphael! Hast du dir was getan?
16: Was ist denn hier los? Mein Sohn, ist da alles in Ordnung?
2: Ja, Schwester. Ja, Papa. Aber ich glaube, so schnell mache ich den Holger nicht noch einmal.
16: Sissi.
4: Also wirklich, Huckepuck hat auch nur Blödsinn im Kopf. Da hat er doch einen Strick gemopst und in dem Raphael, der im Holger-Kostüm steckt, um die Füße gebunden. Als der loslaufen wollte, ist er ganz schön auf die Nase gefallen. Zum Glück hat er sich nichts getan. Das dicke Kostüm hat den Sturz abgefedert. Aber lasst uns doch mal schauen, was Lisas Papa und ihr Bruder Ben auf dem Flohmarkt gerade so machen.
1: Schau mal, Ben, viel haben wir nicht mehr. Was haben wir denn schon eingenommen?
6: 10, 20, 15.
13: Papa, wir haben schon 260 Euro eingenommen und ein bisschen Kleingeld.
1: Wow, klasse. Die 300 Euro bekommen wir bestimmt auch noch zusammen. Schau, ich habe noch...
13: Was ist denn, Papa?
1: Wo? Ich hatte da noch das Segelschiff, das U-Boot und den Kutter. Aber das Segelschiff ist nicht mehr da. Das ist das wertvollste Modell. Kann es nur sein?
4: Ich habe so ein Gefühl, dass ich den Dieb kenne. Tatsächlich. Da schleppt sich der Huckepuck mit dem für ihn viel zu großen Segelschiffmodell ab. Ihr müsst wissen, wenn Klabautermänner unsichtbar sind, können sie, genau wie eine Ameise, ein Vielfaches ihres eigenen Körpergewichts tragen. Aber das Schiff bringt ihn schon an seine Grenzen. Wo geht er denn damit hin? Ah, ich glaube, er will zu dem Graben. Der wird doch nicht etwa...
9: Jetzt wäre ich wieder ein ganz großer Seefahrer. Vorbei die Zeit, einen Stall voller Hühner zu jagen. Ahoi! Aber was... Was geschieht hier? Hilfe! Hilfe! Hilfe! Hilfe! Hilfe! Ich ertrinke! Ich kann nicht schwimmen! Ich ertrinke!
4: Ach, Schreck! Huckepuck! Das ist doch ein Modellschiff. Es ist nur zum Anschauen da, nicht zum Segeln. Hüpf schnell zurück ans Ufer.
9: Welch Unglück. Ich bin schon so weit abgetrieben. Ich sinke. Ich sterbe. Nein. Nein. Hilfe. Hilfe. Hilfe.
0: Sag mal, Lisa, hörst du das? Das ist Huckepuck. Bleib du hier, ich suche ihn.
7: Ja, ist gut.
13: Lisa, hast du zufällig das große Segelschiff von Papa gesehen?
22: Nein.
13: War ja klar. Wo könnte es nur sein?
9: Hilfe!
0: Huckepuck, wo bist du denn? Ich helfe dir.
9: Keine Furcht. Oh je, welch Unglück. Ich bin noch ein großer Seefahrer. Und dann geht mein Schiff runter.
0: Naja, so ein Modellboot ist ja auch nicht zum Schwimmen gedacht. Es ist nur zum Anschauen. Ich bring dich mal ins Haus.
4: Ihr müsstet Huckepuck sehen. Er hat ein ganz bleiches Gesicht und überall Entengrütze. Lisa bringt ihn in Maries Zimmer und hüllt den Klabautermann in ein Handtuch ein. Der Arme bibbert am ganzen Körper.
0: So, du bleibst hier und wirst erstmal wieder trocken. Ich muss wieder zu den Ponys. Aber bevor ich nach Hause gehe, hole ich dich wieder ab. Mach dich mal unsichtbar.
9: Ja, aber wirklich komm, ja?
4: Während sich Huckepuck wärmt, ist Lisa erst zu ihrem Vater gegangen und hat das Segelschiff zurückgebracht. Der war natürlich nicht sehr begeistert und erklären konnte er sich das auch alles nicht. Dann ist Lisa schnell wieder zu Marie gegangen. Sie hat ihr natürlich die ganze Geschichte erzählt und beide haben herzhaft gelacht.
21: Kann man nicht hören?
7: Ja? Okay.
13: Schau mal, Mama, da sind ja sogar Reporter vom Radio.
7: Liebe Gemeinde, liebe Freunde, ich begrüße Sie alle herzlich zum Dorffest von Altmühl. Es ist schön, in so viele bekannte Gesichter zu schauen. Heute steht unser Fest unter dem Motto der Freundschaft und der Hilfsbereitschaft. Daher möchte ich als Bürgermeister unserer schönen Gemeinde der Familie Witte einen Scheck in Höhe von 500 Euro überreichen. Darüber hinaus habe ich heute die Ehre, den Sieger des Wettbackens zu küren. Wir hatten wundervolle Kuchen und Torten von Frau Schäfer, Frau Steinbach, Frau Witte und von Frau Wempel. Sie waren alle köstlich, aber gewonnen hat der wunderbare Rhabarberkuchen von Frau Wempel. Applaus, bitte, klatschen Sie, meine Damen und Herren. Frau Wempel, darf ich Sie auf die Tribüne bitten, um Ihnen den Pokal zu überreichen?
11: Vielen Dank, Herr Bürgermeister. Damit hätte ich ja niemals gerechnet. Ich werde dann...
19: Wilma, wolltest du nicht noch etwas sagen?
11: Ja. Das muss doch nicht sein.
19: Doch, das muss sein.
11: Ja, natürlich. Beinahe hätte ich es vergessen. Selbstverständlich spenden wir alle Einnahmen durch den Verkauf der Pommes an die wunderbare Familie Witte. Kommen wir gehen.
7: Eine tolle Gemeinschaft. Ich beglückwünsche Sie alle zu Ihrer Hilfsbereitschaft. Liebe Familie Witte, wir hoffen, dass wir Ihnen in Ihrer schweren Zeit ein wenig helfen konnten. Ich danke Ihnen allen für Ihre Unterstützung. Alles Gute.
4: Was für ein Erfolg. Alle liegen sich in den Armen und freuen sich. Abends sind aber doch alle sehr erschöpft und fallen einfach nur noch ins Bett. Auch Huckepuck, der sich seine Bettdecke bis unter die Nase gezogen hat. Am nächsten Morgen sitzen alle mit ganz kleinen Augen am Frühstückstisch.
13: Papa, mach bitte mal das Radio lauter. Hör mal, da wird über unser Dorffest gesprochen.
12: Gestern beim alljährlichen Dorffest in Altmühlen zeigte sich, dass die Gemeinschaft immer mehr erreichen kann als der Einzelne. So half die gesamte Gemeinde einem Pferdehof, der in Not geraten war. Die Familie berichtete, dass der Betrag der Spenden mehr als ausreiche, um diese schwierige Zeit überstehen zu können. Weiter geht es mit dem Wetter.
13: Das war ein Fest für die Pferde.
4: Ja, da hat der Ben recht. Das war ja mal wirklich wieder eine aufregende Folge, oder? Ich bin auf jeden Fall jetzt schon gespannt, was wir nächstes Mal mit Huckepuck, Lisa und Marie erleben. Also, bis bald. Tschüss.
9: Oh Mann, eine Seefahrt ist nicht immer lustig.
18: Ach, das war ja ganz schön. Der Huckepuck, der Klabautermann, Folge 3. Ein Fest für die Pferde. Dann wollen wir doch mal sehen, wer da alles mitgesprochen hat. Also, der Erzähler war Philipp Bösand. Huckepuck? Habe ich ja noch nie gehört. Wer soll das denn sein? Na egal, war Matthias Heil. Oh, die Lisa, Nadine Most und ihre Freundin Marie, Jasmin Kurz. Anna Steinbach, Birgit Arnold. Tim Steinbach, Marcel Ellerbrock. Ben Steinbach, ach Adrian Arnold. Ach, die Wittes, Naja, der Holger Witte, Mike Schlünzen. Karin Witte, Monika Schmidt-Mader. Ach, mein Willi. Willi Wempel, Joachim Klotz. Wilma Wempel, das bin ja ich. Anja Klukas, Herr Roncello, Manuel Schmidt, Ricarda Roncello, Sabrina Scherer, Raphael Roncello,
5: Dominik Alexander Klein. Das Kind, oh, Clara Klein. Herr Schäfer, Stefan Hartlein. Unser Bürgermeister Klaus Müller, Frank Keiler. Ach, dieser ungezogene Oskar. Hm. Oskar Müller, Thorsten Möser. Credits. Ach, das war ich. Anja Klukas. Produziert von Hörhafen Hörspiele 2021. Skript, Idee, Musik, Regie und Schnitt sowie Titelsong von Stefan Hartlein. Background Vocals von Matthias Heil. Titelsong gemastert von Stereo Junge. Das Cover wurde gestaltet von Anja Klukas. Lektorat, sehr wichtig, Marek Schädel. Sounddesign unter Verwendung von Sounds aus dem eigenen Archiv, wie auch von freesound.org. Das Hörspiel steht unter der Creative Commons Lizenz 3.0. In Zusammenarbeit mit dem Hörspielprojekt der Community für Hörspielmacher. Bis zum nächsten Mal!